0: dieses Geld auch sinnvoll eingesetzt werde. Die Behörde kritisiert in einem Bericht, dass viele Subventionen gar nicht erfasst würden, zum Beispiel Steuervergünstigungen oder unentgeltliche Leistungen. Zudem werde bei der Überprüfung zu wenig nach Sparmöglichkeiten gesucht. Die Kommission schlägt vor, unabhängige Expertinnen und Experten einzusetzen, die alle Subventionen regelmäßig unter die Lupe nehmen. Die Finanzverwaltung reagiert ablehnend. Externe Überprüfungen gäbe es bei Bedarf bereits. Zudem werden beim Bund Doppelspurigkeiten befürchtet. Der US-Chip-Konzern Nvidia übersteigt mit seinen letzten Zahlen erneut die Erwartungen. Der wachsende Bedarf an Chips für künstliche Intelligenz verhilft Nvidia zu einem erneuten Wachstumsschub. Der Konzern hat in den 3 Monaten des letzten Quartals mehr als 80 Milliarden Dollar Umsatz verbucht, 85% mehr als im gleichen Quartal vor einem Jahr. Der Gewinn stieg gar um 150%. Der Börsenwert des Unternehmens ist in den vergangenen 5 Jahren um mehr als das 15-fache angestiegen auf 5,6 Billionen Dollar. Nvidia ist das wertvollste Unternehmen der Welt. Seit Monaten kursieren in Frankreich Berichte über sexuellen Missbrauch in Kitas, Kindergärten und Schulen im Großraum Paris. Nun hat die Polizei 16 Personen festgenommen, wie die Zeitung Le Monde berichtet, unter Berufung auf die Staatsanwaltschaft. Diesen Leuten würden Vergewaltigungen von Minderjährigen und andere sexuelle Übergriffe vorgeworfen. Ermittlungen sind demnach im Gang gegen 84 Kitas, 20 Schulen und 10 Horte. Der englische Fußball erlebt gerade einen handfesten Spionagefall. Der Club Southampton hat zugegeben, 3-mal gegnerische Mannschaften beim Training illegal gefilmt zu haben. Dies, um sich im Kampf um den Aufstieg zurück in die höchste Liga einen Vorteil zu verschaffen. Als Konsequenz ist Southampton nun vom Finale in der Aufstiegsrunde ausgeschlossen worden. Ein Rekurs der Clubleitung wurde gestern Mittwoch als endgültig abgewiesen. Eine Rückkehr in die Premier League ist damit ausgeschlossen. Im Aufstiegsfinal spielt eine andere Mannschaft. Zudem wird Southampton in der nächsten Saison noch mit einem Abzug von 4 Punkten bestraft. Das Wetter: der Donnerstag ist meist sonnig im ganzen Land. Am Nachmittag gibt es aber Schleierwolken. Im Norden weht eine leichte Brise. Das gibt noch maximal 24 Grad. Im Süden gibt es bis zu 27 Grad. Das waren Nachrichten von Radio SRF, verantwortlich Roger Brändlin. SRF Verkehrsinfo von 2.03 Uhr betrifft die A18 Grellingen, Verzweigung Hagnau zwischen dem Eckfluttunnel und Esch Nord. Stockt der Verkehr in beiden Richtungen wegen Unterhaltsarbeiten. Es gibt eine wechselseitige Verkehrsführung. Und A9 Lausanne Richtung Pontarlier zwischen der Verzweigung Esserbitte und Balaig, Staugefahr wegen eines Ausnahmetransports.
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3: Was ist das Erste, das Sie am Morgen tun? Duschen, frühstücken oder das da? Ja, viele von uns greifen früh morgens noch vor dem ersten Kaffee zum Smartphone. Stefan Gubser, wie ist das bei dir?
4: Ja, wenn du mich fragst, wann ich das erste Mal Feindkontakt aufnehme, kann ich sagen, es ist relativ spät. Es ist sicher nicht das Erste, was ich tue. Normalerweise greife ich zum Telefon, bevor ich aus dem Haus gehe. Ich würde sagen, so 8.15 Uhr.
3: Feindkontakt, das weist schon darauf hin, was deine Geschichte ist. Du hast lange Zeit dich einem Smartphone verweigert. Du hattest zwar immer ein Handy zum Telefonieren, aber kein Smartphone mit all den Apps drauf, also ein Mobiltelefon, mit dem man zum Beispiel Musik hören kann, das Internetzugang hat, Kamera oder Navigationsfunktion. Deine Zeit als Smartphone-Verweigerer, Stefan, endete vor etwa 9 Monaten. Im September 2025 hast auch du dir ein Smartphone zugelegt. Was ist da passiert? Warum bist du eingebrochen?
4: Ja, du hast es ganz richtig gesagt. Ich habe sehr lange mit einem so einem alten Knochen gelebt, so einem sogenannten Dumbphone, das eigentlich wenig bis nichts kann, außer telefonieren und Textnachrichten verschicken. Ehrlich gesagt, wollte ich nie einbrechen. Ich musste einbrechen und ehrlich gesagt war es der Arbeit zuliebe. Es gab da verschärfte Authentifizierungsprobleme, die ich nicht hätte lösen können mit meinem alten Knochen. Ich brauchte ein Smartphone, um, wie man immer sagt, ins System reinzukommen. Und seit knapp 9 Monaten lebe ich jetzt mit diesem Teufelsgerät.
3: Zum Smartphone, verdammt. Stefan Gubser, herzlich willkommen.
4: Hallo Felix.
3: Stefan Gubser, du bist SRF-Kulturredaktor und du erzählst uns von deinen Erfahrungen ohne WhatsApp, ohne Apps und ohne Dauererreichbarkeit und wie sich eben jetzt dein Leben verändert hat, seit du auch ein solches Ding hast, das ein Tausendsassa ist, aber das eben auch das Potenzial hat, ein Teufelsding zu sein. Stichwort Verführung, Stichwort Ablenkung. Und du hast dann noch ein schmales Buch einer Schweizer Autorin dabei, die den umgekehrten Weg gegangen ist wie du. Sie ist eine Aussteigerin. Sie hat sich für ein Leben ohne Smartphone entschieden. Stefan, woher kommt denn eigentlich deine Obsession, dein brennendes Interesse an diesem Alltagsgegenstand, dem Smartphone?
4: Ja, eigentlich, wie du schon jetzt einleitend gesagt hast, natürlich deshalb, weil es einfach im Zentrum unseres Interesses schon steht. Ich meine, es ist das Ding, wonach wir immer greifen, viele früh morgens als allererstes, wie du auch schon gesagt hast. Mein Gefühl ist, wir greifen dauernd nach diesem Ding, aber eigentlich hat es uns im Griff und diese Paradoxie ist einfach stoßend und augenfällig und wie kann man nicht eigentlich dauernd darüber nachdenken, wo man ständig darauf gebracht wird, weil man kaum mehr Menschen sieht, die smartphonefrei sich im öffentlichen Raum bewegen.
3: Wir kennen uns schon lange und ich kann mich sehr gut erinnern, dass du immer ein Handy hattest, eben, du hast es erwähnt, diesen alten Knochen zum Telefonieren, aber eben kein Smartphone mit den Apps drauf. Ich kann mich auch erinnern, dass du mir nicht ohne Stolz jeweils gesagt hast, nein, also bei mir Smartphone kommt nicht in Frage, das geht ohne, ich will das nicht. Und jetzt eben ist doch alles anderes. Warum reibst du dich denn so an diesem Smartphone?
4: Ja, das sind jetzt die ganz großen Fragen. Ich würde mal grundsätzlich sagen, ich bin kein Technik-Fetischist. Ich bin eher jemand, der lange braucht, bis er sich mit etwas Neuem anfreundet, gerade was Geräte betrifft. Es gibt ja diesen Begriff Gearhead, also das sind meistens Männer, die immer das neueste Gerät sofort haben müssen und darauf herumfingern und damit was machen. Das ist bei mir sehr anders. Ich habe eine Art Renitenz und aber auch entspannte Art, mir das mal anzugucken und eben zuzuwarten und beobachtet zu haben über all die Jahre, was dieses Gerät mit uns anrichtet, auch in meinem näheren Umfeld, das hat mich getriggert und ich kann auch, glaube ich, sagen zu dürfen, gut dagegenhalten. Also ich kann gut Kontra geben und sagen, hey, ihr macht das jetzt alle so, aber das heißt noch lange nicht, dass es nicht auch anders geht und ich wollte da sozusagen den Versuch leisten, dieser Versuchung zu widerstehen.
3: Interessant ist in deinem Fall ja auch, dass du über deine Handy-Abstinenz und dann über dein Einknicken verschiedentlich auch geschrieben hast. Es gibt witzige Glossen, die du auf dem Internet auf srf.ch veröffentlicht hast und die ich immer mit großem Vergnügen lese. Und da bezeichnest du dich zurzeit noch ohne Smartphone einmal selbstironisch als Zurückgebliebenen. Oder daneben im letzten September hast du geschrieben, ich habe jetzt auch so ein Heroingerät. Was ist für dich der Reiz, dich selbst zum Studienobjekt zu machen?
4: Ja, ich glaube, dass es natürlich nicht weniger als einfach ehrlich und wichtig ist, von sich selber auszugehen, gerade in dieser Dialektik, die zu diesem Gerät gehört, weil ich bin natürlich selber auch nicht frei davon, Gefahr zu laufen, dem Gerät zu verfallen. Also es ist jetzt nicht so, dass ich nicht nervös werde, wenn ich ohne Handy aus dem Haus gehe. Also schon damals, als ich kein Smartphone hatte, ich glaube, so eine Grunderreichbarkeit ist mir wichtig. Und das habe ich auch immer reflektiert. Also ich finde, wenn man sich über dieses Gerät und den Habitus, sozusagen den Umgang, den die meisten Menschen mit diesem Gerät haben, damit auseinandersetzt und lustig macht, dann muss man sich auch ein bisschen über sich lustig machen und hinterfragen, weil Abhängigkeiten sehr früh entstehen und ich habe die, glaube ich, auch. Ich habe in gewisser anderer Hinsicht eine gewisse Resistenz und Resilienz gegen, würde ich sagen, das Suchtverhalten, was mit dem Handy jetzt einhergeht, was sicher auch damit zu tun hat, dass ich eben sehr lange kein Smartphone hatte und gewisse Muster gar nie anfing.
3: Du sagst Heroingerät. Bist du süchtig?
4: Ich bin nicht süchtig. Ich möchte noch fairerweise sagen, dass der Begriff leider nicht von mir erfunden ist. Ein guter Freund von mir hat das mal so gedroppt. Und ich fand einfach, das bringt das auf den Punkt, weil eben, wie du jetzt gerade auch gesagt hast, es kommt einfach sehr schnell einer Sucht gleich oder ähnlich, wie man sich mit diesem Gerät verhält. Ich bin selber nicht süchtig, darf ich sagen. Also ich habe eben dieses Grundbedürfnis, erreichbar zu sein. Ich habe meine familiären Banden und Verpflichtungen. Ich habe im Job natürlich eine gewisse Verpflichtung, erreichbar zu sein. Dazu gehört es auch manchmal, nach Dienstschluss noch ein Telefon entgegennehmen zu können. Das ist mir wichtig. Aber ich bin nicht süchtig im Sinne von, ich kann nicht, ich leide nicht an. Es gibt ja diesen schön unschönen Begriff der Nomophobie, also dieser No-Mobile-Phone-Phobia, was ungefähr bedeutet, dass man sich sozusagen schutzlos und schutzlos fühlt und nicht mehr kann, wenn man dieses Gerät nicht bei sich weiß. Das habe ich alles nicht. Und ich habe auch sehr wenig jetzt, wie soll ich sagen, ich höre keine Musik, ich schaue keine Filme, wenn ich unterwegs bin. Ich habe nicht so dieses Verhalten, kaum bin ich irgendwo, muss ich es zücken und gucken, was läuft, was ging, was habe ich verpasst. Ich habe nicht so diesen Update-Fetischismus, überhaupt nicht. Ich bin da eher sehr stur und lasse das Handy dann in der Tasche.
3: Zu denken gibt mir einfach auch die Frage, wie du das denn gemacht hast ohne Smartphone. Also wenn ich schaue, wie das bei uns zu Hause in meiner Familie läuft, es funktioniert halt schon sehr vieles über Apps, Kommunikation auch mit der Schule, zum Beispiel mit Sportvereinen, Musikunterricht und so weiter, Absprachen mit der Ehefrau. Ging das spannungsfrei oder war dann einfach deine Frau diejenigen, die so quasi die Kommunikation bewirtschaftet hat?
4: Ja, es war manchmal ein bisschen so, also ein gutes Beispiel ist ja gerade, wenn man Kinder hat, wie du ja auch, dann ist das Thema Kindergeburtstage. Früher, als auch nicht alles besser war, war es ja so, man kriegte eine Geburtstagskarte, eine Einladung, wo drauf stand, wo und wann sich die Kinder treffen, was sie mitzubringen haben. Heute wird ja sofort für alles und jedes so ein Chat eröffnet, wo dann dauernd irgendwas reinbimmelt und was geändert wird und jemand fragt nach, wie es jetzt dann sei und ob das Wetter gut sei. Und wenn jemand ein bisschen später kommt, müssen das auch immer alle mitschneiden. Also es gibt natürlich sehr viele Ecken und Felder, wo diese Dauerkommunikation, der ich ja auch sehr kritisch gegenüberstehe, deswegen habe ich mich diesem Gerät auch verweigert, wo das ein Thema ist. Und ich habe und hatte das Glück, dass ich eine Frau habe, die dann irgendwann Jahre vor mir so ein Gerät angeschafft hat und manchmal dann diesen Teil übernommen hat. Ich habe das aber auch immer sehr offen gelegt den Leuten gegenüber und gesagt, hey, schick mir die Einladung, dann schreibe ich mir das auf und dann weiß ich, wann die Kinder wo zu sein haben, aber ich werde nicht Teil sein dieses Grundgedönses, das einfach zu Geburtstagen dazugehört. Spannungsfrei kann ich sagen, war es nicht immer, aber Spannungen hat man ja auch nicht nur wegen des Smartphones.
3: Du hast zwei Kinder, 13 und 17 Jahre alt, die hatten vor dir ein Smartphone, beide bekamen es beim Übertritt auf die Oberstufe, hast du mir erzählt. Wie schwierig war es für dich, da über den eigenen Schatten zu springen und zu sagen, ja, okay, also ihr dürft diese Geräte haben?
4: Es war dann eigentlich, glaube ich, gar nicht so schwierig. Also ich würde sagen, ich bin so aufgewachsen, dass Holzspielsachen das Wichtigste waren und wir hatten sehr spät immer selber Geräte und ich habe das auch sehr stark erlebt, dieses Nicht-Dazugehören, weil wir gewisse Dinge nicht haben konnten. Ich wollte das aber meinen Kindern auch ersparen, weil ich natürlich auch gemerkt habe, wie wichtig diese Geräte einfach heutzutage sind und dieses Gefühl, eben dazuzugehören, ist bei den Jungen so wichtig und es läuft halt so viel über diese Smartphones. Da war es eigentlich dann klar, dass beim spätestmöglichen Zeitpunkt, muss man eigentlich sagen, wie wir dann auch gesagt haben, die kriegen eins, das war bei uns jeweils mit 12 ungefähr, bevor sie in die Oberstufe kamen. Und damals hatten in beider Klassen hatten alle schon Smartphones, außer unsere Kids, die waren wirklich die Letzten.
3: Die Guckster-Buben waren die Letzten.
4: Genau, die waren die Letzten. Ich finde, es war aber wirklich dramatisch. Also beim zweiten Kind, beim jüngeren Sohn, habe ich das noch stärker jetzt erlebt, was es macht, wie viel Streit es macht, wie viel Auseinandersetzungen man zu führen hat, die wir auch sehr gerne führen. Und es ist auch wichtig, dass man die führt. Aber es ist natürlich ein wahnsinnig praktisches Ding. Und da sind wir natürlich bei einem dieser wichtigen Punkte. Es ist ein wahnsinnig praktisches Gerät, mit dem man wahnsinnig viele Sachen machen kann. Aber es hat auch dieses Konfliktpotenzial gehört dazu, weil man eben auch ja immer die Grenzen setzen muss. Nicht nur bei sich natürlich, sondern vor allem auch bei den Kindern, die damit heranwachsen und schutzlose damit auch heranwachsen müssen.
3: Es bietet im Familienleben ein weiteres Konfliktfeld zu den anderen, die man ja ohnehin vielleicht schon hat. Zurück zu dir. In deiner Glosse im September, als du eben dir das Smartphone dann aus beruflichen Gründen zugelegt hast, schreibst du: «Auch ich fingere ganz neuerdings auf einem Smartphone herum.» Das tönt noch so neutral, Stefan. Wie groß war der Schock für dich beim Upgrade?
4: Der Schock war dann nicht so groß, als ich es tatsächlich hatte, weil ich, glaube ich, relativ schnell gemerkt habe, ich kriege das gehandelt, ich weiß, wie es geht, ich habe diese jahrzehntelange Übung in, ein Handy ist dafür da, erreichbar zu sein, mal eine Nachricht zu schicken, und dass ich jetzt, dass wir einen Familienchat haben, wo ich auch ein Teil davon bin, was vorher nicht der Fall war, das hat seine Vorteile, und es ist ja auch lustig, da mal was Nettes reinzuschreiben oder was Lustiges oder was Freches oder einfach was, hey, ich komme heute ein bisschen spät. Also da habe ich dann auch schnell gemerkt, was die Annehmlichkeiten sein können. Bin auch froh, musste ich mal so gewissermaßen den Anschluss an die Jetztzeit schaffen.
3: Du hast aber vorhin gesagt, ja, du hörst also da nicht Musik und du schaust dir da nicht Filme an, wenn du mit dem Zug unterwegs bist zum Beispiel. Das heißt aber schon, also du leistest da immer noch im kleinen Widerstand.
4: Ja, ich versuche das wirklich eigentlich sozusagen aufrechtzuerhalten, wie ich vorher gelebt habe. Und das ist ja auch so eine Frage, die mir oft gestellt wurde. Ja, wie machst du denn das eben nicht nur, wie wartest du auf den Bus, sondern ja, wenn du irgendwo hingehst, was machst du dann? Und so eine meiner Lieblingsgeschichten ist immer, ich habe eigentlich, bevor ich aus dem Haus ging und sagen wir, ich hatte einen Termin an einem Ort, wo ich nie zuvor war, habe ich wirklich Google Maps zu Hause aufgerufen und habe dann mir von Hand eine kleine Karte aufgezeichnet und habe dann sozusagen ein handgezeichnetes Google Maps mir in die Tasche gesteckt und bin so losgezogen. Es war halt ein bisschen aufwendiger immer mal wieder, aber ich finde, mir war es den Aufwand wert, und ich wollte auch zeigen, dass es geht. Ich sage ja immer, die Schweiz ist eigentlich zu klein für Google Maps, und die SBB-App habe ich mittlerweile auch. Ich bezahle damit aber keine Tickets, aber ich schaue manchmal nach, wann ein Zug fährt.
3: Also du kaufst ja immer noch Papiertickets.
4: Genau. Also der Kompromiss ist, ich habe diese App, weil ich bin ein ÖV-Fan und ich finde das toll, und etwas vom Besten an der Schweiz ist das ÖV-System. Das mache ich gut und gerne, aber wenn ich zum Bahnhof gehe, dann gehe ich zum Ticketautomaten, und ich liebe es eigentlich, dem Schaffner ein altes Papierbillett unter die Nase zu halten und zu gucken, wie er reagiert.
3: Ich weiß gar nicht, ob die noch Lochzangen haben.
4: Lustigerweise, am Sonntag bin ich Zug gefahren und da hat sich ein Schaffner sehr gefreut und hat es dann aber nicht geknipst. Und ich war ein bisschen enttäuscht, weil so, das ist doch so dieser Urmoment von Zugfahren, diese Zange, und dann hat es ein Loch drin.
3: Sagt Stefan Gubser aus der SRF Kulturredaktion, der sich vom Smartphone-Verweigerer zu einem Smartphone-Besitzer gewandelt hat, der allerdings immer noch Vorbehalte hat und versucht, einen sehr kontrollierten Umgang damit zu pflegen. Machen wir doch den Fächer mal auf, Stefan. Du hast dich in verschiedenen Studien schlau gemacht über unsere Smartphone-Nutzung ganz generell. Wo stehen wir da heute? Also, du hast angetönt, bei der Bushaltestelle zücken alle ihr Handy. Was gibt es da für Zahlen?
4: Also, es zücken alle ihr Handy, die es nicht schon vorher in der Hand hatten und die Serie zu Ende gucken, die sie am Abend zuvor wahrscheinlich angefangen haben. Also, die Zahlen sind einfach, um es neutral zu sagen, eindrücklich. Also, weltweit habe ich mich jetzt schlau gemacht, haben rund 60% der ganzen Menschheit ist in Besitz eines Smartphones. Wenn man in der Schweiz schaut, ist laut Statista, das ist eine der weltweit führenden Online-Portale in Sachen Statistik und Marktdaten, haben 96% von Herrn und Frau Schweizer sind in Besitz eines Smartphones. Da sind wir wahrscheinlich bei knapp 8 Millionen Geräten, die in der Schweiz in Betrieb sind. Und was ich auch, weil wir es immer mal wieder jetzt schon von Jugendlichen und Kindern eine sehr bemerkenswerte Zahl finde, ist, also die Kinder in der Schweiz kommen ja mit ungefähr 6 Jahren in die Schule. Da hat schon jedes fünfte Kind hat bei Schuleintritt ein Handy. Und ab 12, also mit Übertritt in die Oberstufe, sind wir dann bei 99%. Das heißt, eigentlich sind wir da flächendeckend unterwegs. Und das zeigt einfach, wie wichtig, wie omnipräsent, wie nicht mehr ohne es einfach zu gehen scheint. Und dass das einfach sehr, sehr, sehr früh anfängt.
3: Von pädagogischer Seite ist ja schon auch immer ein Stirnrunzeln festzustellen, wie gefährlich sind Handys für Kinder.
4: Also ich möchte vielleicht noch eine Zahl nachschieben, die ich auch sehr eindrücklich finde. Die habe ich der James-Studie entnommen. Das ist eine, glaube ich, jährlich erscheinende Studie, die die Zürcher Hochschule für angewandte Wissenschaften erhebt, wo es um den Medienkonsum der Jugendlichen, also 12- bis 19-Jährigen, geht. Und im Schnitt ist ein Jugendlicher heute 4 Stunden pro Tag am Handy. Also vier Stunden. Das gilt im Grunde, glaube ich, kann man sagen, gilt die Zahl für alle ungefähr gleich. 4 Stunden, wenn man das auf ein Leben hochrechnen, kommt man auf 10 Jahre Handykonsum bei 80 Jahren. Das wird bei ein Achtel der Zeit. Das ist einfach wahnsinnig viel. Jetzt die Frage, wie gefährlich das ist, ist natürlich diese alte leidige Frage. Und da gibt es natürlich auch wieder sich widerstreitende Meinungen. Grundsätzlich sagt aber die Wissenschaft relativ unisono, ja, das Smartphone macht süchtig oder es hat das Potenzial, eben suchtartiges Verhalten auszulösen. Es hat einen Einfluss auf die Ablenkbarkeit, auf die Konzentration der Jungen, also das berühmte Bild der Aufmerksamkeitsspanne, die mittlerweile näher an Goldfisch ist, als uns lieb sein soll. Das nimmt zu, wenn wir dauernd Kurzinhalte, Kurzfutter konsumieren. Also das böse, beste Beispiel ist der TikTok, diese Kurzvideos, wo man sozusagen alle 3 Sekunden schon genug hat und dann weitergeht. Also da passieren Sachen. Man liest auch immer wieder davon, und das soll mittlerweile sehr erhärtet sein, dass zu viel Handykonsum, namentlich was eben soziale Medien betrifft, zu Angstzuständen, zu dieser berühmten FOMO, diese Angst, etwas zu verpassen, führen können. Und eine Schweizer Hirnforscherin hat es mal auf den Punkt gebracht und hat gesagt, ja, das Hirn ist ein Muskel, und wenn wir das sozusagen zu stark diesem Handykonsum ausliefern, dann verkümmern gewisse Dinge. Also das hat auch dann mit der Wahrnehmung zu tun, namentlich die 3 D-Wahrnehmung soll sich schlechter ausbilden, wenn man dauernd diesen kleinen flachen Bildschirm eben starrt. Also da gibt es Zusammenhänge. Ich bin kein Wissenschaftler, aber das ist so, würde ich sagen, ungefähr der Stand. Natürlich, und das ist ja auch wichtig, das Handy ist, wie ich schon gesagt habe, ein tolles Gerät, kann potenziell alles. Und das muss man auch immer bedenken.
3: Da wollte ich jetzt gleich einhaken. Ich meine, es gibt ja schon Unterschiede in der Nutzung. Man kann einerseits, Stichwort TikTok, konsumieren, sich voll dröhnen mit kurzen Videos, die nur eine sehr kurze Aufmerksamkeitsspanne benötigen. Andererseits kann man natürlich auch aktiv sein, man kann kreativ sein. Also man kann Filme drehen, man kann Fotografien bearbeiten, man kann einen Social Media Post machen und den kreativ gestalten mit all den Tools, die da zur Verfügung stehen. Inwieweit muss man da auch differenzieren von einer aktiven und einer passiven Nutzung dieses Geräts?
4: Also man muss unbedingt differenzieren, weil wie wir jetzt mehrfach schon unseren Blick darauf verwendet haben, das ist ein Gerät, das einfach alles kann. Also als wir jung waren, wenn man einen Film drehen wollte, hätte man sich Geräte anschaffen müssen, die man sich nie und nimmer hätte leisten können. Es war super kompliziert, es war anstrengend, von Kamera bis Schnittgerät. Das hätte Tausende von Franken gekostet, und jetzt kann man für ein paar hundert Franken ein Gerät, einen Tausendsasser sich anschaffen, der alles kann. Meine Erfahrung, meine Feldforschung, die sich eben auch sehr stark auf mein Umfeld natürlich jetzt beschränken muss, weil ich das ja nicht wissenschaftlich betreibe, sagt einfach, da liegt viel drin. Tatsächlich sehe ich aber sozusagen diesen dieses Konsum-Konsum-Verhalten viel stärker ausgeprägt. Also natürlich gibt es Leute, die coolsten Sachen machen, aber tatsächlich ertrinken ja die meisten an dieser Flut von Informationen und Bildern und Filmen, die man auch noch gesehen haben muss. Und da stimmt für mich einfach die Balance nicht mehr.
3: Ich meine, man kann andererseits auch sagen, wer sich da kritisch zu den Smartphones äußert, läuft auch möglicherweise Gefahr, als Technikkritiker, als Kulturpessimist dazustehen. Es gibt sogar da einen Fachausdruck, das sind die sogenannten Luditen. Ursprünglich waren das englische Arbeiter, die gegen die Einführung der Maschinen protestierten, 19. Anfangs 20. Jahrhundert. Das gab es auch in der Schweiz. Also da gibt es ein prominentes Beispiel, Fabriksturm von Uster in den 1830er Jahren. Und da ging es um etwas Vergleichbares. Also Handweber aus dem Zürcher Oberland zündeten eine mechanische Spinnerei und Weberei in Oberuster an, weil man eben die Handarbeit bedroht sah durch die Maschine. Stefan, sind Smartphone-Skeptiker moderne Luditen?
4: Ja, vielleicht kann man das so sagen. Ich glaube, es sind einfach Leute, die sich sehr kritisch mit diesem Gerät auseinandersetzen und eine gewisse Verweigerungshaltung zu leben versuchen. Also man muss aber sagen, das ist eine verschwindend kleine Minderheit. Ich habe mich jetzt gestern noch mal versucht, schlau zu machen, wie viele Leute sind das eigentlich? Das ist eine Bewegung, die bezeichnen sich auch als Luditen. Die ist in Amerika relativ stark.
3: Also aktive Verweigerer.
4: Aktive Verweigerer, die eben sehr bewusst sich analog treffen, die im Grunde natürlich auch nicht nur eine Skepsis gegenüber diesem Gerät an und für sich haben, sondern auch eben dem gegenüber, was mit diesen Unmenge an Daten passiert, die wir mit diesem Gerät produzieren. Also das ist ja natürlich eine riesige kapitalistische Verwertungsmaschinerie dahinter. Da sind dann die Überlegungen, es ist nicht nur primär das Gerät, aber das heißt eben, diese Leute haben dann meistens auch so ein altes Handy, die wollen erreichbar sein, aber sie wehren sich gegen das Smartphone, also ganz ähnlich, wie ich das gemacht habe. Ich finde es grundsätzlich, natürlich schön zu sehen, dass es immer wieder Stimmen gibt, die sagen, hey, es geht auch anders.
3: Ich hänge immer noch an dieser Zahl von 96%, die du genannt hast. Also so 96% der Menschen in der Schweiz haben ein solches Gerät. Und bleiben 4%. Ein Teil davon sind diese ja freiwilligen, aktiven Handyverweigerer. Und dann gibt's aber auch Menschen, ich denke da auch an ältere Menschen, die vielleicht diesen Schritt nie mehr gemacht haben, sich mit so einem Gerät zurechtzufinden. Was bedeutet es heute, kein Handy zu haben?
4: Ich glaube schon, dass das Bewusstsein manch an gewissen Orten immer noch fehlt. Also ein schönes Beispiel ist ja mittlerweile, wenn man irgendwo in ein Restaurant kommt und nach der Speisekarte fragt, gibt es ja viele Restaurants, die haben sowas nicht mehr analog. Sondern da kriegt man dann einen QR-Code unter die Nase gedrückt und soll den abscannen. Und ich habe mir immer einen großen Spaß daraus gemacht, zu sagen, ich habe kein Handy, also so kann ich jetzt gar nichts bestellen. So als Bild finde ich das tauglich. Ich glaube, es wird schwieriger, aber es ist auch immer noch so, dass gerade bei diesen so pragmatischen Knotenpunkten, die unsere Gesellschaft hat, da geht es ja dann schnell um, wie kaufe ich mir mein Ticket? Also die Diskussion, schafft die SBB ihre Billettautomaten ab? Die wird einmal im Jahr geführt und dann klingt es erst immer so, als morgen gibt es die dann nicht mehr und dann sagt man ja, was ist mit den 5-Jährigen und den 95-Jährigen, die eben kein so ein Gerät haben und es zu Hause lösen können. Das heißt, ich glaube, deswegen ist es auch wichtig, dass diese Stimmen da sind von Menschen, die eben sehr bewusst sagen können und die organisiert in gewisser Weise sagen können, hey, es ist nicht... Es geht auch hier um Inklusion gewissermaßen. Also es denkt dran, es müsste auch ohne gehen, aber es wird natürlich zunehmend schwierig.
3: Stefan, du hast ein Buch mitgebracht, das ist diesen Frühling erschienen. Die Autorin ist Rachele De Garo und der Titel des Buches ist «Smartphone los, die Rückeroberung des Augenblicks». Und ich meine, man hört es am Titel nur schon, das passt perfekt zum Thema. Worum geht's da genau?
4: Ja, Rachele De Garo hat so im Grunde die Gegenbewegung vollzogen, die ich machen musste. Also ich musste einknicken, der Arbeit zuliebe. Sie hat vor 3 Jahren ungefähr beschlossen, es ist genug. Ich habe keine Lust mehr auf ein Leben mit diesem Gerät, das dauernd meine Aufmerksamkeit einfordert, das mich ablenkt, dass es mir verunmöglicht, im Augenblick, wie sie einmal schreibt, da zu sein. Und eines Tages hat sie beschlossen, es reicht, ich gebe das weg, ich hänge es an den Nagel, ich schaffe es aus meinem Leben. Sie hat aber auch nicht diesen radikalen Schritt gemacht, dann sozusagen als irgendwie Hippie im Hintern unser Nonetal ohne Strom und Wasser zu leben, sondern sie lebt in Einsiedeln, sie hat wieder einen alten Knochen, so ein Klapphandy, wie ich vorher eines hatte und ist glücklich damit.
3: Was ist für Sie der ideale Umgang mit dem Gerät?
4: So wenig wie möglich ist eigentlich der ideale Umgang, weil sie eben, wie ich vorher schon gesagt habe, weil sie sich dabei ertappt und andere dabei ertappt, wie sie nicht mehr ohne können. Also ich habe vorher den Begriff Nomophobie gedroppt. Das ist etwas, was bei ihr wirklich auch auf schlimme Weise, glaube ich, da war. Sie hat einfach gemerkt, wenn ich dieses Gerät nicht habe, bin ich sozusagen nichts und kann nichts mehr. Und dem wollte sie radikal in einer Art Radikalkur etwas dagegenhalten und sich und auf eine Art auch ihrem Umfeld beweisen, es geht auch ohne. Das heißt, ihr idealer Umgang ist so wenig wie möglich, wenn Smartphone dann in abgespeckter Form. Es gibt ja auch mittlerweile diese sogenannten Lightphones, die nicht viel können und das versucht sie eigentlich zu leben.
3: Stefan, du hast im letzten September deine lange Smartphone-Abstinenz beendet, vor 8-9 Monaten auf den Punkt in 2 Sätzen. Wie sieht heute deine Zwischenbilanz aus?
4: Ich kann sagen, ich bin eigentlich froh, dass ich den Absprung geschafft habe. Ich bin aber auch froh, habe ich den Vorsatz leben können, dass ich mein Smartphone eigentlich als Dumpphone behandle und wirklich nur das damit mache, was ich das Gefühl habe, braucht's und habe ich vorher gemacht, nämlich anrufen, Nachrichten verschicken, vielleicht mal was in einen Chat posten.
3: Du versuchst, das Handy im Griff zu haben und nicht, dass es dich im Griff hat. Das nehme ich gerne mit. Ich bin gespannt, was du in einem Jahr erzählst und darüber schreibst. Und ich sage für den Moment, Stefan Gubser, herzlichen Dank.
4: Danke dir, Felix.
3: Mein Gast im Kulturplatz Talk war der SRF Kulturredaktor Stefan Gubser. 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Mein Name ist Felix Münger.
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0: Die Nachrichten von SRF um 14:30 mit Roger Brändlin. Der Bund gibt jedes Jahr Milliarden aus, um zum Beispiel Bauern, Kultureinrichtungen oder den öffentlichen Verkehr mit Subventionen zu unterstützen. Nun kritisiert die eidgenössische Finanzkontrolle den Bund. Es werde zu wenig kontrolliert, ob dieses Geld sinnvoll eingesetzt werde. Die Behörde kritisiert in einem Bericht, dass viele Subventionen gar nicht erfasst würden, zum Beispiel Steuervergünstigungen oder unentgeltliche Leistungen. Zudem werde bei der Überprüfung zu wenig nach Sparmöglichkeiten gesucht. Die Kommission schlägt vor, unabhängige Expertinnen und Experten einzusetzen, die alle Subventionen regelmäßig unter die Lupe nehmen. Die Finanzverwaltung reagiert ablehnend. Externe Überprüfungen gäbe es bei Bedarf. Die gäbe es bereits. Zudem würden beim Bund Doppelspurigkeiten befürchtet. Der US-Chip-Konzern Nvidia übersteigt mit seinen letzten Zahlen erneut die Erwartungen. Der wachsende Bedarf an Chips für künstliche Intelligenz verhilft Nvidia zu einem erneuten Wachstumsschub. Der Konzern hat in den 3 Monaten des letzten Quartals mehr als 80 Milliarden US-Dollar Umsatz verbucht, 85% mehr als im gleichen Quartal vor einem Jahr. Der Gewinn stieg gar um 150%. Der Börsenwert des Unternehmens ist in den vergangenen 5 Jahren um mehr als das 15-fache gestiegen auf 5,6 Billionen Dollar. Nvidia ist das wertvollste Unternehmen der Welt. Seit Monaten kursieren in Frankreich Berichte über sexuellen Missbrauch in Kitas, Kindergärten und Schulen im Großraum Paris. Nun hat die Polizei 16 Personen festgenommen, wie die Zeitung Le Monde berichtet, unter Berufung auf die Staatsanwaltschaft. Diesen Personen würden Vergewaltigungen von Minderjährigen und andere sexuelle Übergriffe vorgeworfen. Ermittlungen sind demnach im Gang gegen 84 Kitas, 20 Schulen und 10 Horte. Der englische Fußball erlebt gerade einen handfesten Spionagefall. Der Club Southampton hat zugegeben, 3-mal gegnerische Mannschaften beim Training illegal gefilmt zu haben. Dies, um sich im Kampf um den Aufstieg zurück in die höchste Liga einen Vorteil zu verschaffen. Als Konsequenz ist Southampton nun vom Finale in der Aufstiegsrunde ausgeschlossen worden. Ein Rekurs der Clubleitung wurde gestern Mittwoch als endgültig abgewiesen. Eine Rückkehr in die Premier League ist damit ausgeschlossen. Im Aufstiegsfinal spielt eine andere Mannschaft. Zudem wird Southampton in der nächsten Saison zusätzlich noch mit einem Abzug von 4 Punkten bestraft. Das Wetter: der Donnerstag ist meist sonnig im ganzen Land. Am Nachmittag gibt es zwar Schleierwolken, aber es ist sonnig. Im Norden gibt es dazu eine leichte Brise und damit maximal 24 Grad, im Süden bis zu 27 Grad. Das waren Nachrichten von Radio SRF, verantwortlich Roger Brändlin.
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4: Die Schweiz kennt seit 5 Jahren eine Frauenquote. In großen börsenkotierten Unternehmen sollen 20% Frauen in der Geschäftsleitung sitzen und 30% Frauen im Verwaltungsrat. Gelingt dies nicht, müssen die Unternehmen begründen, warum sie es nicht geschafft haben. Doch mein heutiger Gast sagt, diese Quoten sind unnötig und sogar schädlich. Margit Osterloh, herzlich willkommen im Tagesgespräch.
5: Ja, guten Tag, ich freue mich auf das Interview.
4: Sie sind emeritierte Wirtschaftsprofessorin, befassen sich schon lange wissenschaftlich mit Frauen in der Berufswelt und haben nun zusammen mit anderen, unter anderem der Soziologieprofessorin Katja Rost, ein neues Buch verfasst mit dem Titel «Boomerang Frauenquote». Es erscheint anfangs Juni. Seit der Einführung der Frauenquote, Frau Osterloh, wurde der Anteil von Frauen in Verwaltungsräten und Geschäftsleitungen in der Schweiz gesteigert. Die Zielwerte wurden erreicht, zum Teil sogar leicht übertroffen im Schnitt. Das zeigt doch eigentlich, die Quote wirkt.
5: Die Quote wirkt quantitativ zweifellos. Der Anteil von Frauen hat sich auf mittlerweile 22% in den Geschäftsleitungspositionen der großen 100 größten Unternehmen in der Schweiz erhöht. Das ist eine erfreuliche Tatsache. Insofern war die Quote nicht ganz falsch. Sie war am Anfang wohl richtig, weil sie Dinge in Bewegung gebracht hat. Die Frage ist nur, wie beurteilen wir das heute? Und sehen wir immer noch, dass es sie immer noch braucht?
4: Und da würden Sie ja eher sagen, nein. Und das schauen wir uns nun an, warum. Sie haben die 100 größten Unternehmen der Schweiz angeschaut und Sie haben gesehen, dass Frauen in Spitzenpositionen schneller ihre Stelle wechseln als Männer, also schneller wieder weg sind. Sie sprechen von einem Gender Tenure Gap, also quasi einer Amtszeitlücke zwischen Männern und Frauen. Also was genau haben Sie festgestellt?
5: Also die Daten sind relativ eindeutig, nicht bloß unsere, sondern die auch aus anderen Quellen. Frauen in Geschäftsleitungspositionen der größten Unternehmen, nicht nur in der Schweiz, bleiben im Schnitt nur etwa halb so lang wie die Männer in der gleichen Position. Und das ist natürlich ein bemerkenswerter Sachverhalt, der möglicherweise den Firmen nicht gut tut, aber sicherlich auch den Frauen nicht gut tut, auch wenn die Quote quantitativ gewirkt hat. Wenn Frauen nur etwa halb so lang Erfahrung in der Position schaffen können, dann sind sie halt immer konfrontiert mit männlichen Kollegen, die ihnen etwas voraus haben, nämlich eine ganze Menge Berufserfahrung in der entsprechenden Position. Das ist keine angenehme Situation für die betroffenen Frauen.
4: Also sie wechseln schneller. Man könnte ja auch sagen, das ist gar nicht so schlecht, weil ein Wechsel bringt vielleicht auch Innovation. Also Leute, die sehr lange an einem Ort bleiben, können für ein Unternehmen auch schwierig werden. Stichwort Sesselkleber.
5: Zunächst mal muss ich sagen, in der Literatur ist dieses Phänomen der verkürzten Verweildauer von Frauen noch gar nicht aufgegriffen worden. Was aufgegriffen worden ist, und da gibt es ziemlich viel Literatur dazu, über die optimale Verweildauer von CEOs, also von Firmenchefs. Und die Daten zeigen, dass es einen U-förmigen Zusammenhang gibt. Also zu kurz ist nicht gut, zu lang ist auch nicht gut. Die Literatur sagt so, das Optimum liegt insgesamt für sie. CEOs, wohlgemerkt nicht die gesamte Geschäftsleitung, sondern für die Spitze der Geschäftsleitung, bei etwa 7 bis 9 Jahren. Das entspricht in etwa der durchschnittlichen Verweildauer von männlichen Geschäftsleitungsmitgliedern in der Schweiz, ist aber deutlich länger als die durchschnittlich sehr viel kürzere Verweildauer von Frauen, die zwischen 3 und 4 Jahren liegt.
4: Dann ist natürlich die Frage, ja, woran liegt das, Frau Osterloh? Also warum wechseln die Frauen schneller, wenn sie in Spitzenpositionen sind?
5: Zunächst mal muss man feststellen, es ist vorzugsweise in den Positionen der Fall, in Geschäftsleitungspositionen, wo es die Quote gibt. Es gibt auch eine Quote bei den Verwaltungsräten, die haben wir jetzt nicht näher untersucht. Da ist die Verweildauer auch unterschiedlich, aber nicht so dramatisch unterschiedlich wie in der Geschäftsleitung. Also es geht um die Positionen, für die seit 2021 die Quote gilt. Sie ist in der Schweiz, wie Sie schon gesagt haben, nicht zwingend, sondern es ist eine Comply or Explain Klausel. Das heißt, sie muss erfüllt werden und wenn sie nicht erfüllt wird, muss man erklären, warum man sie nicht erfüllt hat und gegebenenfalls sagen, wie man das ändern möchte. Also es ist ziemlich genau auf die Positionen beschränkt, für die die Quote gilt. Nun, und da gibt es eine sehr naheliegende Erklärung. Es ist die Quote selber, die bewirkt, dass die Frauen gerne genommen werden. Sie haben auch eine deutlich höhere Rekrutierungsquote von extern. Die Frauen werden deutlich häufiger extern als intern rekrutiert, weil sie natürlich sozusagen eingefangen werden, wie mit dem Lasso eingefangen werden, weil man halt die Quote erfüllen muss. Und da haben die Headhunter, sprich die Executive Searcher, haben natürlich da eine wichtige Funktion dabei.
4: Also das heißt, Sie sagen, wegen der Frauenquote müssen die Unternehmen Frauen holen in die Geschäftsleitung und das machen sie in der Regel extern. Sie holen also die Frauen bei anderen Unternehmen, werden sie dort ab und darum ist dann die Verweildauer kürzer. Die Frauen hüpfen von einer Geschäftsleitung in die andere.
5: Interessant ist, was wir auch herausgefunden haben, dass intern die Frauen nicht schneller befördert werden. Man müsste ja vermuten, dass die Quote sich auch intern auswirkt. Das heißt, dass sie dann schneller auf eine bessere Position kommen. Das haben wir intern nicht feststellen können. Aber im Übrigen ist die Quote natürlich nur eine Erklärung, eine zweite wichtige Erklärung ist, was wir die Leaky Pipeline nennen. Die Leaky Pipeline, das ist also nicht etwa eine Leckleitung irgendwo in der Ostsee, eine Ölleitung. Nein, das ist, sind die Karrierepfade von Frauen und Männern. Und da zeigt sich eben, dass wir zu Beginn einer Karriere in der Schweiz bei diesen Managementpositionen ungefähr 38% Frauen haben. Und wenn wir dann an der Spitze angekommen sind bei den CEOs, dann sind es gerade noch 8 Frauen. Und in der Zwischenzeit in dieser Pipeline, in der im Zwischenbereich tröpfeln die Frauen mehr und mehr raus. Was heißt, dass wir von Stufe zu Stufe, je höher wir kommen, desto weniger Frauen stehen zur Verfügung, die tatsächlich in diese Positionen berufen werden können. Das heißt also, die Quote einerseits trifft auf eine Mangelsituation andererseits. Und das bewirkt dann, dass die Frauen schnell abgeworben werden und auf die Weise eine kürzere Verweildauer haben.
6: Und Sie sagen ja auch, bei dieser externen Rekrutierung gäbe es keine gläserne Decke, sondern es sei eigentlich ein gläserner Lift. Also dort kommen die Frauen dann sehr schnell hoch und Sie sagen, das ging zu schnell. Warum?
5: Nun ja, wir können praktisch nur von außen aus den Daten schließen. Und was uns insbesondere verwundert hat, ist eben der relativ große Unterschied zwischen der externen Rekrutierung und der internen Rekrutierung. Wie gesagt, extern funktioniert es wunderbar. Extern kann man in der Tat von einem gläsernen Lift für die Frauen sprechen. Intern sieht es anders aus. Intern kommen die Frauen nicht weiter, weil intern dann offensichtlich dann doch etwas andere Mechanismen herrschen als extern. Intern konkurrieren dann die Frauen wegen der kürzeren Verweildauer sehr häufig mit Männern, die länger in dieser Position sind, die mehr Berufserfahrung haben, die besser in den internen Netzwerken verankert sind, was ganz wichtig ist, so dass sie dann intern ganz offensichtlich mehr Schwierigkeiten haben, als extern nach oben zu kommen. Und das nehmen wir als ein Indikator dafür, dass es mit dieser Quote, mit dieser relativ schnellen Beförderung extern nicht ganz so gut klappt, wie wir uns das eigentlich erhofft hatten von der Quote.
6: Aber es kann für die Frauen ja schon auch eine Chance sein, wenn sie abgeworben werden. Sie können sich ja vielleicht steigern, in größere Unternehmen wechseln. Das kann ja durchaus auch positiv sein für die Frauen. Sie sind gefragt.
5: Sicher kann es positiv sein, aber da stehen nun wieder diese Untersuchungen entgegen, die wir indirekt hier anwenden können, dass es eben eine optimale Verweildauer gibt und sehr viele Frauen, 25% der Frauen, bleiben kürzer als 2 Jahre und das ist nun definitiv zu kurz. Das haben uns auch alle Headhunter erzählt, die wir interviewt haben. Eine Verweildauer unter 2 bis 3 Jahren ist einfach nicht gut, weil man dann die Projekte beispielsweise, die man angeleiert hat, dann deren Ergebnis kann man dann gar nicht verfolgen. Man kriegt gar keine richtige Rückkopplung, ob das geklappt hat oder nicht geklappt hat. Also 2 bis 3 Jahre ist auf jeden Fall zu kurz für eine solche Position.
6: Sie hören das Tagesgespräch mit der emeritierten Professorin für Betriebswirtschaft der Uni Zürich und Gastprofessorin an der Uni Basel und Inhaberin der Forschungsplattform Crema, Margit Osterloh. Sie haben es gesagt, eben die interne Rekrutierung, die funktioniert nicht besser wegen der Frauenquote. Das heißt, wir haben eine Frauenquote, aber quasi aus dem Unternehmen kommt nicht genügend Nachwuchs nach. Mhm. Und Sie haben diese Leaky Pipeline eben erwähnt, dass es je nach, wenn man die Leiter hochgeht auf den Stufen, hat es immer weniger Frauen. Und das da ist ja eben die Frage, warum dass das so ist. Und da gibt's unterschiedliche Theorien.
5: Also mit der Leaky Pipeline haben Katja Rost und ich uns schon länger beschäftigt. Früher vor 3 Jahren ging es um die Leaky Pipeline in den Universitäten. Da ist sie nämlich auch sehr stark ausgeprägt.
6: Damals haben Sie einen großen Shitstorm ausgelöst, weil Sie eben gesagt haben, die Frauen wollen gar nicht.
5: Ja, wir haben herausgefunden, dass die Leaky Pipeline, die an den Universitäten noch etwas krasser ist. Da haben wir nämlich mittlerweile mehr als 50% weibliche Studierende und dann geht es runter auf 20% Professorinnen. Damals haben haben wir herausgefunden, dass es heutzutage, die Betonung liegt auf heutzutage, früher war es wirklich anders, wohl kaum mehr an der Diskriminierung liegt, sondern daran, dass die Frauen andere Lebenswege und Lebenspläne haben als die Männer. Das heißt, dass in der Akademie, also in der akademischen Welt heute, Frauen nicht mehr diskriminiert werden, sondern dass es ihre eigenen Präferenzen sind. Und etwas Ähnliches haben wir hier weniger direkt herausfinden können, aber insgesamt aus der Summe der Daten, die wir haben und dem Abgleich mit verschiedener und sehr reichhaltiger Literatur, haben wir auch hier feststellen können, dass die Leaky Pipeline auch bei den Businessfrauen heute weniger auf Diskriminierung zurückzuführen ist, schon gar nicht im externen Bereich. Bei der externen Rekrutierung sind sie ja eindeutig bevorteilt, die Frauen, sondern dass es wohl eher die Präferenzen der Frauen sind, die bewirken, dass sie zwar sehr gut ausgebildet sind, außerordentlich gut ausgebildet sind die Frauen heute, dass sie aber weniger, sagen wir mal, Führungsaspirationen haben als Männer. Und das ist immer noch so.
6: Also sie wollen weniger führen. Es gibt eben diese quasi Opfertheorie, die besagt, dass eben die Frauen aufgrund von gesellschaftlichen Strukturen, Umständen nicht Karriere machen können, wegen Diskriminierung. Mhm. Oder eben die Präferenztheorie, die sie bevorzugen, mhm, und sagen, die Frauen wollen das nicht. Also das heißt, wenn wir weniger Frauen haben in Positionen mit Macht und Einfluss und Geld, liegt das an den Frauen selbst?
5: Ja, heutzutage. Die Betonung liegt wirklich auf heutzutage. Früher, ich meine, man braucht in der Schweiz gar nicht lange zurückgehen, und um zu wissen, dass Frauen diskriminiert worden sind. Früher war es anders, aber heute können wir aufgrund unserer Daten sagen, heute können die Frauen das machen, was sie tun wollen. Und wir haben sehr viel auch Indizien und Zahlen aus dem internationalen Bereich, dass sich mit einer gesteigerten Gleichberechtigung, formalen Gleichberechtigung, die Präferenzen der Männer und Frauen nicht etwa angleichen, wie wir das früher angenommen haben, sondern dass sie sich auseinanderentwickeln. Wir haben zum Beispiel sehr gute Zahlen, die sagen, dass in wohlhabenden Ländern, die normalerweise auch Länder sind mit einer größeren formalen Gleichberechtigung, beispielsweise Frauen weniger naturwissenschaftliche oder MINT-Fächer studieren als in Ländern, wo die Gleichberechtigung nicht so weit gediehen ist. Das heißt also, dass in wohlhabenden Ländern kann sozusagen die weibliche Selbstverwirklichung oder wie man das immer beschreiben möchte, kann sich eher und leichter entfalten als in ärmeren Ländern, wo man dann schon auch mal einen Brotberuf anstrebt.
6: Nun wissen Frauen ja aber auch, wenn sie Karriere machen wollen, welchen Preis, dass sie bezahlen müssen. Noch leisten immer die Frauen viel mehr Care-Arbeit, schauen zu den Kindern oder auch vielleicht zu den betagten Eltern. Sie wissen, wenn sie sich nicht nach diesen weiblichen Stereotypen verhalten, wird es zum Teil schwierig für sie, da bezahlen sie einen Preis dafür. Kann man da von Freiwilligkeit sprechen, wenn man dann sagt, das will ich nicht?
5: Die Indizien, die wir hier haben, ist die Glücksforschung oder die Lebenszufriedenheitsforschung. Und die zeigt übereinstimmend in Ländern wie Deutschland, der Schweiz oder in sehr vielen anderen wohlhabenden Ländern auch, dass Frauen, obwohl sie weniger verdienen, obwohl sie weniger Karriere machen, obwohl sie mehr Care-Arbeit leisten, nicht unglücklicher sind als die Männer. Ganz im Gegenteil, sie sind sogar, sie haben eine höhere Arbeitszufriedenheit. Sie sind mit Teilzeitarbeit sogar leicht glücklicher als mit Vollzeitarbeit. Das heißt also, all diese Dinge, die Sie aufgezählt haben, die ich überhaupt nicht leugnen will, führen nicht dazu, dass die Frauen unzufriedener sind mit ihrem Leben als die Männer. Und darauf kommt es an.
6: Ich lese Ihnen ein Zitat vor. Quoten helfen, die Abneigung der Frauen gegen Wettbewerb so stark abzubauen, dass sich im Ergebnis mehr leistungsfähige Frauen am Wettbewerb beteiligen. Das Argument, wonach Frauen doch gar nicht am Wettbewerb teilnehmen wollten, verliert damit an Überzeugungskraft. Wissen Sie, wer das gesagt hat?
5: Nun, es könnte sein, dass ich früher etwas Ähnliches geschrieben habe.
6: Das haben Sie geschrieben, ja, 2014.
5: Ja, ich habe mich früher sehr viel beschäftigt mit der Wettbewerbsneigung von Frauen und Männern. Und im Schnitt ist es heute immer noch so. Frauen sind deutlich weniger wettbewerbsaffin als Männer. Das kann man schon sehen, wenn man kleine Jungs und kleine Mädchen spielen sieht. Das ist zweifellos im Durchschnitt immer noch der Fall. Interessanterweise Und es gibt auch andere Unterschiede, also Wettbewerbsfreudigkeit, Risikofreudigkeit, dann die berühmten Big Five, die Persönlichkeits-Big Five. Die sind nach wie vor zwischen Männern und Frauen recht unterschiedlich. Das Interessante ist nur, je weiter ich nach oben komme in der Hierarchie, je mehr gleichen sich diese Eigenschaften an. Das heißt also, bei Führungsfrauen können wir fast keinen Unterschied in der Risikofreude feststellen. Es gibt sogar Befunde, die sagen, dass Frauen an der Spitze leicht risikofreudiger sind als Männer. Wir können kaum mehr einen Unterschied in der Wettbewerbsneigung von Frauen und Männern darstellen. Das sind interessante Selektion- oder Selbstselektionseffekte, die da Platz greifen.
4: Aber das würde ja heißen, dass es nur die Frauen an die Spitze schaffen, die ähnlich ticken wie Männer.
5: Ja, das kann man so interpretieren. Wir wissen nicht genau, ob das jetzt eine Selektion, Selbstselektion oder vielleicht auch eine Anpassung ist. Darüber können wir nichts aussagen.
4: Aber wenn nun mehr Frauen dank der Quote in Führungspositionen werden, würde sich ja das vielleicht verändern. Das Bild würde sich ändern. Es gäbe andere Vorstellungen von Führungsfiguren, die vielleicht anders ticken als der klassische männliche Manager. Das sagen Sie ja hier auch, oder? Das würde dann etwas verändern.
5: Ja, das haben wir halt bisher nicht festgestellt. Und wir haben vor allem auch nicht festgestellt, dass sich insgesamt so...
4: Das sagen Sie ja hier auch, oder? Das würde dann ändern.
5: Ja, das haben wir halt bisher festgestellt. Und wir haben vor allem auch nicht festgestellt, dass sich insgesamt so übers Ganze gesehen die Präferenzen geändert haben. Man könnte ja annehmen,

0: Nobelpreisträgerin für Wirtschaftswissenschaften Claudia Goldin, die uns das zeigt, dass sich die Präferenzen von Frauen und Männern über die Zeit eben gerade nicht angeglichen haben. Und Geschlechtsrollen-Stereotypen ändern sich ganz besonders langsam.
1: Also Sie sagen, die Frauen, die wollen das nicht, die haben andere Pläne mit ihrem Leben. Warum aber sagen Sie dann, man müsse die Frauenquote abschaffen?
0: Zunächst mal möchte ich sagen, die Frauenquote war am Anfang wahrscheinlich nicht falsch. Ich habe sie früher auch immer vertreten. Katja Rost und ich, wir waren beide mal Präsidentin der Gleichstellungskommission der Universität Zürich und haben in dieser Funktion heftig für die Frauenquote gekämpft. Und ich denke, das war auch ein berechtigtes Anliegen damals. Aber wir sehen halt an diesen Daten, dass die Auswirkungen der Frauenquote nicht ganz so waren, wie wir uns das mal erhofft hatten. Und wenn sich was nicht bewährt, dann muss man das halt revidieren.
1: Aber wenn man sie nun abschaffen würde, wir sind ja in einer Zeit, wo eigentlich, ich würde sagen, eine Gegenbewegung wieder sichtbar ist. Man sieht es auch in den Zahlen. Also die Frauen in den Spitzenpositionen, der Anteil an Frauen nimmt wieder leicht ab, auch in der Schweiz. Man streicht Diversitätsprogramme oder die Firmen streichen ihr Diversitätsprogramm. Also das hat im Moment keine Konjunktur, diese Themen. Und wenn man nun diese Frauenquote streicht, heißt das ja wahrscheinlich, dass der Anteil der Frauen wieder sinken wird.
0: Nun ja, es könnte sein, dass sie sinkt, es könnte aber auch sein, dass es sich auf dem bestehenden Niveau erhalten bleibt. Jedenfalls, wenn das eine forcierte Bewegung war, die die Frauen in Positionen gebracht hat, wo sie dann eben Schwierigkeiten haben, sich in diesen Positionen zu bewähren, und das zeigt ja diese verkürzte Verweildauer der Frauen in den Führungspositionen, dass wir da zumindest ein Problem haben. Auf welche Gründe das zurückzuführen ist, können wir nur vermuten. Dann muss man sagen, dann war das vielleicht ein Parforce-Ritt, der ein wenig, sagen wir mal, wieder gebremst werden sollte.
1: Also es wäre gut, wenn weniger Frauen in den Geschäftsleitungen wären.
0: Das, so weit würde ich nicht gehen. Ich würde gerne haben, dass die Frauen in gleicher Weise wie Männer in den Führungspositionen bleiben. Der Zustand, dass sie heute in diesen Positionen, wir reden also wie gesagt von Geschäftsleitungspositionen, dass sie da im Schnitt nur halb so lange bleiben wie Männer, das ist kein guter Zustand für die Frauen.
1: Wir haben ja eine Welt, Frau Osterloh, in der rund 50% der Frauen sind und 50% Männer. Und wenn nun quasi die Positionen, die mit viel Macht und mit viel Einfluss und mit viel Lohn hauptsächlich von Männern besetzt werden, das nehme ich an, ist sie auch nicht in ihrem Sinne, sie sind eine emanzipierte Frau. Was würden Sie denn tun? Also was sollte man denn tun, damit diese machtgerechter verteilt wird?
0: Nun ja, wir haben natürlich noch die politische Sphäre und Quoten im politischen Bereich, in den Parlamenten. Da gibt es gar kein Vertun. Da müssen die Frauen in gleicher Weise repräsentiert sein wie die Männer. In dem Bereich bin ich nach wie vor auch für die Quote, obwohl sie da natürlich auch nicht erreicht ist. Aber wir können und sollen nicht im Berufsleben und in Bereichen, wo man sich hinein begibt in seiner Lebenswelt, das sollen wir nicht den Frauen vorschreiben, was sie wollen sollen. Und wenn sie nun mal weniger als Männer Machtpositionen wollen, dann sollten wir sie nicht dazu zwingen. Das kommt nicht gut.
1: Es ist aber ja auch ein finanzielles Risiko, das Frauen eingehen und für das sie dann vielleicht später im Leben einen hohen Preis zahlen, wenn sie eben sich zurücknehmen, keine Karriere machen.
0: Das ist ein riesengroßes Problem und das haben wir auch adressiert. Ist völlig klar, wenn nach wie vor der Mann in der Familie der Breadwinner ist, also derjenige, der fürs Einkommen sorgt und die Frau dafür die Infrastruktur besorgt, das ist das ein Problem. Dem kann und muss man ex ante vorbeugen. Und wir haben an verschiedener anderer Stelle, also Katja Rost und ich, dafür plädiert, dass Frauen, wenn sie denn im Berufsleben zurücktreten, weil Kinder kommen oder da sind, dann müssen sie sich vertraglich absichern. Und wir haben energisch dafür plädiert, dass die Frauenverbände genau für diesen Fall Musterverträge vorsehen. Musterverträge, die nicht nur dafür sorgen, dass wenn die Ehe oder die Beziehung Beziehung einmal auseinandergeht, die Frau dann wieder einigermaßen da anfangen kann, wo sie aufgehört hat, sondern dass sie für den Karriereausfall in der Zwischenzeit auch eine Entschädigung bekommt. Denn die sogenannte Kinderstrafe, ein schreckliches Wort, aber

0: Es ist nun mal die Einkommenseinbuße von Frauen mit Kindern ist in der Schweiz sehr hoch, fast 50%. Und das nehmen die Frauen hin. Wenn Männer Kinder bekommen, verdienen sie leicht mehr. Wenn Frauen Kinder bekommen, verdienen sie im Schnitt sehr viel weniger. Und dafür muss es einen Ausgleich geben. Und das muss man vertraglich festlegen.
1: Sie sagen ja auch, die Frauenquote, die würde die Männer benachteiligen. Und auch das würde eben dazu führen, dass die Quote einen schlechteren Ruf hat und dann eben auch die Frauen einen schweren Stand haben in den Geschäftsleitungen. Also diesen Aspekt haben Sie nun noch nicht erwähnt. Auch das finden Sie ein Grund, warum eben die Quote ein Boomerang ist. Da kommt etwas zurück, was wir eigentlich gar nicht wollten.
0: Vor allem die Headhunter haben uns immer wieder gesagt, dass sich heute in den Führungspositionen, wir reden jetzt von Führungspositionen, heute die Männer diskriminiert fühlen. Ob sie tatsächlich diskriminiert werden, können wir nicht feststellen, aber sie fühlen sich diskriminiert und sie äußern das offensichtlich auch sehr deutlich in den Bewerbungsgesprächen.
1: Und das heißt für die Frauen?
0: Das heißt, dass wenn die Männer sehen, dass in einer Position ihnen eine Frau vorgesetzt oder gleichgestellt wird, von der sie nicht überzeugt sind, aus welchem Grund auch immer, dass es dann für die Frau Schwierigkeiten gibt.
1: Man könnte auch sagen, dann müsste man bei den Männern anpacken und schauen, dass sie sich nicht diskriminiert fühlen, weil sie ja immer noch in großer Mehrheit an den Schalthebeln der Macht sitzen und nicht den Frauen quasi sagen, ihr wollt das ja nicht, also geht diesen Weg lieber nicht.
0: Naja, da muss man natürlich mal hinterher fragen, ob die Männer den Frauen sagen, dass sie das nicht wollen oder ob die Frauen selber es nicht wollen. Und das ist eben unser Eindruck, den wir aus vielen anderen Studien auch gewonnen haben, dass Frauen eben andere Präferenzen haben und die sind eben deutlich weniger auf berufliche Karriere, auf Machtpositionen ausgerichtet als die Präferenzen der Männer. Ob uns das gefällt oder nicht, mir gefällt es nicht, aber ich muss es akzeptieren, dass es so ist. Wir können die Frauen nicht dazu veranlassen, dass sie etwas anderes wollen als das, was sie tatsächlich wollen.
1: Marit Osterloh, Sie sind, wenn ich das sagen darf, über 80. Immer noch sehr engagiert. Sie werfen sich mit Werf in aufgeladene, emotional geführte Debatten, auch hier wieder mit diesem Thema. Haben Sie noch immer ein bisschen Lust auf Provokation?
0: Nun, in der Tat ist es spannender, ein wissenschaftliches Ergebnis präsentieren zu können, das überraschend ist. Wenn ich etwas herausbringe, was jeder schon weiß, ja, dann ist das verhältnismäßig langweilig.
1: Und Sie sind bereit für eine Diskussion, die nun vielleicht beginnen wird?
0: Selbstverständlich. Ich kann mir das auch leisten. In meinem Alter kann mir niemand mehr wirklich an den Karren fahren.
1: Ich danke Ihnen sehr für das Gespräch, Marit Osterloh. Vielen Dank.
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0: Die Nachrichten von SRF um 3 mit Roger Brändlin. Der Bund gibt jedes Jahr Milliarden aus, um zum Beispiel Bauern, Kultureinrichtungen oder den öffentlichen Verkehr mit Subventionen zu unterstützen. Nun kritisiert die eidgenössische Finanzkontrolle den Bund, es werde zu wenig kontrolliert, ob dieses Geld sinnvoll eingesetzt wird. Die Behörde kritisiert in einem Bericht, dass viele Subventionen gar nicht erfasst würden, zum Beispiel Steuervergünstigungen oder unentgeltliche Leistungen. Zudem werde bei der Überprüfung zu wenig nach Sparmöglichkeiten gesucht. Die Kommission schlägt vor, unabhängige Expertinnen und Experten einzusetzen, die alle Subventionen regelmäßig unter die Lupe nehmen. Die Finanzverwaltung reagiert ablehnend. Externe Überprüfungen gäbe es bei Bedarf bereits. Zudem werden beim Bund Doppelspurigkeiten befürchtet. Die USA klagen den ehemaligen kubanischen Präsidenten Raúl Castro an, wegen Mordes. Dem 94-Jährigen wird vorgeworfen, 1996 als Verteidigungsminister noch den Abschuss zweier Flugzeuge angeordnet zu haben. Diese Maschinen von Exilkubanern hielten damals Ausschau nach Bootsflüchtlingen. Vier Menschen kamen dabei ums Leben. Der aktuelle Präsident Kubas, Miguel Díaz-Canel, wies die Vorwürfe gegen seinen Vorgänger als rechtlich haltlos zurück. Auf der Plattform X schreibt Díaz-Canel, die USA suchten mit der Klage gegen Castro nur einen Vorwand, um die militärische Aggression zu rechtfertigen. Der US-Chip-Konzern Nvidia übersteigt mit seinen neuesten Zahlen abermals die Erwartungen. Der wachsende Bedarf an Chips für künstliche Intelligenz verhilft Nvidia zu einem erneuten Wachstumsschub. Der Konzern hat in den 3 Monaten des letzten Quartals mehr als 80 Milliarden Dollar Umsatz verbucht, 85% mehr als im gleichen Quartal vor einem Jahr. Und der Gewinn stieg gar um 150%. Der Börsenwert des Unternehmens ist in den vergangenen 5 Jahren um mehr als das 15-fache auf 5,6 Billionen Dollar angestiegen. Nvidia ist das wertvollste Unternehmen der Welt. Der englische Fußball erlebt gerade einen handfesten Spionagefall. Der Club Southampton hat zugegeben, 3-mal gegnerische Mannschaften beim Training illegal gefilmt zu haben, dies um sich im Kampf um den Aufstieg zurück in die höchste Liga einen Vorteil zu verschaffen. Als Konsequenz ist Southampton nun vom Final in der Aufstiegsrunde ausgeschlossen worden. Ein Rekurs der Clubleitung wurde gestern Mittwoch als endgültig abgewiesen. Eine Rückkehr in die Premier League ist damit ausgeschlossen. Im Aufstiegsfinal spielt eine andere Mannschaft. Zudem wird Southampton in der nächsten Saison noch zusätzlich mit einem Abzug von 4 Punkten bestraft. Das Wetter, der Donnerstag ist meist sonnig im ganzen Land. Am Nachmittag einzig gibt es Schleierwolken. Im Norden gibt es bei einer leichten Bise maximal 24 Grad, im Süden bis zu 27 Grad. Das waren Nachrichten von Radio SRF, verantwortlich Roger Brändlin. SRF Verkehrsinfo von 3.03 Uhr betrifft die A18 Grellingen Verzweigung Hagnau zwischen dem Eckfluh-Tunnel und Esch Nord. Stockt der Verkehr in beiden Richtungen. Wegen Unterhaltsarbeiten wird der Verkehr wechselseitig geführt.
1: 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In dieser halben Stunde schauen wir auf einen Politskandal nach dem Eurovision Song Contest. In Moldau muss der Chef des öffentlich-rechtlichen Fernsehens zurücktreten, weil die Entscheidungen seiner Jury viele verärgert haben. Und später befassen wir uns unter anderem mit dem Wetterphänomen El Niño. Das tritt nur alle paar Jahre auf und verheißt in der Regel nichts Gutes. Dieses Jahr könnte es sogar einen Super El Niño geben. Wir klären, was das bedeutet. Das ist die Sendung 4x4 mit handverlesenen Geschichten aus dem Programm von SRF News. Am Mikrofon ist Isabel Meissen. Gleich zuerst zum Ende einer Institution. Der Verein Netzcourage löst sich auf. Netzcourage war in der Schweiz 10 Jahre lang die Anlaufstelle für Opfer von digitaler Gewalt und Hass im Netz. Auf seiner Webseite schreibt der Verein jetzt, er könne diese Aufgaben nicht mehr wahrnehmen. Die Gründerin von Netzcourage ist Yolanda Spiers, die ehemalige grüne Zuger Kantonsrätin, war selbst von Hass im Netz betroffen. Rachel Berocci hat sie gefragt, was konkret hat sich geändert, dass sie aufhören?
2: Wir haben in einer Zeit begonnen mit unserer Arbeit, als noch nicht allen klar war, dass es digitale Gewalt überhaupt gibt. Wir mussten eigentlich der Gesellschaft erst beibringen, was das ist und dass man sich da wehren muss, dass das auch nicht rechtens ist, was da alles passiert. Und diese Zeiten haben sich inzwischen zum Glück auch verändert. Wir sind jetzt 10 Jahre später nicht mehr an einem ursprünglichen Aufklärungspunkt, sondern eher von der Technologie überrannt und ja, wissen halt wirklich auch nicht so recht, wie wir als privater Verein uns da noch wehren könnten bei all diesen technologischen Möglichkeiten, die die Angreifer und Aggressoren in der Zwischenzeit haben.
3: In anderen Worten, die Sache ist zu groß geworden.
2: Die Sache ist insofern zu groß geworden, als dass wir ein privater Verein sind. Wir versuchen mit Mitteln, mit OSINT-Methoden, also mit ganz normalen Möglichkeiten, hier diesen Hass einzudämmen und zu unterstützen. Ich glaube, auf der persönlichen Ebene können wir das auch sehr gut, aber man muss sich vorstellen, diese ganzen technologischen Möglichkeiten, das ist für uns nicht möglich, hier adäquat uns gegen diese Gewalt zu stellen. Und ich bin davon überzeugt und war es eigentlich schon vor 10 Jahren. Netzcourage war ja so ein Notfallnagel. Aber ich bin davon überzeugt, dass es eigentlich Staatsaufgabe wäre, hier in der Schweiz für die Bekämpfung von digitaler Gewalt zu sorgen. Und das ist halt leider bis heute nicht passiert.
3: Auf diesen Punkt möchte ich noch eingehen, aber zuerst noch, mit welchen Hindernissen hatte Netzcourage denn sonst noch zu kämpfen?
2: Wer sich gegen Hass einsetzt und Gewalt bekämpft, auch öffentlich und laut, wie wir es gemacht haben, auch aktivistisch, immer politisch neutral, das war mir wichtig, aber zwangsläufig gerät man da in den Fokus der Hater und der Aggressoren und der Täter. Das war dann irgendwann Normalität, dass überall, wo wir involviert waren in Projekte, wo man das dann auch kommuniziert hat oder vielleicht haben wir mal ein Sponsoring kommuniziert oder eine Zusammenarbeit, überall dort haben unsere PartnerInnen dann E-Mails und Belästigungen bekommen. Also wer sich mit uns gezeigt hat, geriet dann auch gleich wieder in den Fokus der Hater. Und das war schon sehr belastend. Man kann dann nicht eigentlich von Institutionen, die Geld geben, uns einfach die Arbeit ermöglichen möchten, von denen kann man nicht verlangen, dass sie sich da auch noch öffentlich gegen diese Gewalt dann viel Zeit investieren müssen. Das war ein Riesenproblem, diese ständigen Angriffe. Es gibt in der Schweiz mehrere Beispiele von Vereinen, die am Schluss aufgegeben haben, weil sie sich für Gerechtigkeit stark gemacht haben, laut und dann selbst in den Fokus der Hater geraten sind. Und man sieht das ja auch in Deutschland, der Organisation Hate Aid geht es nicht anders als uns. Wir kämpfen da wirklich an derselben Front.
3: Netzcourage war von Spenden abhängig. Fehlt da das Geld, um sich zu vergrößern, um der Situation auch gerecht zu werden?
2: Ja, es ist da immer so die Frage vom Huhn und vom Ei, was man braucht eigentlich mehr Leute, damit man Fundraising machen kann, damit man Mitgliederkampagnen aufgleisen kann. Man braucht diese Leute aber auch ganz konkret in der Beratung von Betroffenen. Ja, was ist dann jetzt wichtiger? Das ist eine schwierige Frage und ich meine, man ist dann mit 1200 Mitgliedern irgendwann auch nicht mehr ganz so agil. Das Konstrukt Verein ist einfach nicht das Richtige und da komme ich einfach wieder auf den Grundsatz. Die Bekämpfung von digitaler Gewalt kann unmöglich die Aufgabe eines privaten Vereins sein.
3: Was fordern Sie denn konkret vom Bund?
2: Ich fordere den Bund auf, dafür zu sorgen, dass digitale Gewalt genau wie analoge Gewalt oder häusliche Gewalt mit der Opferhilfe aufgefangen werden kann. Also man braucht Beratungsmöglichkeit bei der Opferhilfe. Das Problem ist dort, das geht alles so schnell. Es entwickelt sich alles in rasendem Tempo. Man kommt da gar nicht mehr mit, würde ich jetzt fast sagen, als klassische Beratungsstelle bei der Opferhilfe. Man muss eigentlich wirklich eine digitale Beratungsstelle bei der Opferhilfe ansiedeln. Das wäre machbar. Es ist halt einfach vielleicht der Wille nicht da. Und außerdem war, so dünkt es mich, jetzt während 10 Jahren immer eine ganz willkommene Ausrede. Ja, es gibt ja Netzcourage. Gehen Sie doch zu Netzcourage. Wir müssen da gar nicht selbst was auf die Beine stellen. Das ist natürlich falsch. Ich glaube, wenn wir jetzt so konsequent sind und uns natürlich auch anderen Bereichen weiterhin gegen die Gewalt engagieren, aber halt dieses Feld wieder zurückschieben an den Bund, würde ich hoffen, dass nun endlich etwas passiert und dass man eine Beratungsstelle gegen digitale Gewalt einrichtet.
3: Ganz untätig ist der Bundesrat nicht, will unter anderem die großen Tech-Firmen wie Google, Meta, TikTok und X in die Verantwortung nehmen. Sie sollen Meldestellen einrichten, Nutzer sollen darüber Beschwerden und rechtswidrige Inhalte einfacher melden können. Ist das für Sie nicht ein Schritt in die richtige Richtung?
2: Das klingt alles wirklich wunderbar und das war auch bereits vor Jahren die Idee. Und man hat auch bereits vor Jahren Zugeständnisse gemacht, dass man dies umsetzen werde. Ich war mit Meta in Kontakt, mit Facebook, auch mit Twitter damals. Im Ausland ist es zum Teil vorwärts gegangen in diese Richtung, auch mit Gesetzen natürlich. Also die Schweiz hinkt da wirklich hinterher. In Deutschland und Österreich haben wir eine andere Situation. Da ist zum Teil was passiert, nicht wirklich optimal, aber immerhin. Aber aus Sicht der großen Konzerne hieß es dann immer, die Schweiz ist nicht unsere quasi Zielgruppe. In der Schweiz ist die Gewalt noch nicht so ausgeprägt, wie man sie sonst in Ländern findet und deshalb investieren wir nicht in die Schweiz. Und die Sache mit den Meldestellen ist ja ohnehin etwas überholt. Vor vielleicht 2 oder 3 Jahren kam dieser große Dammbruch, als Elon Musk Twitter übernommen hat und gleich sofort alle Meldestellen zugemacht hat und geschlossen. Meta hat danach gezogen und seither haben wir kaum mehr Möglichkeiten, digitale Gewalt zu melden, so dass es entfernt würde oder dass sonst irgendeine Moderation stattfindet. Also das ist ein Thema, das ich sehr, sehr genau beobachtet habe die letzten Jahre. Und das Ergebnis ist ernüchternd. Und was in der Schweiz noch alles geplant ist, das ist wunderbar. Ich hoffe wirklich, dass man da jetzt in die Umsetzung kommen könnte. Ich bezweifle, dass die großen Konzerne hier tatsächlich Geld sprechen und mitmachen.
3: Wohin sollen sich denn Betroffene von Gewalt im Netz im Moment wenden?
2: Das fällt mir auch schwer zu sagen. Ja, wenn Netzcourage nicht da ist, gibt es diese Beratungsstelle nicht für Gewaltbetroffene von Online-Hass. Aber es gibt immerhin ja, die Opferhilfe. Und was man dann bei der Opferhilfe macht, kann ich nicht so genau voraussagen. In der Vergangenheit war es dann so, dass man die Betroffenen zu uns geschickt hat für eine Beratung, die wir dann aber kostenlos und ohne Abrechnungsmöglichkeit umgesetzt haben. Und das ist eben auch ein Grund, wir können und wollen das auch nicht länger so laufen lassen. Es gibt noch die Polizei. Ich hoffe, also es ist schon so, man nimmt Betroffene von digitaler Gewalt ernster als noch vor ein paar Jahren. Aber da haben wir natürlich noch ganz viel Luft nach oben. Gerade Cyberstalking ist ein Riesenthema und es braucht sehr, sehr viel Ressourcen, um dies zu sichern. Und man muss ein Cyberstalking beweisen können. Ich hoffe, dass jetzt einfach ganz schnell irgendwas passiert. Meine persönlichen Türen sind offen. Ich kann da unterstützen im Rahmen, wie ich das privat machen kann. Aber es ist Staatsaufgabe, dass man sich jetzt endlich um dieses Thema kümmert.
4: Yolanda Spiess ist ehemalige Zuger Kantonsrätin für die Grüne Partei und war selbst von Hass im Netz betroffen. Sie hat den Verein Netz Courage gegründet. Schanzen sich Nachbarländer und befreundete Staaten beim Eurovision Song Contest, dem ESC, gegenseitig Punkte zu? Das wird jedes Jahr diskutiert, aber dieses Jahr mit außergewöhnlichen Folgen. In Moldau muss der Chef des öffentlich-rechtlichen Fernsehens Vlad Țocanu zurücktreten. Die Jury seines Senders gab den befreundeten Staaten Rumänien und Ukraine dieses Jahr nur wenige, respektive gar keine Punkte, und das löste im Land einen Sturm der Entrüstung aus. Wie wurde aus einer Juryentscheidung an einem Musikwettbewerb eine Politaffäre? Das hat Sophia Fessler den Song Contest-Forscher Irving Wolter gefragt.
5: Dass der ESC politisch ist, das ist ja wirklich keine Neuigkeit. Aber das nimmt natürlich jetzt schon eine neue Dimension an, wenn der Druck des Internets und eines Shitstorms solche Wellen schlägt, dass am Ende ja doch der Chef des moldauischen Fernsehens den Hut nehmen muss. Denn alleine die Meinung des Publikums, die sich da in Social-Media-Foren niederschlägt, wird ihn dazu nicht bewogen haben. Ich denke mal, da wird wird sicherlich von höherer politischer Stelle ein entsprechendes Signal gekommen sein.
6: Auffällig dabei ist ja auch die Abweichung zwischen Publikum und Jury. Das Publikum vergab 12 Punkte an Rumänien, die Jury aber nur 3 und an die Ukraine sogar gar keine Punkte. Solche Unterschiede sind beim ESC aber eigentlich angedacht. Ist eine solche Abweichung denn ein Sonderfall?
5: Nein, das ist eigentlich eher die Regel. 2013 hat es seitens Aserbaidschan keine Punkte an Russland gegeben, aber die vollen 12 Punkte an die Ukraine. Und da hat sich der russische Außenminister Lavrov auch öffentlich dazu geäußert und war darüber not very amused. Das zeigte aber schon, dass sich Aserbaidschan vom großen Bruder Russland so ein bisschen zurückzieht. Ob das jetzt tatsächlich ein rein politisch gemeintes Signal war, kann man natürlich anzweifeln, aber ich denke schon, dass in solchen Entscheidungen immer auch ein Funke Unabhängigkeitswillen steckt.
6: Gibt es denn auch andere Beispiele oder andere Länder, in denen das Juryvoting im Wesentlichen davon abhängig ist, mit welchen Staaten man befreundet ist?
5: Nun, es gibt eher sozusagen das Gegenteil, dass das Juryvoting davon abhängig ist, mit welchen Staaten man nicht befreundet ist. Auch da kann ich das Beispiel Aserbaidschan anführen, das ja konsequent jegliche Punkte seinem Nachbarn Armenien verweigert. Und umgekehrt ist es genauso, weil die Namen der Jurorinnen und Juroren ja öffentlich bekannt sind. Und angesichts der angespannten Lage zwischen den beiden Ländern, zumindest in der Vergangenheit, wäre das ja fast wie Selbstmord gewesen, wenn man sich für den Beitrag des jeweils anderen Landes ausgesprochen hätte als Juror oder Jurorin. Denn dann hätte man riskiert, dass irgendwann ein Mob vor der eigenen Haustür steht. Insofern sind Juries natürlich anfällig für entsprechende Situationen, ganz unabhängig davon, dass Juries natürlich auch leichter anfällig sind für finanzielle Zuwendungen.
6: Gleich nochmal im Kontext von Moldau. Historisch hat Moldau Rumänien beim ESC ja sehr oft eine hohe Punktzahl gegeben. Zeigt denn die aktuelle Diskussion, wie stark geopolitische oder auch kulturelle Loyalitäten beim Voting eine Rolle spielen?
5: Nun, wir haben ja eigentlich Anfang dieses Jahres erlebt, dass sich Moldau sehr, sehr viel stärker Richtung Rumänien und auch Europäische Union hinwendet. Vielleicht war das eigentlich der Grund, weshalb jetzt so ein Unwillen bezüglich der Juryentscheidung öffentlich aufgekommen ist, weil das Signal entspricht nicht dem, was politisch in Moldau gewünscht ist, dass eigentlich eben man stärker zu den rumänischen Nachbarn rücken will, aber vor allem eben auch in die Europäische Union. Das hat ja nun auch der Beitrag Moldaus in diesem Jahr gezeigt, der eigentlich so eine Art Visitenkarte oder Empfehlung ist für einen EU-Beitritt. Ich kann mir vorstellen, dass das bei den politischen Verantwortlichen dann für Unmut gesorgt hat, dass dann eben nicht so viele Punkte nach Rumänien gegangen sind und auch die Unterstützung der Ukraine sozusagen verweigert wurde. Aber letztlich, es ist eine freie Willensentscheidung. Und jetzt den TV-Chef von Moldau dazu zu nötigen, deswegen seinen Hut zu nehmen, ist eigentlich eher kontraproduktiv. Denn damit zeigt ja das rumänische Fernsehen, dass es eben nicht politisch unabhängig ist. Das könnte tatsächlich bei der EBU auch für so ein bisschen, ja, zumindest für Stirnrunzeln sorgen. Denn in der Vergangenheit war man ja sehr bemüht darum, die Unabhängigkeit und die Arbeit der eigenen Mitgliedsanstalten zu unterstützen. Und wenn das jetzt eine solche politische Einmischung dazu führt, dass eben der Fernsehchef nicht weiter im Amt bleibt, dann kann das tatsächlich auch innerhalb der Senderfamilie, die von der EBU vertreten wird, für heftige Diskussionen sorgen.
6: Was sagen Sie dann ganz konkret zum Fall Moldau und dieser fragwürdigen politischen Unabhängigkeit? Sehen Sie in dieser Entscheidung einen Regelverstoß?
5: Ich sehe darin jetzt nicht zwangsläufig einen Regelverstoß, aber ich sehe darin ein alarmierendes Signal für den Zustand unserer Gesellschaften in Europa. Denn wenn der öffentlich-rechtliche Rundfunk, der ja in vielen Ländern in Europa sehr stark unter Druck steht und Angriffen populistischer Regierungen und anderer Strömungen in den einzelnen Ländern ausgesetzt ist, wenn das dazu führt, dass eine demokratische Entscheidung, und das ist ein Juryentscheid ja grundsätzlich, dass die dazu führt, dass jemand seinen Hut nehmen muss, weil er eben die Jurorinnen und Juroren ausgewählt hat, dann ist das ein sehr, sehr schlechtes Signal für den öffentlich-rechtlichen Rundfunk. Rundfunk in Moldau, aber eben auch für die Gesellschaft insgesamt. Denn vielleicht sagt sich ja jetzt der eine oder die andere, das Volk hat jetzt anders gesprochen und die wollten gerne, dass Rumänien die Punkte kriegt. Und deswegen haben die jetzt im Internet so einen Shitstorm ausgelöst, der dazu geführt hat, dass der Senderchef zurückgetreten ist. Das ist eigentlich das Gegenteil von Demokratie.
6: Machen wir doch mal einen Schritt zurück und betrachten das große Ganze. Für wie groß halten Sie heute die politische Komponente des ESC konkret?
5: Der Eurovision Song Contest war schon immer politisch und er ist es jetzt umso mehr. Er wird es auch immer sein, denn es ist natürlich eine Plattform, in der nationale Befindlichkeiten ausdiskutiert werden. Und die öffentlich-rechtlichen Rundfunkanstalten, die daran teilnehmen, operieren ja nicht im luftleeren Raum. Sie sind ja immer Teil ihrer Gesellschaft und auch zum Teil abhängig von politischen Entscheidungen in ihrem jeweiligen Land. Insofern ist der Wettbewerb natürlich immer ein gefundenes Fressen für politische Einflussnahme. Er ist aber eben auch eine wichtige Plattform für viele Länder, um sich selbst darzustellen. Und das bedeutet, dass hier entsprechende Einflussnahme erfolgt, um Nation Branding zu betreiben, also das Land in einer bestimmten Weise öffentlich darzustellen, auch zum Teil Nation Building, also um den inneren Zusammenhalt durch die ESC-Teilnahme zu stärken. Aber die Ukraine hat beispielsweise schon in den frühen 2000ern die Hilfe von Beraterfirmen gesucht, um sich in diesem europäischen Konzert und auch Mächtekonzert entsprechend zu positionieren. 2003 hatten sie ihre erste sozusagen Undercover-Mission mit dem ersten Beitrag und danach im Jahr darauf haben sie mit Ruslana den Wettbewerb direkt gewonnen, nachdem eben sehr investigativ recherchiert worden ist, was funktioniert beim Song Contest, wie muss man sich da präsentieren. Und der Song Contest, der im Jahr darauf dann in Kiew stattfand, war voller Botschaften an Europa, um zu zeigen, dass man eben kulturell und wirtschaftlich wirklich eigenständig ist, dass man sich aus dem post-sowjetischen Raum gelöst hat. Für mich eines der bahnbrechendsten Beispiele, wo der Song das politisch war, war 2005, als Präsident Juschenko auf die Bühne gekommen ist. Das erste Mal, dass ein Staatsoberhaupt auch auf der ESC-Bühne war und der Siegerin Elena Paparizou einen von der ukrainischen Regierung eigens gestifteten Preis überreicht hat aus 500 Gramm purem Gold. Und so hat man sich eben im Kontext des Song-Contests stärker kulturell auch von dem russischen Nachbarn gelöst.
4: Irving Wolter forscht zum Eurovision Song Contest. Diesen Sommer könnte der Welt ein gefürchtetes Wetterereignis bevorstehen. 2026 könnte ein El Niño-Jahr werden. Beim Wetterphänomen El Niño erwärmt sich der Pazifische Ozean ungewöhnlich stark. Das führt an einigen Orten zu mehr Regen und Überschwemmungen, anderswo zu Trockenheit und Hitze. El Niño tritt in unregelmäßigen Abständen auf, im Durchschnitt alle 4 Jahre. Und jetzt geht das Klimazentrum der USA davon aus, dass es bis im Juli einen sogenannten El Niño gibt. Möglicherweise einen besonders starken, einen Super El Niño. Was genau lässt sich da in den Daten beobachten? Das hat Julius Schmidt Sonja Seneviratne gefragt. Sie ist Professorin für Klimawissenschaften an der ETH Zürich.
7: Also aktuell sieht man, dass es etwas höhere Temperaturen gibt im Pazifik. Das heißt, es deutet darauf hin, dass es möglicherweise eben ein El Niño später dieses Jahr geben könnte.
8: Mit manchen Medien liest man jetzt sogar von einem Super El Niño, also von einem besonders heftigen El Niño-Ereignis. Wie sehen Sie das? Kann man das aktuell schon beurteilen?
7: Es ist noch etwas zu früh, aber es ist möglich. Eben die Temperaturen sind schon sehr ausgeprägt, also sind schon ziemlich hoch. Das heißt, es ist eine Möglichkeit. Das letzte Mal, dass wir ein solches Super El Niño hatten, war etwa in 2015.
8: Wann lassen sich da denn genauere Prognosen treffen?
7: So, man erwartet, dass wir vielleicht im Juni oder diesen Sommer dann besser wissen, wo wir stehen. Also sicher noch ein paar Wochen. Aber ja, die ersten Prognosen zeigen, dass es sicher eine Wahrscheinlichkeit gibt von einem solchen starken El Niño.
8: Lässt sich denn schon beurteilen, was das dann konkret für Folgen hat? Also was für Wetterereignisse das dann eigentlich sind, die von diesem El Niño kommen?
7: Genau, so wenn man einen El Niño hat, hat es verschiedene Konsequenzen überall auf der Welt. Man muss sagen, die Schweiz und Europa sind eigentlich weniger davon betroffen. Aber wenn wir einen El Niño haben, gibt es an mehreren Orten dann eher trockenere Bedingungen oder eben auch feuchtere Bedingungen, also Überschwemmungen möglicherweise. In Bezug auf sehr warme Temperaturen würde man dann erwarten, vor allem im Ozean, das heißt dann im Durchschnitt, die globale Temperatur wäre deutlich höher, als was man im Durchschnitt hat in Bezug auf die Ozeantemperaturen. Und man erwartet eher trockenere Bedingungen, zum Beispiel im Amazonas, also in Südamerika, auch teilweise im nördlichen Teil von Nordamerika oder auch teilweise in Asien und Afrika, an anderen Orten, zum Beispiel in Mexiko ist es eher feuchter.
4: Sonja Senne-Wiratner ist Professorin für Klimawissenschaften an der ETH Zürich. Sie forscht dort zu extremen Wetterereignissen. Kein Tier im Bundeshaus ist wohl so beliebt wie die Biene. Das zeigt gleich unser Beitrag aus dem Bundeshaus. Entsprechend genießt eine neue Initiative viel Rückhalt. Sie will die Biene durch die Bundesverfassung schützen. Das soll ein erster Schritt sein, um das Bienensterben zu stoppen. Im Parlament sind fast 90 Nationalrätinnen, Ständeräte aller Parteien Mitglieder der parlamentarischen Gruppe Bienen. Inlandredaktor Matthias Baumer.
9: Die Biene ist tugendhaft, fleißig, sozial. Im geheimnisvoll organisierten Staat herrscht die Königin, wohl umsorgt von Arbeiterinnen, die selbstlos, klaglos im Dienste des Volkes schuften. Nektar sammeln, Larven aufziehen und die den Männchen den Heldentod lassen, wenn sie nach Hochzeitsflug und Königinnenbegattung erledigt vom Himmel fallen. Der Mensch sei fasziniert, sagt Peter Häcklin, der nicht nur Ständerat, sondern auch Co-Präsident der parlamentarischen Gruppe Bienen ist. Denn
10: sie geben am Schluss für uns den feinen Honig.
9: Und dieser süße, feine Honig ist ein nicht zu unterschätzender Faktor, weshalb die Biene überhaupt und auch im Parlament so beliebt ist. Denn im Rahmen dieser Gruppe Bienen sei es so.
10: Es gibt immer wieder ein Parlamentarierfrühstück mit einer Honigdegustation.
9: Wer im Parlament möchte solches nicht genießen und somit Teil dieser Gruppe Bienen sein, die groß ist, bei der von Ator bis Zibach alle dabei sind, alle Landessprachen, Berg und Tal, Stadt und Land, Anwalt, Industrielle oder Bauer. Ob eine rechte, ein mittlerer, ein evangelischer, eine linke, bei den Bienen sind alle dabei. Ein kleiner Vergleich. In der parlamentarischen Gruppe Spirituosen sitzen nur 14 am Tisch. In jener zu Zoll- und Grenzsicherheit sind sie nur zu dritt. Dort gibt es auch kein Honigfrühstück.
10: Ich staune immer wieder, wie viele Personen da kommen und den Honig versuchen und sie auch immer wieder sehr überrascht sind über die Vielseitigkeit des Honigs,
9: sagt Peter Häcklin. Bienen verbinden. Bienen sind nett, auch nicht bedrohlich. Mit ihren großen Facettenaugen und den pelzigen Härchen, den durchsichtigen Flügelchen. Für die Bienen sind alle für einen Liebling der Menschheit seit Jahrtausenden. Honig, die Speise der Götter, im alten Ägypten die Quelle der Unsterblichkeit. Honig, nicht Birnendicksaft.
10: Es hat eine große kulturgeschichtliche Bedeutung. Ja, es geht wahrscheinlich noch viel weiter zurück, wahrscheinlich bis in die Urzeiten unserer Zivilisation.
9: Zudem sei die Biene als Haustier
10: einfacher als eine Katze oder einen Hund, weil die Bienen fliegen allein. Oder wenn ich nicht zu Hause bin, die fliegen trotzdem.
9: Sagt Ständerat Häcklin, der Besitzer von 12 Bienenvölkern und einem alten Bienenhaus ist. Und die Biene als Repräsentantin der bedrohten Balance, der Natur, des Artensterbens, der gefährdeten Nahrung, die wir nur dank ihrer Bestäubung haben, sie führt uns unsere Abhängigkeit von ihr vor. Folgerichtig ist sie auch ein politisches Tier. In der Geschäftsdatenbank des Parlaments ploppen 191 Einträge zum Stichwort Bienen auf. Bienen sind sogar beliebter als Hunde, da gibt es nur 145 Einträge. Bei Spinnen sind es 13, der Blutegel hat 0. Über unser aller Biene eine Volksinitiative gegen das Bienensterben und für eine sichere Bestäubung zu führen und dies in die Verfassung zu schreiben, ist somit doch eine einfache Sache.
10: Das ist nicht so einfach. 100'000 Unterschriften zusammenbringen ist eine grosse Aufgabe, auch wenn man dafür Sympathie hat.
9: Peter Häcklin will nicht zu euphorisch wirken. Das Initiativkomitee um ihn will keine Unterschriften von kommerziellen Sammelfirmen kaufen, will alle selber sammeln. So wie es die Biene auch tun würde.
4: Inlandredaktor Matthias Baumer hat berichtet über die Beliebtheit der Biene im Bundeshaus. Das waren ausgewählte Inhalte aus dem aktuellen Programm von SRF News. Am Mikrofon war Isabel Meissen. Und jetzt geht's weiter mit dem News-Update.

0: Die Nachrichten von SRF um 3:30 mit Roger Brändlin. Der Bund gibt jedes Jahr Milliarden aus, um zum Beispiel Bauern, Kultureinrichtungen oder den öffentlichen Verkehr mit Subventionen zu unterstützen. Nun kritisiert aber die eidgenössische Finanzkontrolle, es werde zu wenig kontrolliert, ob dieses Geld sinnvoll eingesetzt werde. Die Behörde kritisiert in einem Bericht, dass viele Subventionen gar nicht erfasst würden, zum Beispiel Steuervergünstigungen oder unentgeltliche Leistungen. Zudem werde bei der Überprüfung zu wenig nach Sparmöglichkeiten gesucht. Die Kommission schlägt vor, unabhängige Expertinnen und Experten einzusetzen, die alle Subventionen regelmäßig unter die Lupe nehmen. Die Finanzverwaltung reagiert ablehnend. Externe Überprüfungen gäbe es bei Bedarf bereits. Zudem werden beim Bund Doppelspurigkeiten befürchtet. Die USA klagen den ehemaligen kubanischen Präsidenten Raúl Castro an, wegen Mordes. Dem inzwischen 94-Jährigen wird vorgeworfen, 1996 als Verteidigungsminister den Abschuss zweier Flugzeuge angeordnet zu haben. Die Maschinen von Exilkubanern hielten damals Ausschau nach Bootsflüchtlingen. 4 Menschen kamen dabei ums Leben. Der aktuelle Präsident Kubas, Miguel Díaz-Canel, wies die Vorwürfe gegen seinen Vorgänger als rechtlich haltlos zurück. Auf der Plattform X schreibt Díaz-Canel, die USA suchten mit der Klage gegen Castro nur einen Vorwand, um eine militärische Aggression zu rechtfertigen. Der US-Chip-Konzern Nvidia übersteigt mit seinen neuesten Zahlen abermals die Erwartungen. Der wachsende Bedarf an Chips für künstliche Intelligenz verhilft Nvidia zu einem erneuten Wachstumsschub. Der Konzern hat in den 3 Monaten des letzten Quartals mehr als 80 Milliarden Dollar Umsatz verbucht. 85% mehr als im gleichen Quartal vor einem Jahr. Und der Gewinn stieg gar um 150%. Der Börsenwert des Unternehmens ist in den vergangenen 5 Jahren um mehr als das 15-fache gestiegen auf 5,6 Billionen Dollar. Nvidia ist das wertvollste Unternehmen der Welt. Der englische Fußball erlebt gerade einen handfesten Spionagefall. Der Club Southampton hat zugegeben, 3-mal gegnerische Mannschaften beim Training illegal gefilmt zu haben. Dies, um sich im Kampf um den Aufstieg zurück in die höchste Liga einen Vorteil zu verschaffen. Als Konsequenz ist Southampton nun vom Finale in der Aufstiegsrunde ausgeschlossen worden. Ein Rekurs der Clubleitung wurde gestern Mittwoch als endgültig abgewiesen. Im Finale spielt eine andere Mannschaft. Eine Rückkehr in die Premier League ist für Southampton damit ausgeschlossen. Zudem wird Southampton in der nächsten Saison noch mit einem Abzug von 4 Punkten zusätzlich bestraft. Das Wetter, der Donnerstag ist meistens sonnig im ganzen Land. Am Nachmittag gibt es Schleierwolken. Im Norden gibt es bei einer leichten Bise maximal 24 Grad, im Süden bis zu 27 Grad. Das waren Nachrichten von Radio SRF, verantwortlich Roger Brändlin.
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2: Was wäre, wenn? Seit dem Angriff Russlands auf die Ukraine 2022 sind militärische Szenarien gefragt. Der renommierte österreichische Militäranalyst Franz Stefan Gadi hat ein solches Szenario für Österreich entworfen. In seinem neuen Buch «Überfall», das Ende Mai erscheinen wird, kommt er zum Schluss, dass sich Österreich nach 48 Stunden ohne NATO-Hilfe nicht mehr verteidigen und auch nicht mehr funktionieren würde. Peter Vögeli hat Franz Stefan Gadi in Wien getroffen und als erstes gefragt, wie würde ein Angriff auf Österreich in Ihrem Szenario von sich gehen? Es würden ja kaum russische Panzer in Wien auftauchen.
3: So ein russischer Angriff würde überwiegend mit Drohnen, Marschflugkörpern, ballistischen Raketen passieren, also in der Luft. Gleichzeitig Operationen im Cyberraum, also Cyberangriffe, die die kritische Infrastruktur lahmlegen in Österreich. Und dann natürlich Informationsoperationen, die versuchen werden, die Gesellschaft schon vor dem eigentlichen Angriff mit Raketen und Drohnen zu spalten. Und dann gibt es noch eine Komponente auf dem Land. Das bedeutet Saboteure, kleinere Teams, mehrere hundert russische Spezialeinsatzkräfte, die quasi in Österreich einsickern würden. Und was ist der Hauptgrund, warum Österreich überhaupt angegriffen werden würde? Weil es enorm wichtig ist für die NATO-Logistik.
4: Genau, also russische Panzer in Wien werden wir nicht sehen, aber eben 300 grüne Männchen, vorprogrammierte, eingelagerte Drohnen, vielleicht gar keine Piloten in Österreich. natürlich, und ballistische Raketen- und Marschflugkörper, also ein relativ geringer Aufwand.
3: Ein relativ geringer Aufwand. Ich kann Ihnen nur eine Zahl nennen. Russland wird bis Ende des Jahres möglicherweise über 120.000 Garand 2, also Shahid-Drohnen, produzieren. Das sind Drohnen, die Ziele in Österreich, in Deutschland, in der Tiefe des europäischen Raums treffen können. Und um die NATO-Logistik über Österreich zu unterbinden, würden mehrere hundert Drohnen genügen. Einige hundert Raketen, also Marschflugkörper und ballistische Raketen, und eben eine kleine Gruppe von russischen Saboteuren, die aber nicht zwangsläufig jetzt kleine grüne Männchen sein müssten. Das sind tatsächlich Kampftruppen, die offen auftreten würden in solch einem Fall und eben versuchen, die Verkehrsverbindungen in Österreich zu unterbinden. Das heißt also, Tunnel in die Luft zu sprengen, Verkehrsknotenpunkte wie wichtige Straßenkreuzungen, Eisenbahnbrücken eben zu zerstören und dann gleichzeitig auch die kritische Infrastruktur in Mitleidenschaft ziehen. Das heißt also, Kraftwerke eben anzugreifen und andere Dinge. Es ist also tatsächlich so, dass wir nicht einen russischen Panzer oder russische Panzerverbände in Wien finden werden in solch einem Szenario, sondern es geht hier vielmehr darum, die Drehscheibe Österreich lahmzulegen.
4: In Ihrem Szenario muss Österreich nach 48 Stunden die NATO um Hilfe bitten, nicht weil es sich nicht mehr verteidigen kann, sondern weil das Land schon dysfunktional ist.
3: Sie haben recht, und ich glaube, hier haben wir auf der österreichischen politischen Ebene nicht unsere Hausaufgaben gemacht, weil wir einfach der österreichischen Bevölkerung nicht reinen Wein eingeschenkt haben in den letzten Jahren. Wie abhängig wir tatsächlich von europäischen Partnern und Verbündeten im Ernstfall, also im Kriegsfall sind, und ich gebe im Buch ein kleines Beispiel, das betrifft die Luftverteidigung. Wenn wir nicht Daten über anfliegende Raketen oder Drohnen bekommen würden von unseren NATO-Partnern, die uns ja umgeben, hätten wir eine zu geringe Vorwarnzeit, bevor diese Drohnen oder Raketenziele in Österreich angreifen würden, und das würde bedeuten, dass mehr von diesen Wirkmitteln auf der russischen Seite durchkommen, und natürlich würde das auch bedeuten, dass wir mehr Verluste in Österreich zu beklagen hätten. Das heißt also, wir müssen in irgendeiner Weise mit NATO-Mitgliedsländern in solch einem Ernstfall kooperieren, und da würde eigentlich die Neutralität ein Hindernis sein und uns nicht vor solch einem Angriff schützen.
4: Was mich vor allem schockiert hat, ist, dass das Land dann also nicht nur sich nicht mehr verteidigen kann, sondern nicht mehr funktioniert nach 48 Stunden.
3: Nun, ich muss natürlich sagen, dass das Szenario in gewisser Weise zugespitzt ist, und ich versuche natürlich auch ein bisschen Entsetzen auszulösen, wobei ich auch sagen muss gleichzeitig, ich habe nicht jetzt die Worst-Case-Szenarien ausgearbeitet. Hier handelt es sich tatsächlich um einen sehr limitierten russischen Angriff auf Österreich, und ich möchte tatsächlich zeigen, mit wie wenig Aufwand für die russische Seite Ziele in Österreich angegriffen werden können und erfolgreich eben zerstört werden können.
4: Wie lange würde es in der Schweiz dauern?
3: Das ist schwierig natürlich zu sagen, aber die Schweiz steht grundsätzlich geografisch besser da als Österreich. Sie ist einfacher zu verteidigen. Sie hat auch eine effektivere und integriertere Luftverteidigung. Und vielleicht ist das wichtig auch zu verstehen. In meinem Szenario ist es so, dass Österreich sich überhaupt erst rudimentär gegen einen russischen Luftangriff verteidigen kann, wenn in den kommenden Jahren die Systeme, die wir einkaufen wollen, das heißt also Raketen, Abwehrsysteme mittlerer Reichweite, wenn diese Systeme überhaupt in der Truppe ankommen in den kommenden Jahren, im Moment sind wir aus der Luft nahezu nicht verteidigungsfähig. Das heißt, wir hätten im Moment aus heutiger Perspektive, würde so ein Angriff in den kommenden Monaten stattfinden, wären wir nicht verteidigungsfähig in Österreich. Das heißt, die Schweiz hat in dieser Hinsicht einige Vorteile, die Österreich nicht hat.
4: Und wagen Sie eine Prognose, wie viele Stunden es in der Schweiz dauern würde?
3: Nein, das würde ich nicht wagen, aus dem einfachen Grund, weil ich in meiner eigenen Recherche herausgefunden habe, wie komplex dieses Thema ist und wie sehr ich mich da erst in die Materie einarbeiten musste, um auch nur eine rudimentäre Schlussfolgerung zu ziehen, wie lange Österreich in solch einem Fall durchhalten könnte, und ich derartige Analysen nicht für die Schweiz gemacht habe.
4: Offiziell sind es in der Schweiz ja Wochen. Unter der Hand sagt man ja nicht viel mehr als 48 Stunden. Ist das für Sie plausibel?
3: Das ist plausibel. Ich kann Ihnen nur einen Datenpunkt hierzu geben, und das ist ein Datenpunkt, eben, der uns eigentlich in ganz Europa betrifft, und das ist, wie schnell würden unsere Luftabwehrraketen bzw. unsere Boden-Luftraketen ausgehen im Fall eines Angriffs? Haben wir tatsächlich effektive integrierte Drohnenverteidigung oder könnte Russland mit mehreren hundert Drohnen, einigen Dutzend Marschflugkörpern und ballistischen Raketen auch die Schweizer Luftverteidigung übersättigen? Das können natürlich nur die Schweizer Militärs im Detail beantworten, weil wir nicht wissen, wie viel zusätzliche Munition eingelagert ist. Aber grundsätzlich ist zu sagen, dass in allen europäischen Ländern wir ein großes Defizit an Luftverteidigungsmunition haben. Das sieht man ja jetzt auch zum Teil im Iran, aber auch in Israel und so weiter. Das heißt also, diese Idee, dass uns die Munition nach 48 Stunden zum Beispiel ausgehen würde, halte ich für sehr plausibel. Und ich lege das auch da in meinem Buch, wo einer der Hauptgründe, warum Österreich nach einigen Tagen nicht mehr verteidigungsfähig wäre, ist, weil eben auch der österreichischen Seite die Munition ausgeht. Und wie kann ein neutrales Land wie die Schweiz, aber auch ein neutrales Land wie Österreich schnell an Munition kommen? Tatsächlich nur über andere NATO-Länder. Befindet sich die NATO aber im Krieg, ist es natürlich so, dass natürlich in solch einem Fall NATO-Länder vorgezogen werden würden gegenüber neutralen Ländern, was jetzt zusätzliche Munitionslieferungen betrifft.
4: Jetzt fragen Sie vielleicht unsere Hörerinnen und Hörer, warum jetzt das kleine Österreich? Was ist die geostrategische Bedeutung Österreichs?
3: Dazu muss man sich die gesamte europäische Landkarte anschauen. In meinem Szenario geht es ja darum, dass ein Konflikt in Osteuropa, speziell im Baltikum, ausbricht. Ein russischer Angriff auf Litauen im speziellen Fall meines Szenarios. Und dass Russland nicht nur im Baltikum angreift, sondern dass Russland auch gleichzeitig versucht, die strategische Tiefe der NATO anzugreifen. Und hier geht es vor allem um vier Länder. Erstens einmal Deutschland, die große Drehscheibe Deutschland. Im Ernstfall ist es so, dass 400 bis 800.000 Truppen, tausende gepanzerte Fahrzeuge, hunderte von Kampfflugzeuge Deutschland überqueren müssten auf dem Weg nach Osteuropa. Das heißt also, Deutschland eine wichtige Drehscheibe, die zweite wichtige Drehscheibe im Süden, dann wäre Tschechien, dann kommt Österreich und dann kommt Slowenien. Wenn man sich die Karte anschaut, gibt es vielleicht einige hundert Ziele, die die Russen in diesen vier Ländern bekämpfen müssten, um quasi diese Drehscheiben Deutschland, Tschechien, Österreich und Slowenien auszuschalten.
4: Haben Sie jetzt nicht einen Korridor vergessen, nämlich den durch die Schweiz? Wenn jetzt der Nordkorridor durch Deutschland, Polen, Osteuropa unterbrochen ist und der Nachschub über Italien kommt, könnte er ja auch von Italien durch die Schweiz, dann Süddeutschland und dann nach Osteuropa. Also hat die Schweiz eine ähnliche strategische Bedeutung für so einen Konflikt?
3: Sie hat möglicherweise eine ähnliche strategische Bedeutung, vor allem wenn die Drehscheibe Österreich ausfällt, beziehungsweise wenn natürlich auch Slowenien ausfallen würde. Natürlich hat die Schweiz eine große strategische Bedeutung in diesem Fall für die NATO und auch die Schweiz würde in einem erweiterten Kriegsszenario wahrscheinlich Ziel von Angriffen aus Russland werden.
4: Österreich ist neutral und gleichzeitig Mitglied in der EU. Und wenn man sich das mal genau überlegt, geht das ja eigentlich nicht auf. Es gibt eine Beistandsverpflichtung erstens unter den EU-Mitgliedstaaten und die meisten EU-Mitgliedstaaten sind NATO-Mitgliedstaaten. Also wenn man in der EU ist, kann man sich ja eigentlich gar nicht entziehen. Jetzt, wo sich die Lage zuspitzt, geht das überhaupt auf, in der EU zu sein und neutral?
3: Nun, ich glaube, hier ist die Schweiz das große Vorbild, weil im Gegensatz zu Österreich die Schweiz oder die Schweizer Sicherheitsdoktrin, auch die Schweizer Verteidigungsstrategie dezidiert sagt, wenn der erste Schuss fällt, ist es mit der Neutralität vorbei und dass ein Kleinstaat wie die Schweiz sich tatsächlich nur mit Verbündeten und Alliierten effektiv verteidigen kann. Diese Diskussion wurde in Österreich überhaupt noch nicht begonnen oder geführt auf politischer Ebene, wegen diesem Mythos eben der Neutralität. Das heißt, in Österreich denken wir, die Neutralität überwiegend durch den Frieden und nicht durch den Krieg, was paradox ist. Das Problem, was ich in meinem Buch auch darlege, ist, dass wir diese Diskussion noch nicht so geführt haben, dass wir tatsächlich uns der Konsequenzen bewusst sind, wenn wir sagen würden, Wir rufen den sogenannten Neutralitätsfall im Ernstfall aus. Das heißt, es gibt einen NATO-Russland-Krieg. Wir sagen aber, wir sind neutral, wir lassen keine NATO-Transporte durch Österreich durch. Wie verwundbar uns das machen würde in solch einer Situation, weil einerseits die Russen uns mit großer Wahrscheinlichkeit trotzdem angreifen würden, weil sie einfach unsere Straßennetzwerke zerstören wollen würden. Zweitens macht es uns aber verwundbarer, weil die NATO würde dann natürlich sagen, wenn wir keine Transporte durchlassen, dass sie uns auch keine Luftaufklärungsdaten geben würden, beziehungsweise uns keine Radardaten weitergeben würden für unsere Luftverteidigungssysteme. Und der dritte große Punkt ist, ja, wir müssen als Mitglied der Europäischen Union solidarisch sein gegenüber anderen EU-Mitgliedsländern wie Litauen, das angegriffen werden würde in solch einem Szenario, wie ich es darlege. Und im Ernstfall, glaube ich, wird es hier zu sehr vielen politischen Zerwürfnissen kommen, weil wir keine klare Strategie haben, wie wir so tatsächlich in Österreich reagieren würden im Ernstfall.
4: Sie sind Österreicher, ich bin Schweizer, die Neutralität ist in unserer DNA. Wenn wir aber die Lage anschauen, müssen wir dann nicht sagen, das Konzept funktioniert nicht?
3: Ich kann Ihnen tatsächlich sagen, aus rein militärischer Perspektive ist es unmöglich für einen Kleinstaat wie der Schweiz oder auch Österreich, sich effektiv in einem Kriegsfall alleine zu verteidigen. Und in dieser Hinsicht ist es tatsächlich so, dass die Neutralität uns mehr behindert als schützt. Und als dritter wichtiger Punkt, wenn man sich das Szenario anschaut, auch das ich darlege, beziehungsweise wenn wir glauben, dass Russland in den kommenden Jahren und Jahrzehnten die größte konventionelle militärische Bedrohung für Europa sein wird, dass sie sich nichts scheren werden um unseren Neutralitätsstatus in der Schweiz oder Österreich, weil wir geografisch einfach zu wichtig sind und dass wir so oder so Ziel von russischen Angriffen werden würden.
4: Und wie löst man das Dilemma? Man würde ja jetzt sagen, eher geht Österreich unter, als dass es sich nicht mehr als neutral deklariert.
3: Weg mit dem Mythos, dass die Neutralität uns schützt, weg mit dem Mythos, dass die Neutralität uns sicherer macht und eine offene Diskussion über eine neue Form der Neutralität zum Beispiel, eine Form der Neutralität, die dezidiert auch sagen würde, wenn der erste Schuss fällt, wenn eben es zu Kriegshandlungen kommt in Europa, beziehungsweise wenn ein anderes Mitgliedsland der Europäischen Union angegriffen werden wird, dass wir solidarisch sind und dass es dann mit der Neutralität vorbei ist und auch der breiten Bevölkerung mitteilen, dass wir so oder so, egal welchen politischen Status wir haben, Ziel von gegnerischen Angriffen werden würden.
4: Wenn der erste Schuss fällt, ist das nicht zu spät, weil Sie müssten koordinationsfähig sein mit der NATO, das sind Sie aber nicht. Und die Schweiz hatte ja im Zweiten Weltkrieg einen Plan H. Man hat sich darauf vorbereitet. Im Kriegsfall würden wir im Notfall sogar große Teile der Schweizer Armee unter französisches Kommando stellen und diese Pläne fielen dann den Deutschen in die Hände. Ist es neutralitätspolitisch zulässig eigentlich, dass man sich darauf vorbereitet, auf den Fall, wenn der erste Schuss fällt?
3: Rechtspolitisch kann ich das nicht beurteilen. Realpolitisch muss ich sagen, es ist grob fahrlässig, dass man nicht diese Pläne ausarbeitet. Und vor allem müssen unsere Streitkräfte, das heißt also das österreichische Bundesheer, enger mit NATO-Partnern koordinieren, auch Pläne ausarbeiten, was passiert im Ernstfall. Und ja, im Szenario ist es ja auch so, dass früher oder später österreichische Truppen unter NATO-Kommando stehen, was ja also ein Frevel ist quasi an der österreichischen Neutralität, aber es ist realpolitisch komplett plausibel. Und wie ich herausgefunden habe während meiner Recherche, gibt es hier keine konkreten Pläne, wie so etwas funktionieren könnte. Und das würde im Ernstfall natürlich zusätzliche Verluste bedeuten, innerhalb Österreichs Koordinierungsprobleme natürlich und wertvolle Zeit, die dadurch vergeudet werden würde. Also das heißt, ja, wir müssen proaktiv planen, aber das geht nur, wenn wir die politischen Rahmenbedingungen hätten, um diese Pläne auch dezidiert eben durchführen zu können, beziehungsweise auch eben überhaupt die Möglichkeit haben, mit unseren Verbündeten, mit unseren Partnern innerhalb der Europäischen Union und der NATO diese einzelnen Pläne eben zu entwickeln und dann, das ist vielleicht das Allerwichtigste, das auch tatsächlich zu üben, weil ein Plan allein nützt nichts im Militärischen, wenn das nicht mehrmals hunderte Male durchgeübt wird, durchexerziert wird.
4: Genau, aber wenn Sie natürlich den Plan üben, sagt jetzt Moskau, dass ja der potenzielle Angreifer ist aus Sicht der Übung, ja, also neutral ist Österreich nicht.
3: Selbstverständlich, aber wir sind ja tatsächlich gegenüber Russland auch nicht mehr neutral in dieser Hinsicht. Und ich glaube, das muss auch klar durchkommuniziert werden an die breitere Bevölkerung. Und Parteien jetzt links außen oder rechts außen halten ja die Neutralität immer als großes Gut her. Aber ich sage es jetzt noch einmal, unabhängig von unserer Neutralitätspolitik werden wir Ziel von russischen Angriffen werden, weil wir geografisch einfach zu wichtig sind für Russland, aber auch zu wichtig sind für die NATO, was den Nachschub betrifft. Und in dieser Hinsicht ist es komplett sekundär, wie wir uns auf der diplomatischen Ebene verhalten, weil realpolitisch es so sein wird, dass russische Drohnen, Marschflugkörper, Raketen, Saboteure im Ernstfall in Österreich aktiv werden würden.
4: Sie als Militärstratege, würden Sie sagen, das Konzept der Neutralität ist aus dem 19. Jahrhundert? Damals konnte man das, weil der Krieg ganz anders stattfand. Man konnte sagen, wir sind nicht dabei, wir unterstützen keinen, die sollen um uns herum marschieren. Aber im 21. Jahrhundert funktioniert das gar nicht mit der modernen Kriegstechnik. Kann man sagen, es ist ein überholtes Konzept?
3: Tatsächlich war die Neutralität im Großen und Ganzen in der Militärgeschichte oder in der Geschichte Europas nahezu immer nutzlos. Ganz speziell, wenn man sich Österreich anschaut, wissen wir ja auch, dass während des Kalten Krieges die Neutralität so gut wie nichts genutzt hätte, weil wir so oder so Ziel von Angriffen des Warschauer Pakts geworden wären. Wir kennen ja mittlerweile die Pläne eben des Warschauer Pakts, eben welche militärischen Operationen in Österreich durchgeführt worden wären. Das hätte auch den Einsatz von Nuklearwaffen inkludiert und gleichzeitig wäre auch die NATO in Österreich

0: Wir sind nicht verteidigungsfähig, was die plausibelsten Angriffsszenarien auf Österreich betrifft. Das lege ich auch in meinem Buch dar. Hier ist es aber so, dass wir in den letzten Jahren große Fortschritte erzielt haben. Wir beschaffen neue Ausrüstung, neues Gerät. Es gibt einen konkreten Aufbauplan für das österreichische Bundesheer. Wir werden auch das erste Mal in der österreichischen Geschichte eine tatsächliche Luftverteidigung in einigen Jahren etablieren können. Aber wir haben zu wenig Truppen für die plausibelsten Angriffsszenarien. Das lege ich in meinem Buch dar. Wir haben ein quantitatives Problem, wir haben ein qualitatives Problem, weil unsere Soldaten nicht gut genug ausgebildet werden, weil wir eben nicht die verpflichtenden Übungen der Reserve haben, also Milizübungen haben, wo dieses Know-how, das im Wehrdienst erlangt wird, quasi aufrechterhalten werden kann. Und dann haben wir gleichzeitig auch noch ein größeres Problem im Bereich des Zivilschutzes. Das heißt, wir können nicht effektiv quasi den militärischen Schutz mit dem zivilen Schutz kombinieren, weil wir hier einfach nicht genügend Koordinationsmechanismen haben. Das Gute ist, dass das Problem auf der politischen Ebene erkannt wurde, aber eben, dass wir hier sehr langsam sind. Im Moment muss ich aber unterstreichen, sind wir nicht verteidigungsfähig.
1: Führen Sie das ein bisschen aus, diese Schwachstellen in Sachen Mobilisierung, militärisch und zivil. Also Sie ziehen die Leute ein im Kriegsfall und dann fehlen sie in Spitälern, ich weiß nicht, IT, was auch immer.
0: Das Hauptproblem ist, dass wir hier kein umfassendes Mobilisierungssystem haben. Das heißt also, wir können im Ernstfall Soldaten einberufen, die eben zu ihren jeweiligen Truppenkörpern dann kommen würden. Aber gleichzeitig kann es natürlich so sein, dass wir diese Soldaten oder diese einberufenen Zivilisten dann von wichtigen anderen Schlüsselpositionen abziehen. Das heißt in Krankenhäusern, bei der Rettung, eben bei anderen Einsatzorganisationen, aber auch bei uns in Österreich in Bezirkshauptmannschaften, wo zum Beispiel der Katastrophenschutz oder die zivile Verteidigung eben koordiniert werden müsste. Und das ist ein irrsinniges Problem, weil wir tatsächlich als Staat Österreich nicht wissen, wie wir diese gesamten Ressourcen effektiv in ein gesamtstaatliches Konzept eben integrieren können, weil wir nicht dieses gesamtstaatliche Mobilisierungssystem haben, was wir benötigen würden für die umfassende Landesverteidigung. Und das ist auch ein Grund, warum ich das Buch geschrieben habe, weil wir das tatsächlich umsetzen müssen, um uns effektiver schützen zu können in Zukunft.
1: Können Sie das erklären mit der Reserve?
0: Tatsächlich ist es so, dass ein Großteil unserer Grundwehrdiener nicht mehr einberufen wird. Das heißt, sie machen 6 Monate Wehrdienst. Das bedeutet, dass sie quasi eine Einzelausbildung erfahren. Das heißt, sie können gar nicht in einer Gruppe oder in einem Zug und in einer Kompanie, also in größeren Rahmen zusammen quasi agieren auf dem modernen Gefechtsfeld. Das macht sie natürlich verwundbarer. Im Ernstfall wäre es auch so, also sollte es zu einem Kriegsfall kommen in Österreich, müssten diese Truppen erst einmal alle eingezogen werden, diese Reservisten. Dann müsste man sie noch einmal 2 Monate ausbilden, um sie auf einem gewissen Level eben zu bringen, damit sie sich selber nicht mehr Schaden zufügen als dem Gegner. Und da könnte der Krieg schon längst vorbei sein, beziehungsweise wie ich es auch im Buch darstelle, wären dann die ersten Angriffswellen vorüber und ein Großteil eben der Infrastruktur in Österreich wahrscheinlich schon zerstört. Also das Problem sitzt viel tiefer, nicht nur, dass alle 2 Jahre nur Truppen einziehen zu Übungen, sondern dass wir tatsächlich einen großen Teil unserer Reservisten überhaupt nicht mehr einziehen. Und das spiegelt sich ja einerseits in dem qualitativ niedrigen Wert der österreichischen Truppe wider, aber auch natürlich quantitativ sind wir nicht auf dem Niveau, auf dem wir sein sollten für einen potenziellen Ernstfall.
1: Und können Sie unseren Zuhörern noch diese Englischkursgeschichte erklären?
0: Ach so, das habe ich im Buch nur erwähnt, eben weil es natürlich so ist, dass ein gewisser Prozentsatz an Soldaten an Übungen teilnimmt, beziehungsweise auch eingezogen wird alle 2 Jahre. Aber das heißt nicht, dass es hier größere Militärübungen für all diese Soldaten und Soldatinnen eben gibt, sondern dass es oft so ist, auch dass wenn Soldaten eingezogen werden, dass sie eben für Fortbildungen eingezogen werden können, beziehungsweise dass auch Soldaten und Soldatinnen dann sagen können, okay, wir machen eine Fortbildung, einen Sprachkurs oder einen Kommunikationskurs. Also nicht einen Kurs, der unmittelbar das militärische Know-how stellt, sondern eben auch andere Inhalte haben kann.
1: Wir haben jetzt von der militärischen Seite gesprochen, reden wir noch kurz von der politischen. Wie zuverlässig ist dann eigentlich Österreich politisch? Ich meine, die FPÖ ist in Umfragen die stärkste Partei, 35, 36, 37%. Ein Bundeskanzler Kickl wäre strikt absolut neutral und wirtschaftsfreundlich in Sachen mit Russland. Also wie stabil ist dann dieses Österreich politisch?
0: Ich möchte jetzt nicht zu sehr auf die politische Dimension hier ein.

0: als Militäranalyst, das Wichtigste hier ist vielleicht das Faktum, dass eine FPÖ nur in eine Regierung kommen kann mit Unterstützung der Konservativen hier in Österreich. Das heißt also, alleine oder eine FPÖ-Alleinregierung würde unter heutigen politischen Bedingungen nicht zustande kommen. Das Zweite ist, dass selbst die FPÖ, glaube ich, nicht sich im Klaren ist, wie verwundbar wir gegenüber russischen Angriffen sind und dass wir tatsächlich, egal was unsere Politik wäre, Ziel von russischen Angriffen sein würden. Und drittens müsste es auch eine Partei wie die FPÖ verantworten, wenn sie sagen, sie verfolgen einen strikten Neutralitätskurs, dass im Ernstfall die Verluste in Österreich größer ausfallen würden, es mehr Tote, Verwundete geben würde, mehr zerstörte Infrastruktur wegen der Neutralitätspolitik, weil dadurch eben durch diese Politik unsere Luftverteidigung zum Beispiel weniger effektiv werden würde und weil wir auch nicht so effektiv mit unseren Nachbarländern koordinieren uns könnten. Und drittens, dass es eben in solch einem Ernstfall früher oder später es zu einer engeren Kooperation mit unseren Nachbarländern kommen müsste, die alle NATO-Mitgliedsländer sind, weil ein Kleinstaat eben im 21. Jahrhundert in einem generellen Kriegsfall in Europa nicht lange alleine überleben könnte. Wir sind abhängig von unseren Partnern und Verbündeten. Das heißt also, diese Idee einer militärischen Festung Österreich, wie es möglicherweise vielleicht die FPÖ propagieren würde, ist grob fahrlässig.
1: Aber wenn morgen 35% der Österreicherinnen und Österreicher diese Partei FPÖ wählen würde, wenn morgen Wahlen wäre, heißt das doch, die haben den Schuss nicht gehört. Die denken, wir kommen davon als neutrales Land und sogar wirtschaftlich im engen Kontakt Gaslieferungen aus Russland. Wir kommen damit davon. Also hat Österreich die Zeichen der Zeit nicht verstanden.
0: Ich glaube, dass man hier nicht den Fehler bei der breiten Bevölkerung suchen müsste, sondern einfach klipp und klar feststellen muss, dass eben die politische Klasse, was die Neutralität betrifft, und das betrifft nicht nur die FPÖ alleine, der gesamten Bevölkerung hier eine Mogelpackung verkauft hat.
1: Also Neutralität ist quasi eine Lebenslüge Österreichs.
0: Ich würde nicht sagen, eine Lebenslüge. Ich glaube, dass einfach nicht gut genug differenziert wird, was Neutralität tatsächlich erreichen kann im militärischen Ernstfall, was die Grenzen der Neutralität sind und dass Neutralität uns im 21. Jahrhundert vor militärischen Bedrohungen nicht schützt. Das sind einfach die Fakten.
2: Sagt Franz Stefan Gadi im Gespräch mit Auslandredaktor Peter Vögeli. Sein Buch Überfall erscheint am 28. Mai im Wiener Sachbuchverlag Molden.

0: Die Nachrichten von SRF um 4 mit Roger Brändlin. Die UNO-Generalversammlung hat mit großer Mehrheit eine Klimaresolution verabschiedet. Darin werden die Staaten angehalten, den Verbrauch fossiler Brennstoffe wie Kohle oder Erdöl zu reduzieren und die Erderwärmung zu bekämpfen. 141 Länder stimmten dafür, also die große Mehrheit der Staaten, 8 Länder waren dagegen und 28 enthielten sich. UNO-Generalsekretär Antonio Guterres sprach von einer starken Bestätigung des Völkerrechts und der Klimagerechtigkeit. Die Resolution stützt ein Gutachten des Internationalen Gerichtshofs zum Klimaschutz. Dieses ist zwar nicht rechtsverbindlich, gilt aber als Referent für Klimaklagen. Gegen die UNO-Resolution stimmten vor allem die USA als das Land, das weltweit am meisten Treibhausgase verursacht, aber auch Ölstaaten wie Saudi-Arabien oder der Iran waren dagegen. Der Bund gibt jedes Jahr Milliarden aus, um zum Beispiel Bauern, Kultureinrichtungen oder den öffentlichen Verkehr mit Subventionen zu unterstützen. Nun kritisiert die eidgenössische Finanzkontrolle den Bund, es werde zu wenig kontrolliert, ob dieses Geld sinnvoll eingesetzt werde. Die Behörde kritisiert in einem Bericht, dass viele Subventionen gar nicht erfasst würden, zum Beispiel Steuervergünstigungen oder unentgeltliche Leistungen. Zudem werde bei der Überprüfung zu wenig nach Sparmöglichkeiten gesucht. Die Kommission schlägt vor, unabhängige Expertinnen und Experten einzusetzen, die alle Subventionen regelmäßig unter die Lupe nehmen. Die Finanzverwaltung reagiert ablehnend. Externe Überprüfungen gäbe es bei Bedarf bereits. Zudem werden beim Bund Doppelspurigkeiten befürchtet. Zum Sport. Eishockey. Die Schweiz bleibt an ihrer Heimweltmeisterschaft weiterhin ungeschlagen. Im vierten Spiel hat die Nationalmannschaft gegen Österreich gewonnen und das mit einem 9:0. In der gleichen Gruppe A schlagen die USA Deutschland am Abend mit 4:3 nach Penaltyschießen. In der Gruppe B hat Schweden Slowenien mit einem 6:0 geschlagen und Tschechien hat gegen Italien gewonnen 3:1. Und dann noch eine Meldung vom europäischen Fußball. Der englische Verein Aston Villa hat die Europa League gewonnen. Im Finale in Istanbul schlagen die Engländer den deutschen SC Freiburg mit 3:0. Das Wetter, der Donnerstag ist meist sonnig im ganzen Land. Am Nachmittag gibt es aber Schleierwolken. Im Norden gibt es bei einer leichten Biese maximal 24 Grad, im Süden 27 Grad. Das waren Nachrichten von Radio SRF, verantwortlich Roger Brändlin. SRF-Verkehrsinfo von 4.03 Uhr betrifft die A18 Grellingen, Verzweigung Hagnau zwischen dem Eck Fluttunnel und Esch Nord. Da stockt der Verkehr in beiden Richtungen wegen Unterhaltsarbeiten. Der Verkehr wird wechselseitig geführt.
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2: Was ist das Erste, das Sie am Morgen tun? Duschen, frühstücken oder das da? Ja, viele von uns greifen früh morgens noch vor dem ersten Kaffee zum Smartphone. Stefan Gubser, wie ist das bei dir?
3: Ja, wenn du mich fragst, wann ich das erste Mal Feindkontakt aufnehme, kann ich sagen, es ist relativ spät. Es ist sicher nicht das Erste, was ich tue. Normalerweise greife ich zum Telefon, bevor ich aus dem Haus gehe. Ich würde sagen so 8.15 Uhr.
2: Feindkontakt, das weist schon darauf hin, was deine Geschichte ist. Du hast lange Zeit dich einem Smartphone verweigert. Du hattest zwar immer ein Handy zum Telefonieren, aber kein Smartphone mit all den Apps drauf, also ein Mobiltelefon, mit dem man zum Beispiel Musik hören kann, das Internetzugang hat, Kamera oder Navigationsfunktion. Deine Zeit als Smartphone-Verweigerer, Stefan, endete vor etwa 9 Monaten. Im September 2025 hast auch du dir ein Smartphone zugelegt. Was ist da passiert? Warum bist du eingebrochen?
3: Ja, du hast es ganz richtig gesagt. Ich habe sehr lange mit so einem alten Knochen gelebt, so einem sogenannten Dumbphone, das eigentlich wenig bis nichts kann, außer telefonieren und Textnachrichten verschicken. Ehrlich gesagt wollte ich nie einbrechen, ich musste einbrechen und ehrlich gesagt war es der Arbeit zuliebe. Es gab da verschärfte Authentifizierungsprobleme, die ich nicht hätte lösen können mit meinem alten Knochen. Ich brauchte ein Smartphone, um, wie man immer sagt, ins System reinzukommen und seit knapp 9 Monaten lebe ich jetzt mit diesem Teufelsgerät.
2: Zum Smartphone, verdammt. Stefan Gubser, herzlich willkommen.
3: Hallo Felix.
2: Stefan Gubser, du bist SRF Kulturredaktor und du erzählst uns von deinen Erfahrungen ohne WhatsApp, ohne Apps und ohne Dauererreichbarkeit und wie sich eben jetzt dein Leben verändert hat, seit du auch ein solches Ding hast, das ein Tausendsassa ist, aber das eben auch das Potenzial hat, ein Teufelsding zu sein. Stichwort Verführung, Stichwort Ablenkung. Und du hast dann noch ein schmales Buch einer Schweizer Autorin dabei, die den umgekehrten Weg gegangen ist wie du. Sie ist eine Aussteigerin. Sie hat sich für ein Leben ohne Smartphone entschieden. Stefan, woher kommt denn eigentlich deine Obsession, dein brennendes Interesse an diesem Alltagsgegenstand, dem Smartphone?
3: Ja, eigentlich, wie du schon jetzt einleitend gesagt hast, natürlich deshalb, weil es einfach im Zentrum unseres Interesses schon steht. Ich meine, es ist das Ding, wonach wir immer greifen, viele frühmorgens als allererstes, wie du auch schon gesagt hast. Mein Gefühl ist, wir greifen dauernd nach diesem Ding, aber eigentlich hat es uns im Griff und diese Paradoxie ist einfach stoßend und augenfällig und wie kann man nicht eigentlich dauernd darüber nachdenken, wo man ständig darauf gebracht wird, weil man kaum mehr Menschen sieht, die smartphonefrei sich im öffentlichen Raum bewegen.
2: Wir kennen uns schon lange und ich kann mich sehr gut erinnern, dass du immer ein Handy hattest, eben, du hast es erwähnt, diesen alten Knochen zum Telefonieren, aber eben kein Smartphone mit den Apps drauf. Ich kann mich auch erinnern, dass du mir nicht ohne Stolz jeweils gesagt hast, nein, also bei mir Smartphone kommt nicht in Frage, das geht ohne, ich will das nicht. Und jetzt eben ist doch alles anderes. Warum reibst du dich denn so an diesem Smartphone?
3: Ja, das sind jetzt die ganz großen Fragen. Ich würde mal grundsätzlich sagen, ich bin kein Technik-Fetischist. Ich bin eher jemand, der lange braucht, bis er sich mit etwas Neuem anfreundet, gerade was Geräte betrifft. Es gibt ja diesen Begriff Gearhead, also das sind meistens Männer, die immer das neueste Gerät sofort haben müssen und darauf herumfingern und damit was machen. Das ist bei mir sehr anders. Ich habe eine, würde ich sagen, ich habe eine Art Renitenz und aber auch entspannte Art, mir das mal anzugucken und eben zuzuwarten und beobachtet zu haben über all die Jahre, was dieses Gerät mit uns anrichtet, auch in meinem näheren Umfeld, das hat mich getriggert und ich kann auch, glaube ich, sagen zu dürfen, gut dagegenhalten. Also ich kann gut Kontra geben und sagen, hey, ihr macht das jetzt alle so, aber das heißt noch lange nicht, dass es nicht auch anders geht und ich wollte da sozusagen den Versuch leisten, dieser Versuchung zu widerstehen.
2: Interessant ist in deinem Fall ja auch, dass du über deine Handy-Abstinenz und dann über dein Einknicken verschiedentlich auch geschrieben hast. Es gibt witzige Glossen, die du auf dem Internet auf srf.ch veröffentlicht hast und die ich immer mit großem Vergnügen lese. Und da bezeichnest du dich zurzeit noch ohne Smartphone einmal selbstironisch als Zurückgebliebenen. Oder dann eben im letzten September hast du geschrieben, ich habe jetzt auch so ein Heroingerät. Was ist für dich der Reiz, dich selbst zum Studienobjekt zu machen?
3: Ja, ich glaube, dass es natürlich nicht weniger als einfach ehrlich und wichtig ist, von sich selber auszugehen, gerade in dieser Dialektik, die zu diesem Gerät gehört, weil ich bin natürlich selber auch nicht frei davon, Gefahr zu laufen, dem Gerät zu verfallen. Also es ist jetzt nicht so, dass ich nicht nervös werde, wenn ich ohne Handy aus dem Haus gehe. Also schon damals, als ich kein Smartphone hatte, ich glaube, so eine Grunderreichbarkeit ist mir wichtig. Und das habe ich auch immer reflektiert. Also ich finde, wenn man sich über dieses Gerät und den Habitus, sozusagen den Umgang, den die meisten Menschen mit diesem Gerät haben, damit auseinandersetzt und lustig macht, dann muss man sich auch ein bisschen über sich lustig machen und hinterfragen, weil Abhängigkeiten sehr früh entstehen und ich habe die, glaube ich, auch. Ich habe in gewisser anderer Hinsicht eine gewisse Resistenz und Resilienz gegen, würde ich sagen, das Suchtverhalten, was mit dem Handy jetzt einhergeht, was sicher auch damit zu tun hat, dass ich eben sehr lange kein Smartphone hatte und gewisse Muster gar nie anfing.
2: Du sagst Heroingerät. Bist du süchtig?
3: Ich bin nicht süchtig. Ich möchte noch fairerweise sagen, dass der Begriff leider nicht von mir erfunden ist. Ein guter Freund von mir hat das mal so gedroppt und ich fand einfach, das bringt das auf den Punkt, weil eben, wie du jetzt gerade auch gesagt hast, es kommt einfach sehr schnell einer Sucht gleich oder ähnlich, wie man sich mit diesem Gerät verhält. Ich bin selber nicht süchtig, darf ich sagen. Also ich habe eben dieses Grundbedürfnis, erreichbar zu sein. Ich habe meine familiären Banden und Verpflichtungen. Ich habe im Job natürlich eine gewisse Verpflichtung, erreichbar zu sein. Das dazu gehört es auch manchmal nach Dienstschluss noch ein Telefon entgegennehmen zu können. Das ist mir wichtig, aber ich bin nicht süchtig im Sinne von, ich kann nicht, ich leide nicht an, es gibt ja diesen schön unschönen Begriff der Nomophobie, also dieser No-Mobile-Phone-Phobia, was ungefähr bedeutet, dass man sich sozusagen schutzlos und schutzlos fühlt und nicht mehr kann, wenn man dieses Gerät nicht bei sich weiß. Das habe ich alles nicht und ich habe auch sehr wenig jetzt, wie soll ich sagen, ich höre keine Musik, ich schaue keine Filme, wenn ich unterwegs bin. Ich habe nicht so dieses Verhalten, kaum bin ich irgendwo, muss ich es zücken und gucken, was läuft, was ging, was habe ich verpasst. Ich habe nicht so diesen Update-Fetischismus, überhaupt nicht. Ich bin da eher sehr stur und lasse das Handy dann in der Tasche.
2: Zu denken gibt mir einfach auch die Frage, wie du das denn gemacht hast ohne Smartphone. Also wenn ich schaue, wie das bei uns zu Hause in meiner Familie läuft, es funktioniert halt schon sehr vieles über Apps, Kommunikation, auch mit der Schule, zum Beispiel mit Sportvereinen, Musikunterricht und so weiter, Absprachen mit der Ehefrau. Ging das spannungsfrei oder war dann einfach deine Frau diejenigen, die so quasi die Kommunikation bewirtschaftet hat?
3: Ja, es war manchmal ein bisschen so, also ein gutes Beispiel ist ja gerade, wenn man Kinder hat, wie du ja auch, dann ist das Thema Kindergeburtstage früher, als auch nicht alles besser war, war es ja so, man kriegte eine Geburtstagskarte, eine Einladung, wo drauf stand, wo und wann sich die Kinder treffen, was sie mitzubringen haben. Heute wird ja sofort für alles und jedes so ein Chat eröffnet, wo dann dauernd irgendwas reinbimmelt und was geändert wird und jemand fragt nach, wie es jetzt dann sei und ob das Wetter gut sei. Und wenn jemand ein bisschen später kommt, müssen das auch immer alle mitschneiden. Also es gibt natürlich sehr viele Ecken und Felder, wo diese Dauerkommunikation, der ich ja auch sehr kritisch gegenüberstehe, deswegen habe ich mich diesem Gerät auch verweigert, wo das ein Thema ist. Und ich habe und hatte das Glück, dass ich eine Frau habe, die dann irgendwann Jahre vor mir so ein Gerät angeschafft hat und manchmal dann diesen Teil übernommen hat. Ich habe das aber auch immer sehr offen gelegt den Leuten gegenüber und gesagt, hey, schick mir die Einladung, dann schreibe ich mir das auf und dann weiß ich, wann die Kinder wo zu sein haben. Aber ich werde nicht Teil sein dieses Grundgedönses, das einfach zu Geburtstagen dazugehört. Spannungsfrei, kann ich sagen, war es nicht immer, aber Spannungen hat man ja auch nicht nur wegen des Smartphones.
2: Du hast zwei Kinder, 13 und 17 Jahre alt. Die hatten vor dir ein Smartphone. Beide bekamen es beim Übertritt auf die Oberstufe, hast du mir erzählt. Wie schwierig war es für dich, da über den eigenen Schatten zu springen und zu sagen, ja, okay, also ihr dürft diese Geräte haben?
3: Es war dann eigentlich, glaube ich, gar nicht so schwierig. Also ich würde sagen, ich bin so aufgewachsen, dass Holzspielsachen das Wichtigste waren und wir hatten sehr spät immer selber Geräte und ich habe das auch sehr stark erlebt, dieses Nicht-Dazugehören, weil wir gewisse Dinge nicht haben konnten. Ich wollte das aber meinen Kindern auch ersparen, weil ich natürlich auch gemerkt habe, wie wichtig diese Geräte einfach heutzutage sind und dieses Gefühl, eben dazuzugehören, ist bei den Jungen so wichtig und es läuft halt so viel über diese Smartphones. Da war es eigentlich dann klar, dass beim spätestmöglichen Zeitpunkt, muss man eigentlich sagen, wir dann auch gesagt haben, die kriegen eins, das war bei uns jeweils mit 12 ungefähr, bevor sie in die Oberstufe kamen. Und damals hatten in beider Klassen alle schon Smartphones, außer unsere Kids, die waren wirklich die Letzten.
2: Die Kupferbuben waren die Letzten.
3: Genau, die waren die Letzten. Ich finde, es war aber wirklich dramatisch. Also beim zweiten Kind, beim jüngeren Sohn, habe ich das noch stärker jetzt erlebt, was es macht, wie viel Streit es macht, wie viel Auseinandersetzung man zu führen hat, die wir auch sehr gerne führen. Und das ist auch wichtig, dass man die führt. Aber es ist natürlich ein wahnsinnig praktisches Ding. Und da sind wir natürlich bei einem dieser wichtigen Punkte. Es ist ein wahnsinnig praktisches Gerät, mit dem man wahnsinnig viele Sachen machen kann. Aber es hat auch dieses Konfliktpotenzial gehört dazu, weil man eben auch ja immer die Grenzen setzen muss. Nicht nur bei sich natürlich, sondern vor allem auch bei den Kindern, die damit heranwachsen und Schutzlose damit auch heranwachsen müssen.
2: Bietet im Familienleben ein weiteres Konfliktfeld zu den anderen, die man ja ohnehin vielleicht schon hat. Zurück zu dir. In deiner Glosse im September, als du eben dir das Smartphone dann aus beruflichen Gründen zugelegt hast, schreibst du, auch ich fingere ganz neuerdings auf einem Smartphone herum. Das tönt noch so neutral. Stefan, wie groß war der Schock für dich beim Upgrade?
3: Der Schock war dann nicht so groß, als ich es tatsächlich hatte, weil ich, glaube ich, relativ schnell gemerkt habe, ich kriege das gehandelt, ich weiß, wie es geht, ich habe diese jahrzehntelange Übung in, ein Handy ist dafür da, erreichbar zu sein, mal eine Nachricht zu schicken und dass ich jetzt, dass wir einen Familienchat haben, wo ich auch ein Teil davon bin, was vorher nicht der Fall war, das hat seine Vorteile und es ist ja auch lustig, da mal was Nettes reinzuschreiben oder was Lustiges oder was Freches oder einfach was, hey, ich komme heute ein bisschen spät. Also da habe ich dann auch schnell gemerkt, was die Annehmlichkeiten sein können. Bin auch froh, musste ich mal so gewissermaßen den Anschluss an die Jetztzeit schaffen.
2: Du hast aber vorhin gesagt, ja, du hörst also da nicht Musik und du schaust dir da nicht Filme an, wenn du mit dem Zug unterwegs bist zum Beispiel. Das heißt aber schon, also du leistest da immer noch im kleinen Widerstand.
3: Ja, ich versuche das wirklich eigentlich sozusagen aufrechtzuerhalten, wie ich vorher gelebt habe. Und das ist ja auch so eine Frage, die mir oft gestellt wurde. Ja, wie machst du denn das eben nicht nur, wie wartest du auf den Bus, sondern ja, wenn du irgendwo hingehst, was machst du dann? Und so eine meiner Lieblingsgeschichten ist immer, ich habe eigentlich, bevor ich aus dem Haus ging und sagen wir, ich hatte einen Termin an einem Ort, wo ich nie zuvor war, habe ich wirklich Google Maps zu Hause aufgerufen und habe dann mir von Hand eine kleine Karte aufgezeichnet und habe dann sozusagen ein handgezeichnetes Google Maps mir in die Tasche gesteckt und bin so losgezogen. Es war halt ein bisschen aufwendiger immer mal wieder, aber ich finde, mir war es den Aufwand wert und ich wollte auch zeigen, dass es geht. Ich sage ja immer, die Schweiz ist eigentlich zu klein für Google Maps und die SBB-App habe ich mittlerweile auch. Ich bezahle damit aber keine Tickets, aber ich schaue manchmal nach, wann ein Zug fährt.
2: Also du kaufst ja immer noch Papiertickets.
3: Genau, also der Kompromiss ist, ich habe diese App, weil ich bin ein ÖV-Fan und ich finde das toll und etwas vom Besten an der Schweiz ist das ÖV-System, das mache ich gut und gerne, aber wenn ich zum Bahnhof gehe, dann gehe ich zum Ticketautomaten und ich liebe es eigentlich dem Schaffner ein altes Papierbillett unter die Nase zu halten und zu gucken, wie er reagiert.
2: Ich weiß gar nicht, ob die noch Lochzangen haben.
3: Lustigerweise, am Sonntag bin ich Zug gefahren und da hat sich ein Schaffner sehr gefreut und hat es dann aber nicht geknipst. Und ich war ein bisschen enttäuscht, weil so, das ist doch so dieser Urmoment von Zugfahren, diese Zange und dann hat es ein Loch drin.
2: Sagt Stefan Gubser aus der SRF-Kulturredaktion, der sich vom Smartphone-Verweigerer zu einem Smartphone-Besitzer gewandelt hat, der allerdings immer noch Vorbehalte hat und versucht, einen sehr kontrollierten Umgang damit zu pflegen. Machen wir doch den Fächer mal auf, Stefan. Du hast dich in verschiedenen Studien schlau gemacht über unsere Smartphone-Nutzung ganz generell. Wo stehen wir da heute? Also, du hast angetönt, bei der Bushaltestelle zücken alle ihr Handy. Was gibt es da für Zahlen?
3: Also, es zücken alle ihr Handy, die es nicht schon vorher in der Hand hatten und die Serie zu Ende gucken, die sie am Abend zuvor wahrscheinlich angefangen haben. Also, die Zahlen sind einfach, um es neutral zu sagen, eindrücklich. Also, weltweit habe ich mich jetzt schlau gemacht, haben rund 60% der ganzen Menschheit ist in Besitz eines Smartphones. Wenn man in der Schweiz schaut, ist laut Statista, das ist eine der weltweit führenden Online-Portale in Sachen Statistik und Marktdaten, haben 96% von Herrn und Frau Schweizer sind in Besitz eines Smartphones. Da sind wir wahrscheinlich bei knapp 8 Millionen Geräten, die in der Schweiz in Betrieb sind. Und was ich auch, weil wir es immer mal wieder jetzt schon von Jugendlichen und Kindern eine sehr bemerkenswerte Zahl finde, ist, also die Kinder in der Schweiz kommen ja mit ungefähr 6 Jahren in die Schule. Da hat schon jedes fünfte Kind hat bei Schuleintritt ein Handy. Und ab 12, also mit Übertritt in die Oberstufe, sind wir dann bei 99%. Das heißt, eigentlich sind wir da flächendeckend unterwegs. Und das zeigt einfach, wie wichtig, wie omnipräsent, wie nicht mehr ohne es einfach zu gehen scheint. Und dass das einfach sehr, sehr, sehr früh anfängt.
2: Von pädagogischer Seite ist ja schon auch immer ein Stirnrunzeln festzustellen, wie gefährlich sind Handys für Kinder.
3: Also ich möchte vielleicht noch eine Zahl nachschieben, die ich auch sehr eindrücklich finde. Die habe ich der James-Studie entnommen. Das ist eine, glaube ich, jährlich erscheinende Studie, die die Zürcher Hochschule für angewandte Wissenschaften erhebt, wo es um den Medienkonsum der Jugendlichen, also 12- bis 19-Jährigen geht. Und im Schnitt ist ein Jugendlicher heute 4 Stunden pro Tag am Handy. Also vier Stunden. Das gilt im Grunde, glaube ich, kann man sagen, gilt die Zahl für alle ungefähr gleich. 4 Stunden, wenn man das auf ein Leben hochrechnen, kommt man auf 10 Jahre Handykonsum bei 80 Jahren. Das ist etwa ein Achtel der Zeit. Das ist einfach wahnsinnig viel. Jetzt die Frage, wie gefährlich das ist, ist natürlich diese alte leidige Frage. Und da gibt es natürlich auch sich wieder streitende Meinungen. Grundsätzlich sagt aber die Wissenschaft relativ unisono, ja, das Smartphone macht süchtig oder es hat das Potenzial eben suchtartiges Verhalten auszulösen. Es hat einen Einfluss auf die Ablenkbarkeit, auf die Konzentration der Jungen, also das berühmte Bild der Aufmerksamkeitsspanne, die mittlerweile näher an Goldfisch ist, als uns lieb sein soll. Das nimmt zu, wenn wir dauernd Kurzinhalte, Kurzfutter konsumieren. Also das böse, beste Beispiel ist der TikTok, diese Kurzvideos, wo man sozusagen alle 3 Sekunden schon genug hat und dann weitergeht. Also da passieren Sachen. Man liest auch immer wieder davon, und das soll mittlerweile sehr erhärtet sein, dass zu viel Handykonsum, namentlich was eben soziale Medien betrifft, zu Angstzuständen, zu dieser berühmten FOMO, diese Angst, etwas zu verpassen führen können. Und eine Schweizer Hirnforscherin hat es mal auf den Punkt gebracht und hat gesagt, ja, das Hirn ist ein Muskel, und wenn wir das sozusagen zu stark diesem Handykonsum ausliefern, dann verkümmern gewisse Dinge. Also das hat auch dann mit der Wahrnehmung zu tun. Namentlich die 3D-Wahrnehmung soll sich schlechter ausbilden, wenn man dauernd in diesen kleinen flachen Bildschirm eben starrt. Also da gibt es Zusammenhänge. Ich bin kein Wissenschaftler, aber das ist so, würde ich sagen, ungefähr der Stand. Natürlich, und das ist ja auch wichtig, das Handy ist, wie ich schon gesagt habe, ein tolles Gerät, kann potenziell alles. Und das muss man auch immer bedenken.
2: Da wollte ich jetzt gleich einhaken. Ich meine, es gibt ja schon Unterschiede in der Nutzung. Man kann einerseits, Stichwort TikTok, konsumieren, sich voll dröhnen mit kurzen Videos, die nur eine sehr kurze Aufmerksamkeitsspanne benötigen. Andererseits kann man natürlich auch aktiv sein, man kann kreativ sein. Also man kann Filme drehen, man kann Fotografien bearbeiten, man kann einen Social Media Post machen und den kreativ gestalten mit all den Tools, die da zur Verfügung stehen. Inwieweit muss man da auch differenzieren von einer aktiven und einer passiven Nutzung dieses Geräts?
3: Also man muss unbedingt differenzieren, weil wie wir jetzt mehrfach schon unseren Blick darauf verwendet haben, das ist ein Gerät, das einfach alles kann. Also als wir jung waren, wenn man einen Film drehen wollte, hätte man sich Geräte anschaffen müssen, die man sich nie und nimmer hätte leisten können. Es war super kompliziert, es war anstrengend, von Kamera bis Schnittgerät. Das hätte Tausende von Franken gekostet, und jetzt kann man für ein paar hundert Franken ein Gerät, ein Tausendsasser sich anschaffen, der alles kann. Meine Erfahrung, meine Feldforschung, die sich eben auch sehr stark auf mein Umfeld natürlich jetzt beschränken muss, weil ich das ja nicht wissenschaftlich betreibe, sagt einfach, da liegt viel drin. Tatsächlich sehe ich aber sozusagen diesen dieses Konsum-Konsum-Verhalten viel stärker ausgeprägt. Also natürlich gibt es Leute, die coolsten Sachen machen, aber tatsächlich ertrinken ja die meisten an dieser Flut von Informationen und Bildern und Filmen, die man auch noch gesehen haben muss. Und da stimmt für mich einfach die Balance nicht mehr.
2: Ich meine, man kann andererseits auch sagen, wer sich da kritisch zu den Smartphones äußert, läuft auch möglicherweise Gefahr, als Technikkritiker, als Kulturpessimist dazustehen. Es gibt sogar da einen Fachausdruck, das sind die sogenannten Luditen. Ursprünglich waren das englische Arbeiter, die gegen die Einführung der Maschinen protestierten, 19. Anfangs 20. Jahrhundert. Das gab es auch in der Schweiz. Also da gibt es ein prominentes Beispiel, Fabriksturm von Uster in den 1830er Jahren. Und da ging es um etwas Vergleichbares. Also Handweber aus dem Zürcher Oberland zündeten eine mechanische Spinnerei und Weberei in Oberuster an, weil man eben die Handarbeit bedroht sah durch die Maschine. Stefan, sind Smartphone-Skeptiker moderne Luditen?
3: Ja, vielleicht kann man das so sagen. Ich glaube, es sind einfach Leute, die sich sehr kritisch mit diesem Gerät auseinandersetzen und eine gewisse Verweigerungshaltung zu leben versuchen. Also man muss aber sagen, das ist eine verschwindend kleine Minderheit. Ich habe mich jetzt gestern nochmal versucht, schlau zu machen, wie viele Leute sind das eigentlich? Es ist eine Bewegung, die bezeichnen sich auch als Luditen, die ist in Amerika relativ stark.
2: Also aktive Verweigerer.
3: Aktive Verweigerer, die eben sehr bewusst sich analog treffen, die im Grunde natürlich auch nicht nur eine Skepsis gegenüber diesem Gerät an und für sich haben, sondern auch eben dem gegenüber, was mit diesen Unmenge an Daten passiert, die wir mit diesem Gerät produzieren. Also das ist ja natürlich eine riesige kapitalistische Verwertungsmaschinerie dahinter. Da sind dann die Überlegungen, es ist nicht nur primär das Gerät, aber das heißt eben, diese Leute haben dann meistens auch so ein altes Handy, die wollen erreichbar sein, aber sie wehren sich gegen das Smartphone, also ganz ähnlich, wie ich das gemacht habe. Ich finde es grundsätzlich natürlich schön zu sehen, dass es immer wieder Stimmen gibt, die sagen, hey, es geht auch anders.
2: Ich hänge immer noch an dieser Zahl von 96%, die du genannt hast. Also 96% der Menschen in der Schweiz haben ein solches Gerät und bleiben 4%. Ein Teil davon sind diese ja freiwilligen, aktiven Handyverweigerer. Und dann gibt's aber auch Menschen, ich denke da auch an ältere Menschen, die vielleicht diesen Schritt nie mehr gemacht haben, sich mit so einem Gerät zurechtzufinden. Was bedeutet es heute, kein Handy zu haben?
3: Ich glaube schon, dass das Bewusstsein an gewissen Orten immer noch fehlt. Also ein schönes Beispiel ist ja mittlerweile, wenn man irgendwo in ein Restaurant kommt und nach der Speisekarte fragt, gibt es ja viele Restaurants, die haben sowas nicht mehr analog. Sondern da kriegt man dann einen QR-Code unter die Nase gedrückt und soll den abscannen. Und ich habe mir immer einen großen Spaß daraus gemacht, zu sagen, ich habe kein Handy, also kann ich jetzt gar nichts bestellen. So als Bild finde ich das tauglich. Ich glaube, es wird schwieriger, aber es ist auch immer noch so, dass gerade bei diesen so pragmatischen Knotenpunkten, die unsere Gesellschaft hat, da geht es ja dann schnell um, wie kaufe ich mir mein Ticket? Also die Diskussion, schafft die SBB ihre Billetautomaten ab, die wird einmal im Jahr geführt und dann klingt es erst immer so, als morgen gibt es die dann nicht mehr und dann sagt man ja, was ist mit den 5-Jährigen und den 95-Jährigen, die eben kein so ein Gerät haben und es zu Hause lösen können. Das heißt, ich glaube, deswegen ist es auch wichtig, dass diese Stimmen da sind von Menschen, die eben sehr bewusst sagen können und die organisiert in gewisser Weise sagen können, hey, es ist nicht, es geht auch hier um Inklusion gewissermaßen. Also es denkt dran, es müsste auch ohne gehen, aber es wird natürlich zunehmend schwierig.
2: Stefan, du hast ein Buch mitgebracht, das ist diesen Frühling erschienen. Die Autorin ist Rachele De Garo und der Titel des Buches ist «Smartphone los, die Rückeroberung des Augenblicks». Und ich meine, man hört es am Titel nur schon, das passt perfekt zum Thema. Worum geht's da genau?
3: Ja, Rachele De Garo hat so im Grunde die Gegenbewegung vollzogen, die ich machen musste. Also ich musste einknicken, der Arbeit zuliebe. Sie hat vor 3 Jahren ungefähr beschlossen, es ist genug. Ich habe keine Lust mehr auf ein Leben mit diesem Gerät, das dauernd meine Aufmerksamkeit einfordert, das mich ablenkt, dass es mir verunmöglicht, im Augenblick, wie sie einmal schreibt, da zu sein. Und eines Tages hat sie beschlossen, es reicht, ich gebe das weg, ich hänge es an den Nagel, ich schaffe es aus meinem Leben. Sie hat aber auch nicht diesen radikalen Schritt gemacht, dann sozusagen als irgendwie Hippie im Hintern und Sanonetal ohne Strom und Wasser zu leben, sondern sie lebt in Einsiedeln, sie hat wieder einen alten Knochen, so ein Klapphandy, wie ich vorher eines hatte und ist glücklich damit.
2: Was ist für Sie der ideale Umgang mit dem Gerät?
3: So wenig wie möglich ist eigentlich der ideale Umgang, weil sie eben, wie ich vorher schon gesagt habe, weil sie sich dabei ertappt und andere dabei ertappt, wie sie nicht mehr ohne können. Also ich habe vorher den Begriff Nomophobie gedroppt. Das ist etwas, was bei ihr wirklich auch auf schlimme Weise, glaube ich, da war. Sie hat einfach gemerkt, wenn ich dieses Gerät nicht habe, bin ich sozusagen nichts und kann nichts mehr. Und dem wollte sie radikal in einer Art Radikalkur etwas dagegenhalten und sich und auf eine Art auch ihrem Umfeld beweisen, es geht auch ohne. Das heißt, ihr idealer Umgang ist so wenig wie möglich, wenn Smartphone dann in abgespeckter Form. Es gibt ja auch mittlerweile diese sogenannten Lightphones, die nicht viel können und das versucht sie eigentlich zu leben.
2: Stefan, du hast im letzten September deine lange Smartphone-Abstinenz beendet, vor 8-9 Monaten auf den Punkt in 2 Sätzen. Wie sieht heute deine Zwischenbilanz aus?
3: Ich kann sagen, ich bin eigentlich froh, dass ich den Absprung geschafft habe. Ich bin aber auch froh, habe ich den Vorsatz leben können, dass ich mein Smartphone eigentlich als Dumpphone behandle und wirklich nur das damit mache, was ich das Gefühl habe, braucht's und habe ich vorher gemacht, nämlich anrufen, Nachrichten verschicken, vielleicht mal was in einen Chat posten.
2: Du versuchst, das Handy im Griff zu haben und nicht, dass es dich im Griff hat. Das nehme ich gerne mit. Ich bin gespannt, was du in einem Jahr erzählst und darüber schreibst. Und ich sage für den Moment, Stefan Gubser, herzlichen Dank.
3: Danke dir, Felix.
2: Mein Gast im Kulturplatz Talk war der SRF Kulturredaktor Stefan Gubser. 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Mein Name ist Felix Münger.
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0: Die Nachrichten von SRF um 16:30 mit Roger Brändlin. Die UNO-Generalversammlung hat mit großer Mehrheit eine Klimaresolution verabschiedet. Darin werden die Staaten angehalten, den Verbrauch fossiler Brennstoffe wie Kohle oder Erdöl zu reduzieren und die Erderwärmung zu bekämpfen. 141 Länder stimmten dafür, also eben die große Mehrheit der Staaten. 8 Länder waren dagegen und 28 enthielten sich. UNO-Generalsekretär Antonio Guterres sprach von einer starken Bestätigung des Völkerrechts und der Klimagerechtigkeit. Die Resolution stützt ein Gutachten des Internationalen Gerichtshofs zum Klimaschutz. Dieses ist zwar nicht rechtsverbindlich, gilt aber als Referenz für Klimaklagen. Gegen die UNO-Resolution, also dagegen, stimmten vor allem die USA als das Land, das weltweit am meisten Treibhausgase verursacht, aber auch Ölstaaten wie Saudi-Arabien oder der Iran waren dagegen. Der Bund gibt jedes Jahr Milliarden aus, um zum Beispiel Bauern, Kultureinrichtungen oder den öffentlichen Verkehr mit Subventionen zu unterstützen. Nun kritisiert die eidgenössische Finanzkontrolle, es werde zu wenig kontrolliert, ob dieses Geld sinnvoll eingesetzt werde. Die Behörde schreibt in einem Bericht, dass viele Subventionen gar nicht erfasst würden, zum Beispiel Steuervergünstigungen oder unentgeltliche Leistungen. Zudem werde bei der Überprüfung zu wenig nach Sparmöglichkeiten gesucht. Die Kommission schlägt deshalb vor, unabhängige Expertinnen und Experten einzusetzen, die alle Subventionen regelmäßig unter die Lupe nehmen. Die Finanzverwaltung reagiert ablehnend. Externe Überprüfungen gebe es bei Bedarf bereits. Zudem werden beim Bund Doppelspurigkeiten befürchtet. Zum Sport. Eishockey. Die Schweiz bleibt an ihrer Heim-Weltmeisterschaft weiterhin ungeschlagen. Im vierten Spiel hat die Nationalmannschaft gegen Österreich gewonnen und das mit einem 9:0. In der gleichen Gruppe A schlagen die USA Deutschland am Abend mit 4:3 nach Penaltyschießen. In der Gruppe B hat Schweden Slowenien mit einem 6:0 geschlagen und Tschechien hat gegen Italien gewonnen 3:1. Noch eine Meldung vom europäischen Fußball. Der englische Verein Aston Villa hat die Europa League gewonnen. Im Finale in Istanbul schlagen die Engländer den deutschen SC Freiburg mit 3:0. Das Wetter, der Donnerstag ist meistens sonnig im ganzen Land. Am Nachmittag gibt es Schleierwolken. Im Norden gibt es dazu mit einer leichten Bise 24 Grad, im Süden 27. Das waren Nachrichten von Radio SRF, verantwortlich Roger Brändlin.
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4: Die Schweiz kennt seit 5 Jahren eine Frauenquote. In großen börsenkotierten Unternehmen sollen 20% Frauen in der Geschäftsleitung sitzen und 30% Frauen im Verwaltungsrat. Gelingt dies nicht, müssen die Unternehmen begründen, warum sie es nicht geschafft haben. Doch mein heutiger Gast sagt, diese Quoten sind unnötig und sogar schädlich. Margit Osterloh, herzlich willkommen im Tagesgespräch.
5: Ja, guten Tag, ich freue mich auf das Interview.
4: Sie sind emeritierte Wirtschaftsprofessorin, befassen sich schon lange wissenschaftlich mit Frauen in der Berufswelt und haben nun zusammen mit anderen, unter anderem der Soziologieprofessorin Katja Rost, ein neues Buch verfasst mit dem Titel «Boomerang Frauenquote». Es erscheint Anfangs Juni. Seit der Einführung der Frauenquote, Frau Osterloh, wurde der Anteil von Frauen in Verwaltungsräten und Geschäftsleitungen in der Schweiz gesteigert. Die Zielwerte wurden erreicht, zum Teil sogar leicht übertroffen im Schnitt. Das zeigt doch eigentlich, die Quote wirkt.
5: Die Quote wirkt quantitativ zweifellos. Der Anteil von Frauen hat sich auf mittlerweile 22% in den Geschäftsleitungspositionen der großen 100 größten Unternehmen in der Schweiz erhöht. Das ist eine erfreuliche Tatsache. Insofern war die Quote nicht ganz falsch. Sie war am Anfang wohl richtig, weil sie Dinge in Bewegung gebracht hat. Die Frage ist nur, wie beurteilen wir das heute? Und sehen wir immer noch, dass es sie immer noch braucht.
4: Und da würden Sie ja eher sagen, nein. Und das schauen wir uns nun an. Mhm. Warum? Sie haben die 100 größten Unternehmen der Schweiz angeschaut und Sie haben gesehen, dass Frauen in Spitzenpositionen schneller ihre Stelle wechseln als Männer, also schneller wieder weg sind. Sie sprechen von einem Gender Tenure Gap, also quasi einer Amtszeitlücke zwischen Männern und Frauen. Also was genau haben Sie festgestellt?
5: Also die Daten sind relativ eindeutig, nicht bloß unsere, sondern die auch aus anderen Quellen. Frauen in Geschäftsleitungspositionen der größten Unternehmen, nicht nur in der Schweiz, bleiben im Schnitt nur etwa halb so lang wie die Männer in der gleichen Position. Und das ist natürlich ein bemerkenswerter Sachverhalt, der möglicherweise den Firmen nicht gut tut, aber sicherlich auch den Frauen nicht gut tut, auch wenn die Quote quantitativ gewirkt hat. Wenn Frauen nur etwa halb so lange Erfahrung in der Position schaffen können, dann sind sie halt immer konfrontiert mit männlichen Kollegen, die ihnen etwas voraus haben, nämlich eine ganze Menge Berufserfahrung in der entsprechenden Position. Das ist keine angenehme Situation für die betroffenen Frauen.
4: Also sie wechseln schneller. Man könnte ja auch sagen, das ist gar nicht so schlecht, weil ein Wechsel bringt vielleicht auch Innovation. Also Leute, die sehr lange an einem Ort bleiben, können für ein Unternehmen auch schwierig werden. Stichwort Sesselkleber.
5: Zunächst mal muss ich sagen, in der Literatur ist dieses Phänomen der verkürzten Verweildauer von Frauen noch gar nicht aufgegriffen worden. Was aufgegriffen worden ist, und da gibt es ziemlich viel Literatur dazu, über die optimale Verweildauer von CEOs, also von Firmenchefs. Und die Daten zeigen, dass es einen U-förmigen Zusammenhang gibt. Also zu kurz ist nicht gut, zu lang ist auch nicht gut. Die Literatur sagt so, das Optimum liegt insgesamt für CEOs. Wohlgemerkt, nicht die gesamte Geschäftsleitung, sondern für die Spitze der Geschäftsleitung bei etwa 7 bis 9 Jahren. Das entspricht in etwa der durchschnittlichen Verweildauer von männlichen Geschäftsleitungsmitgliedern in der Schweiz, ist aber deutlich länger als die durchschnittlich sehr viel kürzere Verweildauer von Frauen, die zwischen 3 und 4 Jahren liegt.
4: Dann ist natürlich die Frage, ja, woran liegt das, Frau Osterloh? Also warum wechseln die Frauen schneller, wenn sie in Spitzenpositionen sind?
5: Zunächst mal muss man feststellen, es ist vorzugsweise in den Positionen der Fall, in Geschäftsleitungspositionen, wo es die Quote gibt. Es gibt auch eine Quote bei den Verwaltungsräten, die haben wir jetzt nicht näher untersucht. Da ist die Verweildauer auch unterschiedlich, aber nicht so dramatisch unterschiedlich wie in der Geschäftsleitung. Also es geht um die Positionen, für die seit 2021 die Quote gilt. Sie ist in der Schweiz, wie Sie schon gesagt haben, nicht zwingend, sondern es ist eine Comply or Explain Klausel. Das heißt, sie muss erfüllt werden und wenn sie nicht erfüllt wird, muss man erklären, warum man sie nicht erfüllt hat und gegebenenfalls sagen, wie man das ändern möchte. Also es ist ziemlich genau auf die Positionen beschränkt, für die die Quote gilt. Nun, und da gibt es eine sehr naheliegende Erklärung. Es ist die Quote selber, die bewirkt, dass die Frauen gerne genommen werden. Sie haben auch eine deutlich höhere Rekrutierungsquote von extern. Die Frauen werden deutlich häufiger extern als intern rekrutiert, weil sie natürlich sozusagen eingefangen werden, wie mit dem Lasso eingefangen werden, weil man halt die Quote erfüllen muss. Und da haben die Headhunter, sprich die Executive Searcher, haben natürlich da eine wichtige Funktion dabei.
4: Also das heißt, Sie sagen, wegen der Frauenquote müssen die Unternehmen Frauen holen in die Geschäftsleitung und das machen sie in der Regel extern. Sie holen also die Frauen bei anderen Unternehmen, ja. Werden sie dort ab und darum ist dann die Verweildauer kürzer. Die Frauen hüpfen von einer Geschäftsleitung in die andere.
5: Interessant ist, was wir auch herausgefunden haben, dass intern die Frauen nicht schneller befördert werden. Man müsste ja vermuten, dass die Quote sich auch intern auswirkt. Das heißt, dass sie dann schneller auf eine bessere Position kommen. Das haben wir intern nicht feststellen können. Aber im Übrigen ist die Quote natürlich nur eine Erklärung, eine eine zweite wichtige Erklärung ist, was wir die Leaky Pipeline nennen. Die Leaky Pipeline, das ist also nicht etwa eine Leckleitung irgendwo in der Ostsee, eine Ölleitung. Nein, das ist, sind die Karrierepfade von Frauen und Männern. Und da zeigt sich eben, dass wir zu Beginn einer Karriere in der Schweiz bei diesen Managementpositionen ungefähr 38% Frauen haben. Und wenn wir dann an der Spitze angekommen sind bei den CEOs, dann sind es gerade noch 8 Frauen. Und in der Zwischenzeit in dieser Pipeline, in der im Zwischenbereich tröpfeln die Frauen mehr und mehr raus. Was heißt, dass wir von Stufe zu Stufe, je höher wir kommen, desto weniger Frauen stehen zur Verfügung, die tatsächlich in diese Positionen berufen werden können. Das heißt also, die Quote einerseits trifft auf eine Mangelsituation andererseits. Und das bewirkt dann, dass die Frauen schnell abgeworben werden und auf die Weise eine kürzere Verweildauer haben.
6: Und Sie sagen ja auch, bei dieser externen Rekrutierung gäbe es keine gläserne Decke, sondern es sei eigentlich ein gläserner Lift. Also dort kommen die Frauen dann sehr schnell hoch und Sie sagen, das ging zu schnell. Warum?
5: Nun ja, wir können praktisch nur von außen aus den Daten schließen. Und was uns insbesondere verwundert hat, ist eben der relativ große Unterschied zwischen der externen Rekrutierung und der internen Rekrutierung. Wie gesagt, extern funktioniert das wunderbar. Extern kann man in der Tat von einem gläsernen Lift für die Frauen sprechen. Intern sieht es anders aus. Intern kommen die Frauen nicht weiter, weil intern dann offensichtlich dann doch etwas andere Mechanismen herrschen als extern. Intern konkurrieren dann die Frauen wegen der kürzeren Verweildauer sehr häufig mit Männern, die länger in dieser Position sind, die mehr Berufserfahrung haben, die besser in den internen Netzwerken verankert sind, was ganz wichtig ist, so dass sie dann intern ganz offensichtlich mehr Schwierigkeiten haben, als extern nach oben zu kommen. Und das nehmen wir als ein Indikator dafür, dass es mit dieser Quote, mit dieser relativ schnellen Beförderung extern nicht ganz so gut klappt, wie wir uns das eigentlich erhofft hatten von der Quote.
6: Aber es kann für die Frauen ja schon auch eine Chance sein, wenn sie abgeworben werden. Sie können sich ja vielleicht steigern, in größere Unternehmen wechseln. Das kann ja durchaus auch positiv sein für die Frauen. Sie sind gefragt.
5: Sicher kann es positiv sein, aber da stehen nun wieder diese Untersuchungen entgegen, die wir indirekt hier anwenden können, dass es eben eine optimale Verweildauer gibt und sehr viele Frauen, 25% der Frauen, bleiben kürzer als 2 Jahre und das ist nun definitiv zu kurz. Das haben uns auch alle Headhunter erzählt, die wir interviewt haben. Eine Verweildauer unter 2 bis 3 Jahren ist einfach nicht gut, weil man dann die Projekte beispielsweise, die man angeleiert hat, dann deren Ergebnis kann man dann gar nicht verfolgen. Man kriegt gar keine richtige Rückkopplung, ob das geklappt hat oder nicht geklappt hat. Also 2 bis 3 Jahre ist auf jeden Fall zu kurz für eine solche Position.
6: Sie hören das Tagesgespräch mit der emeritierten Professorin für Betriebswirtschaft der Uni Zürich und Gastprofessorin an der Uni Basel und Inhaberin der Forschungsplattform Crema, Margit Osterloh. Sie haben es gesagt, eben die interne Rekrutierung, die funktioniert nicht besser wegen der Frauenquote. Das heißt, wir haben eine Frauenquote, aber quasi aus dem Unternehmen kommt nicht genügend Nachwuchs nach. Mhm. Und Sie haben diese Leaky Pipeline eben erwähnt. Mhm. Das ist je nach, wenn man die Leiter hochgeht auf den Stufen, hat es immer weniger Frauen. Und das da ist ja eben die Frage, warum, ja, dass das so ist. Und da gibt's unterschiedliche Theorien.
5: Also mit der Leaky Pipeline haben Katja Rost und ich uns schon länger beschäftigt. Früher vor 3 Jahren ging es um die Leaky Pipeline in den Universitäten. Da ist sie nämlich auch sehr stark ausgeprägt.
6: Damals haben Sie einen großen Shitstorm ausgelöst, ja, weil Sie eben gesagt haben, die Frauen wollen gar nicht.
5: Ja, wir haben herausgefunden, dass die Leaky Pipeline, die an den Universitäten noch etwas krasser ist. Da haben wir nämlich mittlerweile mehr als 50% weibliche Studierende und dann geht es runter auf 20% Professorinnen. Damals haben wir herausgefunden, dass es heutzutage, die Betonung liegt auf heutzutage, früher war es wirklich anders, wohl kaum mehr an der Diskriminierung liegt, sondern daran, dass die Frauen andere Lebenswege und Lebenspläne haben als die Männer. Das heißt, dass in der Akademie, also in der akademischen Welt heute, Frauen nicht mehr diskriminiert werden, sondern dass es ihre eigenen Präferenzen sind. Und etwas Ähnliches haben wir hier weniger direkt herausfinden können, aber insgesamt aus der Summe der Daten, die wir haben und dem Abgleich mit verschiedener und sehr reichhaltiger Literatur, haben wir auch hier feststellen können, dass die Leaky Pipeline auch bei den Business-Frauen heute weniger auf Diskriminierung zurückzuführen ist, schon gar nicht im externen Bereich. Bei der externen Rekrutierung sind sie ja eindeutig bevorteilt, die Frauen, sondern dass es wohl eher die Präferenzen der Frauen sind, die bewirken, dass sie zwar sehr gut ausgebildet sind, außerordentlich gut ausgebildet sind die Frauen heute, dass sie aber weniger, sagen wir mal, Führungsaspirationen haben als Männer. Und das ist immer noch so.
7: Also sie wollen weniger führen. Es gibt eben diese quasi Opfertheorie, die besagt, dass eben die Frauen aufgrund von gesellschaftlichen Strukturen, Umständen nicht Karriere machen können, wegen Diskriminierung. Mhm. Oder eben die Präferenztheorie, die sie bevorzugen, mhm, und sagen, die Frauen wollen das nicht. Also das heißt, wenn wir weniger Frauen haben in Positionen mit Macht und Einfluss und Geld, liegt das an den Frauen selbst?
5: Ja, heutzutage. Die Betonung liegt wirklich auf heutzutage. Früher, ich meine, man braucht in der Schweiz gar nicht lange zurückgehen, und um zu wissen, dass Frauen diskriminiert worden sind. Früher war es anders, aber heute können wir aufgrund unserer Daten sagen, heute können die Frauen das machen, was sie tun wollen. Und wir haben sehr viel auch Indizien und Zahlen aus dem internationalen Bereich, dass sich mit einer gesteigerten Gleichberechtigung, formalen Gleichberechtigung, die Präferenzen der Männer und Frauen nicht etwa angleichen, wie wir das früher angenommen haben, sondern dass sie sich auseinanderentwickeln. Wir haben zum Beispiel sehr gute Zahlen, die sagen, dass in wohlhabenden Ländern, die normalerweise auch Länder sind mit einer größeren formalen Gleichberechtigung, beispielsweise Frauen weniger naturwissenschaftliche oder MINT-Fächer studieren als in Ländern, wo die Gleichberechtigung nicht so weit gediehen ist. Das heißt also, dass in wohlhabenden Ländern kann sozusagen die weibliche Selbstverwirklichung oder wie man das immer beschreiben möchte, kann sich eher und leichter entfalten als in ärmeren Ländern, wo man dann schon auch mal einen Brotberuf anstrebt.
7: Nun wissen Frauen ja aber auch, wenn sie Karriere machen wollen, welchen Preis, dass sie bezahlen müssen. Noch leisten immer die Frauen viel mehr Care-Arbeit, schauen zu den Kindern oder auch vielleicht zu den betagten Eltern. Sie wissen, wenn sie sich nicht nach diesen weiblichen Stereotypen verhalten, wird es zum Teil schwierig für sie. Da bezahlen sie einen Preis dafür. Kann man da von Freiwilligkeit sprechen, wenn man dann sagt, das will ich nicht?
5: Die Indizien, die wir hier haben, ist die Glücksforschung oder die Lebenszufriedenheitsforschung. Und die zeigt übereinstimmend in Ländern wie Deutschland, der Schweiz oder in sehr vielen anderen wohlhabenden Ländern auch, dass Frauen, obwohl sie weniger verdienen, obwohl sie weniger Karriere machen, obwohl sie mehr Care-Arbeit leisten, nicht unglücklicher sind als die Männer. Ganz im Gegenteil, sie haben eine höhere Arbeitszufriedenheit. Sie sind mit Teilzeitarbeit sogar leicht glücklicher als mit Vollzeitarbeit. Das heißt also, all diese Dinge, die Sie aufgezählt haben, die ich überhaupt nicht leugnen will, führen nicht dazu, dass die Frauen unzufriedener sind mit ihrem Leben als die Männer. Und darauf kommt es an.
7: Ich lese Ihnen ein Zitat vor. Quoten helfen, die Abneigung der Frauen gegen Wettbewerb so stark abzubauen, dass sich im Ergebnis mehr leistungsfähige Frauen am Wettbewerb beteiligen. Das Argument, wonach Frauen doch gar nicht am Wettbewerb teilnehmen wollten, verliert damit an Überzeugungskraft. Wissen Sie, wer das gesagt hat?
5: Nun, es könnte sein, dass ich früher etwas Ähnliches geschrieben habe.
7: Das haben Sie geschrieben, ja, 2014.
5: Ja, ich habe mich früher sehr viel beschäftigt mit der Wettbewerbsneigung von Frauen und Männern. Und im Schnitt ist es heute immer noch so. Frauen sind deutlich weniger wettbewerbsaffin als Männer. Das kann man schon sehen, wenn man kleine Jungs und kleine Mädchen spielen sieht. Das ist zweifellos im Durchschnitt immer noch der Fall. Interessanterweise, und es gibt auch andere Unterschiede, also Wettbewerbsfreudigkeit, Risikofreudigkeit, dann die berühmten Big Five, die Persönlichkeits-Big Five, die sind nach wie vor zwischen Männern und Frauen recht unterschiedlich. Das Interessante ist nur, je weiter ich nach oben komme in der Hierarchie, je mehr gleichen sich diese Eigenschaften an. Das heißt also, bei Führungsfrauen können wir fast keinen Unterschied in der Risikofreude feststellen. Es gibt sogar Befunde, die sagen, dass Frauen an der Spitze leicht risikofreudiger sind als Männer. Wir können kaum mehr einen Unterschied in der Wettbewerbsneigung von Frauen und Männern darstellen. Das sind interessante Selektion- oder Selbstselektionseffekte, die da Platz greifen.
8: Aber das würde ja heißen, dass es nur die Frauen an die Spitze schaffen, die ähnlich ticken wie Männer.
5: Ja, das kann man so interpretieren. Wir wissen nicht genau, ob das jetzt eine Selektion, Selbstselektion oder vielleicht auch eine Anpassung ist. Darüber können wir nichts aussagen.
8: Aber wenn nun mehr Frauen dank der Quote in Führungspositionen werden, würde sich ja das vielleicht verändern. Das Bild würde sich ändern. Es gäbe andere Vorstellungen von Führungsfiguren, die vielleicht anders ticken als der klassische männliche Manager. Das sagen Sie ja hier auch, oder? Das würde dann etwas verändern.
5: Ja, das haben wir halt bisher nicht festgestellt. Und wir haben vor allem auch nicht festgestellt, dass sich insgesamt so übers Ganze gesehen die Präferenzen geändert haben. Man könnte ja annehmen, dass sich über die Zeit die Präferenzen von Frauen an die der Männer annähern. Und das können wir nicht feststellen. Da gibt es also verschiedene Befunde dazu. Die Eagley zum Beispiel, Elise Eagley, eine berühmte Frauenforscherin aus den USA, die uns das zeigt. Dann die Nobelpreisträgerin für Wirtschaftswissenschaften Claudia Goldin, die uns das zeigt, dass sich die Präferenzen von Frauen und Männern über die Zeit eben gerade nicht angeglichen haben. Und Geschlechtsrollen-Stereotypen ändern sich ganz besonders langsam.
8: Also Sie sagen, die Frauen, die wollen das nicht, die haben andere Pläne mit ihrem Leben. Warum aber sagen Sie dann, man müsse die Frauenquote abschaffen?
5: Zunächst mal möchte ich sagen, die Frauenquote war am Anfang wahrscheinlich nicht falsch. Ich habe sie früher auch immer vertreten. Katja Rost und ich, wir waren beide mal Präsidentin der Gleichstellungskommission der Universität Zürich und haben in dieser Funktion heftig für die Frauenquote gekämpft. Und ich denke, das war auch ein berechtigtes Anliegen damals. Aber wir sehen halt an diesen Daten, dass die Auswirkungen der Frauenquote nicht ganz so waren, wie wir uns

0: Ja, es könnte sein, dass sie sinkt. Es könnte aber auch sein, dass sie sich auf dem bestehenden Niveau erhalten bleibt. Jedenfalls, wenn das eine forcierte Bewegung war, die die Frauen in Positionen gebracht hat, wo sie dann eben Schwierigkeiten haben, sich in diesen Positionen zu bewähren. Und das zeigt ja diese verkürzte Verweildauer der Frauen in den Führungspositionen, dass wir da zumindest ein Problem haben. Auf welche Gründe das zurückzuführen ist ja, können wir nur vermuten. Dann muss man sagen, dann war das vielleicht ein Parforce-Ritt, der ein wenig, sagen wir mal, wieder gebremst werden sollte.
1: Also es wäre gut, wenn weniger Frauen in den Geschäftsleitungen wären.
0: Das, so weit würde ich nicht gehen. Ich würde gerne haben, dass die Frauen in gleicher Weise wie Männer in den Führungspositionen bleiben. Der Zustand, dass sie heute in diesen Positionen, wir reden also wie gesagt von Geschäftsleitungspositionen, dass sie da im Schnitt nur halb so lange bleiben wie Männer, das ist kein guter Zustand für die Frauen.
1: Wir haben ja eine Welt, Frau Osterloh, in der rund 50% Frauen sind und 50% Männer. Und wenn nun quasi die Positionen, die mit viel Macht und mit viel Einfluss und mit viel Lohn hauptsächlich von Männern besetzt werden, das nehme ich an, ist sie auch nicht in ihrem Sinne, sie sind eine emanzipierte Frau. Was würden Sie denn tun? Also was sollte man denn tun, damit diese machtgerechter verteilt wird?
0: Nun ja, wir haben natürlich noch die politische Sphäre und Quoten im politischen Bereich, in den Parlamenten. Da gibt es gar kein Vertun. Da müssen die Frauen in gleicher Weise repräsentiert sein wie die Männer. In dem Bereich bin ich nach wie vor auch für die Quote, wo sie da natürlich auch nicht erreicht ist. Aber wir können und sollen nicht im Berufsleben und in Bereichen, wo man sich hinein begibt in seiner Lebenswelt, das sollen wir nicht den Frauen vorschreiben, was sie wollen sollen. Und wenn sie nun mal weniger als Männer Machtpositionen wollen, dann sollten wir sie nicht dazu zwingen. Das kommt nicht gut.
1: Es ist aber ja auch ein finanzielles Risiko, das Frauen eingehen und für das sie dann vielleicht später im Leben einen hohen Preis zahlen, wenn sie eben sich zurücknehmen, keine Karriere machen.
0: Das ist ein riesengroßes Problem und das haben wir auch adressiert. Es ist völlig klar, wenn nach wie vor der Mann in der Familie der Breadwinner ist, also derjenige, der fürs Einkommen sorgt und die Frau dafür die Infrastruktur besorgt, das ist das ein Problem. Dem kann und muss man ex ante vorbeugen. Und wir haben an verschiedener anderer Stelle, also Katja Rost und ich, dafür plädiert, dass Frauen, wenn sie denn im Berufsleben zurücktreten, weil Kinder kommen oder da sind, dann müssen sie sich vertraglich absichern. Und wir haben energisch dafür plädiert, dass die Frauenverbände genau für diesen Fall Musterverträge vorsehen. Musterverträge, die nicht nur dafür sorgen, dass wenn die Ehe oder die Beziehung einmal auseinandergeht, die Frau dann wieder einigermaßen da anfangen kann, wo sie aufgehört hat, sondern dass sie für den Karriereausfall in der Zwischenzeit auch eine Entschädigung bekommt. Denn die sogenannte Kinderstrafe, ein schreckliches Wort, aber es ist nun mal die Einkommenseinbuße von Frauen mit Kindern ist in der Schweiz sehr hoch, fast 50%, und das nehmen die Frauen hin. Wenn Männer Kinder bekommen, verdienen sie leicht mehr. Wenn Frauen Kinder bekommen, verdienen sie im Schnitt sehr viel weniger. Und dafür muss es einen Ausgleich geben. Und das muss man vertraglich festlegen.
1: Sie sagen ja auch, die Frauenquote, die würde die Männer benachteiligen. Und auch das würde eben dazu führen, dass die Quote einen schlechteren Ruf hat und dann eben auch die Frauen einen schweren Stand haben in den Geschäftsleitungen. Also diesen Aspekt haben Sie nun noch nicht erwähnt. Auch das finden Sie ein Grund, warum eben die Quote ein Boomerang ist. Da kommt etwas zurück, was wir eigentlich gar nicht wollten.
0: Vor allem die Headhunter haben uns immer wieder gesagt, dass sich heute in den Führungspositionen, wir reden jetzt von Führungspositionen, heute die Männer diskriminiert fühlen. Ob sie tatsächlich diskriminiert werden, können wir nicht feststellen, aber sie fühlen sich diskriminiert und sie äußern das offensichtlich auch sehr deutlich in den Bewerbungsgesprächen.
1: Und das heißt für die Frauen?
0: Das heißt, dass wenn die Männer sehen, dass in einer Position ihnen eine Frau vorgesetzt oder gleichgestellt wird, von der sie nicht überzeugt sind, aus welchem Grund auch immer, dass es dann für die Frau Schwierigkeiten gibt.
1: Man könnte ja auch sagen, dann müsste man bei den Männern anpacken und schauen, dass sie sich nicht diskriminiert fühlen, weil sie ja immer noch

0: in großer Mehrheit an den Schalthebeln der Macht sitzen und nicht den Frauen quasi sagen, ihr wollt das ja nicht, also geht diesen Weg lieber nicht.
1: Naja, da muss man natürlich mal hinterher fragen, ob die Männer den Frauen sagen, dass sie das nicht wollen oder ob die Frauen selber es nicht wollen. Und das ist eben unser Eindruck, den wir aus vielen anderen Studien auch gewonnen haben, dass Frauen eben andere Präferenzen haben und die sind eben deutlich weniger auf berufliche Karriere, auf Machtpositionen ausgerichtet als die Präferenzen der Männer. Ob uns das gefällt oder nicht, mir gefällt es nicht, aber ich muss es akzeptieren, dass es so ist. Wir können die Frauen nicht dazu veranlassen, dass sie etwas anderes wollen, als das, was sie tatsächlich wollen.
0: Marit Osterloh, Sie sind, wenn ich das sagen darf, über 80, immer noch sehr engagiert. Sie werfen sich mit Werf in aufgeladene, emotional geführte Debatten, auch hier wieder mit diesem Thema. Haben Sie noch immer ein bisschen Lust auf Provokation?
1: Nun, in der Tat ist es spannender, ein wissenschaftliches Ergebnis präsentieren zu können, das überraschend ist. Wenn ich etwas herausbringe, was jeder schon weiß, ja, dann ist das verhältnismäßig langweilig.
0: Und Sie sind bereit für eine Diskussion, die nun vielleicht beginnen wird?
1: Selbstverständlich. Ich kann mir das auch leisten in meinem Alter. Kann mir niemand mehr wirklich an den Karren fahren.
0: Ich danke Ihnen sehr für das Gespräch, Marit Osterloh. Vielen Dank.
2: Das war eine Wiederholung des Tagesgesprächs vom Mittwoch. 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

0: Die Nachrichten von SRF um 5 mit Roger Brendlin. Der Konflikt zwischen Kuba und den USA verschärft sich. Nun klagt Washington den kubanischen Ex-Diktator Raúl Castro an, wegen Mordes. Der Bund bezahlt jedes Jahr Milliarden an Subventionen. Vieles davon werde nicht richtig kontrolliert, sagt die eidgenössische Finanzkontrolle. Und die Schweiz ist an der Eishockey-WM bislang unschlagbar. Österreich wird gar mit einem 9:0 vom Platz gefegt. Das Wetter mehrheitlich sonnig im ganzen Land bei 24 Grad im Norden und 27 im Süden. Die USA klagen den ehemaligen kubanischen Präsidenten Raúl Castro an, wegen Mordes. Castro wurde aus Washington aufgefordert, sich in den USA zu stellen. Der aktuelle Präsident Kubas, Miguel Díaz-Canel, warf den USA vor, mit dieser Klage gegen Raúl Castro einen Vorwand für eine militärische Intervention zu suchen. Aus den USA berichtet Carsten Kühntop von der ARD.
1: Die Anklage wirft dem ehemaligen Staatschef unter anderem vierfachen Mord vor. Dabei geht es um einen Vorfall vor 30 Jahren. Damals schoss Kubas Luftwaffe zwei Zivilflugzeuge ab zwischen Kuba und Florida. Alle vier Menschen an Bord starben. Sie waren für Brothers to the Rescue unterwegs, Brüder zur Rettung, eine Organisation von Exilkubanern mit Sitz in Miami, die jahrelang Bootsflüchtlingen aus Kuba half. Verteidigungsminister in Havanna war damals Raúl Castro. US-Präsident Trump deutete gestern an, dass er nicht plant, Castro mit Gewalt nach Amerika zu holen. Einige Politiker der Republikaner fordern jedoch eine Kommandoaktion wie im Januar, als das US-Militär Venezuelas Staatschef Maduro gefangen nahm und ihn nach New York brachte. Hintergrund der Anklageerhebung gegen Castro ist Trumps Kampagne des maximalen Sanktionsdrucks auf die Machthaber in Havanna. Eine faktische Ölblockade verschärft die Wirtschaftskrise in Kuba seit Monaten. Gleichzeitig gibt es aber auch Verhandlungen. Trumps Ziel ist letztlich das Ende der sozialistischen Diktatur auf der Insel.
0: Der Bund gibt jedes Jahr Milliarden aus, um zum Beispiel Bauern, Kultureinrichtungen oder den öffentlichen Verkehr mit Subventionen zu unterstützen. Nun kritisiert die eidgenössische Finanzkontrolle, es werde zu wenig kontrolliert, ob dieses Geld sinnvoll eingesetzt werde. Die Behörde schreibt in einem Bericht, dass viele Subventionen gar nicht erfasst würden, zum Beispiel Steuervergünstigungen oder unentgeltliche Leistungen. Zudem werde bei der Überprüfung zu wenig nach Sparmöglichkeiten gesucht. Die Kommission schlägt deshalb vor, unabhängige Expertinnen und Experten einzusetzen, die alle Subventionen regelmäßig unter die Lupe nehmen. Die zuständige Stelle beim Bund reagiert ablehnend. Externe Überprüfungen gebe es bei Bedarf bereits. Zudem drohten Doppelspurigkeiten. Die UNO-Generalversammlung hat mit großer Mehrheit eine Klimaresolution verabschiedet. Darin werden die Staaten angehalten, den Verbrauch fossiler Brennstoffe wie Kohle oder Erdöl zu reduzieren und die Erderwärmung zu bekämpfen. 141 Länder stimmten dafür, also 3/4 aller Staaten. 8 Länder waren dagegen, 28 enthielten sich. UNO-Generalsekretär Antonio Guterres sprach von einer starken Bestätigung des Völkerrechts und der Klimagerechtigkeit. Die Resolution stützt ein Gutachten des Internationalen Gerichtshofs zum Klimaschutz. Dieses ist zwar nicht rechtsverbindlich, gilt aber als Referenz bei Klimaklagen. Gegen die UNO-Resolution stimmten vor allem die USA als das Land, das weltweit am meisten Treibhausgase verursacht. Aber auch Ölstaaten wie Saudi-Arabien oder der Iran waren dagegen. Noch zwei vermischte Meldungen in Kürze. Seit Monaten gibt es in Frankreich Berichte über sexuellen Missbrauch in Kitas, Kindergärten und Schulen im Großraum Paris. Nun hat die Polizei 16 Personen festgenommen, wie die Zeitung Le Monde berichtet, unter Berufung auf die Staatsanwaltschaft. Den Festgenommenen wird die Vergewaltigung von Minderjährigen vorgeworfen. Gegen 84 Kitas, 20 Schulen und 10 Horte wird ermittelt. Im englischen Fußball gibt es einen Spionagefall. Der Club Southampton hat zugegeben, dreimal gegnerische Mannschaften beim Training illegal gefilmt zu haben. Dies, um sich im Kampf um den Aufstieg einen Vorteil zu verschaffen. Im Aufstiegsfinal spielt nun aber eine andere Mannschaft. Southampton wird ausgeschlossen. Auch ein Rekurs bei der englischen Fußballliga half nichts. Und damit zu den Sportresultaten. Eishockey. Die Schweiz bleibt an ihrer Heim-Weltmeisterschaft weiterhin ungeschlagen. Im vierten Spiel hat die Nationalmannschaft gegen Österreich gewonnen und das mit einem 9:0. Man habe den Gegner im Griff gehabt, kommentierte Spieler Nino Niederreiter den Kantersieg.
2: Wir haben sicher sehr gut angefangen, wir haben genau gewusst, was wir machen wollen. Wir haben es auch von Anfang an überrollt und haben dementsprechend auch das Spiel sehr gut im Griff gehabt.
0: Damit steht die Schweiz mit 12 Punkten nach 4 Spielen an der Spitze ihrer Gruppe. Damit gleich zu den weiteren Spielen des Abends. In der gleichen Gruppe A schlagen die USA Deutschland mit 4:3 nach Penaltyschießen. In der Gruppe B hat Schweden Slowenien mit einem 6:0 geschlagen und Tschechien hat gegen Italien gewonnen 3:1. Noch eine Meldung vom internationalen Fußball. Der englische Verein Aston Villa hat die Europa League gewonnen. Im Finale in Istanbul schlagen die Engländer den deutschen SC Freiburg mit 3:0. Das Wetter. Heute scheint die Sonne, vor allem am Nachmittag ziehen aber zum Teil dichtere Schleierwolken durch. Es wird warm insgesamt, im Norden mit 24 Grad, dazu weht schwache Brise, im Süden gibt es 27 Grad. Das waren Nachrichten von Radio SRF. Verantwortlich Roger Brändlin.
3: 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In dieser halben Stunde schauen wir auf einen Politskandal nach dem Eurovision Song Contest. In Moldau muss der Chef des öffentlich-rechtlichen Fernsehens zurücktreten, weil die Entscheidungen seiner Jury viele verärgert haben. Und später befassen wir uns unter anderem mit dem Wetterphänomen El Niño. Das tritt nur alle paar Jahre auf und verheißt in der Regel nichts Gutes. Dieses Jahr könnte es sogar einen Super El Niño geben. Wir klären, was das bedeutet. Das ist die Sendung 4x4 mit handverlesenen Geschichten aus dem Programm von SRF News. Am Mikrofon ist Isabel Meissen. Gleich zuerst zum Ende einer Institution. Der Verein Netzcourage löst sich auf. Netzcourage war in der Schweiz 10 Jahre lang die Anlaufstelle für Opfer von digitaler Gewalt und Hass im Netz. Auf seiner Webseite schreibt der Verein jetzt, er könne diese Aufgaben nicht mehr wahrnehmen. Die Gründerin von Netzcourage ist Jolanda Spiers, die ehemalige grüne Zuger Kantonsrätin, war selbst von Hass im Netz betroffen. Rachel Berocci hat sie gefragt, was konkret hat sich geändert, dass sie aufhören?
4: Wir haben in einer Zeit begonnen mit unserer Arbeit, als noch nicht allen klar war, dass es digitale Gewalt überhaupt gibt. Wir mussten eigentlich der Gesellschaft erst beibringen, was das ist und dass man sich da wehren muss, dass das auch nicht rechtens ist, was da alles passiert. Und diese Zeiten haben sich inzwischen zum Glück auch verändert. Wir sind jetzt 10 Jahre später nicht mehr an einem ursprünglichen Aufklärungspunkt, sondern eher von der Technologie überrannt und ja, wissen halt wirklich auch nicht so recht, wie wir als privater Verein uns da noch wehren könnten bei all diesen technologischen Möglichkeiten, die die Angreifer und Aggressoren in der Zwischenzeit haben.
5: In anderen Worten, die Sache ist zu groß geworden.
4: Die Sache ist insofern zu groß geworden, als dass wir ein privater Verein sind. Wir versuchen mit Mitteln, mit OSINT-Methoden, also mit ganz normalen Möglichkeiten hier diesen Hass einzudämmen und zu unterstützen. Ich glaube, auf der persönlichen Ebene können wir das auch sehr gut, aber man muss sich vorstellen, diese ganzen technologischen Möglichkeiten, das ist für uns nicht möglich, hier adäquat uns gegen diese Gewalt zu stellen. Und ich bin davon überzeugt und war es eigentlich schon vor 10 Jahren. Netzcourage war ja so ein Notfallnagel. Aber ich bin davon überzeugt, dass es eigentlich Staatsaufgabe wäre, hier in der Schweiz für die Bekämpfung von digitaler Gewalt zu sorgen. Und das ist halt leider bis heute nicht passiert.
5: Auf diesen Punkt möchte ich noch eingehen, aber zuerst noch, mit welchen Hindernissen hatte Netzcourage denn sonst noch zu kämpfen?
4: Wer sich gegen Hass einsetzt und Gewalt bekämpft, auch öffentlich und laut, wie wir es gemacht haben, auch aktivistisch, immer politisch neutral, das war mir wichtig, aber zwangsläufig gerät man da in den Fokus der Hater und der Aggressoren und der Täter. Es war dann irgendwann Normalität, dass überall, wo wir involviert waren in Projekte, wo man das dann auch kommuniziert hat oder vielleicht haben wir mal ein Sponsoring kommuniziert oder eine Zusammenarbeit, überall dort haben unsere PartnerInnen dann E-Mails und Belästigungen bekommen. Also wer sich mit uns gezeigt hat, geriet dann auch gleich wieder in den Fokus der Hater. Und das war schon sehr belastend. Man kann dann nicht eigentlich von Institutionen, die Geld geben, uns einfach die Arbeit ermöglichen möchten, von denen kann man nicht verlangen, dass sie sich da auch noch öffentlich gegen diese Gewalt dann viel Zeit investieren müssen. Das war ein Riesenproblem, diese ständigen Angriffe. Es gibt in der Schweiz mehrere Beispiele von Vereinen, die am Schluss aufgegeben haben, weil sie sich für Gerechtigkeit stark gemacht haben, laut und dann selbst in den Fokus der Hater geraten sind. Und man sieht das ja auch in Deutschland, der Organisation Hate Aid geht es nicht anders als uns. Wir kämpfen da wirklich an derselben Front.
5: Netzcourage war von Spenden abhängig. Fehlt da das Geld, um sich zu vergrößern, um der Situation auch gerecht zu werden?
4: Ja, es ist da immer so die Frage vom Huhn und vom Ei, was man braucht eigentlich mehr Leute, damit man Fundraising machen kann, damit man Mitgliederkampagnen aufgleisen kann. Man braucht diese Leute aber auch ganz konkret in der Beratung von Betroffenen. Ja, was ist dann jetzt wichtiger? Das ist eine schwierige Frage und ich meine, man ist dann mit 1200 Mitgliedern irgendwann auch nicht mehr ganz so agil. Das Konstrukt Verein ist einfach nicht das Richtige und da komme ich einfach wieder auf den Grundsatz. Die Bekämpfung von digitaler Gewalt kann unmöglich die Aufgabe eines privaten Vereins sein.
5: Was fordern Sie denn konkret vom Bund?
4: Ich fordere den Bund auf, dafür zu sorgen, dass digitale Gewalt genau wie analoge Gewalt oder häusliche Gewalt mit der Opferhilfe aufgefangen werden kann. Also man braucht Beratungsmöglichkeit bei der Opferhilfe. Das Problem ist dort, das geht alles so schnell. Es entwickelt sich alles in rasendem Tempo. Man kommt da gar nicht mehr mit, würde ich jetzt fast sagen, als klassische Beratungsstelle bei der Opferhilfe. Man muss eigentlich wirklich eine digitale Beratungsstelle bei der Opferhilfe ansiedeln. Das wäre machbar. Es ist halt einfach vielleicht der Wille nicht da. Und außerdem war, so dünkt es mich, jetzt während 10 Jahren immer eine ganz willkommene Ausrede. Ja, es gibt ja Netzcourage. Gehen Sie doch zu Netzcourage. Wir müssen da gar nicht selbst was auf die Beine stellen. Das ist natürlich falsch. Ich glaube, wenn wir jetzt so konsequent sind und uns natürlich auch anderen Bereichen weiterhin gegen die Gewalt engagieren, aber halt dieses Feld wieder zurückschieben an den Bund, würde ich hoffen, dass nun endlich etwas passiert und dass man eine Beratungsstelle gegen digitale Gewalt einrichtet.
5: Ganz untätig ist der Bundesrat nicht, will unter anderem die großen Tech-Firmen wie Google, Meta, TikTok und X in die Verantwortung nehmen. Sie sollen Meldestellen einrichten, Nutzer sollen darüber Beschwerden und rechtswidrige Inhalte einfacher melden können. Ist das für Sie nicht ein Schritt in die richtige Richtung?
4: Das klingt alles wirklich wunderbar und das war auch bereits vor Jahren die Idee. Und man hat auch bereits vor Jahren Zugeständnisse gemacht, dass man dies umsetzen werde. Ich war mit Meta in Kontakt, mit Facebook, auch mit Twitter damals. Im Ausland ist es zum Teil vorwärts gegangen in diese Richtung, auch mit Gesetzen natürlich. Also die Schweiz hinkt da wirklich hinterher. In Deutschland und Österreich haben wir eine andere Situation. Da ist zum Teil was passiert, nicht wirklich optimal, aber immerhin. Aber aus Sicht der großen Konzerne hieß es dann immer, die Schweiz ist nicht unsere quasi Zielgruppe. In der Schweiz ist die Gewalt noch nicht so ausgeprägt, wie man sie sonst in Ländern findet und deshalb investieren wir nicht in die Schweiz. Und die Sache mit den Meldestellen ist ja ohnehin etwas überholt. Vor vielleicht 2 oder 3 Jahren kam dieser große Dammbruch, als Elon Musk Twitter übernommen hat und gleich sofort alle Meldestellen zugemacht hat und beschlossen, Meta hat danach gezogen und seither haben wir kaum mehr Möglichkeiten, digitale Gewalt zu melden, sodass es entfernt würde oder dass sonst irgendeine Moderation stattfindet. Also das ist ein Thema, das ich sehr, sehr genau beobachtet habe in den letzten Jahren. Und das Ergebnis ist ernüchternd. Und was in der Schweiz noch alles geplant ist, das ist wunderbar. Ich hoffe wirklich, dass man da jetzt in die Umsetzung kommen könnte. Ich bezweifle, dass die großen Konzerne hier tatsächlich Geld sprechen und mitmachen.
5: Wohin sollen sich denn Betroffene von Gewalt im Netz im Moment wenden?
4: Das fällt mir auch schwer zu sagen. Ja, wenn Netzcourage nicht da ist, gibt es diese Beratungsstelle nicht für Gewalt betroffen von Online-Hass, aber es gibt immerhin ja, die Opferhilfe und was man dann bei der Opferhilfe macht, kann ich nicht so genau voraussagen. In der Vergangenheit war es dann so, dass man die Betroffenen zu uns geschickt hat für eine Beratung, die wir dann aber kostenlos und ohne Abrechnungsmöglichkeit umgesetzt haben. Und das ist eben auch ein Grund, wir können und wollen das auch nicht länger so laufen lassen. Es gibt noch die Polizei. Ich hoffe, also es ist schon so, man nimmt Betroffene von digitaler Gewalt ernster als noch vor ein paar Jahren. Aber da haben wir natürlich noch ganz viel Luft nach oben. Gerade Cyberstalking ist ein Riesenthema und es braucht sehr, sehr viel Ressourcen, um dies zu sichern. Und man muss ein Cyberstalking beweisen können. Ich hoffe, dass jetzt einfach ganz schnell irgendwas passiert. Meine persönlichen Türen sind offen. Ich kann da unterstützen im Rahmen, wie ich das privat machen kann. Aber es ist Staatsaufgabe, dass man sich jetzt endlich um dieses Thema kümmert.
6: Jolanda Spiess ist ehemalige Zuger Kantonsrätin für die Grüne Partei und war selbst von Hass im Netz betroffen. Sie hat den Verein Netz Courage gegründet. Schanzen sich Nachbarländer und befreundete Staaten beim Eurovision Song Contest, dem ESC, gegenseitig Punkte zu? Das wird jedes Jahr diskutiert, aber dieses Jahr mit außergewöhnlichen Folgen. In Moldau musste der Chef des öffentlich-rechtlichen Senders, Vlad Țocanu, zurücktreten. Die Jury seines Senders gab den befreundeten Staaten Rumänien und Ukraine dieses Jahr nur wenige, respektive gar keine Punkte, und das löste im Land einen Sturm der Entrüstung aus. Wie wurde aus einer Juryentscheidung an einem Musikwettbewerb eine Politaffäre? Das hat Sophia Fessler den Song Contest-Forscher Irving Wolter gefragt.
7: Dass der ESC politisch ist, das ist ja wirklich keine Neuigkeit. Aber das nimmt natürlich jetzt schon eine neue Dimension an, wenn der Druck des Internets und eines Shitstorms solche Wellen schlägt, dass am Ende ja doch der Chef des moldauischen Fernsehens den Hut nehmen muss. Denn alleine die Meinung des Publikums, die sich da in Social-Media-Foren niederschlägt, wird ihn dazu nicht bewogen haben. Ich denke mal, da wird sicherlich von höherer politischer Stelle ein entsprechendes Signal gekommen sein.
8: Auffällig dabei ist ja auch die Abweichung zwischen Publikum und Jury. Das Publikum vergab 12 Punkte an Rumänien, die Jury aber nur 3 und an die Ukraine sogar gar keine Punkte. Solche Unterschiede sind beim ESC aber eigentlich angedacht. Ist eine solche Abweichung denn ein Sonderfall?
7: Nein, das ist eigentlich eher die Regel. 2013 hat es seitens Aserbaidschan keine Punkte an Russland gegeben, aber die vollen 12 Punkte an die Ukraine. Und da hat sich der russische Außenminister Lavrov auch öffentlich dazu geäußert und war darüber not very amused. Das zeigte aber schon, dass sich Aserbaidschan vom großen Bruder Russland so ein bisschen zurückzieht. Ob das jetzt tatsächlich ein rein politisch gemeintes Signal war, kann man natürlich anzweifeln, aber ich denke schon, dass in solchen Entscheidungen immer auch ein Funke Unabhängigkeitswillen steckt.
8: Gibt es denn auch andere Beispiele oder andere Länder, in denen das Juryvoting im Wesentlichen davon abhängig ist, mit welchen Staaten man befreundet ist?
7: Nun, es gibt eher sozusagen das Gegenteil, dass das Juryvoting davon abhängig ist, mit welchen Staaten man nicht befreundet ist. Auch da kann ich das Beispiel Aserbaidschan anführen, das ja konsequent jegliche Punkte seinem Nachbarn Armenien verweigert. Und umgekehrt ist es genauso, weil die Namen der Jurorinnen und Juroren ja öffentlich bekannt sind. Und angesichts der angespannten Lage zwischen den beiden Ländern, zumindest in der Vergangenheit, wäre das ja fast wie Selbstmord gewesen, wenn man sich für den Beitrag des jeweils anderen Landes ausgesprochen hätte als Juror oder Jurorin. Denn dann hätte man riskiert, dass irgendwann ein Mob vor der eigenen Haustür steht. Insofern sind Juries natürlich anfällig für entsprechende Situationen, ganz unabhängig davon, dass Juries natürlich auch leichter anfällig sind für finanzielle Zuwendungen.
8: Gleich nochmal im Kontext von Moldau. Historisch hat Moldau Rumänien beim ESC ja sehr oft eine hohe Punktzahl gegeben. Zeigt denn die aktuelle Diskussion, wie stark geopolitische oder auch kulturelle Loyalitäten beim Voting eine Rolle spielen?
7: Nun, wir haben ja eigentlich Anfang dieses Jahres erlebt, dass sich Moldau sehr, sehr viel stärker Richtung Rumänien und auch Europäische Union hinwendet. Vielleicht war das eigentlich der Grund, weshalb jetzt so ein Unwillen bezüglich der Juryentscheidung öffentlich aufgekommen ist, weil das Signal entspricht nicht dem, was politisch in Moldau gewünscht ist, dass eigentlich eben man stärker zu den rumänischen Nachbarn rücken will, aber vor allem eben auch in die Europäische Union. Das hat ja nun auch der Beitrag Moldaus in diesem Jahr gezeigt, der eigentlich so eine Art Visitenkarte oder Empfehlung ist für den EU-Beitritt. Ich kann mir vorstellen, dass das bei den politischen Verantwortlichen dann für Unmut gesorgt hat, dass dann eben nicht so viele Punkte nach Rumänien gegangen sind und auch die Unterstützung der Ukraine sozusagen verweigert wurde. Aber letztlich, es ist eine freie Willensentscheidung. Und jetzt den TV-Chef von Moldau dazu zu nötigen, deswegen seinen Hut zu nehmen, ist eigentlich eher kontraproduktiv. Denn damit zeigt ja das rumänische Fernsehen, dass es eben nicht politisch unabhängig ist. Das könnte tatsächlich bei der EBU auch für so ein bisschen, ja, zumindest für Stirnrunzeln sorgen, denn in der Vergangenheit war man ja sehr bemüht darum, die Unabhängigkeit und die Arbeit der eigenen Mitgliedsanstalten zu unterstützen. Und wenn das jetzt eine solche politische Einmischung dazu führt, dass eben der Fernsehchef nicht weiter im Amt bleibt, dann kann das tatsächlich auch innerhalb der Senderfamilie, die von der EBU vertreten wird, für heftige Diskussionen sorgen.
8: Was sagen Sie dann ganz konkret zum Fall Moldau und dieser fragwürdigen politischen Unabhängigkeit? Sehen Sie in dieser Entscheidung einen Regelverstoß?
7: Ich sehe darin jetzt nicht zwangsläufig einen Regelverstoß, aber ich sehe darin ein alarmierendes Signal für den Zustand unserer Gesellschaften in Europa. Denn wenn der öffentlich-rechtliche Rundfunk, der ja in vielen Ländern in Europa sehr stark unter Druck steht und Angriffen populistischer Regierungen und anderer Strömungen in den einzelnen Ländern ausgesetzt ist, wenn das dazu führt, dass eine demokratische Entscheidung, und das ist ein Juryentscheid ja grundsätzlich, dass die dazu führt, dass jemand seinen Hut nehmen muss, weil er eben die Jurorinnen und Juroren ausgewählt hat, dann ist das ein sehr, sehr schlechtes Signal für den öffentlich-rechtlichen Rundfunk in Moldau, aber eben auch für die Gesellschaft insgesamt. Denn vielleicht sagt sich ja jetzt der eine oder die andere, das Volk hat jetzt anders gesprochen und die wollten gerne, dass Rumänien die Punkte kriegt. Und deswegen haben die jetzt im Internet so einen Shitstorm ausgelöst, der dazu geführt hat, dass der Senderchef zurückgetreten ist. Das ist eigentlich das Gegenteil von Demokratie.
8: Machen wir doch mal einen Schritt zurück und betrachten das große Ganze. Für wie groß halten Sie heute die politische Komponente des ESC konkret?
7: Der Eurovision Song Contest war schon immer politisch und er ist es jetzt umso mehr. Er wird es auch immer sein, denn es ist natürlich eine Plattform, in der nationale Befindlichkeiten ausdiskutiert werden. Und die öffentlich-rechtlichen Rundfunkanstalten, die daran teilnehmen, operieren ja nicht im luftleeren Raum. Sie sind ja immer Teil ihrer Gesellschaft und auch zum Teil abhängig von politischen Entscheidungen in ihrem jeweiligen Land. Insofern ist der Wettbewerb natürlich immer ein gefundenes Fressen für politische Einflussnahme. Er ist aber eben auch eine wichtige Plattform für viele Länder, um sich selbst darzustellen. Und das bedeutet, dass hier entsprechende Einflussnahme erfolgt, um Nation Branding zu betreiben, also das Land in einer bestimmten Weise öffentlich darzustellen, auch zum Teil Nation Building, also um den inneren Zusammenhalt durch die ESC-Teilnahme zu stärken. Aber die Ukraine hat beispielsweise schon in den frühen 2000ern die Hilfe von Beraterfirmen gesucht, um sich in diesem europäischen Konzert und auch Mächtekonzert entsprechend zu positionieren. 2003 hatten sie ihre erste sozusagen Undercover-Mission mit dem ersten Beitrag und danach im Jahr darauf haben sie mit Ruslana den Wettbewerb direkt gewonnen, nachdem eben sehr investigativ recherchiert worden ist, was funktioniert beim Song Contest, wie muss man sich da präsentieren. Und der Song Contest, der im Jahr darauf dann in Kiew stattfand, war voller Botschaften an Europa, um zu zeigen, dass man eben kulturell und wirtschaftlich wirklich eigenständig ist, dass man sich aus dem post-sowjetischen Raum gelöst hat. Für mich eines der bahnbrechendsten Beispiele, wo das Song das politisch war, war 2005, als Präsident Juschtschenko auf die Bühne gekommen ist. Das erste Mal, dass ein Staatsoberhaupt auch auf der ESC-Bühne war und der Siegerin Elena Paparizou einen von der ukrainischen Regierung eigens gestifteten Preis überreicht hat aus 500 Gramm purem Gold. Und so hat man sich eben im Kontext des Song Contests stärker kulturell auch von dem russischen Nachbarn gelöst.
8: Irving Wolter forscht zum Eurovision Song Contest. Diesen Sommer könnte der Welt ein gefürchtetes Wetterereignis bevorstehen. 2026 könnte ein El Niño-Jahr werden. Beim Wetterphänomen El Niño erwärmt sich der Pazifische Ozean ungewöhnlich stark. Das führt an einigen Orten zu mehr Regen und Überschwemmungen, anderswo zu Trockenheit und Hitze. El Niño tritt in unregelmäßigen Abständen auf, im Durchschnitt alle 4 Jahre. Und jetzt geht das Klimazentrum der USA davon aus, dass es bis im Juli einen sogenannten El Niño gibt. Möglicherweise einen besonders starken, einen Super El Niño. Was genau lässt sich da in den Daten beobachten? Das hat Julius Schmidt Sonja Seneviratne gefragt. Sie ist Professorin für Klimawissenschaften an der ETH Zürich.
9: Also aktuell sieht man, dass es etwas höhere Temperaturen gibt im Pazifik. Das heißt, dass deutet darauf hin, dass es möglicherweise eben ein El Niño später dieses Jahr geben könnte.
10: In manchen Medien liest man jetzt sogar von einem Super El Niño, also von einem besonders heftigen El Niño-Ereignis. Wie sehen Sie das? Kann man das aktuell schon beurteilen?
9: Es ist noch etwas zu früh, aber es ist möglich. Eben die Temperaturen sind schon sehr ausgeprägt, also sind schon ziemlich hoch. Das heißt, es ist eine Möglichkeit. Das letzte Mal, dass wir ein solches Super El Niño hatten, war etwa in 2015.
10: Wann lassen sich da denn genauere Prognosen treffen?
9: So, man erwartet, dass wir vielleicht im Juni oder diesen Sommer dann besser wissen, wo wir stehen. Also sicher noch ein paar Wochen. Aber ja, die ersten Prognosen zeigen, dass es sicher eine Wahrscheinlichkeit gibt von einem solchen starken El Niño.
10: Lässt sich denn schon beurteilen, was das dann konkret für Folgen hat? Also was für Wetterereignisse das dann eigentlich sind, die von diesem El Niño kommen?
9: Genau, so wenn man ein El Niño hat, hat es verschiedene Konsequenzen überall auf der Welt. Man muss sagen, die Schweiz und Europa sind eigentlich weniger davon betroffen, aber wenn wir ein El Niño haben, gibt es an mehreren Orten dann eher trockenere Bedingungen oder eben auch feuchtere Bedingungen, also Überschwemmungen möglicherweise. In Bezug auf sehr warme Temperaturen würde man dann erwarten, vor allem im Ozean, das heißt dann im Durchschnitt, die globale Temperatur wäre deutlich höher, als was man im Durchschnitt hat in Bezug auf die Ozeantemperaturen. Und man erwartet eher trockenere Bedingungen, zum Beispiel im Amazonas, also im Südamerika, auch teilweise im nördlichen Teil von Nordamerika oder auch teilweise in Asien und Afrika, an anderen Orten, zum Beispiel in Mexiko ist es eher feuchter.
10: Das heißt aber, in der Schweiz werden wir jetzt zumindest nicht speziell wegen El Niño einen Hitzesommer erleben.
9: Nein, das erwarten wir nicht. Also es gibt wenig Auswirkungen von El Niño in der Schweiz, aber natürlich indirekt schon. Da werden gewisse Gebiete von Trockenheit betroffen sind und das zum Beispiel Ausfälle bei Ernten, eben solche Ausfälle führt, das könnte schon indirekt dann Folgen haben.
10: Sie erforschen ja, wie extreme Wetterereignisse vom Klimawandel beeinflusst werden. Jetzt dieses Jahr könnte eben ein relativ starkes El Niño-Ereignis auftreten. Weiß man denn, ob das jetzt häufiger wird mit dem Klimawandel?
9: Also im Moment weiß man aus der Forschung nicht wirklich, ob es wirklich einen Zusammenhang gäbe. Es gibt einige Ergebnisse, die zeigen, dass möglicherweise die El Niños dann etwas verstärkt werden. Nicht unbedingt, dass sie häufiger auftreten, aber möglicherweise, dass sie etwas verstärkt werden oder auch ihre Auswirkungen verstärkt werden, weil sie natürlich in einem wärmeren Klima dann auftreten. Das heißt, wenn es zusätzlich zum El Niño sowieso im Hintergrund die Temperatur auch höher ist, das heißt, wenn man eine Hitzewelle hat, dann wird sie besonders ausgeprägt sein und auch die Trockenheit dann deutlich stärker sein. Das ist eher die Auswirkungen von El Niño, die davon verstärkt werden.
8: Sonja Seneviratne ist Professorin für Klimawissenschaften an der ETH Zürich. Sie forscht dort zu extremen Wetterereignissen. Das waren ausgewählte Inhalte aus dem aktuellen Programm von SRF News. Am Mikrofon war Isabel Meissen.

0: Die Nachrichten von SRF um 17:30 mit Roger Brändlin. Die USA klagen den ehemaligen kubanischen Präsidenten Raúl Castro an, wegen Mordes. Dem inzwischen 94-Jährigen wird vorgeworfen, 1996 als Verteidigungsminister den Abschuss zweier Flugzeuge angeordnet zu haben. Diese Maschinen von Exilkubanern hielten damals Ausschau nach Bootsflüchtlingen. Vier Menschen kamen dabei ums Leben. Der aktuelle Präsident Kubas, Miguel Díaz-Canel, wies die Vorwürfe gegen seinen Vorgänger als rechtlich haltlos zurück. Auf der Plattform X schreibt Díaz-Canel, die USA suchten mit der Klage gegen Castro nur einen Vorwand, um eine militärische Aggression zu rechtfertigen. Der Bund gibt jedes Jahr Milliarden aus, um zum Beispiel Bauern, Kultureinrichtungen oder den öffentlichen Verkehr mit Subventionen zu unterstützen. Nun kritisiert die eidgenössische Finanzkontrolle, es werde zu wenig kontrolliert, ob dieses Geld sinnvoll eingesetzt werde. Die Behörde schreibt in einem Bericht, dass viele Subventionen gar nicht erfasst würden, zum Beispiel Steuervergünstigungen oder unentgeltliche Leistungen. Zudem werde bei der Überprüfung zu wenig nach Sparmöglichkeiten gesucht. Die Kommission schlägt vor, unabhängige Expertinnen und Experten einzusetzen, die alle Subventionen regelmäßig unter die Lupe nehmen. Die zuständige Stelle beim Bund reagiert ablehnend. Externe Überprüfungen gäbe es bei Bedarf bereits. Zudem drohten Doppelspurigkeiten. Der US-Chip-Konzern Nvidia übersteigt mit seinen neuesten Zahlen abermals die Erwartungen. Der wachsende Bedarf an Chips für künstliche Intelligenz verhilft Nvidia zu einem erneuten Wachstumsschub. Der Konzern hat in den drei Monaten des letzten Quartals mehr als 80 Milliarden Dollar Umsatz verbucht, 85% mehr als im gleichen Quartal vor einem Jahr. Und der Gewinn, der stieg gar um 150%. Der Börsenwert des Unternehmens ist in den vergangenen 5 Jahren um mehr als um das 15-fache angestiegen auf 5,6 Billionen Dollar. Nvidia ist das wertvollste Unternehmen der Welt. Zum Sport, Eishockey. Die Schweiz bleibt an ihrer Heimweltmeisterschaft weiterhin ungeschlagen. Im vierten Spiel hat die Nationalmannschaft gegen Österreich gewonnen und das mit einem 9:0. In der gleichen Gruppe A schlagen die USA Deutschland mit 4:3 nach Penaltyschießen. In der Gruppe B hat Schweden Slowenien besiegt mit einem 6:0 und Tschechien hat gegen Italien gewonnen 3:1. Und eine Meldung vom europäischen Fußball. Der englische Verein Aston Villa hat die Europa League gewonnen. Im Finale in Istanbul schlagen die Engländer den deutschen SC Freiburg mit 3:0. Das Wetter, es gibt viel Sonne heute, abgesehen von einigen dichteren Schleierwolken am Nachmittag. Dies bei 24 Grad im Norden mit schwacher Brise und 27 Grad im Süden. Das waren Nachrichten von Radio SRF, verantwortlich Roger Brändlin.
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2: Was wäre, wenn? Seit dem Angriff Russlands auf die Ukraine 2022 sind militärische Szenarien gefragt. Der renommierte österreichische Militäranalyst Franz Stefan Gadi hat ein solches Szenario für Österreich entworfen. In seinem neuen Buch «Überfall», das Ende Mai erscheinen wird, kommt er zum Schluss, dass sich Österreich nach 48 Stunden ohne NATO-Hilfe nicht mehr verteidigen und auch nicht mehr funktionieren würde. Peter Vögeli hat Franz Stefan Gadi in Wien getroffen und als erstes gefragt, wie würde ein Angriff auf Österreich in Ihrem Szenario von sich gehen? Es würden ja kaum russische Panzer in Wien auftauchen.
3: So ein russischer Angriff würde überwiegend mit Drohnen, Marschflugkörpern, ballistischen Raketen passieren, also in der Luft. Gleichzeitig Operationen im Cyberraum, also Cyberangriffe, die kritische Infrastruktur lahmlegen in Österreich. Und dann natürlich Informationsoperationen, die versuchen werden, die Gesellschaft schon vor dem eigentlichen Angriff mit Raketen und Drohnen zu spalten. Und dann gibt es noch eine Komponente auf dem Land. Das bedeutet Saboteure, kleinere Teams, mehrere hundert russische Spezialeinsatzkräfte, die quasi in Österreich einsickern würden. Und was ist der Hauptgrund, warum Österreich überhaupt angegriffen werden würde? Weil es enorm wichtig ist für die NATO-Logistik.
4: Genau, also russische Panzer in Wien werden wir nicht sehen, aber eben 300 grüne Männchen, vorprogrammierte, eingelagerte Drohnen, vielleicht gar keine Piloten in Österreich. Und ballistische Raketen- und Marschflugkörper, also ein relativ geringer Aufwand.
3: Ein relativ geringer Aufwand. Ich kann Ihnen nur eine Zahl nennen. Russland wird bis Ende des Jahres möglicherweise über 120.000 Garand 2, also Shahid-Drohnen, produzieren. Das sind Drohnen, die Ziele in Österreich, in Deutschland, in der Tiefe des europäischen Raums treffen können. Und um die NATO-Logistik über Österreich zu unterbinden, würden mehrere hundert Drohnen genügen. Einige hundert Raketen, also Marschflugkörper und ballistische Raketen und eben eine kleine Gruppe von russischen Saboteuren, die aber nicht zwangsläufig jetzt kleine grüne Männchen sein müssten. Das sind tatsächlich Kampftruppen, die offen auftreten würden in solch einem Fall und eben versuchen, die Verkehrsverbindungen in Österreich zu unterbinden. Das heißt also, Tunnel in die Luft zu sprengen, Verkehrsknotenpunkte wie wichtige Straßenkreuzungen, Eisenbahnbrücken eben zu zerstören und dann gleichzeitig auch die kritische Infrastruktur in Mitleidenschaft ziehen, das heißt also Kraftwerke eben anzugreifen und andere Dinge. Es ist also tatsächlich so, dass wir nicht einen russischen Panzer oder russische Panzerverbände in Wien finden werden in solch einem Szenario, sondern es geht hier vielmehr darum, die Drehscheibe Österreich lahmzulegen.
4: In Ihrem Szenario muss Österreich nach 48 Stunden die NATO um Hilfe bitten, nicht weil es sich nicht mehr verteidigen kann, sondern weil das Land schon dysfunktional ist.
3: Sie haben recht und ich glaube, hier haben wir auf der österreichischen politischen Ebene nicht unsere Hausaufgaben gemacht, weil wir einfach der österreichischen Bevölkerung nicht reinen Wein eingeschenkt haben in den letzten Jahren. Wie abhängig wir tatsächlich von europäischen Partnern und Verbündeten im Ernstfall, also im Kriegsfall sind und ich gebe im Buch ein kleines Beispiel, das betrifft die Luftverteidigung. Wenn wir nicht Daten über anfliegende Raketen oder Drohnen bekommen würden von unseren NATO-Partnern, die uns ja umgeben, hätten wir eine zu geringe Vorwarnzeit, bevor diese Drohnen oder Raketenziele in Österreich angreifen würden. Und das würde bedeuten, dass mehr von diesen Wirkmitteln auf der russischen Seite durchkommen. Und natürlich würde das auch bedeuten, dass wir mehr Verluste in Österreich zu beklagen hätten. Das heißt also, wir müssen in irgendeiner Weise mit NATO-Mitgliedsländern in solch einem Ernstfall kooperieren. Und da würde eigentlich die Neutralität ein Hindernis sein und uns nicht vor solch einem Angriff schützen.
4: Was mich vor allem schockiert hat, ist, dass das Land dann also nicht nur sich nicht mehr verteidigen kann, sondern nicht mehr funktioniert nach 48 Stunden.
3: Nun, ich muss natürlich sagen, dass das Szenario in gewisser Weise zugespitzt ist und ich versuche natürlich auch ein bisschen Entsetzen auszulösen, wobei ich auch sagen muss gleichzeitig, ich habe nicht jetzt die Worst-Case-Szenarien ausgearbeitet. Hier handelt es sich tatsächlich um einen sehr limitierten russischen Angriff auf Österreich und ich möchte tatsächlich zeigen, mit wie wenig Aufwand für die russische Seite Ziele in Österreich angegriffen werden können und erfolgreich eben zerstört werden können.
4: Wie lange würde es in der Schweiz dauern?
3: Das ist schwierig natürlich zu sagen, aber die Schweiz steht grundsätzlich geografisch besser da als Österreich. Sie ist einfacher zu verteidigen. Sie hat auch eine effektivere und integriertere Luftverteidigung. Und vielleicht ist das wichtig auch zu verstehen. In meinem Szenario ist es so, dass Österreich sich überhaupt erst rudimentär gegen einen russischen Luftangriff verteidigen kann, wenn in den kommenden Jahren die Systeme, die wir einkaufen wollen, das heißt also Raketen, Abwehrsysteme mittlerer Reichweite, wenn diese Systeme überhaupt in der Truppe ankommen in den kommenden Jahren, im Moment sind wir aus der Luft nahezu nicht verteidigungsfähig. Das heißt, wir hätten im Moment aus heutiger Perspektive, würde so ein Angriff in den kommenden Monaten stattfinden, wären wir nicht verteidigungsfähig in Österreich. Das heißt, die Schweiz hat in dieser Hinsicht einige Vorteile, die Österreich nicht hat.
4: Und wagen Sie eine Prognose, wie viele Stunden es in der Schweiz dauern würde?
3: Nein, das würde ich nicht wagen, aus dem einfachen Grund, weil ich in meiner eigenen Recherche herausgefunden habe, wie komplex dieses Thema ist und wie sehr ich mich da erst in die Materie einarbeiten musste, um auch nur eine rudimentäre Schlussfolgerung zu ziehen, wie lange Österreich in solch einem Fall durchhalten könnte und ich derartige Analysen nicht für die Schweiz gemacht habe.
4: Offiziell sind es in der Schweiz ja Wochen. Unter der Hand sagt man, ja, nicht viel mehr als 48 Stunden. Ist das für Sie plausibel?
3: Das ist plausibel. Ich kann Ihnen nur einen Datenpunkt hierzu geben. Und das ist ein Datenpunkt, eben, der uns eigentlich in ganz Europa betrifft. Und das ist, wie schnell würden unsere Luftabwehrraketen bzw. unsere Boden-Luftraketen ausgehen im Fall eines Angriffs. Haben wir tatsächlich effektive integrierte Drohnenverteidigung oder könnte Russland mit mehreren hundert Drohnen, einigen Dutzend Marschflugkörpern und ballistischen Raketen auch die Schweizer Luftverteidigung übersättigen? Das können natürlich nur die Schweizer Militärs im Detail beantworten, weil wir nicht wissen, wie viel zusätzliche Munition eingelagert ist. Aber grundsätzlich ist zu sagen, dass in allen europäischen Ländern wir ein großes Defizit an Luftverteidigungsmunition haben. Das sieht man ja jetzt auch zum Teil im Iran, aber auch in Israel und so weiter. Das heißt also, diese Idee, dass uns die Munition nach 48 Stunden zum Beispiel ausgehen würde, halte ich für sehr plausibel. Und ich lege das auch da in meinem Buch, wo einer der Hauptgründe, warum Österreich nach einigen Tagen nicht mehr verteidigungsfähig wäre, ist, weil eben auch der österreichischen Seite die Munition ausgeht. Und wie kann ein neutrales Land wie die Schweiz, aber auch ein neutrales Land wie Österreich schnell an Munition kommen? Tatsächlich nur über andere NATO-Länder. Befindet sich die NATO aber im Krieg, ist es natürlich so, dass natürlich in solch einem Fall NATO-Länder vorgezogen werden würden gegenüber neutralen Ländern, was jetzt zusätzliche Munitionslieferungen betrifft.
4: Jetzt fragen Sie vielleicht unsere Hörerinnen und Hörer, warum jetzt das kleine Österreich? Was ist die geostrategische Bedeutung Österreichs?
3: Dazu muss man sich die gesamte europäische Landkarte anschauen. In meinem Szenario geht es ja darum, dass ein Konflikt in Osteuropa, speziell im Baltikum, ausbricht. Ein russischer Angriff auf Litauen im speziellen Fall meines Szenarios. Und dass Russland nicht nur im Baltikum angreift, sondern dass Russland auch gleichzeitig versucht, die strategische Tiefe der NATO anzugreifen. Und hier geht es vor allem um vier Länder. Erstens einmal Deutschland, die große Drehscheibe Deutschland. Im Ernstfall ist es so, dass 400 bis 800.000 Truppen, tausende gepanzerte Fahrzeuge, hunderte von Kampfflugzeuge Deutschland überqueren müssten auf dem Weg nach Osteuropa. Das heißt also, Deutschland eine wichtige Drehscheibe, die zweite wichtige Drehscheibe im Süden, dann wäre Tschechien, dann kommt Österreich und dann kommt Slowenien. Wenn man sich die Karte anschaut, gibt es vielleicht einige hundert Ziele, die die Russen in diesen vier Ländern bekämpfen müssten, um quasi diese Drehscheiben Deutschland, Tschechien, Österreich und Slowenien auszuschalten.
4: Haben Sie jetzt nicht einen Korridor vergessen, nämlich den durch die Schweiz? Wenn jetzt der Nordkorridor durch Deutschland, Polen, Osteuropa unterbrochen ist und der Nachschub über Italien kommt, könnte er ja auch von Italien durch die Schweiz, dann Süddeutschland und dann nach Osteuropa. Also hat die Schweiz eine ähnliche strategische Bedeutung für so einen Konflikt?
3: Sie hat möglicherweise eine ähnliche strategische Bedeutung, vor allem wenn die Drehscheibe Österreich ausfällt, beziehungsweise wenn natürlich auch Slowenien ausfallen würde. Natürlich hat die Schweiz eine große strategische Bedeutung in diesem Fall für die NATO und auch die Schweiz würde in einem erweiterten Kriegsszenario wahrscheinlich Ziel von Angriffen aus Russland werden.
4: Österreich ist neutral und gleichzeitig Mitglied in der EU. Und wenn man sich das mal genau überlegt, geht das ja eigentlich nicht auf. Es gibt eine Beistandsverpflichtung erstens unter den EU-Mitgliedstaaten und die meisten EU-Mitgliedstaaten sind NATO-Mitgliedstaaten. Also wenn man in der EU ist, kann man sich ja eigentlich gar nicht entziehen. Jetzt, wo sich die Lage zuspitzt, geht das überhaupt auf, in der EU zu sein und neutral?
3: Nun, ich glaube, hier ist die Schweiz das große Vorbild, weil im Gegensatz zu Österreich die Schweiz oder die Schweizer Sicherheitsdoktrin, auch die Schweizer Verteidigungsstrategie dezidiert sagt, wenn der erste Schuss fällt, ist es mit der Neutralität vorbei und dass ein Kleinstaat wie die Schweiz sich tatsächlich nur mit Verbündeten und Alliierten effektiv verteidigen kann. Diese Diskussion wurde in Österreich überhaupt noch nicht begonnen oder geführt auf politischer Ebene, wegen diesem Mythos eben der Neutralität. Das heißt, in Österreich denken wir, die Neutralität überwiegend durch den Frieden und nicht durch den Krieg, was paradox ist. Das Problem, was ich in meinem Buch auch darlege, ist, dass wir diese Diskussion noch nicht so geführt haben, dass wir tatsächlich uns der Konsequenzen bewusst sind, wenn wir sagen würden, wir rufen den sogenannten Neutralitätsfall im Ernstfall aus. Das heißt, also es gibt einen NATO-Russland-Krieg. Wir sagen aber, wir sind neutral, wir lassen keine NATO-Transporte durch Österreich durch. Wie verwundbar uns das machen würde in solch einer Situation, weil einerseits die Russen uns mit großer Wahrscheinlichkeit trotzdem angreifen würden, weil sie einfach unsere Straßennetzwerke zerstören wollen würden. Zweitens macht es uns aber verwundbarer, weil die NATO würde dann natürlich sagen, wenn wir keine Transporte durchlassen, dass sie uns auch keine Luftaufklärungsdaten geben würden, beziehungsweise uns keine Radardaten weitergeben würden für unsere Luftverteidigungssysteme. Und der dritte große Punkt ist, ja, wir müssen als Mitglied der Europäischen Union solidarisch sein gegenüber anderen EU-Mitgliedsländern wie Litauen, das angegriffen werden würde in solch einem Szenario, wie ich es darlege. Und im Ernstfall, glaube ich, wird es hier zu sehr vielen politischen Zerwürfnissen kommen, weil wir keine klare Strategie haben, wie wir so tatsächlich in Österreich reagieren würden im Ernstfall.
4: Sie sind Österreicher, ich bin Schweizer, die Neutralität ist in unserer DNA. Wenn wir aber die Lage anschauen, müssen wir dann nicht sagen, das Konzept funktioniert nicht?
3: Ich kann Ihnen tatsächlich sagen, aus rein militärischer Perspektive ist es unmöglich für einen Kleinstaat wie der Schweiz oder auch Österreich, sich effektiv in einem Kriegsfall alleine zu verteidigen. Und in dieser Hinsicht ist es tatsächlich so, dass die Neutralität uns mehr behindert als schützt. Und als dritter wichtiger Punkt, wenn man sich das Szenario anschaut, auch das ich darlege, beziehungsweise wenn wir glauben, dass Russland in den kommenden Jahren und Jahrzehnten die größte konventionelle militärische Bedrohung für Europa sein wird, dass sie sich nichts scheren werden um unseren Neutralitätsstatus in der Schweiz oder Österreich, weil wir geografisch einfach zu wichtig sind und dass wir so oder so Ziel von russischen Angriffen werden würden.
4: Und wie löst man das Dilemma? Man würde ja jetzt sagen, eher geht Österreich unter, als dass es sich nicht mehr als neutral deklariert.
3: Weg mit dem Mythos, dass die Neutralität uns schützt, weg mit dem Mythos, dass die Neutralität uns sicherer macht und eine offene Diskussion über eine neue Form der Neutralität zum Beispiel, eine Form der Neutralität, die dezidiert auch sagen würde, wenn der erste Schuss fällt, wenn eben es zu Kriegshandlungen kommt in Europa, beziehungsweise wenn ein anderes Mitgliedsland der Europäischen Union angegriffen werden wird, dass wir solidarisch sind und dass es dann mit der Neutralität vorbei ist und auch der breiten Bevölkerung mitteilen, dass wir so oder so, egal welchen politischen Status wir haben, Ziel von gegnerischen Angriffen werden würden.
4: Wenn der erste Schuss fällt, ist das nicht zu spät? Weil Sie müssten koordinationsfähig sein mit der NATO, das sind Sie aber nicht. Und die Schweiz hatte ja im Zweiten Weltkrieg einen Plan H. Man hat sich darauf vorbereitet. Im Kriegsfall würden wir im Notfall sogar große Teile der Schweizer Armee unter französisches Kommando stellen und diese Pläne fielen dann den Deutschen in die Hände. Ist es neutralitätspolitisch zulässig eigentlich, dass man sich darauf vorbereitet, auf den Fall, wenn der erste Schuss fällt?
3: Rechtspolitisch kann ich das nicht beurteilen. Realpolitisch muss ich sagen, es ist grob fahrlässig, dass man nicht diese Pläne ausarbeitet. Und vor allem müssen unsere Streitkräfte, das heißt also das österreichische Bundesheer, enger mit NATO-Partnern koordinieren, auch Pläne ausarbeiten, was passiert im Ernstfall. Und ja, im Szenario ist es ja auch so, dass früher oder später österreichische Truppen unter NATO-Kommando stehen, was ja also ein Frevel ist quasi an der österreichischen Neutralität, aber es ist realpolitisch komplett plausibel. Und wie ich herausgefunden habe während meiner Recherche, gibt es hier keine konkreten Pläne, wie so etwas funktionieren könnte. Und das würde im Ernstfall natürlich zusätzliche Verluste bedeuten, innerhalb Österreichs Koordinierungsprobleme natürlich und wertvolle Zeit, die dadurch vergeudet werden würde. Also das heißt, ja, wir müssen proaktiv planen, aber das geht nur, wenn wir die politischen Rahmenbedingungen hätten, um diese Pläne auch dezidiert eben durchführen zu können, beziehungsweise auch eben überhaupt die Möglichkeit haben, mit unseren Verbündeten, mit unseren Partnern innerhalb der Europäischen Union und der NATO diese einzelnen Pläne eben zu entwickeln und dann, und das ist vielleicht das Allerwichtigste, das auch tatsächlich zu üben, weil ein Plan allein nützt nichts im Militärischen, wenn das nicht mehrmals hunderte Male durchgeübt wird, durchexerziert wird.
4: Genau, aber wenn Sie natürlich den Plan üben, sagt jetzt Moskau, das ja der potenzielle Angreifer ist aus Sicht der Übung. Ja, also neutral ist Österreich nicht.
3: Selbstverständlich, aber wir sind ja tatsächlich gegenüber Russland auch nicht mehr neutral in dieser Hinsicht. Und ich glaube, das muss auch klar durchkommuniziert werden an die breitere Bevölkerung. Und Parteien jetzt links außen oder rechts außen halten ja die Neutralität immer als großes Gut her. Aber ich sage es jetzt noch einmal, unabhängig von unserer Neutralitätspolitik werden wir Ziel von russischen Angriffen werden, weil wir geografisch einfach zu wichtig sind für Russland, aber auch zu wichtig sind für die NATO, was den Nachschub betrifft. Und in dieser Hinsicht ist es komplett sekundär, wie wir uns auf der diplomatischen Ebene verhalten, weil realpolitisch es so sein wird, dass russische Drohnen, Marschflugkörper, Raketen, Saboteure im Ernstfall in Österreich aktiv werden würden.
4: Sie als Militärstratege, würden Sie sagen, das Konzept der Neutralität ist aus dem 19. Jahrhundert? Damals konnte man das, weil der Krieg ganz anders stattfand. Man konnte sagen, wir sind nicht dabei, wir unterstützen keinen, die sollen um uns herum marschieren. Aber im 21. Jahrhundert funktioniert das gar nicht mit der modernen Kriegstechnik. Kann man sagen, es ist ein überholtes Konzept?
3: Tatsächlich war die Neutralität im Großen und Ganzen in der Militärgeschichte oder in der Geschichte Europas nahezu immer nutzlos. Ganz speziell, wenn man sich Österreich anschaut, wissen wir ja auch, dass während des Kalten Krieges die Neutralität so gut wie nichts genutzt hätte, weil wir so oder so Ziel von Angriffen des Warschauer Pakts geworden wären. Wir kennen ja mittlerweile die Pläne eben des Warschauer Pakts, eben welche militärischen Operationen in Österreich durchgeführt worden wären. Das hätte auch den Einsatz von Nuklearwaffen inkludiert und gleichzeitig wäre auch die NATO in Österreich aktiv geworden. Also die Neutralität oder diese große Idee eben einer aktiven Neutralitätspolitik, wie sie in den 70er und 80er Jahren betrieben wurde von Österreich. Wir wissen, dass das nichts gebracht hätte.
4: Können Sie einen kurzen Überblick geben über die militärische Stärke Österreichs? Also Sie haben einen Bestand von 55.000, 20.000 aktive und Berufssoldaten, aber glaube ich Material nur für eine Brigade. Und wer seinen Grunddienst schon abgeleistet hat, wird nicht mehr weiter ausgebildet, sondern kann auch irgendwie einen Tagesenglischkurs machen.
3: Im Moment versuchen wir, einen Halbtoten wieder zu beleben. Wir sind nicht verteidigungsfähig, was die plausibelsten Angriffsszenarien auf Österreich betrifft. Das lege ich auch in meinem Buch dar. Hier ist es aber so, dass wir in den letzten Jahren große Fortschritte erzielt haben. Wir beschaffen neue Ausrüstung, neues Gerät. Es gibt einen konkreten Aufbauplan für das österreichische Bundesheer. Wir werden auch das erste Mal in der österreichischen Geschichte eine tatsächliche Luftverteidigung in einigen Jahren etablieren können. Aber wir haben zu wenig Truppen für die plausibelsten Angriffsszenarien. Das lege ich in meinem Buch da. Wir haben ein quantitatives Problem, wir haben ein qualitatives Problem, weil unsere Soldaten nicht gut genug ausgebildet werden, weil wir eben nicht die verpflichtenden Übungen der Reserve haben, also Milizübungen haben.

0: diese Schwachstellen in Sachen Mobilisierung, militärisch und zivil. Also sie ziehen die Leute ein im Kriegsfall und dann fehlen sie in Spitälern, ich weiß nicht, IT, was auch immer.
1: Das Hauptproblem ist, dass wir hier kein umfassendes Mobilisierungssystem haben. Das heißt also, wir können im Ernstfall Soldaten einberufen, die eben zu ihren jeweiligen Truppenkörpern dann kommen würden. Aber gleichzeitig kann es natürlich so sein, dass wir diese Soldaten oder diese einberufenen Zivilisten dann von wichtigen anderen Schlüsselpositionen abziehen. Das heißt in Krankenhäusern, bei der Rettung, eben bei anderen Einsatzorganisationen, aber auch bei uns in Österreich in Bezirkshauptmannschaften, wo zum Beispiel der Katastrophenschutz oder die zivile Verteidigung eben koordiniert werden müsste. Und das ist ein irrsinniges Problem, weil wir tatsächlich als Staat Österreich nicht wissen, wie wir diese gesamten Ressourcen effektiv in ein gesamtstaatliches Konzept eben integrieren können, weil wir nicht dieses gesamtstaatliche Mobilisierungssystem haben, was wir benötigen würden für die umfassende Landesverteidigung. Und das ist auch ein Grund, warum ich das Buch geschrieben habe, weil wir das tatsächlich umsetzen müssen, um uns effektiver schützen zu können in Zukunft.
0: Können Sie das erklären mit der Reserve?
1: Tatsächlich ist es so, dass ein Großteil unserer Grundwehrdiener nicht mehr einberufen wird. Das heißt, sie machen 6 Monate Wehrdienst. Das bedeutet, dass sie quasi eine Einzelausbildung erfahren. Das heißt, sie können gar nicht in einer Gruppe oder in einem Zug oder in einer Kompanie, also in größeren Rahmen zusammen quasi agieren auf dem modernen Gefechtsfeld. Das macht sie natürlich verwundbarer. Im Ernstfall wäre es auch so, also sollte es zu einem Kriegsfall kommen in Österreich, müssten diese Truppen erst einmal alle eingezogen werden, diese Reservisten. Dann müsste man sie noch einmal 2 Monate ausbilden, um sie auf einem gewissen Level eben zu bringen, damit sie sich selber nicht mehr Schaden zufügen als dem Gegner. Und da könnte der Krieg schon längst vorbei sein, beziehungsweise wie ich es auch im Buch darstelle, wären dann die ersten Angriffswellen vorüber und ein Großteil eben der Infrastruktur in Österreich wahrscheinlich schon zerstört. Also das Problem sitzt viel tiefer, nicht nur, dass alle 2 Jahre nur Truppen einziehen zu Übungen, sondern dass wir tatsächlich einen großen Teil unserer Reservisten überhaupt nicht mehr einziehen. Und das spiegelt sich ja einerseits in dem qualitativ niedrigen Wert der österreichischen Truppe wider, aber auch natürlich quantitativ sind wir nicht auf dem Niveau, auf dem wir sein sollten, für einen potenziellen Ernstfall.
0: Und können Sie unseren Zuhörern noch diese Englischkursgeschichte erklären?
1: Ach so, das habe ich im Buch nur erwähnt eben, weil es natürlich so ist, dass ein gewisser Prozentsatz an Soldaten an Übungen teilnimmt, beziehungsweise auch eingezogen wird alle 2 Jahre. Aber das heißt nicht, dass es hier größere Militärübungen für all diese Soldaten und Soldatinnen eben gibt, sondern dass es oft so ist, auch dass wenn Soldaten eingezogen werden, dass sie eben für Fortbildungen eingezogen werden können, beziehungsweise dass auch Soldaten und Soldatinnen dann sagen können, okay, wir machen eine Fortbildung, einen Sprachkurs oder einen Kommunikationskurs. Also nicht einen Kurs, der unmittelbar das militärische Know-how stärkt, sondern eben auch andere Inhalte haben kann.
0: Wir haben jetzt von der militärischen Seite gesprochen, reden wir noch kurz von der politischen. Wie zuverlässig ist dann eigentlich Österreich politisch? Ich meine, die FPÖ ist in Umfragen die stärkste Partei, 35%, 36%, 37%. Ein Bundeskanzler Kickl wäre strikt absolut neutral und wirtschaftsfreundlich in Sachen mit Russland. Also wie stabil ist dann dieses Österreich politisch?
1: Ich möchte jetzt nicht zu sehr auf die politische Dimension hier eingehen als Militäranalyst. Das Wichtigste hier ist vielleicht das Faktum, dass eine FPÖ nur in eine Regierung kommen kann mit Unterstützung der Konservativen hier in Österreich. Das heißt also, alleine oder eine FPÖ-Alleinregierung würde unter heutigen politischen Bedingungen nicht zustande kommen. Das Zweite ist, dass selbst die FPÖ, glaube ich, nicht sich im Klaren ist, wie verwundbar wir gegenüber russischen Angriffen sind und dass wir tatsächlich, egal was unsere Politik wäre, Ziel von russischen Angriffen sein würden. Und drittens müsste es auch eine Partei wie die FPÖ verantworten, wenn sie sagen, sie verfolgen einen strikten Neutralitätskurs, dass im Ernstfall die Verluste in Österreich größer ausfallen würden, es mehr Tote, Verwundete geben würde, mehr zerstörte Infrastruktur wegen der Neutralitätspolitik, weil dadurch eben durch diese Politik unsere Luftverteidigung zum Beispiel weniger effektiv werden würde und weil wir auch nicht so effektiv mit unseren Nachbarländern koordinieren uns könnten. Und drittens, dass es eben in solch einem Ernstfall früher oder später es zu einer engeren Kooperation mit unseren Nachbarländern kommen müsste, die alle NATO-Mitgliedsländer sind, weil ein Kleinstaat eben im 21. Jahrhundert

0: in einem generellen Kriegsfall in Europa nicht lange alleine überleben könnte. Wir sind abhängig von unseren Partnern und Verbündeten. Das heißt also, diese Idee einer militärischen Festung Österreich, wie es möglicherweise vielleicht die FPÖ propagieren würde, ist grob fahrlässig.
1: Aber wenn morgen 35% der Österreicherinnen und Österreicher diese Partei FPÖ wählen würde, wenn morgen Wahlen wäre, heißt das doch, die haben den Schuss nicht gehört. Die denken, wir kommen davon als neutrales Land und sogar wirtschaftlich im engen Kontakt Gaslieferungen aus Russland. Wir kommen damit davon. Also hat Österreich die Zeichen der Zeit nicht verstanden.
0: Ich glaube, dass man hier nicht den Fehler bei der breiten Bevölkerung suchen müsste, sondern einfach klipp und klar feststellen muss, dass eben die politische Klasse, was die Neutralität betrifft, und das betrifft nicht nur die FPÖ alleine, der gesamten Bevölkerung hier eine Mogelpackung verkauft hat.
1: Also Neutralität ist quasi eine Lebenslüge Österreichs.
0: Ich würde nicht sagen eine Lebenslüge. Ich glaube, dass einfach nicht gut genug differenziert wird, was Neutralität tatsächlich erreichen kann im militärischen Ernstfall, was die Grenzen der Neutralität sind und dass Neutralität uns im 21. Jahrhundert vor militärischen Bedrohungen nicht schützt. Das sind einfach die Fakten.
2: Sagt Franz Stefan Gadi im Gespräch mit Auslandredaktor Peter Vögeli. Sein Buch Überfall erscheint am 28. Mai im Wiener Sachbuchverlag Molden.

0: Guten Morgen. Wir beschäftigen uns zuerst mit den politischen Spannungen zwischen den USA und Kuba. Die USA ziehen jetzt die Schraube an und erheben Anklage gegen Kubas Ex-Präsidenten. Und dann geht's um ein geplantes Freihandelsabkommen mit Südamerika-Staaten. Der Schweizer Bauernverband fühlt sich vom Bundesrat provoziert, weil dieser viel weniger Finanzhilfen vorschlägt als gefordert. Und mit mir im Studio heute früh ist Lukas Lüthi. Draußen zeigt sich so langsam der blaue Himmel. Es gibt einen freundlichen Tag.
1: Guten Morgen. Ja, es hat heute zwar Schleierwolken, trotzdem wird es sonnig. Dazu weht eine schwache Brise. Im Norden gibt es 24 und im Süden 27 Grad.
0: Die US-Justiz hat den ehemaligen kubanischen Präsidenten Raúl Castro angeklagt. Castro gilt in Kuba noch immer als zentrale Machtfigur. Der Vorwurf, der 94-Jährige soll mitverantwortlich sein für den Mord an US-Bürgern vor rund 30 Jahren. Mit dieser Anklage gegen Castro erhöht die US-Regierung den Druck auf das Regime in Kuba. USA-Korrespondent Andrea Christen.
2: Justizminister Todd Blanche erntete Applaus, als er vor Exil-Kubanern in Florida über die Castro-Anklage sprach.
3: If you kill Americans, we will pursue you.
2: Wer Amerikaner tötet, wird von uns verfolgt, egal wer er ist und welchen Titel er trägt. Und in diesem Fall, wie viel Zeit vergangen ist.
3: And in this case, no matter how much time has passed.
2: Die Anklage dreht sich um zwei Flugzeuge, die 1996 von der kubanischen Luftwaffe abgeschossen wurden. Vier Männer kamen ums Leben, Raúl Castro war damals Verteidigungsminister. Mit der Anklage ziehen die USA die Schraube weiter an. Als US-Streitkräfte im Januar nach Venezuela eindrangen und Machthaber Nicolas Maduro gefangen nahmen, stürzten sie Kubas wichtigsten Verbündeten und schnitten die Insel von venezolanischen Öllieferungen ab. Die Ölblockade führte auf Kuba zu einer Energiekrise und einer prekären humanitären Lage. Die treibende Kraft dahinter ist anscheinend Marco Rubio, US-Außenminister und nationaler Sicherheitsberater. Rubio, Sohn kubanischer Einwanderer, hat seine politische Heimat in der stark antikommunistischen kubanischen Exilgemeinde in Florida. Der Sturz des Castro-Regimes ist schon lange sein Ziel. Gestern richtete er sich mit einer Videobotschaft an die Kubanerinnen und Kubaner. Die Vereinigten Staaten sind bereit, ein neues Kapitel in den Beziehungen zwischen unseren Ländern aufzuschlagen. Einer besseren Zukunft stehen nur jene im Weg, die Kuba kontrollieren. Die Frage ist, was nun? Wollen die USA die kubanische Führung unter Druck setzen? Oder führt die Anklage letztlich zu einem militärischen Eingreifen, um Castro gefangen zu nehmen, ähnlich wie Maduro, der auch angeklagt worden war?
0: Das war der Beitrag von USA-Korrespondent Andrea Christen. Wir machen weiter mit der UNO-Generalversammlung. Die hat mit grosser Mehrheit eine Klimaresolution verabschiedet und damit soll die Erderwärmung bekämpft werden, Lukas Lüthi.
1: Konkret werden die Staaten angehalten, weniger fossile Brennstoffe wie Kohle oder Erdöl zu verbrauchen. 141 Länder stimmten dafür, also die grosse Mehrheit der Staaten. 8 Länder waren dagegen und 28 enthielten sich. UNO-Generalsekretär Antonio Guterres sprach von einer starken Bestätigung des Völkerrechts und der Klimagerechtigkeit. Gegen die UNO-Resolution stimmten vor allem die USA als das Land, das weltweit am meisten Treibhausgase verursacht, aber auch Ölstaaten wie Saudi-Arabien und der Iran waren dagegen.
0: Weiter nach Frankreich. In unserem Nachbarland kursieren derzeit oder seit Monaten schon Berichte über sexuellen Missbrauch in Kitas, Kindergärten und Schulen im Großraum Paris. Und jetzt hat die Polizei 16 Personen festgenommen.
1: Ihnen würden Vergewaltigungen von Minderjährigen und andere sexuelle Übergriffe vorgeworfen. Das schreibt die Zeitung Le Monde und beruft sich auf die Staatsanwaltschaft. Gegen 84 Kitas, 20 Schulen und 10 Horte werde aktuell ermittelt. Der neue Pariser Stadtpräsident Emmanuel Grégoire kündigte einen Aktionsplan an. Dieser soll 20 Millionen Euro kosten. Unter anderem sollen Verdachtsfälle schneller und transparenter gemeldet werden können.
0: In die Schweiz. In wenigen Wochen entscheidet das Parlament über ein neues Freihandelsabkommen mit den südamerikanischen Mercosur-Staaten. Damit könnten Länder wie Argentinien oder Brasilien künftig mehr Rindfleisch Pulle oder Honig zollfrei in die Schweiz exportieren und so Schweizer Bäuerinnen und Bauern Konkurrenz machen. Der Bundesrat schlägt deshalb jetzt Finanzhilfen vor, nur dem Bauernverband reicht das nicht. Aus dem Bundeshaus berichtet Dominik Meyer.
4: Am Telefon lacht der Bauernpräsident ein bitteres Lachen. Was der Bundesrat hier vorschlage als Entschädigung, das sei viel zu wenig, sagt Markus Ritter.
5: Es geht in Richtung Provokation und wir sind sehr enttäuscht, das muss ich sagen.
4: Der Bundesrat möchte etwas mehr als 150 Millionen Franken ausgeben, hauptsächlich für zinslose Darlehen an Bauernbetriebe, verteilt über 4 Jahre. Das soll die Bäuerinnen und Bauern für Zugeständnisse beim Freihandel entschädigen, zum Beispiel eben für zollfreies Rind- und Bullefleisch aus den Mercosur-Staaten. Die Bauernlobby hingegen verlangt fast 6-mal so viel Geld, verteilt über 8 Jahre. Ohne das werde der Bauernverband dem Mercosur-Abkommen nicht zustimmen, sagt Verbandspräsident und Mitte-Nationalrat Markus Ritter.
5: Der Beschluss des Bundesrates ist derart provokativ, dass wir uns ganz klar Gedanken machen betreffs des Referendums.
4: Der Bauernverband hat Gewicht im Bundeshaus. Seine Referendumsdrohung könnte das ganze Mercosur-Abkommen gefährden. Im Juni berät der Nationalrat über das Abkommen. Bei den Vorberatungen sind die Bauern knapp gescheitert mit ihrer Entschädigungsforderung. Wirtschaftsvertreter sind strikt dagegen und auch SP und Grüne wollten bislang nichts wissen. Das allerdings könnte sich ändern. Die Position der Grünen nämlich ist noch nicht fix. Die grüne Nationalrätin und Landwirtin Christine Badetscher ist offen für die Geldforderung der Bauern.
6: Der Bundesrat erhöht mit Billigimporten aus den Mercosur-Staaten weiter den Preisdruck auf die Schweizer Landwirtschaft. Deshalb ist diese Entschädigung von 150 Millionen schon zu wenig.
4: Badetscher skizziert einen möglichen Kompromiss. Die Grünen könnten die Bauern unterstützen, wenn das Parlament strengere Umweltvorschriften beschließt. Konkret solle die Schweiz die Vorschriften der EU gegen Abholzung, zum Beispiel im Amazonasgebiet, übernehmen.
6: Das wäre auch eine Ausgleichsmaßnahme, die wäre sicher für uns sehr wichtig. Wenn wir diesen Entscheid hätten, könnten wir auf jeden Fall noch einmal diskutieren.
4: Bei den Vorberatungen gab es nur eine hauchdünne, eine fragile Mehrheit also für die Übernahme der EU-Regeln. Mit Hilfe der Bauern könnte es klappen. Kommt es also zur Allianz von Bauern und Grünen?
5: Das werden wir sicher auch prüfen,
4: sagt Markus Ritter. Der Bauernverband schaue sich die EU-Regeln im Moment genau an. Knapp 4 Wochen bleiben den Strateginnen und Strategen noch, dann entscheidet der Nationalrat.
0: Der Beitrag aus dem Bundeshaus, das war Dominik Meyer. Und wir bleiben thematisch noch in Bundesbern. Der Bund gibt jedes Jahr Milliarden aus. Mit diesen Subventionen unterstützt er beispielsweise die Bauern, Bäuerinnen, Kultureinrichtungen oder auch den öffentlichen Verkehr. Und jetzt wird der Bund aber dafür kritisiert von der eidgenössischen Finanzkontrolle EFK.
1: Ja, der Bund kontrolliere zu wenig, ob dieses Geld sinnvoll eingesetzt werde. Die EFK kritisiert in einem Bericht, dass viele Subventionen gar nicht erfasst würden. Dazu gehören Steuervergünstigungen oder unentgeltliche Leistungen. Zudem werde bei der Überprüfung zu wenig nach Sparmöglichkeiten gesucht. Die Kommission schlägt vor, unabhängige Expertinnen und Experten einzusetzen, die alle Subventionen regelmäßig unter die Lupe nehmen. Die Finanzverwaltung beim Bund reagiert ablehnend. Externe Überprüfungen gäbe es bei Bedarf bereits. Zudem werden beim Bund Doppelspurigkeiten befürchtet. Und dann geht es weiter mit dem US-Chip-Konzern Nvidia. Dieser hat seine Zahlen zum letzten Quartal veröffentlicht und abermals die Erwartungen übertroffen. Der Konzern hat in den 3 Monaten des letzten Quartals mehr als 80 Milliarden Dollar Umsatz verbucht. 85% mehr als im gleichen Quartal vor einem Jahr. Der Gewinn stieg um 150%. Der wachsende Bedarf an Chips für künstliche Intelligenz hat diesen Wachstumsschub von Nvidia begünstigt. Nvidia ist das wertvollste Unternehmen der Welt.
0: Dann kommen wir noch zum Sport. Zuerst geht's um Eishockey. Da bleibt die Schweiz an der Heimweltmeisterschaft weiterhin ungeschlagen.
1: Im 4. Spiel hat die Nationalmannschaft gegen Österreich gewonnen und das mit einem 9:0. In der gleichen Gruppe A schlugen die USA Deutschland mit 4:3 nach Penaltyschießen. In der Gruppe B hat Schweden gegen Slowenien gewonnen mit einem 6:0 und Tschechien schlug Italien mit 3:1. Und dann zum Fußball. Der englische Verein Aston Villa hat die Europa League gewonnen. Im Finale in Istanbul schlagen die Engländer den deutschen SC Freiburg mit 3:0. Und noch die Börsendaten von SIX. Der Dow Jones Index in New York hat 1,3% gewonnen. Der Nikkei Index in Tokio steigt um 3,5%. Der Euro wird zu 91,47 gehandelt und der Dollar zu 78,73.
0: Die Sendung heißt heute Morgen. Verantwortlich für die Inhalte Nicole Roos. Die Zeit 6:10. Flugzeuge sicher und effizient durch den Luftraum leiten. Das ist die Aufgabe der Flugsicherung. Und in der Schweiz ist dafür Skyguide zuständig. Aber Skyguide, das Unternehmen, kämpft mit finanziellen Problemen aktuell. Jetzt könnten bis zu 220 Stellen abgebaut werden. Das entspricht etwa einem von 7 Arbeitsplätzen. Betroffen sind Angestellte in Dübendorf, im Kanton Zürich und in Genf. Michael Weinmann ist Aviatik-Experte bei SRF und Katrin Hiss hat ihn gefragt, wie denn Skyguide diesen Abbau begründet.
7: Skyguide sagt, man müsse effizienter werden, man müsse finanziell effizienter werden und da ist das Personal einfach der größte Hebel. Das Personal macht den größten Teil der Kosten aus bei der Skyguide und deshalb überrascht es nicht, dass man dort abbauen möchte. Man sieht auch, die Skyguide ist eine sicherheitskritische Infrastruktur. Also es ist nicht so, dass man die einfach laufen lassen könnte und wenn sie dann nicht mehr funktioniert, halb so schlimm. Die Skyguide braucht es, damit die Luftfahrt funktioniert und entsprechend wichtig ist es, dass man sich nachhaltig aufstellt.
8: Das Unternehmen sagt aber, Fluglotsinnen und Lotsen sollen vom Abbau ausgenommen sein. Wo wird dann sonst gespart?
7: Also das macht auch völlig Sinn, weil tatsächlich ist es schon seit Jahren so, dass die Skyguide Mühe hat, neue Fluglotsinnen und Fluglotsen zu finden. Das ist ein sehr schwieriges Auswahlprozedere, eine lange Ausbildung. Und dann kommt noch hinzu, dass sehr viele Fluglotsinnen und Fluglotsen zu früh eigentlich in ihrer Karriere aus dem Job wieder aussteigen. Also dass man dort nicht abbaut, das macht absolut Sinn. Es gibt aber viele Bereiche, wo man das sicherlich machen kann, also in der Verwaltung zum Beispiel, aber vor allem auch bei diversen Projekten. Skyguide hat in den letzten 10, 20 Jahren sehr stark auch investiert in Innovation, wollte Vorreiter sein in verschiedenen technologischen Bereichen und da will man ein bisschen oder vielleicht sogar mehr noch als nur ein bisschen zurückfahren und deshalb gibt es dort sicher Potenzial, um Stellen abzubauen.
8: Heißt es denn, dass Skyguide in den letzten Jahren seine Kernaufgabe vielleicht auch etwas aus den Augen verloren hat wegen diesen Innovationsprojekten?
7: Also tatsächlich ist es so, dass diese Innovationsprojekte über die letzten 10, 20 Jahre sehr viel Geld und sehr viel Personalaufwand gekostet haben. Skyguide hat hier eine sehr innovative Rolle, eine Vorreiterrolle übernehmen wollen mit prominenten Projekten. Das prominenteste ist sicher das sogenannte Virtual Center, wo man durch Digitalisierung die Arbeitsplätze so gestalten wollte, dass man von überall in der Schweiz den ganzen Schweizer Luftraum abdecken und bearbeiten kann. Und da kam schon auch der Eindruck auf, dass man mit dieser ganzen Innovationsstrategie das eigentliche Kerngeschäft zu gewissen Teilen vernachlässigt hat, ja.
8: Jetzt auch unabhängig von diesen Innovationsprojekten gibt es immer wieder Kritik, dass Skyguide im internationalen Vergleich sehr teuer sei. Müsste Skyguide schlicht effizienter wirtschaften?
7: Skyguide ist teuer. Skyguide ist viel teurer als manch andere mitteleuropäische Organisation. Skyguide argumentiert dann immer, dass die Schweiz halt ein sehr, sehr komplexer und dichter Luftraum ist. Und das ist auch tatsächlich so. Die Schweiz, der Schweizer Luftraum, liegt sehr zentral in Europa. Da hat es viel Transitverkehr vor allem auch, also Flieger, die von Norden nach Süden oder umgekehrt fliegen. Dann kommt der militärische Luftraum hinzu in dieser Alpenregion. Das ist anspruchsvoll, ohne Zweifel. Aber gerade jetzt auch untersucht die EU momentan die Kostenstruktur und den Leistungsplan von Skyguide. Da sind offenbar nicht ganz zufriedenstellende Antworten da von Skyguide, weshalb denn diese Kosten jeweils so hoch sind.
8: Es gab auch immer wieder Berichte über Störungen im Betrieb. Wirken sich die finanziellen Schwierigkeiten vielleicht auch ein bisschen aufs Tagesgeschäft aus?
7: Ich würde nicht sagen, dass es die finanziellen Schwierigkeiten sind, sondern diese verschiedenen Projekte, die sehr viel Geld gekostet haben und sehr viel Aufwand bedingten, also Projekte, bei denen es mehr um Innovation, um Zukunftsprojekte ging, die haben den Fokus zu einem gewissen Grad, das sagt Skyguide selbst auch, ein bisschen verschoben weg von diesem Kerngeschäft. Die Pannen, die es gab, das war einmal ein überschwemmter Serverraum in Genf, da musste aber dann der Luftraum geräumt werden oder es war mal ein technisches Teil, das defekt war, aber auch sofort große Auswirkungen hatte. Die hatten nie etwas miteinander zu tun, aber es hat natürlich dem Vertrauen geschadet. Es hat auch gezeigt, dass diese sicherheitsrelevante Infrastruktur durchaus auch verletzlich ist und wie groß die Folgen davon sind. Skyguide, muss man aber auch sagen, hat dann sehr schnell jeweils reagiert. Aber da hat man selber auch erkannt, dass man wieder mehr Fokus setzen muss auf die eigentliche Kernaufgabe, weil bevor man innovativ ist, muss zuerst mal das System stabil laufen.
8: Das sagt Michael Weinmann, er ist Aviatik-Experte bei SRF.
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8: Viertel nach sechs und das macht an diesem Donnerstagmorgen bei uns hier Schlagzeilen. Die USA haben Anklage erhoben gegen den ehemaligen kubanischen Präsidenten Raúl Castro wegen Mordes. Castro soll vor Jahren den Abschuss zweier Flugzeuge in Auftrag gegeben haben. Dabei starben auch US-Bürger. Der aktuelle Präsident Kubas, Miguel Díaz-Canel, wirft den USA vor, mit dieser Anklage einen Vorwand für eine militärische Intervention zu suchen. Seit Monaten kursieren in Frankreich Berichte über sexuellen Missbrauch in Dutzenden Kitas, Kindergärten und Schulen im Großraum Paris. Jetzt hat die Polizei 16 Personen festgenommen. Ihnen werden Vergewaltigungen von Minderjährigen und andere sexuelle Übergriffe vorgeworfen. Und der Bundesrat will die Landwirtschaft wegen neuer Handelsabkommen gezielt unterstützen. Er will die Subventionen um 158 Millionen Franken erhöhen. Hintergrund ist das Abkommen mit den südamerikanischen Mercosur-Staaten. Der Bauernverband aber fordert deutlich mehr Unterstützung. Und das Wetter heute. Trotz Schleierwolken ist es meist sonnig, im Norden 24, im Süden 27 Grad und es weht eine schwache Bise. Braucht die Schweiz eine neue offizielle Beziehungsform, eine Art Ehe-Light oder Konkubinat Plus? Eine parlamentarische Initiative von FDP-Ständerat Andrea Corroni fordert die Einführung des Pacte Civil de Solidarité, kurz PAX, in der Schweiz. Seit gestern läuft die Vernehmlassung dazu. In der Westschweiz gibt es diesen PAX schon. In Genf etwa wurde er vor 25 Jahren eingeführt und hat damals für viel Aufsehen gesorgt. Warum eigentlich? Das hat Sandro Della Torre, Westschweiz-Korrespondent Roman Villingen, gefragt.
10: Ja, weil damals zum ersten Mal homosexuelle Paare ihre Partnerschaft offiziell registrieren konnten. Das war auf dem Weg hin zur rechtlichen Gleichstellung von Homosexuellen ein sehr großer Schritt. Ich habe vor kurzem die beiden Männer getroffen, die sich damals als allererstes Paar der Schweiz in Genf eintragen ließen. Sie sagten, mit diesem Schritt hätten sie sich zum ersten Mal voll und ganz als Bürger anerkannt gefühlt und eben auch zeigen können, dass mehr Gleichberechtigung für sexuelle Minderheiten nicht die Gesellschaft zersetze.
11: Der Pax, der kann aber auch von heterogeschlechtlichen Paaren eingegangen werden. Was heißt das konkret in Genf? Was sind die rechtlichen Konsequenzen davon?
10: Eine eingetragene Partnerschaft auf kantonaler Ebene hat praktisch keine rechtlichen Konsequenzen in Genf, weder steuerrechtlich noch erbrechtlich noch ausländerrechtlich noch was die Sozialversicherung angeht, ändert die eingetragene Partnerschaft etwas in Genf. Und trotzdem gibt es jedes Jahr Dutzende Paare, die sich eintragen lassen. Letztes Jahr waren es 92 eingetragene Partnerschaften im Kanton Genf, homo- und heterosexuelle Partnerschaften. Das ist ein neuer kantonaler Rekord. Der Grund dürfte sein, dass die eingetragene Partnerschaft halt doch gewisse kleine Rechte gibt, zum Beispiel das Recht, den anderen im Spital zu besuchen, und in ganz spezifischen Situationen kann sie binationalen Paaren, von denen der eine Partner zum Beispiel bei einer internationalen Organisation in Genf arbeitet, in diesen Situationen kann die eingetragene Partnerschaft helfen, eine befristete Aufenthaltsbewilligung etwas leichter zu bekommen. Und das erklärt wohl auch, wieso die eingetragene Partnerschaft gerade im internationalen Genf nach wie vor ziemlich rege genutzt wird.
11: Jetzt ist Genf nicht das einzige Beispiel. Auch in Neuenburg gibt es den Pax. Für Leute, die nicht heiraten wollen, aber trotzdem eine Bindung eingehen wollen, gibt es da Unterschiede zum Kanton Genf?
10: Ja, da gibt es Unterschiede. Die Neuenburger Variante der eingetragenen Partnerschaft geht etwas weiter als jene in Genf. Auch in Neuenburg gibt sie das Recht, die Partnerin, den Partner im Spital zu besuchen. Aber die eingetragene Partnerschaft in Neuenburg bringt eben auch gewisse Vorteile, wenn ein Partner dem anderen etwas vererben will. Unter Umständen entfällt dann die Erbschaftssteuer. Und das kann in der Praxis natürlich sehr relevant sein.
11: Jetzt eben kommt das Thema auch national aufs Tapet. Jetzt von den Erfahrungen aus der Westschweiz, welche Lehren kann man da für die gesamtschweizerische Diskussion ziehen?
10: Ich denke in erster Linie, dass es offensichtlich ein Bedürfnis gibt für einen rechtlichen Rahmen einer Beziehung, der zwar mehr Schutz bietet als ein Konkubinat, aber eben weniger verpflichtend ist als eine Ehe. Wie attraktiv dann so eine eingetragene Partnerschaft auf nationaler Ebene sein wird und für wen sie attraktiv sein könnte, das hängt davon ab, wie der Gesetzgeber diese neue rechtliche Beziehungsform ausgestalten würde. FDP-Ständerat Andrea Caroni, der die parlamentarische Initiative ja eingereicht hat, er fordert eher ein Konkubinat plus als eine Eheleit. Im Zentrum stehen für ihn Regeln, die den gegenseitigen persönlichen und wirtschaftlichen Beistand definieren. Aber wie eine solche eingetragene Partnerschaft auf Bundesebene genau aussehen würde, das überlässt er bewusst dem Parlament. Darüber müsste man dann gegebenenfalls noch diskutieren.
12: Das sagt SRF-Westschweiz-Korrespondent Roman Fehlinger. Nach sechs hier bei Ihrem Infosender schauen wir jetzt nach Österreich. Dort ist im größten Spionageprozess der letzten Jahre ein Urteil gefallen. Egisto Ott, der frühere Verfassungsschützer Österreichs, muss für 4 Jahre und einen Monat ins Gefängnis. Er soll geheime Informationen an Russland weitergegeben haben. Zu diesem Schluss kommt ein Geschworenengericht in Wien. Über diesen Fall spreche ich jetzt live mit unserem Auslandredaktor Peter Vögeli. Er ist bei Radio SRF für Österreich zuständig. Ja, Peter Vögeli, 4 Jahre und ein Monat Haft in einem der grössten österreichischen Spionagefälle. Das tönt zuerst nach wenig. Oder wie ordnen Sie dieses Urteil ein?
13: Ja, es klingt nicht nach einer großen Strafe, aber es ist eine unbedingte Gefängnisstrafe. Also er muss ins Gefängnis und die Höchststrafe für die Ott zur Last gelegten Delikte, also Amtsmissbrauch, Bestechlichkeit, Spionage, die beträgt nur 5 Jahre, denn Spionage wird in Österreich nicht streng bestraft. Also gemessen an der Höchststrafe ist das Urteil hart.
12: Und was genau soll denn Egisto Ott für Russland getan haben? Was sagt da das Gericht?
13: Also konkret hat er zum Beispiel die Smartphones von wichtigen österreichischen Spitzenpolitikern und Beamten an Russland weiterverkauft. Smartphones, die bei einem Teambuilding-Bootsausflug ins Wasser gefallen waren. Auch so eine österreichische Geschichte. Und er hat beispielsweise die geheime Adresse des Investigativjournalisten Christo Grosev in Wien für Russland ausfindig gemacht. Grosev wiederum hatte den russischen Täter beim sogenannten Tiergartenmord in Berlin aufgespürt. Das war 2019 ein brutaler Mord im Auftrag des Kremls, buchstäblich unter den Augen Merkels, 1,5 Kilometer Luftlinie vom Kanzleramt entfernt. Darauf wurde bei Grosev in Wien eingebrochen und der Journalist war seines Lebens nicht mehr sicher. Also in dieser Güteklasse waren Ott-Informationen an Russland.
12: Jetzt ist in diesem Spionageprozess gegen Ott auch immer wieder der Name von Jan Marschalek gefallen. Das ist der ehemalige Wirecard-Manager, der nach Russland geflüchtet ist. Wie ist denn Marschalek in diesen Fall verwickelt?
13: Jan Marschalek war der frühere Chief Operating Officer des deutschen Finanzdienstleisters Wirecard, dessen Pleite 2020 als der größte betrügerische Konkurs Deutschlands in die Geschichte einging. Marschalek setzte sich danach nach Moskau ab, mit Hilfe aus Österreich, aus dem Bundesamt für Verfassungsschutz und Terrorbekämpfung. Und er hatte offenbar schon lange für den russischen Geheimdienst FSB gearbeitet. Das zeigt so ein bisschen die Dimension des Falles. Und Marschalek ist eine Schlüsselfigur in der Spionage in Österreich. Er führte nach seiner Flucht, so hat es ein Gericht in London 2025 festgestellt, ein Netzwerk an bulgarischen Helfern, die für ihn spionierten, Geld abgeholt haben, Handys und Laptops mit sensiblen Daten nach Moskau gebracht hat. Also Marschalek ist eine Schlüsselfigur in der Österreich-Connection der russischen Spionage.
12: Kommen wir nochmals zurück zu Egisto Ott, der jetzt ja eben verurteilt wurde in diesem Spionageprozess. Kann man davon ausgehen, dass Ott ein einzelner Verräter war? Oder hat Österreich ein generelles Problem in seinem Sicherheitsapparat?
13: Österreich hat ein generelles Problem, würde ich sagen. Egisto Ott ist ein Beispiel in immer wieder neuen, obskuren Spionagegeschichten in Österreich. Und obwohl in seinem Fall Wien Hinweise von befreundeten Staaten erhielt, passierte lange Jahre nichts in diesem Fall. Dazu kommt, Österreich hat noch immer eine lasche Gesetzgebung in Sachen Spionage. Verfolgt wird man nur, wenn man Österreich schadet. Und selbst dann sind die Strafen maximal 5 Jahre bis jetzt. In Österreich wird auch oft akribisch ermittelt, auch in den Medien. Aber dann wird die Sache zu den Akten gelegt. Also gestern Abend beispielsweise berichtete die ZIP 2, quasi das 10 vor 10 Österreichs, gerade mal 3 Minuten über das Urteil. Die gesamte Sendung dauerte aber 24 Minuten. Und schließlich war da noch dieser Fall mit der Razzia gegen das Bundesamt für Verfassungsschutz und Terrorbekämpfung 2018, angeordnet vom damaligen Innenminister Herbert Kickl von der FPÖ, angeblich wegen Korruption, Amtsmissbrauch, Veruntreuung und so weiter. Von den Vorwürfen blieb damals nichts übrig, aber der Staatsschutz war so angeschlagen, dass er neu gegründet werden musste.
12: Das die Live-Informationen und Einordnungen von unserem Auslandredaktor Peter Vögeli. Er ist bei Radio SRF für Österreich zuständig. Das Wort «googeln» erhält wohl bald eine etwas andere Bedeutung. Denn die klassische Google-Suche, so wie wir sie seit Jahren kennen, die wird durch künstliche Intelligenz komplett neu aufgestellt. Das hat das Unternehmen an seiner Entwicklerkonferenz bekannt gegeben. Die Google-Suche sei jetzt durch und durch eine KI-Suche, sagen die Verantwortlichen. Katrin Hiss hat Digitalredaktorin Tanja Eder gefragt, was denn die neue Google-Suche konkret kann.
14: Ja, im Herbst hat Google bereits den KI-Modus eingeführt, also eine Art Chatbot. Den musste man allerdings explizit anwählen. Jetzt wird er fix direkt in die Suche integriert. Das heißt konkret, neben den Links, die zwar weiterhin angezeigt werden, kommt jetzt immer auch automatisch eine KI-Antwort. Diese kann aus Text bestehen, wie wir es ja von der KI-Zusammenfassung schon kennen. Sie kann aber auch Bilder liefern, Statistiken, den Wetterbericht, Kaufvorschläge und so weiter, also was immer die KI für nützlich befindet. Die KI ist auch im Suchfeld direkt schon aktiv, also während man die Frage eintippt, macht sie schon Vorschläge, wie man die Anfrage präzisieren könnte. Also zum Beispiel nicht nur, was soll ich für die Sommerferien packen, sondern für die Sommerferien im Juni im Tessin. Mit KI wird es auch möglich, Folgefragen zur Suche zu stellen und statt nur Text einzugeben, kann man zur Anfrage auch Bilder, Videos oder auch Links zu Webseiten einfügen.
8: Die Neuerungen gehen ja über die reine Suche hinaus. Sie sollen etwa auch beim Einkaufen im Internet helfen. Was ist da genau geplant?
14: Die neue Suche, die startet ja schon jetzt, also in den nächsten Tagen. Und dann im Sommer kommen noch neue Funktionen hinzu, vor allem eben dieses Agentic Shopping, wie man das nennt, wo man eine KI für sich einkaufen lassen kann. Da geht dann ein sogenannter KI-Agent für uns auf Einkaufstour, also zum Beispiel sucht das dann den besten Grillzubehör oder bucht einen Coiffeur-Termin oder organisiert für das tropfende Lavabo einen passenden Handwerker. Diese KI, die soll dann sogar selbstständig den Handwerker um eine Offerte bitten können. Google führt dazu auch einen sogenannten universellen Einkaufswagen ein, der Produkte aus den verschiedenen Online-Shops aufnehmen kann. So soll man dann Produkte vergleichen können und auch über Aktionen zum Beispiel informiert werden. Sogar bezahlen kann man dann direkt über Google und der Agent dann, der kauft dann in den einzelnen Shops ein. Neben diesem Agentic Shopping kommen im Sommer auch noch verschiedene verbesserte KI-Antworten hinzu. Also zum Beispiel kann Google dann auf Fragen auch ein Erklärvideo generieren oder eine interaktive Statistik erstellen.
8: KI durch und durch also. Ist die herkömmliche Google-Suche, so wie wir sie bis jetzt kennen, also tot?
14: Ja, die Links werden ja zwar schon weiterhin wie gewohnt auch angezeigt, aber ja, wer keine KI haben will, der muss wohl auf alternative Suchmaschinen ausweichen. Eigentlich will Google ja genau das verhindern, dass die Leute zu Alternativen wechseln. Der Fokus liegt aber auf den Chatbots, die Google konkurrenzieren. Und Google will auch, dass die Leute sich möglichst nur noch innerhalb des Google-Universums bewegen. Also man muss nicht mehr zu Wikipedia oder zur SRF-Seite, weil das alles schon in der KI-Antwort steht. Und neu muss man dann auch nicht mehr zu den Online-Shops und zu den Vergleichsportalen, weil sich all das ebenfalls direkt in der Google-Suche erledigen lässt.
12: Das war Digitalredaktorin Tanja Eder. Und Sie sind hier bei Ihrem Infosender an diesem Donnerstag, dem 21. Mai. Wir machen gleich weiter mit der aktuellsten Ausgabe unserer Sendung heute Morgen. Schön sind Sie hier.

0: Wir beschäftigen uns gleich mit den politischen Spannungen zwischen den USA und Kuba. Die USA ziehen jetzt die Schraube an und erheben Anklage gegen Kubas Ex-Präsidenten. Und dann geht es um ein geplantes Freihandelsabkommen mit Südamerika-Staaten. Da fühlt sich der Bauernband vom Bundesrat provoziert. Unter anderem, weil dieser viel weniger Finanzhilfen vorschlägt als gefordert. Bei mir im Studio ist Lukas Lüthi. Wettertechnisch gibt es einen freundlichen Tag.
1: Guten Morgen. Ja, es hat heute zwar Schleierwolken, trotzdem wird es sonnig. Dazu weht eine schwache Brise. Im Norden gibt es 24 und im Süden 27 Grad.
0: Und mein Name ist Romana Kaiser. Guten Morgen. Die US-Justiz hat den ehemaligen kubanischen Präsidenten Raúl Castro angeklagt. Castro gilt in Kuba noch immer als zentrale Machtfigur. Der Vorwurf, der 94-Jährige soll mitverantwortlich sein für den Mord an US-Bürgern. Vor rund 30 Jahren war das. Mit dieser Anklage gegen Castro erhöht die US-Regierung jetzt den Druck auf das Regime in Kuba. Die Hintergründe jetzt von USA-Korrespondent Andrea Christen.
2: Justizminister Todd Blanche erntete Applaus, als er vor Exil-Kubanern in Florida über die Castro-Anklage sprach.
3: If you kill Americans, we will pursue you.
2: Wer Amerikaner tötet, wird von uns verfolgt, egal wer er ist und welchen Titel er trägt. Und in diesem Fall, wie viel Zeit vergangen ist.
3: And in this case, no matter how much time has passed.
2: Die Anklage dreht sich um zwei Flugzeuge, die 1996 von der kubanischen Luftwaffe abgeschossen wurden. Vier Männer kamen ums Leben. Raúl Castro war damals Verteidigungsminister. Mit der Anklage ziehen die USA die Schraube weiter an. Als US-Streitkräfte im Januar den venezolanischen Machthaber Nicolas Maduro gefangen nahmen, stürzten sie Kubas wichtigsten Verbündeten und schnitten die Insel von venezolanischen Öllieferungen ab. Die Ölblockade führte auf Kuba zu einer Energiekrise und einer prekären humanitären Lage. Die Frage ist, was nun? Wollen die USA die kubanische Führung unter Druck setzen oder führt die Anklage zu einer ähnlichen Entwicklung wie in Venezuela, also zu einem militärischen Eingreifen, um Castro gefangen zu nehmen?
0: USA-Korrespondent Andrea Christen. Wir machen weiter mit der UNO-Generalversammlung. Die hat mit grosser Mehrheit eine Klimaresolution verabschiedet. Und zwar soll damit die Erderwärmung bekämpft werden, Lukas Lüthi.
1: Konkret werden die Staaten angehalten, weniger fossile Brennstoffe wie Kohle oder Erdöl zu verbrauchen. 141 Länder stimmten dafür, also die grosse Mehrheit der Staaten. 8 Länder waren dagegen und 28 enthielten sich. UNO-Generalsekretär Antonio Guterres sprach von einer starken Bestätigung des Völkerrechts und der Klimagerechtigkeit. Gegen die UNO-Resolution stimmten vor allem die USA als das Land, das weltweit am meisten Treibhausgase verursacht, aber auch Ölstaaten wie Saudi-Arabien und der Iran waren dagegen.
0: Dann noch Frankreich. In unserem Nachbarland kursieren seit Monaten schon Berichte über sexuellen Missbrauch in Kitas, Kindergärten und Schulen im Grossraum Paris. Und jetzt hat die Polizei 16 Personen festgenommen.
1: Ihnen würden Vergewaltigungen von Minderjährigen und andere sexuelle Übergriffe vorgeworfen. Das schreibt die Zeitung Le Monde und beruft sich auf die Staatsanwaltschaft. Gegen 84 Kitas, 20 Schulen und 10 Horte werde aktuell ermittelt. Der neue Pariser Stadtpräsident Emmanuel Grégoire kündigte einen Aktionsplan an. Dieser soll 20 Millionen Euro kosten. Unter anderem sollen Verdachtsfälle schneller und transparenter gemeldet werden können.
0: In die Schweiz. In wenigen Wochen entscheidet das Parlament über ein neues Freihandelsabkommen mit den südamerikanischen Mercosur-Staaten. Damit könnten Länder wie Argentinien oder Brasilien neu mehr Rindfleisch, Pulle oder Honig zollfrei in die Schweiz exportieren und so Schweizer Bäuerinnen und Bauern Konkurrenz machen. Der Bundesrat schlägt deshalb jetzt Finanzhilfen vor. Aber dem Bauernverband reicht das nicht. Aus dem Bundeshaus, Dominik Meyer.
4: Am Telefon lacht der Bauernpräsident ein bitteres Lachen. Was der Bundesrat hier vorschlage als Entschädigung, das sei viel zu wenig, sagt Markus Ritter.
5: Es geht in Richtung Provokation und wir sind sehr enttäuscht, das muss ich sagen.
4: Der Bundesrat möchte etwas mehr als 150 Millionen Franken ausgeben, hauptsächlich für zinslose Darlehen an Bauernbetriebe, verteilt über 4 Jahre. Das soll die Bäuerinnen und Bauern für Zugeständnisse beim Freihandel entschädigen, zum Beispiel eben für zollfreies Rind- und Bullefleisch aus den Mercosur-Staaten. Die Bauernlobby hingegen verlangt fast 6-mal so viel Geld, verteilt über 8 Jahre. Ohne das werde der Bauernverband dem Mercosur-Abkommen nicht zustimmen, sagt Verbandspräsident und Mitte-Nationalrat Markus Ritter.
5: Der Beschluss des Bundesrates ist derart provokativ, dass wir uns ganz klar Gedanken machen betreffs des Referendums.
4: Der Bauernverband hat Gewicht im Bundeshaus. Seine Referendumsdrohung könnte das ganze Mercosur-Abkommen gefährden. Im Juni berät der Nationalrat über das Abkommen. Bei den Vorberatungen sind die Bauern knapp gescheitert mit ihrer Entschädigungsforderung. Wirtschaftsvertreter sind strikt dagegen und auch SP und Grüne wollten bislang nichts wissen. Das allerdings könnte sich ändern. Die Position der Grünen nämlich ist noch nicht fix. Die grüne Nationalrätin und Landwirtin Christine Badetscher ist offen für die Geldforderung der Bauern.
6: Der Bundesrat erhöht mit Billigimporten aus den Mercosur-Staaten weiter den Preisdruck auf die Schweizer Landwirtschaft. Deshalb ist diese Entschädigung von 150 Millionen schon zu wenig.
4: Badetscher skizziert einen möglichen Kompromiss. Die Grünen könnten die Bauern unterstützen, wenn das Parlament strengere Umweltvorschriften beschließt. Konkret solle die Schweiz die Vorschriften der EU gegen Abholzung, zum Beispiel im Amazonasgebiet, übernehmen.
6: Das wäre auch eine Ausgleichsmaßnahme, die wäre sicher für uns sehr wichtig. Wenn wir diesen Entscheid hätten, könnten wir auf jeden Fall noch einmal diskutieren.
4: Bei den Vorberatungen gab es nur eine hauchdünne, eine fragile Mehrheit also für die Übernahme der EU-Regeln. Mit Hilfe der Bauern könnte es klappen. Kommt es also zur Allianz von Bauern und Grünen?
5: Das werden wir sicher auch prüfen,
4: sagt Markus Ritter. Der Bauernverband schaue sich die EU-Regeln im Moment genau an. Knapp 4 Wochen bleiben den Strateginnen und Strategen noch, dann entscheidet der Nationalrat.
0: Das war der Beitrag von Bundeshausredaktor Dominik Meyer über das politische Tauziehen um dieses Freihandelsabkommen. Wir bleiben gerade noch in Bundesbern. Der Bund gibt jedes Jahr Milliarden für Subventionen aus. Mit diesen unterstützt er zum Beispiel eben die Bäuerinnen und Bauern oder auch Kultureinrichtungen oder den öffentlichen Verkehr. Jetzt wird der Bund aber dafür kritisiert von der eidgenössischen Finanzkontrolle EFK.
1: Der Bund kontrolliere zu wenig, ob dieses Geld sinnvoll eingesetzt werde. Die EFK kritisiert in einem Bericht, dass viele Subventionen gar nicht erfasst würden. Dazu gehören Steuervergünstigungen oder unentgeltliche Leistungen. Zudem werde bei der Überprüfung zu wenig nach Sparmöglichkeiten gesucht. Die Kommission schlägt vor, unabhängige Expertinnen und Experten einzusetzen, die alle Subventionen regelmäßig unter die Lupe nehmen. Die Finanzverwaltung beim Bund reagiert ablehnend. Externe Überprüfungen gäbe es bei Bedarf bereits. Zudem werden beim Bund Doppelspurigkeiten befürchtet. Dann geht es weiter mit dem US-Chip-Konzern Nvidia. Dieser hat seine Zahlen zum letzten Quartal veröffentlicht und abermals die Erwartungen übertroffen. Der Konzern hatte in den 3 Monaten des letzten Quartals mehr als 80 Milliarden Dollar Umsatz verbucht, 85% mehr als im gleichen Quartal vor einem Jahr. Der Gewinn stieg um 150%. Der wachsende Bedarf an Chips für künstliche Intelligenz hat diesen Wachstumsschub von Nvidia begünstigt. Nvidia ist das wertvollste Unternehmen der Welt.
0: Dann kommen wir zum Sport. Zuerst Eishockey, da läuft ja die Heim-WM in der Schweiz und das Schweizer Nationalteam bleibt weiterhin ungeschlagen.
1: Im 4. Spiel hat die Nationalmannschaft gegen Österreich gewonnen und das mit einem 9:0. In der gleichen Gruppe A schlugen die USA Deutschland mit 4:3 nach Penaltyschießen. In der Gruppe B hat Schweden gegen Slowenien gewonnen mit einem 6:0 und Tschechien schlug Italien mit 3:1. Und dann kommen wir zum Fußball. Der englische Verein Aston Villa hat die Europa League gewonnen. Im Final in Istanbul schlagen die Engländer den deutschen SC Freiburg mit 3:0.
0: Und wir haben noch mehr Zahlen für Sie auf Lager. Hier kommen die Börsendaten.
1: Diese Zahlen stammen von SIX. Der Dow Jones Index in New York hat 1,3% gewonnen. Auch der Nikkei Index in Tokio steigt und zwar um 3,6%. Der Euro wird zu 91,44 gehandelt und der Dollar zu 78,68. Und das Wetter? Heute scheint die Sonne, vor allem am Nachmittag ziehen teils dichtere Schleierwolken durch. Es gibt 24 Grad, dazu weht eine schwache Brise. Im Süden gibt es 27 Grad.
0: Das die Informationen von heute Morgen. Verantwortlich für die Sendung Nicole Ross. Die Zeit 6:40 Uhr jetzt dann gleich. Es könnte der größte Börsengang aller Zeiten werden. Die Weltraumfirma SpaceX von Tech-Milliardär Elon Musk will offenbar schon ab nächsten Monat Aktien an der Börse verkaufen. Deshalb hat SpaceX jetzt Zahlen veröffentlicht, die zum ersten Mal einen Einblick geben, wie die Firma finanziell aufgestellt ist. SRF-Wirtschaftsredakteur Matthias Heim hat sich diese über 200 Seiten angeschaut und darüber reden wir jetzt live. Matthias Heim, was sind denn da die wichtigsten Erkenntnisse?
7: Ja, es ist nicht einfach eine Firma, die jetzt ein neues Produkt verkaufen will, also beispielsweise ein Medikament oder ein Auto, sondern es geht hier um sehr hochfliegende Pläne, die weit über die Erde hinausgehen. Also SpaceX sieht ihre künftigen Geschäfte im Weltall, auf dem Mond und sogar auf dem Mars. Das mag jetzt zuerst einmal nach Science Fiction tönen, aber die Firma hat eben schon bewiesen, dass sie damit Geld verdienen kann, also namentlich mit ihren Raketen und eben dem Satellitennetzwerk Starlink.
0: Und jetzt eben ist immer die Rede vom größten Börsengang der Geschichte. Erklären das diese Zahlen?
7: Nicht die Zahlen, aber die Erwartungen an diese Firma. Wenn man eben die aktuellen Geschäftszahlen anschaut, die die Firma heute auch vorgelegt hat, dann müsste man sagen, das ist eine x-beliebige Firma. Aktuell schreibt die Firma sogar Verluste. Letztes Jahr waren es 5 Milliarden Dollar und im ersten Quartal dieses Jahres sind es erneut 4,2 Milliarden Dollar Verlust. Aber die Firma und eben der Börsengang leben von den Erwartungen an die künftigen Gewinne und SpaceX rechnet nun eben damit, dass sich im Weltall ganz neue Geschäftsmöglichkeiten auftun und es dann eben nicht um Milliarden geht, sondern um Billionen. Und Elon Musk als Besitzer und künftiger Chef der Firma hat ja auch den Ruf, eben diese Träume wahr werden zu lassen.
0: Also sind wahnsinnig hohe Erwartungen an diesen Börsengang, aber Sie haben es eben erwähnt, SpaceX schreibt jedes Jahr mehrere Milliarden Verlust. Wie passt das zusammen?
7: Ja, das ist richtig. Und um diesen Widerspruch etwas besser zu verstehen, muss man auch etwas tiefer in diese Firma reingehen. Grundsätzlich ist es ja so, dass junge oder neue Firmen am Anfang immer zuerst einmal Verluste machen. Also vor allem dann, wenn sie investieren müssen. Sei es in Fabriken, in Maschinen oder in die Forschung. Also das ist soweit normal. Und das ist und war auch bei SpaceX so. Also die Raketen, die mussten zuerst einmal entwickelt und gebaut werden. Gleiches gilt auch für die Satelliten, die dann auch noch ins Weltall gebracht werden mussten. Also das hat zuerst einmal gekostet. Aber, und beim Satellitennetzwerk sieht man jetzt bereits inzwischen, dass die Firma auch Geld verdient, obschon sie erst in Anführungs- und Schlusszeichen 10 Millionen Kunden, Kundinnen hat. Also da ist sie bereits profitabel. Und der dritte Geschäftsbereich, das ist die künstliche Intelligenz, da ist man auch noch in den Verlusten. Das ist aber auch nicht ganz untypisch. Da sind eigentlich alle Anbieter, großen Anbieter der künstlichen Intelligenz noch in den roten Zahlen. Aber das soll sich ändern. Eben die Firma soll mittel- und langfristig in jedem Fall profitabel werden.
0: Also eben, SpaceX baut nicht nur Raketen, auch das Satellitennetzwerk Starlink oder eben, Sie haben es gesagt, die künstliche Intelligenz, die KI-Firma xAI. Wie will denn SpaceX das alles unter einen Hut bringen und dann auch noch profitabel? Geht das?
7: Ja, das ist eine absolut berechtigte Frage. Allerdings entscheidend sind viel weniger die einzelnen Sparten als vielmehr eigentlich das ganze Ökosystem, das hier aufgebaut wird. Und das ist vielleicht auch das, was Elon Musk auszeichnet. Er denkt eben nicht in einzelnen Produkten oder Sparten, sondern er sieht jeweils das große Ganze. Und viele andere Wirtschaftschefs würden wohl davon die Finger lassen, eben weil die Risiken und Unsicherheiten so groß sind. Aber er denkt da etwas anders, denn es ist klar, wer das Weltall als sein Geschäftsmodell sieht, der braucht natürlich Raketen, um überhaupt dorthin zu kommen. Also das hat SpaceX. Und damit sind eigentlich die Raketen Mittel zum Zweck. Und damit kann sie dann eben die Satelliten ins Weltall bringen. Damit kann die Firma auch künftig Datenzentren im Weltall installieren für seine künstliche Intelligenz. Das sind angekündigte Pläne übrigens. Und dann kann die Firma so natürlich auch Shuttle-Flüge anbieten, zum Beispiel zwischen Erde und Mond oder Mond und Mars. Und mit all diesen Services soll dann eben die Firma letztlich Geld verdienen. Vielleicht muss man aber da auch sagen, da ist die Firma doch weltweit führend, aber es gibt inzwischen auch andere Anbieter, die am Start sind mit ähnlichen Plänen. Aber der Vorsprung von SpaceX, der ist immer noch sehr, sehr groß.
0: Kommen wir zum Schluss noch kurz auf die Person hinter SpaceX zu sprechen. Elon Musk, mit diesen großen Plänen jetzt. Dürfte er damit seinen Status als reichster Mensch der Welt und auch Tech-Pionier weiter zementieren?
7: Ja, ich denke schon, sofern der Börsengang ein Erfolg wird. Elon Musk soll ja eben der Chef werden von SpaceX und dann mit seinen Aktien auch wesentlich das Sagen haben in der Firma. Und eben je nach Börsenbewertung dürften dann weitere hunderte Milliarden hinzukommen, zusätzlich zu seinen Aktien, die er ja bei Tesla schon hat. Und das könnte dann tatsächlich dazu führen, dass er der erste Billionär der Geschichte wird, zumindest auf dem Papier. Und man kann schon sagen, er und seine Familie, die haben aber definitiv ausgesorgt.
0: Das die Live-Informationen von SRF Wirtschaftsredaktor Matthias Heim zum geplanten größten Börsengang aller Zeiten. Die Weltraumfirma SpaceX von Tech-Milliardär Elon Musk.
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0: Genau, 6:45 jetzt an diesem Donnerstag und das macht an diesem Morgen hier bei uns Schlagzeilen. Die USA haben Anklage erhoben gegen den ehemaligen kubanischen Präsidenten Raúl Castro wegen Mordes. Er soll vor Jahren den Abschuss zweier Flugzeuge in Auftrag gegeben haben und dabei starben auch US-Bürger. Der aktuelle Präsident Kubas, Miguel Díaz-Canel, wirft den USA vor, mit dieser Anklage einen Vorwand für eine militärische Intervention zu suchen. Seit Monaten kursieren in Frankreich Berichte über sexuellen Missbrauch in Dutzenden Kitas, Kindergärten und Schulen im Großraum Paris. Jetzt hat die Polizei 16 Personen festgenommen. Ihnen werden Vergewaltigungen von Minderjährigen und andere sexuelle Übergriffe vorgeworfen. Und der Bundesrat will die Landwirtschaft wegen neuer Handelsabkommen gezielt unterstützen. Er will die Subventionen um 158 Millionen Franken erhöhen. Hintergrund ist das Abkommen mit den südamerikanischen Mercosur-Staaten. Der Bauernverband fordert aber deutlich mehr finanzielle Unterstützung. Und das Wetter am Donnerstag. Es hat ein paar Schleierwolken, aber es ist eigentlich meistens sonnig. Im Norden gibt es 24, im Süden 27 Grad und es weht eine schwache Brise. Mobbing, Deepfake-Pornografie oder Drohungen. Gewalt ist im Internet allgegenwärtig. Der Verein Netz Courage, der sich dagegen einsetzt, löst sich jetzt auf. Der Verein schreibt unter anderem, dass das Sache des Staates sei. UNICEF, das Kinderhilfswerk der UNO, setzt sich schon länger dafür ein, dass es in der Schweiz eine staatliche Anlaufstelle gibt, an die sich Kinder und Jugendliche wenden können, wenn sie Opfer von Gewalt im Internet werden. Viele fühlen sich von Erwachsenen nicht ernst genommen, heißt es von UNICEF. Warum das so ist, das wollte Salvador Atasoy von Jürg Keim von UNICEF Schweiz wissen.
9: Digitale Gewalt passiert oft im Verborgenen und viele Menschen haben das Gefühl, dass die Erwachsenen die Situation wahrscheinlich nicht richtig verstehen oder sie unterschätzen. Und außerdem ist auch die psychische Gesundheit nach wie vor ein Thema, das in der Schweiz stark tabuisiert oder auch verharmlost wird. Und gleichzeitig ist dann für die Betroffenen oft unklar, welche Stelle überhaupt zuständig ist. Und deshalb ist es so wichtig zu erkennen, dass es eben ganz normal ist, über sein Wohlbefinden zu sprechen. Und auch, dass man weiß, welche niederschwelligen Angebote bestehen.
10: Jetzt würde ich aber entgegenhalten und sagen, an Schulen hat man das ja erkannt, es wird sensibilisiert, man bietet an Kurse gegen Mobbing, es gibt Lehrpersonen, die zuständig sind. Reicht denn das nicht?
9: Die Prävention an den Schulen ist sehr, sehr wichtig, aber allein reicht sie nicht aus. Wenn Kinder konkret betroffen sind, brauchen sie unmittelbar, rasch und erreichbare, spezialisierte Unterstützung. Und gerade bei der Form von digitalen Gewalt, wo sehr dynamisch ist und öffentlich auch stattfinden können, reichen die schulischen Angebote wie so Sensibilisierungsworkshops, das ist nicht genug. Oder? Und sie hängen dazu auch sehr stark vom persönlichen Engagement einzelner Lehrpersonen ab. Und damit werden auch nicht alle Kinder und Jugendliche erreicht. Und genau deshalb braucht es eben mehr, es braucht zusätzliche nachhaltige Lösungen.
10: Jetzt würde die Opferhilfe und natürlich auch Pro Juventute wird widersprechen, sagen, es gibt uns ja schon, wieso braucht es denn noch einmal etwas?
9: Ja, also das ist natürlich so. Es gibt bereits wichtige Angebote und die leisten sehr, sehr wertvolle Arbeit. Das ist ganz klar, aber die digitale Gewalt bringt ganz spezifische und neue Herausforderungen mit sich. Ich denke da etwa an Deepfakes, an koordinierte Online-Belästigungen und halt auch die schnelle Verbreitung von Inhalten allgemein. Und es braucht deshalb zusätzlich unseres Erachtens ganz spezialisierte Expertise, eine klare Orientierung für die Betroffenen. Und deshalb ist eine gesetzliche Verankerung einer solchen Anlaufstelle mit entsprechender Budgetierung natürlich notwendig.
10: Also glaubt UNICEF daran, dass sich in der Schweiz etwas ändern würde, wenn es hier so eine Anlaufstelle gäbe?
9: Ja, die Situation ist heute einfach so, dass viele Betroffene auf sich alleine gestellt sind und eine Anlaufstelle könnte konkret beraten, beim Melden von Inhalten helfen. Sie könnten an den bestehenden Angebote weitervermitteln und uns, das ist auch ganz wichtig, die Fälle systematisch erfassen. Und dadurch würde eigentlich die digitale Gewalt nicht mehr nur individuell, sondern strukturell sichtbar. Und das ist eigentlich genau das Problem, das wir in der Schweiz heute sehen. Und aus kinderrechtlicher Perspektive ist eine nationale Anlaufstelle, wie es auf Bundesebene zurzeit gefordert wird, eine von mehreren wichtigen Maßnahmen für einen besseren Kinder- und Jugendschutz.
10: Also wenn ich das zusammenfasse, geht es ja vor allem um die dauerhafte und sichere Finanzierung einer solchen Stelle, die auch Schlagkraft hat oder entsprechend genug groß ist. Das kann eigentlich nur der Bund. Verstehe ich Sie hier richtig?
9: Ja, die Finanzierung, die muss gewährleistet sein. Und die digitale Gewalt ist heute ein gesellschaftliches Problem. Es braucht deshalb dauerhafte, abgesicherte Unterstützung und nicht nur Angebote, die ständig um ihr Überleben kämpfen müssen. Und deshalb, wie gesagt, ist die Finanzierung und die langfristige Sicherung muss gewährleistet sein.
0: Das sagt Jörg Keim von UNICEF Schweiz. 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
0: Beim Mutterkonzert.

0: Aber Nicolás Maduro gefangen nahmen, stürzten sie Kubas wichtigsten Verbündeten und schnitten die Insel von venezolanischen Öllieferungen ab. Die Ölblockade führte auf Kuba zu einer Energiekrise und einer prekären humanitären Lage. Die treibende Kraft dahinter ist anscheinend Marco Rubio, US-Außenminister und nationaler Sicherheitsberater. Rubio, Sohn kubanischer Einwanderer, hat seine politische Heimat in der stark antikommunistischen kubanischen Exilgemeinde in Florida. Der Sturz des Castro-Regimes ist schon lange sein Ziel. Gestern richtete er sich mit einer Videobotschaft an die Kubanerinnen und Kubaner.
1: In Estados Unidos estamos listos.
0: Die Vereinigten Staaten sind bereit, ein neues Kapitel in den Beziehungen zwischen unseren Ländern aufzuschlagen. Einer besseren Zukunft stehen nur jene im Weg, die Kuba kontrollieren. Die Frage ist, was nun? Wollen die USA die kubanische Führung unter Druck setzen? Oder führt die Anklage letztlich zu einem militärischen Eingreifen, um Castro gefangen zu nehmen? Ähnlich wie Maduro, der auch angeklagt worden war.
2: Das war USA-Korrespondent Andrea Christen. Wir machen weiter mit der UNO-Generalversammlung. Die hat mit grosser Mehrheit eine Klimaresolution verabschiedet. Damit soll die Erderwärmung bekämpft werden, Lukas Lütti.
3: Konkret werden die Staaten angehalten, weniger fossile Brennstoffe wie Kohle oder Erdöl zu verbrauchen. 141 Länder stimmten dafür, also die grosse Mehrheit der Staaten. 8 Länder waren dagegen und 28 enthielten sich. UNO-Generalsekretär Antonio Guterres sprach von einer starken Bestätigung des Völkerrechts und der Klimagerechtigkeit. Gegen die UNO-Resolution stimmten vor allem die USA als das Land, das weltweit am meisten Treibhausgase verursacht. Aber auch Ölstaaten wie Saudi-Arabien und der Iran waren dagegen.
2: Dann weiter nach Frankreich. Dort kursieren seit Monaten Berichte über sexuellen Missbrauch. Und zwar in Kitas, Kindergärten und Schulen im Grossraum Paris. Jetzt hat die Polizei 16 Personen festgenommen.
3: Ihnen würden Vergewaltigungen von Minderjährigen und andere sexuelle Übergriffe vorgeworfen. Das schreibt die Zeitung Le Monde und beruft sich auf die Staatsanwaltschaft. Gegen 84 Kitas, 20 Schulen und 10 Horte werde aktuell ermittelt. Der neue Pariser Stadtpräsident Emmanuel Grégoire kündigte einen Aktionsplan an. Dieser soll 20 Millionen Euro kosten. Unter anderem sollen Verdachtsfälle schneller und transparenter gemeldet werden können.
2: In die Schweiz jetzt. Das Parlament entscheidet in wenigen Wochen über ein neues Freihandelsabkommen mit den südamerikanischen Mercosur-Staaten. Länder wie zum Beispiel Argentinien oder Brasilien könnten damit künftig mehr Fleisch oder auch Honig zollfrei in die Schweiz exportieren. Dieses geplante Abkommen sorgt jedoch für viel Widerstand, etwa beim Schweizer Bauernverband. Dieser befürchtet hohe Einbußen. Und die vorgeschlagene Finanzhilfe des Bundesrats geht ihm zu wenig weit. Bundeshausredaktor Dominik Meyer.
4: Am Telefon lacht der Bauernpräsident ein bitteres Lachen. Was der Bundesrat hier vorschlage als Entschädigung, das sei viel zu wenig, sagt Markus Ritter.
5: Es geht in Richtung Provokation und wir sind sehr enttäuscht, das muss ich sagen.
4: Der Bundesrat möchte etwas mehr als 150 Millionen Franken ausgeben, hauptsächlich für zinslose Darlehen an Bauernbetriebe, verteilt über 4 Jahre. Das soll die Bäuerinnen und Bauern für Zugeständnisse beim Freihandel entschädigen, zum Beispiel eben für zollfreies Rind- und Bullefleisch aus den Mercosur-Staaten. Die Bauernlobby hingegen verlangt fast 6-mal so viel Geld, verteilt über 8 Jahre. Ohne das werde der Bauernverband dem Mercosur-Abkommen nicht zustimmen, sagt Verbandspräsident und Mitte-Nationalrat Markus Ritter.
5: Der Beschluss des Bundesrates ist derart provokativ, dass wir uns ganz klar Gedanken machen betreffs des Referendums.
4: Der Bauernverband hat Gewicht im Bundeshaus, seine Referendumsdrohung könnte das ganze Mercosur-Abkommen gefährden. Im Juni berät der Nationalrat über das Abkommen. Bei den Vorberatungen sind die Bauern knapp gescheitert mit ihrer Entschädigungsforderung. Wirtschaftsvertreter sind strikt dagegen und auch SP und Grüne wollten bislang nichts wissen. Das allerdings könnte sich ändern. Die Position der Grünen nämlich ist noch nicht fix. Die grüne Nationalrätin und Landwirtin Christine Badetscher ist offen für die Geldforderung der Bauern.
6: Der Bundesrat erhöht mit Billigimporten aus den Mercosur-Staaten weiter den Preisdruck auf die Schweizer Landwirtschaft. Deshalb ist diese Entschädigung von 150 Millionen schon zu wenig.
4: Badetscher skizziert

0: einen möglichen Kompromiss. Die Grünen könnten die Bauern unterstützen, wenn das Parlament strengere Umweltvorschriften beschließt. Konkret solle die Schweiz die Vorschriften der EU gegen Abholzung, zum Beispiel im Amazonasgebiet, übernehmen.
1: Das wäre auch eine Ausgleichsmaßnahme, die wäre sicher für uns sehr wichtig. Wenn wir diesen Entscheid hätten, könnten wir auf jeden Fall noch einmal diskutieren.
0: Bei den Vorberatungen gab es nur eine hauchdünne, eine fragile Mehrheit also für die Übernahme der EU-Regeln. Mit Hilfe der Bauern könnte es klappen. Kommt es also zur Allianz von Bauern und Grünen?
2: Das werden wir sicher auch prüfen,
0: sagt Markus Ritter. Der Bauernverband schaut sich die EU-Regeln im Moment genau an. Knapp 4 Wochen bleiben den Strateginnen und Strategen noch, dann entscheidet der Nationalrat.
3: Der Beitrag aus dem Bundeshaus, das war Dominik Meyer. Und wir bleiben gerade noch beim Bund. Dieser gibt jedes Jahr Milliarden für Subventionen aus. Mit diesen unterstützt er zum Beispiel eben die Bäuerinnen und Bauern, aber auch Kultureinrichtungen oder den öffentlichen Verkehr. Und jetzt wird der Bund genau dafür kritisiert, und zwar von der Eidgenössischen Finanzkontrolle EFK.
4: Der Bund kontrolliere zu wenig, ob dieses Geld sinnvoll eingesetzt werde. Die EFK kritisiert in einem Bericht, dass viele Subventionen gar nicht erfasst würden. Dazu gehören Steuervergünstigungen oder unentgeltliche Leistungen. Zudem werde bei der Überprüfung zu wenig nach Sparmöglichkeiten gesucht. Die Kommission schlägt vor, unabhängige Expertinnen und Experten einzusetzen, die alle Subventionen regelmäßig unter die Lupe nehmen. Die Finanzverwaltung beim Bund reagiert ablehnend. Externe Überprüfungen gäbe es bei Bedarf bereits. Zudem werden beim Bund Doppelspurigkeiten befürchtet.
3: Dann kommen wir zur Wirtschaft und zum möglicherweise größten Börsengang aller Zeiten. Die Weltraumfirma SpaceX von Tech-Milliardär Elon Musk, die will offenbar schon ab nächsten Monat Aktien an der Börse verkaufen. Und deshalb hat SpaceX jetzt neue Zahlen veröffentlicht, die zeigen zum ersten Mal, wie die Firma finanziell aufgestellt ist. Und die Zahlen zeigen, bei SpaceX dreht sich alles um die riesigen Erwartungen, das sagt Wirtschaftsredaktor Matthias Heim.
5: Wenn man die aktuellen Geschäftszahlen anschaut, die die Firma heute auch vorgelegt hat, dann müsste man sagen, das ist eine x-beliebige Firma. Aktuell schreibt die Firma sogar Verluste. Letztes Jahr waren es 5 Milliarden Dollar und im ersten Quartal dieses Jahres sind es erneut 4,2 Milliarden Dollar Verlust. Aber die Firma und eben der Börsengang leben von den Erwartungen an die künftigen Gewinne. Und SpaceX rechnet nun eben damit, dass sich im Weltall ganz neue Geschäftsmöglichkeiten auftun und es dann eben nicht um Milliarden geht, sondern um Billionen. Und Elon Musk als Besitzer und künftiger Chef der Firma hat ja auch den Ruf, eben diese Träume wahr werden zu lassen.
3: Sagt Wirtschaftsredaktor Matthias Heim. Wir wechseln zum Sport. Zuerst Eishockey. Da bleibt die Schweiz an der Heimweltmeisterschaft weiterhin ungeschlagen.
4: Im vierten Spiel hat die Nationalmannschaft gegen Österreich gewonnen und das mit einem 9:0. In der gleichen Gruppe A schlugen die USA Deutschland mit 4:3 nach Penaltyschießen. In der Gruppe B hat Schweden gegen Slowenien gewonnen mit einem 6:0 und Tschechien schlug Italien mit 3:1. Dann kommen wir zum Fußball. Der englische Verein Aston Villa hat die Europa League gewonnen. Im Finale in Istanbul schlagen die Engländer den deutschen SC Freiburg mit 3:0. Und noch die Börsendaten von SIX. Der Dow Jones Index in New York hat 1,3% gewonnen. Der Nikkei Index in Tokio steigt um 3,6%. Der Euro wird zu 91,46 gehandelt. Der Dollar zu 78,68.
3: Informiert in den Donnerstagmorgen mit der Sendung heute Morgen. Informiert und up to date halten wir Sie natürlich auch rund um die Uhr online mit der SRF News App. Verantwortlich für die Inhalte eben war Nicole Roos. Die Zeit jetzt 6:55. Und hier auf Ihrem Infosender schauen wir jetzt nach Thailand. Über 30 Millionen Touristinnen und Touristen besuchen Thailand jedes Jahr. Und jetzt verschärft das Land seine Einreisebestimmungen. In Zukunft sollen Reisende ohne Visum nur noch 30 statt wie bisher 60 Tage im Land bleiben dürfen. Warum genau werden die Einreisebestimmungen strenger? Sophia Fessler hat nachgefragt bei unserem Südostasien-Korrespondenten Martin Aldrovandi.
6: Ja, es gibt die Kritik, dass dies dem Tourismus schaden wird. Also die Befürworter dieser Änderung, die sagen, dass die meisten Touristinnen und Touristen aber sowieso nicht länger als 30 Tage hier bleiben würden. Also vielleicht 2 Wochen viele, andere sogar 3 Wochen, aber nicht unbedingt mehr als 4 Wochen. Das komme eigentlich kaum vor. Und das Problem sei eben, dass jene, die länger blieben, also länger als 30 Tage, dass das eben häufig keine Touristinnen und Touristen mehr seien, sondern zum Beispiel, dass diese Leute einer Arbeit nachgingen oder eigene Geschäfte aufmachten und damit eben gegen die Visa-Regeln und Gesetze verstoßen würden.
7: Die Regierung begründet diesen Schritt unter anderem mit der Bekämpfung illegaler Arbeit. Aber wie groß ist dieses Problem im Land denn wirklich?
6: Ja, es gab zuletzt mehrere Razzien zum Beispiel, auch Festnahmen von Ausländerinnen und Ausländern, die zum Beispiel hier illegal arbeiteten oder auch Geschäfte betrieben. Geschäfte, die eigentlich der einheimischen Bevölkerung vorbehalten sind. Andererseits muss man auch sagen, dass es das schon seit Jahren gibt, also noch vor der Lockerung der Visabestimmungen, auch informelle Remote-Arbeit, also Leute, die zum Beispiel einfach mit ihrem Laptop von hier aus arbeiten, aber eigentlich als Touristen angemeldet sind, oder eben auch Ausländer, die kleine Unternehmen betreiben, die vielleicht jetzt nicht alle korrekten Bewilligungen eingeholt haben, oder auch viele Leute, die auf sogenannte Visa-Runs gehen, also zum Beispiel schnell ins Nachbarland, nach Kambodscha reisen oder nach Laos und dann wieder zurückkommen, um eben länger zu bleiben, aber de facto sich trotzdem hier Langzeit aufhalten. Und ich denke, mit diesen neuen Bestimmungen, also mit der Verschärfung jetzt wieder, will man sicher auch einfach zeigen, dass man gegen den Missbrauch vorgeht und auch, dass sich ausländische Besucher hier auch an die Regeln halten müssen.
7: Jetzt spricht Thailand ja schon seit längerem davon, sich in Richtung Qualitätstourismus bewegen zu wollen. Passt diese Visa-Regel in diese Strategie?
6: Ja, das ist eine gute Frage. Bei der Strategie nach mehr Qualitätstourismus geht es ja auch darum, dass die Besucher, Besucherinnen pro Kopf und Tag mehr Geld ausgeben unter anderem. Das ist gut möglich, dass jetzt zahlungskräftige Kunden im Luxussegment sowieso nicht länger bleiben als 30 Tage. So kann ich mir das vorstellen. Andererseits hat man eben aktuell wirklich auch das Problem, dass die schiere Anzahl der Besucherinnen und Besucher in Thailand zurückgegangen sind, vor allem jetzt auch wegen den Auswirkungen des Iran-Kriegs. Und inzwischen versucht man ja wieder mehr Touristen zu bekommen, auch in der Hoffnung, dass zum Beispiel Einheimische, also Inlandstouristen zunehmen und Touristinnen aus der Region, also zum Beispiel aus den Nachbarländern, diesen Rückgang aus Übersee wieder etwas ausgleichen können. Es hat in den vergangenen Jahren immer wieder mal Änderungen ergeben in der Politik. Das hat mit wechselnden Regierungskoalitionen zu tun, auch mit einer starken Bürokratie hier. Dann werden auch viele Entscheidungen kurzfristig wieder anders getroffen oder umgestoßen. Also wenn zum Beispiel eine neue Regel nicht funktioniert oder es plötzlich viel Kritik gibt, dann wird sie häufig schnell wieder angepasst.
7: Sie sprechen es gerade an, diese häufigen Regeländerungen, sei das jetzt beim Bereich von Visa oder von Cannabis oder auch Alkoholgesetzen. Wie berechenbar ist denn das Land für Touristinnen und Touristen heute noch?
6: Ich würde sagen, also grundsätzlich ist Thailand sehr berechenbar. Wenn jetzt zum Beispiel jemand aus der Schweiz diesen Sommer 2 Wochen Thailandferien geplant hat, dann bleibt das relativ unkompliziert. Dann ist man auch nicht wirklich betroffen von diesen neuen Regelungen. Auch gilt Thailand grundsätzlich als sehr sicheres Reiseland, kann man sicher sagen. Es stimmt, zum Beispiel bei der Cannabis-Gesetzgebung gab es über längere Zeit ein ziemliches Hin und Her oder auch bei den Zeiten zum Kauf von Alkohol, also wann man Alkohol kaufen kann und wann nicht. Da gibt es halt auch verschiedene Interessen, also stärkere Regulierung gegenüber mehr Umsatz erzielen. Ich denke, was sich jetzt geändert hat für solche Leute, die länger bleiben wollen oder solche, die sich auf sogenannte Visa-Runs eingestellt haben, also die schnell aus- und wieder einreisen wollen, für die wird die Planung womöglich schwieriger als früher.
3: Sagt SRF Südostasien-Korrespondent Martin Aldro-Wandi. 7:15 jetzt hier bei Ihrem Infosender. Es gibt ein kurzes Nachrichtenupdate.
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3: Die USA haben Anklage erhoben gegen den ehemaligen kubanischen Präsidenten Raúl Castro, und zwar wegen Mordes. Castro soll vor Jahren den Abschuss 2 Flugzeuge in Auftrag gegeben haben, dabei starben auch US-Bürger. Der aktuelle Präsident Kubas, Miguel Díaz-Canel, wirft den USA vor, mit dieser Anklage einfach einen Vorwand für eine militärische Intervention zu suchen. Dann seit Monaten kursieren in Frankreich Berichte über sexuellen Missbrauch in Dutzenden Kitas, Kindergärten und Schulen im Großraum Paris. Jetzt hat die Polizei 16 Personen festgenommen. Ihnen werden Vergewaltigungen von Minderjährigen und andere sexuelle Übergriffe vorgeworfen. Und der Bundesrat will die Landwirtschaft wegen neuer Freihandelsabkommen gezielt unterstützen. Er will die Subventionen um 158 Millionen Franken erhöhen. Hintergrund ist das Abkommen mit südamerikanischen Mercosur-Staaten. Der Bauernverband fordert jetzt aber deutlich mehr Unterstützung. Und das Wetter an diesem Donnerstag? Es hat ein paar Schleierwolken, aber es ist meistens sonnig. Im Norden gibt es 24, im Süden 27 Grad und eine schwache Brise. Nach Österreich jetzt. Dort ist im größten Spionageprozess der letzten Jahre ein Urteil gefallen. Es geht um Egisto Ott. Das ist der frühere Verfassungsschützer Österreichs. Und Ott muss jetzt für 4 Jahre und einen Monat ins Gefängnis. Er soll geheime Informationen an Russland weitergegeben haben. Zu diesem Schluss kommt ein Geschworenengericht in Wien. Auslandredaktor Peter Vögele ist bei SRF für Österreich zuständig. Und ich habe ihn gefragt, wie er denn dieses Urteil einordnet.
9: Es klingt nicht nach einer großen Strafe, aber es ist eine unbedingte Gefängnisstrafe, also er muss ins Gefängnis und die Höchststrafe für die Ott zur Last gelegten Delikte, also Amtsmissbrauch, Bestechlichkeit, Spionage, die beträgt nur 5 Jahre, denn Spionage wird in Österreich nicht streng bestraft, also gemessen an der Höchststrafe ist das Urteil hart.
3: Und was genau soll denn Egisto Ott für Russland getan haben? Was sagt da das Gericht?
9: Also konkret hat er zum Beispiel die Smartphones von wichtigen österreichischen Spitzenpolitikern und Beamten an Russland weiterverkauft. Smartphones, die bei einem Teambuilding-Bootsausflug ins Wasser gefallen waren. Auch so eine österreichische Geschichte. Und er hat beispielsweise die geheime Adresse des Investigativjournalisten Christo Grossev in Wien für Russland ausfindig gemacht. Grossev wiederum hatte den russischen Täter beim sogenannten Tiergartenmord in Berlin aufgespürt. Das war 2019 ein brutaler Mord im Auftrag des Kremls, buchstäblich unter den Augen Merkels, 1,5 Kilometer Luftlinie vom Kanzleramt entfernt. Darauf wurde bei Grossev in Wien eingebrochen und der Journalist war seines Lebens nicht mehr sicher. Also in dieser Güteklasse waren Ott-Informationen an Russland.
3: Jetzt ist in diesem Spionageprozess gegen Ott auch immer wieder der Name von Jan Marschalek gefallen. Das ist der ehemalige Wirecard-Manager, der nach Russland geflüchtet ist. Wie ist denn Marschalek in diesen Fall verwickelt?
9: Jan Marschalek war der frühere Chief Operating Officer des deutschen Finanzdienstleisters Wirecard, dessen Pleite 2020 als der größte betrügerische Konkurs Deutschlands in die Geschichte einging. Marschalek setzte sich danach nach Moskau ab, mit Hilfe aus Österreich, aus dem Bundesamt für Verfassungsschutz und Terrorbekämpfung. Und er hatte offenbar schon lange für den russischen Geheimdienst FSB gearbeitet. Das zeigt so ein bisschen die Dimension des Falles. Und Marschalek ist eine Schlüsselfigur in der Spionage in Österreich. Er führte nach seiner Flucht, so hat es ein Gericht in London 2025 festgestellt, ein Netzwerk an bulgarischen Helfern, die für ihn spionierten, Geld abgeholt haben, Handys und Laptops mit sensiblen Daten nach Moskau gebracht hat. Also Marschalek ist eine Schlüsselfigur in der Österreich-Connection der russischen Spionage.
3: Kommen wir nochmals zurück zu Egisto Ott, der jetzt eben verurteilt wurde in diesem Spionageprozess. Kann man davon ausgehen, dass Ott ein einzelner Verräter war? Oder hat Österreich ein generelles Problem in seinem Sicherheitsapparat?
9: Österreich hat ein generelles Problem, würde ich sagen. Egisto Ott ist ein Beispiel in immer wieder neuen, obskuren Spionagegeschichten in Österreich. Und obwohl in seinem Fall Wien Hinweise von befreundeten Staaten erhielt, passierte lange Jahre nichts in diesem Fall. Dazu kommt, Österreich hat noch immer eine lasche Gesetzgebung in Sachen Spionage. Verfolgt wird man nur, wenn man Österreich schadet. Und selbst dann sind die Strafen maximal 5 Jahre bis jetzt. In Österreich wird auch oft akribisch ermittelt, auch in den Medien. Aber dann wird die Sache zu den Akten gelegt. Also gestern Abend beispielsweise berichtete die ZIP 2, quasi das 10 vor 10, Österreichs, gerade mal 3 Minuten über das Urteil. Die gesamte Sendung dauerte aber 24 Minuten. Und schließlich war da noch dieser Fall mit der Razzia gegen das Bundesamt für Verfassungsschutz und Terrorbekämpfung 2018, angeordnet vom damaligen Innenminister Herbert Kickl von der FPÖ, angeblich wegen Korruption, Amtsmissbrauch, Veruntreuung und so weiter. Von den Vorwürfen blieb damals nichts übrig, aber der Staatsschutz war so angeschlagen, dass er neu gegründet werden musste.
3: Informationen von Peter Vögeli, Auslandredaktor und Österreich-Experte bei Radio SRF. 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
3: Sie sind bei Ihrem Infosender. Jetzt geht es um das Wort googeln. Denn das erhält wohl bald eine etwas andere Bedeutung. Denn die klassische Google-Suche, so wie wir sie seit Jahren kennen, die wird durch künstliche Intelligenz komplett neu aufgestellt. Das hat das Unternehmen an seiner Entwicklerkonferenz bekannt gegeben. Die Google-Suche sei jetzt durch und durch eine KI-Suche. Katrin Hiss hat SRF-Digitalredaktorin Tanja Eder gefragt, was denn die neue Google-Suche konkret kann.
14: Ja, im Herbst hat Google bereits den KI-Modus eingeführt, also eine Art Chatbot. Den musste man allerdings explizit anwählen. Jetzt wird er fix direkt in die Suche integriert. Das heißt konkret, neben den Links, die zwar weiterhin angezeigt werden, kommt jetzt immer auch automatisch eine KI-Antwort. Diese kann aus Text bestehen, wie wir es ja von der KI-Zusammenfassung schon kennen. Sie kann aber auch Bilder liefern, Statistiken, den Wetterbericht, Kaufvorschläge und so weiter, also was immer die KI für nützlich befindet. Die KI, die ist auch im Suchfeld direkt schon aktiv, also während man die Frage eintippt, macht sie schon Vorschläge, wie man die Anfrage präzisieren könnte. Also zum Beispiel nicht nur, was soll ich für die Sommerferien packen, sondern für die Sommerferien im Juni im Tessin. Mit KI wird es auch möglich, Folgefragen zur Suche zu stellen und statt nur Text einzugeben, kann man zur Anfrage auch Bilder, Videos oder auch Links zu Webseiten einfügen.
15: Die Neuerungen gehen ja über die reine Suche hinaus. Sie sollen etwa auch beim Einkaufen im Internet helfen. Was ist da genau geplant?
14: Die neue Suche, die startet ja schon jetzt, also in den nächsten Tagen. Und dann im Sommer kommen noch neue Funktionen hinzu. Vor allem eben dieses Agentic Shopping, wie man das nennt, wo man eine KI für sich einkaufen lassen kann. Da geht dann ein sogenannter KI-Agent für uns auf Einkaufstour. Also zum Beispiel sucht das dann den besten Grillzubehör oder bucht einen Coiffeur-Termin oder organisiert für das tropfende Lavabo einen passenden Handwerker. Diese KI, die soll dann sogar selbstständig den Handwerker um eine Offerte bitten können. Google führt dazu auch einen sogenannten universellen Einkaufswagen ein, der Produkte aus den verschiedenen Online-Shops aufnehmen kann. So soll man dann Produkte vergleichen können und auch über Aktionen zum Beispiel informiert werden. Sogar bezahlen kann man dann direkt über Google und der Agent dann, der kauft dann in den einzelnen Shops ein. Neben diesem Agentic Shopping kommen im Sommer auch noch verschiedene verbesserte KI-Antworten hinzu. Also zum Beispiel kann Google dann auf Fragen auch ein Erklärvideo generieren oder eine interaktive Statistik erstellen.
15: KI durch und durch also. Ist die herkömmliche Google-Suche, so wie wir sie bis jetzt kennen, also tot?
14: Ja, die Links werden ja zwar schon weiterhin wie gewohnt auch angezeigt, aber ja, wer keine KI haben will, der muss wohl auf alternative Suchmaschinen ausweichen. Eigentlich will Google ja genau das verhindern, dass die Leute zu Alternativen wechseln. Der Fokus liegt aber auf den Chatbots, die Google konkurrenzieren. Und Google will auch, dass die Leute sich möglichst nur noch innerhalb des Google-Universums bewegen. Also man muss nicht mehr zu Wikipedia oder zur SRF-Seite, weil das alles schon in der KI-Antwort steht. Und neu muss man dann auch nicht mehr zu den Online-Jobs und zu den Vergleichsportalen, weil sich all das ebenfalls direkt in der Google-Suche erledigen lässt.
15: KI dringt da also in viele Bereiche des Lebens ein. Was heißt das jetzt für uns als Nutzerinnen und Nutzer?
14: Ja, manche finden das vielleicht praktisch, die haben Glück, aber für jene, die lieber selber recherchieren, einkaufen oder auch den Wochenendausflug organisieren wollen, für die wird es halt immer mühsamer, die KI zu umgehen. Noch weitreichender sind wohl die sekundären Effekte. Also wenn immer mehr Dienste direkt in Google integriert werden, gibt es immer weniger Klicks für andere Webseiten wie eben Nachrichten, Foren und neu auch Online-Jobs. Und ja, wenn diesen dann damit der finanzielle Boden wegbricht, dann wird das auch für uns Konsumentinnen und Konsumenten spürbar sein.
15: Ja, schon heute sind die KI-Zusammenfassungen bei Google oder auch bei anderen Anbietern manchmal fehlerhaft oder gar komplett falsch. Wie verlässlich werden die Informationen sein der zukünftigen Google-Suche?
14: Ja, die KI, die wird zwar schon immer besser, aber zuverlässig ist sie natürlich schon noch lange nicht. Und ja, wenn die KI jetzt nicht nur Erklärtexte liefert, sondern auch eben Infografiken oder Videos, können wir gespannt sein, wie das dann klappt. Und das Problem ist ja auch, dass wir am Anfang vielleicht schon neugierig und auch misstrauisch sind, dass man sich dann aber irgendwann daran gewöhnt und man dann die Informationen nicht mehr nachprüft, weil es halt mühsam ist. Und dann kommt natürlich noch der nächste Schritt, dass wir auch irgendwann die Verantwortung für Kaufentscheidungen immer mehr an KI-Agenten abtreten.
3: Das sagt Tanja Eder. Bald ist es 7:30. Jetzt geht es auch um das Ende einer Ära. Heute Abend wird die letzte Ausgabe der Late Show mit Stephen Colbert ausgestrahlt. Der Sender CBS begründet das mit der finanziellen Situation. ARD-Kollegin Giselle Uka.
16: Die Late Show auf CBS ist eine Institution im US-Fernsehen. Seit fast 33 Jahren gehört sie zu den erfolgreichsten Late-Night-Shows des Landes. Berühmt wurde sie durch ihren ersten Gastgeber David Letterman. Später folgte Stephen Colbert als Moderator. Nun wird die letzte Episode der Late Show ausgestrahlt. Das Ende der Sendung sei eine rein finanzielle Entscheidung, erklärte TV-Sender CBS. Branchenkenner sehen allerdings auch politische Motive als Grund. Die Entscheidung für die Absetzung von Trump-Kritiker Colbert fiel zu einem auffälligen Zeitpunkt, kurz vor einer geplanten Fusion von Mutterkonzern Paramount. Für die war die Zustimmung der US-Kommunikationsbehörde nötig. Colbert nimmt es gelassen. Er gibt zum Abschied nochmal alles. Zuletzt interviewte er Barack Obama, ließ Rock-Ikone Bruce Springsteen bei sich auftreten und warf zusammen mit seinem Vorgänger David Letterman alte CBS-Möbel vom Studiodach. Wie die allerletzte Late-Show aussehen wird, ist bisher ein streng gehütetes Geheimnis. Colberts Late-Night-Kollegen Jimmy Kimmel und Jimmy Fallon wollen aus Respekt vor dem Abschied ihre zeitgleich laufenden Shows aussetzen und am Abend nur alte Wiederholungen zeigen.
3: Aus New York, das war ARD-Kollegin Giselle Uka. Und das sind unsere Themen gleich. Die USA erhöhen den Druck auf Kuba und klagen Ex-Staatschef Raúl Castro an. Es geht um ein Ereignis, das 30 Jahre zurückliegt. Und der Bundesrat will die Landwirtschaft entschädigen wegen des geplanten Freihandelsabkommens mit südamerikanischen Staaten. Der Bauernverband aber findet, das ist zu wenig und droht mit einem Referendum gegen das Abkommen. Mit im Studio heute früh ist Lukas Lüthi. Wie wird das Wetter heute?
4: Guten Morgen. Es hat heute zwar Schleierwolken, trotzdem wird es sonnig, dazu weht eine schwache Brise. Im Norden gibt es 24 und im Süden 27 Grad.
3: Und mein Name ist Romana Kaiser. Guten Morgen. Er gilt in Kuba noch immer als zentrale Machtfigur, der ehemalige Staatschef Raúl Castro. Und jetzt haben die USA ihn angeklagt. Die US-Staatsanwaltschaft wirft dem 94-Jährigen und weiteren Beschuldigten vor rund 30 Jahren US-Bürger ermordet zu haben. Mit dieser Anklage erhöht die Trump-Regierung jetzt den Druck auf das Regime in Kuba. Mehr dazu von USA-Korrespondent Andrea Christen.
17: Justizminister Todd Blanche erntete Applaus, als er vor Exil-Kubanern in Florida über die Castro-Anklage sprach. If you kill Americans, we will pursue you. Wer Amerikaner tötet, wird von uns verfolgt, egal wer er ist und welchen Titel er trägt. Und in diesem Fall wie viel Zeit vergangen ist.
18: And in this case, no matter how much time has passed.
17: Die Anklage dreht sich um zwei Flugzeuge, die 1996 von der kubanischen Luftwaffe abgeschossen wurden. Vier Männer kamen ums Leben. Raúl Castro war damals Verteidigungsminister. Mit der Anklage ziehen die USA die Schraube weiter an. Als US-Streitkräfte im Januar den venezolanischen Machthaber Nicolas Maduro gefangen nahmen, stürzten sie Kubas wichtigsten Verbündeten und schnitten die Insel von venezolanischen Öllieferungen ab. Die Ölblockade führte auf Kuba zu einer Energiekrise und einer prekären humanitären Lage. Die Frage ist, was nun? Wollen die USA die kubanische Führung unter Druck setzen oder führt die Anklage zu einer ähnlichen Entwicklung wie in Venezuela, also zu einem militärischen Eingreifen, um Castro gefangen zu nehmen?
3: Das war USA-Korrespondent Andrea Christen. Und wir machen weiter mit der UNO-Generalversammlung. Die hat mit großer Mehrheit eine Klimaresolution verabschiedet. Damit soll die Erderwärmung bekämpft werden.
4: Konkret werden die Staaten angehalten, weniger fossile Brennstoffe wie Kohle oder Erdöl zu verbrauchen. 141 Länder stimmten dafür, also die große Mehrheit der Staaten. 8 Länder waren dagegen und 28 enthielten sich. UNO-Generalsekretär Antonio Guterres sprach von einer starken Bestätigung des Völkerrechts und der Klimagerechtigkeit. Gegen die UNO-Resolution stimmten vor allem die USA als das Land, das weltweit am meisten Treibhausgase verursacht, aber auch Ölstaaten wie Saudi-Arabien und der Iran waren dagegen.
3: Weiter nach Frankreich. Dort kursieren seit Monaten Berichte über sexuellen Missbrauch. Und zwar in Kitas, Kindergärten und Schulen im Großraum Paris. Und jetzt hat die Polizei 16 Personen in diesem Zusammenhang festgenommen.
4: Ihnen würden Vergewaltigungen von Minderjährigen und andere sexuelle Übergriffe vorgeworfen, das schreibt die Zeitung Le Monde und beruft sich auf die Staatsanwaltschaft. Gegen 84 Kitas, 20 Schulen und 10 Horte werde aktuell ermittelt. Der neue Pariser Stadtpräsident Emmanuel Grégoire kündigte einen Aktionsplan an. Dieser soll 20 Millionen Euro kosten. Unter anderem sollen Verdachtsfälle schneller und transparenter gemeldet werden können.
3: In die Schweiz. Das Parlament entscheidet in wenigen Wochen über ein neues Freihandelsabkommen, und zwar mit den südamerikanischen Mercosur-Staaten. Also Länder wie zum Beispiel Argentinien oder Brasilien könnten damit mehr Fleisch oder Honig zollfrei in die Schweiz exportieren. Dieses Abkommen sorgt jedoch für viel Widerstand, zum Beispiel beim Schweizer Bauernverband. Dieser befürchtet hohe Einbußen. Und die vorgeschlagene Finanzhilfe des Bundesrats für die Landwirtschaft geht ihm viel zu wenig weit. Bundeshausredaktor Dominik Meyer.
0: Was der Bundesrat hier vorschlage als Entschädigung, sei viel zu wenig, sagt Markus Ritter, der Präsident des Bauernverbands.
19: Es geht in Richtung Provokation und wir sind sehr enttäuscht, das muss ich sagen.
0: Der Bundesrat will etwas mehr als 150 Millionen Franken ausgeben. Die Bauernlobby hingegen verlangt fast 6-mal so viel Geld. Und ohne das werde der Bauernverband dem Mercosur-Abkommen nicht zustimmen, sagt Verbandspräsident und Mitte-Nationalrat Markus Ritter.
19: Der Beschluss des Bundesrates ist derart provokativ, dass wir uns ganz klar Gedanken machen betreffend des Referendums.
0: Im Juni berät der Nationalrat über das Abkommen. Bei der Vorberatung blieben die Bauern erfolglos mit ihrer Geldforderung. Das allerdings könnte sich noch ändern, denn die grüne Nationalrätin Christine Badertscher skizziert einen möglichen Kompromiss. Die Grünen könnten die Bauern unterstützen, wenn das Parlament die Vorschriften der EU gegen Abholzung übernehme.
1: Das wäre auch eine Ausgleichsmaßnahme, die wäre sicher für uns sehr wichtig. Wenn wir diesen Entscheid hätten, könnten wir auf jeden Fall noch einmal diskutieren.
0: Kommt es also zur Allianz von Bauern und Grünen?
2: Das werden wir sicher auch prüfen,
0: sagt Markus Ritter. Der Bauernverband schaue sich die EU-Vorschriften im Moment genau an.
3: Der Beitrag von Bundeshausredaktor Dominik Meyer. Wir bleiben gerade noch in Bundesbern. Der Bund gibt jedes Jahr Milliarden für Subventionen aus. Mit diesen unterstützt er zum Beispiel eben Bäuerinnen und Bauern, aber auch Kultureinrichtungen oder den öffentlichen Verkehr. Jetzt wird der Bund aber dafür kritisiert von der eidgenössischen Finanzkontrolle EFK.
4: Der Bund kontrolliere zu wenig, ob dieses Geld sinnvoll eingesetzt werde. Die EFK kritisiert in einem Bericht, dass viele Subventionen gar nicht erfasst würden. Dazu gehören Steuervergünstigungen oder unentgeltliche Leistungen. Zudem werde bei der Überprüfung zu wenig nach Sparmöglichkeiten gesucht. Die Kommission schlägt vor, unabhängige Expertinnen und Experten einzusetzen, die alle Subventionen regelmäßig unter die Lupe nehmen. Die Finanzverwaltung beim Bund reagiert ablehnend. Externe Überprüfungen gäbe es bei Bedarf bereits. Zudem werden beim Bund Doppelspurigkeiten befürchtet.
3: Dann weiter zur Wirtschaft und zum möglicherweise größten Börsengang aller Zeiten. Die Weltraumfirma SpaceX von US-Tech-Milliardär Elon Musk will offenbar schon ab nächsten Monat Aktien an der Börse verkaufen. Und deshalb hat SpaceX jetzt Zahlen veröffentlicht, die zum ersten Mal einen Einblick geben, wie denn die Firma finanziell aufgestellt ist. SRF Wirtschaftsredakteur Matthias Heim.
5: Wenn man die aktuellen Geschäftszahlen anschaut, die die Firma heute auch vorgelegt hat, dann müsste man sagen, das ist eine x-beliebige Firma. Aktuell schreibt die Firma sogar Verluste. Letztes Jahr waren es 5 Milliarden Dollar und im ersten Quartal dieses Jahres sind es erneut 4,2 Milliarden Dollar Verlust. Aber die Firma und eben der Börsengang leben von den Erwartungen an die künftigen Gewinne. Und SpaceX rechnet nun eben damit, dass sich im Weltall ganz neue Geschäftsmöglichkeiten auftun und es dann eben nicht um Milliarden geht, sondern um Billionen. Und Elon Musk als Besitzer und künftiger Chef der Firma hat ja auch den Ruf, eben diese Träume wahr werden zu lassen.
3: Sagt Wirtschaftsredaktor Matthias Heim. Und wir haben noch Sport für Sie. Zuerst geht es um Eishockey. Die Schweiz bleibt an ihrer Heimweltmeisterschaft weiterhin ungeschlagen.
4: Im vierten Spiel hat die Nationalmannschaft gegen Österreich gewonnen und das mit einem 9:0. In der gleichen Gruppe A schlugen die USA Deutschland mit 4:3 nach Penaltyschießen. In der Gruppe B hat Schweden gegen Slowenien gewonnen mit einem 6:0 und Tschechien schlug Italien mit 3:1. Und dann kommen wir zum Fußball. Der englische Verein Aston Villa hat die Europa League gewonnen. Im Finale in Istanbul schlagen die Engländer den deutschen SC Freiburg mit 3:0.
3: Und noch ein paar Zahlen mehr gibt's jetzt mit den Börsendaten.
4: Diese stammen von SIX. Der Dow Jones Index in New York hat 1,3% gewonnen. Auch der Nikkei-Index in Tokio ist gestiegen um 3,6%. Der Euro wird zu 91,47 gehandelt und der Dollar zu 78,72. Und der Blick aufs Wetter noch. Heute scheint die Sonne, vor allem am Nachmittag ziehen teils dichtere Schleierwolken durch. Es gibt 24 Grad, dazu weht eine schwache Bise. Im Süden gibt es 27 Grad.
3: Informiert in den Donnerstagmorgen mit der Sendung «Heute Morgen» hier im Radio oder online halten wir Sie natürlich auch rund um die Uhr up to date mit der SRF News App. Verantwortlich für die Inhalte eben war Nicole Roos. Die Zeit 20 vor 7 jetzt dann gleich. Ah. Entschuldigung, 20 vor 8 natürlich. Das ist Ihr Informationssender. Jetzt geht's um Skyguide. Flugzeuge sicher und effizient durch den Luftraum leiten, das ist die Aufgabe der Flugsicherung. Und in der Schweiz ist dafür Skyguide zuständig. Aber das Unternehmen kämpft mit finanziellen Problemen. Jetzt könnten bis zu 220 Stellen abgebaut werden. Das entspricht etwa einem von 7 Arbeitsplätzen. Betroffen sind Angestellte in Dübendorf, im Kanton Zürich und in Genf. Michael Wiemann, mein Mann ist Aviatik-Experte bei SRF und Katrin Hiss hat ihn gefragt, wie denn Skyguide diesen Abbau begründet.
20: Skyguide sagt, man müsse effizienter werden, man müsse finanziell effizienter werden und da ist das Personal einfach der größte Hebel. Das Personal macht den größten Teil der Kosten aus bei der Skyguide und deshalb überrascht es nicht, dass man dort abbauen möchte. Man sieht auch, die Skyguide ist eine sicherheitskritische Infrastruktur. Also es ist nicht so, dass man die einfach laufen lassen könnte und wenn sie dann nicht mehr funktioniert, halb so schlimm. Die Skyguide braucht es, damit die Luftfahrt funktioniert und entsprechend wichtig ist es, dass man sich nachhaltig aufstellt.
15: Das Unternehmen sagt aber, Fluglotsinnen und Lotsen sollen vom Abbau ausgenommen sein. Wo wird dann sonst gespart?
20: Also das macht auch völlig Sinn, weil tatsächlich ist es schon seit Jahren so, dass die Skyguide Mühe hat, neue Fluglotsinnen und Fluglotsen zu finden. Das ist ein sehr schwieriges Auswahlprozedere, eine lange Ausbildung. Und dann kommt noch hinzu, dass sehr viele Fluglotsinnen und Fluglotsen zu früh eigentlich in ihrer Karriere aus dem Job wieder aussteigen. Also dass man dort nicht abbaut, das macht absolut Sinn. Es gibt aber viele Bereiche, wo man das sicherlich machen kann, also in der Verwaltung zum Beispiel, aber vor allem auch bei diversen Projekten. SkyGuide hat in den letzten 10, 20 Jahren sehr stark auch investiert in Innovation, wollte Vorreiter sein in verschiedenen technologischen Bereichen. Und da will man ein bisschen oder vielleicht sogar mehr noch als nur ein bisschen zurückfahren. Und deshalb gibt es dort sicher Potenzial, um Stellen abzubauen.
15: Heißt es denn, dass SkyGuide in den letzten Jahren seine Kernaufgabe vielleicht auch etwas aus den Augen verloren hat wegen diesen Innovationsprojekten?
20: Also tatsächlich ist es so, dass diese Innovationsprojekte über die letzten 10, 20 Jahre sehr viel Geld und sehr viel Personalaufwand gekostet haben. SkyGuide hat hier eine sehr innovative Rolle, eine Vorreiterrolle übernehmen wollen mit prominenten Projekten. Das prominenteste ist sicher das sogenannte Virtual Center, wo man durch Digitalisierung die Arbeitsplätze so gestalten wollte, dass man von überall in der Schweiz den ganzen Schweizer Luftraum abdecken und bearbeiten kann. Und da kam schon auch der Eindruck auf, dass man mit dieser ganzen Innovationsstrategie das eigentliche Kerngeschäft zu gewissen Teilen vernachlässigt hat, ja.
15: Jetzt auch unabhängig von diesen Innovationsprojekten gibt es immer wieder Kritik, dass SkyGuide im internationalen Vergleich sehr teuer sei. Müsste SkyGuide schlicht effizienter wirtschaften?
20: SkyGuide ist teuer. SkyGuide ist viel teurer als manch andere mitteleuropäische Organisation. SkyGuide argumentiert dann immer, dass die Schweiz halt ein sehr, sehr komplexer und dichter Luftraum ist. Und das ist auch tatsächlich so. Die Schweiz, der Schweizer Luftraum, liegt sehr zentral in Europa. Da hat es viel Transitverkehr vor allem auch, also Flieger, die von Norden nach Süden oder umgekehrt fliegen. Dann kommt der militärische Luftraum hinzu in dieser Alpenregion. Das ist anspruchsvoll, ohne Zweifel. Aber gerade jetzt auch untersucht die EU momentan die Kostenstruktur und den Leistungsplan von SkyGuide. Da sind offenbar nicht ganz zufriedenstellende Antworten da von SkyGuide, weshalb denn diese Kosten jeweils so hoch sind.
15: Es gab auch immer wieder Berichte über Störungen im Betrieb. Wirken sich die finanziellen Schwierigkeiten vielleicht auch ein bisschen aufs Tagesgeschäft aus?
20: Ich würde nicht sagen, dass es die finanziellen Schwierigkeiten sind, sondern diese verschiedenen Projekte, die sehr viel Geld gekostet haben und sehr viel Aufwand bedingten, also Projekte, bei denen es mehr um Innovation, um Zukunftsprojekte ging, die haben den Fokus zu einem gewissen Grad, das sagt SkyGuide selbst auch, ein bisschen verschoben weg von diesem Kerngeschäft. Die Pannen, die es gab, das war einmal ein überschwemmter Serverraum in Genf, da musste aber dann der Luftraum geräumt werden, oder es war mal ein technisches Teil, das defekt war, aber auch sofort große Auswirkungen hatte. Die hatten nie etwas miteinander zu tun, aber es hat natürlich dem Vertrauen geschadet. Es hat auch gezeigt, dass diese sicherheitsrelevante Infrastruktur durchaus auch verletzlich ist und wie groß die Folgen davon sind. SkyGuide, muss man aber auch sagen, hat dann sehr schnell jeweils reagiert. Aber da hat man selber auch erkannt, dass man wieder mehr Fokus setzen muss auf die eigentliche Kernaufgabe, weil bevor man innovativ ist, muss zuerst mal das System stabil laufen.
3: Das sagt Michael Weinmann, er ist Aviatik-Experte bei Radio und Fernsehen SRF.
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3: 7:45 jetzt an diesem Donnerstag und das macht hier bei Ihrem Infosender an diesem Morgen Schlagzeilen. Die USA haben Anklage erhoben gegen den ehemaligen kubanischen Präsidenten Raúl Castro, und zwar wegen Mordes. Er soll vor Jahren den Abschuss zweier Flugzeuge in Auftrag gegeben haben. Dabei starben auch US-Bürger. Der aktuelle Präsident Kubas, Miguel Díaz-Canel, wirft den USA vor, mit dieser Anklage einen Vorwand für eine militärische Intervention zu suchen. Dann kursieren in Frankreich seit Monaten schon Berichte über sexuellen Missbrauch in Dutzenden Kitas, Kindergärten und Schulen im Großraum Paris. Jetzt hat die Polizei 16 Personen festgenommen. Ihnen werden Vergewaltigungen von Minderjährigen und andere sexuelle Übergriffe vorgeworfen. Und der Bundesrat will die Landwirtschaft wegen neuer Handelsabkommen gezielt unterstützen. Er will die Subventionen um 158 Millionen Franken erhöhen. Hintergrund ist das Abkommen mit den südamerikanischen Mercosur-Staaten. Der Bauernverband fordert aber deutlich mehr Unterstützung. Und das Wetter heute, es ist meist sonnig, trotz ein paar Schleierwolken noch. Im Norden gibt es 24, im Süden 27 Grad und es weht eine schwache Brise. Braucht die Schweiz eine neue Beziehungsform, eine Art Ehe-Light oder Konkubinat Plus? Eine parlamentarische Initiative von FDP-Ständerat Andrea Caroni fordert die Einführung des sogenannten Pact Civil de Solidarité, kurz PACS, in der Schweiz. Aktuell läuft die Vernehmlassung. In der Westschweiz gibt es den PACS schon. In Genf zum Beispiel wurde er vor 25 Jahren eingeführt und hat damals für viel Aufsehen gesorgt. Über die Gründe hat Sandra Della Torre mit Westschweiz-Korrespondent Roman Villinger gesprochen.
7: Ja, weil damals zum ersten Mal homosexuelle Paare ihre Partnerschaft offiziell registrieren konnten. Das war auf dem Weg hin zur rechtlichen Gleichstellung von Homosexuellen ein sehr großer Schritt. Ich habe vor kurzem die beiden Männer getroffen, die sich damals als allererstes Paar der Schweiz in Genf eintragen ließen. Sie sagten, mit diesem Schritt hätten sie sich zum ersten Mal voll und ganz als Bürger anerkannt gefühlt und eben auch zeigen können, dass mehr Gleichberechtigung für sexuelle Minderheiten nicht die Gesellschaft zersetze.
21: Der PACS, der kann aber auch von heterogeschlechtlichen Paaren eingegangen werden. Was heißt das konkret in Genf? Was sind die rechtlichen Konsequenzen davon?
7: Eine eingetragene Partnerschaft auf kantonaler Ebene hat praktisch keine rechtlichen Konsequenzen in Genf, weder steuerrechtlich noch erbrechtlich noch ausländerrechtlich noch was die Sozialversicherung angeht, ändert die eingetragene Partnerschaft etwas in Genf. Und trotzdem gibt es jedes Jahr Dutzende Paare, die sich eintragen lassen. Letztes Jahr waren es 92 eingetragene Partnerschaften im Kanton Genf, homo- und heterosexuelle Partnerschaften. Das ist ein neuer kantonaler Rekord. Der Grund dürfte sein, dass die eingetragene Partnerschaft halt doch gewisse kleine Rechte gibt, zum Beispiel das Recht, den anderen im Spital zu besuchen, und in ganz spezifischen Situationen kann sie binationalen Paaren, von denen der eine Partner zum Beispiel bei einer internationalen Organisation in Genf arbeitet, in diesen Situationen kann die eingetragene Partnerschaft helfen, eine befristete Aufenthaltsbewilligung etwas leichter zu bekommen. Und das erklärt wohl auch, wieso die eingetragene Partnerschaft gerade im internationalen Genf nach wie vor ziemlich rege genutzt wird.
21: Jetzt ist Genf nicht das einzige Beispiel. Auch in Neuenburg gibt es den PACS. Für Leute, die nicht heiraten wollen, aber trotzdem eine Bindung eingehen wollen, gibt es da Unterschiede zum Kanton Genf?
7: Ja, da gibt es Unterschiede. Die Neuenburger Variante der eingetragenen Partnerschaft geht etwas weiter als jene in Genf. Auch in Neuenburg gibt sie das Recht, die Partnerin, den Partner im Spital zu besuchen. Aber die eingetragene Partnerschaft in Neuenburg bringt eben auch gewisse Vorteile, wenn ein Partner dem anderen etwas vererben will. Unter Umständen entfällt dann die Erbschaftssteuer. Und das kann in der Praxis natürlich sehr relevant sein.
21: Jetzt eben kommt das Thema auch national aufs Tapet. Jetzt von den Erfahrungen aus der Westschweiz, welche Lehren kann man da für die gesamtschweizerische Diskussion ziehen?
7: Ich denke in erster Linie, dass es offensichtlich ein Bedürfnis gibt für einen rechtlichen Rahmen einer Beziehung, der zwar mehr Schutz bietet als ein Konkubinat, aber eben weniger verpflichtend ist als eine Ehe. Wie attraktiv dann so eine eingetragene Partnerschaft auf nationaler Ebene sein wird und für wen sie attraktiv sein könnte, das hängt davon ab, wie der Gesetzgeber diese neue rechtliche Beziehungsform ausgestalten würde. FDP-Ständerat Andrea Caroni, der die parlamentarische Initiative ja eingereicht hat, er fordert eher ein Konkubinat plus als eine Eheleit. Im Zentrum stehen für ihn Regeln, die den gegenseitigen persönlichen und wirtschaftlichen Beistand definieren. Aber wie eine solche eingetragene Partnerschaft auf Bundesebene genau aussehen würde, das überlässt er bewusst dem Parlament. Darüber müsste man dann gegebenenfalls noch diskutieren.
3: Sagt SRF Westschweiz-Korrespondent Roman Villinger. Ins Ausland nach Thailand. Über 30 Millionen Touristinnen und Touristen besuchen Thailand jedes Jahr. Und jetzt verschärft das Land seine Einreisebestimmungen. Künftig sollen Reisende ohne Visum nur noch 30 statt wie bisher 60 Tage im Land bleiben dürfen. Warum werden diese Einreisebestimmungen verschärft? Das hat Sophia Fessler, Südostasien-Korrespondent Martin Aldrovandi, gefragt.
6: Ja, es gibt die Kritik, dass dies dem Tourismus schaden wird. Also die Befürworter dieser Änderung, die sagen, dass die meisten Touristinnen und Touristen aber sowieso nicht länger als 30 Tage hier bleiben würden. Also vielleicht 2 Wochen viele, andere sogar 3 Wochen, aber nicht unbedingt mehr als 4 Wochen. Das komme eigentlich kaum vor. Und das Problem sei eben, dass jene, die länger blieben, also länger als 30 Tage, dass das eben häufig keine Touristinnen und Touristen mehr seien, sondern zum Beispiel, dass diese Leute Leute einer Arbeit nachgingen oder eigene Geschäfte aufmachten und damit eben gegen die Visa-Regeln und Gesetze verstoßen würden.
9: Die Regierung begründet diesen Schritt unter anderem mit der Bekämpfung illegaler Arbeit. Aber wie groß ist dieses Problem im Land denn wirklich?
6: Ja, es gab zuletzt mehrere Razzien zum Beispiel, auch Festnahmen von Ausländerinnen und Ausländern, die zum Beispiel hier illegal arbeiteten oder auch Geschäfte betrieben, Geschäfte, die eigentlich der einheimischen Bevölkerung vorbehalten sind. Andererseits muss man auch sagen, dass es das schon seit Jahren gibt, also noch vor der Lockerung der Visabestimmungen, auch informelle Remote-Arbeit, also Leute, die zum Beispiel einfach mit ihrem Laptop von hier aus arbeiten, aber eigentlich als Touristen angemeldet sind oder eben auch Ausländer, die kleine Unternehmen betreiben, die vielleicht jetzt nicht alle korrekten Bewilligungen eingeholt haben. Oder auch viele Leute, die auf sogenannte Visa-Runs gehen, also zum Beispiel schnell ins Nachbarland, nach Kambodscha reisen oder nach Laos und dann wieder zurückkommen, um eben länger zu bleiben, aber de facto sich trotzdem hier Langzeit aufhalten. Und ich denke, mit diesen neuen Bestimmungen, also mit der Verschärfung jetzt wieder, will man sicher auch einfach zeigen, dass man gegen den Missbrauch vorgeht und auch, dass sich ausländische Besucher hier auch an die Regeln halten müssen.
9: Jetzt spricht Thailand ja schon seit längerem davon, sich in Richtung Qualitätstourismus bewegen zu wollen. Passt diese Visa-Regel in diese Strategie?
6: Ja, das ist eine gute Frage. Bei der Strategie nach mehr Qualitätstourismus geht es ja auch darum, dass die Besucher, Besucherinnen pro Kopf und Tag mehr Geld ausgeben unter anderem. Das ist gut möglich, dass jetzt zahlungskräftige Kunden im Luxussegment sowieso nicht länger bleiben als 30 Tage. So kann ich mir das vorstellen. Andererseits hat man eben aktuell wirklich auch das Problem, dass die schiere Anzahl der Besucherinnen und Besucher in Thailand zurückgegangen sind, vor allem jetzt auch wegen den Auswirkungen des Iran-Kriegs. Und inzwischen versucht man ja wieder mehr Touristen zu bekommen, auch in der Hoffnung, dass zum Beispiel Einheimische, also Inlandstouristen zunehmen und Touristinnen aus der Region, also zum Beispiel aus den Nachbarländern, diesen Rückgang aus Übersee wieder etwas ausgleichen können. Es hat in den vergangenen Jahren immer wieder mal Änderungen ergeben in der Politik. Das hat mit wechselnden Regierungskoalitionen zu tun, auch mit einer starken Bürokratie hier. Dann werden auch viele Entscheidungen kurzfristig wieder anders getroffen oder umgestoßen. Also wenn zum Beispiel eine neue Regel nicht funktioniert oder es plötzlich viel Kritik gibt, dann wird sie häufig schnell wieder angepasst.
9: Sie sprechen es gerade an, diese häufigen Regeländerungen, sei das jetzt beim Bereich von Visa oder von Cannabis oder auch Alkoholgesetzen. Wie berechenbar ist denn das Land für Touristinnen und Touristen heute noch?
6: Ich würde sagen, also grundsätzlich ist Thailand sehr berechenbar. Wenn jetzt zum Beispiel jemand aus der Schweiz diesen Sommer 2 Wochen Thailandferien geplant hat, dann bleibt das relativ unkompliziert. Dann ist man auch nicht wirklich betroffen von diesen neuen Regelungen. Auch gilt Thailand grundsätzlich als sehr sicheres Reiseland, kann man sicher sagen. Es stimmt, zum Beispiel bei der Cannabis-Gesetzgebung gab es über längere Zeit ein ziemliches Hin und Her oder auch bei den Zeiten zum Kauf von Alkohol, also wann man Alkohol kaufen kann und wann nicht. Da gibt es halt auch verschiedene Interessen, also stärkere Regulierung gegenüber mehr Umsatz erzielen. Ich denke, was sich jetzt geändert hat für solche Leute, die länger bleiben wollen oder solche, die sich auf sogenannte Visa-Runs eingestellt haben, also die schnell aus- und wieder einreisen wollen, für die wird die Planung womöglich schwieriger als früher.
3: Das sagt Südostasien-Korrespondent Martin Aldrovandi. Bald 7:05. Jetzt geht es um Gewalt im Internet. Die ist allgegenwärtig, zum Beispiel in Form von Mobbing, Deepfake, Pornografie oder Drohungen. Da gab es den Verein Netzcourage, der hat sich dagegen eingesetzt, gegen diese Internetgewalt, aber der löst sich jetzt auf. Es heißt unter anderem seitens des Vereins, das sei Sache des Staates. UNICEF, das Kinderhilfswerk der UNO, das setzt sich schon länger auch dafür ein, dass es in der Schweiz eine staatliche Anlaufstelle geben soll. Eine, an die sich Kinder und Jugendliche wenden können, wenn sie Opfer von Gewalt im Internet geworden sind. Viele fühlten sich von Erwachsenen auch nicht ernst genommen, heißt es. Warum das so ist, das wollte Salvador Attersoy von Jürg Keim wissen, von UNICEF Schweiz.
12: Digitale Gewalt passiert oft im Verborgenen und viele Menschen haben das Gefühl, dass die Erwachsenen die Situation wahrscheinlich nicht richtig verstehen oder sie unterschätzen. Und außerdem ist auch die psychische Gesundheit nach wie vor ein Thema, das in der Schweiz stark tabuisiert oder auch verharmlost wird. Und gleichzeitig ist es für die Betroffenen oft unklar, welche Stelle überhaupt zuständig ist. Und deshalb ist es so wichtig zu erkennen, dass es eben ganz normal ist, über sein Wohlbefinden zu sprechen. Und auch, dass man weiß, welche niederschwelligen Angebote bestehen.
11: Jetzt würde ich aber entgegenhalten und sagen, an Schulen hat man das ja erkannt, es wird sensibilisiert, man bietet an Kurse gegen Mobbing, es gibt Lehrpersonen, die zuständig sind. Reicht denn das nicht?
12: Die Prävention an Schulen ist sehr, sehr wichtig, aber allein reicht sie nicht aus. Wenn Kinder konkret betroffen sind, brauchen sie unmittelbar, rasch und erreichbare, spezialisierte Unterstützung. Und gerade bei der Form von digitalen Gewalt, wo sehr dynamisch ist und öffentlich auch stattfinden können, reichen die schulischen Angebote wie so Sensibilisierungsworkshops, das ist nicht genug, oder? Und sie hangen dazu auch sehr stark vom persönlichen Engagement einzelner Lehrpersonen ab. Und damit werden auch nicht alle Kinder und Jugendliche erreicht. Und genau deshalb braucht es eben mehr. Es braucht zusätzliche nachhaltige Lösungen.
11: Jetzt würde die Opferhilfe und natürlich auch Pro Juventute wird widersprechen, sagen, es gibt uns ja schon. Wieso braucht es denn noch einmal etwas?
12: Ja, also das ist natürlich so. Es gibt bereits wichtige Angebote und die leisten sehr, sehr wertvolle Arbeit. Das ist ganz klar, aber die digitale Gewalt bringt ganz spezifische und neue Herausforderungen mit sich. Ich denke da etwa an Deepfakes, an koordinierte Online-Belästigungen und halt auch die schnelle Verbreitung von Inhalten allgemein. Und es braucht deshalb zusätzlich unseres Erachtens ganz spezialisierte Expertise, eine klare Orientierung für die Betroffenen. Und deshalb ist eine gesetzliche Verankerung einer solchen Anlaufstelle mit entsprechender Budgetierung natürlich notwendig.
11: Also glaubt UNICEF daran, dass sich in der Schweiz das ändern würde, wenn es hier so eine Anlaufstelle gäbe?
12: Ja, die Situation ist heute einfach so, dass viele Betroffene auf sich alleine gestellt sind und eine Anlaufstelle könnte konkret beraten, beim Melden von Inhalten helfen. Sie könnten an den bestehenden Angebote weitervermitteln und uns, das ist auch ganz wichtig, die Fälle systematisch erfassen. Und dadurch würde eigentlich die digitale Gewalt nicht mehr nur individuell, sondern strukturell sichtbar. Und das ist eigentlich genau das Problem, das wir in der Schweiz heute sehen. Und aus kinderrechtlicher Perspektive ist eine nationale Anlaufstelle, wie es auf Bundesebene zurzeit gefordert wird, eine von mehreren wichtigen Maßnahmen für einen besseren Kinder- und Jugendschutz.
3: Das sagt Jörg Keim von UNICEF Schweiz. 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
3: Kurz vor 8, hier kommt noch ein Update von der Wall Street von unserem US-Börsenkorrespondenten Jens Korte.
13: Die Aktienmärkte befinden sich derzeit ganz offensichtlich noch in Kauflaune und das scheinen jetzt die ganz großen KI- und Weltraumunternehmen für sich nutzen zu wollen, schnell noch auf den Wagen aufzuspringen, bevor dieser dann möglicherweise an Fahrt verlieren könnte. Jetzt zur Wochenmitte hat SpaceX offiziell den Börsenantrag gestellt. Es soll der größte Börsengang in der Geschichte der Wall Street werden. Dieser Börsengang findet nicht an der New York Stock Exchange, sondern an der Technologiebörse Nasdaq statt. Und die Nasdaq hat sich auch bereit erklärt, einige Regeln zu ändern, dass zum Beispiel ein neues Unternehmen an der Börse nicht mehr Monate warten muss, um zum Beispiel in den Nasdaq 100 Index aufgenommen zu werden, sondern da reichen mittlerweile schon gut 2 Wochen Börsenzugehörigkeit. Vielleicht ist das ja ein Faktor gewesen, weshalb sich Elon Musk dazu entschieden hat, eben SpaceX an die Nasdaq zu bringen.
3: Guten Morgen. Zwischen Kuba und den USA herrscht dicke Luft. Jetzt klagen die Vereinigten Staaten Ex-Regierungschef Raúl Castro an. Er soll für den Tod mehrerer US-Amerikaner mitverantwortlich sein. Und die Schweizer Landwirtschaft und der Freihandel, das ist ein schwieriges Verhältnis. Der Bundesrat will die Bauerinnen und Bauern entschädigen wegen eines geplanten Südamerika-Abkommens. Aber dem Bauernverband reicht das nicht und droht jetzt mit dem Referendum. Mit im Studio ist Lukas Lüthi. Wie wird das Wetter heute Donnerstag?
4: Guten Morgen. Es hat heute zwar Schleierwolken, trotzdem wird es sonnig. Dazu wird eine schwache Bise. Im Norden gibt es 24 und im Süden 27 Grad.
3: Raúl Castro gilt in Kuba noch immer als zentrale Machtfigur. Jetzt hat die US-Justiz den kubanischen Ex-Präsidenten angeklagt wegen Mordes. Der inzwischen 94-Jährige soll mitverantwortlich sein für den Tod mehrerer US-Bürger. Vor rund 30 Jahren war das. Damit, mit dieser Anklage, erhöht die Trump-Regierung jetzt den Druck auf das Regime in Kuba. Mehr dazu von USA-Korrespondent Andrea Christen.
17: Justizminister Todd Blanche erntete Applaus, als er vor Exil-Kubanern in Florida über die Castro-Anklage sprach.
18: If you kill Americans, we will pursue you.
17: Wer Amerikaner tötet, wird von uns verfolgt, egal wer er ist und welchen Titel er trägt. Und in diesem Fall, wie viel Zeit vergangen ist.
18: And in this case, no matter how much time has passed.
17: Die Anklage dreht sich um zwei Flugzeuge, die 1996 von der kubanischen Luftwaffe abgeschossen wurden. Vier Männer kamen ums Leben. Raúl Castro war damals Verteidigungsminister. Mit der Anklage ziehen die USA die Schraube.

0: der Beitrag von USA-Korrespondent Andrea Christen. Wir machen weiter mit der UNO-Generalversammlung. Die hat mit grosser Mehrheit eine Klimaresolution verabschiedet. Damit soll die Erderwärmung bekämpft werden, Lukas Lüthi.
1: Konkret werden die Staaten angehalten, weniger fossile Brennstoffe wie Kohle oder Erdöl zu verbrauchen. 141 Länder stimmten dafür, also die grosse Mehrheit der Staaten. 8 Länder waren dagegen und 28 enthielten sich. UNO-Generalsekretär Antonio Guterres sprach von einer starken Bestätigung des Völkerrechts und der Klimagerechtigkeit. Gegen die UNO-Resolution stimmten vor allem die USA als das Land, das weltweit am meisten Treibhausgase verursacht, aber auch Ölstaaten wie Saudi-Arabien und der Iran waren dagegen. In Europa gibt es neue Rekordwerte bei den Fallzahlen von Geschlechtskrankheiten, die via Bakterien übertragen werden. Besonders stark angestiegen seien die Zahlen bei den sexuell übertragbaren Krankheiten Syphilis und Gonorrhoe, auch Tripper genannt. Das schreibt die EU-Gesundheitsbehörde. Sie zählte im Jahr 2024 mehr als 106.000 Gonorrhoe-Infektionen. Das ist eine Zunahme von mehr als 300% verglichen mit dem Jahr 2015. Im gleichen Zeitraum haben sich die Syphilisfälle zudem mehr als verdoppelt auf über 45.000. Sich zu schützen wäre aber einfach, sagt die EU-Gesundheitsbehörde. Man solle beim Geschlechtsverkehr Kondome verwenden oder sich auf diese Krankheiten testen lassen.
0: In wenigen Wochen entscheidet das Parlament über ein neues Freihandelsabkommen mit den südamerikanischen Mercosur-Staaten. Damit könnten Länder wie zum Beispiel Argentinien oder Brasilien künftig mehr Rindfleisch, Poulet oder auch Honig zollfrei in die Schweiz exportieren und damit den Schweizer Bäuerinnen und Bauern Konkurrenz machen. Der Bundesrat schlägt deshalb jetzt Finanzhilfen vor für die Landwirtschaft, nur dem Bauernverband reicht das nicht. Aus dem Bundeshaus berichtet Dominik Meyer.
2: Am Telefon lacht der Bauernpräsident ein bitteres Lachen. Was der Bundesrat hier vorschlage als Entschädigung, das sei viel zu wenig, sagt Markus Ritter.
3: Das geht in Richtung Provokation und wir sind sehr enttäuscht, das muss ich sagen.
2: Der Bundesrat möchte etwas mehr als 150 Millionen Franken ausgeben, hauptsächlich für zinslose Darlehen an Bauernbetriebe, verteilt über 4 Jahre. Das soll die Bäuerinnen und Bauern für Zugeständnisse beim Freihandel entschädigen, zum Beispiel eben für zollfreies Rind- und Bullefleisch aus den Mercosur-Staaten. Die Bauernlobby hingegen verlangt fast 6-mal so viel Geld, verteilt über 8 Jahre. Ohne das werde der Bauernverband dem Mercosur-Abkommen nicht zustimmen, sagt Verbandspräsident und Mitte-Nationalrat Markus Ritter.
3: Der Beschluss des Bundesrates ist derart provokativ, dass wir uns ganz klar Gedanken machen betreffs des Referendums.
2: Der Bauernverband hat Gewicht im Bundeshaus. Seine Referendumsdrohung könnte das ganze Mercosur-Abkommen gefährden. Im Juni berät der Nationalrat über das Abkommen. Bei den Vorberatungen sind die Bauern knapp gescheitert mit ihrer Entschädigungsforderung. Wirtschaftsvertreter sind strikt dagegen und auch SP und Grüne wollten bislang nichts wissen. Das allerdings könnte sich ändern. Die Position der Grünen nämlich ist noch nicht fix. Die grüne Nationalrätin und Landwirtin Christine Badetscher ist offen für die Geldforderung der Bauern.
4: Der Bundesrat erhöht mit Billigimporten aus den Mercosur-Staaten weiter den Preisdruck auf die Schweizer Landwirtschaft. Deshalb ist diese Entschädigung von 150 Millionen schon zu wenig.
2: Badetscher skizziert einen möglichen Kompromiss. Die Grünen könnten die Bauern unterstützen, wenn das Parlament strengere Umweltvorschriften beschließt. Konkret solle die Schweiz die Vorschriften der EU gegen Abholzung, zum Beispiel im Amazonasgebiet, übernehmen.
4: Das wäre auch eine Ausgleichsmaßnahme, die wäre sicher für uns sehr wichtig. Wenn wir diesen Entscheid hätten, könnten wir auf jeden Fall noch einmal diskutieren.
2: Bei den Vorberatungen gab es nur eine hauchdünne, eine fragile Mehrheit also für die Übernahme der EU-Regeln. Mit Hilfe der Bauern könnte es klappen. Kommt es also zur Allianz von Bauern und Grünen?
3: Das werden wir sicher auch prüfen,
2: sagt Markus Ritter. Der Bauernverband schaue sich die EU-Regeln im Moment genau an. Knapp 4 Wochen bleiben den Strateginnen und Strategen noch, dann entscheidet der Nationalrat.
0: Das war der Beitrag von Bundeshausredaktor Dominik Meyer über dieses politische Tauziehen um dieses Mercosur-Freihandelsabkommen. Wir bleiben noch in Bundesbern. Der Bund gibt jedes Jahr Milliarden aus für Subventionen. Mit diesen unterstützt er zum Beispiel eben die Landwirtschaft oder auch Kultureinrichtungen oder den öffentlichen Verkehr. Jetzt aber wird der Bund dafür kritisiert, und zwar von

0: Eine eidgenössische Finanzkontrolle, EFK.
1: Der Bund kontrolliere zu wenig, ob dieses Geld sinnvoll eingesetzt werde. Die EFK kritisiert in einem Bericht, dass viele Subventionen gar nicht erfasst würden. Dazu gehören Steuervergünstigungen oder unentgeltliche Leistungen. Zudem werde bei der Überprüfung zu wenig nach Sparmöglichkeiten gesucht. Die Kommission schlägt vor, unabhängige Expertinnen und Experten einzusetzen, die alle Subventionen regelmäßig unter die Lupe nehmen. Die Finanzverwaltung beim Bund reagiert ablehnend. Externe Überprüfungen gäbe es bei Bedarf bereits. Zudem werden beim Bund Doppelspurigkeiten befürchtet.
0: Es könnte der grösste Börsengang aller Zeiten werden. Die Weltraumfirma SpaceX von US-Tech-Milliardär Elon Musk will offenbar schon ab nächsten Monat Aktien an der Börse verkaufen. Und deshalb hat SpaceX jetzt Zahlen veröffentlicht, die zum ersten Mal einen Einblick geben, wie denn die Firma überhaupt finanziell aufgestellt ist. SRF Wirtschaftsredaktor Matthias Heim.
2: Wenn man die aktuellen Geschäftszahlen anschaut, die die Firma heute auch vorgelegt hat, dann müsste man sagen, das ist eine x-beliebige Firma. Aktuell schreibt die Firma sogar Verluste. Letztes Jahr waren es 5 Milliarden Dollar und im ersten Quartal dieses Jahres sind es erneut 4,2 Milliarden Dollar Verlust. Aber die Firma und eben der Börsengang leben von den Erwartungen an die künftigen Gewinne. Und SpaceX rechnet nun eben damit, dass sich im Weltall ganz neue Geschäftsmöglichkeiten auftun und es dann eben nicht um Milliarden geht, sondern um Billionen. Und Elon Musk als Besitzer und künftiger Chef der Firma hat ja auch den Ruf, eben diese Träume wahr werden zu lassen.
0: Das sagt SRF-Wirtschaftsredaktor Matthias Heim. Und damit spiele ich den Ball nochmals zu Lukas Lüthi, oder besser gesagt den Puck. Jetzt geht es nämlich ums Eishockey. Da bleibt die Schweiz an der Heimweltmeisterschaft weiterhin ungeschlagen.
1: Im vierten Spiel hat die Nationalmannschaft gegen Österreich gewonnen und das mit einem 9:0. In der gleichen Gruppe A schlugen die USA Deutschland mit 4:3 nach Penaltyschießen. In der Gruppe B hat Schweden gegen Slowenien gewonnen mit einem 6:0 und Tschechien schlug Italien mit 3:1. Vom Puck nun zum Ball und zum Fußball. Der englische Verein Aston Villa hat die Europa League gewonnen. Im Finale in Istanbul schlagen die Engländer den deutschen SC Freiburg mit 3:0. Und noch die Börsendaten von SIX. Der Dow Jones Index New York hat 1,3% gewonnen. Der Nikkei-Index in Tokio steigt um 3,3%. Der Euro wird zu 91,47 gehandelt und der Dollar zu 78,69.
0: Die Sendung heisst «Heute Morgen» und up to date bleiben Sie natürlich nicht nur hier im Radio oder Podcast, sondern auch online in der SRF News App. Produziert hat die Sendung eben Nicole Roos, die Zeit 7:50. Wir haben es eben gehört in der Sendung «Heute Morgen». SpaceX will an die Börse und das könnte der grösste Börsengang aller Zeiten werden. Die Firma gehört Tech-Milliardär Elon Musk. Seit heute gibt es neue Zahlen von SpaceX und die hat sich Wirtschaftsredaktor Matthias Heim angeschaut. Ich habe ihn heute früh gefragt, was denn da die wichtigsten Erkenntnisse daraus sind.
2: Ja, es ist nicht einfach eine Firma, die jetzt ein neues Produkt verkaufen will, also beispielsweise ein Medikament oder ein Auto, sondern es geht hier um sehr hochfliegende Pläne, die weit über die Erde hinausgehen. Also SpaceX sieht ihre künftigen Geschäfte im Weltall, auf dem Mond und sogar auf dem Mars. Das mag jetzt zuerst einmal nach Science Fiction tönen, aber die Firma hat eben schon bewiesen, dass sie damit Geld verdienen kann, also namentlich mit ihren Raketen und eben dem Satellitennetzwerk Starlink.
0: Und jetzt eben ist immer die Rede vom grössten Börsengang der Geschichte. Erklären das diese Zahlen?
2: Nicht die Zahlen, aber die Erwartungen an diese Firma. Wenn man eben die aktuellen Geschäftszahlen anschaut, die die Firma heute auch vorgelegt hat, dann müsste man sagen, das ist eine x-beliebige Firma. Aktuell schreibt die Firma sogar Verluste. Letztes Jahr waren es 5 Milliarden Dollar und im ersten Quartal dieses Jahres sind es erneut 4,2 Milliarden Dollar Verlust. Aber die Firma und eben der Börsengang leben von den Erwartungen an die künftigen Gewinne und SpaceX rechnet nun eben damit, dass sich im Weltall ganz neue Geschäftsmöglichkeiten auftun und es dann eben nicht um Milliarden geht, sondern um Billionen. Und Elon Musk als Besitzer und künftiger Chef der Firma hat ja auch den Ruf, eben diese Träume wahr werden zu lassen.
0: Also sind wahnsinnig hohe Erwartungen an diesen Börsengang, aber Sie haben es eben erwähnt, SpaceX schreibt jedes Jahr mehrere Milliarden Verlust. Wie passt das zusammen?
2: Ja, das ist richtig. Und um diesen Widerspruch etwas besser zu verstehen, muss man auch etwas tiefer in diese Firma reingehen. Grundsätzlich ist es ja so, dass junge oder neue Firmen am Anfang immer zuerst einmal Verluste machen. Also vor allem dann, wenn sie investieren müssen. Sei es in Fabriken, in Maschinen oder in die Forschung. Also das ist soweit normal. Und das ist und war auch bei SpaceX so. Also die Raketen, die mussten zuerst einmal entwickelt und gebaut werden. Gleiches gilt auch für die Satelliten, die dann auch noch ins Weltall gebracht werden mussten. Also das hat zuerst einmal gekostet. Aber, und beim Satellitennetzwerk sieht man jetzt bereits inzwischen, dass die Firma auch Geld verdient, obschon sie erst in Anführungs- und Schlusszeichen 10 Millionen Kunden, Kundinnen hat. Also da ist sie bereits profitabel. Und der dritte Geschäftsbereich, das ist die künstliche Intelligenz, da ist man auch noch in den Verlusten. Das ist aber auch nicht ganz untypisch. Da sind eigentlich alle Anbieter, großen Anbieter der künstlichen Intelligenz noch in den roten Zahlen. Aber das soll sich ändern. Eben die Firma soll mittel- und langfristig in jedem Fall profitabel werden.
0: Also eben, SpaceX baut nicht nur Raketen, auch das Satellitennetzwerk Starlink oder eben, Sie haben es gesagt, die künstliche Intelligenz, die KI-Firma xAI. Wie will denn SpaceX das alles unter einen Hut bringen und dann auch noch profitabel? Geht das?
2: Ja, das ist eine absolut berechtigte Frage. Allerdings entscheidend sind viel weniger die einzelnen Sparten als vielmehr eigentlich das ganze Ökosystem, das hier aufgebaut wird. Und das ist vielleicht auch das, was Elon Musk auszeichnet. Er denkt eben nicht in einzelnen Produkten oder Sparten, sondern er sieht jeweils das große Ganze. Und viele andere Wirtschaftschefs würden wohl davon die Finger lassen, eben weil die Risiken und Unsicherheiten so groß sind. Aber er denkt da etwas anders. Denn es ist klar, wer das Weltall als sein Geschäftsmodell sieht, der braucht natürlich Raketen, um überhaupt dorthin zu kommen. Also das hat SpaceX. Und damit sind eigentlich die Raketen Mittel zum Zweck. Und damit kann sie dann eben die Satelliten ins Weltall bringen. Damit kann die Firma auch künftig Datenzentren im Weltall installieren für seine künstliche Intelligenz. Das sind angekündigte Pläne übrigens. Und dann kann die Firma so natürlich auch Shuttleflüge anbieten, zum Beispiel zwischen Erde und Mond oder Mond und Mars. Und mit all diesen Services soll dann eben die Firma letztlich Geld verdienen. Vielleicht muss man aber da auch sagen, da ist die Firma doch weltweit führend, aber es gibt inzwischen auch andere Anbieter, die am Start sind mit ähnlichen Plänen. Aber der Vorsprung von SpaceX, der ist immer noch sehr, sehr gross.
0: Kommen wir zum Schluss noch kurz auf die Person hinter SpaceX zu sprechen, Elon Musk. Mit diesen großen Plänen jetzt, dürfte er damit seinen Status als reichster Mensch der Welt und auch Tech-Pionier weiter zementieren?
2: Ja, ich denke schon, sofern der Börsengang ein Erfolg wird. Elon Musk soll ja eben der Chef werden von SpaceX und dann mit seinen Aktien auch wesentlich das Sagen haben in der Firma. Und eben je nach Börsenbewertung dürften dann weitere hunderte Milliarden hinzukommen, zusätzlich zu seinen Aktien, die er ja bei Tesla schon hat. Und das könnte dann tatsächlich dazu führen, dass er der erste Billionär der Geschichte wird, zumindest auf dem Papier. Und man kann schon sagen, er und seine Familie, die haben aber definitiv ausgesorgt.
0: Das war SRF-Wirtschaftsredaktor Matthias Heim.
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0: 7:45, hier kommt eine kurze Nachrichtenübersicht. Die USA haben Anklage erhoben gegen den ehemaligen kubanischen Präsidenten Raúl Castro, und zwar wegen Mordes. Castro soll vor Jahren den Abschuss zweier Flugzeuge in Auftrag gegeben haben. Dabei starben auch US-Bürger. Der aktuelle Präsident Kubas, Miguel Díaz-Canel, wirft den USA vor, mit dieser Anklage einen Vorwand zu suchen für eine militärische Intervention gegen Kuba. Die Weltraumfirma SpaceX von Tech-Milliardär Elon Musk bereitet den vielleicht größten Börsengang aller Zeiten vor und hat jetzt erstmals Finanzzahlen offengelegt. Das Unternehmen machte laut Börsenprospekt letztes Jahr einen Verlust von rund 5 Milliarden Dollar bei einem Umsatz von rund 19 Milliarden. Und der Bundesrat will die Landwirtschaft wegen neuer Handelsabkommen gezielt unterstützen. Er will die Subventionen um 158 Millionen Franken erhöhen. Hintergrund ist das Abkommen mit den südamerikanischen Mercosur-Staaten. Der Bahnverband fordert aber deutlich mehr Unterstützung und droht mit dem Referendum. Das Wetter an diesem Donnerstag. Es hat ein paar Schleierwolken, aber es ist trotzdem meistens sonnig. Im Norden gibt es 24, im Süden 27 Grad und eine schwache Brise. nach Österreich jetzt. Dort ist im größten Spionageprozess der letzten Jahre ein Urteil gefallen. Egister Ott, der frühere Verfassungsschützer Österreichs, muss jetzt für 4 Jahre und 1 Monat ins Gefängnis. Ott soll geheime Informationen an Russland weitergegeben haben. Zu diesem Schluss kommt ein Geschworenengericht in Wien. Auslandredaktor Peter Vögeli ist bei SRF für Österreich zuständig und ich habe ihn heute früh gefragt, wie er dieses Urteil einordnet. Denn 4 Jahre und 1 Monat, das klingt nicht noch besonders viel.
4: Es klingt nicht nach einer großen Strafe, aber es ist eine unbedingte Gefängnisstrafe. Also er muss ins Gefängnis und die Höchststrafe für die Ott zur Last gelegten Delikte, also Amtsmissbrauch, Bestechlichkeit, Spionage, die beträgt nur 5 Jahre, denn Spionage wird in Österreich nicht streng bestraft. Also gemessen an der Höchststrafe ist das Urteil hart.
0: Und was genau soll denn Egister Ott für Russland getan haben? Was sagt da das Gericht?
4: Also konkret hat er zum Beispiel die Smartphones von wichtigen österreichischen Spitzenpolitikern und Beamten an Russland weiterverkauft. Smartphones, die bei einem Teambuilding-Bootsausflug ins Wasser gefallen waren. Auch so eine österreichische Geschichte. Und er hat beispielsweise die geheime Adresse des Investigativjournalisten Christo Grosev in Wien für Russland ausfindig gemacht. Grosev wiederum hatte den russischen Täter beim sogenannten Tiergartenmord in Berlin aufgespürt. Das war 2019 ein brutaler Mord im Auftrag des Kremls, buchstäblich unter den Augen Merkels, 1,5 Kilometer Luftlinie vom Kanzleramt entfernt. Darauf wurde bei Grosev in Wien eingebrochen und der Journalist war seines Lebens nicht mehr sicher. Also in dieser Güteklasse waren Ott-Informationen an Russland.
0: Jetzt ist in diesem Spionageprozess gegen Ott auch immer wieder der Name von Jan Marschalek gefallen. Das ist der ehemalige Wirecard-Manager, der nach Russland geflüchtet ist. Wie ist denn Marschalek in diesen Fall verwickelt?
4: Jan Marschalek war der frühere Chief Operating Officer des deutschen Finanzdienstleisters Wirecard, dessen Pleite 2020 als der größte betrügerische Konkurs Deutschlands in die Geschichte einging. Marschalek setzte sich danach nach Moskau ab, mit Hilfe aus Österreich, aus dem Bundesamt für Verfassungsschutz und Terrorbekämpfung. Und er hatte offenbar schon lange für den russischen Geheimdienst FSB gearbeitet. Das zeigt so ein bisschen die Dimension des Falles. Und Marschalek ist eine Schlüsselfigur in der Spionage in Österreich. Er führte nach seiner Flucht, so hat es ein Gericht in London 2025 festgestellt, ein Netzwerk an bulgarischen Helfern, die für ihn spionierten, Geld abgeholt haben, Handys und Laptops mit sensiblen Daten nach Moskau gebracht hat. Also Marschalek ist eine Schlüsselfigur in der Österreich-Connection der russischen Spionage.
0: Kommen wir nochmals zurück zu Egister Ott, der jetzt eben verurteilt wurde in diesem Spionageprozess. Kann man davon ausgehen, dass Ott ein einzelner Verräter war? Oder hat Österreich ein generelles Problem in seinem Sicherheitsapparat?
4: Österreich hat ein generelles Problem, würde ich sagen. Egister Ott ist ein Beispiel in immer wieder neuen, obskuren Spionagegeschichten in Österreich. Und obwohl in seinem Fall Wien Hinweise von befreundeten Staaten erhielt, passierte lange Jahre nichts in diesem Fall. Dazu kommt, Österreich hat noch immer eine lasche Gesetzgebung in Sachen Spionage. Verfolgt wird man nur, wenn man Österreich schadet. Und selbst dann sind die Strafen maximal 5 Jahre bis jetzt. In Österreich wird auch oft akribisch ermittelt, auch in den Medien. Aber dann wird die Sache zu den Akten gelegt. Also gestern Abend beispielsweise berichtete die ZIP 2, quasi das 10 vor 10, Österreichs, gerade mal 3 Minuten über das Urteil. Die gesamte Sendung dauerte aber 24 Minuten. Und schließlich war da noch dieser Fall mit der Razzia gegen das Bundesamt für Verfassungsschutz und Terrorbekämpfung 2018, angeordnet vom damaligen Innenminister Herbert Kickl von der FPÖ, angeblich wegen Korruption, Amtsmissbrauch, Veruntreuung und so weiter. Von den Vorwürfen blieb damals nichts übrig, aber der Staatsschutz war so angeschlagen, dass er neu gegründet werden musste.
0: Das sagt Peter Vögeli, ist Auslandredakteur bei SRF und zuständig bei uns für Österreich. Das Wort «googeln» erhält wohl bald eine etwas andere Bedeutung. Denn die klassische Google-Suche, so wie wir sie seit Jahren kennen, die wird durch künstliche Intelligenz komplett neu aufgestellt. Das hat das Unternehmen an seiner Entwicklerkonferenz bekannt gegeben. Die Google-Suche sei jetzt durch und durch eine KI-Suche. Katrin Hiss hat Digitalredaktorin Tanja Ehle gefragt, Was denn die neue Google-Suche konkret kann?
5: Ja, im Herbst hat Google bereits den KI-Modus eingeführt, also eine Art Chatbot. Den musste man allerdings explizit anwählen. Jetzt wird er fix direkt in die Suche integriert. Das heißt konkret, neben den Links, die zwar weiterhin angezeigt werden, kommt jetzt immer auch automatisch eine KI-Antwort. Diese kann aus Text bestehen, wie wir es ja von der KI-Zusammenfassung schon kennen. Sie kann aber auch Bilder liefern, Statistiken, den Wetterbericht, Kaufvorschläge und so weiter, also was immer die KI für nützlich befindet. Die KI, die ist auch im Suchfeld direkt schon aktiv, also während man die Frage eintippt, macht sie schon Vorschläge, wie man die Anfrage präzisieren könnte. Also zum Beispiel nicht nur, was soll ich für die Sommerferien packen, sondern für die Sommerferien im Juni im Tessin. Mit KI wird es auch möglich, Folgefragen zur Suche zu stellen und statt nur Text einzugeben, kann man zur Anfrage auch Bilder, Videos oder auch Links zu Webseiten einfügen.
0: Die Neuerungen gehen ja über die reine Suche hinaus. Sie sollen etwa auch beim Einkaufen im Internet helfen. Was ist da genau geplant?
5: Die neue Suche, die startet ja schon jetzt, also in den nächsten Tagen. Und dann im Sommer kommen noch neue Funktionen hinzu, vor allem eben dieses Agentic Shopping, wie man das nennt, wo man eine KI für sich einkaufen lassen kann. Da geht dann ein sogenannter KI-Agent für uns auf Einkaufstour, also zum Beispiel sucht das dann den besten Grillzubehör oder bucht einen Coiffeur-Termin oder organisiert für das tropfende Lavabo einen passenden Handwerker. Diese KI, die soll dann sogar selbstständig den Handwerker um eine Offerte bitten können. Google führt dazu auch einen sogenannten universellen Einkaufswagen ein, der Produkte aus den verschiedenen Online-Shops aufnehmen kann. So soll man dann Produkte vergleichen können und auch über Aktionen zum Beispiel informiert werden. Sogar bezahlen kann man dann direkt über Google und der Agent dann, der kauft dann in den einzelnen Shops ein. Neben diesem Agentic Shopping kommen im Sommer auch noch verschiedene verbesserte KI-Antworten hinzu. Also zum Beispiel kann Google dann auf Fragen auch ein Erklärvideo generieren oder eine interaktive Statistik erstellen.
0: KI durch und durch also. Ist die herkömmliche Google-Suche, so wie wir sie bis jetzt kennen, also tot?
5: Ja, die Links werden ja zwar schon weiterhin wie gewohnt auch angezeigt, aber ja, wer keine KI haben will, der muss wohl auf alternative Suchmaschinen ausweichen. Eigentlich will Google ja genau das verhindern, dass die Leute zu Alternativen wechseln. Der Fokus liegt aber auf den Chatbots, die Google konkurrenzieren. Und Google will auch, dass die Leute sich möglichst nur noch innerhalb des Google-Universums bewegen. Also man muss nicht mehr zu Wikipedia oder zur SRF-Seite, weil das alles schon in der KI-Antwort steht. Und neu muss man dann auch nicht mehr zu den Online-Shops und zu den Vergleichsportalen, weil sich all das ebenfalls direkt in der Google-Suche erledigen lässt.
0: KI dringt da also in viele Bereiche des Lebens ein. Was heißt das jetzt für uns als Nutzerinnen und Nutzer?
5: Ja, manche finden das vielleicht praktisch, die haben Glück, aber für jene, die lieber selber recherchieren, einkaufen oder auch den Wochenendausflug organisieren wollen, für die wird es halt immer mühsamer, die KI zu umgehen. Noch weitreichender sind wohl die sekundären Effekte. Also wenn immer mehr Dienste direkt in Google integriert werden, gibt es immer weniger Klicks für andere Webseiten wie eben Nachrichten, Foren und neu auch Online-Shops. Und ja, wenn diesen dann damit der finanzielle Boden wegbricht, dann wird das auch für uns Konsumentinnen und Konsumenten spürbar sein.
0: Ja, schon heute sind die KI-Zusammenfassungen bei Google oder auch bei anderen Anbietern manchmal fehlerhaft oder gar komplett falsch. Wie verlässlich werden die Informationen sein der zukünftigen Google-Suche?
5: Ja, die KI, die wird zwar schon immer besser, aber zuverlässig ist sie natürlich schon noch lange nicht. Und ja, wenn die KI jetzt nicht nur Erklärtexte liefert, sondern auch eben Infografiken oder Videos, können wir gespannt sein, wie das dann klappt. Und das Problem ist ja auch, dass wir am Anfang vielleicht schon neugierig und auch misstrauisch sind, dass man sich dann aber irgendwann daran gewöhnt und man dann die Informationen nicht mehr nachprüft, weil es halt mühsam ist. Und dann kommt natürlich noch der nächste Schritt, dass wir auch irgendwann die Verantwortung für Kaufentscheidungen immer mehr an KI-Agenten abtreten.
0: Das sagt SRF-Digitalredaktorin Tanja Eder.
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0: Jetzt geht es doch um das Ende einer Ära. Heute Abend wird die letzte Ausgabe der Late Show mit Stephen Colbert ausgestrahlt. Der Sender CBS begründet das mit der finanziellen Situation. Aus New York berichtet Giselle Uka von der ARD.
12: Die Late Show auf CBS ist eine Institution im US-Fernsehen. Seit fast 33 Jahren gehört sie zu den erfolgreichsten Late-Night-Shows des Landes. Berühmt wurde sie durch ihren ersten Gastgeber David Letterman. Später folgte Stephen Colbert als Moderator. Nun wird die letzte Episode der Late Show ausgestrahlt. Das Ende der Sendung sei eine rein finanzielle Entscheidung, erklärte TV-Sender CBS. Branchenkenner sehen allerdings auch politische Motive als Grund. Die Entscheidung für die Absetzung von Trump-Kritiker Colbert fiel zu einem auffälligen Zeitpunkt, kurz vor einer geplanten Fusion von Mutterkonzern Paramount. Für die war die Zustimmung der US-Kommunikationsbehörde nötig. Colbert nimmt es gelassen. Er gibt zum Abschied nochmal alles. Zuletzt interviewte er Barack Obama, ließ Rock-Ikone Bruce Springsteen bei sich auftreten und warf zusammen mit seinem Vorgänger David Letterman alte CBS-Möbel vom Studiodach. Wie die allerletzte Late-Show aussieht, wird, ist bisher ein streng gehütetes Geheimnis. Colberts Late-Night-Kollegen Jimmy Kimmel und Jimmy Fallon wollen aus Respekt vor dem Abschied ihre zeitgleich laufenden Shows aussetzen und am Abend nur alte Wiederholungen zeigen.
0: Das war ARD-Kollegin Giselle Uka.

0: Und das sind unsere Themen gleich. Zwischen Kuba und den USA herrscht dicke Luft. Jetzt klagen die Vereinigten Staaten Ex-Regierungschef Raúl Castro an. Er soll für den Tod mehrerer US-Amerikaner mitverantwortlich sein. Und die Schweizer Landwirtschaft und der Freihandel, das ist ein schwieriges Verhältnis. Der Bundesrat will die Bäuerinnen und Bauern wegen eines geplanten Südamerika-Abkommens entschädigen. Aber dem Bauernverband reicht das nicht und droht mit dem Referendum. Mit im Studio ist Lukas Lüthi. Wie wird denn das Wetter heute?
1: Guten Morgen. Es hat heute zwar Schleierwolken, trotzdem wird es sonnig. Dazu weht eine schwache Brise. Im Norden gibt es 24 und im Süden 27 Grad.
0: Und mein Name ist Romana Kaiser. Guten Morgen. Also die US-Justiz hat den ehemaligen kubanischen Präsidenten Raúl Castro angeklagt. Castro gilt in Kuba noch immer als zentrale Machtfigur. Der Vorwurf der USA, der inzwischen 94-Jährige soll mitverantwortlich sein für den Mord an US-Bürgern. Vor rund 30 Jahren war das. Und damit, mit dieser Anklage, erhöht die Trump-Regierung jetzt den Druck auf das Regime in Kuba. Mehr Hintergründe gibt es jetzt von USA-Korrespondent Andrea Christen.
2: Justizminister Todd Blanche erntete Applaus, als er vor Exil-Kubanern in Florida über die Castro-Anklage sprach.
3: If you kill Americans, we will pursue you.
2: Wer Amerikaner tötet, wird von uns verfolgt, egal wer er ist und welchen Titel er trägt. Und in diesem Fall, wie viel Zeit vergangen ist.
3: And in this case, no matter how much time has passed.
2: Die Anklage dreht sich um zwei Flugzeuge, die 1996 von der kubanischen Luftwaffe abgeschossen wurden. Vier Männer kamen ums Leben, Raúl Castro war damals Verteidigungsminister. Mit der Anklage ziehen die USA die Schraube weiter an. Als US-Streitkräfte im Januar nach Venezuela eindrangen und Machthaber Nicolas Maduro gefangen nahmen, stürzten sie Kubas wichtigsten Verbündeten und schnitten die Insel von venezolanischen Öllieferungen ab. Die Ölblockade führte auf Kuba zu einer Energiekrise und einer prekären humanitären Lage. Die treibende Kraft dahinter ist anscheinend Marco Rubio, US-Außenminister und nationaler Sicherheitsberater. Rubio, Sohn kubanischer Einwanderer, hat seine politische Heimat in der stark antikommunistischen kubanischen Exilgemeinde in Florida. Der Sturz des Castro-Regimes ist schon lange sein Ziel. Gestern richtete er sich mit einer Videobotschaft an die Kubanerinnen und Kubaner.
4: In Estados Unidos estamos listos.
2: Die Vereinigten Staaten sind bereit, ein neues Kapitel in den Beziehungen zwischen unseren Ländern aufzuschlagen. Einer besseren Zukunft stehen nur jene im Weg, die Kuba kontrollieren. Die Frage ist, was nun? Wollen die USA die kubanische Führung unter Druck setzen? Oder führt die Anklage letztlich zu einem militärischen Eingreifen, um Castro gefangen zu nehmen? Ähnlich wie Maduro, der auch angeklagt worden war.
0: Das ist der Beitrag von USA-Korrespondent Andrea Christen. Wir machen weiter mit der UNO-Generalversammlung. Die hat mit grosser Mehrheit eine Klimaresolution verabschiedet. Damit soll die Erderwärmung bekämpft werden, Lukas Lüthi.
1: Konkret werden die Staaten angehalten, weniger fossile Brennstoffe wie Kohle oder Erdöl zu verbrauchen. 141 Länder stimmten dafür, also die grosse Mehrheit der Staaten. 8 Länder waren dagegen und 28 enthielten sich. UNO-Generalsekretär Antonio Guterres sprach von einer starken Bestätigung des Völkerrechts und der Klimagerechtigkeit. Gegen die UNO-Resolution stimmten vor allem die USA als das Land, das weltweit am meisten Treibhausgase verursacht, aber auch Ölstaaten wie Saudi-Arabien und der Iran waren dagegen. In Europa gibt es neue Rekordwerte bei den Fallzahlen von Geschlechtskrankheiten, die via Bakterien übertragen werden. Besonders stark angestiegen seien die Zahlen bei den sexuell übertragbaren Krankheiten Syphilis und Gonorrhoe, auch Tripa genannt. Das schreibt die EU-Gesundheitsbehörde. Sie zählte im Jahr 2024 mehr als 106'000 Gonorrhoe-Infektionen. Das ist eine Zunahme von mehr als 300% verglichen mit dem Jahr 2015. Im gleichen Zeitraum haben sich die Syphilisfälle zudem mehr als verdoppelt, auf über 45'000. Sich zu schützen wäre aber einfach, sagt die EU-Gesundheitsbehörde. Man solle beim Geschlechtsverkehr Kondome verwenden oder sich auf diese Krankheiten testen lassen.
0: In wenigen Wochen entscheidet das Parlament über ein neues Freihandelsabkommen, und zwar mit den südamerikanischen Mercosur-Staaten. Damit könnten Länder wie zum Beispiel Argentinien oder Brasilien künftig mehr Rindfleisch, Poulet oder auch Honig zollfrei in die Schweiz exportieren und damit den Schweizer Bäuerinnen und Bauern Konkurrenz machen. Der Bundesrat schlägt deshalb jetzt Finanzhilfen vor für die Landwirtschaft. Nur dem Bauernverband reicht das nicht. Aus dem Bundeshaus berichtet Dominik Meyer.
5: Was der Bundesrat hier vorschlage als Entschädigung, sei viel zu wenig, sagt Markus Ritter, der Präsident des Bauernverbands.
6: Es geht in Richtung Provokation und wir sind sehr enttäuscht, das muss ich sagen.
5: Der Bundesrat will etwas mehr als 150 Millionen Franken ausgeben. Die Bauernlobby hingegen verlangt fast sechsmal so viel Geld. Und ohne das werde der Bauernverband dem Mercosur-Abkommen nicht zustimmen, sagt Verbandspräsident und Mitte-Nationalrat Markus Ritter.
6: Der Beschluss des Bundesrates ist derart provokativ, dass wir uns ganz klar Gedanken machen betreffs des Referendums.
5: Im Juni berät der Nationalrat über das Abkommen. Bei der Vorberatung blieben die Bauern erfolglos mit ihrer Geldforderung. Das allerdings könnte sich noch ändern, denn die grüne Nationalrätin Christine Badertscher skizziert einen möglichen Kompromiss. Die Grünen könnten die Bauern unterstützen, wenn das Parlament die Vorschriften der EU gegen Abholzung übernehme.
7: Das wäre auch eine Ausgleichsmaßnahme, die wäre sicher für uns sehr wichtig. Wenn wir diesen Entscheid hätten, könnten wir auf jeden Fall noch einmal diskutieren.
5: Kommt es also zur Allianz von Bauern und Grünen?
6: Das werden wir sicher auch prüfen,
5: sagt Markus Ritter. Der Bauernverband schaue sich die EU-Vorschriften im Moment genau an.
0: Das ist der Beitrag von Bundeshausredaktor Dominik Meyer über das politische Tauziehen um dieses Mercosur-Abkommen. Wir bleiben in Bundesbern. Der Bund gibt jedes Jahr Milliarden für Subventionen aus. Damit unterstützt er zum Beispiel eben die Landwirtschaft oder auch Kultureinrichtungen oder den öffentlichen Verkehr. Jetzt aber wird der Bund dafür kritisiert, und zwar von der Eidgenössischen Finanzkontrolle, EFK.
1: Der Bund kontrolliere zu wenig, ob dieses Geld sinnvoll eingesetzt werde. Die EFK kritisiert in einem Bericht, dass viele Subventionen gar nicht erfasst würden. Dazu gehören Steuervergünstigungen oder unentgeltliche Leistungen. Zudem werde bei der Überprüfung zu wenig nach Sparmöglichkeiten gesucht. Die Kommission schlägt vor, unabhängige Expertinnen und Experten einzusetzen, die alle Subventionen regelmäßig unter die Lupe nehmen. Die Finanzverwaltung beim Bund reagiert ablehnend. Externe Überprüfungen gäbe es bereits bei Bedarf. Zudem werden beim Bund Doppelspurigkeiten befürchtet.
0: Es könnte der größte Börsengang aller Zeiten werden. Die Weltraumfirma SpaceX von US-Tech-Milliardär Elon Musk, die will offenbar schon ab nächsten Monat Aktien an der Börse verkaufen. Und deshalb hat SpaceX jetzt Zahlen veröffentlicht, die zum ersten Mal einen Einblick geben, wie denn die Firma finanziell aufgestellt ist. SRF-Wirtschaftsredaktor Matthias Heim mit einer kurzen Einordnung.
8: Wenn man die aktuellen Geschäftszahlen anschaut, die die Firma heute auch vorgelegt hat, dann müsste man sagen, das ist eine x-beliebige Firma. Aktuell schreibt die Firma sogar Verluste. Letztes Jahr waren es 5 Milliarden Dollar und im ersten Quartal dieses Jahres sind es erneut 4,2 Milliarden Dollar Verlust. Aber die Firma und eben der Börsengang leben von den Erwartungen an die künftigen Gewinne. Und SpaceX rechnet nun eben damit, dass sich im Weltall ganz neue Geschäftsmöglichkeiten auftun und es dann eben nicht um Milliarden geht, sondern um Billionen. Und Elon Musk als Besitzer und künftiger Chef der Firma hat ja auch den Ruf, eben diese Träume wahr werden zu lassen.
0: Sagt SRF-Wirtschaftsredaktor Matthias Heim. Und wir haben noch die Börsendaten für Sie.
1: Diese stammen von SIX. Der Dow Jones Index in New York hat 1,3% gewonnen. Der Nikkei Index in Tokio steigt um 3,1%. Der Euro wird zu 91,48 gehandelt und der Dollar zu 78,71. Und der Blick aufs Wetter. Heute scheint die Sonne, vor allem am Nachmittag ziehen teils dichtere Schleierwolken durch. Es gibt 24 Grad, dazu weht eine schwache Brise und im Süden gibt es 27 Grad.
0: Die Sendung heißt «Heute Morgen». Verantwortlich für die Inhalte eben war Nicole Roos. Die Zeit 8.39 Uhr. Flugzeuge sicher und effizient durch den Luftraum leiten. Das ist die Aufgabe der Flugsicherung. Und in der Schweiz ist dafür Skyguide zuständig.
9: aber das Unternehmen kämpft derzeit mit finanziellen Problemen. Jetzt könnten bis zu 220 Stellen abgebaut werden. Das entspricht etwa einem von 7 Arbeitsplätzen. Betroffen sind Angestellte in Dübendorf, im Kanton Zürich und in Genf. Michael Weinmann ist Aviatik-Experte bei SRF und Katrin Hiss hat ihn gefragt, wie denn SkyGuides diesen Abbau begründet.
10: SkyGuide sagt, man müsse effizienter werden, man müsse finanziell effizienter werden und da ist das Personal einfach der größte Hebel. Das Personal macht den größten Teil der Kosten aus bei der SkyGuide und deshalb überrascht es nicht, dass man dort abbauen möchte. Man sieht auch, die SkyGuide ist eine sicherheitskritische Infrastruktur. Also es ist nicht so, dass man die einfach laufen lassen könnte und wenn sie dann nicht mehr funktioniert, halb so schlimm. Die SkyGuide braucht es, damit die Luftfahrt funktioniert und entsprechend wichtig ist es, dass man sich nachhaltig aufstellt.
11: Das Unternehmen sagt aber, Fluglotsinnen und Lotsen sollen vom Abbau ausgenommen sein. Wo wird dann sonst gespart?
10: Also das macht auch völlig Sinn, weil tatsächlich ist es schon seit Jahren so, dass die SkyGuide Mühe hat, neue Fluglotsinnen und Fluglotsen zu finden. Das ist ein sehr schwieriges Auswahlprozedere, eine lange Ausbildung. Und dann kommt noch hinzu, dass sehr viele Fluglotsinnen und Fluglotsen zu früh eigentlich in ihrer Karriere aus dem Job wieder aussteigen. Also dass man dort nicht abbaut, das macht absolut Sinn. Es gibt aber viele Bereiche, wo man das sicherlich machen kann, also in der Verwaltung zum Beispiel, aber vor allem auch bei diversen Projekten. SkyGuide hat in den letzten 10, 20 Jahren sehr stark auch investiert in Innovation, wollte Vorreiter sein in verschiedenen technologischen Bereichen und da will man ein bisschen oder vielleicht sogar mehr noch als nur ein bisschen zurückfahren und deshalb gibt es dort sicher Potenzial, um Stellen abzubauen.
11: Heißt es denn, dass SkyGuide in den letzten Jahren seine Kernaufgabe vielleicht auch etwas aus den Augen verloren hat wegen diesen Innovationsprojekten?
10: Also tatsächlich ist es so, dass diese Innovationsprojekte über die letzten 10, 20 Jahre sehr viel Geld und sehr viel Personalaufwand gekostet haben. SkyGuide hat hier eine sehr innovative Rolle, eine Vorreiterrolle übernehmen wollen mit prominenten Projekten. Das prominenteste ist sicher das sogenannte Virtual Center, wo man durch Digitalisierung die Arbeitsplätze so gestalten wollte, dass man von überall in der Schweiz den ganzen Schweizer Luftraum abdecken und bearbeiten kann. Und da kam schon auch der Eindruck auf, dass man mit dieser ganzen Innovationsstrategie das eigentliche Kerngeschäft zu gewissen Teilen vernachlässigt hat, ja.
11: Jetzt auch unabhängig von diesen Innovationsprojekten gibt es immer wieder Kritik, dass SkyGuide im internationalen Vergleich sehr teuer sei. Müsste SkyGuide schlicht effizienter wirtschaften?
10: SkyGuide ist teuer. SkyGuide ist viel teurer als manch andere mitteleuropäische Organisation. SkyGuide argumentiert dann immer, dass die Schweiz halt ein sehr, sehr komplexer und dichter Luftraum ist. Und das ist auch tatsächlich so. Die Schweiz, der Schweizer Luftraum, liegt sehr zentral in Europa. Da hat es viel Transitverkehr vor allem auch. Also Flieger, die von Norden nach Süden oder umgekehrt fliegen, dann kommt der militärische Luftraum hinzu in dieser Alpenregion. Das ist anspruchsvoll, ohne Zweifel. Aber gerade jetzt auch untersucht die EU momentan die Kostenstruktur und den Leistungsplan von SkyGuide. Da sind offenbar nicht ganz zufriedenstellende Antworten da von SkyGuide, weshalb denn diese Kosten jeweils so hoch sind.
11: Es gab auch immer wieder Berichte über Störungen im Betrieb. Wirken sich die finanziellen Schwierigkeiten vielleicht auch ein bisschen aufs Tagesgeschäft aus?
10: Ich würde nicht sagen, dass es die finanziellen Schwierigkeiten sind, sondern diese verschiedenen Projekte, die sehr viel Geld gekostet haben und sehr viel Aufwand bedingten, also Projekte, bei denen es mehr um Innovation, um Zukunftsprojekte ging, die haben den Fokus zu einem gewissen Grad, das sagt SkyGuide selbst auch, ein bisschen verschoben weg von diesem Kerngeschäft. Die Pannen, die es gab, das war einmal ein überschwemmter Serverraum in Genf, da musste aber dann der Luftraum geräumt werden, oder es war mal ein technisches Teil, das defekt war, aber auch sofort große Auswirkungen hatte. Die hatten nie etwas miteinander zu tun, aber es hat natürlich dem Vertrauen geschadet. Es hat auch gezeigt, dass diese sicherheitsrelevante Infrastruktur durchaus auch verletzlich ist und wie groß die Folgen davon sind. SkyGuide, muss man aber auch sagen, hat dann sehr schnell jeweils reagiert. Aber da hat man selber auch erkannt, dass man wieder mehr Fokus setzen muss auf die eigentliche Kernaufgabe, weil bevor man innovativ ist, muss zuerst mal das System stabil laufen.
9: Das sagt Michael Weinmann, er ist Aviatik-Experte bei SRF.
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9: 8:45 jetzt und das macht an diesem Donnerstagmorgen hier bei Ihrem Infosender Schlagzeilen. Die USA haben Anklage erhoben gegen den ehemaligen kubanischen Präsidenten Raúl Castro wegen Mordes. Castro soll vor 30 Jahren den Abschuss zweier Flugzeuge in Auftrag gegeben haben und dabei starben auch US-Bürger. Der aktuelle Präsident Kubas, Miguel Díaz-Canel, wirft den USA vor, mit dieser Anklage einen Vorwand zu suchen für eine militärische Intervention. Die Weltraumfirma SpaceX von US-Tech-Milliardär Elon Musk bereitet den vielleicht größten Börsengang aller Zeiten vor und hat jetzt erstmals Finanzzahlen offengelegt. Das Unternehmen machte laut Börsenprospekt letztes Jahr einen Verlust von rund 5 Milliarden Dollar, das bei einem Umsatz von rund 19 Milliarden. Und der Bundesrat will die Landwirtschaft wegen neuer Freihandelsabkommen gezielt unterstützen. Konkret geht es um Subventionen um 158 Millionen Franken. Hintergrund ist das geplante Abkommen mit den südamerikanischen Mercosur-Staaten. Der Bauernverband fordert jedoch deutlich mehr Unterstützung und droht mit einem Referendum. Und das Wetter an diesem Donnerstag, es hat ein paar Schleierwolken noch, aber es ist meistens sonnig. Im Norden gibt es 24, im Süden 27 Grad. Dazu weht eine schwache Brise. Über 30 Millionen Touristinnen und Touristen besuchen Thailand jedes Jahr. Jetzt verschärft das Land seine Einreisebestimmungen. In Zukunft sollen Reisende ohne Visum nur noch 30 statt wie bisher 60 Tage im Land bleiben dürfen. Warum werden diese Bestimmungen strenger? Sophia Fessler hat nachgefragt bei Südostasien-Korrespondent Martin Aldrovandi.
13: Ja, es gibt die Kritik, dass dies dem Tourismus schaden wird. Also die Befürworter dieser Änderung, die sagen, dass die meisten Touristinnen und Touristen aber sowieso nicht länger als 30 Tage hier bleiben würden. Also vielleicht 2 Wochen viele, andere sogar 3 Wochen, aber nicht unbedingt mehr als 4 Wochen. Das komme eigentlich kaum vor. Und das Problem sei eben, dass jene, die länger blieben, also länger als 30 Tage, dass das eben häufig keine Touristinnen und Touristen mehr seien, sondern zum Beispiel, dass diese Leute einer Arbeit nachgingen oder eigene Geschäfte aufmachten und damit eben gegen die Visa-Regeln und Gesetze verstoßen würden.
14: Die Regierung begründet diesen Schritt unter anderem mit der Bekämpfung illegaler Arbeit. Aber wie groß ist dieses Problem im Land denn wirklich?
13: Ja, es gab zuletzt mehrere Razzien zum Beispiel, auch Festnahmen von Ausländerinnen und Ausländern, die zum Beispiel hier illegal arbeiteten oder auch Geschäfte betrieben. Geschäfte, die eigentlich der einheimischen Bevölkerung vorbehalten sind. Andererseits muss man auch sagen, dass es das schon seit Jahren gibt, also noch vor der Lockerung der Visabestimmungen, auch informelle Remote-Arbeit, also Leute, die zum Beispiel einfach mit ihrem Laptop von hier aus arbeiten, aber eigentlich als Touristen angemeldet sind oder eben auch Ausländer, die kleine Unternehmen betreiben, die vielleicht jetzt nicht alle korrekten Bewilligungen eingeholt haben. Oder auch viele Leute, die auf sogenannte Visa-Runs gehen, also zum Beispiel schnell ins Nachbarland, nach Kambodscha reisen oder nach Laos und dann wieder zurückkommen, um eben länger zu bleiben, aber de facto sich trotzdem hier Langzeit aufhalten. Und ich denke, mit diesen neuen Bestimmungen, also mit der Verschärfung jetzt wieder, will man sicher auch einfach zeigen, dass man gegen den Missbrauch vorgeht und auch, dass sich ausländische Besucher hier auch an die Regeln halten müssen.
14: Jetzt spricht Thailand ja schon seit längerem davon, sich in Richtung Qualitätstourismus bewegen zu wollen. Passt diese Visa-Regel in diese Strategie?
13: Ja, das ist eine gute Frage. Bei der Strategie nach mehr Qualitätstourismus geht es ja auch darum, dass die Besucher, Besucherinnen pro Kopf und Tag mehr Geld ausgeben unter anderem. Das ist gut möglich, dass jetzt zahlungskräftige Kunden im Luxussegment sowieso nicht länger bleiben als 30 Tage. So kann ich mir das vorstellen. Andererseits hat man eben aktuell wirklich auch das Problem, dass die schiere Anzahl der Besucherinnen und Besucher in Thailand zurückgegangen sind, vor allem jetzt auch wegen den Auswirkungen des Iran-Kriegs. Und inzwischen versucht man ja wieder mehr Touristen zu bekommen, auch in der Hoffnung, dass zum Beispiel Einheimische, also Inlandstouristen zunehmen und Touristinnen aus der Region, also zum Beispiel aus den Nachbarländern, diesen Rückgang aus Übersee wieder etwas ausgleichen können. Es hat in den vergangenen Jahren immer wieder mal Änderungen ergeben in der Politik. Das hat mit wechselnden Regierungskoalitionen zu tun, auch mit einer starken Bürokratie hier. Dann werden auch viele Entscheidungen kurzfristig wieder anders getroffen oder umgestoßen. Also wenn zum Beispiel eine neue Regel nicht funktioniert oder es plötzlich viel Kritik gibt, dann wird sie häufig schnell wieder angepasst.
14: Sie sprechen es gerade an, diese häufigen Regeländerungen, sei das jetzt beim Bereich von Visa oder von Cannabis oder auch Alkoholgesetzen. Wie berechenbar ist denn das Land für Touristinnen und Touristen heute noch?
13: Ich würde sagen, also grundsätzlich ist Thailand sehr berechenbar. Wenn jetzt zum Beispiel jemand aus der Schweiz diesen Sommer 2 Wochen Thailand-Ferien geplant hat, dann bleibt das relativ unkompliziert. Dann ist man auch nicht wirklich betroffen von diesen neuen Regelungen. Auch gilt Thailand grundsätzlich als sehr sicheres Reiseland, kann man sicher sagen. Es stimmt, zum Beispiel bei der Cannabis-Gesetzgebung gab es über längere Zeit ein ziemliches Hin und Her oder auch bei den Zeiten zum Kauf von Alkohol, also wann man Alkohol kaufen kann und wann nicht. Da gibt es halt auch verschiedene Interessen, also stärkere Regulierung gegenüber mehr Umsatz erzielen. Ich denke, was sich jetzt geändert hat für solche Leute, die länger bleiben wollen oder solche, die sich auf sogenannte Visa-Runs eingestellt haben, also die schnell aus- und wieder einreisen wollen, für die wird die Planung womöglich schwieriger als früher.
9: Das sagt SRF Südostasien-Korrespondent Martin Altrovandi. Braucht die Schweiz eine neue Beziehungsform, eine Art Ehe-Leit oder Konkubinat Plus? Eine parlamentarische Initiative von FDP-Ständerat Andrea Caroni fordert die Einführung des Pact Civil de Solidarité, kurz genannt PACS, in der Schweiz. Aktuell läuft die Vernehmlassung dazu. In der Westschweiz gibt es diesen PACS schon. In Genf zum Beispiel wurde er vor 25 Jahren eingeführt und er hat damals für viel Aufsehen gesorgt. Warum? Das hat Sandro Della Torre, Westschweiz-Korrespondent Roman Villinger, gefragt.
15: Ja, weil damals zum ersten Mal homosexuelle Paare ihre Partnerschaft offiziell registrieren konnten. Das war auf dem Weg hin zur rechtlichen Gleichstellung von Homosexuellen ein sehr großer Schritt. Ich habe vor kurzem die beiden Männer getroffen, die sich damals als allererstes Paar der Schweiz in Genf eintragen ließen. Sie sagten, mit diesem Schritt hätten sie sich zum ersten Mal voll und ganz als Bürger anerkannt gefühlt und eben auch zeigen können, dass mehr Gleichberechtigung für sexuelle Minderheiten nicht die Gesellschaft zersetze.
16: Der Pax, der kann aber auch von heterogeschlechtlichen Paaren eingegangen werden. Was heißt das konkret in Genf? Was sind die rechtlichen Konsequenzen davon?
15: Eine eingetragene Partnerschaft auf kantonaler Ebene hat praktisch keine rechtlichen Konsequenzen in Genf, weder steuerrechtlich noch erbrechtlich noch ausländerrechtlich noch was die Sozialversicherung angeht, ändert die eingetragene Partnerschaft etwas in Genf. Und trotzdem gibt es jedes Jahr Dutzende Paare, die sich eintragen lassen. Letztes Jahr waren es 92 eingetragene Partnerschaften im Kanton Genf, homo- und heterosexuelle Partnerschaften. Das ist ein neuer kantonaler Rekord. Der Grund dürfte sein, dass die eingetragene Partnerschaft halt doch gewisse kleine Rechte gibt. Zum Beispiel das Recht, den anderen im Spital zu besuchen. Und in ganz spezifischen Situationen kann sie binationalen Paaren, von denen der eine Partner zum Beispiel bei einer internationalen Organisation in Genf arbeitet, in diesen Situationen kann die eingetragene Partnerschaft helfen, eine befristete Aufenthaltsbewilligung etwas leichter zu bekommen. Und das erklärt wohl auch, wieso die eingetragene Partnerschaft gerade im internationalen Genf nach wie vor ziemlich rege genutzt wird.
16: Jetzt ist Genf nicht das einzige Beispiel. Auch in Neuenburg gibt es den PACS. Für Leute, die nicht heiraten wollen, aber trotzdem eine Bindung eingehen wollen, gibt es da Unterschiede zum Kanton Genf?
15: Ja, da gibt es Unterschiede. Die Neuenburger Variante der eingetragenen Partnerschaft geht etwas weiter als jene in Genf. Auch in Neuenburg gibt sie das Recht, die Partnerin, den Partner im Spital zu besuchen. Aber die eingetragene Partnerschaft in Neuenburg bringt eben auch gewisse Vorteile, wenn ein Partner dem anderen etwas vererben will. Unter Umständen entfällt dann die Erbschaftssteuer. Und das kann in der Praxis natürlich sehr relevant sein.
16: Jetzt eben kommt das Thema auch national aufs Tapet. Jetzt von den Erfahrungen aus der Westschweiz, welche Lehren kann man da für die gesamtschweizerische Diskussion ziehen?
15: Ich denke in erster Linie, dass es offensichtlich ein Bedürfnis gibt für einen rechtlichen Rahmen einer Beziehung, der zwar mehr Schutz bietet als ein Konkubinat, aber eben weniger verpflichtend ist als eine Ehe. Wie attraktiv dann so eine eingetragene Partnerschaft auf nationaler Ebene sein wird und für wen sie attraktiv sein könnte, das hängt davon ab, wie der Gesetzgeber diese neue rechtliche Beziehungsform ausgestalten würde. FDP-Ständerat Andrea Caroni, der die parlamentarische Initiative ja eingereicht hat, er fordert eher ein Konkubinat Plus als eine Eheleit. Im Zentrum stehen für ihn Regeln, die den gegenseitigen persönlichen und wirtschaftlichen Beistand definieren. Aber wie eine solche eingetragene Partnerschaft auf Bundesebene genau aussehen würde, das überlässt er bewusst dem Parlament. Darüber müsste man dann gegebenenfalls noch diskutieren.
9: Das die Informationen von SRF Westschweiz Korrespondent Roman Villinger. 7:55 ist es jetzt an diesem Donnerstag. Hier bei Ihrem Infosender geht es jetzt um Gewalt im Internet. Die ist dort allgegenwärtig, etwa in Form von Mobbing, Deepfake-Pornografie oder Drohungen. Der Verein Netz Courage, der sich gegen Gewalt im Internet einsetzt, löst sich jetzt auf. Einer der Gründe ist, das sei Sache des Staates, schreibt der Verein. UNICEF, das Kinderhilfswerk der UNO, setzt sich schon länger dafür ein, dass es in der Schweiz eine staatliche Anlaufstelle geben soll. Eine, an die sich Kinder und Jugendliche wenden können, wenn sie Opfer von Gewalt im Internet geworden sind. Viele Kinder und Jugendliche fühlten sich von Erwachsenen auch nicht ernst genommen, heißt es bei UNICEF. Warum das so ist, das wollte Salvador Attersol von Jürg Keim wissen. Er arbeitet bei UNICEF Schweiz.
17: Digitale Gewalt passiert oft im Verborgenen und viele Menschen haben das Gefühl, dass die Erwachsenen die Situation wahrscheinlich nicht richtig verstehen oder sie unterschätzen. Und außerdem ist auch die psychische Gesundheit nach wie vor ein Thema, das in der Schweiz stark tabuisiert oder auch verharmlost wird. Und gleichzeitig ist es für die Betroffenen oft unklar, welche Stelle überhaupt zuständig ist. Und deshalb ist es so wichtig zu erkennen, dass es eben ganz normal ist, über sein Wohlbefinden zu sprechen. Und auch, dass man weiß, welche niederschwelligen Angebote bestehen.
18: Jetzt würde ich aber entgegenhalten und sagen, an Schulen hat man das ja erkannt, es wird sensibilisiert, man bietet an Kurse gegen Mobbing, es gibt Lehrpersonen, die zuständig sind. Reicht denn das nicht?
17: Die Prävention an Schulen ist sehr, sehr wichtig, aber allein reicht sie nicht aus. Wenn Kinder konkret betroffen sind, brauchen sie unmittelbar, rasch und erreichbare, spezialisierte Unterstützung. Und gerade bei der Form von digitalen Gewalt, wo sehr dynamisch ist und öffentlich auch stattfinden können, reichen die schulischen Angebote wie so Sensibilisierungsworkshops, das ist nicht genug, oder? Und sie hängen dazu auch sehr stark vom persönlichen Engagement einzelner Lehrpersonen ab. Und damit werden auch nicht alle Kinder und Jugendliche erreicht. Und genau deshalb braucht es eben mehr. Es braucht zusätzliche nachhaltige Lösungen.
18: Jetzt würde die Opferhilfe und natürlich auch Pro Juventute wird widersprechen, sagen, es gibt uns ja schon. Wieso braucht es denn noch einmal etwas?
17: Ja, also das ist natürlich so. Es gibt bereits wichtige Angebote und die leisten sehr, sehr wertvolle Arbeit. Das ist ganz klar, aber die digitale Gewalt bringt ganz spezifische und neue Herausforderungen mit sich. Ich denke da etwa an Deepfakes, an koordinierte Online-Belästigungen und halt auch die schnelle Verbreitung von Inhalten allgemein. Und es braucht deshalb zusätzlich unseres Erachtens ganz spezialisierte Expertise, eine klare Orientierung für die Betroffenen. Und deshalb ist eine gesetzliche Verankerung einer solchen Anlaufstelle mit entsprechender Budgetierung natürlich notwendig.
18: Also glaubt UNICEF daran, dass sich in der Schweiz etwas ändern würde, wenn es hier so eine Anlaufstelle gäbe?
17: Ja, die Situation ist heute einfach so, dass viele Betroffene auf sich alleine gestellt sind und eine Anlaufstelle könnte konkret beraten, beim Melden von Inhalten helfen. Sie könnten an den bestehenden Angebote weitervermitteln und uns, das ist auch ganz wichtig, die Fälle systematisch erfassen. Und dadurch würde eigentlich die digitale Gewalt nicht mehr nur individuell, sondern strukturell sichtbar. Und das ist eigentlich genau das Problem, das wir in der Schweiz heute sehen. Und aus kinderrechtlicher Perspektive ist eine nationale Anlaufstelle, wie es auf Bundesebene zurzeit gefordert wird, eine von mehreren wichtigen Maßnahmen für einen besseren Kinder- und Jugendschutz.
18: Also wenn ich das zusammenfasse, geht es ja vor allem um die dauerhafte und sichere Finanzierung einer solchen Stelle, die auch Schlagkraft hat oder entsprechend genug groß ist. Das kann eigentlich nur der Bund. Verstehe ich Sie hier richtig?
17: Ja, die Finanzierung, die muss gewährleistet sein. Und die digitale Gewalt ist heute ein gesellschaftliches Problem. Es braucht deshalb dauerhafte, abgesicherte Unterstützung und nicht nur Angebote, die ständig um ihr Überleben kämpfen müssen. Und deshalb, wie gesagt, ist die Finanzierung und die langfristige Sicherung muss gewährleistet sein.
9: Das sagt Jürg Keim von UNICEF Schweiz. Gemäß Jürg Keim läuft es beispielsweise in Deutschland oder Großbritannien besser. Dort gäbe es solche Anlaufstellen für Kinder und Jugendliche schon. 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Und hier im Radio hören Sie jetzt dann gleich die nächste Ausgabe unserer Sendung. Heute Morgen, gleich ist es 9:00.

0: Guten Morgen. Die Landwirtschaft läuft Sturm gegen das geplante Freihandelsabkommen mit südamerikanischen Staaten. Der Bundesrat will die Bäuerinnen und Bauern zwar entschädigen, aber für Bauernpräsident Markus Ritter sind rund 150 Millionen Franken zu wenig. Und er droht mit dem Referendum. Und es könnte der größte Börsengang aller Zeiten werden. Die Tech-Firma SpaceX von Elon Musk geht an die Börse. Neu veröffentlichte Zahlen geben jetzt Einblick in die Geschäfte des Milliardärs. Und einen Einblick in die Wetteraussichten hat mein Kollege im Studio, Lukas Lüthi.
1: Guten Morgen. Es hat heute zwar Schleierwolken, trotzdem wird es sonnig. Dazu weht eine schwache Brise. Im Norden gibt es 24 und im Süden 27 Grad.
0: In wenigen Wochen entscheidet das Parlament über ein neues Freihandelsabkommen mit den südamerikanischen Mercosur-Staaten. Damit könnten Länder wie zum Beispiel Argentinien oder Brasilien künftig mehr Rindfleisch, Poulet oder auch Honig zollfrei in die Schweiz exportieren und damit den Schweizer Bäuerinnen und Bauern Konkurrenz machen. Der Bundesrat schlägt deshalb jetzt Finanzhilfen für die Landwirtschaft vor. Nur dem Bauernverband reicht das nicht. Aus dem Bundeshaus berichtet Dominik Meyer.
2: Am Telefon lacht der Bauernpräsident ein bitteres Lachen. Was der Bundesrat hier vorschlage als Entschädigung, das sei viel zu wenig, sagt Markus Ritter.
3: Das geht in Richtung Provokation und wir sind sehr enttäuscht, das muss ich sagen.
2: Der Bundesrat möchte etwas mehr als 150 Millionen Franken ausgeben, hauptsächlich für zinslose Darlehen an Bauernbetriebe, verteilt über 4 Jahre. Das soll die Bäuerinnen und Bauern für Zugeständnisse beim Freihandel entschädigen, zum Beispiel eben für zollfreies Rind- und Bullefleisch aus den Mercosur-Staaten. Die Bauernlobby hingegen verlangt fast 6-mal so viel Geld, verteilt über 8 Jahre. Ohne das werde der Bauernverband dem Mercosur-Abkommen nicht zustimmen, sagt Verbandspräsident und Mitte-Nationalrat Markus Ritter.
3: Der Beschluss des Bundesrates ist derart provokativ, dass wir uns ganz klar Gedanken machen betreffs des Referendums.
2: Der Bauernverband hat Gewicht im Bundeshaus. Seine Referendumsdrohung könnte das ganze Mercosur-Abkommen gefährden. Im Juni berät der Nationalrat über das Abkommen. Bei den Vorberatungen sind die Bauern

0: Die Grünen könnten die Bauern unterstützen, wenn das Parlament strengere Umweltvorschriften beschließt. Konkret solle die Schweiz die Vorschriften der EU gegen Abholzung, zum Beispiel im Amazonasgebiet, übernehmen.
1: Das wäre auch eine Ausgleichsmaßnahme, die wäre sicher für uns sehr wichtig. Wenn wir diesen Entscheid hätten, könnten wir auf jeden Fall noch einmal diskutieren.
0: Bei den Vorberatungen gab es nur eine hauchdünne, eine fragile Mehrheit also für die Übernahme der EU-Regeln. Mit Hilfe der Bauern könnte es klappen. Kommt es also zur Allianz von Bauern und Grünen?
2: Das werden wir sicher auch prüfen,
0: sagt Markus Ritter. Der Bauernverband schaue sich die EU-Regeln im Moment genau an. Knapp 4 Wochen bleiben den Strateginnen und Strategen noch, dann entscheidet der Nationalrat.
3: Das ist der Beitrag von Bundeshausredaktor Dominik Meyer über das politische Tauziehen rund um dieses Freihandelsabkommen mit den Mercosur-Staaten. Wir kommen zur UNO-Generalversammlung. Die hat mit grosser Mehrheit eine Klimaresolution verabschiedet. Damit soll die Erderwärmung bekämpft werden, Lukas Lüthi.
4: Konkret werden die Staaten angehalten, weniger fossile Brennstoffe wie Kohle oder Erdöl zu verbrauchen. 141 Länder stimmten dafür, also die grosse Mehrheit der Staaten. 8 Länder waren dagegen und 28 enthielten sich. UNO-Generalsekretär Antonio Guterres sprach von einer starken Bestätigung des Völkerrechts und der Klimagerechtigkeit. Gegen die UNO-Resolution stimmten vor allem die USA als das Land, das weltweit am meisten Treibhausgase verursacht. Aber auch Ölstaaten wie Saudi-Arabien und der Iran waren dagegen. In Europa gibt es neue Rekordwerte bei den Fallzahlen von Geschlechtskrankheiten, die via Bakterien übertragen werden. Besonders stark angestiegen seien die Zahlen bei den sexuell übertragbaren Krankheiten Syphilis und Gonorrhoe, auch Tripa genannt. Das schreibt die EU-Gesundheitsbehörde. Sie zählte im Jahr 2024 mehr als 106.000 Gonorrhoe-Infektionen. Das ist eine Zunahme von mehr als 300% verglichen mit dem Jahr 2015. Im gleichen Zeitraum haben sich die Syphilisfälle zudem mehr als verdoppelt auf über 45.000. Sich zu schützen wäre aber einfach, sagt die EU-Gesundheitsbehörde. Man solle beim Geschlechtsverkehr Kondome verwenden oder sich auf diese Krankheiten testen lassen.
3: Dann kommen wir nach Österreich. Dort ist einer der grössten Spionagefälle zu Ende gegangen mit einem Urteil. Der frühere Verfassungsschützer Österreichs, Egisto Ott, muss ins Gefängnis.
4: Ein Geschworenengericht in Wien hat ihn zu 4 Jahren und 1 Monat Haft verurteilt. Schuldig gesprochen wurde er unter anderem wegen Amtsmissbrauchs und Bestechlichkeit. Die Staatsanwaltschaft warf Ott vor, etwa Informationen zu Russen gesammelt zu haben, die aus ihrer Heimat geflohen waren, darunter ein Ex-Geheimdienstmitarbeiter. Dieser war bei Russlands Präsident Wladimir Putin in Ungnade gefallen. Außerdem soll Ott Handys von früheren Beamten des österreichischen Innenministeriums beschafft und über Mittelsmänner nach Moskau geliefert haben.
3: Es könnte der grösste Börsengang aller Zeiten werden. Die Weltraumfirma SpaceX von US-Tech-Milliardär Elon Musk will offenbar schon ab nächsten Monat Aktien an der Börse verkaufen. Und deshalb hat SpaceX jetzt Zahlen veröffentlicht, die zum ersten Mal einen Einblick geben, wie die Firma finanziell aufgestellt ist. Darüber habe ich heute früh mit SRF-Wirtschaftsredaktor Matthias Heim gesprochen.
5: Wenn man die aktuellen Geschäftszahlen anschaut, die die Firma heute auch vorgelegt hat, dann müsste man sagen, das ist eine x-beliebige Firma. Aktuell schreibt die Firma sogar Verluste. Letztes Jahr waren es 5 Milliarden Dollar und im ersten Quartal dieses Jahres sind es erneut 4,2 Milliarden Dollar Verlust. Aber die Firma und eben der Börsengang leben von den Erwartungen an die künftigen Gewinne. Und SpaceX rechnet nun eben damit, dass sich im Weltall ganz neue Geschäftsmöglichkeiten auftun und es dann eben nicht um Milliarden geht, sondern um Billionen. Und Elon Musk als Besitzer und künftiger Chef der Firma hat ja auch den Ruf, eben diese Träume wahr werden zu lassen.
3: SpaceX baut nicht nur Raketen, auch das Satellitennetzwerk Starlink oder eben, Sie haben es gesagt, die künstliche Intelligenz, die KI-Firma xAI. Wie will denn SpaceX das alles unter einen Hut bringen und dann auch noch profitabel? Geht das?
5: Ja, das ist eine absolut berechtigte Frage. Allerdings entscheidend sind viel weniger die einzelnen Sparten als vielmehr eigentlich das ganze Ökosystem, das hier aufgebaut wird. Und das ist vielleicht auch das, was Elon Musk auszeichnet.

0: Er denkt eben nicht in einzelnen Produkten oder Sparten, sondern er sieht jeweils das große Ganze. Und viele andere Wirtschaftschefs würden wohl davon die Finger lassen, eben weil die Risiken und Unsicherheiten so groß sind. Aber er denkt da etwas anders. Denn es ist klar, wer das Weltall als sein Geschäftsmodell sieht, der braucht natürlich Raketen, um überhaupt dorthin zu kommen. Also das hat SpaceX. Und damit sind eigentlich die Raketen Mittel zum Zweck. Und damit kann sie dann eben die Satelliten ins Weltall bringen. Damit kann die Firma auch künftig Datenzentren im Weltall installieren für seine künstliche Intelligenz. Das sind angekündigte Pläne übrigens. Und dann kann die Firma so natürlich auch Shuttleflüge anbieten, zum Beispiel zwischen Erde und Mond oder Mond und Mars. Und mit all diesen Services soll dann eben die Firma letztlich Geld verdienen. Vielleicht muss man aber da auch sagen, da ist die Firma doch weltweit führend, aber es gibt inzwischen auch andere Anbieter, die am Start sind mit ähnlichen Plänen. Aber der Vorsprung von SpaceX, der ist immer noch sehr, sehr gross.
1: Das sagt SRF-Wirtschaftsredaktor Matthias Heim. Und wir haben noch was aus der Wirtschaft für Sie, nämlich die Börsendaten.
2: Da geht es um die Devisenkurse und die stammen von SIX. Der Euro wird zu 91,48 gehandelt und der Dollar zu 78,75.
1: Die Sendung heißt «Heute Morgen». Verantwortlich für die Inhalte Nicole Roos. Die Zeit 9:09. Wir haben es eben gehört in der Sendung «Heute Morgen». Im größten Spionageprozess der letzten Jahre in Österreich ist ein Urteil gefallen. Egisto Ott, der frühere Verfassungsschützer Österreichs, muss für 4 Jahre und 1 Monat ins Gefängnis. Er soll geheime Informationen an Russland weitergegeben haben. Zu diesem Schluss kommt ein Geschworenengericht in Wien. Also Redaktor Peter Vögeli ist bei SRF für Österreich zuständig und ich habe ihn heute früh gefragt, wie er dieses Urteil einordnet. Denn 4 Jahre und 1 Monat, das tönt nicht nach besonders viel.
3: Es klingt nicht nach einer großen Strafe, aber es ist eine unbedingte Gefängnisstrafe. Also er muss ins Gefängnis und die Höchststrafe für die Ott zur Last gelegten Delikte, also Amtsmissbrauch, Bestechlichkeit, Spionage, die beträgt nur 5 Jahre, denn Spionage wird in Österreich nicht streng bestraft. Also gemessen an der Höchststrafe ist das Urteil hart.
1: Und was genau soll denn Egisto Ott für Russland getan haben? Was sagt da das Gericht?
3: Also konkret hat er zum Beispiel die Smartphones von wichtigen österreichischen Spitzenpolitikern und Beamten an Russland weiterverkauft. Smartphones, die bei einem teambuildigen Bootsausflug ins Wasser gefallen waren. Auch so eine österreichische Geschichte. Und er hat beispielsweise die geheime Adresse des Investigativjournalisten Christo Grossev in Wien für Russland ausfindig gemacht. Grossev wiederum hatte den russischen Täter beim sogenannten Tiergartenmord in Berlin aufgespürt. Das war 2019 ein brutaler Mord im Auftrag des Kremls, buchstäblich unter den Augen Merkels, 1,5 Kilometer Luftlinie vom Kanzleramt entfernt. Darauf wurde bei Grossev in Wien eingebrochen und der Journalist war seines Lebens nicht mehr sicher. Also in dieser Güteklasse waren Ott-Informationen an Russland.
1: Jetzt ist in diesem Spionageprozess gegen Ott auch immer wieder der Name von Jan Marschalek gefallen. Das ist der ehemalige Wirecard-Manager, der nach Russland geflüchtet ist. Wie ist denn Marschalek in diesen Fall verwickelt?
3: Jan Marschalek war der frühere Chief Operating Officer des deutschen Finanzdienstleisters Wirecard, dessen Pleite 2020 als der größte betrügerische Konkurs Deutschlands in die Geschichte einging. Marschalek setzte sich danach nach Moskau ab, mit Hilfe aus Österreich, aus dem Bundesamt für Verfassungsschutz und Terrorbekämpfung. Und er hatte offenbar schon lange für den russischen Geheimdienst FSB gearbeitet. Das zeigt so ein bisschen die Dimension des Falles. Und Marschalek ist eine Schlüsselfigur in der Spionage in Österreich. Er führte nach seiner Flucht, so hatte sein Gericht in London 2025 festgestellt, ein Netzwerk an bulgarischen Helfern, die für ihn spionierten, Geld abgeholt haben, Handys und Laptops mit sensiblen Daten nach Moskau gebracht hat. Also Marschalek ist eine Schlüsselfigur in der Österreich-Connection der russischen Spionage.
1: Kommen wir nochmals zurück zu Egisto Ott, der jetzt eben verurteilt wurde in diesem Spionageprozess. Kann man davon ausgehen, dass Ott ein einzelner Verräter war oder hat Österreich ein generelles Problem in seinem Sicherheitsapparat?
3: Österreich hat ein generelles Problem, würde ich sagen. Egisto Ott ist ein Beispiel in immer wieder neuen, obskuren Spionagegeschichten in Österreich. Und obwohl in seinem Fall Wien Hinweise von befreundeten Staaten erhielt, passierte lange Jahre nichts in diesem Fall. Dazu kommt, Österreich hat noch immer eine lasche Gesetzgebung in Sachen Spionage. Verfolgt wird man nur, wenn man Österreich schadet. Und selbst dann sind die Strafen maximal 5 Jahre bis jetzt. In Österreich wird auch oft akribisch ermittelt, auch in den Medien. Aber dann wird die Sache zu den Akten gelegt. Also gestern Abend beispielsweise berichtete die ZIP 2, quasi das 10 vor 10, Österreichs, gerade mal 3 Minuten über das Urteil. Die gesamte Sendung dauerte aber 24 Minuten. Und schließlich war da noch dieser Fall mit der Razzia gegen das Bundesamt für Verfassungsschutz und Terrorbekämpfung 2018, angeordnet vom damaligen Innenminister Herbert Kickl von der FPÖ, angeblich wegen Korruption, Amtsmissbrauch, Veruntreuung und so weiter. Von den Vorwürfen blieb damals nichts übrig, aber der Staatsschutz war so angeschlagen, dass er neu gegründet werden musste.
1: Informationen und Einordnungen von Peter Vögeli, Auslandredaktor bei SRF und bei uns für Österreich zuständig.
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1: 8:45 an diesem Donnerstagmorgen und das macht heute bei ihrem Infosender Schlagzeilen. Die USA haben Anklage erhoben gegen den ehemaligen kubanischen Präsidenten Raúl Castro wegen Mordes. Er soll vor 30 Jahren den Abschuss 2 Flugzeuge in Auftrag gegeben haben und dabei starben auch US-Bürger. Der aktuelle Präsident Kubas, Miguel Díaz-Canel, wirft den USA vor, mit dieser Anklage einen Vorwand zu suchen für eine militärische Intervention gegen Kuba. Dann die Weltraumfirma SpaceX von Tech-Milliardär Elon Musk bereitet den vielleicht größten Börsengang aller Zeiten vor und hat jetzt erstmals Finanzzahlen offengelegt. Das US-Unternehmen machte laut Börsenprospekt letztes Jahr einen Verlust von rund 5 Milliarden Dollar und das bei einem Umsatz von rund 19 Milliarden Dollar. Und der Bundesrat will die Landwirtschaft wegen neuer Freihandelsabkommen gezielt unterstützen, entschädigen. Konkret will er die Subventionen um 158 Millionen Franken erhöhen. Hintergrund ist das geplante Abkommen mit den südamerikanischen Mercosur-Staaten. Der Bauernverband fordert aber deutlich mehr finanzielle Entschädigung und droht jetzt mit dem Referendum. Und das Wetter heute Donnerstag. Es hat noch ein paar Schleierwolken, ansonsten ist es meistens sonnig. Im Norden 24, im Süden 27 Grad. Dazu noch eine schwache Brise. Das Wort «googeln» erhält wohl bald eine etwas andere Bedeutung. Denn die klassische Google-Suche, so wie wir sie seit Jahren kennen, die wird durch künstliche Intelligenz komplett neu aufgestellt. Das hat das Unternehmen an seiner Entwicklerkonferenz bekannt gegeben. Die Google-Suche sei jetzt durch und durch eine KI-Suche. Was die neue Google-Suche denn konkret kann? Das hat Katrin Hiss, SRF-Digitalredaktorin Tanja Eder, gefragt.
5: Ja, im Herbst hat Google bereits den KI-Modus eingeführt, also eine Art Chatbot. Den musste man allerdings explizit anwählen. Jetzt wird er fix direkt in die Suche integriert. Das heißt konkret, neben den Links, die zwar weiterhin angezeigt werden, kommt jetzt immer auch automatisch eine KI-Antwort. Diese kann aus Text bestehen, wie wir es ja von der KI-Zusammenfassung schon kennen. Sie kann aber auch Bilder liefern, Statistiken, den Wetterbericht, Kaufvorschläge und so weiter, also was immer die KI für nützlich befindet. Die KI, die ist auch im Suchfeld direkt schon aktiv, also während man die Frage eintippt, macht sie schon Vorschläge, wie man die Anfrage präzisieren könnte. Also zum Beispiel nicht nur, was soll ich für die Sommerferien packen, sondern für die Sommerferien im Juni im Tessin. Mit KI wird es auch möglich, Folgefragen zur Suche zu stellen und statt nur Text einzugeben, kann man zur Anfrage auch Bilder, Videos oder auch Links zu Webseiten einfügen.
6: Die Neuerungen gehen ja über die reine Suche hinaus. Sie sollen etwa auch beim Einkaufen im Internet helfen. Was ist da genau geplant?
5: Die neue Suche, die startet ja schon jetzt, also in den nächsten Tagen. Und dann im Sommer kommen noch neue Funktionen hinzu, vor allem eben dieses Agentic Shopping, wie man das nennt, wo man eine KI für sich einkaufen lassen kann. Da geht dann ein sogenannter KI-Agent für uns auf Einkaufstour. Also zum Beispiel sucht das dann den besten Grillzubehör oder bucht einen Coiffeur-Termin oder organisiert für das tropfende Lavabo einen passenden Handwerker. Diese KI, die soll dann sogar selbstständig den Handwerker um eine Offerte bitten können. Google führt dazu auch einen sogenannten universellen Einkaufswagen ein, der Produkte aus den verschiedenen Online-Shops aufnehmen kann. So soll man dann Produkte vergleichen können und auch über Aktionen zum Beispiel informiert werden. Sogar bezahlen kann man dann direkt über Google und der Agent dann, der kauft dann in den einzelnen Shops ein. Neben diesem Agentic Shopping kommen im Sommer auch noch verschiedene verbesserte KI-Antworten hinzu. Also zum Beispiel kann Google dann auf Fragen auch ein Erklärvideo generieren oder eine interaktive Statistik erstellen.
6: KI durch und durch also. Ist die herkömmliche Google-Suche, so wie wir sie bis jetzt kennen, also tot?
5: Ja, die Links werden ja zwar schon weiterhin wie gewohnt auch angezeigt, aber ja, wer keine KI haben will, der muss wohl auf alternative Suchmaschinen ausweichen. Eigentlich will Google ja genau das verhindern, dass die Leute zu Alternativen wechseln. Der Fokus liegt aber auf den Chatbots, die Google konkurrenzieren. Und Google will auch, dass die Leute sich möglichst nur noch innerhalb des Google-Universums bewegen. Also man muss nicht mehr zu Wikipedia oder zur SRF-Seite, weil das alles schon in der KI-Antwort steht. Und neu muss man dann auch nicht mehr zu den Online-Shops und zu den Vergleichsportalen, weil sich all das ebenfalls direkt in der Google-Suche erledigen lässt.
6: KI dringt da also in viele Bereiche des Lebens ein. Was heißt das jetzt für uns als Nutzerinnen und Nutzer?
5: Ja, manche finden das vielleicht praktisch, die haben Glück, aber für jene, die lieber selber recherchieren, einkaufen oder auch den Wochenendausflug organisieren wollen, für die wird es halt immer mühsamer, die KI zu umgehen. Noch weitreichender sind wohl die sekundären Effekte. Also wenn immer mehr Dienste direkt in Google integriert werden, gibt es immer weniger Klicks für andere Webseiten wie eben Nachrichten, Foren und neu auch Online-Shops. Und ja, wenn diesen dann damit der finanzielle Boden wegbricht, dann wird das auch für uns Konsumentinnen und Konsumenten spürbar sein.
1: Das sagt SRF-Digitalredaktorin Tanja Eder zur neuen KI-Google-Suche. Wir bleiben gerade noch im Tech-Bereich. Beim Mutterkonzern von Instagram, Facebook und WhatsApp, bei Meta, dort brodelt es. Der Tech-Gigant hat angekündigt, bis zu 8'000 Angestellte zu entlassen. Betroffen wären also jeder Zehnte und jede Zehnte der weltweiten Belegschaft. Was ist da los bei Meta? Darüber hat Katrin Hiss mit unserem US-Börsenkorrespondenten Jens Korte gesprochen.
7: Also in allererster Linie muss Meta vor allem an irgendeiner Stelle Geld sparen, weil auf der anderen Seite, wenn ich das so salopp formulieren darf, wahnsinnig viel Geld rausgeblasen wird in allererster Linie für künstliche Intelligenz. Meta baut gerade im Bundesstaat Louisiana ein Megadatencenter im Wert von rund 200 Milliarden Dollar. Alleine in diesem Jahr belaufen sich die Investitionen in künstliche Intelligenz auf bis zu 145 Milliarden Dollar. Und deshalb gibt es einige Umstrukturierungen bei Meta und es werden dann scheinbar schlicht und einfach nicht mehr so viele Mitarbeiter benötigt. Ein anderer Faktor ist aber auch, dass Meta andere Technologieunternehmen übrigens auch zu Zeiten der Pandemie extrem viele neue Leute eingestellt hatte. Es gab damals einen Fachkräftemangel. Die ganze Digitalwelt boomt eben mit der Pandemie. Wir haben das ja alle erlebt mit dem Arbeiten von zu Hause, die Kinder zu Hause und so weiter. Da wurde eben digital aufgerüstet und davon hatten die Digitalkonzerne profitiert. Im Jahr vor der Pandemie hatte Meta rund 45.000 Beschäftigte und dann 2022 ging das hoch bis auf 86.000 Beschäftigte. Das sind also einige Faktoren, weshalb Meta der Meinung ist, jetzt eben hier Massenentlassungen vorzunehmen.
6: Ja, bis zu 8.000 Mitarbeitende sollen entlassen werden. Wie muss man sich das vorstellen? Wie läuft das ab?
7: Ja, bis zu 8.000 Mitarbeiter sollen entlassen werden. Es gab Anfang des Jahres schon Entlassungen bei der Sparte Reality Labs. Die kommen also noch hinzu. Und die Personalchefin von Meta hat auch angedeutet, dass es sogar noch weitere Entlassungen im späteren Jahresverlauf geben sollte. Was diese Personalchefin bei Meta ist, das die Chief People Officer, so wird sie genannt. Sie hatte den Mitarbeitern gesagt, sie sollen doch nach Möglichkeit von zu Hause arbeiten. weltweit und dann warten die Mitarbeiter darauf, schlicht und einfach, ob sie eine E-Mail bekommen, wo ihnen mitgeteilt wird, ob sie dann noch ihren Job haben oder nicht. Soweit ich das verstehe, ging das dann in Asien los um 4 Uhr Singapur-Zeit, wo dann die ersten E-Mails eingetroffen sind. Dann ging es weiter über Europa. In Irland wird spekuliert, sind rund 350 Personen betroffen. Das entspricht etwa einem Fünftel der Belegschaft in Irland. Und dann ist das Ganze weitergewandert hier in die Vereinigten Staaten. Und dann wird eben den Mitarbeitern gesagt, dass sie ab sofort nicht mehr zur Arbeit kommen müssen, dürfen, wie auch immer. Und dann gibt es Abschlagszahlungen in den USA zum Beispiel. Erstmal als Basis 16 Wochen noch bezahlt und dann nochmal 2 Wochen Bezahlung für jedes Jahr der Unternehmenszugehörigkeit. Also das ist dann sozusagen das Abfindungspaket für die Leute, die entlassen werden, die aber, wie gesagt, mit sofortiger Wirkung dann eben nicht mehr zur Arbeit kommen dürfen.
6: Großer Stellenabbau also beim Facebook-Mutterkonzern Meta. Erreicht das Unternehmen mit diesem Stellenabbau sein Ziel?
7: Naja, also das ist zum Teil schon die Frage, ob Meta nicht auch ein bisschen hier den Ruf bei potenziellen Talenten aufs Spiel setzt. Denn es sind nicht nur diese Entlassungen, die Meta vornimmt, sondern Meta verfolgt auch die Politik, dass die Mitarbeiter quasi etwas überspitzt formuliert überwacht werden. Da werden die Mausbewegungen, die Tastaturbewegungen werden dokumentiert. Das Ganze soll dann gelten für das Training von den KI-Programmen. Da sind schon mal einige Mitarbeiter nicht besonders glücklich drüber. Und dann eben diese Stellen, die jetzt abgebaut werden. Es gibt Schätzungen, das könnte Meta möglicherweise 3 Milliarden Dollar sparen. Diese 3 Milliarden Dollar stehen diesen 200 Milliarden Dollar gegenüber, die alleine für das Datencenter in Louisiana ausgegeben werden. Also insofern wird sich zeigen, ob das wirklich eine so gute Maßnahme ist. Auch die Art und Weise, wie das jetzt momentan durchgenommen wird. Die Aktie von Meta, das nur am Rande. Und zu Meta gehört ja Facebook, Instagram und WhatsApp. Die Aktie tut sich schon seit einiger Zeit etwas schwer und das ist auch jetzt zur Wochenmitte nicht anders.
1: Das sagt US-Börsenkorrespondent Jens Korte zu diesem großen Stellenabbau bei Meta. Sie sind bei Ihrem Infosender an diesem Donnerstagvormittag. Wir machen jetzt weiter mit unserem täglichen Blick zurück.
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1: Heute am 21. Mai, vor 45 Jahren, stand in Zweisimmen im Berner Oberland die Welt still. Ein Mirage-Kampfflugzeug stürzte fast senkrecht in ein Wohnhaus. Zuvor war es in der Luft mit einem Tiger-Kampfjet zusammengestoßen. Beim Absturz kam eine Hausbewohnerin ums Leben, weitere Personen und die beiden Piloten wurden verletzt. Die Tageschronik von Michael Wieland.
8: Kurz vor 9 Uhr ist es, an diesem 21. Mai 1981, als es in Zweisimmen im Berner Oberland einen lauten Knall gibt. Ein Bauarbeiter schildert es am Abend im Echo der Zeit so.
9: Ja, ich war etwa 100 Meter davon. Als ich das Geräusch gehört habe, hat mich doch der Flügel gefüllt. Und im letzten Moment habe ich nur so Schatten gesehen. Nicht schon das erste Stück Flügel hat man noch gesehen. Und das ganze Haus war verschrissen.
8: Das mehrstöckige Wohnhaus brennt lichterloh. Schnell sind Feuerwehr, Polizei und auch Militärangehörige vor Ort. Schnell ist auch klar, dass es ein Todesopfer und Verletzte gibt, wie Hans-Rudolf Häberli von der Luftwaffe dem Schweizer Fernsehen erklärte.
10: Der Mirage ist oben runter, ziemlich senkrecht in das Haus hinein, hat 2 Personen verletzt. Und eine Frau, die war im oberen Stock und ist dort umgekommen im Brand.
8: Den Anfang nimmt das Unglück am Morgen auf den Militärflugplätzen Payern und Meiringen. Kampfflugzeuge der Schweizer Armee starten zu einer Übung.
10: Sie hatten den Auftrag, einen Luftkampf durchzuführen und haben sich nachher in diesem Raum bei dem Zweisimmer St. Stephan getroffen. Und dort ist nachher zu einer Kollision gekommen. Warum, wissen wir noch nicht.
8: Zusammengestoßen sind der Tiger-Kampfjet und das Mirage-Kampfflugzeug in 5500 Meter Höhe. Die beiden Piloten entscheiden sich, ihre Schleudersitze zu benutzen. Sie werden beim Absturz verletzt.
10: Den Schleudersitz benutzt man dann, wenn man sich selber in unmittelbarer Lebensgefahr erkennt und keine Chance mehr hat, ein Flugzeug irgendwo noch zu landen. Dann gumpelt man.
8: Erklärt Häberli im Schweizer Fernsehen. Während die Tiger-Maschine im Berggebiet zu Boden geht, stürzt der Mirage-Jet unkontrolliert ins Wohnhaus in Zweisimmen. Herbert Ming berichtete im Echo der Zeit.
11: Glück im Unglück. Verschiedene Ferienwohnungen im 3 Jahre alten Gebäude standen leer. Zweisimmen hat für einen Tag für tragische Aufmerksamkeit gesorgt und ist froh, dass nicht noch Schlimmeres passiert ist.
8: Schnell kommt jedoch auch die Frage auf, weshalb die Luftwaffe eine solch gefährliche Übung über bewohntem Gebiet macht.
12: Weil es in der Schweiz keine unbewohnten Gebiete gibt,
8: sagte Divisionär Ernst Wieler von der Luftwaffe im Echo der Zeit. Zudem müsse die Armee auch Rücksicht nehmen auf den zivilen Luftverkehr.
12: Dieser Typ von Übung, wo Hunter, Mirage und Tiger beteiligt sind, ist heute eine Routine-Sache. Die wurde diese Woche von den gleichen Verbänden schon mehrmals geübt.
13: Und trotzdem ist jetzt etwas passiert.
12: Heute ist passiert, ja, zu einer bestimmten Zeit, in einer bestimmten Höhe, bestimmter Sonnenstand.
8: Im Untersuchungsbericht zum Unglück kommt das eidgenössische Militärdepartement später zum Schluss, dass es vor allem unglückliche Zufälle gewesen seien, die zum Zusammenstoß geführt hätten. Beide Kampfflugzeuge seien sehr schnell geflogen und die Piloten hätten innerhalb Sekunden versuchen müssen, auszuweichen. Ein gutes Jahr nach dem Unglück, Anfang August 1982, kehren dann die Bewohnerinnen und Bewohner, die das Unglück überlebt haben, in das betroffene Wohnhaus in Zweisimmen zurück. Das Militärdepartement habe den Wiederaufbau finanziert, berichtete Regionaljournalreporter Dani Kohler.
14: 1,7 Millionen Franken hat es gekostet, ausdrücklich, ohne dass irgendjemand von den Stockwerken noch ein zusätzliches Schmine oder so etwas auf Kosten vom EMD hätte dazu tun.
8: Die Bewohnerinnen und Bewohner seien zufrieden, erklärte Reporter Koller, der die Medienkonferenz des Militärdepartements besuchte. Aber
14: die gefährlichen Zugkampfübungsflüge von den Düsenjägern über bewohntem Gebiet sind wegen dessen nicht minder fragwürdig. Die CMD hat hier zu Zweisimmen aber gezeigt, dass es wenigstens den im Schadenfall speditiv und grosszügig Ersatz leistet.
1: Das war die Tageschronik von Michael Wieland. Und hier bei SRF News holen wir Sie jetzt zurück wieder in die Aktualität. Es geht weiter mit den Nachrichten. Am Mikrofon verabschiedet sich Romana Kaiser. Schönen Tag.
15: Die Nachrichten von SRF um 9.30 Uhr mit Mario Stuani. Es könnte der größte Börsengang aller Zeiten werden. Die Weltraumfirma SpaceX von Tech-Milliardär Elon Musk will offenbar schon ab nächstem Monat Aktien an der Börse verkaufen. Deshalb hat SpaceX jetzt erstmals ausführliche Zahlen zum Geschäft veröffentlicht. Aber beim Börsengang gehe es weniger um nackte Zahlen, vielmehr auch um Erwartungen, sagt Wirtschaftsredaktor Matthias Heim.
0: Wenn man die aktuellen Geschäftszahlen anschaut, die die Firma heute auch vorgelegt hat, dann müsste man sagen, das ist eine x-beliebige Firma. Aktuell schreibt die Firma sogar Verluste. Letztes Jahr waren es 5 Milliarden Dollar und im ersten Quartal dieses Jahres sind es erneut 4,2 Milliarden Dollar Verlust. Aber die Firma und eben der Börsengang leben von den Erwartungen an die künftigen Gewinne. Und SpaceX rechnet nun eben damit, dass sich im Weltall ganz neue Geschäftsmöglichkeiten auftun und es dann eben nicht um Milliarden geht, sondern um Billionen. Und Elon Musk als Besitzer und künftiger Chef der Firma hat ja auch den Ruf, eben diese Träume wahr werden zu lassen.
15: So die Einschätzung von Wirtschaftsredaktor Matthias Heim. Und damit noch zu 3 Meldungen des Morgens in Kürze. Die kommunistische Regierung in Kuba hat die US-Klage gegen den ehemaligen Staatschef Raúl Castro zurückgewiesen. Es handelt sich bloß um einen Vorwand für eine militärische Intervention. Die USA werfen dem 94-jährigen Castro vor, in den Abschuss von Flugzeugen vor 30 Jahren verwickelt zu sein. Damals starben auch US-Bürger. Der Bundesrat will die Landwirtschaft wegen neuer Handelsabkommen gezielt unterstützen mit Finanzhilfen von rund 150 Millionen Franken. Hintergrund ist das Abkommen mit den südamerikanischen Mercosur-Staaten. Dem Bauernverband geht das zu wenig weit, er fordert fast 6-mal so viel Geld und er droht damit, sich gegen das Mercosur-Abkommen zu stellen. In Europa gibt es neue Rekordwerte bei den Fallzahlen von Geschlechtskrankheiten, die von Bakterien übertragen werden. Die EU-Gesundheitsbehörde zählte im Jahr 2024 rund 106.000 Gonorrhoe-Infektionen. Das sind 4-mal mehr als noch 10 Jahre zuvor. Die Syphilisfälle haben sich mehr als verdoppelt auf über 45.000. Die Börsendaten von SIX, der Swiss Market Index, liegt im Moment bei 13.403 Punkten und ist damit im Vergleich zu gestern unverändert. Der Euro wird zu 91,43 Rappen gehandelt und der Dollar zu 78,80 Rappen. Und dann noch die Wetteraussichten. Es ist sonnig heute, vor allem am Nachmittag ziehen aber teils dichtere Schleierwolken durch. Mit 24 Grad wird es warm, dazu weht schwache Brise. Noch wärmer wird es im Süden mit bis zu 27 Grad. Das waren die Nachrichten von Radio SRF, verantwortlich Manuel Risi.
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16: Frühling 1940. In Europa herrscht Krieg. Die Nazis wüten. Immer mehr Länder fallen in Hitlers Hände. Auch die Schweiz zittert. Die Gefahr, als nächstes auf Hitlers Liste zu stehen, ist real. In Zürich wird trotz allem Theater gespielt, am Schauspielhaus. Hier haben verfolgte Künstlerinnen und Künstler einen Zufluchtsort gefunden.
17: Dieses Haus am Pfauen. Es ist für viele Zürcher und nicht nur Zürcher eine Heimat, ein Vaterhaus, eine Weihestätte geworden.
16: Das Emigrantenensemble bleibt auch während des Zweiten Weltkriegs bestehen. Und das Schauspielhaus, ein Ort der politischen und künstlerischen Freiheit, eine Schutzinsel im Kampf gegen den Faschismus. Die Rolle des Theaters aber verändert sich, mit Schauspielenden auch aus der Schweiz.
18: Durch diese hohle Gasse muss er kommen. Es führt kein anderer Weg nach Küsnach. Hier verlende ich's. Die Gelegenheit ist günstig.
16: Die Schweizer Schauspiel- und Filmlegende Heinrich Gretler etwa.
19: Gerade mit dem Tell wurde er fast so etwas wie das Gesicht der geistigen Landesverteidigung auf der Bühne.
16: Wie geht das, ein Theater zu betreiben, während in Europa Krieg herrscht? Und wie beobachten die Nazis von Deutschland aus das Treiben am Zürcher Schauspielhaus? Das schauen wir uns an in Episode 2 des SRF-Podcasts Geschichte. Ich bin Vera Deragisch.
20: In der kommenden Woche, werte Hörer, eröffnen wir das Schauspielhaus. Mit den bewährten alten Kräften haben wir eine ganze Reihe von neuen verbunden. Und nicht wenige sind unsere Landsleute.
16: 1938 übernimmt ein neuer Direktor das Schauspielhaus Zürich, Oskar Welterlin. Am Radio wirbt er für seine erste Spielzeit.
20: Wir wünschen uns, dass man mit der Zeit das Gefühl habe, wenn man zu uns kommt, das, was wir hier sehen, konnte nur hier entstehen und entspricht den Forderungen schweizerischen Geistes, eines Geistes, in dem die Freiheit zur Eigenart gehört.
16: Das, was Oskar Welterlin da sagt, stimmt tatsächlich. Theater in dieser Form, in deutscher Sprache, das kann in dieser Zeit nur in der Schweiz, genauer in Zürich, entstehen. Doch für Welterlins Vorgänger wird der Druck, werden die antisemitischen Anfeindungen zu gross. Ferdinand Rieser hat die Leitung zuvor abgegeben. Er, der am Anfang dieser legendären Exilbühne steht, hat um seine Sicherheit gefürchtet und ist mit seiner Familie in die USA emigriert. Seine ganze Geschichte gibt's in Episode 1 dieses Podcasts, zu finden auf srf.ch/geschichte. Für das Emigrantenensemble am Schauspielhaus beginnt eine unsichere Zeit. Wie geht's mit dem Theater weiter? Können Sie in Zürich bleiben? Wie eine dunkle Wolke hängen diese Fragen über Ihnen. Die Angst ist groß, die Arbeitserlaubnis zu verlieren, von den Nazis deportiert und verhaftet zu werden. Eine Schließung des Theaters hätte für die Geflüchteten katastrophale Folgen. Ihr Glück, dass Kurt Hirschfeld an der Rettung des Theaters arbeitet. Er hat das Emigrantenensemble einige Jahre davor als Dramaturg mit viel Herzblut aufgebaut, dann aber das Schauspielhaus verlassen. Nun kehrt er zurück und ergreift die Initiative, um die Truppe zusammenzuhalten, erklärt SRF-Theaterredaktorin Dagmar Walser.
21: Kurt Hirschfeld arbeitet damals als Lektor in Zürich und zusammen mit einflussreichen, engagierten Bürgern und Bürgerinnen der Stadt wie der Verlegerfamilie Opprecht und mit der Unterstützung des sozialdemokratischen Stadtpräsidenten Emil Klöti gelang es, Geld aufzutreiben, um die neue Schauspiel AG zu gründen.
16: Die Stadt erhält ihr lang ersehntes Mitspracherecht. Eine öffentlich-private Partnerschaft entsteht. Mit einem klaren Ziel.
21: Dabei ging es vor allem darum, das Haus vor dem Zugriff der Nazis zu schützen und aus dem Theater eine städtische Institution zu machen und damit einerseits die Zukunft des Emigrantenensembles zu garantieren, zu sichern und das Theater weiterhin zu einem anspruchsvollen Programm zu verpflichten.
2: Dass die Nazis diese Bühne übernehmen könnten, diese Gefahr besteht tatsächlich. Ja, sie ist in diesem Moment so groß wie noch nie. Josef Goebbels höchstpersönlich nimmt sich der Sache an.
3: Ich sehe den Entwicklungen der Schauspielhausangelegenheit mit größtem Interesse entgegen und bitte, mich auf dem Laufenden zu halten.
2: Wenn es nach den Nazis geht, soll aus dem Schauspielhaus irgendwann ein Propagandainstrument für das Dritte Reich werden. An die bedrohliche Lage damals erinnert sich auch Verlegerin Emmy Opprecht in einem Archivton. Mit ihrem Mann Emil führt sie eine Buchhandlung ganz in der Nähe des Schauspielhauses, eine der wichtigsten Anlaufstellen für emigrierte Künstlerinnen und Autoren. Und eben, die Opprechts gehören zu der Gruppe, die das Theater übernehmen.
22: Es wurde uns von einer wichtigen Seite mitgeteilt, dass sich diese Nazis interessieren, das Schauspielhaus zu bekommen, weil das für sie natürlich eine ganz wichtige Sache gewesen wäre. Und sämtliche bereits hier angestellte Schauspieler, die jüdischer Herkunft waren, hätte man sofort den Aufenthalt von Zürich weggenommen. Das haben wir verhindern wollen.
2: So wird diese neue Schauspiel-AG gegründet und braucht einen neuen Theaterdirektoren. Die Gründerinnen und Investoren würden eigentlich gerne Kurt Hirschfeld mit dieser Aufgabe betrauen. Doch die eidgenössische Fremdenpolizei interveniert. Sie hat großen Einfluss auf die Personalpolitik des Schauspielhauses und will keinen Juden in dieser Position. Es wäre ein zu großes Risiko angesichts des militärischen Drucks der Nazis. Die neue Schauspiel-AG ist einverstanden, unter der Bedingung, dass Kurt Hirschfeld als Dramaturg arbeiten kann. Direktor wird Oskar Welterlin, ein Theatermann aus Basel, der als eher unpolitisch gilt.
21: Oskar Welterlin hat die Jahre davor, also nach seinem Abgang am Theater Basel, nach einer sehr unschönen, schwulenfeindlichen Kampagne gegen ihn, als Oberspielleiter an der Oper Frankfurt gearbeitet. Da wollte er weg. Und in Zürich wollte man einen Schweizer als neuen Direktor. Und Welterlins Wahl erwies sich für die Zukunft des Schauspielhauses dann auch als ein Glücksfall.
2: Oskar Welterlin und Kurt Hirschfeld, die beiden stehen für die legendäre Zeit des Schauspielhauses.
21: Rückblickend sind Hirschfeld und Welterlin fast eine Art Dreamteam. Sie setzten in den kommenden Jahren sehr stark auf klassische Texte, Schiller, Goethe, Lessing und mit diesen einerseits auf eine Verteidigung der humanistischen, kulturellen Werte, also gegen die Barbarei durch Nazi-Deutschland, und gleichzeitig verknüpften sie diese, ja, klar lesbare antifaschistische Haltung mit der Schweizer Politik der geistigen Landesverteidigung.
2: Im Frühling 1939 riecht es bereits nach Krieg in Europa. Kein halbes Jahr mehr sollte es dauern, bis der Zweite Weltkrieg beginnt. In der Schweiz will man den Wehrwillen der Bevölkerung wecken und ruft eben die geistige Landesverteidigung ins Leben. Zum Sinnbild dafür wird die Landesausstellung, die Landi in Zürich. Sie sollte zeigen, wie sehr sich die Schweizer Kultur von der deutschen abhebt und weckt patriotische Abwehrinstinkte. Einigkeit ist nun das oberste Gebot gegen die Nazis, die fast ganz Europa überrollen werden.

0: Die Armee war sofort mobilisiert. Jeder war bereit, zu größtem Opfer sein Leben für das Vaterland hinzugeben.
1: Ich gelobe.
2: Am 1. September 1939 fällt der Bundesrat den Entscheid zur Mobilmachung. An dem Tag, als Hitlers Truppen in Polen einfallen. Und das Schauspielhaus schafft es irgendwie, die neue Saison wie geplant zu beginnen. Obschon es nicht einfach ist, genügend Personal zusammenzubekommen. Nicht was das Emigrantenensemble angeht, sondern die Bühnenarbeiter, die Techniker, Beleuchter. Viele von ihnen sind eingezogen, stehen im Dienst der Armee. Und so muss bisweilen auch der Direktor mit anpacken. Oskar Welterlin richtet sich dann im Programmheft an sein Publikum.
3: Die Gefahr eines europäischen Zusammenbruchs stellt neue Anforderungen an alle Institutionen, die mit Kultur etwas zu tun haben. An die eines Landes aber, das sich fernhält von jeder Parteinahme, ganz besonders. Unsere Aufgaben sind verschiedene. Die erste und nächste ist, mithelfen in der Mobilisation des Geistes, die der militärischen auf dem Fuße folgen muss.
2: Und von Schauspieler Erwin Parker ist ergänzend zu lesen.
3: Wir hatten das Gefühl, dass auch wir einen Beitrag zum Weltgeschehen leisteten, wenn auch nur durch unser Spielen. Die Leute würden ins Theater kommen, um ermutigt zu werden, um den berühmten Silberstreifen am Horizont zu sehen.
2: Zuerst aber muss dieses Publikum gefunden und gewonnen werden. Und das ist gar nicht so einfach, meint Dramaturg Kurt Hirschfeld in einer Aufnahme einiger Jahre später.
4: Es galt das Gespräch mit einem nach wirtschaftlicher Lage, Herkommen, Bildung und geistigem Bedürfnis völlig differenten Publikum herzustellen. In dieser Mannigfaltigkeit lag ein großer Reiz, denn es musste ein Konsensus unter ihm hergestellt werden, der die Voraussetzung jeder Diskussion bildet.
2: Klare Worte findet damals auch Schauspielerin Maria Becker.
5: Von Zürich habe ich mir gedacht, hier bleibe ich ein Jahr und keinen Tag länger. Denn das Interesse für das Schauspielhaus war sehr gering. Die Leute sind nicht hineingegangen.
2: Bei der Auswahl ihrer Stücke aber haben Welterlin und Hirschfeld ein gutes Händchen. Sie verzichten auf offensichtlich politische Stücke. Spielen, Theaterredaktorin Dagmar Walser hat es erwähnt, viele Klassiker, die sie mit aktueller Bedeutung aufladen. Und es gelingt ihnen, Kritik und Publikum zusehends zu begeistern.
6: Legendär sind der Tell von Schiller oder Götz von Berliching von Goethe. In beiden spielte Heinrich Gretler die Hauptrolle. Gretler gehörte schon Anfang der 30er Jahre und dann wieder ab 38 zum Zürcher Ensemble und war in diesen Jahren und dann bis in die 60er Jahre hinein einer der populärsten Schweizer Schauspieler auf der Bühne wie auch im Film. Und gerade mit dem Tell wurde er fast so etwas wie das Gesicht der geistigen Landesverteidigung auf der Bühne.
7: Durch diese hohle Gasse muss er kommen. Es führt kein anderer Weg nach Küsnach. Hier vollend ich's. Die Gelegenheit ist günstig.
2: Es geschieht Außergewöhnliches im Publikum, erzählt Schauspielerin Grete Heger.
8: Die Wilhelm Tell-Aufführung hier, diese ganz berühmte, wo das Publikum in der Premiere wie ein Mann aufgestanden ist und den Rüdli-Schwur mitgesprochen hat. Also wenn ich daran denke, muss ich jetzt noch an mich halten, um nicht loszuwerden.
2: Ähnlich Ergreifendes spielt sich ab beim Goethe-Stück Götz von Berlichingen. Als Götz seine Truppe fragt, mit welchen Worten sie in die entscheidende Schlacht ziehen sollen. Dazu der damalige Regisseur Leopold Lindberg.
9: Dann springt der Junge, der Görg, auf und ruft es lebe die Freiheit. Sehr lebhaft, temperamentvoll. Und da antwortete nun Heinrich Gretler, der den Götz spielte, äußerst ruhig, gelassen, beinahe still, ja, es lebe die Freiheit. Und wenn die uns überlebt, dann können wir getrost sterben. Und da brach ein solcher Sturm im Publikum los, dass wir also vollkommen benommen waren und gar nicht wussten, wie das weitergehen sollte. Minutenlang wurde geklatscht, geschrien, getrampelt, die Leute schluchzten.
2: Heinrich Gretler selbst hat sich dazu in einem Interview mit dem Schweizer Fernsehen geäußert.
10: Das ist ja die komische Zeit, dass auf einmal Klassiker Zeitstück geworden sind. Der Götz, der Tell, der Nathan.
11: Und zwar dem Ausdruck gegeben hat, was das ganze Volk eigentlich eben Wellen hat.
10: Einfach Befreiung.
11: Und Selbstbehauptung.
10: Ja, ja.
2: Im Götz übrigens mit Gretler auf der Bühne eine gewisse Anne-Marie Blanc. Sie hat keinerlei Ausbildung als Schauspielerin und hat bei Direktor Welterlin vorgesprochen.
12: Und wenn ich fertig war,
1: hat er gesagt, ja, sehr hübsch, Fräulein, aber ich habe kein Geld mehr. Und ich sagte, Herr Direktor, ich habe noch viel weniger Geld. Ich kann mir es nicht erlauben, da 2-3 Jahre Theaterschuhe zu machen und dann zu merken, es ist doch nicht so richtig. Ich muss sofort wissen. Und darum bin ich dazu gekommen, dass er mich hat engagiert, aber ohne Gage.
2: Es ist der Beginn einer beispiellosen Karriere, auch als Filmschauspielerin, wo sie den Durchbruch als Gilbert de Courgenay schafft. Je mehr sich die Lage in diesen Kriegsjahren zuspitzt, desto bewusster nutzt das Schauspielhaus die Klassik, um sich mit dem Faschismus auseinanderzusetzen. Die Nazis wissen genau, was sich auf der Bühne abspielt und wer Kontakt hat mit Zürich. Das zeigt das Beispiel einer bekannten deutsch-norwegischen Künstlerin, die 1948 zu Gast war im Echo der Zeit von Radio SRF. Lalle Andersen, damals Wilke, war vor dem Krieg im Schauspielhaus Zürich keine Emigrantin. Sie geht dann zurück nach Deutschland und wird zur erfolgreichen Sängerin. Dieses berühmte Soldatenlied macht auch die Nazis auf Lalle Wilke aufmerksam. Ihre Vergangenheit in Zürich missfällt Propagandaminister Goebbels. Er bestellt sie in sein Büro.
12: Und es hörte dann so auf, dass ich also ziemlich kühl entlassen wurde und mit dem Vermerk entlassen wurde, dass es wohl ganz gut wäre, wenn ich etwas weniger intellektuell, etwas weniger philosemitisch und was für schöne Worte damals aktuell waren, dächte.
2: Lalle Wilke fühlt sich in Deutschland nicht mehr sicher und schreibt mehrere Briefe nach Zürich, bittet Kurt Hirschfeld um eine Stelle. Die Briefe aber werden von der Gestapo abgefangen.
12: Der Inhalt genügte natürlich, um erledigt zu sein. Das bedeutet, dass man ins KZ gehen musste.
2: Ein glücklicher Zufall bewahrt Lalle Wilke davor. Als die Nazis sie abholen wollen, nimmt sie einen giftigen Brei zu sich und wird bewusstlos. Sie muss danach auf ärztliche Verordnung hin einige Tage das Bett hüten.
12: Das Groteske war, dass in diesen Tagen BBC London meine Platte spielte und anschließend sagte, wissen Sie, dass die Sängerin dieses Liedes von den Nazis ins KZ getan wurde. Und diese Nachricht war meine Rettung, denn Goebbels benutzte das, um einen Dementi zu geben, wieder mal eine Lüge von BBC London, ja, die Sängerin des Liedes lebt,
13: sie lebt noch und ist frei
12: und so weiter. Ja.
2: Das Schauspielhaus ist den Nazis also ein Dorn im Auge und steht unter genauester Beobachtung. Dennoch setzt Kurt Hirschfeld im Mai 1940 einen weiteren Akzent auf der Pfauenbühne. Die Kriegsgefahr für die Schweiz erreicht ihren Höhepunkt. Deutschland ist im Begriff, die Niederlande, Belgien, Luxemburg und Frankreich zu besetzen. Es ist der Beginn des Westfeldzugs. Und es gibt Gerüchte, dass bald auch die Schweiz an der Reihe ist. Wie hier im Doc-Film Hirschfeld, Unbekannter Bekannter, zu hören ist.
14: Darf ich nochmals zusammenfassend die wichtigsten Phasen der Operation Schweiz wiederholen? Eine Panzerdivision stößt von Basel aus in allgemeiner Richtung auf Solothurn vor. Eine Panzerdivision von Waldshut ins Aretal dreht mit ihren Kampfgruppen fächerförmig auf Zofingen und Zürich ein.
2: Die Zürcherinnen und Zürcher verlassen ihre Stadt in Scharen. Sie verstopfen mit ihren schwer beladenen Autos die Straßen, wollen sich in Sicherheit bringen, in die Alpen, ins Réduit. Besonders groß ist die Angst unter den Schauspielern des Emigrantenensembles. Sie müssen befürchten, unter den Ersten zu sein, die in die Hände der Nationalsozialisten fallen würden. Aber sie bleiben, wo sollten sie auch hin? Und proben Goethes Faust II. Dazu habe ich in einem Buch folgende Worte von Maria Becker gefunden.
15: Es waren entsetzlich heiße Tage. Wir probierten den Faust II, dazwischen gab es allerlei Aufregungen. In der Nacht, als man den Einmarsch erwartete, packten wir unsere Rucksäcke. Auch während der Proben wurden immerfort Durchsagen gegeben, wie man sich dann und dann zu verhalten hätte.
2: Erschwert werden die Proben, weil nach der zweiten Generalmobilmachung wieder viele technische Mitarbeitende fehlen. Das Theater muss sich mit Studierenden behelfen. Und dennoch geht der Betrieb weiter und es kommt am 18. Mai zur Premiere von Faust II.
6: Das war wahrscheinlich der Höhepunkt der Klassikerstrategie von Welterlin und Hirschfeld. Die Nazis beanspruchten oder vereinnahmten den Faust ja auch für sich als Held der deutschen Kultur. Und die Zürcher Inszenierung, die zeigte auch, dass man das Stück halt auch ganz anders interpretieren kann. Als Kritik, als Protest, als politisches Statement zur Gegenwart. Und das ist historisch schon ein sehr eindrückliches Beispiel dafür, welche Kraft das Theater haben kann und wie sehr seine Wirkung eben vom jeweiligen Kontext und der politischen Aufladung abhängt.
2: Den Faust hat am Schauspielhaus Wolfgang Langhoff verkörpert. Einige Jahre später hat er die Rolle auf eine Langspielplatte aufgezeichnet. Und so erhalten wir einen Eindruck, wie das damals getönt haben könnte in Zürich.
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2: Das Schauspielhaus ist zum Bersten voll. Die Leitung sitzt vor dem Radio, um wenn nötig die Vorstellung abzubrechen. Wann immer eine Szene zur politischen Situation passt, applaudiert das Publikum minutenlang.
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2: Nach der Vorstellung harren die Menschen im Theater aus und warten auf die neuesten Meldungen von der Kriegsfront. Faust 2 geht glanzvoll über die Bühne, während draußen der Krieg tobt und die Bedrohung direkt vor den Toren der Schweiz steht.
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2: Das Schauspielhaus festigt seinen Ruf als wichtigste Bühne im deutschsprachigen Raum, die sich nicht dem Diktat Berlins unterstellt. Und das nicht nur mit den bekannten klassischen Stücken, sondern auch mit Erstaufführungen von Exilautoren und von amerikanischen, britischen und französischen Stücken.
6: Kurt Hirschfeld war ja, einfach unglaublich gut vernetzt in der internationalen Theaterszene und so kamen viele Stücke in Zürich auf die Bühne, die in anderen Ländern erst nach dem Krieg gespielt wurden. Bertolt Brecht etwa, von ihm werden während des Krieges 3 Stücke in Zürich uraufgeführt.
2: Eines der prägendsten Stücke von Brecht, die in Zürich uraufgeführt werden, Mutter Courage. Ein Antikriegsstück mit der berühmten Therese Giese in der Hauptrolle. Giese spielt eine fahrende Händlerin, die mit ihren 3 Kindern von Kriegsschauplatz zu Kriegsschauplatz zieht. Sie hofft, mit den Soldaten gute Geschäfte machen, vom Krieg profitieren zu können und verliert dabei all ihre Kinder. Für die Giese, so nennen alle diese unverwechselbare Schauspielerin, sei dieses Stück die Begegnung ihres Lebens gewesen, sagt Kurt Hirschfeld.
4: Dieses Stück hatte nun gleich einen ungeheuren Erfolg, denn mitten im Krieg ein so pazifistisches Stück zu spielen, war einer der Glücksfälle, die man im Theater haben kann.
2: Die Mutter Courage wird zu einem weiteren Meilenstein der Theatergeschichte.
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2: Und Bertolt Brecht hinterlässt seine Spuren in Zürich und in der Schweiz. Das vertiefen wir in Episode 3 dieses Podcasts. Das Emigrantenensemble in Zürich, das die Mutter Courage und viele andere Stücke aufführt, ist vereint in der gemeinsamen politischen Grundhaltung, dem Antifaschismus. Es ist aber sonst so verschieden, wie es Menschen eben sein können. Und es ist ein Ensemble, das am Theater gefordert ist, erzählt Maria Becker.
5: Also wir haben in einer Saison 28 Premieren gehabt. Wir kannten einander natürlich sehr gut und es ging hauptsächlich darum, zu verstehen und umzusetzen. Und das lernte man, schnell arbeiten.
6: Die Arbeitsbedingungen für das Ensemble waren nach wie vor schlecht. Welterlin reduzierte damals zwar die Anzahl der Produktionen ein bisschen, aber nach wie vor gab es jede zweite Woche eine Premiere. Das Arbeitspensum war also enorm, die Bezahlung schlecht, manchmal wurden die Löhne sogar gar nicht ausbezahlt. Die Vertragsbedingungen waren prekär, aber die zum Ensemble gehörten, die hatten zumindest Arbeit, eine Anstellung und damit ein Aufenthaltsrecht in der Schweiz.
2: Ein solches zu bekommen, das bleibt vielen anderen, die vor den Nazis flüchten, verwehrt. Wir kennen die Geschichte mit der restriktiven Flüchtlingspolitik der Schweiz. Das berüchtigte J, das die Nazis den Jüdinnen und Juden in die Pässe stempeln, entspricht einem Wunsch unter anderem der Schweizer Behörden. Juden sind für sie keine politischen Flüchtlinge. Und wer es illegal in die Schweiz schafft, läuft Gefahr, wieder abgeschoben zu werden und den Nazis in die Hände zu geraten. Aber auch wenn das Emigrantenensemble in der Schweiz weitgehend sicher ist, die Sorgen sind groß. Das ist vor allem die Ungewissheit über das Schicksal von Verwandten. Kurt Hirschfeld zum Beispiel weiß lange nicht, was mit seinem Vater passiert ist. Er erfährt erst Jahre später, dass er deportiert wurde und an Unterernährung gestorben ist. Und auch das Fremdsein in der Schweiz belastet, das Gefühl, nicht dazuzugehören. Viele fühlen sich verletzt und ungerecht behandelt. glaubten sie doch, ihren Teil zur geistigen Landesverteidigung beigetragen zu haben. Dennoch, die Dankbarkeit überwiegt, etwa bei Schauspielerin Grete Heger.
17: Kurt Horwitz, er war mein Wohnungsnachbar eine Zeit lang, der hat immer gesagt, Hegi, wir hatten kein Geld, aber wir haben Zeiten erlebt, wie sie nur ganz wenigen Menschen vergönnt sind. Und dafür müssen wir dankbar sein.
2: Das Emigrantenensemble kann dank dem Schauspielhaus weiterarbeiten. Und das Schauspielhaus seinerseits verdankt den Emigrantinnen eine ruhmreiche Zeit. Der Zweite Weltkrieg hat eine einmalige Situation geschaffen. Der gemeinsame Feind und die Angst schweißen alle zusammen. Ensemble, Zuschauerinnen und Zuschauer, Theaterleitung, Politik und Presse. Und das ist bis heute die Basis des Schauspielhaus-Mythos. Wie es mit diesem Mythos weitergeht, was mit dem Schauspielhaus nach dem Krieg passiert, darüber sprechen wir in Episode 3 dieses Podcasts.
6: Ich glaube schon, dass man sagen kann, das Schauspielhaus lebte noch lange, eigentlich bis heute, von diesem legendären Ruf, wie es sich während des Krieges standhaft und wehrhaft gegen den Faschismus gehalten hat. Eine künstlerische Trutzburg des Widerstands quasi.
2: Die es eigentlich so nicht mehr braucht. Das Emigrantenensemble bröckelt. In der Heimat gilt es, die zerstörte Theaterlandschaft wieder aufzubauen. Und gleichzeitig zieht es Schauspieler nach Zürich, die im Krieg auf den Nazi-Bühnen in Deutschland gespielt haben. Und die Schweizer Autoren kommen. Kurt Hirschfeld entdeckt und fördert etwa den damals noch völlig unbekannten Dramatiker Max Frisch.
4: Eines Tages las ich in der Neuen Zürcher Zeitung ein Feuilleton und ich erkundigte mich nach dem Autor Max Frisch. Und traf ihn eines Tages, fragte ihn, ob er nicht bereit sei, einmal Stücke zu schreiben. Er könne doch schreiben.
2: Viele der Stücke von Frisch erleben am Schauspielhaus ihre Uraufführung. Das Ende der Exilbühne, der Aufstieg der beiden Schweizer Max Frisch und Friedrich Dürrenmatt in Episode 3 des SRF-Podcasts Geschichte. Ich bin Vera Deragisch und ich freue mich über Feedback. Geschichte@srf.ch.

0: Die Nachrichten von SRF um 10 mit Sandro Peter. Fast 12.500 Unternehmenskonkurse sind im letzten Jahr eröffnet worden hierzulande. Das Bundesamt für Statistik BFS schreibt, das seien fast zwei Drittel mehr als im Jahr vorher. Dieser Anstieg habe in erster Linie damit zu tun, dass seit Anfang des letzten Jahres Änderungen in Kraft sind im Gesetz. Gläubiger können bei unbezahlten öffentlich-rechtlichen Leistungen neu ein Konkursbegehren stellen, also etwa wenn Steuern oder Sozialversicherungsbeiträge nicht bezahlt wurden. Auch die Zahl der Konkursabschlüsse hat laut BFS zugenommen im letzten Jahr um gut ein Zehntel. Der finanzielle Verlust aus Konkursverlustscheinen erreichte fast 1,8 Milliarden Franken. Es könnte der größte Börsengang aller Zeiten werden. Die Weltraumfirma SpaceX vom Tech-Milliardär Elon Musk will offenbar schon ab nächsten Monat Aktien an der Börse verkaufen. Deshalb hat SpaceX jetzt erstmals ausführliche Zahlen zum Geschäft veröffentlicht. Aber beim Börsengang gehe es weniger um nackte Zahlen, vielmehr um Erwartungen, so Wirtschaftsredaktor Matthias Heim.
1: Wenn man die aktuellen Geschäftszahlen anschaut, die die Firma heute auch vorgelegt hat, dann müsste man sagen, das ist eine x-beliebige Firma. Aktuell schreibt die Firma sogar Verluste. Letztes Jahr waren es 5 Milliarden Dollar und im ersten Quartal dieses Jahres sind es erneut 4,2 Milliarden Dollar Verlust. Aber die Firma und eben der Börsengang leben von den Erwartungen an die künftigen Gewinne. Und SpaceX rechnet nun eben damit, dass sich im Weltall ganz neue Geschäftsmöglichkeiten auftun und es dann eben nicht um Milliarden geht, sondern um Billionen. Und Elon Musk als Besitzer und künftiger Chef der Firma hat ja auch den Ruf, eben diese Träume wahr werden zu lassen.
0: In Österreich ist einer der größten Spionagefälle zu Ende gegangen mit einem Urteil. Der frühere Verfassungsschütze Egisto Ott muss ins Gefängnis. Ein Geschworenengericht in Wien hat ihn zu 4 Jahren und einem Monat Haft verurteilt. Schuldig gesprochen wurde er unter anderem wegen Amtsmissbrauchs und Bestechlichkeit. Die Staatsanwaltschaft warf Ott vor, etwa Informationen zu Russen gesammelt zu haben, die aus ihrer Heimat geflohen waren, darunter ein Ex-Geheimdienstmitarbeiter. Dieser war bei Russlands Präsident Wladimir Putin in Ungnade gefallen. Außerdem soll Ott Handys von früheren Beamten des österreichischen Innenministeriums beschafft und über Mittelsmänner nach Moskau geliefert haben. Die Börsendaten von SIX, der Swiss Market Index, liegt im Moment bei 13.408 Punkten, ein Plus von 0,1%. Der Euro wird zu 91,42 Rappen gehandelt, der Dollar zu 78,76 Rappen.

0: in der Geschäftsleitung sitzen und 30% Frauen im Verwaltungsrat. Gelingt dies nicht, müssen die Unternehmen begründen, warum sie es nicht geschafft haben. Doch mein heutiger Gast sagt, diese Quoten sind unnötig und sogar schädlich. Margit Osterloh, herzlich willkommen im Tagesgespräch.
1: Ja, guten Tag, ich freue mich auf das Interview.
0: Sie sind emeritierte Wirtschaftsprofessorin, befassen sich schon lange wissenschaftlich mit Frauen in der Berufswelt und haben nun zusammen mit anderen, unter anderem der Soziologieprofessorin Katja Rost, ein neues Buch verfasst mit dem Titel «Boomerang Frauenquote». Es erscheint anfangs Juni. Seit der Einführung der Frauenquote, Frau Osterloh, wurde der Anteil von Frauen in Verwaltungsräten und Geschäftsleitungen in der Schweiz gesteigert. Die Zielwerte wurden erreicht, zum Teil sogar leicht übertroffen im Schnitt. Das zeigt doch eigentlich, die Quote wirkt.
1: Die Quote wirkt quantitativ zweifellos. Der Anteil von Frauen hat sich auf mittlerweile 22% in den Geschäftsleitungspositionen der großen 100 größten Unternehmen in der Schweiz erhöht. Das ist eine erfreuliche Tatsache. Insofern war die Quote nicht ganz falsch. Sie war am Anfang wohl richtig, weil sie Dinge in Bewegung gebracht hat. Die Frage ist nur, wie beurteilen wir das heute? Und sehen wir immer noch, dass es sie immer noch braucht?
0: Und da würden Sie ja eher sagen, nein. Und das schauen wir uns nun an. Mhm. Warum? Sie haben die 100 größten Unternehmen der Schweiz angeschaut und Sie haben gesehen, dass Frauen in Spitzenpositionen schneller ihre Stelle wechseln als Männer, also schneller wieder weg sind. Sie sprechen von einem Gender Tenure Gap, also quasi einer Amtszeitlücke zwischen Männern und Frauen. Also was genau haben Sie festgestellt?
1: Also die Daten sind relativ eindeutig, nicht bloß unsere, sondern die auch aus anderen Quellen. Frauen in Geschäftsleitungspositionen der größten Unternehmen, nicht nur in der Schweiz, bleiben im Schnitt nur etwa halb so lang wie die Männer in der gleichen Position. Und das ist natürlich ein bemerkenswerter Sachverhalt, der möglicherweise den Firmen nicht gut tut, aber sicherlich auch den Frauen nicht gut tut, auch wenn die Quote quantitativ gewirkt hat. Wenn Frauen nur etwa halb so lang Erfahrung in der Position schaffen können, dann sind sie halt immer konfrontiert mit männlichen Kollegen, die ihnen etwas voraus haben, nämlich eine ganze Menge Berufserfahrung in der entsprechenden Position. Das ist keine angenehme Situation für die betroffenen Frauen.
0: Also sie wechseln schneller. Man könnte ja auch sagen, das ist gar nicht so schlecht, weil ein Wechsel bringt vielleicht auch Innovation. Also Leute, die sehr lange an einem Ort bleiben, können für ein Unternehmen auch schwierig werden. Stichwort Sesselkleber.
1: Zunächst mal muss ich sagen, in der Literatur ist dieses Phänomen der verkürzten Verweildauer von Frauen noch gar nicht aufgegriffen worden. Was aufgegriffen worden ist, und da gibt es ziemlich viel Literatur dazu, über die optimale Verweildauer von CEOs, also von Firmenchefs. Und die Daten zeigen, dass es einen U-förmigen Zusammenhang gibt. Also zu kurz ist nicht gut, zu lang ist auch nicht gut. Die Literatur sagt so, das Optimum liegt insgesamt für CEOs. CEOs, wohlgemerkt nicht die gesamte Geschäftsleitung, sondern für die Spitze der Geschäftsleitung, bei etwa 7 bis 9 Jahren. Das entspricht in etwa der durchschnittlichen Verweildauer von männlichen Geschäftsleitungsmitgliedern in der Schweiz, ist aber deutlich länger als die durchschnittlich sehr viel kürzere Verweildauer von Frauen, die zwischen 3 und 4 Jahren liegt.
0: Dann ist natürlich die Frage, ja, woran liegt das, Frau Osterloh? Also warum wechseln die Frauen schneller, wenn sie in Spitzenpositionen sind?
1: Zunächst mal muss man feststellen, es ist vorzugsweise in den Positionen der Fall, in Geschäftsleitungspositionen, wo es die Quote gibt. Es gibt auch eine Quote bei den Verwaltungsräten, die haben wir jetzt nicht näher untersucht. Da ist die Verweildauer auch unterschiedlich, aber nicht so dramatisch unterschiedlich wie in der Geschäftsleitung. Also es geht um die Positionen, für die seit 2021 die Quote gilt. Sie ist in der Schweiz, wie Sie schon gesagt haben, nicht zwingend, sondern es ist eine Comply or Explain Klausel. Das heißt, sie muss erfüllt werden und wenn sie nicht erfüllt wird, muss man erklären, warum man sie nicht erfüllt hat und gegebenenfalls sagen, wie man das ändern möchte. Also es ist ziemlich genau auf die Positionen beschränkt, für die die Quote gilt. Nun, und da gibt es eine sehr naheliegende naheliegende Erklärung. Es ist die Quote selber, die bewirkt, dass die Frauen gerne genommen werden. Sie haben auch eine deutlich höhere Rekrutierungsquote von extern. Die Frauen werden deutlich häufiger

0: weniger extern als intern rekrutiert, weil sie natürlich sozusagen eingefangen werden, wie mit dem Lasso eingefangen werden, weil man halt die Quote erfüllen muss. Und da haben die Headhunter, sprich die Executive Searcher, haben natürlich da eine wichtige Funktion dabei.
1: Also das heißt, Sie sagen, wegen der Frauenquote müssen die Unternehmen Frauen holen in die Geschäftsleitung und das machen sie in der Regel extern. Sie holen also die Frauen bei anderen Unternehmen, ja. Werden sie dort ab und darum ist dann die Verweildauer kürzer. Die Frauen hüpfen von einer Geschäftsleitung in die andere.
0: Interessant ist, was wir auch herausgefunden haben, dass intern die Frauen nicht schneller befördert werden. Man müsste ja vermuten, dass die Quote sich auch intern auswirkt. Das heißt, dass sie dann schneller auf eine bessere Position kommen. Das haben wir intern nicht feststellen können. Aber im Übrigen ist die Quote natürlich nur eine Erklärung. Eine zweite wichtige Erklärung ist, was wir die Leaky Pipeline nennen. Die Leaky Pipeline, das ist also nicht etwa eine Leckleitung irgendwo in der Ostsee, eine Ölleitung. Nein, das sind die Karrierepfade von Frauen und Männern. Und da zeigt sich eben, dass wir zu Beginn einer Karriere in der Schweiz bei diesen Managementpositionen ungefähr 38% Frauen haben. Und wenn wir dann an der Spitze angekommen sind bei den CEOs, dann sind es gerade noch 8 Frauen. Und in der Zwischenzeit in dieser Pipeline, im Zwischenbereich tröpfeln die Frauen mehr und mehr raus. Was heißt, dass wir von Stufe zu Stufe, je höher wir kommen, desto weniger Frauen stehen zur Verfügung, die tatsächlich in diese Positionen berufen werden können. Das heißt also, die Quote einerseits trifft auf eine Mangelsituation andererseits. Und das bewirkt dann, dass die Frauen schnell abgeworben werden und auf die Weise eine kürzere Verweildauer haben.
1: Und Sie sagen ja auch, bei dieser externen Rekrutierung gäbe es keine gläserne Decke, sondern es sei eigentlich ein gläserner Lift. Also dort kommen die Frauen dann sehr schnell hoch und Sie sagen, das ging zu schnell. Warum?
0: Nun ja, wir können praktisch nur von außen aus den Daten schließen. Und was uns insbesondere verwundert hat, ist eben der relativ große Unterschied zwischen der externen Rekrutierung und der internen Rekrutierung. Wie gesagt, extern funktioniert das wunderbar. Extern kann man in der Tat von einem gläsernen Lift für die Frauen sprechen. Intern sieht es anders aus. Intern kommen die Frauen nicht weiter, weil intern dann offensichtlich dann doch etwas andere Mechanismen herrschen als extern. Intern konkurrieren dann die Frauen wegen der kürzeren Verweildauer sehr häufig mit Männern, die länger in dieser Position sind, die mehr Berufserfahrung haben, die besser in den internen Netzwerken verankert sind, was ganz wichtig ist, so dass sie dann intern ganz offensichtlich mehr Schwierigkeiten haben, als extern nach oben zu kommen. Und das nehmen wir als ein Indikator dafür, dass es mit dieser Quote, mit dieser relativ schnellen Beförderung extern nicht ganz so gut klappt, wie wir uns das eigentlich erhofft hatten von der Quote.
1: Aber es kann für die Frauen ja schon auch eine Chance sein, wenn sie abgeworben werden. Sie können sich ja vielleicht steigern, in größere Unternehmen wechseln. Das kann ja durchaus auch positiv sein für die Frauen. Sie sind gefragt.
0: Sicher kann es positiv sein. Aber da stehen nun wieder diese Untersuchungen entgegen, die wir indirekt hier anwenden können, dass es eben eine optimale Verweildauer gibt. Und sehr viele Frauen, 25% der Frauen, bleiben kürzer als 2 Jahre. Und das ist nun definitiv zu kurz. Das haben uns auch alle Headhunter erzählt, die wir interviewt haben. Eine Verweildauer unter 2 bis 3 Jahren ist einfach nicht gut, weil man dann die Projekte beispielsweise, die man angeleiert hat, dann deren Ergebnis kann man dann gar nicht verfolgen. Man kriegt gar keine richtige Rückkopplung, ob das geklappt hat oder nicht geklappt hat. Also 2 bis 3 Jahre ist auf jeden Fall zu kurz für eine solche Position.
1: Sie hören das Tagesgespräch mit der emeritierten Professorin für Betriebswirtschaft der Uni Zürich und Gastprofessorin an der Uni Basel und Inhaberin der Forschungsplattform Crema, Margit Osterloh. Sie haben es gesagt, eben die interne Rekrutierung, die funktioniert nicht besser wegen der Frauenquote. Das heißt, wir haben eine Frauenquote, aber quasi aus dem Unternehmen kommt nicht genügend Nachwuchs nach. Mhm. Und Sie haben diese Leaky Pipeline eben erwähnt. Mhm. Das ist je nach, wenn man die Leiter hochgeht auf den Stufen, hat es immer weniger Frauen. Und das da ist ja eben die Frage, warum, ja, dass das so ist. Und da gibt's unterschiedliche Theorien.
0: Also mit der Leaky Pipeline haben Katja Rost und ich uns schon länger beschäftigt. Früher vor 3 Jahren ging es um die Leaky Pipeline in den Universitäten. Da ist sie nämlich auch sehr stark ausgeprägt.
1: Damals haben Sie einen großen Shitstorm ausgelöst, ja, weil Sie eben gesagt haben, die Frauen wollen gar nicht.
0: Ja, wir haben herausgefunden, dass die Leaky Pipeline, die an den Universitäten noch etwas krasser ist. Da haben wir nämlich mittlerweile mehr als 50% weibliche Studierende und dann geht es runter auf 20% Professorinnen. Damals haben wir herausgefunden, dass es heutzutage, die Betonung liegt auf heutzutage, früher war es wirklich anders, wohl kaum mehr an der Diskriminierung liegt, sondern daran, dass die Frauen andere Lebenswege und Lebenspläne haben als die Männer. Das heißt, dass in der Akademie, also in der akademischen Welt heute, Frauen nicht mehr diskriminiert werden, sondern dass es ihre eigenen Präferenzen sind. Und etwas Ähnliches haben wir hier weniger direkt herausfinden können, aber insgesamt aus der Summe der Daten, die wir haben und dem Abgleich mit verschiedener und sehr reichhaltiger Literatur, haben wir auch hier feststellen können, dass die Leaky Pipeline auch bei den Businessfrauen heute weniger auf Diskriminierung zurückzuführen ist, schon gar nicht im externen Bereich. Bei der externen Rekrutierung sind sie ja eindeutig bevorteilt, die Frauen, sondern dass es wohl eher die Präferenzen der Frauen sind, die bewirken, dass sie zwar sehr gut ausgebildet sind, außerordentlich gut ausgebildet sind die Frauen heute, dass sie aber weniger, sagen wir mal, Führungsaspirationen haben als Männer. Und das ist immer noch so.
1: Also sie wollen weniger führen. Es gibt eben diese quasi Opfertheorie, die besagt, dass eben die Frauen aufgrund von gesellschaftlichen Strukturen, Umständen nicht Karriere machen können, wegen Diskriminierung. Mhm. Oder eben die Präferenztheorie, die Sie bevorzugen, mhm, und sagen, die Frauen wollen das nicht. Also das heißt, wenn wir weniger Frauen haben in Positionen mit Macht und Einfluss und Geld, liegt das an den Frauen selbst?
0: Ja, heutzutage. Die Betonung liegt wirklich auf heutzutage. Früher, ich meine, man braucht in der Schweiz gar nicht lange zurückgehen, und um zu wissen, dass Frauen diskriminiert worden sind. Früher war es anders, aber heute können wir aufgrund unserer Daten sagen, heute können die Frauen das machen, was sie tun wollen. Und wir haben sehr viel auch Indizien und Zahlen aus dem internationalen Bereich, dass sich mit einer gesteigerten Gleichberechtigung, formalen Gleichberechtigung, die Präferenzen der Männer und Frauen nicht etwa angleichen, wie wir das früher angenommen haben, sondern dass sie sich auseinanderentwickeln. Wir haben zum Beispiel sehr gute Zahlen, die sagen, dass in wohlhabenden Ländern, die normalerweise auch Länder sind mit einer größeren formalen Gleichberechtigung, beispielsweise Frauen weniger naturwissenschaftliche oder MINT-Fächer studieren als in Ländern, wo die Gleichberechtigung nicht so weit gediehen ist. Das heißt also, dass in wohlhabenden Ländern kann sozusagen die weibliche Selbstverwirklichung oder wie man das immer beschreiben möchte, kann sich eher und leichter entfalten als in ärmeren Ländern, wo man dann schon auch mal einen Brotberuf anstrebt.
1: Nun wissen Frauen ja aber auch, wenn sie Karriere machen wollen, welchen Preis, dass sie bezahlen müssen. Noch leisten immer die Frauen viel mehr Care-Arbeit, schauen zu den Kindern oder auch vielleicht zu den betagten Eltern. Sie wissen, wenn sie sich nicht nach diesen weiblichen Stereotypen verhalten, wird es zum Teil schwierig für sie. Da bezahlen sie einen Preis dafür. Kann man da von Freiwilligkeit sprechen, wenn man dann sagt, das will ich nicht?
0: Die Indizien, die wir hier haben, ist die Glücksforschung oder die Lebenszufriedenheitsforschung. Und die zeigt übereinstimmend in Ländern wie Deutschland, der Schweiz oder in sehr vielen anderen wohlhabenden Ländern auch, dass Frauen, obwohl sie weniger verdienen, obwohl sie weniger Karriere machen, obwohl sie mehr Care-Arbeit leisten, nicht unglücklicher sind als die Männer. Ganz im Gegenteil, sie sind sogar, sie haben eine höhere Arbeitszufriedenheit. Sie sind mit Teilzeitarbeit sogar leicht glücklicher als mit Vollzeitarbeit. Das heißt also, all diese Dinge, die Sie aufgezählt haben, die ich überhaupt nicht leugnen will, führen nicht dazu, dass die Frauen unzufriedener sind mit ihrem Leben als die Männer. Und darauf kommt es an.
1: Ich lese Ihnen ein Zitat vor. Quoten helfen, die Abneigung der Frauen gegen Wettbewerb so stark abzubauen, dass sich im Ergebnis mehr leistungsfähige Frauen am Wettbewerb beteiligen. Das Argument, wonach Frauen doch gar nicht am Wettbewerb teilnehmen wollten, verliert damit an Überzeugungskraft. Wissen Sie, wer das gesagt hat?
0: Nun, es könnte sein, dass ich früher etwas Ähnliches geschrieben habe.
1: Das haben Sie geschrieben, ja, 2014.
0: Ja, ich habe mich früher sehr viel beschäftigt mit der Wettbewerbsneigung von Frauen und Männern. Und im Schnitt ist es heute immer noch so. Frauen sind deutlich weniger wettbewerbsaffin als Männer. Das kann man schon sehen, wenn man kleine Jungs und kleine Mädchen spielen sieht. Das ist zweifellos im Durchschnitt immer noch der Fall. Interessanterweise, und es gibt auch andere Unterschiede, also Wettbewerbsfreudigkeit, Risikofreudigkeit, dann die berühmten Big Five, die Persönlichkeits-Big Five, die sind nach wie vor zwischen Männern und Frauen recht unterschiedlich. Das Interessante ist nur, je weiter ich nach oben komme in der Hierarchie, je mehr gleichen sich diese Eigenschaften an. Das heißt also, bei Führungsfrauen können wir fast keinen Unterschied in der Risikofreude feststellen. Es gibt sogar Befunde, die sagen, dass Frauen an der Spitze leicht risikofreudiger sind als Männer. Wir können kaum mehr einen Unterschied in der Wettbewerbsneigung von Frauen und Männern darstellen. Das sind interessante Selektion- oder Selbstselektionseffekte, die da Platz greifen.
1: Aber das würde ja heißen, dass es nur die Frauen an die Spitze schaffen, die ähnlich ticken wie Männer.
0: Ja, das kann man so interpretieren. Wir wissen nicht genau, ob das jetzt eine Selektion, Selbstselektion oder vielleicht auch eine Anpassung ist. Darüber können wir nichts aussagen.
1: Aber wenn nun mehr Frauen dank der Quote in Führungspositionen werden, würde sich ja das vielleicht verändern. Das Bild würde sich ändern. Es gäbe andere Vorstellungen von Führungsfiguren, die vielleicht anders ticken als der klassische männliche Manager. Das sagen Sie ja hier auch, oder? Das würde dann etwas verändern.
0: Ja, das haben wir halt bisher nicht festgestellt. Und wir haben vor allem auch nicht festgestellt, dass sich insgesamt so übers Ganze gesehen die Präferenzen geändert haben. Man könnte ja annehmen, dass sich über die Zeit die Präferenzen von Frauen an die der Männer annähern. Und das können wir nicht feststellen. Da gibt es also verschiedene Befunde dazu. Die Eagley zum Beispiel, Elise Eagley, eine berühmte Frauenforscherin aus den USA, die uns das zeigt. Dann die Nobelpreisträgerin für Wirtschaftswissenschaften Claudia Goldin, die uns das zeigt, dass sich die Präferenzen von Frauen und Männern über die Zeit eben gerade nicht angeglichen haben. Und Geschlechtsrollen-Stereotypen ändern sich ganz besonders langsam.
1: Also Sie sagen, die Frauen, die wollen das nicht, die haben andere Pläne mit ihrem Leben. Warum aber sagen Sie dann, man müsse die Frauenquote abschaffen?
0: Zunächst mal möchte ich sagen, die Frauenquote war am Anfang wahrscheinlich nicht falsch. Ich habe sie früher auch immer vertreten. Katja Rost und ich, wir waren beide mal Präsidentin der Gleichstellungskommission der Universität Zürich und haben in dieser Funktion heftig für die Frauenquote gekämpft. Und ich denke, das war auch ein berechtigtes Anliegen damals. Aber wir sehen halt an diesen Daten, dass die Auswirkungen der Frauenquote nicht ganz so waren, wie wir uns das mal erhofft hatten. Und wenn sich was nicht bewährt, dann muss man das halt revidieren.
1: Aber wenn man sie nun abschaffen würde, wir sind ja in einer Zeit, wo eigentlich, ich würde sagen, eine Gegenbewegung wieder sichtbar ist. Man sieht es auch in den Zahlen. Also die Frauen in den Spitzenpositionen, der Anteil an Frauen nimmt wieder leicht ab, auch in der Schweiz. Man streicht Diversitätsprogramme, oder die Firmen streichen ihr Diversitätsprogramm. Also das hat im Moment keine Konjunktur, diese Themen. Und wenn man nun diese Frauenquote streicht, heißt das ja wahrscheinlich, dass der Anteil der Frauen wieder sinken wird.
0: Nun ja, Es könnte sein, dass sie sinkt. Es könnte aber auch sein, dass es sich auf dem bestehenden Niveau erhalten bleibt. Jedenfalls, wenn das eine forcierte Bewegung war, die Frauen in Positionen gebracht hat, wo sie dann eben Schwierigkeiten haben, sich in diesen Positionen zu bewähren. Und das zeigt ja diese verkürzte Verweildauer der Frauen in den Führungspositionen, dass wir da zumindest ein Problem haben. Auf welche Gründe das zurückzuführen ist, können wir nur vermuten. Dann muss man sagen, dann war das vielleicht ein Parforce-Ritt, der ein wenig, sagen wir mal, wieder gebremst werden sollte.
1: Also es wäre gut, wenn weniger Frauen in den Geschäftsleitungen wären.
0: Das, so weit würde ich nicht gehen. Ich würde gerne haben, dass die Frauen in gleicher Weise wie Männer in den Führungspositionen bleiben. Der Zustand, dass sie heute in diesen Positionen, wir reden also wie gesagt von Geschäftsleitungspositionen, dass sie da im Schnitt nur halb so lange bleiben wie Männer, das ist kein guter Zustand für die Frauen.
1: Wir haben ja eine Welt, Frau Osterloh, in der rund 50% Frauen sind und 50% Männer. Und wenn nun quasi die Positionen, die mit viel Macht und mit viel Einfluss und mit viel Lohn hauptsächlich von Männern besetzt werden, das nehme ich an, ist ja auch nicht in Ihrem Sinne, Sie sind eine emanzipierte Frau. Was würden Sie denn tun? Also was sollte man denn tun, damit diese machtgerechter verteilt wird?
0: Nun ja, wir haben natürlich noch die politische Sphäre und Quoten im politischen Bereich, in den Parlamenten. Da gibt es gar kein Vertun. Da müssen die Frauen in gleicher Weise repräsentiert sein wie die Männer. In dem Bereich bin ich nach wie vor auch für die Quote, wo sie da natürlich auch nicht erreicht ist. Aber wir können und sollen nicht im Berufsleben und in Bereichen, wo man sich hinein begibt in seiner Lebenswelt, das sollen wir nicht den Frauen vorschreiben, was sie wollen sollen. Und wenn sie nun mal weniger als Männer Machtpositionen wollen, dann sollten wir sie nicht dazu zwingen. Das kommt nicht gut.
1: Es ist aber ja auch ein finanzielles Risiko, das Frauen eingehen und für das sie dann vielleicht später im Leben einen hohen Preis zahlen, wenn sie eben sich zurücknehmen, keine Karriere machen.
0: Das ist ein riesengroßes Problem und das haben wir auch adressiert. Es ist völlig klar, wenn nach wie vor der Mann in der Familie der Breadwinner ist, also derjenige, der fürs Einkommen sorgt und die Frau dafür die Infrastruktur besorgt, dann ist das ein Problem. Dem kann und muss man ex ante vorbeugen. Und wir haben an verschiedener anderer Stelle, also Katja Rost und ich, dafür plädiert, dass Frauen, wenn sie denn im Berufsleben zurücktreten, weil Kinder kommen oder da sind, dann müssen sie sich vertraglich absichern. Und wir haben energisch dafür plädiert, dass die Frauenverbände genau für diesen Fall Musterverträge vorsehen. Musterverträge, die nicht nur dafür sorgen, dass wenn die Ehe oder die Beziehung einmal auseinandergeht, die Frau dann wieder einigermaßen da anfangen kann, wo sie aufgehört hat, sondern dass sie für den Karriereausfall in der Zwischenzeit auch eine Entschädigung bekommt. Denn die sogenannte Kinderstrafe, ein schreckliches Wort, aber es ist nun mal die Einkommenseinbuße von Frauen mit Kindern ist in der Schweiz sehr hoch, fast 50%, und das nehmen die Frauen hin. Wenn Männer Kinder bekommen, verdienen sie leicht mehr. Wenn Frauen Kinder bekommen, verdienen sie im Schnitt sehr viel weniger. Und dafür muss es einen Ausgleich geben. Und das muss man vertraglich festlegen.
1: Sie sagen ja auch, die Frauenquote, die würde die Männer benachteiligen. Und auch das würde eben dazu führen, dass die Quote einen schlechteren Ruf hat und dann eben auch die Frauen einen schweren Stand haben in den Geschäftsleitungen. Also diesen Aspekt haben Sie nun noch nicht erwähnt. Auch das finden Sie ein Grund, warum eben die Quote ein Boomerang ist. Da kommt etwas zurück, was wir eigentlich gar nicht wollten.
0: Vor allem die Headhunter haben uns immer wieder gesagt, dass sich heute in den Führungspositionen, wir reden jetzt von Führungspositionen, heute die Männer diskriminiert fühlen. Ob sie tatsächlich diskriminiert werden, können wir nicht feststellen, aber sie fühlen sich diskriminiert und sie äußern das offensichtlich auch sehr deutlich in den Bewerbungsgesprächen.
1: Und das heißt für die Frauen?
0: Das heißt, dass wenn die Männer sehen, dass in einer Position ihnen eine Frau vorgesetzt oder gleichgestellt wird, von der sie nicht überzeugt sind, aus welchem Grund auch immer, dass es dann für die Frau Schwierigkeiten gibt.
1: Man könnte auch sagen, dann müsste man bei den Männern anpacken und schauen, dass sie sich nicht diskriminiert fühlen, weil sie ja immer noch in großer Mehrheit an den Schalthebeln der Macht sitzen und nicht den Frauen quasi sagen, ihr wollt das ja nicht, also geht diesen Weg lieber nicht.
0: Naja, da muss man natürlich mal hinterher fragen, ob die Männer den Frauen sagen, dass sie das nicht wollen oder ob die Frauen selber es nicht wollen. Und das ist eben unser Eindruck, den wir aus vielen anderen Studien auch gewonnen haben, dass Frauen eben andere Präferenzen haben und die sind eben deutlich weniger auf berufliche Karriere, auf Machtpositionen ausgerichtet als die Präferenzen der Männer. Ob uns das gefällt oder nicht, mir gefällt es nicht, aber ich muss es akzeptieren, dass es so ist. Wir können die Frauen nicht dazu veranlassen, dass sie etwas anderes wollen als das, was sie tatsächlich wollen.
1: Marit Osterloh, Sie sind, wenn ich das sagen darf, über 80. Immer noch sehr engagiert. Sie werfen sich mit Werf in eine aufgeladene, emotional geführte Debatten. Auch hier wieder mit diesem Thema. Haben Sie noch immer ein bisschen Lust auf Provokation?
0: Nun, in der Tat ist es spannender, ein wissenschaftliches Ergebnis präsentieren zu können, das überraschend ist. Wenn ich etwas herausbringe, was jeder schon weiß, ja, dann ist das verhältnismäßig langweilig.
1: Und Sie sind bereit für eine Diskussion, die nun vielleicht beginnen wird?
0: Selbstverständlich. Ich kann mir das auch leisten in meinem Alter. Kann mir niemand mehr wirklich an den Karren fahren.
1: Ich danke Ihnen sehr für das Gespräch, Marit Osterloh. Vielen Dank.
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0: Die Nachrichten von SRF um 10.30 Uhr mit Mario Storni. Es könnte der größte Börsengang aller Zeiten werden. Die Weltraumfirma SpaceX von Tech-Milliardär Elon Musk will offenbar schon ab nächstem Monat Aktien an der Börse verkaufen. Deshalb hat SpaceX jetzt erstmals ausführliche Zahlen zum Geschäft veröffentlicht. Aber beim Börsengang gehe es weniger um nackte Zahlen, vielmehr auch um Erwartungen, sagt unser Wirtschaftsredaktor Matthias Heim.
1: Wenn man die aktuellen Geschäftszahlen anschaut, die die Firma heute auch vorgelegt hat, dann müsste man sagen, das ist eine x-beliebige Firma. Aktuell schreibt die Firma sogar Verluste. Letztes Jahr waren es 5 Milliarden Dollar und im ersten Quartal dieses Jahres sind es erneut 4,2 Milliarden Dollar Verlust. Aber die Firma und eben der Börsengang leben von den Erwartungen an die künftigen Gewinne. Und SpaceX rechnet nun eben damit, dass sich im Weltall ganz neue Geschäftsmöglichkeiten auftun und es dann eben nicht um Milliarden geht, sondern um Billionen. Und Elon Musk als Besitzer und künftiger Chef der Firma hat ja auch den Ruf, eben diese Träume wahr werden zu lassen.
0: Sagt Wirtschaftsredaktor Matthias Heim. In Österreich ist einer der größten Spionagefälle zu Ende gegangen mit einem Schuldspruch. Der frühere Geheimdienstmitarbeiter Egisto Ott muss ins Gefängnis. Ein Geschworenengericht in Wien hat ihn zu 4 Jahren und 1 Monat Haft verurteilt. Schuldig gesprochen wurde er unter anderem wegen Amtsmissbrauchs und Bestechlichkeit. Die Staatsanwaltschaft warf Ott vor, etwa Informationen zu Russen gesammelt zu haben, die aus ihrer Heimat geflohen waren, darunter ein Ex-Geheimdienstmitarbeiter. Dieser war bei Russlands Präsident Wladimir Putin in Ungnade gefallen. Außerdem soll Ott Handys von früheren Beamten des österreichischen Innenministeriums beschafft und dann über Mittelsmänner nach Moskau geliefert haben. Dann noch eine Meldung aus der Schweiz. Fast 12.500 Unternehmenskonkurse sind hierzulande im letzten Jahr eröffnet worden. Das Bundesamt für Statistik schreibt, das seien fast 2/3 mehr als im Jahr davor. Dieser Anstieg habe in erster Linie damit zu tun, dass seit Anfang des letzten Jahres Änderungen im Gesetz in Kraft sind. Die Börsendaten übermittelt von SIX, der Swiss Market Index liegt im Moment bei 13.437 Punkten und damit 0,3% im Plus. Der Euro wird zu 91,44 Rappen gehandelt und der Dollar zu 78,64 Rappen. Das Wetter: trotz Schleierwolken ist es meist sonnig. Im Norden gibt es bei schwacher Brise 24 Grad und im Süden 27 Grad. Das waren die Nachrichten von Radio SRF, verantwortlich Manuel Risi.
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3: Und jetzt geht's hier weiter mit 4x4. Und das sind unsere Themen heute Donnerstag. Das Tech-Unternehmen SpaceX öffnet seine Kassenbücher wegen des bevorstehenden Börsengangs und die zeigen, nicht alle Geschäfte von Elon Musk laufen gleich gut. Die Einschätzung dazu gibt's gleich zuerst. Dann googeln Sie noch oder fragen Sie nur noch die künstliche Intelligenz. Bei Google gibt's künftig beides. Wie sich der Alphabet-Konzern bei der Google-Suche neu aufstellen will, darüber sprechen wir hier. Wir blicken nach Österreich, wo ein Spionageskandal zu reden gibt. Pikant daran, ausgerechnet der frühere Verfassungsschützer soll an Russland berichtet haben. Und dann geht's nach Thailand, wo die Einreisebedingungen für Touristen verschärft werden sollen. In der nächsten halben Stunde am Mikrofon ist Silvan Zempalo. Es könnte der größte Börsengang aller Zeiten werden. Die Weltraumfirma SpaceX von Tech-Milliardär Elon Musk will offenbar schon ab nächstem Monat Aktien an der Börse verkaufen. Deshalb hat SpaceX jetzt Zahlen veröffentlicht, die zum ersten Mal einen Einblick geben, wie die Firma finanziell aufgestellt ist. Romana Kaiser hat Wirtschaftsredaktor Matthias Heim gefragt, was die wichtigsten Erkenntnisse daraus sind.
1: Ja, es ist nicht einfach eine Firma, die jetzt ein neues Produkt verkaufen will, also beispielsweise ein Medikament oder ein Auto, sondern es geht hier um sehr hochfliegende Pläne, die weit über die Erde hinausgehen. Also SpaceX sieht ihre künftigen Geschäfte im Weltall, auf dem Mond und sogar auf dem Mars. Das mag jetzt zuerst einmal nach Science Fiction tönen, aber die Firma hat eben schon bewiesen, dass sie damit Geld verdienen kann, also namentlich mit ihren Raketen und eben dem Satellitennetzwerk Starlink.
4: Und jetzt eben ist immer die Rede vom größten Börsengang der Geschichte. Erklären das diese Zahlen?
1: nicht die Zahlen, aber die Erwartungen an diese Firma. Wenn man eben die aktuellen Geschäftszahlen anschaut, die die Firma heute auch vorgelegt hat, dann müsste man sagen, das ist eine x-beliebige Firma. Aktuell schreibt die Firma sogar Verluste. Letztes Jahr waren es 5 Milliarden Dollar und im ersten Quartal dieses Jahres sind es erneut 4,2 Milliarden Dollar Verlust. Aber die Firma und eben der Börsengang leben von den Erwartungen an die künftigen Gewinne. Und SpaceX rechnet nun eben damit, dass sich im Weltall ganz neue Geschäftsmöglichkeiten auftun und es dann eben nicht um Milliarden geht, sondern um Billionen. Und Elon Musk als Besitzer und künftiger Chef der Firma hat ja auch den Ruf, eben diese Träume wahr werden zu lassen.
4: Also sind wahnsinnig hohe Erwartungen an diesen Börsengang, aber Sie haben es eben erwähnt, SpaceX schreibt jedes Jahr mehrere Milliarden Verlust. Wie passt das zusammen?
1: Ja, das ist richtig. Und um diesen Widerspruch etwas besser zu verstehen, muss man auch etwas tiefer in diese Firma reingehen. Grundsätzlich ist es ja so, dass junge oder neue Firmen am Anfang immer zuerst einmal Verluste machen. Also vor allem dann, wenn sie investieren müssen. Sei es in Fabriken, in Maschinen oder in die Forschung. Also das ist soweit normal. Und das ist und war auch bei SpaceX so. Also die Raketen, die mussten zuerst einmal entwickelt und gebaut werden. Gleiches gilt auch für die Satelliten, die dann auch noch ins Weltall gebracht werden mussten. Also das hat zuerst einmal gekostet. Aber, und beim Satellitennetzwerk sieht man jetzt bereits inzwischen, dass die Firma auch Geld verdient, obschon sie erst in Anführungs- und Schlusszeichen 10 Millionen Kunden, Kundinnen hat. Also da ist sie bereits profitabel. Und der dritte Geschäftsbereich, das ist die künstliche Intelligenz, da ist man auch noch in den Verlusten. Das ist aber auch nicht ganz untypisch. Da sind eigentlich alle Anbieter, großen Anbieter der künstlichen Intelligenz noch in den roten Zahlen. Aber das soll sich ändern. Eben die Firma soll mittel- und langfristig in jedem Fall profitabel werden.
4: Also eben, SpaceX baut nicht nur Raketen, auch das Satellitennetzwerk Starlink oder eben, Sie haben es gesagt, die künstliche Intelligenz, die KI-Firma xAI. Wie will denn SpaceX das alles unter einen Hut bringen und dann auch noch profitabel? Geht das?
1: Ja, das ist eine absolut berechtigte Frage. Allerdings entscheidend sind viel weniger die einzelnen Sparten als vielmehr eigentlich das ganze Ökosystem, das hier aufgebaut wird. Und das ist vielleicht auch das, was Elon Musk auszeichnet. Er denkt eben nicht in einzelnen Produkten oder Sparten, sondern er sieht jeweils das große Ganze. Und viele andere Wirtschaftschefs würden wohl davon die Finger lassen, eben weil die Risiken und Unsicherheiten so groß sind. Aber er denkt da etwas anders. Denn es ist klar, wer das Weltall als sein Geschäftsmodell sieht, der braucht natürlich Raketen, um überhaupt dorthin zu kommen. Also das hat SpaceX. Und damit sind eigentlich die Raketen Mittel zum Zweck. Und damit kann sie dann eben die Satelliten ins Weltall bringen. Damit kann die Firma auch künftig Datenzentren im Weltall installieren für seine künstliche Intelligenz. Das sind angekündigte Pläne übrigens. Und dann kann die Firma so natürlich auch Shuttleflüge anbieten, zum Beispiel zwischen Erde und Mond oder Mond und Mars. Und mit all diesen Services soll dann eben die Firma letztlich Geld verdienen. Vielleicht muss man aber da auch sagen, da ist die Firma doch weltweit führend, aber es gibt inzwischen auch andere Anbieter, die am Start sind mit ähnlichen Plänen. Aber der Vorsprung von SpaceX, der ist immer noch sehr, sehr gross.
4: Kommen wir zum Schluss noch kurz auf die Person hinter SpaceX zu sprechen, Elon Musk. Mit diesen großen Plänen jetzt, dürfte er damit seinen Status als reichster Mensch der Welt und auch Tech-Pionier weiter zementieren?
1: Ja, ich denke schon, sofern der Börsengang ein Erfolg wird. Elon Musk soll ja eben der Chef werden von SpaceX und dann mit seinen Aktien auch wesentlich das Sagen haben in der Firma. Und eben je nach Börsenbewertung dürften dann weitere hunderte Milliarden hinzukommen, zusätzlich zu seinen Aktien, die er ja bei Tesla schon hat. Und das könnte dann tatsächlich dazu führen, dass er der erste Billionär der Geschichte wird, zumindest auf dem Papier. Und man kann schon sagen, er und seine Familie, die haben aber definitiv ausgesorgt.
3: Der Börsengang von SpaceX dürfte der größte aller Zeiten werden. Dazu waren das Informationen von Wirtschaftsredaktor Matthias Heim. SpaceX setzt auf KI genauso wie der Google-Konzern Alphabet. Und das Wort googeln erhält wohl bald eine etwas andere Bedeutung. Denn die klassische Google-Suche, so wie wir sie seit Jahren kennen, wird durch künstliche Intelligenz komplett neu aufgestellt. Das hat das Unternehmen an seiner Entwicklerkonferenz bekannt gegeben. Die Google-Suche sei jetzt durch und durch eine KI-Suche, so die Verantwortlichen. Katrin Hess hat Digitalredaktorin Tanja Eder gefragt, was die neue Google-Suche denn konkret kann.
5: Ja, im Herbst hat Google bereits den KI-Modus eingeführt, also eine Art Chatbot. Den musste man allerdings explizit anwählen. Jetzt wird er fix direkt in die Suche integriert. Das heißt konkret, neben den Links, die zwar weiterhin angezeigt werden, kommt jetzt immer auch automatisch eine KI-Antwort. Diese kann aus Text bestehen, wie wir es ja von der KI-Zusammenfassung schon kennen. Sie kann aber auch Bilder liefern, Statistiken, den Wetterbericht, Kaufvorschläge und so weiter, also was immer die KI für nützlich befindet. Die KI, die ist auch im Suchfeld direkt schon aktiv, also während man die Frage eintippt, macht sie schon Vorschläge, wie man die Anfrage präzisieren könnte. Also zum Beispiel nicht nur, was soll ich für die Sommerferien packen, sondern für die Sommerferien im Juni im Tessin. Mit KI wird es auch möglich, Folgefragen zur Suche zu stellen und statt nur Text einzugeben, kann man zur Anfrage auch Bilder, Videos oder auch Links zu Webseiten einfügen.
6: Die Neuerungen gehen ja über die reine Suche hinaus. Sie sollen etwa auch beim Einkaufen im Internet helfen. Was ist da genau geplant?
5: Die neue Suche, die startet ja schon jetzt, also in den nächsten Tagen. Und dann im Sommer kommen noch neue Funktionen hinzu, vor allem eben dieses Agentic Shopping, wie man das nennt, wo man eine KI für sich einkaufen lassen kann. Da geht dann ein sogenannter KI-Agent für uns auf Einkaufstour, also zum Beispiel sucht das dann den besten Grillzubehör oder bucht einen Coiffeur-Termin oder organisiert für das tropfende Lavabo einen passenden Handwerker. Diese KI, die soll dann sogar selbstständig den Handwerker um eine Offerte bitten können. Google führt dazu auch einen sogenannten universellen Einkaufswagen ein, der Produkte aus den verschiedenen Online-Shops aufnehmen kann. So soll man dann Produkte vergleichen können und auch über Aktionen zum Beispiel informiert werden. Sogar bezahlen kann man dann direkt über Google und der Agent dann, der kauft dann in den einzelnen Shops ein. Neben diesem Agentic Shopping kommen im Sommer auch noch verschiedene verbesserte KI-Antworten hinzu. Also zum Beispiel kann Google dann auf Fragen auch ein Erklärvideo generieren oder eine interaktive Statistik erstellen.
6: KI durch und durch also. Ist die herkömmliche Google-Suche, so wie wir sie bis jetzt kennen, also tot?
5: Ja, die Links werden ja zwar schon weiterhin wie gewohnt auch angezeigt, aber ja, wer keine KI haben will, der muss wohl auf alternative Suchmaschinen ausweichen. Eigentlich will Google ja genau das verhindern, dass die Leute zu Alternativen wechseln. Der Fokus liegt aber auf den Chatbots, die Google konkurrenzieren. Und Google will auch, dass die Leute sich möglichst nur noch innerhalb des Google-Universums bewegen. Also man muss nicht mehr zu Wikipedia oder zur SRF-Seite, weil das alles schon in der KI-Antwort steht. Und neu muss man dann auch nicht mehr zu den Online-Shops und zu den Vergleichsportalen, weil sich all das ebenfalls direkt in der Google-Suche erledigen lässt.
6: KI dringt da also in viele Bereiche des Lebens ein. Was heißt das jetzt für uns als Nutzerinnen und Nutzer?
5: Ja, manche finden das vielleicht praktisch, die haben Glück, aber für jene, die lieber selber recherchieren, einkaufen oder auch den Wochenendausflug organisieren wollen, für die wird es halt immer mühsamer, die KI zu umgehen. Noch weitreichender sind wohl die sekundären Effekte. Also wenn immer mehr Dienste direkt in Google integriert werden, gibt es immer weniger Klicks für andere Webseiten wie eben Nachrichten, Foren und neu auch Online-Shops. Und ja, wenn diesen dann damit der finanzielle Boden wegbricht, dann wird das auch für uns Konsumentinnen und Konsumenten spürbar sein.
6: Ja, schon heute sind die KI-Zusammenfassungen bei Google oder auch bei anderen Anbietern manchmal fehlerhaft oder gar komplett falsch. Wie verlässlich werden die Informationen sein der zukünftigen Google-Suche?
5: Ja, die KI, die wird zwar schon immer besser, aber zuverlässig ist sie natürlich schon noch lange nicht. Und ja, wenn die KI jetzt nicht nur Erklärtexte liefert, sondern auch eben Infografiken oder Videos, können wir gespannt sein, wie das dann klappt. Und das Problem ist ja auch, dass wir am Anfang vielleicht schon neugierig und auch misstrauisch sind, dass man sich dann aber irgendwann daran gewöhnt und man dann die Informationen nicht mehr nachprüft, weil es halt mühsam ist. Und dann kommt natürlich noch der nächste Schritt, dass wir auch irgendwann die Verantwortung für Kaufentscheidungen immer mehr an KI-Agenten abtreten.
3: Wie sich das Googlen verändert in nächster Zeit, das hat uns Digitalredaktorin Tanja Ida erläutert. Und jetzt nach Österreich. Dort ist im größten Spionageprozess der letzten Jahre ein Urteil gefallen. Egisto Ott, der frühere Verfassungsschützer, muss für 4 Jahre und 1 Monat ins Gefängnis. Er soll geheime Informationen an Russland weitergegeben haben. Zu diesem Schluss kommt ein Geschworenengericht in Wien. Auslandredaktor Peter Vöckerli ist bei SRF für Österreich zuständig. Romana Kaiser hat ihn gefragt, wie er dieses Urteil einordnet, denn 4 Jahre und 1 Monat, das tönt nicht nach besonders viel.
7: Es klingt nicht nach einer großen Strafe, aber es ist eine unbedingte Gefängnisstrafe, also er muss ins Gefängnis und die Höchststrafe für die Ott zur Last gelegten Delikte, also Amtsmissbrauch, Bestechlichkeit, Spionage, die beträgt nur 5 Jahre, denn Spionage wird in Österreich nicht streng bestraft. Also gemessen an der Höchststrafe ist das Urteil hart.
4: Und was genau soll denn Egisto Ott für Russland getan haben? Was sagt da das Gericht?
7: Also konkret hat er zum Beispiel die Smartphones von wichtigen österreichischen Spitzenpolitikern und Beamten an Russland weiterverkauft. Smartphones, die bei einem teambuildigen Bootsausflug ins Wasser gefallen waren. Auch so eine österreichische Geschichte. Und er hat beispielsweise die geheime Adresse des Investigativjournalisten Christo Grossev in Wien für Russland ausfindig gemacht. Grossev wiederum hatte den russischen Täter beim sogenannten Tiergartenmord in Berlin aufgespürt. Das war 2019 ein brutaler Mord im Auftrag des Kremls, buchstäblich unter den Augen Merkels, 1,5 Kilometer Luftlinie vom Kanzleramt entfernt. Darauf wurde bei Grossev in Wien eingebrochen und der Journalist war seines Lebens nicht mehr sicher. Also in dieser Güteklasse waren Ott-Informationen an Russland.
4: Jetzt ist in diesem Spionageprozess gegen Ott auch immer wieder der Name von Jan Marschalek gefallen. Das ist der ehemalige Wirecard-Manager, der nach Russland geflüchtet ist. Wie ist denn Marschalek in diesen Fall verwickelt?
7: Jan Marschalek war der frühere Chief Operating Officer des deutschen Finanzdienstleisters Wirecard, dessen Pleite 2020 als der größte betrügerische Konkurs Deutschlands in die Geschichte einging. Marschalek setzte sich danach nach Moskau ab, mit Hilfe aus Österreich, aus dem Bundesamt für Verfassungsschutz und Terrorbekämpfung. Und er hatte offenbar schon lange für den russischen Geheimdienst FSB gearbeitet. Das zeigt so ein bisschen die Dimension des Falles. Und Marschalek ist eine Schlüsselfigur in der Spionage in Österreich. Er führte nach seiner Flucht, so hatte sein Gericht in London 2025 festgestellt, ein Netzwerk an bulgarischen Helfern, die für ihn spionierten, Geld abgeholt haben, Handys und Laptops mit sensiblen Daten nach Moskau gebracht hat. Also Marschalek ist eine Schlüsselfigur in der Österreich-Connection der russischen Spionage.
4: Kommen wir nochmals zurück zu Egisto Ott, der jetzt eben verurteilt wurde in diesem Spionageprozess. Kann man davon ausgehen, dass Ott ein einzelner Verräter war? Oder hat Österreich ein generelles Problem in seinem Sicherheitsapparat?
7: Österreich hat ein generelles Problem, würde ich sagen. Egisto Ott ist ein Beispiel in immer wieder neuen, obskuren Spionagegeschichten in Österreich. Und obwohl in seinem Fall Wien Hinweise von befreundeten Staaten erhielt, passierte lange Jahre nichts in diesem Fall. Dazu kommt, Österreich hat noch immer eine lasche Gesetzgebung in Sachen Spionage. Verfolgt wird man nur, wenn man Österreich schadet. Und selbst dann sind die Strafen maximal 5 Jahre bis jetzt. In Österreich wird auch oft akribisch ermittelt, auch in den Medien. Aber dann wird die Sache zu den Akten gelegt. Also gestern Abend beispielsweise berichtete die ZIP 2, quasi das 10 vor 10 Österreichs, gerade mal 3 Minuten über das Urteil. Die gesamte Sendung dauerte aber 24 Minuten. Und schließlich war da noch dieser Fall mit der Razzia gegen das Bundesamt für Verfassungsschutz und Terrorbekämpfung 2018, angeordnet vom damaligen Innenminister Herbert Kickl von der FPÖ, angeblich wegen Korruption, Amtsmissbrauch, Veruntreuung und so weiter. Von den Vorwürfen blieb damals nichts übrig, aber der Staatsschutz war so angeschlagen, dass er neu gegründet werden musste.
3: Das sagt Auslandredaktor Peter Vöckerl. Über 30 Millionen Touristinnen und Touristen besuchen Thailand jedes Jahr. Nun verschärft das Land seine Einreisebestimmungen. In Zukunft sollen Reisende ohne Visum nur noch 30 statt wie bisher 60 Tage im Land bleiben dürfen. Weshalb werden diese Einreisebestimmungen strenger? Sophia Fessler hat nachgefragt bei Südostasien-Korrespondent Martin Aldrovandi.
8: Ja, es gibt die Kritik, dass dies dem Tourismus schaden wird. Also die Befürworter dieser Änderung, die sagen, dass die meisten Touristinnen und Touristen aber sowieso nicht länger als 30 Tage hier bleiben würden. Also vielleicht 2 Wochen viele, andere sogar 3 Wochen, aber nicht unbedingt mehr als 4 Wochen. Das komme eigentlich kaum vor. Und das Problem sei eben, dass jene, die länger blieben, also länger als 30 Tage, dass das eben häufig keine Touristinnen und Touristen mehr seien, sondern zum Beispiel, dass diese Leute einer Arbeit nachgingen oder eigene Geschäfte aufmachten und damit eben gegen die Visa-Regeln und Gesetze verstoßen würden.
9: Die Regierung begründet diesen Schritt unter anderem mit der Bekämpfung illegaler Arbeit. Aber wie groß ist dieses Problem im Land denn wirklich?
8: Ja, es gab zuletzt mehrere Razzien zum Beispiel, auch Festnahmen von Ausländerinnen und Ausländern, die zum Beispiel hier illegal arbeiteten oder auch Geschäfte betrieben. Geschäfte, die eigentlich der einheimischen Bevölkerung vorbehalten sind. Andererseits muss man auch sagen, dass es das schon seit Jahren gibt, also noch vor der Lockerung der Visabestimmungen, auch informelle Remote-Arbeit, also Leute, die zum Beispiel einfach mit ihrem Laptop von hier aus arbeiten, aber eigentlich als Touristen angemeldet sind oder eben auch Ausländer, die kleine Unternehmen betreiben, die vielleicht jetzt nicht alle korrekten Bewilligungen eingeholt haben. Oder auch viele Leute, die auf sogenannte Visa-Runs gehen, also zum Beispiel schnell ins Nachbarland, nach Kambodscha reisen oder nach Laos und dann wieder zurückkommen, um eben länger zu bleiben, aber de facto sich trotzdem hier Langzeit aufhalten. Und ich denke, mit diesen neuen Bestimmungen, also mit der Verschärfung jetzt wieder, will man sicher auch einfach zeigen, dass man gegen den Missbrauch vorgeht und auch, dass sich ausländische Besucher hier auch an die Regeln halten müssen.
9: Jetzt spricht Thailand ja schon seit längerem davon, sich in Richtung Qualitätstourismus bewegen zu wollen. Passt diese Visa-Regel in diese Strategie?
8: Ja, das ist eine gute Frage. Bei der Strategie nach mehr Qualitätstourismus geht es ja auch darum, dass die Besucher, Besucherinnen pro Kopf und Tag mehr Geld ausgeben unter anderem. Das ist gut möglich, dass jetzt zahlungskräftige Kunden im Luxussegment sowieso nicht länger bleiben als 30 Tage. So kann ich mir das vorstellen. Andererseits hat man eben aktuell wirklich auch das Problem, dass die schiere Anzahl der Besucherinnen und Besucher in Thailand zurückgegangen sind, vor allem jetzt auch wegen den Auswirkungen des Iran-Kriegs. Und inzwischen versucht man ja wieder mehr Touristen zu bekommen, auch in der Hoffnung, dass zum Beispiel Einheimische, also Inlandstouristen zunehmen und Touristinnen aus der Region, also zum Beispiel aus den Nachbarländern, diesen Rückgang aus Übersee wieder etwas ausgleichen können. Es hat in den vergangenen Jahren immer wieder mal Änderungen ergeben in der Politik. Das hat mit wechselnden Regierungskoalitionen zu tun, auch mit einer starken Bürokratie hier. Dann werden auch viele Entscheidungen kurzfristig wieder anders getroffen oder umgestoßen. Also wenn zum Beispiel eine neue Regel nicht funktioniert oder es plötzlich viel Kritik gibt, dann wird sie häufig schnell wieder angepasst.
9: Sie sprechen es gerade an, diese häufigen Regeländerungen, sei das jetzt beim Bereich von Visa oder von Cannabis oder auch Alkoholgesetzen. Wie berechenbar ist denn das Land für Touristinnen und Touristen heute noch?
8: Ich würde sagen, also grundsätzlich ist Thailand sehr berechenbar. Wenn jetzt zum Beispiel jemand aus der Schweiz diesen Sommer 2 Wochen Thailandferien geplant hat, dann bleibt das relativ unkompliziert. Dann ist man auch nicht wirklich betroffen von diesen neuen Regelungen. Auch gilt Thailand grundsätzlich als sehr sicheres Reiseland, kann man sicher sagen. Es stimmt, zum Beispiel bei der Cannabis-Gesetzgebung gab es über längere Zeit ein ziemliches Hin und Her oder auch bei den Zeiten zum Kauf von Alkohol, also wann man Alkohol kaufen kann und wann nicht. Da gibt es halt auch verschiedene Interessen, also stärkere Regulierung gegenüber mehr Umsatz erzielen. Ich denke, was sich jetzt geändert hat für solche Leute, die länger bleiben wollen oder solche, die sich auf sogenannte Visa-Runs eingestellt haben, also die schnell aus- und wieder einreisen wollen, für die wird die Planung womöglich schwieriger als früher.
3: Thailand verschärft seine Einreisebestimmungen mit kürzeren Touristenvisa. Dazu haben wir Südostasien-Korrespondent Martin Aldrovandi gehört. Braucht die Schweiz eine neue Beziehungsform, eine Art Ehe-Light oder ein Konkubinat Plus? Eine parlamentarische Initiative von FDP-Ständerat Andrea Caroni fordert die Einführung des sogenannten Pacte civil de solidarité, kurz PAX, in der Schweiz. Seit gestern läuft die Vernehmlassung dazu. In der Westschweiz gibt es den PAX schon. In Genf etwa wurde er vor 25 Jahren eingeführt und hat damals für viel Aufsehen gesorgt. Warum? Das hat Sandro Della Torre, Westschweiz-Korrespondent Roman Fillinger, gefragt.
10: Ja, weil damals zum ersten Mal homosexuelle Paare ihre Partnerschaft offiziell registrieren konnten. Das war auf dem Weg hin zur rechtlichen Gleichstellung von Homosexuellen ein sehr großer Schritt. Ich habe vor kurzem die beiden Männer getroffen, die sich damals als allererstes Paar der Schweiz in Genf eintragen ließen. Sie sagten, mit diesem Schritt hätten sie sich zum ersten Mal voll und ganz als Bürger anerkannt gefühlt und eben auch zeigen können, dass mehr Gleichberechtigung für sexuelle Minderheiten nicht die Gesellschaft zersetze.
11: Der Pax, der kann aber auch von heterogeschlechtlichen Paaren eingegangen werden. Was heißt das konkret in Genf? Was sind die rechtlichen Konsequenzen davon?
10: Eine eingetragene Partnerschaft auf kantonaler Ebene hat praktisch keine rechtlichen Konsequenzen in Genf, weder steuerrechtlich noch erbrechtlich noch ausländerrechtlich noch was die Sozialversicherung angeht, ändert die eingetragene Partnerschaft etwas in Genf. Und trotzdem gibt es jedes Jahr Dutzende Paare, die sich eintragen lassen. Letztes Jahr waren es 92 eingetragene Partnerschaften im Kanton Genf, homo- und heterosexuelle Partnerschaften. Das ist ein neuer kantonaler Rekord. Der Grund dürfte sein, dass die eingetragene Partnerschaft halt doch gewisse kleine Rechte gibt. Zum Beispiel das Recht, den anderen im Spital zu besuchen. Und in ganz spezifischen Situationen kann sie binationalen Paaren, von denen der eine Partner zum Beispiel bei einer internationalen Organisation in Genf arbeitet, in diesen Situationen kann die eingetragene Partnerschaft helfen, eine befristete Aufenthaltsbewilligung etwas leichter zu bekommen. Und das erklärt wohl auch, wieso die eingetragene Partnerschaft gerade im internationalen Genf nach wie vor ziemlich rege genutzt wird.
11: Jetzt ist Genf nicht das einzige Beispiel. Auch in Neuenburg gibt es den Pax. Für Leute, die nicht heiraten wollen, aber trotzdem eine Bindung eingehen wollen, gibt es da Unterschiede zum Kanton Genf?
10: Ja, da gibt es Unterschiede. Die Neuenburger Variante der eingetragenen Partnerschaft geht etwas weiter als jene in Genf. Auch in Neuenburg gibt sie das Recht, die Partnerin, den Partner im Spital zu besuchen. Aber die eingetragene Partnerschaft in Neuenburg bringt eben auch gewisse Vorteile, wenn ein Partner dem anderen etwas vererben will. Unter Umständen entfällt dann die Erbschaftssteuer. Und das kann in der Praxis natürlich sehr relevant sein.
11: Jetzt eben kommt das Thema auch national aufs Tapet. Jetzt von den Erfahrungen aus der Westschweiz. Welche Lehren kann man da für die gesamtschweizerische Diskussion ziehen?
10: Ich denke in erster Linie, dass es offensichtlich ein Bedürfnis gibt für einen rechtlichen Rahmen einer Beziehung, der zwar mehr Schutz bietet als ein Konkubinat, aber eben weniger verpflichtend ist als eine Ehe. Wie attraktiv dann so eine eingetragene Partnerschaft auf nationaler Ebene sein wird und für wen sie attraktiv sein könnte, das hängt davon ab, wie der Gesetzgeber diese neue rechtliche Beziehungsform ausgestalten würde. FDP-Ständerat Andrea Caroni, der die parlamentarische Initiative ja eingereicht hat, er fordert eher ein Konkubinat plus als eine Eheleit. Im Zentrum stehen für ihn Regeln, die den gegenseitigen persönlichen und wirtschaftlichen Beistand definieren. Aber wie eine solche eingetragene Partnerschaft auf Bundesebene genau aussehen würde, das überlässt er bewusst dem Parlament. Darüber müsste man dann gegebenenfalls noch diskutieren.
3: Eheleit, Konkubinat Plus oder schlicht Pax als Abkürzung für Pact Civil de Solidarité. Ein Vorstoß fordert die Einführung einer solchen Beziehungsform auf Bundesebene. Und in der Westschweiz gibt es das in Teilen bereits. Das sagt unser Korrespondent Roman Villinger in Lausanne. Gehört bei 4x4. Das sind ausgewählte Themen aus dem Programm von SRF4 News. Schön waren Sie dabei. Aufgezeichnet haben wir diese Sendung am Donnerstagvormittag. Am Mikrofon verabschiedet sich Silvan Zempel.

0: Nachrichten von SRF um 11 mit Sandro Peter. Eine große Mehrheit der Schülerinnen und Schüler erreicht in der zweiten Primarklasse die Lernziele, aber längst nicht alle. Das zeigt eine schweizweite Untersuchung. So schafften beim Hörverständnis 87% die Mindestziele. Das sei ein recht hoher Wert, schreibt die EDK, die Konferenz der kantonalen Erziehungsdirektorinnen und Direktoren. Schlechter schnitten die Kinder beim Lesen ab. Hier erreichten rund 80% die festgelegten Grundkompetenzen. Die schlechteste Note gibt es beim Rechnen. Nur 76% erfüllen die Vorgaben in Mathematik. Je nach Kanton schwanken die Resultate teils stark. Zudem schnitten Kinder aus privilegierten Familien besser ab. Für die Untersuchung wurden vor 2 Jahren rund 20.000 Schülerinnen und Schüler getestet. 2 Kurzmeldungen aus der Schweizer Wirtschaft. Fast 12.500 Unternehmenskonkurse sind in der Schweiz im letzten Jahr eröffnet worden. Das Bundesamt für Statistik schreibt, das seien fast 2/3 mehr als im Jahr vorher. Dieser Anstieg habe in erster Linie damit zu tun, dass seit Anfang des letzten Jahres gesetzliche Änderungen in Kraft sind. Zum Beispiel ist es in gewissen Fällen einfacher, Konkursbegehren zu stellen. Tanken ist jetzt, kurz vor Pfingsten, wieder teurer geworden, trotz einer Entspannung an den Rohölmärkten. Ein Liter Benzin bleifrei 95 etwa kostet aktuell im Schnitt 1,93 Franken, schreibt der TCS. Vor einer Woche waren es noch 4 Rappen weniger. Einzig der Preis für Diesel sei konstant geblieben. Verbesserungen für Pendlerinnen und Pendler, zusätzliche Nachtzüge und neue Verbindungen ins Ausland. Das verspricht die SBB für den Fahrplanwechsel im Dezember. Sie hat den Entwurf für den Fahrplan 2027 präsentiert. So soll es zum Beispiel mehr Sitzplätze geben in den Zügen zwischen Luzern und Zürich, eine zusätzliche Verbindung von Zürich nach Bern-Europaplatz oder eine schnellere Verbindung ins Kandertal. Die SBB testet seit dem Fahrplanwechsel 2024 auch nationale Nachtverbindungen. Mehrere dieser Verbindungen sollen auch 2027 weitergeführt werden. Und auch ein neuer Nachtzug soll dazukommen, nämlich von Zürich nach Chur. Auch international sind neue Verbindungen geplant, etwa nach Bregenz in Österreich oder nach Rimini in Italien. Und es soll mehr Züge nach Venedig oder Paris geben. Die SBB schreibt aber auch, es gebe zahlreiche Baustellen im In- und im Ausland. Das sorge für Einschränkungen im Bahnverkehr. Das Wetter, trotz Schleierwolken ist es meist sonnig. Im Norden gibt es bei schwacher Bise 24 Grad, im Süden 27 Grad. Das waren Nachrichten von Radio SRF. Verantwortlich Karin Britsch.
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0: überraschend, dass außer uns noch kaum jemand darüber berichtet hat. Netzcourage ist ein Verein, der sich auf Hilfe für Opfer digitaler Gewalt spezialisiert hat. Und nun gibt dieser Verein auf.
1: Man ist dann mit 1200 Mitgliedern irgendwann auch nicht mehr ganz so agil. Das Konstrukt Verein ist einfach nicht das Richtige. Und da komme ich einfach wieder auf den Grundsatz. Die Bekämpfung von digitaler Gewalt kann unmöglich die Aufgabe eines privaten Vereins sein.
0: Das ist Jolanda Spiers, Gründerin und Geschäftsleiterin von Netzcourage.
1: Wir versuchen mit Mitteln, mit OSINT-Methoden, also mit ganz normalen Möglichkeiten, hier diesen Hass einzudämmen und zu unterstützen. Ich glaube, auf der persönlichen Ebene können wir das auch sehr gut, aber man muss sich vorstellen, diese ganzen technologischen Möglichkeiten, das ist für uns nicht möglich, hier adäquat uns gegen diese Gewalt zu stellen. Und ich bin davon überzeugt und war es eigentlich schon vor 10 Jahren. Netzcourage war ja so ein Notfallnagel. Aber ich bin davon überzeugt, dass es eigentlich Staatsaufgabe wäre, hier in der Schweiz für die Bekämpfung von digitaler Gewalt zu sorgen. Und das ist halt leider bis heute nicht passiert.
0: Darum gebe man jetzt offiziell auf. Der Verein hat 10 bewegte Jahre hinter sich. Mal gab es Probleme und Zerwürfnisse an der Spitze. Mal stand Jolanda Spiers selbst im Zentrum des Medieninteresses, auch aufgrund verschiedener privater und öffentlicher Auseinandersetzungen, über die medial berichtet wurde. In dieser Folge soll es aber nicht um Jolanda Spiers oder Netzcourage gehen. Google hilft hierbei Interesse. Nein, in dieser Folge soll es um eine simple Frage gehen. Was tun, wenn ich Opfer von digitaler Gewalt werde? Weil so simpel die Frage, so einfach ist die Antwort nicht. Oder in den Worten von Jolanda Spiers:
1: Das fällt mir auch schwer zu sagen. Ja, wenn Netzcourage nicht da ist, gibt es diese Beratungsstelle nicht für Gewaltbetroffene von Online-Hass. Aber es gibt immerhin ja, die Opferhilfe. Und was man dann bei der Opferhilfe macht, kann ich nicht so genau voraussagen. In der Vergangenheit war es dann so, dass man die Betroffenen zu uns geschickt hat für eine Beratung, die wir dann aber kostenlos und ohne Abrechnungsmöglichkeit umgesetzt haben. Und das ist eben auch ein Grund, wir können und wollen das auch nicht länger so laufen lassen. Es gibt noch die Polizei. Ich hoffe, also es ist schon so, man nimmt Betroffene von digitaler Gewalt ernster als noch vor ein paar Jahren. Aber da haben wir natürlich noch ganz viel Luft nach oben.
0: Soweit die Sichtweise der Geschäftsführerin von Netzcourage. Es gibt eine Reihe von Organisationen, die nun wieder etwas mehr Arbeit haben dürften. Allen voran die kantonalen Opferhilfen oder Pro Juventute. Denn eine Organisation fällt nun weg. Netzcourage, die erste Fachstelle der Schweiz, die sich vor allem auf die Opfer von digitaler Gewalt fokussiert hat. Um zu verstehen, was das heißt, nehmen wir ein Beispiel, und zwar diejenigen Mitglieder einer Gesellschaft, die am verwundbarsten sind. Kinder und Jugendliche, denn hier werden die Folgen besonders deutlich. Ich habe mir darum die James-Studie angesehen. Die repräsentative Studie der ZHW beschäftigt sich alle 2 Jahre mit dem Medienkonsum und dem Online-Verhalten von Jugendlichen, unter anderem eben auch mit dem Thema Gewalt. 2024 gab bereits ein Viertel der Jugendlichen an, im digitalen Raum schon mehrfach beschimpft oder beleidigt worden zu sein. Besonders sexuelle Belästigung im Netz habe in der Vergangenheit zugenommen.
2: Ja, digitale Gewalt passiert oft im Verborgenen und viele Menschen haben das Gefühl, dass die Erwachsenen die Situation wahrscheinlich nicht richtig verstehen oder sie unterschätzen.
0: Das ist Jörg Keim von UNICEF Schweiz, dem Kinderhilfswerk der Vereinten Nationen, das sich für die Rechte von Kindern und Jugendlichen einsetzt.
2: Und außerdem ist auch die psychische Gesundheit nach wie vor ein Thema, das in der Schweiz stark tabuisiert oder auch verharmlost wird. Und gleichzeitig ist dann für die Betroffenen oft unklar, welche Stelle überhaupt zuständig ist. Und deshalb ist es so wichtig zu erkennen, dass es eben ganz normal ist, über sein Wohlbefinden zu sprechen. Und auch, dass man weiß, welche niederschwelligen Angebote bestehen.
0: Jetzt würde ich aber entgegenhalten und sagen, an Schulen hat man das ja erkannt, es wird sensibilisiert, man bietet an Kurse gegen Mobbing, es gibt Lehrpersonen, die zuständig sind. Reicht denn das nicht?
2: Die Prävention an Schulen ist sehr, sehr wichtig, aber allein reicht sie nicht aus. Wenn Kinder konkret betroffen sind, brauchen sie unmittelbar rasch und erreichbare spezialisierte Unterstützung. Und gerade bei der Form von digital

0: Gewalt, oder, wo sehr dynamisch ist und öffentlich auch stattfinden können, reichen die schulischen Angebote wie so Sensibilisierungsworkshops, das ist nicht genug, oder? Und sie hangen dazu auch sehr stark vom persönlichen Engagement einzelner Lehrpersonen ab. Und damit werden auch nicht alle Kinder und Jugendliche erreicht. Und genau deshalb braucht es eben mehr, es braucht zusätzliche nachhaltige Lösungen.
1: UNICEF fordert darum eine niederschwellige nationale Anlaufstelle für Opfer von digitaler Gewalt mit Betonung auf niederschwellig.
0: Weil die Betroffenen oft Hemmungen haben, deshalb spricht man natürlich eben auch nicht darüber. Sie haben Hemmungen, Hilfe zu suchen. Und eine Anlaufstelle muss einfach erreichbar sein. Sie muss anonym sein und ohne große Hürden zugänglich. Und gerade für Kinder und Jugendliche ist das besonders wichtig, weil sie oftmals natürlich auch in einem Alter sind, wo noch große Verunsicherung herrscht. Und ebenfalls muss auch noch dazu geachtet werden, dass diese Angebote in einer ganz einfachen Sprache verfügbar sind, dass man ganz klar sie versteht und zielgruppengerecht aufbereitet sind.
1: Jetzt würde die Opferhilfe und natürlich auch Pro Juventute wird widersprechen, sagen, es gibt uns ja schon, wieso braucht es denn noch einmal etwas?
0: Ja, also das ist natürlich so. Es gibt bereits wichtige Angebote und die leisten sehr, sehr wertvolle Arbeit. Das ist ganz klar. Aber die digitale Gewalt bringt ganz spezifische und neue Herausforderungen mit sich. Ich denke da etwa an Deepfakes, an koordinierte Online-Belästigungen und halt auch die schnelle Verbreitung von Inhalten allgemein. Und es braucht deshalb zusätzlich unseres Erachtens ganz spezialisierte Expertise, eine klare Orientierung für die Betroffenen. Und deshalb ist eine gesetzliche Verankerung einer solchen Anlaufstelle mit entsprechender Budgetierung natürlich notwendig.
1: Jürg Keim wiederholt hier im Prinzip die Forderung von Jolanda Spiess von Netzcourage. Es brauche eine nationale Anlaufstelle. Das ist keine neue Forderung und auch keine neue Diskussion. 2025 etwa wurde im Nationalrat eine Motion mit gleichem Wortlaut von Merit Schneider von den Grünen an den Bundesrat überwiesen. Seither wartet man auf den Bericht mit einer Analyse zum Thema. Aber das Warten ist nur eine Baustelle. Die zweite sind die Zuständigkeiten. Bei digitaler Gewalt geht es um verschiedene Bereiche, die miteinander interagieren. Opferhilfe, klar. Jugend, Medien, Gleichstellungs- und Präventionspolitik und natürlich noch das Strafrecht. Wo also wäre eine solche Anlaufstelle angeschlossen und wer wäre dann für die Finanzierung zuständig? Diese Zuständigkeiten sind Stand heute unklar. Bei UNICEF blickt man darum gerne nach Deutschland oder Großbritannien.
0: Ja, die Erfahrungen aus anderen europäischen Ländern zeigen, dass spezialisierte Meldestellen und die Beratungsangebote wirksam sein können, wenn sie ganz klare Zuständigkeiten haben, wenn sie fachliche Expertise mitbringen und eine verbindliche Zusammenarbeit mit Behörden und den Plattformbetreibern aufweisen. Wichtig ist in diesem Zusammenhang halt, dass Meldung, Beratung und Prävention stärker miteinander verwoben sind.
1: Ein weiterer Grund, warum man bei UNICEF gerne auf Deutschland und Großbritannien verweist, ist die Zusammenarbeit mit den Betreibern der großen Social-Media-Plattformen. In der Schweiz beklagen sich Vereine wie Netzcourage darüber, dass sie bei Fällen von digitaler Gewalt bei Meta oder X kaum eine Anlaufstelle finden.
2: Ich war mit Meta in Kontakt, mit Facebook, auch mit Twitter damals. Im Ausland ist es zum Teil vorwärts gegangen in diese Richtung, auch mit Gesetzen natürlich. Also die Schweiz hinkt da wirklich hinterher. Deutschland, Österreich haben wir eine andere Situation. Da ist zum Teil was passiert, nicht wirklich optimal, aber immerhin. Aber aus Sicht der großen Konzerne hieß es dann immer, die Schweiz ist nicht unsere quasi Zielgruppe. In der Schweiz ist die Gewalt noch nicht so ausgeprägt, wie man sie sonst in Ländern findet und deshalb investieren wir nicht in die Schweiz. Und die Sache mit den Meldestellen ist ja ohnehin etwas überholt. Vor vielleicht 2 oder 3 Jahren kam dieser große Dammbruch, als Elon Musk Twitter übernommen hat und gleich sofort alle Meldestellen zugemacht hat und geschlossen. Meta hat danach gezogen und seither haben wir kaum mehr Möglichkeiten, digitale Gewalt zu melden, sodass es entfernt würde oder dass sonst irgendeine Moderation stattfindet. Also das ist ein Thema, das ich sehr, sehr genau beobachtet habe die letzten Jahre und das Ergebnis ist ernüchternd.
1: Sagt Jolanda Spiess von Netzcourage. Die Beispiele Deutschland und Großbritannien zeigen, dass es eben doch gehe, sagt Jörg Keim von UNICEF Schweiz.
0: Ja, natürlich bestehen auch diese Herausforderungen in diesen Ländern. Es ist aber so, dass man die Erfahrung gemacht hat, also diese Länder, dass institutionell verankerte Stellen oft klarere Prozesse haben, sie haben mehr Ressourcen und teilweise etablierte Kontakte zu den Plattformen. Und das ersetzt zwar eine klare Regulierung nicht wirklich, aber es kann die Durchsetzung von Meldungen deutlich verbessern.
1: Das macht die Situation nicht einfacher. Im Gegenteil, es öffnet eine weitere Baustelle. Im Herbst 2025 hat der Bundesrat einen Gesetzesentwurf in die Vernehmlassung geschickt, der die Nutzerinnen und Nutzer im digitalen Raum besser schützen soll, unter anderem auf Social-Media-Plattformen. So soll es etwa einfachere Meldeverfahren geben und die Transparenz soll verbessert werden. Doch Organisationen wie Pro Juventute kritisieren, dass der Bundesrat dabei Kinder und Jugendliche vergessen habe. Dort brauche es mehr Schutz, fordert Lulzana Musliu von Pro Juventute.
3: Wir beobachten bei Pro Juventute mit Sorge, dass man eigentlich, wenn es um die großen Plattformen geht, die sehr viel Macht auch haben in unserem Alltag, im Alltag von den Kindern und Jugendlichen, dass man da vor allem wirtschaftliche oder auch außenpolitische Interessen berücksichtigt und den Kinder- und Jugendschutz tiefer gewichtet. Und im aktuellen Vorschlag des Bundesrats für die Regulierung der Plattformen wurde der Kinder- und Jugendschutz nicht explizit verankert. Es ist aus unserer Sicht nicht verständlich, warum die Kinder und Jugendlichen in der Schweiz schlechter geschützt werden sollten als die Kinder und Jugendlichen in der EU. Es ist wirklich wichtig jetzt, dass die Politik die Verantwortung bei den Plattformen einfordert, dass sie sich dafür einsetzen, dass die Orte sicher sind für Kinder und Jugendliche. Und weiter setzen wir uns auch dafür ein, dass Cybermobbing und Cybergrooming in der Schweiz auch endlich verboten werden.
1: Und das ist eben die dritte Baustelle, die Gesetzeslage. Lulzana Musliu von Pro Juventute erwähnt es, nach wie vor gibt es kein eigenes Gesetz gegen Cybermobbing. Zwar ist ein entsprechendes Gesetz schon seit Jahren in der politischen Diskussion, allerdings noch nicht umgesetzt. Insgesamt, sagt Jörg Keim von UNICEF Schweiz, sollte die Schweiz deshalb mehr tun, um Menschen, besonders Kinder und Jugendliche, vor digitaler Gewalt zu schützen.
0: Nun, die Diskussion zeigt immerhin, dass das Problem erkannt wird. Aber die Zuständigkeiten zwischen den kantonalen und nationalen Ebenen hin und her zu schieben, das kostet Zeit und bringt auch am Schluss keine nachhaltigen Ergebnisse. Und wenn es um die Umsetzung der Kinderrechte geht, wie jetzt konkret von uns gefordert wird, ist es wirklich wichtig, dass an bundesweiten Lösungen gearbeitet werden muss. Und das muss in der Tat vorwärts gehen.
1: Es muss vorwärts gehen, sagt Jörg Keim von UNICEF Schweiz. Doch so schnell wird das nicht gehen, denn es gibt einiges an Hürden. Wir haben es gehört, die verschiedenen Zuständigkeiten, die Themenbereiche, die sich überschneiden, die Frage der Finanzierung, eine griffige Plattformregulierung und die fehlende Gesetzesgrundlage. Die James-Studie der ZAW zeigt zwar schon seit Jahren, dass digitale Gewalt, allen voran sexuelle Belästigung, ein zunehmendes Problem darstellt, aber der Prozess wird dauern. Und das überraschende Aus von Netzcourage wird daran wohl nicht viel ändern. Das ist News Plus. 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Verantwortlich heute Peter Hanselmann, Mitarbeit Julius Schmid, mein Name Salvador Atassoy.
4: 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Flugzeuge sicher und effizient durch den Luftraum leiten. Das ist die Aufgabe der Flugsicherung. Und in der Schweiz ist dafür Skyguide zuständig. Aber das Unternehmen kämpft derzeit mit finanziellen Problemen. Jetzt könnten bis zu 220 Stellen abgebaut werden. Das entspricht etwa einem von 7 Arbeitsplätzen. Betroffen sind Angestellte in Dübendorf, im Kanton Zürich und in Genf. Michael Weinmann ist Aviatik-Experte bei SRF und Katrin Hiss hat ihn gefragt, wie denn Skyguide diesen Abbau begründet.
5: Skyguide sagt, man müsse effizienter werden, man müsse finanziell effizienter werden und da ist das Personal einfach der größte Hebel. Das Personal macht den größten Teil der Kosten aus bei der Skyguide und deshalb überrascht es nicht, dass man dort abbauen möchte. Man sieht auch, die Skyguide ist eine sicherheitskritische Infrastruktur. Also es ist nicht so, dass man die einfach laufen lassen könnte und wenn sie dann nicht mehr funktioniert, halb so schlimm. Die Skyguide braucht es, damit die Luftfahrt funktioniert und entsprechend wichtig ist es, dass man sich nachhaltig aufstellt.
4: Das Unternehmen sagt aber, Fluglotsinnen und Lotsen sollen vom Abbau ausgenommen sein. Wo wird dann sonst gespart?
5: Also das macht auch völlig Sinn, weil tatsächlich ist es schon seit Jahren so, dass die Skyguide Mühe hat, neue Fluglotsinnen und Fluglotsen zu finden. Das ist ein sehr schwieriges Auswahlprozedere, eine lange Ausbildung. Und dann kommt noch hinzu, dass sehr viele Fluglotsinnen und Fluglotsen zu früh eigentlich in ihrer Karriere aus dem Job wieder aussteigen. Also dass man dort nicht abbaut, das macht absolut Sinn. Es gibt aber viele Bereiche, wo man das sicherlich machen kann, also in der Verwaltung zum Beispiel, aber vor allem auch bei diversen Projekten. Skyguide hat in den letzten 10, 20 Jahren sehr stark auch investiert in Innovation, wollte Vorreiter sein in verschiedenen technologischen Bereichen und da will man ein bisschen oder vielleicht sogar mehr noch als nur ein bisschen zurückfahren und deshalb gibt es dort sicher Potenzial, um Stellen abzubauen.
4: Heißt es denn, dass Skyguide in den letzten Jahren seine Kernaufgabe vielleicht auch etwas aus den Augen verloren hat wegen diesen Innovationsprojekten?
5: Also tatsächlich ist es so, dass diese Innovationsprojekte über die letzten 10, 20 Jahre sehr viel Geld und sehr viel Personalaufwand gekostet haben. Skyguide hat hier eine sehr innovative Rolle, eine Vorreiterrolle übernehmen wollen mit prominenten Projekten. Das prominenteste ist sicher das sogenannte Virtual Center, wo man durch Digitalisierung die Arbeitsplätze so gestalten wollte, dass man von überall in der Schweiz den ganzen Schweizer Luftraum abdecken und bearbeiten kann. Und da kam schon auch der Eindruck auf, dass man mit dieser ganzen Innovationsstrategie das eigentliche Kerngeschäft zu gewissen Teilen vernachlässigt hat, ja.
4: Jetzt auch unabhängig von diesen Innovationsprojekten gibt es immer wieder Kritik, dass Skyguide im internationalen Vergleich sehr teuer sei. Müsste Skyguide schlicht effizienter wirtschaften?
5: Skyguide ist teuer. Skyguide ist viel teurer als manch andere mitteleuropäische Organisation. Skyguide argumentiert dann immer, dass die Schweiz halt ein sehr, sehr komplexer und dichter Luftraum ist. Und das ist auch tatsächlich so. Die Schweiz, der Schweizer Luftraum, liegt sehr zentral in Europa. Da hat es viel Transitverkehr vor allem auch, also Flieger, die von Norden nach Süden oder umgekehrt fliegen. Dann kommt der militärische Luftraum hinzu in dieser Alpenregion. Das ist anspruchsvoll, ohne Zweifel. Aber gerade jetzt auch untersucht die EU momentan die Kostenstruktur und den Leistungsplan von Skyguide. Da sind offenbar nicht ganz zufriedenstellende Antworten da von Skyguide, weshalb denn diese Kosten jeweils so hoch sind.
4: Es gab auch immer wieder Berichte über Störungen im Betrieb. Wirken sich die finanziellen Schwierigkeiten vielleicht auch ein bisschen aufs Tagesgeschäft aus?
5: Ich würde nicht sagen, dass es die finanziellen Schwierigkeiten sind, sondern diese verschiedenen Projekte, die sehr viel Geld gekostet haben und sehr viel Aufwand bedingten, also Projekte, bei denen es mehr um Innovation, um Zukunftsprojekte ging, die haben den Fokus zu einem gewissen Grad, das sagt Skyguide selbst auch, ein bisschen verschoben weg von diesem Kerngeschäft. Die Pannen, die es gab, das war einmal ein überschwemmter Serverraum in Genf, da musste aber dann der Luftraum geräumt werden, oder es war mal ein technisches Teil, das defekt war, aber auch sofort große Auswirkungen hatte. Die hatten nie etwas miteinander zu tun, aber es hat natürlich dem Vertrauen geschadet. Es hat auch gezeigt, dass diese sicherheitsrelevante Infrastruktur durchaus auch verletzlich ist und wie groß die Folgen davon sind. Skyguide, muss man aber auch sagen, hat dann sehr schnell jeweils reagiert. Aber da hat man selber auch erkannt, dass man wieder mehr Fokus setzen muss auf die eigentliche Kernaufgabe, weil bevor man innovativ ist, muss zuerst mal das System stabil laufen.
4: Das sagt Michael Weinmann, er ist Aviatik-Experte bei SRF. Sie sind bei Ihrem Infosender an diesem Donnerstagvormittag. Wir machen jetzt weiter mit unserem täglichen Blick zurück.
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4: Heute am 21. Mai, vor 45 Jahren, stand in Zweisimmen im Berner Oberland die Welt still. Ein Mirage-Kampfflugzeug stürzte fast senkrecht in ein Wohnhaus. Zuvor war es in der Luft mit einem Tiger-Kampfjet zusammengestoßen. Beim Absturz kam eine Hausbewohnerin ums Leben, weitere Personen und die beiden Piloten wurden verletzt. Die Tageschronik von Michael Wieland.
7: Kurz vor 9 Uhr ist es, an diesem 21. Mai 1981, als es in Zweisimmen im Berner Oberland einen lauten Knall gibt. Ein Bauarbeiter schildert es am Abend im Echo der Zeit so.
8: Ja, ich war etwa 100 Meter davon. Und als ich das Geräusch gehört habe, hat mich doch der Flügel gefüllt. Und im letzten Moment habe ich nur so Schatten gesehen. Nicht schon das Stück Flügel hat man noch gesehen. Und das ganze Haus war verschlissen.
7: Das mehrstöckige Wohnhaus brennt lichterloh. Schnell sind Feuerwehr, Polizei und auch Militärangehörige vor Ort. Schnell ist auch klar, dass es ein Todesopfer und Verletzte gibt, wie Hans-Rudolf Häberli von der Luftwaffe dem Schweizer Fernsehen erklärte.
9: Der Mirage ist oben runter, ziemlich senkrecht in das Haus hinein, hat zwei Personen verletzt. Und eine Frau, die war im oberen Stock und ist dort umgekommen im Brand.
7: Den Anfang nimmt das Unglück am Morgen auf den Militärflugplätzen Payern und Meiringen. Kampfflugzeuge der Schweizer Armee starten zu einer Übung.
9: Sie hatten den Auftrag, einen Luftkampf durchzuführen und haben sich nachher in diesem Raum über dem Zweisimmer St. Stephan getroffen. Und dort ist es nachher zu einer Kollision gekommen. Warum, wissen wir noch nicht.
7: Zusammengestoßen sind der Tiger-Kampfjet und das Mirage-Kampfflugzeug in 5500 Meter Höhe. Die beiden Piloten entscheiden sich, ihre Schleudersitze zu benutzen. Sie werden beim Absturz verletzt.
9: Den Schleudersitz benutzt man dann, wenn man sich selber in unmittelbarer Lebensgefahr erkennt und keine Chance mehr hat, ein Flugzeug irgendwo nachzulanden. Dann gumpelt man.
7: Erklärt Häberli im Schweizer Fernsehen. Während die Tiger-Maschine im Berggebiet zu Boden geht, stürzt der Mirage-Jet unkontrolliert ins Wohnhaus in Zweisimmen. Herbert Ming berichtete im Echo der Zeit.
10: Glück im Unglück. Verschiedene Ferienwohnungen im 3 Jahre alten Gebäude standen leer. Zweisimmen hat für einen Tag für tragische Aufmerksamkeit gesorgt und ist froh, dass nicht noch Schlimmeres passiert ist.
7: Schnell kommt jedoch auch die Frage auf, weshalb die Luftwaffe eine solch gefährliche Übung über bewohntem Gebiet macht.
11: Weil es in der Schweiz keine unbewohnten Gebiete gibt,
7: sagte Divisionär Ernst Wieler von der Luftwaffe im Echo der Zeit. Zudem müsse die Armee auch Rücksicht nehmen auf den zivilen Luftverkehr.
11: Dieser Typ von Übung, wo Hunter, Mirage und Tiger beteiligt sind, ist heute eine Routine-Sache. Die wurde diese Woche von den gleichen Verbänden schon mehrmals geübt.
12: Und trotzdem ist jetzt etwas passiert.
11: Heute ist passiert, ja, zu einer bestimmten Zeit, in einer bestimmten Höhe, bestimmter Sonnenstand.
7: Im Untersuchungsbericht zum Unglück kommt das eidgenössische Militärdepartement später zum Schluss, dass es vor allem unglückliche Zufälle gewesen seien, die zum Zusammenstoß geführt hätten. Beide Kampfflugzeuge seien sehr schnell geflogen und die Piloten hätten innerhalb Sekunden versuchen müssen, auszuweichen. Ein gutes Jahr nach dem Unglück, Anfang August 1982, kehren dann die Bewohnerinnen und Bewohner, die das Unglück überlebt haben, in das betroffene Wohnhaus in Zweisimmen zurück. Das Militärdepartement habe den Wiederaufbau finanziert, berichtete Regionaljournalreporter Dani Kohler.
13: 1,7 Millionen Franken hat es gekostet, ausdrücklich, ohne dass irgendjemand von den Stockwerkeigentümern noch ein zusätzliches Schmine oder so etwas auf Kosten vom EMD hätte dazu tun.
7: Die Bewohnerinnen und Bewohner seien zufrieden, erklärte Reporter Koller, der die Medienkonferenz des Militärdepartements besuchte. Aber
13: die gefährlichen Zugkampfübungsflüge von den Düsenjägern über bewohntem Gebiet sind wegen dessen nicht minder fragwürdig. Die CMD hat hier zu Zweisimmen aber gezeigt, dass es wenigstens im Schadenfall speditiv und grosszügig Ersatz leistet.
4: Das war die Tageschronik von Michael Wieland. Und hier bei SRF News holen wir Sie jetzt zurück wieder in die Aktualität. Es geht weiter mit den Nachrichten.
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0: Die Nachrichten von SRF um 11.30 Uhr mit Mario Stuani. Eine große Mehrheit der Schülerinnen und Schüler erreicht in der zweiten Primarklasse die Lernziele, aber längst nicht alle. Das zeigt eine schweizweite Untersuchung. So schafften beim Hörverständnis 87% die Mindestziele. Das sei ein recht hoher Wert, schreibt die EDK, die Konferenz der kantonalen Erziehungsdirektorinnen und Direktoren. Schlechter schnitten die Kinder beim Lesen ab. Hier erreichten rund 80% die festgelegten Grundkompetenzen und die schlechteste Note, die gibt es beim Rechnen, nur 76% erfüllen hier die Vorgaben. Je nach Kanton schwanken die Resultate teilweise stark, zudem schnitten Kinder aus privilegierten Familien besser ab. Für die Untersuchung wurden vor 2 Jahren rund 20.000 Schülerinnen und Schüler getestet. Zwei kurze Meldungen aus der Schweizer Wirtschaft. Tanken ist jetzt kurz vor Pfingsten wieder teurer geworden, trotz einer Entspannung an den Rohölmärkten. Ein Liter Bleifrei 95 etwa kostet aktuell im Schnitt 1,93 Franken, das schreibt der TCS. Vor einer Woche waren es noch 4 Rappen weniger. Einzig der Preis für Diesel sei konstant geblieben. Und fast 12.500 Unternehmenskonkurse sind in der Schweiz im letzten Jahr eröffnet worden. Das Bundesamt für Statistik schreibt, das seien fast 2 Drittel mehr als im Jahr davor. Das hat vor allem mit einer Gesetzesänderung zu tun und dass es etwa in gewissen Fällen einfacher geworden ist, ein entsprechendes Gesuch zu stellen. Verbesserungen für Pendlerinnen und Pendler, zusätzliche Nachtzüge und neue Verbindungen ins Ausland. Das verspricht die SBB ab Dezember. Sie hat den Fahrplanentwurf für 2027 präsentiert. So soll es zum Beispiel mehr Sitzplätze geben in den Zügen zwischen Luzern und Zürich, testweise eine zusätzliche Verbindung von Zürich nach Bern, Europaplatz oder eine schnellere Verbindung ins Kandertal. Die SBB testet seit dem Fahrplanwechsel 2024 auch nationale Nachtverbindungen. Mehrere dieser Verbindungen sollen 2027 weitergeführt werden. Und auch international sind neue Verbindungen geplant, etwa nach Bregenz in Österreich oder nach Rimini in Italien, und es soll mehr Züge nach Venedig oder Paris geben. Dann noch die Börsendaten, übermittelt von SIX. Der Swiss Market Index liegt im Moment bei 13.461 Punkten und damit 0,5% im Plus. Der Euro wird zu 91,45 Rappen gehandelt und der Dollar zu 78,60 Rappen. Und das Wetter, trotz Schleierwolken ist es meist sonnig. Im Norden gibt es bei schwacher Brise 24 Grad, im Süden bis 27 Grad. Das waren die Nachrichten von Radio SRF, verantwortlich Karin Britsch.
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2: Und jetzt geht's hier weiter mit 4x4. Und das sind unsere Themen heute Donnerstag. Das Tech-Unternehmen SpaceX öffnet seine Kassenbücher wegen des bevorstehenden Börsengangs und die zeigen, nicht alle Geschäfte von Elon Musk laufen gleich gut. Die Einschätzung dazu gibt's gleich zuerst. Dann googeln Sie noch oder fragen Sie nur noch die künstliche Intelligenz. Bei Google gibt's künftig beides. Wie sich der Alphabet-Konzern bei der Google-Suche neu aufstellen will, darüber sprechen wir hier. Wir blicken nach Österreich, wo ein Spionageskandal zu reden gibt. Pikant daran, ausgerechnet der frühere Verfassungsschützer soll an Russland berichtet haben. Und dann geht's nach Thailand, wo die Einreisebedingungen für Touristen verschärft werden sollen. In der nächsten halben Stunde am Mikrofon ist Silvan Zempalo. Es könnte der größte Börsengang aller Zeiten werden. Die Weltraumfirma SpaceX von Tech-Milliardär Elon Musk will offenbar schon ab nächstem Monat Aktien an der Börse verkaufen. Deshalb hat SpaceX jetzt Zahlen veröffentlicht, die zum ersten Mal einen Einblick geben, wie die Firma finanziell aufgestellt ist. Romana Kaiser hat Wirtschaftsredaktor Matthias Heim gefragt, was die wichtigsten Erkenntnisse daraus sind.
3: Ja, es ist nicht einfach eine Firma, die jetzt ein neues Produkt verkaufen will, also beispielsweise ein Medikament oder ein Auto, sondern es geht hier um sehr hochfliegende Pläne, die weit über die Erde hinausgehen. Also SpaceX sieht ihre künftigen Geschäfte im Weltall, auf dem Mond und sogar auf dem Mars. Das mag jetzt zuerst einmal nach Science Fiction tönen, aber die Firma hat eben schon bewiesen, dass sie damit Geld verdienen kann, also namentlich mit ihren Raketen und eben dem Satellitennetzwerk Starlink.
4: Und jetzt eben ist immer die Rede vom grössten Börsengang der Geschichte. Erklären das diese Zahlen?
3: Nicht die Zahlen, aber die Erwartungen an diese Firma. Wenn man eben die aktuellen Geschäftszahlen anschaut, die die Firma heute auch vorgelegt hat, dann müsste man sagen, das ist eine x-beliebige Firma. Aktuell schreibt die Firma sogar Verluste. Letztes Jahr waren es 5 Milliarden Dollar und im ersten Quartal dieses Jahres sind es erneut 4,2 Milliarden Dollar Verlust. Aber die Firma und eben der Börsengang leben von den Erwartungen an die künftigen Gewinne und SpaceX rechnet nun eben damit, dass sich im Weltall ganz neue Geschäftsmöglichkeiten auftun und es dann eben nicht um Milliarden geht, sondern um Billionen. Und Elon Musk als Besitzer und künftiger Chef der Firma hat ja auch den Ruf, eben diese Träume wahr werden zu lassen.
4: Also sind wahnsinnig hohe Erwartungen an diesen Börsengang, aber Sie haben es eben erwähnt, SpaceX schreibt jedes Jahr mehrere Milliarden Verlust. Wie passt das zusammen?
3: Ja, das ist richtig. Und um diesen Widerspruch etwas besser zu verstehen, muss man auch etwas tiefer in diese Firma reingehen. Grundsätzlich ist es ja so, dass junge oder neue Firmen am Anfang immer zuerst einmal Verluste machen. Also vor allem dann, wenn sie investieren müssen. Sei es in Fabriken, in Maschinen oder in die Forschung. Also das ist soweit normal. Und das ist und war auch bei SpaceX so. Also die Raketen, die mussten zuerst einmal entwickelt und gebaut werden. Gleiches gilt auch für die Satelliten, die dann auch noch ins Weltall gebracht werden müssen. Also das hat zuerst einmal gekostet. Aber, und beim Satellitennetzwerk sieht man jetzt bereits inzwischen, dass die Firma auch Geld verdient, obschon sie erst in Anführungs- und Schlusszeichen 10 Millionen Kunden, Kundinnen hat. Also da ist sie bereits profitabel. Und der dritte Geschäftsbereich, das ist die künstliche Intelligenz, da ist man auch noch in den Verlusten. Das ist aber auch nicht ganz untypisch. Da sind eigentlich alle Anbieter, großen Anbieter der künstlichen Intelligenz noch in den roten Zahlen. Aber das soll sich ändern. Eben die Firma soll mittel- und langfristig in jedem Fall profitabel werden.
4: Also eben, SpaceX baut nicht nur Raketen, auch das Satellitennetzwerk Starlink oder eben, Sie haben es gesagt, die künstliche Intelligenz, die KI-Firma xAI. Wie will denn SpaceX das alles unter einen Hut bringen und dann auch noch profitabel? Geht das?
3: Ja, das ist eine absolut berechtigte Frage. Allerdings entscheidend sind viel weniger die einzelnen Sparten als vielmehr eigentlich das ganze Ökosystem, das hier aufgebaut wird. Und das ist vielleicht auch das, was Elon Musk auszeichnet. Er denkt eben nicht in einzelnen Produkten oder Sparten, sondern er sieht jeweils das große Ganze. Und viele andere Wirtschaftschefs würden wohl davon die Finger lassen, eben weil die Risiken und Unsicherheiten so groß sind. Aber er denkt da etwas anders. Denn es ist klar, wer das Weltall als sein Geschäftsmodell sieht, der braucht natürlich Raketen, um überhaupt dorthin zu kommen. Also das hat SpaceX. Und damit sind eigentlich die Raketen Mittel zum Zweck. Und damit kann sie dann eben die Satelliten ins Weltall bringen. Damit kann die Firma auch künftig Datenzentren im Weltall installieren für seine künstliche Intelligenz. Das sind angekündigte Pläne übrigens. Und dann kann die Firma so natürlich auch Shuttleflüge anbieten, zum Beispiel zwischen Erde und Mond oder Mond und Mars. Und mit all diesen Services soll dann eben die Firma letztlich Geld verdienen. Vielleicht muss man aber da auch sagen, da ist die Firma doch weltweit führend, aber es gibt inzwischen auch andere Anbieter, die am Start sind mit ähnlichen Plänen. Aber der Vorsprung von SpaceX, der ist immer noch sehr, sehr gross.
4: Kommen wir zum Schluss noch kurz auf die Person hinter SpaceX zu sprechen, Elon Musk. Mit diesen großen Plänen jetzt, dürfte er damit seinen Status als reichster Mensch der Welt und auch Tech-Pionier weiter zementieren?
3: Ja, ich denke schon, sofern der Börsengang ein Erfolg wird. Elon Musk soll ja eben der Chef werden von SpaceX und dann mit seinen Aktien auch wesentlich das Sagen haben in der Firma. Und eben je nach Börsenbewertung dürften dann weitere hunderte Milliarden hinzukommen, zusätzlich zu seinen Aktien, die er ja bei Tesla schon hat. Und das könnte dann tatsächlich dazu führen, dass er der erste Billionär der Geschichte wird, zumindest auf dem Papier. Und man kann schon sagen, er und seine Familie, die haben aber definitiv ausgesorgt.
2: Der Börsengang von SpaceX dürfte der größte aller Zeiten werden. Dazu waren das Informationen von Wirtschaftsredaktor Matthias Heim. SpaceX setzt auf KI genauso wie der Google-Konzern Alphabet. Und das Wort googeln erhält wohl bald eine etwas andere Bedeutung. Denn die klassische Google-Suche, so wie wir sie seit Jahren kennen, wird durch künstliche Intelligenz komplett neu aufgestellt. Das hat das Unternehmen an seiner Entwicklerkonferenz bekannt gegeben. Die Google-Suche sei jetzt durch und durch eine KI-Suche, so die Verantwortlichen. Katrin Hiss hat Digitalredaktorin Tanja Eder gefragt, was die neue Google-Suche denn konkret kann.
5: Ja, im Herbst hat Google bereits den KI-Modus eingeführt, also eine Art Chatbot. Den musste man allerdings explizit anwählen. Jetzt wird er fix direkt in die Suche integriert. Das heißt konkret, neben den Links, die zwar weiterhin angezeigt werden, kommt jetzt immer auch automatisch eine KI-Antwort. Diese kann aus Text bestehen, wie wir es ja von der KI-Zusammenfassung schon kennen. Sie kann aber auch Bilder liefern, Statistiken, den Wetterbericht, Kaufvorschläge und so weiter, also was immer die KI für nützlich befindet. Die KI, die ist auch im Suchfeld direkt schon aktiv, also während man die Frage eintippt, macht sie schon Vorschläge, wie man die Anfrage präzisieren könnte. Also zum Beispiel nicht nur, was soll ich für die Sommerferien packen, sondern für die Sommerferien im Juni im Tessin. Mit KI wird es auch möglich, Folgefragen zur Suche zu stellen und statt nur Text einzugeben, kann man zur Anfrage auch Bilder, Videos oder auch Links zu Webseiten einfügen.
6: Die Neuerungen gehen ja über die reine Suche hinaus. Sie sollen etwa auch beim Einkaufen im Internet helfen. Was ist da genau geplant?
5: Die neue Suche, die startet ja schon jetzt, also in den nächsten Tagen. Und dann im Sommer kommen noch neue Funktionen hinzu, vor allem eben dieses Agentic Shopping, wie man das nennt, wo man eine KI für sich einkaufen lassen kann. Da geht dann ein sogenannter KI-Agent für uns auf Einkaufstour, also zum Beispiel sucht das dann den besten Grillzubehör oder bucht einen Coiffeur-Termin oder organisiert für das tropfende Lavabo einen passenden Handwerker. Diese KI, die soll dann sogar selbstständig den Handwerker um eine Offerte bitten können. Google führt dazu auch einen sogenannten universellen Einkaufswagen ein, der Produkte aus den verschiedenen Online-Shops aufnehmen kann. So soll man dann Produkte vergleichen können und auch über Aktionen zum Beispiel informiert werden. Sogar bezahlen kann man dann direkt über Google und der Agent dann, der kauft dann in den einzelnen Shops ein. Neben diesem Agentic Shopping kommen im Sommer auch noch verschiedene verbesserte KI-Antworten hinzu. Also zum Beispiel kann Google dann auf Fragen auch ein Erklärvideo generieren oder eine interaktive Statistik erstellen.
6: KI durch und durch also. Ist die herkömmliche Google-Suche, so wie wir sie bis jetzt kennen, also tot?
5: Ja, die Links werden ja zwar schon weiterhin wie gewohnt auch angezeigt, aber ja, wer keine KI haben will, der muss wohl auf alternative Suchmaschinen ausweichen. Eigentlich will Google ja genau das verhindern, dass die Leute zu Alternativen wechseln. Der Fokus liegt aber auf den Chatbots, die Google konkurrenzieren. Und Google will auch, dass die Leute sich möglichst nur noch innerhalb des Google-Universums bewegen. Also man muss nicht mehr zu Wikipedia oder zur SRF-Seite, weil das alles schon in der KI-Antwort steht. Und neu muss man dann auch nicht mehr zu den Online-Shops und zu den Vergleichsportalen, weil sich all das ebenfalls direkt in der Google-Suche erledigen lässt.
6: KI dringt da also in viele Bereiche des Lebens ein. Was heißt das jetzt für uns als Nutzerinnen und Nutzer?
5: Ja, manche finden das vielleicht praktisch, die haben Glück, aber für jene, die lieber selber recherchieren, einkaufen oder auch den Wochenendausflug organisieren wollen, für die wird es halt immer mühsamer, die KI zu umgehen. Noch weitreichender sind wohl die sekundären Effekte. Also wenn immer mehr Dienste direkt in Google integriert werden, gibt es immer weniger Klicks für andere Webseiten wie eben Nachrichten, Foren und neu auch Online-Shops. Und ja, wenn diesen dann damit der finanzielle Boden wegbricht, dann wird das auch für uns Konsumentinnen und Konsumenten spürbar sein.
6: Ja, schon heute sind die KI-Zusammenfassungen bei Google oder auch bei anderen Anbietern manchmal fehlerhaft oder gar komplett falsch. Wie verlässlich werden die Informationen sein der zukünftigen Google-Suche?
5: Ja, die KI, die wird zwar schon immer besser, aber zuverlässig ist sie natürlich schon noch lange nicht. Und ja, wenn die KI jetzt nicht nur Erklärtexte liefert, sondern auch eben Infografiken oder Videos, können wir gespannt sein, wie das dann klappt. Und das Problem ist ja auch, dass wir am Anfang vielleicht schon neugierig und auch misstrauisch sind, dass man sich dann aber irgendwann daran gewöhnt und man dann die Informationen nicht mehr nachprüft, weil es halt mühsam ist. Und dann kommt natürlich noch der nächste Schritt, dass wir auch irgendwann die Verantwortung für Kaufentscheidungen immer mehr an KI-Agenten abtreten.
2: Wie sich das Googlen verändert in nächster Zeit, das hat uns Digitalredaktorin Tanja Eder erläutert. Und jetzt nach Österreich. Dort ist im größten Spionageprozess der letzten Jahre ein Urteil gefallen. Egisto Ott, der frühere Verfassungsschützer, muss für 4 Jahre und einen Monat ins Gefängnis. Er soll geheime Informationen an Russland weitergegeben haben. Zu diesem Schluss kommt ein Geschworenengericht in Wien. Auslandredaktor Peter Vöckerli ist bei SRF für Österreich zuständig. Romana Kaiser hat ihn gefragt, wie er dieses Urteil einordnet, denn 4 Jahre und ein Monat, das tönt nicht nach besonders viel.
7: Es klingt nicht nach einer großen Strafe, aber es ist eine unbedingte Gefängnisstrafe, also er muss ins Gefängnis und die Höchststrafe für die Ott zur Last gelegten Delikte, also Amtsmissbrauch, Bestechlichkeit, Spionage, die beträgt nur 5 Jahre, denn Spionage wird in Österreich nicht streng bestraft. Also gemessen an der Höchststrafe ist das Urteil hart.
4: Und was genau soll denn Egisto Ott für Russland getan haben? Was sagt da das Gericht?
7: Also konkret hat er zum Beispiel die Smartphones von wichtigen österreichischen Spitzenpolitikern und Beamten an Russland weiterverkauft. Smartphones, die bei einem teambuildigen Bootsausflug ins Wasser gefallen waren. Auch so eine österreichische Geschichte. Und er hat beispielsweise die geheime Adresse des Investigativjournalisten Christo Grossev in Wien für Russland ausfindig gemacht. Grossev wiederum hatte den russischen Täter beim sogenannten Tiergartenmord in Berlin aufgespürt. Das war 2019 ein brutaler Mord im Auftrag des Kremls, buchstäblich unter den Augen Merkels, 1,5 Kilometer Luftlinie vom Kanzleramt entfernt. Darauf wurde bei Grossev in Wien eingebrochen und der Journalist war seines Lebens nicht mehr sicher. Also in dieser Güteklasse waren Ott-Informationen an Russland.
4: Jetzt ist in diesem Spionageprozess gegen Ott auch immer wieder der Name von Jan Marschalek gefallen. Das ist der ehemalige Wirecard-Manager, der nach Russland geflüchtet ist. Wie ist denn Marschalek in diesen Fall verwickelt?
7: Jan Marschalek war der frühere Chief Operating Officer des deutschen Finanzdienstleisters Wirecard, dessen Pleite 2020 als der größte betrügerische Konkurs Deutschlands in die Geschichte einging. Marschalek setzte sich danach nach Moskau ab, mit Hilfe aus Österreich, aus dem Bundesamt für Verfassungsschutz und Terrorbekämpfung. Und er hatte offenbar schon lange für den russischen Geheimdienst FSB gearbeitet. Das zeigt so ein bisschen die Dimension des Falles. Und Marschalek ist eine Schlüsselfigur in der Spionage in Österreich. Er führte nach seiner Flucht, so hatte sein Gericht in London 2025 festgestellt, ein Netzwerk an bulgarischen Helfer, die für ihn spionierten, Geld abgeholt haben, Handys und Laptops mit sensiblen Daten nach Moskau gebracht hat. Also Marschalek ist eine Schlüsselfigur in der Österreich-Connection der russischen Spionage.
4: Kommen wir nochmals zurück zu Egisto Ott, der jetzt eben verurteilt wurde in diesem Spionageprozess. Kann man davon ausgehen, dass Ott ein einzelner Verräter war? Oder hat Österreich ein generelles Problem in seinem Sicherheitsapparat?
7: Österreich hat ein generelles Problem, würde ich sagen. Egisto Ott ist ein Beispiel in immer wieder neuen, obskuren Spionagegeschichten in Österreich. Und obwohl in seinem Fall Wien Hinweise von befreundeten Staaten erhielt, passierte lange Jahre nichts in diesem Fall. Dazu kommt, Österreich hat noch immer eine lasche Gesetzgebung in Sachen Spionage. Verfolgt wird man nur, wenn man Österreich schadet. Und selbst dann sind die Strafen maximal 5 Jahre bis jetzt. In Österreich wird auch oft akribisch ermittelt, auch in den Medien. Aber dann wird die Sache zu den Akten gelegt. Also gestern Abend beispielsweise berichtete die ZIP 2, quasi das 10 vor 10, Österreichs, gerade mal 3 Minuten über das Urteil. Die gesamte Sendung dauerte aber 24 Minuten. Und schließlich war da noch dieser Fall mit der Razzia gegen das Bundesamt für Verfassungsschutz und Terrorbekämpfung 2018. angeordnet vom damaligen Innenminister Herbert Kickl von der FPÖ, angeblich wegen Korruption, Amtsmissbrauch, Veruntreuung und so weiter. Von den Vorwürfen blieb damals nichts übrig, aber der Staatsschutz war so angeschlagen, dass er neu gegründet werden musste.
2: Das sagt Auslandredaktor Peter Vöger. Über 30 Millionen Touristinnen und Touristen besuchen Thailand jedes Jahr. Nun verschärft das Land seine Einreisebestimmungen. In Zukunft sollen Reisende ohne Visum nur noch 30 statt wie bisher 60 Tage im Land bleiben dürfen. Weshalb werden diese Einreisebestimmungen strenger? Sophia Fessler hat nachgefragt bei Südostasien-Korrespondent Martin Aldrovandi.
8: Ja, es gibt die Kritik, dass dies dem Tourismus schaden wird. Also die Befürworter dieser Änderung, die sagen, dass die meisten Touristinnen und Touristen aber sowieso nicht länger als 30 Tage hier bleiben würden. Also vielleicht 2 Wochen viele, andere sogar 3 Wochen, aber nicht unbedingt mehr als 4 Wochen. Das komme eigentlich kaum vor. Und das Problem sei eben, dass jene, die länger blieben, also länger als 30 Tage, dass das eben häufig keine Touristinnen und Touristen mehr seien, sondern zum Beispiel, dass diese Leute einer Arbeit nachgingen oder eigene Geschäfte aufmachten und damit eben gegen die Visa-Regeln und Gesetze verstoßen würden.
9: Die Regierung begründet diesen Schritt unter anderem mit der Bekämpfung illegaler Arbeit. Aber wie groß ist dieses Problem im Land denn wirklich?
8: Ja, es gab zuletzt mehrere Razzien zum Beispiel, auch Festnahmen von Ausländerinnen und Ausländern, die zum Beispiel hier illegal arbeiteten oder auch Geschäfte betrieben. Geschäfte, die eigentlich der einheimischen Bevölkerung vorbehalten sind. Andererseits muss man auch sagen, dass es das schon seit Jahren gibt, also noch vor der Lockerung der Visabestimmungen, auch informelle Remote-Arbeit, also Leute, die zum Beispiel einfach mit ihrem Laptop von hier aus arbeiten, aber eigentlich als Touristen angemeldet sind oder eben auch Ausländer, die kleine Unternehmen betreiben, die vielleicht jetzt nicht alle korrekten Bewilligungen eingeholt haben. Oder auch viele Leute, die auf sogenannte Visa-Runs gehen, also zum Beispiel schnell ins Nachbarland, nach Kambodscha reisen oder nach Laos und dann wieder zurückkommen, um eben länger zu bleiben, aber de facto sich trotzdem hier Langzeit aufhalten. Und ich denke, mit diesen neuen Bestimmungen, also mit der Verschärfung jetzt wieder, will man sicher auch einfach zeigen, dass man gegen den Missbrauch vorgeht und auch, dass sich ausländische Besucher hier auch an die Regeln halten müssen.
9: Jetzt spricht Thailand ja schon seit längerem davon, sich in Richtung Qualitätstourismus bewegen zu wollen. Passt diese Visa-Regel in diese Strategie?
8: Ja, das ist eine gute Frage. Bei der Strategie nach mehr Qualitätstourismus geht es ja auch darum, dass die Besucher, Besucherinnen pro Kopf und Tag mehr Geld ausgeben unter anderem. Das ist gut möglich, dass jetzt zahlungskräftige Kunden im Luxussegment sowieso nicht länger bleiben als 30 Tage. So kann ich mir das vorstellen. Andererseits hat man eben aktuell wirklich auch das Problem, dass die schiere Anzahl der Besucherinnen und Besucher in Thailand zurückgegangen sind, vor allem jetzt auch wegen den Auswirkungen des Iran-Kriegs. Und inzwischen versucht man ja wieder mehr Touristen zu bekommen, auch in der Hoffnung, dass zum Beispiel Einheimische, also Inlandstouristen zunehmen und Touristinnen aus der Region, also zum Beispiel aus den Nachbarländern, diesen Rückgang aus Übersee wieder etwas ausgleichen können. Es hat in den vergangenen Jahren immer wieder mal Änderungen ergeben in der Politik. Das hat mit wechselnden Regierungskoalitionen zu tun, auch mit einer starken Bürokratie hier. Dann werden auch viele Entscheidungen kurzfristig wieder anders getroffen oder umgestoßen. Also wenn zum Beispiel eine neue Regel nicht funktioniert oder es plötzlich viel Kritik gibt, dann wird sie häufig schnell wieder angepasst.
9: Sie sprechen es gerade an, diese häufigen Regeländerungen, sei das jetzt beim Bereich von Visa oder von Cannabis oder auch Alkoholgesetzen. Wie berechenbar ist denn das Land für Touristinnen und Touristen heute noch?
8: Ich würde sagen, also grundsätzlich ist Thailand sehr berechenbar. Wenn jetzt zum Beispiel jemand aus der Schweiz diesen Sommer 2 Wochen Thailandferien geplant hat, dann bleibt das relativ unkompliziert. Dann ist man auch nicht wirklich betroffen von diesen neuen Regelungen. Auch gilt Thailand grundsätzlich als sehr sicheres Reiseland, kann man sicher sagen. Es stimmt, zum Beispiel bei der Cannabis-Gesetzgebung gab es über längere Zeit ein ziemliches Hin und Her oder auch bei den Zeiten zum Kauf von Alkohol, also wann man Alkohol kaufen kann und wann nicht. Da gibt es halt auch verschiedene Interessen, also stärkere Regulierung gegenüber mehr Umsatz erzielen. Ich denke, was sich jetzt geändert hat für solche Leute, die länger bleiben wollen oder solche, die sich auf sogenannte Visa-Runs eingestellt haben, also die schnell aus- und wieder einreisen wollen, für die wird die Planung womöglich schwieriger als früher.
2: Thailand verschärft seine Einreisebestimmungen mit kürzeren Touristenvisa. Dazu haben wir Südostasien-Korrespondent Martin Aldrovandi gehört. Braucht die Schweiz eine neue Beziehungsform, eine Art Ehe-Light oder ein Konkubinat Plus? Eine parlamentarische Initiative von FDP-Ständerat Andrea Caroni fordert die Einführung des sogenannten Pacte Civil de Solidarité, kurz PAX, in der Schweiz. Seit gestern läuft die Vernehmlassung dazu. In der Westschweiz gibt es den PAX schon. In Genf etwa wurde er vor 25 Jahren eingeführt und hat damals für viel Aufsehen gesorgt. Warum? Das hat Sandro Della Torre, Westschweiz-Korrespondent Roman Villinger, gefragt.
10: Ja, weil damals zum ersten Mal homosexuelle Paare ihre Partnerschaft offiziell registrieren konnten. Das war auf dem Weg hin zur rechtlichen Gleichstellung von Homosexuellen ein sehr großer Schritt. Ich habe vor kurzem die beiden Männer getroffen, die sich damals als allererstes Paar der Schweiz in Genf eintragen ließen. Sie sagten, mit diesem Schritt hätten sie sich zum ersten Mal voll und ganz als Bürger anerkannt gefühlt und eben auch zeigen können, dass mehr Gleichberechtigung für sexuelle Minderheiten nicht die Gesellschaft zersetze.
11: Der Pax, der kann aber auch von heterogeschlechtlichen Paaren eingegangen werden. Was heißt das konkret in Genf? Was sind die rechtlichen Konsequenzen davon?
10: Eine eingetragene Partnerschaft auf kantonaler Ebene hat praktisch keine rechtlichen Konsequenzen in Genf, weder steuerrechtlich noch erbrechtlich noch ausländerrechtlich noch was die Sozialversicherung angeht, ändert die eingetragene Partnerschaft etwas in Genf. Und trotzdem gibt es jedes Jahr Dutzende Paare, die sich eintragen lassen. Letztes Jahr waren es 92 eingetragene Partnerschaften im Kanton Genf, homo- und heterosexuelle Partnerschaften. Das ist ein neuer kantonaler Rekord. Der Grund dürfte sein, dass die eingetragene Partnerschaft halt doch gewisse kleine Rechte gibt. Zum Beispiel das Recht, den anderen im Spital zu besuchen. Und in ganz spezifischen Situationen kann sie binationalen Paaren, von denen der eine Partner zum Beispiel bei einer internationalen Organisation in Genf arbeitet, in diesen Situationen kann die eingetragene Partnerschaft helfen, eine befristete Aufenthaltsbewilligung etwas leichter zu bekommen. Und das erklärt wohl auch, wieso die eingetragene Partnerschaft gerade im internationalen Genf nach wie vor ziemlich rege genutzt wird.
11: Jetzt ist Genf nicht das einzige Beispiel. Auch in Neuenburg gibt es den Pax. Für Leute, die nicht heiraten wollen, aber trotzdem eine Bindung eingehen wollen, gibt es da Unterschiede zum Kanton Genf?
10: Ja, da gibt es Unterschiede. Die Neuenburger Variante der eingetragenen Partnerschaft geht etwas weiter als jene in Genf. Auch in Neuenburg gibt sie das Recht, die Partnerin, den Partner im Spital zu besuchen. Aber die eingetragene Partnerschaft in Neuenburg bringt eben auch gewisse Vorteile, wenn ein Partner dem anderen etwas vererben will. Unter Umständen entfällt dann die Erbschaftssteuer. Und das kann in der Praxis natürlich sehr relevant sein.
11: Jetzt eben kommt das Thema auch national aufs Tapet. Jetzt von den Erfahrungen aus der Westschweiz, welche Lehren kann man da für die gesamtschweizerische Diskussion ziehen?
10: Ich denke in erster Linie, dass es offensichtlich ein Bedürfnis gibt für einen rechtlichen Rahmen einer Beziehung, der zwar mehr Schutz bietet als ein Konkubinat, aber eben weniger verpflichtend ist als eine Ehe. Wie attraktiv dann so eine eingetragene Partnerschaft auf nationaler Ebene sein wird und für wen sie attraktiv sein könnte, das hängt davon ab, wie der Gesetzgeber diese neue rechtliche Beziehungsform ausgestalten würde. FDP-Ständerat Andrea Caroni, der die parlamentarische Initiative ja eingereicht hat, er fordert eher ein Konkubinat Plus als eine Ehe-Light. Im Zentrum stehen für ihn Regeln, die den gegenseitigen persönlichen und wirtschaftlichen Beistand definieren. Aber wie eine solche eingetragene Partnerschaft auf Bundesebene genau aussehen würde, das überlässt er bewusst dem Parlament. Darüber müsste man dann gegebenenfalls noch diskutieren.
2: Ehe-Light, Konkubinat Plus oder schlicht PAX als Abkürzung für Pacte Civil de Solidarité. Ein Vorstoß fordert die Einführung einer solchen Beziehungsform auf Bundesebene. Und in der Westschweiz gibt es das in Teilen bereits. Das sagt unser Korrespondent Roman Villinger in Lausanne. Gehört bei 4x4. Das sind ausgewählte Themen aus dem Programm von SRF 4 News. Schön waren Sie dabei. Aufgezeichnet haben wir diese Sendung am Donnerstagvormittag. Am Mikrofon verabschiedet sich Silvan Zempen.

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1: Von inakzeptabel bis entwürdigend. Ein Video des israelischen Polizeiministers sorgt international für Empörung. Besonders in Europa sind die Reaktionen darauf scharf. Dann die Tech-Firma SpaceX von Elon Musk will an die Börse. Es könnte der größte Börsengang aller Zeiten werden, was Musk sich davon verspricht. Und die Sonntagszeitungen stehen unter Druck. Ein Dominoeffekt könnte dazu führen, dass bald mehrere Titel verschwinden. Das und mehr heute im Info 3. Mein Name ist Katrin Hiss. Der rechtsextreme Polizeiminister Israels Itamar Ben-Gvir hat ein Video veröffentlicht. Darin verspottet er gefesselte Aktivistinnen und Aktivisten, die den Gazastreifen erreichen wollten mit einer Schiffsflotte und Hilfsgütern. Auslandredaktorin Anna Drexel, was sind die Reaktionen auf das Video?
2: Ja, also die Reaktionen europäischer Länder, die sind geharnischt. Der deutsche Außenminister Johann Wadephul etwa bezeichnete das Verhalten des Ministers als vollkommen inakzeptabel und der französische Außenminister Jean-Noël Barrot sprach von einem monströsen Video. Giorgia Meloni, italienische Ministerpräsidentin, sie sprach davon, dass sie eine Entschuldigung fordert von Israel und mehrere Außenminister haben die jeweiligen israelischen Botschafter einbestellt. Darunter sind Frankreich, Spanien, Polen, Italien, die Niederlande, nicht aber die Schweiz, stand jetzt. Das EDA äußert lediglich, Zitat, Bedauern über die unannehmbare Behandlung einiger der Flottillenteilnehmenden und fordert Israel dazu auf, die internationalen Verpflichtungen etwa bezüglich humaner Haftbedingungen einzuhalten.
1: Erstmals weisen auch der israelische Regierungschef Benjamin Netanyahu und der israelische Außenminister den rechtsextremen Polizeiminister Itamar Ben-Gvir öffentlich zurecht. Ist Ben-Gvir also zu weit gegangen?
2: Ja, offensichtlich ist Ben-Gvir diesmal sogar für den Geschmack von Premier Netanyahu zu weit gegangen. Allerdings ist Netanyahus Kritik nicht ganz glaubwürdig. Itamar Ben-Gvir ist als Provokateur bekannt. Er hatte vor seiner Zeit als Minister Dutzende Klagen am Hals und wurde vor 19 Jahren sogar verurteilt wegen Anstiftung zum Rassismus und Unterstützung einer terroristischen Vereinigung. Netanyahu wusste vor 4 Jahren also ganz genau, wen er da mit Ben-Gvir in seine Regierung holt. Ben-Gvir tat mit dem Video nun einfach das, was er immer schon tat, nur dass es dieses Mal ausländische Aktivistinnen und Aktivisten betraf und nicht Palästinenserinnen und Palästinenser.
1: Wird das Video jetzt konkrete Konsequenzen haben?
2: Davon gehe ich nicht aus. Die Europäische Union hat erst vor etwa 10 Tagen neue Sanktionen gegen extremistische israelische Siedler und Siedlerorganisationen beschlossen, wegen der zunehmenden Gewalt gegenüber palästinensischen Zivilistinnen und Zivilisten im besetzten Westjordanland. Schärfere Maßnahmen wie etwa die Aussetzung des Assoziierungsabkommens mit Israel, die sind politisch nicht denkbar im Moment. Außerdem stehen im Herbst Wahlen an in Israel. Ich denke, Europa hofft darauf, dass die neue israelische Regierung weniger extrem sein wird.
1: Auslandredaktorin Anna Drexel, vielen Dank. Es wird erwartet, dass Israel heute im Laufe des Tages erste Aktivistinnen und Aktivisten abschieben wird. Weiter mit Meldungen aus der Schweiz und Lukas Siegfried. Da geht es zuerst um eine Untersuchung zur Primarschule. Eine große Mehrheit der Schülerinnen und Schüler erreicht in der 2. Klasse die Lernziele, aber längst nicht alle.
3: Untersucht wurde zum Beispiel das Hörverständnis. Dort haben 87% der Schulkinder die Mindestziele erreicht. Das sei ein recht hoher Wert, schreibt die Konferenz der kantonalen Erziehungsdirektorinnen und Direktoren. Beim Lesen erreichten 79% die Ziele und am schlechtesten schnitten die Schülerinnen und Schüler in Mathematik ab mit 76%. Je nach Kanton schwanken die Resultate teils stark, außerdem

0: sollen mehr Züge fahren als bisher. Allerdings werde es auch zahlreiche Baustellen im In- und Ausland geben, sagt die SBB.
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2: Der Mann mit den hochfliegenden Plänen, Elon Musk, will noch höher hinaus. Er geht mit einem weiteren seiner Unternehmen, mit SpaceX, an die Börse. Wirtschaftsredaktor Matthias Heim, der Gang an die Börse bringt auch gewisse Regulierungen mit sich, was der Unternehmer Musk bekannterweise ja gar nicht mag. Warum macht er es trotzdem?
3: Ja, in erster Linie braucht er Geld, um die weitere Expansion ins Weltall finanzieren zu können. Bisher hat er diese Investitionen aus eigener Tasche bezahlt, mit Geld von privaten Geldgebern und auch durch staatliche Fördergelder. Aber jetzt eben für den weiteren Ausbau seiner Geschäftstätigkeiten im Weltall braucht er viele Milliarden. Und genau das soll eben dieser Börsengang einbringen, sodass er dann sein bestehendes Satellitennetzwerk vergrößern kann und auch beginnen kann, ganze Datenzentren im All zu installieren.
2: Im Moment schreibt sein Unternehmen SpaceX ja noch Verluste, vor allem wegen der hohen Kosten für die Entwicklung der Rakete Starship. Welche Vision verfolgt Musk?
3: Ja, Elon Musk ist sehr stark von Technik und auch von Science Fiction getrieben. Das spielte und spielt in seinem Leben eine ganz wichtige Rolle. Und gerade beim Schritt eben Richtung Mond und Mars, beide möchte er ja besiedeln, geht es ihm eben noch etwas anderes. In seiner Vision soll die Menschheit eben nicht mehr nur auf der Erde zu Hause sein, sondern dereinst auch den Mond und eben sogar den Mars und sogar auf dem Mars leben. Also sollte dann die Erde irgendwie zerstört werden durch Asteroiden oder durch die Menschheit selbst, hätte die Welt dann eine zweite Option. Und er schreibt dann auch, schließlich solle die Menschheit nicht dasselbe Schicksal erteilen wie die Dinosaurier, also ausstellen. Das steht so wortwörtlich im Börsenprospekt.
2: Elon Musk ist ja schon jetzt groß im Geschäft im Weltall. Er macht zum Beispiel den Shuttle-Dienst zur Weltraumstation ISS. Was bedeutet das für staatliche Weltraumorganisationen wie die NASA oder die europäische ESA?
3: Ja, aus westlicher Sicht gibt es momentan kein Vorbeikommen an Elon Musk und SpaceX. Eben insbesondere bei den Raketen sind die ganz entscheidend für den Transport von Satelliten oder aber eben auch Material. Gleichzeitig muss man aber auch sagen, dass Elon Musk natürlich auch auf die Aufträge von NASA und ESA angewiesen ist. Also ohne diese würde er viel weniger häufig fliegen als jetzt. Und gerade auch bei den Anfängen war er natürlich auch auf diese staatlichen Fördergelder angewiesen zur Entwicklung dieser Raketen. Also man kann durchaus sagen, es besteht eine gegenseitige Abhängigkeit.
2: Wirtschaftsredaktor Matthias Heim war das. Besten Dank. Nach der Brandkatastrophe in Gramontana und dem Postautobrand in Kerzers gibt es Diskussionen darüber, wie verletzte Personen unterstützt werden. Lukas Siegfried.
0: Im Zentrum steht da vor allem die Opferhilfe. Personen, die bei den beiden Bränden verletzt wurden, haben nicht die gleiche Unterstützung erhalten. Die Präsidentin der Schweizerischen Konferenz der kantonalen Sozialdirektorinnen und Direktoren möchte darum die Empfehlungen zur Opferhilfe jetzt anpassen. Es gebe große Unterschiede zwischen den Kantonen, wie die Richtlinien zum Opferhilfegesetz angewendet würden, sagt sie. Bei den Rechten der Opfer sollte aber Rechtsgleichheit gewährleistet sein. Und dann noch eine Meldung zum Asylwesen in der Schweiz. Das Staatssekretariat für Migration schließt vorübergehend 6 Bundesasylzentren. Grund dafür sind die tieferen Asylgesuche seit Anfang Jahr. Geschlossen werden die Zentren in Thonet in Genf, in Niederscherli im Kanton Bern, in Chiasso im Tessin, in Esch und Arlesheim im Kanton Basel-Landschaft sowie Sulgen im Kanton Thurgau. Die 6 Zentren schließen spätestens ab Mitte Juni für mehrere Wochen. In der Schweiz sind aktuell 30 Bundesasylzentren mit rund 7'000 Plätzen in Betrieb. Nach den Sommerferien will der Bund dann die Prognose erneut überprüfen.
2: Entspannt mit deinem Kaffee, sich Zeit nehmen, um zu lesen. Sonntagszeitungen sind für viele Teil eines Rituals am Wochenende. Doch die Auswahl an Zeitungen schrumpft. Früher gab es mehr Titel, einige wurden eingestellt. Und auch die verbleibenden stehen unter Druck, es gibt Sparmaßnahmen. Hat die klassische Sonntagszeitung also überhaupt noch eine Zukunft? Der Beitrag von Lucia Theiler.
4: Eine Zeitung am Sonntag, am eigentlichen Ruhetag, als der Sonntagsblick 1969, vor bald 60 Jahren, zum ersten Mal erschien, war das neu, aufsehenerregend. Nun gibt es Gerüchte um diese älteste Sonntagszeitung. Der Sonntagsblick soll eingestellt oder mit der Samstagsausgabe verschmolzen werden. Ringier-Chef Mark Walder sagt:
5: Ich habe immer gesagt, das Publikum

0: Publikationen nachhaltig Geld verdienen müssen. Das wird immer schwieriger, gerade im Printbereich. Und der Sonntagsblick ist eine Printmarke, aber es gibt überhaupt keinen Entscheid dazu.
1: Längerfristig aber dürften die Tage des Sonntagsblicks auf Papier gezählt sein. Daraus macht Rinje kein Geheimnis. Die Zukunft sei digital. Eine Einstellung auf Papier hätte Einfluss auf andere Sonntagsmedien, denn sie teilen sich Zustellung und Druckmaschine. Doch welche Veränderungen dann konkret anstehen? Die Verantwortlichen in anderen Verlagshäusern halten sich verständlicherweise zurück mit Mutmaßungen. Der Sonntag sei immer noch ein guter Tag, um eine Zeitung zu verkaufen, sagt Arthur Ruttishauser, Chefredaktor der Sonntagszeitung.
2: Ich meine, dass das Privileg oder das Problem des Samstags-Sonntags ist, dass es eigentlich außer Sport normalerweise nicht wahnsinnig viel passiert. Da hat man Zeit, um über neue Themen oder auch alte nochmals nachzudenken.
1: Auch die NZZ am Sonntag will mit hintergründigen und überraschenden Inhalten im hart umkämpften Markt weiter Abos verkaufen und Werbekunden gewinnen. Beat Balz liest seit rund 2,5 Jahren Chefredaktor.
3: Es ist immer mein Konzept gewesen, die NZZ am Sonntag von einer Art siebten Tageszeitung natürlich hin zu einer Art Wochenzeitung zu entwickeln, oder? Also mehr Stücke, die die Aktualität weiterdrehen, die überraschende Protagonisten präsentieren, die andere Geschichten machen. Und wir sehen das auch am Verhalten von unseren Lesern, die jetzt die NZZ am Sonntag nicht mehr nur am Sonntag lesen, am Sonntagmorgen, sondern teilweise auch 1, 2, 3 Tage später damit beschäftigt sind.
1: Und noch etwas stellt Beat Balzli fest.
3: Wir sehen vereinzelt Leser, die ganz explizit Print abonnieren am Sonntag, weil sie sich sagen, die ganze Woche ist digital, ich hänge zu viel am Handy und ich will jetzt mal ein Wochenende ohne Algorithmus. Und dann abonnieren sie sich wieder die NZZ am Sonntag.
1: Und blättern darin, statt zu klicken. Wie digital, papierlastig und medienvielfältig werden also die Sonntage? Klar scheint nur, es stehen Veränderungen an.
4: SRF Verkehrsinfo von 12.12 Uhr. Vorsicht im Aargau auf der A1 Richtung Zürich zwischen Meggenwil und Bierfeld. Besteht Gefahr durch einen Holzblock auf der Fahrbahn. Fehlt noch der Blick aufs Wetter und die Börsendaten von SIX.
5: Der Swiss Market Index liegt im Moment bei 13.449 Punkten plus 0,4%. Der Euro wird momentan zu 91,38 gehandelt und den Dollar gibt's aktuell für 78,60. Und die Wetteraussichten, heute und auch morgen ist es sonnig. Die Temperatur liegt heute um 24 Grad, morgen gibt's bis 27 Grad.
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7: Das ist SRF 4 News. Hier geht es jetzt weiter mit der aktuellen Folge unseres Podcasts News Plus.
8: Du öffnest deinen Feed und da sind viele gute Reaktionen unter deinem Post, aber eben auch die miesen. Zuerst ein paar, mit der Zeit werden es mehr und sie werden gemeiner und brutaler.
9: Und das sind die Momente, wo du anfängst, depressiv zu werden. Ich habe mich in mein Zimmer eingeschlossen, konnte nicht mehr schlafen, hatte Albträume, habe mich selber abgrundtief gehasst.
8: Cybermobbing, Gewalt im Internet. Für viele Betroffene ist das Alltag mit belastenden Folgen. Was tun? Am einfachsten wäre doch, man wendet sich an eine Anlaufstelle für Opfer von digitaler Gewalt. Doch nun gibt eine der bekanntesten Schweizer Organisationen auf. Das ist News Plus und wir wollen wissen, warum ist es so schwierig, bei Gewalt im Netz Hilfe zu kriegen, wenn man Hilfe braucht. Mein Name ist Salvador Atassoy. Die Nachricht kam überraschend, so überraschend, dass außer uns noch kaum jemand darüber berichtet hat. Netzcourage ist ein Verein, der sich auf Hilfe für Opfer digitaler Gewalt spezialisiert hat und nun gibt dieser Verein auf.
10: Man ist dann mit 1200 Mitgliedern irgendwann auch nicht mehr ganz so agil. Das Konstrukt Verein ist einfach nicht das Richtige und da komme ich einfach wieder auf den Grundsatz. Die Bekämpfung von digitaler Gewalt kann unmöglich die Aufgabe eines privaten Vereins sein.
8: Das ist Yolanda Spiess, Gründerin und Geschäftsleiterin von Netzcourage.
10: Ich versuche mit Mitteln, mit OSINT-Methoden, also mit ganz normalen Möglichkeiten, hier diesen Hass einzudämmen und zu unterstützen. Ich glaube, auf der persönlichen Ebene können wir das auch sehr gut, aber man muss sich vorstellen, diese ganzen technologischen Möglichkeiten, das ist für uns nicht möglich, hier adäquat uns gegen diese Gewalt zu stellen. Und ich bin davon überzeugt und war es eigentlich schon vor 10 Jahren. Netzcourage war ja so ein Notfallnagel. Aber ich bin davon überzeugt, dass es eigentlich Staatsaufgabe wäre, hier in der Schweiz für die Bekämpfung von digitaler Gewalt zu sorgen. Und das ist halt leider bis heute nicht passiert.
8: Darum gebe man jetzt offiziell auf. Der Verein hat 10 bewegte Jahre hinter sich. Mal gab es Probleme und Zerwürfnisse an der Spitze. Mal stand Yolanda Spies selbst im Zentrum des Medieninteresses, auch aufgrund verschiedener privater und öffentlicher Auseinandersetzungen, über die medial berichtet wurde. In dieser Folge soll es aber nicht um Yolanda Spies oder Netzcourage gehen. Google hilft hierbei Interesse. Nein, in dieser Folge soll es um eine simple Frage gehen. Was tun, wenn ich Opfer von digitaler Gewalt werde? Weil so simpel die Frage, so einfach ist die Antwort nicht. Oder in den Worten von Yolanda Spies:
10: Das fällt mir auch schwer zu sagen. Ja, wenn Netzcourage nicht da ist, gibt es diese Beratungsstelle nicht für Gewaltbetroffene von Online-Hass. Aber es gibt immerhin ja, die Opferhilfe. Und was man dann bei der Opferhilfe macht, kann ich nicht so genau voraussagen. In der Vergangenheit war es dann so, dass man die Betroffenen zu uns geschickt hat für eine Beratung, die wir dann aber kostenlos und ohne Abrechnungsmöglichkeit umgesetzt haben. Und das ist eben auch ein Grund, wir können und wollen das auch nicht länger so laufen lassen. Es gibt noch die Polizei. Ich hoffe, also es ist schon so, man nimmt Betroffene von digitaler Gewalt ernster als noch vor ein paar Jahren. Aber da haben wir natürlich noch ganz viel Luft nach oben.
8: Soweit die Sichtweise der Geschäftsführerin von Netzcourage. Es gibt eine Reihe von Organisationen, die nun wieder etwas mehr Arbeit haben dürften. Allen voran die kantonalen Opferhilfen oder Pro Juventute. Denn eine Organisation fällt nun weg. Netzcourage, die erste Fachstelle der Schweiz, die sich vor allem auf die Opfer von digitaler Gewalt fokussiert hat. Um zu verstehen, was das heißt, nehmen wir ein Beispiel. Und zwar diejenigen Mitglieder einer Gesellschaft, die am verwundbarsten sind. Kinder und Jugendliche, denn hier werden die Folgen besonders deutlich. Ich habe mir darum die James-Studie angesehen. Die repräsentative Studie der ZHW beschäftigt sich alle 2 Jahre mit dem Medienkonsum und dem Online-Verhalten von Jugendlichen, unter anderem eben auch mit dem Thema Gewalt. 2024 gab bereits ein Viertel der Jugendlichen an, im digitalen Raum schon mehrfach beschimpft oder beleidigt worden zu sein. Besonders sexuelle Belästigung im Netz habe in der Vergangenheit zugenommen.
11: Ja, digitale Gewalt passiert oft im Verborgenen und viele Menschen haben das Gefühl, dass die Erwachsenen die Situation wahrscheinlich nicht richtig verstehen oder sie unterschätzen.
8: Das ist Jörg Keim von UNICEF Schweiz, dem Kinderhilfswerk der Vereinten Nationen, das sich für die Rechte von Kindern und Jugendlichen einsetzt.
11: Und außerdem ist auch die psychische Gesundheit nach wie vor ein Thema, das in der Schweiz stark tabuisiert oder auch verharmlost wird. Und gleichzeitig ist dann für die Betroffenen oft unklar, welche Stelle überhaupt zuständig ist. Und deshalb ist es so wichtig zu erkennen, dass es eben ganz normal ist, über sein Wohlbefinden zu sprechen. Und auch, dass man weiß, welche niederschwelligen Angebote bestehen.
8: Jetzt würde ich aber entgegenhalten und sagen, an Schulen hat man das ja erkannt, es wird sensibilisiert, man bietet an Kurse gegen Mobbing, es gibt Lehrpersonen, die zuständig sind. Reicht denn das nicht?
11: Die Prävention an Schulen ist sehr, sehr wichtig, aber allein reicht sie nicht aus. Wenn Kinder konkret betroffen sind, brauchen sie unmittelbar, rasch und erreichbare, spezialisierte Unterstützung. Und gerade bei der Form von digitalen Gewalt, wo sehr dynamisch ist und öffentlich auch stattfinden können, reichen die schulischen Angebote wie so Sensibilisierungsworkshops, das ist nicht genug, oder? Und sie hängen dazu auch sehr stark vom persönlichen Engagement einzelner Lehrpersonen ab. Und damit werden auch nicht alle Kinder und Jugendliche erreicht. Und genau deshalb braucht es eben mehr, es braucht zusätzliche nachhaltige Lösungen.
8: UNICEF fordert darum eine niederschwellige nationale Anlaufstelle für Opfer von digitaler Gewalt mit Betonung auf niederschwellig.
11: weil die Betroffenen oft Hemmungen haben. Deshalb spricht man natürlich eben auch nicht darüber. Sie haben Hemmungen, Hilfe zu suchen. Und eine Anlaufstelle muss einfach erreichbar sein. Sie muss anonym sein und ohne große Hürden zugänglich. Und gerade für Kinder und Jugendliche ist das besonders wichtig, weil sie oftmals natürlich auch in einem Alter sind, wo noch große Verunsicherung herrscht. Und ebenfalls muss auch noch dazu geachtet werden, dass diese Angebote in einer ganz einfachen Sprache verfügbar sind, dass man ganz klar sie versteht und zielgruppengerecht aufbereitet sind.
8: Jetzt würde die Opferhilfe und natürlich auch Pro Juventute wird widersprechen, sagen, es gibt uns ja schon, wieso braucht es denn noch einmal etwas?
11: Ja, also das ist natürlich so. Es gibt bereits wichtige Angebote und die leisten sehr, sehr wertvolle Arbeit. Das ist ganz klar, aber die digitale Gewalt bringt ganz spezifische und neue Herausforderungen mit sich. Ich denke da etwa an Deepfakes, an koordinierte Online-Belästigungen und halt auch die schnelle Verbreitung von Inhalten allgemein. Und es braucht deshalb zusätzlich unseres Erachtens ganz spezialisierte Expertise, eine klare Orientierung für die Betroffenen. Und deshalb ist eine gesetzliche Verankerung einer solchen Anlaufstelle mit entsprechender Budgetierung natürlich notwendig.
8: Jürg Keim wiederholt hier im Prinzip die Forderung von Jolanda Spiess von Netzcourage. Es brauche eine nationale Anlaufstelle. Das ist keine neue Forderung und auch keine neue Diskussion. 2025 etwa wurde im Nationalrat eine Motion mit gleichem Wortlaut von Merit Schneider von den Grünen an den Bundesrat überwiesen. Seither wartet man auf den Bericht mit einer Analyse zum Thema. Aber das Warten ist nur eine Baustelle. Die zweite sind die Zuständigkeiten. Bei digitaler Gewalt geht es um verschiedene Bereiche, die miteinander interagieren. Opferhilfe, klar, Jugend, Medien, Gleichstellungs- und Präventionspolitik und natürlich noch das Strafrecht. Wo also wäre eine solche Anlaufstelle angeschlossen und wer wäre dann für die Finanzierung zuständig? Diese Zuständigkeiten sind Stand heute unklar. Bei UNICEF blickt man darum gerne nach Deutschland oder Großbritannien.
11: Ja, die Erfahrungen aus anderen europäischen Ländern zeigen, dass die spezialisierte Meldestellen und die Beratungsangebote wirksam sein können, wenn sie ganz klare Zuständigkeiten haben, wenn sie fachliche Expertise mitbringen und eine verbindliche Zusammenarbeit mit Behörden und den Plattformbetreibern aufweisen. Wichtig ist in diesem Zusammenhang halt, dass Meldung, Beratung und Prävention stärker miteinander verwoben sind.
8: Ein weiterer Grund, warum man bei UNICEF gerne auf Deutschland und Großbritannien verweist, ist die Zusammenarbeit mit den Betreibern der großen Social-Media-Plattformen. In der Schweiz beklagen sich Vereine wie Netzcourage darüber, dass sie bei Fällen von digitaler Gewalt bei Meta oder X kaum eine Anlaufstelle finden.
10: Ich war mit Meta in Kontakt, mit Facebook, auch mit Twitter damals. Im Ausland ist es zum Teil vorwärts gegangen in diese Richtung, auch mit Gesetzen natürlich. Also die Schweiz hinkt da wirklich hinterher. Deutschland, Österreich haben wir eine andere Situation. Da ist zum Teil was passiert, nicht wirklich optimal, aber immerhin. Aber aus Sicht der großen Konzerne hieß es dann immer, die Schweiz ist nicht unsere quasi Zielgruppe. In der Schweiz ist die Gewalt noch nicht so ausgeprägt, wie man sie sonst in Ländern findet und deshalb investieren wir nicht in die Schweiz. Und die Sache mit den Meldestellen ist ja ohnehin etwas überholt. Vor vielleicht 2 oder 3 Jahren kam dieser große Dammbruch, als Elon Musk Twitter übernommen hat und gleich sofort alle Meldestellen zugemacht hat und beschlossen, Meta hat danach gezogen. Und seither haben wir kaum mehr Möglichkeiten, digitale Gewalt zu melden, sodass es entfernt würde oder dass sonst irgendeine Moderation stattfindet. Also das ist ein Thema, das ich sehr, sehr genau beobachtet habe die letzten Jahre. Und das Ergebnis ist ernüchternd,
8: sagt Jolanda Spiess von Netzcourage. Die Beispiele Deutschland und Großbritannien zeigen, dass es eben doch gehe, sagt Jürg Keim von UNICEF Schweiz.
11: Ja, natürlich bestehen auch diese Herausforderungen in diesen Ländern. Es ist aber so, dass man die Erfahrung gemacht hat, also diese Länder, dass institutionell verankerte Stellen oft klarere Prozesse haben. Sie haben mehr Ressourcen und teilweise etablierte Kontakte zu den Plattformen. Und das ersetzt zwar eine klare Regulierung nicht wirklich, aber es kann die Durchsetzung von Meldungen deutlich verbessern.
8: Das macht die Situation nicht einfacher. Im Gegenteil, es öffnet eine weitere Baustelle. Im Herbst 2025 hat der Bundesrat einen Gesetzesentwurf in die Vernehmlassung geschickt, der die Nutzerinnen und Nutzer im digitalen Raum besser schützen soll, unter anderem auf Social-Media-Plattformen. So soll es etwa einfachere Meldeverfahren geben und die Transparenz soll verbessert werden. Doch Organisationen wie Pro Juventute kritisieren, dass der Bundesrat dabei Kinder und Jugendliche vergessen habe. Dort brauche es mehr Schutz, fordert Lulzana Musliu von Pro Juventute.
12: Wir beobachten bei Pro Juventute mit Sorge, dass man eigentlich, wenn es um die großen Plattformen geht, die sehr viel Macht auch haben in unserem Alltag, im Alltag von den Kindern und Jugendlichen, dass man da vor allem wirtschaftliche oder auch außenpolitische Interessen berücksichtigt und den Kinder- und Jugendschutz tiefer gewichtet. Und im aktuellen Vorschlag des Bundesrats für die Regulierung der Plattformen wurde der Kinder- und Jugendschutz nicht explizit verankert. Es ist aus unserer Sicht nicht verständlich, warum die Kinder und Jugendlichen in der Schweiz schlechter geschützt werden sollten als die Kinder und Jugendlichen in der EU. Es ist wirklich wichtig jetzt, dass die Politik die Verantwortung bei den Plattformen einfordert, dass sie sich dafür einsetzen, dass die Orte sicher sind für Kinder und Jugendliche. Und weiter setzen wir uns auch dafür ein, dass Cybermobbing und Cybergrooming in der Schweiz auch endlich verboten werden.
8: Und das ist eben die dritte Baustelle, die Gesetzeslage. Lulzana Musliu von Pro Juventute erwähnt es, nach wie vor gibt es kein eigenes Gesetz gegen Cybermobbing. Zwar ist ein entsprechendes Gesetz schon seit Jahren in der politischen Diskussion, allerdings noch nicht umgesetzt. Insgesamt, sagt Dirk Keim von UNICEF Schweiz, sollte die Schweiz deshalb mehr tun, um Menschen, besonders Kinder und Jugendliche, vor digitaler Gewalt zu schützen.
11: Nun, die Diskussion zeigt immerhin, dass das Problem erkannt wird. Aber die Zuständigkeiten zwischen den kantonalen und nationalen Ebenen hin und her zu schieben, das kostet Zeit und bringt auch am Schluss keine nachhaltigen Ergebnisse. Und wenn es um die Umsetzung der Kinderrechte geht, wie jetzt konkret von uns gefordert wird, ist es wirklich wichtig, dass an bundesweiten Lösungen gearbeitet werden muss. Und das muss in der Tat vorwärts gehen.
8: Es muss vorwärts gehen, sagt Jörg Keim von UNICEF Schweiz. Doch so schnell wird das nicht gehen, denn es gibt einiges an Hürden. Wir haben es gehört, die verschiedenen Zuständigkeiten, die Themenbereiche, die sich überschneiden, die Frage der Finanzierung, eine griffige Plattformregulierung und die fehlende Gesetzesgrundlage. Die James-Studie der ZAW zeigt zwar schon seit Jahren, dass digitale Gewalt, allen voran sexuelle Belästigung, ein zunehmendes Problem darstellt, aber der Prozess wird dauern. Und das überraschende Aus von Netzcourage wird daran wohl nicht viel ändern. Das ist News Plus. Wenn euch die Folge gefallen hat, empfehlt uns weiter und gebt uns Feedback newsplus@srf.ch. Verantwortlich heute Peter Hanselmann, Mitarbeit Julius Schmid, mein Name Salvador Atassoy.
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0: 12:30 Uhr, Rendezvous, die Mittagsinformationen von Radio SRF. Von vollkommen inakzeptabel bis beschämend. Politiker in Europa und Israel kritisieren ein Video des israelischen Polizeiministers Ben-Gvir mit deutlichen Worten. Sonntagszeitungen unter Druck. Wie lange gibt es den Sonntagsblick noch in Papierform? Elon Musk greift zu den Sternen. Mit dem Börsengang von SpaceX soll unter anderem der Weg frei werden zum Mond für alle. Kolumbianische Kämpfer im Krieg in der Ukraine. Warum das für Kolumbien zum Problem werden kann. Die Schweiz verliert unnötig Geld, sagt Pascal Stirnimann, der Direktor der Eidgenössischen Finanzkontrolle. Wo das Problem genau liegt, erklärt er um eins. Rendezvous. Die Themen ausgewählt hat Radka Laubacher. Zur Sendung begrüßt sie Ivana Pribakovic. Israels Polizeiminister Itamar Ben-Gvir hat gestern in den sozialen Medien ein Video veröffentlicht und damit einen Sturm der Entrüstung hervorgerufen. Es zeigt ihn, eine israelische Flagge schwenkend, zwischen am Rücken gefesselten und knienden Aktivisten der internationalen Gaza-Hilfsflotte. Israels Hymne läuft im Hintergrund, während Minister Ben-Gvir ruft: «Willkommen in Israel, wir sind hier die Hausherren.» Er verspottet die in die Knie gezwungenen Aktivisten. Das Video hat in Europa große Empörung ausgelöst. Auslandredaktorin Anna Trexel, wie sind die Kommentare?
1: Die Reaktionen europäischer Länder fallen geharnischt aus. Der deutsche Außenminister Johann Wadephul etwa bezeichnete das Verhalten des Ministers als vollkommen inakzeptabel. Und die italienische Premierministerin Giorgia Meloni fordert von Israel eine Entschuldigung. Mehrere Außenministerien haben die jeweiligen israelischen Botschafter einbestellt. Darunter sind Frankreich, Polen, Spanien, Italien, die Niederlande, nicht aber die Schweiz stand jetzt. Das EDA äußert lediglich, Zitat, Bedauern über die unannehmbare Behandlung einiger der Flottillenteilnehmenden und fordert Israel dazu auf, die internationalen Verpflichtungen, etwa bezüglich humaner Haftbedingungen, einzuhalten.
0: Auffällig ist, dass erstmals auch Regierungschef Netanyahu seinen Minister öffentlich zurechtweist. Was sagte er genau?
1: Netanyahu betonte, Israel habe das Recht, provokative Flotten von, Zitat, Hamas-Unterstützern zu stoppen, aber die Art und Weise, wie Polizeiminister Ben-Gvir mit den Aktivisten umgegangen sei, das entspreche nicht Israels Werten und Normen. Offensichtlich ist Ben-Gvir diesmal sogar für Netanyahus Geschmack zu weit gegangen. Allerdings ist dessen Kritik nicht glaubwürdig. Itamar Ben-Gvir ist als rechtsextremer Provokateur bekannt. Er hatte vor seiner Zeit als Minister Dutzende Klagen am Hals und wurde vor 19 Jahren sogar verurteilt wegen Anstiftung zum Rassismus und Unterstützung einer terroristischen Vereinigung. Netanyahu wusste vor 4 Jahren also ganz genau, wen er da mit Ben-Gvir in seine Regierung holt. Der Polizeiminister tat mit dem Video nun einfach das, was er immer schon getan hat, nur dass es dieses Mal ausländische Aktivistinnen und Aktivisten betraf und nicht Palästinenserinnen und Palästinenser.
0: Netanyahu und auch Außenminister Gideon Saar distanzieren sich von Ben-Gvir. Ist es ein gänzlich falsches Bild der aktuellen israelischen Politik, das da vermittelt wird?
1: Nein, das denke ich nicht. Bezeichnend ist, dass Transportministerin Miri Regev von Netanyahus Likud-Partei ein ähnliches, wenn auch nicht ganz so krasses Video veröffentlicht hat. Das zeigt, der Umgang mit den Palästina-Aktivisten, diese Fesselung und Knebelung, das ist staatliche Politik. Das war kein Alleingang des Polizeiministers. Nur ist es für Israel ein absolutes PR-Desaster, wenn Ben-Gvir sich dabei filmt, wie er die Festgenommenen verhöhnt und das dann auch noch veröffentlicht.
0: Wie groß ist denn der Imageschaden, der jetzt entstanden ist?
1: Nun, das Ansehen Israels war schon vor diesem Vorfall stark angeschlagen. Für jene, die Israels Kriegsführung in Gaza und das Besatzungsregime im Westjordanland schon länger kritisieren, ist das Video von Ben-Gvir nur die Bestätigung dafür, dass Israel Gefangene misshandelt und Völkerrecht missachtet. Mit dem Unterschied allerdings, dass die heftigen Reaktionen aus dem Ausland deutlich zeigen, dass der Aufschrei viel größer ist, wenn europäische Aktivisten betroffen sind. Wenn aber ähnliche oder weit schlimmere Vorfälle über die Folter palästinensischer Gefangenen bekannt werden, dann äußern sich die europäischen Regierungen meist viel zurückhaltender.
0: Wird dieser Vorfall jetzt irgendwelche konkreten Konsequenzen haben?
1: Davon gehe ich nicht aus. Die Europäische Union hat erst vor etwa 10 Tagen neue Sanktionen beschlossen gegen extremistische Siedler und Siedlerorganisationen wegen der zunehmenden Gewalt gegenüber palästinensischen Zivilistinnen und Zivilisten im besetzten Westjordanland. Schärfere Maßnahmen wie etwa die Aussetzung des Assoziierungsabkommens zwischen der EU und Israel sind im Moment politisch einfach nicht denkbar. Außerdem stehen im Herbst Wahlen an in Israel. Ich denke, Europa hofft, dass eine neue israelische Regierung weniger extrem sein wird.
0: Danke für diese Einordnung, Anna Drexel. Es wird erwartet, dass Israel heute im Laufe des Tages erste Aktivistinnen und Aktivisten abschieben wird. Und damit zu den weiteren Meldungen des Mittags mit Sandro Peter.
2: Wie gut lernen Kinder in der Schweiz? Eine neue nationale Überprüfung liefert Antworten. So erreicht eine große Mehrheit der Schülerinnen und Schüler in der zweiten Primarklasse die Grundkompetenzen. Konkret sind es beim Hörverständnis 87%. Das sei ein recht hoher Wert, schreibt die Konferenz der kantonalen Erziehungsdirektorinnen und Direktoren EDK. EDK-Präsident Christoph Darbele ist entsprechend zufrieden.
3: Die Lernziele sind ambitiös und dass wir sagen können, dass über 80% oder ca. 80% dieser Ziele in Mathe und Schulsprache erreicht werden, das ist wirklich ein gutes Resultat.
2: Weniger gut schnitten die Kinder hingegen beim Lesen ab und die schlechteste Note gibt es fürs Rechnen. Nur 76% erfüllten die Vorgaben in Mathematik. Je nach Kanton schwanken die Ergebnisse teils stark. Zudem schnitten Kinder aus privilegierten Familien besser ab. Für die Untersuchung wurden vor 2 Jahren rund 20.000 Schülerinnen und Schüler getestet. Verbesserungen für Pendlerinnen und Pendler, zusätzliche Nachtzüge und neue Verbindungen ins Ausland, das verspricht die SBB für den Fahrplanwechsel im Dezember. So soll es etwa mehr Sitzplätze geben in den Zügen zwischen Luzern und Zürich, eine zusätzliche Verbindung von Zürich nach Bern-Europaplatz oder eine schnellere Verbindung ins Kandertal. Die SBB testet seit dem Fahrplanwechsel 2024 auch nationale Nachtverbindungen. Mehrere dieser Verbindungen sollen auch 2027 weitergeführt werden. Und auch ein neuer Nachtzug soll dazukommen, nämlich von Zürich nach Chur. Auch international sind neue Verbindungen geplant, etwa nach Rimini in Italien. Das Staatssekretariat für Migration schließt vorübergehend 6 Bundesasylzentren. Grund dafür sind weniger Asylgesuche seit Anfang Jahr. Geschlossen werden die Zentren Donne in Genf, Niederscherli im Kanton Bern, Chiasso im Tessin, Esch und Arlesheim im Kanton Basel-Landschaft sowie Sulgen im Thurgau. Die 6 Zentren schließen spätestens ab Mitte Juni für mehrere Wochen. In der Schweiz sind aktuell 30 Bundesasylzentren mit rund 7'000 Plätzen in Betrieb. Nach den Sommerferien will der Bund die Prognose erneut überprüfen. Die Schweiz stellt 13,5 Millionen Franken bereit für den Mittleren und Nahen Osten. Das Geld solle in die humanitäre Hilfe fließen, und zwar im Iran, im Libanon, in Syrien, im Jemen und in Afghanistan. Das teilt das Außendepartement EDA mit. Es schreibt, die humanitären Folgen des Konflikts im Iran gingen weit über die Landesgrenzen hinaus. Das Geld solle der Bevölkerung in diesen Ländern helfen. Knapp die Hälfte des Betrags geht an das Internationale Komitee vom Roten Kreuz. Der Rest fließt an andere Organisationen, etwa an das Welternährungsprogramm der UNO oder das libanesische Rote Kreuz. Nach der Brandkatastrophe in Gromontana und dem Postautobrand in Kerzers sind verletzte Personen unter anderem ins Universitätsspital Zürich gebracht worden. Die Opfer der beiden Fälle sind aber nicht gleich unterstützt worden, wenn es um die Opferhilfe geht. Die Präsidentin der Schweizerischen Konferenz der kantonalen Sozialdirektorinnen und Direktoren, Susan Schaffner, erwägt nun, die Empfehlungen zur Opferhilfe anzupassen. Es gebe große Unterschiede zwischen den Kantonen, wie die Richtlinien zum Opferhilfegesetz angewendet würden. Bei den Rechten der Opfer solle aber Rechtsgleichheit gewährleistet sein, so Schaffner. Das Wetter. Heute und morgen ist es sonnig. Im Mittelland liegen die Höchstwerte heute um 24 Grad und morgen um 27 Grad. Dazu weht schwache Brise. Im Tessin gibt es bis zu 30 Grad.
0: Für viele ist es immer noch das Ritual am Sonntag. Den Butterzopf und Müsli zum Frühstück essen und dazu eine Zeitung lesen. In der Deutschschweiz gibt es noch drei klassische Sonntagsmedien. Den Sonntagsblick, die Sonntagszeitung und die NZZ am Sonntag. Dazu noch die Schweiz am Wochenende. Das ist ein Zusammenzug von lokalen Samstagszeitungen und einer Sonntagsausgabe. Wie lange das noch so ist? Vor 10 bis 15 Jahren gab es einige Sonntagsblätter mehr. Etwa die Zentralschweiz am Sonntag oder die Ostschweiz am Sonntag. Beide wurden eingestellt. Und jetzt gibt es Gerüchte um den Sonntagsblick. Wirtschaftsredaktorin Lucia Theiler.
4: Eine Zeitung am Sonntag, am eigentlichen Ruhetag, als der Sonntagsblick 1969, vor bald 60 Jahren, zum ersten Mal erschien, war das neu, aufsehenerregend. Nun gibt es Gerüchte um diese älteste Sonntagszeitung. Der Sonntagsblick soll eingestellt oder mit der Samstagsausgabe verschmolzen werden. Ringier-Chef Mark Walder sagt:
5: Ich habe immer gesagt, dass Publikationen nachhaltig Geld verdienen müssen. Das wird immer schwieriger, gerade im Printbereich. Und der Sonntagsblick ist eine Printmarke, aber es gibt überhaupt keinen Entscheid dazu.
4: Längerfristig aber dürften die Tage des Sonntagsblicks auf Papier gezählt sein. Daraus macht Ringe kein Geheimnis. Die Zukunft sei digital. Eine Einstellung auf Papier hätte Einfluss auf andere Sonntagsmedien, denn sie teilen sich Zustellung und Druckmaschine.
5: Das ist ein ganz wichtiger Kostenfaktor. Also die Zeitungen müssen am Sonntag in die Briefkästen der Schweizerinnen und Schweizer kommen. Und das Zweite ist auch die Druckereien, die im Moment so ausgerichtet sind, dass sie am Samstag nachdrucken. Also da ist man sich sehr bewusst, dass das Interdependenzen gäbe.
4: Doch welche Veränderungen dann konkret anstehen? Die Verantwortlichen in anderen Verlagshäusern halten sich verständlicherweise zurück mit Mutmaßungen. Bereits vor einigen Jahren hat das Medienhaus CH Media aus Kostengründen entschieden, die früher noch eigenständige Sonntagsausgabe mit den Samstagsausgaben der Lokalzeitungen zusammenzulegen unter dem Titel «Schweiz am Wochenende». Werden Wochenendausgaben zum Vorbildmodell, gerade wegen hohen Papier- und Druckkosten? Der Chefredaktor der Sonntagszeitung Arthur Ruttishauser verneint.
6: Es kann alles irgendwann mal sein. Im Moment sehe ich das nicht. Eigentlich ist es immer noch ein guter Tag, um eine Zeitung zu verkaufen.
4: Denn der Sonntag bietet Chancen.
6: Ich meine, das ist das Privileg oder das Problem des Samstags-Sonntags ist, dass es eigentlich außer Sport normalerweise nicht wahnsinnig viel passiert. Da hat man Zeit, um über neue Themen oder auch alte nochmals nachzudenken.
4: Allerdings ist genau das anspruchsvoll. Gelungen sei eine Ausgabe dann, wenn sie Unerwartetes hervorbringe.
6: Es ist eine Zeitung, die unsere Leser überrascht, die Themen aufbringt, die man unter der Woche vielleicht zu wenig gesehen hat, neue Themen bringt, die auch ein bisschen einen Schritt zurücknimmt von all dem, was tagesaktuell ist.
4: Auch die NZZ am Sonntag will mit solchen Inhalten im hart umkämpften Markt weiter Abos verkaufen und Werbekunden gewinnen. Beat Balz liest seit rund 2,5 Jahren Chefredaktor.
7: Es ist immer mein Konzept gewesen, die NZZ am Sonntag von einer Art siebten Tageszeitung natürlich hin zu einer Art Wochenzeitung zu entwickeln, oder? Also mehr Stücke, die Aktualität weiterdrehen, die überraschende Protagonisten präsentieren, die andere Geschichten machen. Und wir sehen das auch am Verhalten von unseren Lesern, die jetzt die NZZ am Sonntag nicht mehr nur am Sonntag lesen, am Sonntagmorgen, sondern teilweise auch ein, zwei, drei Tage später damit beschäftigt sind.
4: Und noch etwas stellt Beat Balzli fest.
7: Wir sehen vereinzelt Leser, die ganz explizit Print abonnieren am Sonntag, weil sie sich sagen, die ganze Woche ist digital, ich hänge zu viel am Handy und ich will jetzt mal ein Wochenende ohne Algorithmus. Und dann abonnieren sie sich wieder die NZZ am Sonntag.
4: Und blättern darin, statt zu klicken. Wie digital, papierlastig und medienvielfältig werden also die Sonntage? Klar scheint nur, es stehen Veränderungen an.
0: Der Mann mit den hochfliegenden Plänen, Elon Musk, will höher hinaus. Er geht mit einem seiner Unternehmen, dem Raumfahrtunternehmen SpaceX, an die Börse. Wirtschaftsredaktor Matthias Heim, der Börsengang bringt auch gewisse Regulierungen mit sich, was der Unternehmer Musk ja hasst. Warum macht er es trotzdem?
8: Ja, in erster Linie braucht er Geld, um die Expansion ins Weltall finanzieren zu können. Bisher hat er diese Investitionen aus eigener Tasche bezahlt oder mit Geld von privaten Geldgebern oder mit staatlichen Fördergeldern. Aber jetzt eben für den weiteren Ausbau seiner Geschäftstätigkeiten braucht er viele Milliarden. Und genau das soll dieser Börsengang bringen, um dann eben sein bestehendes Satellitennetzwerk auszubauen oder auch beginnen zu können, ganze Datenzentren im All zu installieren.
0: Im Moment schreibt SpaceX ja noch Verluste, vor allem wegen der hohen Kosten für die Entwicklung der großen Rakete Starship. Welche Vision verfolgt denn Elon Musk?
8: Ja, Elon Musk ist sehr stark von Technik und auch Science-Fiction getrieben. Das spielte und spielt in seinem Leben eine ganz wichtige Rolle. Und vor diesem Hintergrund ist, glaube ich, auch zu sehen, dass er eben den Mond und den Mars besiedeln möchte. Und zwar aus einem ganz bestimmten Grund. In seiner Vision soll die Menschheit eben nicht mehr nur auf der Erde zu Hause sein, sondern dereinst auch auf dem Mond und sogar dem Mars leben. Und dies, falls die Erde zerstört würde, durch Asteroiden oder auch durch die Menschheit selbst, hätte dann die Menschheit eben ein zweites Standbein. Und schließlich solle, und das steht so im Börsenprospekt, die Menschheit nicht dasselbe Schicksal ereilen, wie die Dinosaurier eben aussterben. Und das steht wortwörtlich so im Börsenprospekt.
0: Und ist auch so gemeint, wahrscheinlich.
8: Absolut.
0: Elon Musk greift also quasi nach den Sternen, in dem Fall nach zwei Planeten. Er ist ja schon jetzt groß im Geschäft im Weltall, macht den Shuttle-Dienst zur Weltraumstation ISS. Welche Folgen hat jetzt all das für staatliche Weltraumorganisationen wie zum Beispiel die NASA oder auch die europäische ESA?
8: Ja, aus westlicher Sicht gibt es momentan kein Vorbeikommen an Elon Musk und SpaceX. Eben insbesondere die Raketen sind ganz entscheidend für den Transport von Satelliten, aber eben auch Material. Europa verfügt zwar mit der Ariane 6 Rakete inzwischen wieder über ein eigenes Transportmittel, aber die Rakete startet nur alle paar Monate und nicht zwei bis dreimal wöchentlich, so wie die SpaceX Raketen. Die russischen Raketen sind aktuell aus politischen Gründen keine Option und China verfügt zwar ebenfalls über ein Raumfahrtprogramm, das ist aber relativ abgeschottet. Und gleichzeitig muss man aber eben auch sagen, dass Elon Musk auch auf die Aufträge von NASA und ESA angewiesen ist. Also die bringen ihm auch viele Kapazitäten ins All. Also es besteht durchaus auch eine gegenseitige Abhängigkeit.
0: China und Russland haben Sie vorhin genannt, die haben ja auch ihre Pläne für den Weltraum. Wie wichtig ist es denn da, der Erste zu sein?
8: Ja, sehr wichtig. Es findet ein eigentliches Wettrennen statt. Deshalb spricht man oft auch vom New Space Race. Heute sind es eben nicht mehr nur die USA und die Sowjetunion, die sich gegenüberstehen, noch wie während des Kalten Krieges. Heute sind es eben mehrere Länder. Es sind auch mehrere private Firmen, die ins Weltall wollen. Und aktuell kann man durchaus sagen, dass es dort im Weltall zu und her geht wie im Wilden Westen. Also das heißt, es gibt kaum verbindliche Regeln. Es gibt auch keine internationalen Institutionen, die das all überwachen würden. Also mit anderen Worten, jeder kann dort machen, was er will, sei es eben mit Satellitennetzwerken oder auch auf dem Mond oder sogar dem Mars. Und das bedeutet aber eben auch, dass die negativen Seiten dieser Entwicklung ebenfalls nicht gelöst sind. Also ganz aktuell das Problem mit dem ganzen Weltraumschrott ist heute ein Problem und wird es künftig erst recht werden.
0: Vielen Dank für die Einordnung im Rendezvous, Matthias Heim. Im Krieg zwischen Russland und der Ukraine kämpfen längst nicht nur Russen und Ukrainer, sondern auch Nordkoreaner, Nepalesen, Afrikaner und Kolumbianer. Das Verfahren ist jeweils ähnlich. Die Männer, getrieben von Geldsorgen oder angelockt vom Versprechen, gut zu verdienen, lassen sich anheuern. Über die Freiwilligen aus Kolumbien in der ukrainischen Armee haben wir kurz vor der Sendung mit SRF Südamerika-Korrespondentin Karin Naundorf gesprochen. Die Frage, warum kämpfen die Kolumbianer in der Ukraine?
9: Vor allem wegen des Geldes. Viele sind ehemalige Soldaten oder Polizisten und in Kolumbien verdienen sie oft nur wenige hundert Dollar. $300 im Monat. In der Ukraine sind an der Front dagegen rund 3.000 bis $3.500 im Monat möglich. Und dazu kommen Versprechungen über Entschädigungen bei Verwundung oder Tod. Im schlimmsten Fall bis zu $400.000. Ob diese dann gezahlt werden, ist natürlich eine andere Sache.
1: Und umgekehrt gefragt, warum sind die Kolumbianer für die Kriegsparteien eine gute Wahl? Sprich, welche Erfahrung bringen sie denn mit?
9: Kolumbien hatte über Jahrzehnte einen internen bewaffneten Konflikt. Guerilla, Drogenkartelle, paramilitärische Gruppen. Viele ehemalige Soldaten bringen also echte Kampferfahrung mit. Sie wissen, wie man patrouilliert, unter Druck reagiert, mit Minengefahr umgeht und wie man in kleinen Einheiten operiert. Und für eine Armee im Krieg ist das attraktiv. Man bekommt also keine Anfänger, sondern Männer, die mit Waffen, Befehlsketten, mit Kampfstress umgehen können. Und deshalb tauchen Kolumbianer übrigens nicht nur in der Ukraine auf. Es gibt auch Informationen über Kolumbianer auf der russischen Seite.
1: Und wer geht am ehesten? Also sind das eher junge oder eher ältere?
9: Es sind häufig Männer mit militärischer oder polizeilicher Vergangenheit, oft in den 30ern oder 40ern. Also nicht junge Abenteurer. Viele haben schon gedient, haben Familien, vielleicht Schulden, wenig Einkommen und sie sind fit genug für Kampfeinsätze. Manche kommen vielleicht aus privaten Sicherheitsjobs und andere haben keine Perspektive gefunden. Ein Beispiel ist Miguel Ángel Cárdenas Montilla. 33 Jahre alt, früher bei der Polizei in Kolumbien, später privater Sicherheitsdienst, mehrere Kinder, Geldprobleme. Er ging dann in die Ukraine 2024, wurde gefangen genommen von der russischen Armee und jetzt zu 9 Jahren Haft verurteilt. In diesem Fall wusste die Familie übrigens nicht, dass Miguel Ángel tatsächlich an die Front ging. Das hatte der Familie nicht erzählt. Und solche Fälle machen der kolumbianischen Regierung Sorgen. Denn Männer verschwinden in fremden Kriegen, die Familien bleiben zurück ohne Informationen und Vermittler verdienen. Deshalb hat Kolumbien im März die UN-Konvention gegen Söldnerwesen ratifiziert. Denn der kolumbianische Präsident sagt, Kolumbien wolle keinen Tod exportieren.
1: Schauen wir zurück auf die Kriegsschauplätze. Was geschieht denn, wenn die kolumbianische Kriegserfahrung auf den Drohnenkrieg in der Ukraine trifft? Das sind ja zwei ganz unterschiedliche Welten.
9: Genau, da prallen unterschiedliche Kriegserfahrungen aufeinander. In Kolumbien ist Bewegung oft notwendig. Patrouillieren, Gelände lesen, ausweichen. Das heißt, wer sich nicht bewegt, gerät vielleicht einen Hinterhalt. In der Ukraine kämpft man gegen eine Großmacht. Und das ist für erfahrene Kämpfer aus Kolumbien psychologisch oft schwer, denn ihre Erfahrung sagt ihnen, raus aus der Gefahrenzone. Drohnenkrieg ist aber manchmal nicht bewegen, nicht funken, nicht sichtbar werden. Denn in der Ukraine kann Bewegung tödlich sein. Für viele Kolumbianer ist der Bruch deshalb, sie sind nicht unerfahren, im Gegenteil, aber sie kennen einen anderen Krieg.
1: Wenn die kolumbianischen Soldaten dereinst zurückkehren, falls sie das lebendig schaffen, was könnte das in Kolumbien verändern?
9: Für Kolumbien ist das heikel, weil Rückkehrer mit sehr aktueller Kriegserfahrung nach Hause kommen. Also Drohnenangriffe, Drohnenabwehr, Tarnung gegen Wärmebild. Diese Erfahrung können sie in Kolumbien schon jetzt nützen, denn dort verändert sich der Konflikt zurzeit. Bewaffnete Gruppen wie die ELN-Guerilla oder FARC-Dissidenten setzen zunehmend Drohnen ein. Das heißt, diese Männer kommen also nicht nur möglicherweise traumatisiert zurück, sie kommen mit praktischem Wissen aus einem der modernsten Kriege der Gegenwart zurück. Und dieses Wissen kann vielleicht dem kolumbianischen Staat nützen, aber es kann auch in kriminelle Netzwerke oder bewaffnete Gruppen gehen. Kolumbien muss sich also nicht nur fragen, warum so viele Ex-Soldaten ins Ausland, sondern die Frage ist auch, was bringen Sie mit, wenn Sie zurückkommen und was fangen Sie damit an?
1: SRF Südamerika-Korrespondentin Karen Nandorf im Rendezvous.

0: Am 14. Juni stimmen wir über höhere Hürden für den Zivildienst ab. Der Bundesrat und die Mehrheit des Parlaments wollen den Zivildienst unattraktiver machen, um möglichst viele wehrpflichtige Männer in der Armee zu behalten. Ein Dorn im Auge sind ihnen besonders jene Männer, die erst nach der abgeschlossenen Rekrutenschule wechseln. Sie würden den Staat mehrere Millionen Franken jährlich kosten, sagt der Bundesrat. Elian Leiser hat einen jungen Mann getroffen, der genau diesen späten Wechsel in den Zivildienst gemacht hat.
1: Mit einer Gartenhacke in der Hand läuft Luca über eine feuchte Wiese in der Region Zürich. Er bückt sich alle paar Schritte und reißt ein Kraut aus.
2: Das ist jetzt einjährige Berufskraut, wo es da überall hat, vor allem da oben hat es viel. Also man sieht eigentlich recht gut da die Grenze, wo recht viel Erde ist, da haben wir alles rausgenommen.
1: Zusammen mit vier weiteren Zivis befreit Luca gerade ein naturgeschütztes Biotop von Neophyten, von nicht einheimischen Pflanzen, die sich rasant ausbreiten und einheimische Organismen verdrängen. In dem Biotop gibt es nicht nur eine Vielzahl an Pflanzen, es leben auch schützenswerte Tiere wie die Kreuzkröte oder die Gelbbauchunke. Ein Ort von großer Biodiversität, wenn da nicht diese Neophyten wären. Luca legt die ausgerissenen Pflanzen in einen großen Gartensack. Daneben warten noch 10 weitere Säcke darauf, gefüllt zu werden. Es ist Lukas zweiter Einsatz beim Zivildienst.
2: Ich finde, das ist so eine Arbeit, wo ich am Abend so weiss, okay, wir haben das geschafft. Es ist mega kleinräumig, jetzt diese Arbeit. Das sehe ich schon. Fühlt sich einmal schon ein bisschen an wie ein Tropfen heißer Stein. Aber es sind ja recht viele Zivis an dem dran und ich habe auch Freude dabei.
1: Und wenn er es nicht machen würde, müsste die Stadt Zürich jemanden dafür bezahlen. Er sehe den Sinn hinter seinem Zivi-Einsatz, im Gegenteil zu seinem Einsatz im Militär. Dabei habe er sich richtig auf die Rekrutenschule gefreut.
2: Ja, ich hatte eine Funktion, die mich sehr interessiert hat.
1: Luca war als Gebirgsspezialist eingeteilt.
2: Wo ich eigentlich gedacht habe, dass es mega sinnvoll ist und dass man lässige Sachen dort macht.
1: Er brachte als erfahrener Skilehrer schon einiges an Vorwissen mit, wie sich Verhalten im Schnee mit den alpinen Gefahren. Doch das habe im Militär nicht viel gezählt, meint Luca. Die Freude wurde schnell von Ernüchterung abgelöst.
2: Weil wir, glaube ich, doch alle recht viel Wissen mitgebracht haben, gebirgstechnisch, und dann du Vorgesetzte hast, die dir dann Befehl geben, wo keinen Sinn macht, wo gefährlich sind, irgendwo in Lawinenrisikogelände reingehen, wo du nicht wirst wollen gehen, allein.
1: Auch die militärischen Übungen seien ihm je länger, je sinnloser vorgekommen.
2: Ich meine, man merkt im Ukraine-Krieg, so Drohnen sind wieder wichtig. Und wenn du nachher so Übungen hast und du hockst 20 Stunden in einer Schneehöhle und die Spuren führen schön zu der Höhle, du siehst es aus der Luft und du hockst einfach unter so einem Netzchen, dann denkst du auch, dass es ja für nichts.
1: Trotzdem habe er die RS durchgezogen. Aufgeben sei für ihn nicht in Frage gekommen. Weitermachen dann aber auch nicht. Zu sehr habe er mit seinem Gewissen gehadert und den größeren Nutzen gesucht.
2: Also ich habe für mich keinen Sinn gesehen. Ich habe keinen Sinn gesehen, wo die Bevölkerung in irgendeiner Weise von dem, was ich dort mache und von dem, was dort betrieben wird, profitiert.
1: Tatsächlich zeigt eine Studie im Auftrag des Bundes aus dem Jahr 2024, dass der Militärdienst nur gerade von knapp 50% der befragten Männer, Zivildienstler und Soldaten als sinnvoll betrachtet wird. Den Zivildienst hingegen bewerten rund 90% der Befragten als sinnvoll. Als weiteren Grund für einen Wechsel gilt laut Studie die bessere Vereinbarkeit von Beruf und Einsatz. Der Zivildienst ließe sich einfacher planen. Das stimme nur bedingt, findet aber Luca.
2: Man kann selber planen, wann die Dienste sind, aber sie sind länger als Militär. Und das Betrieb lässt dich nicht so einfach gehen wie im Militär. Du kannst sagen, ich muss jetzt gehen und dann gehst.
1: Bei den Zivildiensteinsätzen habe er seinen Arbeitgeber überzeugen müssen, Zeit dafür zu bekommen. Trotzdem, er habe seine Entscheidung nicht bereut.
2: Nein, also für mich ist die Entscheidung so klar gewesen.
1: Und was, wenn er höhere Hürden beim Wechsel gehabt hätte? Etwa noch mehr zusätzliche Diensttage hätte absolvieren müssen als Zivi? Hätte er dann gehadert?
2: Nein, ich finde das sinnvoll, was ich jetzt mache, und das vorher habe ich sinnlos gefunden.
1: Sagt er und schwingt die Gartenhacke. Die leeren Säcke müssen am Abend gefüllt sein.
0: Das war Lukas persönlicher Erfahrungsbericht, aufgezeichnet von Elian Leiser. Wir haben weitere Soldaten begleitet, die das Militär anders erlebt haben. Sie finden diese Berichte auf srf.ch/abstimmungen. 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Eine der Aufgaben der eidgenössischen Finanzkontrolle ist zu prüfen, ob Parteien und Politiker wahrheitsgemäß offenlegen, wer ihre Kampagnen finanziert. Die EFK prüft diese Angaben und verlangt bei Fehlern Korrekturen. Was dabei herausgekommen ist, weiß der oberste Finanzkontrolleur des Bundes. Mehr dazu im Tagesgespräch nach den Schlagzeilen mit Sandro Peter.
3: Eine große Mehrheit der Schülerinnen und Schüler erreicht in der zweiten Primarklasse die Lernziele. Das zeigt eine schweizweite Untersuchung. So schafften beim Hörverständnis 87% die Mindestziele, beim Lesen waren es rund 80% und beim Rechnen 76%. Die SBB verspricht im Fahrplan für das nächste Jahr verschiedene Verbesserungen des Angebots. So soll es etwa mehr Sitzplätze geben in den Zügen zwischen Luzern und Zürich, eine schnellere Verbindung ins Kandertal und einen neuen Nachtzug zwischen Zürich und Chur. Auch international sind neue Verbindungen geplant, etwa nach Rimini in Italien. Das Staatssekretariat für Migration schließt vorübergehend 6 Bundesasylzentren. Grund dafür sind weniger Asylgesuche seit Anfang Jahr. Die 6 Zentren schließen spätestens ab Mitte Juni für mehrere Wochen. Nach den Sommerferien will der Bund die Zahlen neu beurteilen. SRF-Verkehrsinfo von 13.01 Uhr. In der Zentralschweiz ist die A4 Richtung Zürich zwischen Schwyz und Goldau wieder offen.
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5: Mein Gast ist der oberste Finanzkontrolleur vom Bund, der Pascal Stirnimann. Willkommen im Tagesgespräch.
6: Guten Tag, Herr Karasek. Schön, dass ich heute die Arbeit von der EFK bei euch präsentieren darf.
5: Wie gesagt, Sie sind der Chef der eidgenössischen Finanzkontrolle EFK. Die EFK überprüft, ob unsere Steuergelder bei der Bundesbehörde korrekt verwendet werden. Sie kontrollieren die ganze Bundesverwaltung, einen grossen Teil von der Bundesbetrieb. Heute haben Sie Ihren Jahresbericht veröffentlicht. Wir reden gerade darüber, wie Sie unsere Steuergelder schützen. Vielleicht zuerst, Sie sind wahrscheinlich der Mann in der Schweiz, der das best kontrollierte Haushaltsbudget hat daheim. Wie fest sind Sie Finanzkontrolleur auch daheim in den vier Wänden?
6: Bei uns daheim macht die Frau Buchhaltung.
5: Das glaube ich nicht.
6: Also von dem her habe ich das diesbezüglich super ausgelagert.
5: Ihre Frau macht das und Sie sind Finanzkontrolleur von der Schweiz.
6: Sozusagen. Genau, es ist nicht immer so, dass Buchhalter daheim die beste Ordnung haben. Ich glaube, das ist etwas, was man manchmal immer wieder hört.
5: Und wie machen Sie das mit den Kindern und Taschengeld? Die sind wahrscheinlich, das Taschengeld von diesen Kindern ist wahrscheinlich bestens kontrolliert, was die ausgeben.
6: Ja, sie haben Jugendlohn und verfügen in dem Sinn selber über das eigene Geld und haben da wirklich viel Verantwortungsbewusstsein an den Tag gelegt. Also ich bin stolz auf meine Kinder.
5: Aber reden Sie mit?
6: Nein, das können Sie selber entscheiden. Wenn das Geld fertig ist, ist es fertig.
5: So ist es wahrscheinlich auch in der Schweiz, oder? Das ist die Situation. Und um das anzuschauen, haben wir Sie von der EFK. Heute haben Sie den Jahresbericht von der eidgenössischen Finanzkontrolle präsentiert, mit allen Evaluationen und Prüfungen, die Sie durchführen. Wenn sich jetzt alle würden an Ihre Empfehlungen halten, was Sie zum Beispiel letztes Jahr gemacht haben, wenn sich alle würden daran halten, zu wie vielen Einsparungen würde das führen?
6: Es ist schwierig, die Wirkung der Empfehlungen in Franken auszudrücken. Aber es gibt natürlich ganz, ganz konkrete Beispiele, wo man das kann, oder? Ihr findet im Jahresbericht ein Beispiel bezüglich einem Flugzeugpark zum Beispiel, vom Batzel und vom Sust, wo der Flugzeugpark nur selten im Einsatz war, nur 2,6 Stunden pro Woche. Und dort haben wir Empfehlungen formuliert, für Zusammenarbeiten zu erzielen. Und dort wird 2 Millionen Franken pro Jahr eingespart werden. Und da gibt es natürlich ganz viele Elemente im Bereich von Verbesserungen, von Abläufen, von Prozessen. Wenn man etwas schneller und besser macht, kann man auch Geld sparen.
5: Auch ihr als Behörde kostet ja Geld. Die eidgenössische Finanzkontrolle EFK kostet den Bund ungefähr 34 Millionen Franken pro Jahr. Ist nicht die Finanzkontrolle dann teurer als das, was sie rausholen?
6: Absolut nicht. Also die Wirkung ist viel, viel grösser. Einerseits bezüglich der effektiv realisierten Einsparungen. Das war jetzt ein Beispiel mit dem Fahrzeugpark, Flugzeugpark. Aber es gibt ganz viele andere Bereiche, wo es uns in den letzten Jahren ganz konkret gelungen ist, Millionen einzusparen. Und dann muss man auch sehen, Finanzkontrolle hat nicht nur eine detektive Wirkung. Also detektiv heisst etwas aufdecken, sondern eine präventive Wirkung. Wenn ihr wisst, dass jemand kommt und euch jemand auf die Finger schaut, kann das auch dazu führen, dass ihr in der Beschaffung, dass ihr in einem Projekt vielleicht besser wirtschaftet, arbeitet und so auch Geld einsparen. Also in dem Sinn ist der Nutzen auf alle Fälle sechsfach grösser als das Budget.
5: Sie sagen heute in Ihrem Jahresbericht, die Bundesverwaltung hat Verantwortung für künftige Generationen. Also Schulden, die man heute macht, belasten natürlich später andere. Können Sie das ein bisschen ausführen?
6: Ja, es ist so, es gibt ganz viele Entscheidungen oder Ereignisse in der Geschichte von der Schweiz. Also sei es jetzt zum Beispiel das Methode, das Munitionslager, das im Jahr 1947 dann explodiert hat, wo Tonnen von Sprengstoff noch heute im Berg lagern, wo auch die Umgebung in dem Sinn noch belasten. Und man hat vor 2 Jahren entschieden, das zu sanieren. Das wird bis 2045 rund 2,6 Milliarden Franken kosten. Das zeigt, ein Ereignis, das fast 100 Jahre zurückliegt, belastet unsere künftige Generation.
5: Und das kann man ja nicht ändern. Das ist einfach so, läuft es einfach.
6: Das ist ja so. Aber das Zentrale ist, und das ist eigentlich unsere Erkenntnis, wir haben einen Synthesebericht gemacht, wo wir die Erkenntnis über 20 Prüfungen in diesem Themengebiet zusammengefasst haben. Das hat zum Beispiel Seemunition. Im Neuenburgersee gibt es Seemunition, die man auch entsorgen muss. Es gibt Deponie Gamserie mit chemischen Ab-

0: Was läuft da schief?
1: Ja, also der Eisenbahnausbau ist natürlich ein unglaubliches wichtiges Thema in der Schweiz. Oder? Wir haben einen sehr guten Anschluss. Das ist auch ein Standortvorteil für die Schweiz. Und wenn man auch die Subventionsdatenbank anschaut vom Bund, ist es so, dass die Subvention im Bereich von der Eisenbahn nach dem Sozialversicherungswerk der Bereich ist, wo am meisten Geld überkommt.
0: Aber ich habe Sie gefragt, was schiefläuft? Wieso also 14 Milliarden Mehrkosten?
1: Ja, also Mehrkosten natürlich mit Teuerungselementen, die kommen. Das ist mal das eine. Dann haben wir ganz viele Einsprachen, Verzögerungen. Das schlägt auf Teuerung, oder? Und letztendlich ist Planungsgenauigkeit zum Teil ungenügend gewesen. Also man hat Projekte früher genehmigt, das wird man in Zukunft besser machen, zu einem Zeitpunkt, wo Projektkosten noch nicht klar eruiert waren. Und das wollen wir in Zukunft mit der Verkehrsperspektive 2045 verbessern. Ich glaube, das ist ein wichtiges Element. Aber eins, was mir fast noch wichtiger ist, ist jeder Ausbau, und da sind wir wieder beim Thema für Lasten für künftige Generationen, jeder Ausbau generiert künftige Substanzerhaltskosten. Also das heisst, wenn man etwas ausbaut, muss man Substanz erhalten. Das Geld müssen wir zur Verfügung haben. Und dort sehe ich ein grosses Risiko, wenn man zu viel ausbauen
0: will. Das ist jetzt eine Berechnung oder ein Warnen von der Geschäftsprüfungskommission vom Ständerat. Aber da jetzt gerade bei der Bahn und beim Ausbau, sind ihr da von der EFK auch dabei?
1: Absolut. Also wir prüfen regelmässig, wir prüfen bei der SBB, aber auch beim Bundesamt für Verkehr. Wir werden in diesem Jahr zum Beispiel den Prozess von den Plangenehmigungen prüfen. Das ist der Genehmigungsprozess, bis ein Bauprojekt überhaupt beginnt. Wir haben vor gut einem Jahr den Substanzerhalt geprüft, das Thema, das ich vorher erwähnt habe. Und dort eigentlich eine alarmierende Feststellung gemacht, ist, dass eigentlich ein Blindflug besteht, Stand heute, wie viele Milliarden der Substanzerhalt effektiv wird kostet. Und das ist essentiell, weil die Mittel müssen verfügbar sein. Also die Planungsungenauigkeiten, die haben wir auf dem Radar, die haben wir prüft vor einem Jahr. Dort sind wir jetzt bei einer Folgeprüfung, wo wir die Umsetzung der Empfehlung prüfen.
0: Machen wir da einen Punkt und gehen zu einem anderen Thema. Die Eidgenössische Finanzkontrolle, also ihr, der EFK, hat gerade vor kurzem ermittelt, was der Abstimmungskampf zur KEI 10 Millionen Schweiz-Initiative kostet. Beide Kampagnen, ja und nein, also dafür und dagegen, die geben zusammen 15,5 Millionen Franken aus. 15,5 Millionen. Was sagt die Zahl aus?
1: Ja, es ist die bedeutendste Kampagne, die wir bis jetzt auf dem Radar haben. Also wir prüfen ja das Thema.
0: Also die bedeutendste, meinen Sie?
1: Finanziell, vom Finanzvolumen her.
0: Oder? Also es ist schon lange nicht mehr so viel Geld ausgegeben
1: worden. Es ist noch nie so viel Geld ausgegeben worden, seit es Transparenzpolitikfinanzierung gibt. Also mit 15 Millionen ist es also das sind ja die provisorischen Zahlen. Die definitiven werden erst nach den Abstimmungen bekannt sein. Wir haben den Autobahnausbau gehabt mit rund 10 Millionen Franken. Und dann haben wir noch die SRG-Initiative gehabt, was, wenn ich es richtig im Kopf habe, rund 8 Millionen Franken ist gewesen. Also es ist, wie es aussieht, ganz klar die finanziell bedeutendste Abstimmungsvorlage, die es bis jetzt gegeben hat, seit wir das kontrollieren.
0: Das ist jetzt eben ein Beispiel von der Transparenz bei der Politikfinanzierung. Die Zahl, die Sie da ermittelt haben, zu der KEI 10 Millionen Schweiz. Seit gut 3 Jahren müssen Kampagnen ihre Budgets offenlegen. Im Rahmen von der Politikfinanzierung schauen Sie die Kosten an von eidgenössischen Wahlen, Abstimmungen und Finanzierung von Parteien. Also Sie kontrollieren, ob Parteien und Politikerinnen und Politiker wahrheitsgemäss angeben, wer ihre Kampagne finanziert. Gibt es jetzt mehr Klarheit?
1: Absolut. Also Transparenz ist nicht absolut, aber es ist besser geworden. Oder? Früher hat man ja keine Anhaltspunkte gehabt, wie viel Geld ausgegeben wird. Es ist ja nicht nur die Finanzierung von Abstimmungen und Wahlen, die wir prüfen, sondern auch die Finanzierung von den Parteien, die im Bundeshaus vertreten sind. Und ich denke, die Zahlen interessieren. Sie sind ja spannend und sie werden auch von den Medien häufig interpretiert. Also Transparenz hat zugenommen. Aber es ist nicht absolut.
0: Aber wenn Sie zum Beispiel bei einer Nationalrätin oder bei einem Nationalrat Unregelmäßigkeit feststellen, dann erfahrt das gar niemand, weil dann meldet sie das einfach der Staatsanwaltschaft. Und bis ein Urteil dann gefällt wird, bleibt das Ganze im Verborgenen. Also ist so eine Geheimjustiz ist ja eigentlich das Gegenteil von einer Transparenz.
1: Ja, es ist sogar noch etwas komplizierter. Also es ist ja so, dass wenn wir einen Verstoß feststellen, müssen wir gemäss Gesetz eigentlich zuerst den politischen Akteur auf den Verstoß hinweisen und ihm die Möglichkeit geben, den Verstoß zu heilen. Wenn der Verstoß geheilt wird, ist das Thema erledigt, dürfen wir gar keine Strafanzeige einreichen. Also, das heisst, eigentlich durch das Avisieren, durch das Auffordern vom Korrigieren vom Verstoß, kann eigentlich fast jeder Verstoß geheilt werden. Und erst dann, wenn der Akteur nicht aktiv würde werden, würde es zu einer Anzeige kommen. Und er hat es richtig gesagt, publizieren würde man eigentlich das Urteil erst, wenn es rechtskräftig ist. Und das geht in der Regel doch recht lang.
0: Und wie finden Sie das, dass das so ist, dass es eigentlich alles zuerst im Geheimen bleibt?
1: Ja, es ist nicht optimal. Also ich denke, was mehr, also jetzt das mit dem Urteil, oder bis es ja zum Urteil wird, oder überhaupt zu einer Anzeige, braucht es recht viel. Und grundsätzlich möchte ich schon sagen, die politischen Akteure arbeiten gut mit. Es ist nicht so, dass man da jetzt irgendwie sieht, dass da wirklich gemauschelt wird.

0: Aber gerade der Umstand, dass man einen Verstoss heilen kann, finde ich persönlich störend. Oder? Das ist, wenn ich auf der Straße und Polizist würde versprechen, dass ich in Zukunft nicht mehr schnell fahre. Und dann ist es gut, drückt der Polizist das Auge zu und das darf nicht sein.
1: Seit 2023 müssen Komitees und Politikerinnen und Politiker oder auch Kandidierende ihre Finanzen offenlegen. Die eidgenössische Finanzkontrolle überprüft dann mit Stichproben, ob die Angaben stimmen. Aber eigentlich wollen sie die Aufgabe gar nicht wahrnehmen. Sie sagen sogar, und das sagen sie jetzt auch im Jahresbericht, der heute rausgekommen ist, sie sagen, das schade, dass sie das alles machen. Die Transparenz, das schade ihrer Rolle. Wieso?
0: Ja, es ist so, die Aufgabe führen wir im Grundsatz ja gerne aus. Es ist eine spannende Aufgabe. Wir diskutieren jetzt darüber, oder? Aber Fakt ist halt einfach, es geht nicht darum, ob etwas spannend ist, sondern es geht einfach darum, was unser Kernauftrag ist. Und unser Kernauftrag ist die Finanzoberaufsicht. Wir wollen oder müssen den Einsatz von Steuergeldern prüfen und bei der Politik finanzieren. Da geht es um private Mittel. Und da geht es um Politik. Und für eine Finanzkontrolle ist die Unabhängigkeit, Glaubwürdigkeit zentral. Und für uns ist es insofern wichtig, sich so weit wie möglich auch von der Politik zu positionieren. Und er hat es vorher gesagt, wenn wir einen politischen Akteur, einen Nationalratskandidat kontrollieren, bei ihm im Wohnzimmer sitzen und seine Abrechnungen kontrollieren, sind wir sehr nah an einem politischen Geschehen. Und das wollen wir nicht.
1: Kommen
0: wir
1: nicht aus. Wieso ist das ein Problem? Sie gehen ja auch in ein Büro zum Beispiel vom Bundesamt für Verkehr. Dann sind Sie ja ganz nah.
0: Absolut. Aber das Bundesamt für Verkehr, das ist ein Amt, das wir beaufsichtigen. Der politische Akteur, der Nationalratskandidat, oder der ist letztendlich in der Kommission, der entscheidet über das Budget von der Finanzkontrolle. Und sobald wir dort an einem politischen Prozess sehr nach positioniert sind, besteht einfach auch Gefahr, dass man da vielleicht auch Sentiments hat. Wenn wir zum Beispiel verlangen, dass Gelder zurückgezahlt werden, oder wenn man ausländische Spenden bekommt, dann könnte so ein Nationalrat oder Ständerat unter Umständen der EFK negativ gesinnt sein aus einer Aufgabe, die eigentlich nicht der Kernauftrag ist. Und das ist das, was wir vermeiden.
1: Der Bundesrat hat euch den Auftrag gegeben, die Politikfinanzierung vorzunehmen, die Transparenz zu schaffen. Und sie sagen jetzt eigentlich, sie wollen den Auftrag vom Bundesrat nicht annehmen.
0: Wir sagen, wir sind überzeugt, dass wir nicht die Richtigen sind, den bis in die Ewigkeit auszuführen. Wir haben jetzt
1: also Sie wollen loswerden, den Auftrag?
0: Absolut, ja. Wir haben 3 Jahre lang das gemacht. Wir haben das aufgebaut. Wir haben das sehr gut gemacht. Das hat eine Evaluation bestätigt. Aber meine Aufgabe als Direktor der Finanzkontrolle ist die Unabhängigkeit von meiner Institution zu schützen, oder?
1: Aber ist dann einmal irgendetwas passiert in Sachen nicht unabhängig sein? Also Sie reden die ganze Zeit davon, das ist eine Gefahr für die Unabhängigkeit von Ihrer Behörde. Aber ist dann wirklich einmal etwas passiert, wo Sie das können festmachen dran?
0: Also Fakt ist, man muss Schutzvorkehrungen treffen, bevor es passiert. Oder die Unabhängigkeit, ich glaube, das ist wichtig zu vermitteln. Die Unabhängigkeit ist unser wichtigstes Gut aus Finanzkontrolle. Das führt auch dazu, dass unsere Ergebnisse von allen Parteien akzeptiert werden. Und mir ist es einfach wichtig, oder? Ich will mit dieser Aufgabe nicht so weit kommen, dass die Unabhängigkeit plötzlich Schaden nimmt. Weil wenn sie mal Schaden genommen hat, wenn der Kratzer da ist, bringt man ihn nicht weg.
1: Also mindestens jetzt hat der Bundesrat davon gehört, dass sie das Ganze nicht machen wollen, die Politikfinanzierung. Und wie geht es jetzt weiter?
0: Das muss der Bundesrat jetzt entscheiden, wie er weiter vorgehen will, welche Elemente er korrigieren will, wer zuständig soll sein. Meine Message ist klar.
1: Und es soll jemand anderes zuständig sein und sie warten jetzt auf einen Entscheid vom Bundesrat.
0: Und schlussendlich wird das Parlament entscheiden. Das ist klar.
1: Das Bundesverwaltungsgericht hat vor kurzem entschieden, dass sie die Prüfberichte, die sie machen im Rahmen der Politikfinanzierung, dass sie die müssen veröffentlichen. Legen Sie Berufung ein?
0: Nein. Also wir werden das Urteil akzeptieren. Also wir werden da auch nicht die Administration beüben und noch vor Bundesgericht gehen. Mir ist schon wichtig, in diesem Zusammenhang hervorzuheben. Also wir sind der Transparenz verpflichtet von unseren Prüfberichte tun wir eigentlich alle Prüfberichte, ausser sie sind nicht spannend oder sie sind geheim, tun wir alles publizieren.
1: Aber Sie haben sie ja nicht wollen publizieren, darum hat es den Entscheid gegeben vom Bundesverwaltungsgericht.
0: Und das ist, also ich bin sehr dankbar für den Entscheid und letztendlich ist es uns wichtig, eine gerichtliche Klärung vom Sachverhalt zu haben. Wir, wie das Bundesamt für Justiz, überzeugt gewesen, dass die Transparenzbestimmungen nicht anwendbar sind. Das Gericht hat entschieden. Wir analysieren das Urteil jetzt, aber wir werden da uns dagegen nicht wehren. Also das ist in dem Sinne kein Problem, das künftig da zu publizieren. Wir müssen jetzt schauen, welche Daten wir publizieren und wie wir es machen
1: wollen. Das ist SRF Tagesgespräch mit dem obersten Finanzkontrolleur vom Bund, mit dem Chef der eidgenössischen Finanzkontrolle EFK, mit dem Pascal Stirnimann. Heute informiert die EFK über ihre Tätigkeit im letzten Jahr. Sie hat ihren Jahresbericht veröffentlicht. Einer von ihren Vorgängern hat mal in einem Jahresbericht geschrieben, ich zitiere, Es ist ein alter Grundsatz der Prüferinnen und Prüfer, an das Schlimmste zu denken und sich allerlei Betrugsszenarien auszumalen. Muss man ein Pessimist sein, um so einen Job zu machen, um bei der Finanzkontrolle zu arbeiten?
0: Nein, also ich habe den Glauben an das Gute am Menschen nicht verloren. Oder? Das ist, glaube ich, eine Aussage, die ich so nicht unterstützen würde. Ich glaube, weniger der Pessimist. Es muss mehr kritisch sein, also einfach kritischer Blick. Oder? Ich glaube, zentral ist, dass man wirklich sich immer fragt, macht das Sinn? Macht eine Transaktion Sinn? Macht eine Aussage Sinn? Oder gesund Menschenverstand anwendet? Und ich glaube, was fast wichtiger ist nachher als ein Pessimist, ist beharrlich sein. Beharrlich sein, bohren, dranbleiben. Wenn man wirklich das Gefühl hat, man hat etwas gesehen, dass man dranbleibt, nicht nachgeht, das ist mir fast wichtig, als jetzt vielleicht eine pessimistische Grundhaltung.
1: Sie bleiben dran bei der ganzen Bundesverwaltung, bei einem grossen Teil der Bundesbetrieb. Das tun Sie alles kontrollieren. Wie gehen Sie vor? Wo setzen Sie Prioritäten? Versuchen wir jetzt in den nächsten paar Minuten ein bisschen zu verstehen, wie Sie arbeiten. Sie arbeiten unter anderem mit Hinweisen, die Sie überkommen von außen, mit sogenannten Whistleblower. Wenn einem etwas auffällt, kann man sich anonym bei euch melden. Im Jahresbericht jetzt habe ich gelesen, 2025 hat die DFK über 550 Whistleblowing-Meldungen bekommen. Daraus haben Sie 360 Fälle eröffnet. Also nicht jede Meldung ist dann auch ein Fall. Gewisse fallen weg. Also 360 Fälle haben sie eröffnet. Ich habe jetzt noch mehr Zahlen, aber es gibt noch eine gute Frage daraus. Es gibt ja beim Bund über 40'000 Bundesangestellte, wo sie eigentlich, die können sie alle kontrollieren, die über 40'000 Bundesangestellte. Und sie behandeln 360 Fälle. Das ist nicht wirklich viel.
0: Ja, letztendlich ist es natürlich schon wichtig, dass wir auch die Bundesangestellten sensibilisieren, dass sie das melden. Und wir haben Sensibilisationskampagnen gemacht, wo es darum geht, dass eben mehr Hinweise kommen. Ich glaube, es hat doch ein bisschen mit dem zu tun, dass wir in der Schweiz halt eben to blow the whistle, einen Hinweis geben, aufrufen wegen einem Thema, dass das einfach ein bisschen Ruf hat, dass man ein Nestbeschmutzer ist, wenn man so einen Hinweis macht. Und für mich ist es wichtig, dass es nicht so ist. Ein Whistleblower ist nicht ein Nestbeschmutzer, sondern ein Held, weil er weist auf Missstände hin.
1: Aber wenn Sie mit dem ein bisschen sagen, dass das Whistleblowing noch nicht wirklich funktioniert?
0: Doch, ich habe das Gefühl, es funktioniert sehr, sehr gut, weil wir haben immerhin 360 Hinweise, die sehr hilfreich sind. Also rund 60% der Hinweise sind zentral. Und mit denen, also zum Beispiel eine RUAG-Prüfung vor gut einem Jahr, wo man potenziellen Betrug aufdeckt, hey, das war Grundlage ein Hinweis gewesen, von einem Whistleblower. Also es funktioniert sehr gut.
1: Aber sie wollen mehr.
0: Aber es soll mehr geben und darum tun wir, also, und die Mitarbeiter der Bundesverwaltung haben auch eine gesetzliche Pflicht zu melden. Ich glaube, das ist schon wichtig, dass man das sagt. Das ist nicht nur, ja, vielleicht melde ich das, sondern wir haben eigentlich gemäss Gesetz aus Angestellten von der Bundesverwaltung Pflicht, wenn man auf einen Missstand aufmerksam wird, den uns zu melden. Und das ist das, was wir sensibilisieren wollen, sodass wir noch mehr Meldungen bekommen und vor allem gute, qualitative Hinweise. Das wäre uns wichtig.
1: Wie kommen ihr sonst zu Prüfthemen? Ihr macht Risikoanalysen, wo es sich lohnt, anzuschauen. Wo lohnt es sich, anzuschauen, so im Allgemeinen?
0: Ja, der hat es ganz einleitend vom Gespräch gesagt, oder? Wir haben eine unglaublich grosse Population an Prüfobjekten. Das sind die Stellen, die wir prüfen können. Das ist die ganze Bundesverwaltung, das ist aber auch ein SBB, eine Post. Das ist die Arbeit von über 150'000 Mitarbeitenden. Und wichtig ist einfach dort, und das machen wir mit einer sehr ausgiebigen Risikoanalyse, oder, dass man wirklich versucht, die Landschaft fortlaufend zu beobachten. Wo gibt es Probleme? Wo gibt es Entwicklungen?
1: Aber wo könnte es Probleme geben? Wie finden Sie heraus, wo es Probleme geben könnte?
0: Da müssen wir sehr viel recherchieren, sehr viele Analysen machen, sehr viele Hintergrundgespräche führen. Das sind unsere Mandatsleitenden, die dort wie Helikopter über die verschiedenen Ämter und Departemente fliegen. Oder? Weil
1: aber sagen Sie mal ein Beispiel, wo lohnt es sich als nächstes dann?
0: Also ein Beispiel, das vor einem Jahr, zwei noch recht aufgeschlagen hat, war ein Bauprojekt, Botschaft Peking. Oder?
1: Und wir können was, Botschaftsgebäude?
0: In Peking, ja. Das wollte man neu bauen. Oder?
1: Aber wie sind Sie jetzt darauf gekommen, dass das könnte spannend sein?
0: In den Gesprächen haben wir gemerkt, da gibt es ein Bauprojekt und dass es so mit gewissen Ländern vielleicht gewisse politische Herausforderungen gibt, das ist offensichtlich. Oder? Und dort war noch das Wichtige, gewesen, wir wollten das Projekt nicht prüfen, nachdem es fertig ist und sagen, das hat er nicht gut gemacht, sondern wir wollten prüfen, bevor wir überhaupt anfangen zu prüfen. Und was wir dort festgestellt haben, hat letztendlich dazu geführt, dass das Bauprojekt begraben ist worden, weil das Projekt einfach viel zu teuer wäre worden, weil die Vorgaben nicht einhaltbar waren. Und das ist natürlich ein toller Effekt, wenn man mit einer Prüfung präventiv...
1: Wenn man mit einer Prüfung eine Botschaft versenken kann.
0: Ja gut, verschenken vielleicht nicht gerade. Also, es gibt ja immer noch eine Botschaft in China. Ich glaube, die ist noch gut. Und die Situation mit China hat sich nach Covid doch ein bisschen verändert. Aber was ich wollte sagen, ist letztendlich, oder, die Risikoanalyse und die Prüfungen ist wichtig, dass man nicht erst prüft, wenn etwas passiert ist, sondern vorher. Und das ist, glaube ich, wirklich etwas, was wir uns in den letzten Jahren sehr gut entwickelt haben, nach an den Themen zu sein, früh zu prüfen und so eigentlich einen Schaden zu verhindern und nicht erst nachträglich zu sagen, was wir alles hätten müssen besser machen.
1: Wo ist die Limite? Wo kommen Sie mit der Kontrolle nicht weiter? Ich kann mir vorstellen, zum Beispiel, wenn eine Bundesbehörde mit der Privatwirtschaft zusammenarbeitet, dann gibt es dann auch Grenzen für Sie.
0: Es gibt Grenzen, wobei man dort eigentlich schon, also ganz konkrete Beispiele sind Preisprüfungen, oder? Also es gibt wirklich auch Vertragsklauseln, wo wenn man Leistungen am Markt einkauft, bei Privaten, oder? Dass sich die Privaten zum Beispiel verpflichten, dass wir Preisprüfungen können machen, ob die Margen so eingehalten wurden, wie das Gesetz vorgesehen. Und dort, wenn es in den Verträgen steht, können wir auch durchaus auch bei privaten Gesellschaften prüfen.
1: Aber ich habe Sie gefragt nach den Limiten. Wo kommen Sie nicht weiter?
0: Ja, also es gibt natürlich Bereiche, eben im Nachrichtendienst, Geheiminformationen, können wir prüfen, wenn es finanzrelevant ist. Aber in der Privatwirtschaft zwischen, ist klar, können wir natürlich nicht prüfen, außer die Jungen nehmen Subventionen über. Also eine Bahn, die Subventionen überkommt, oder eine Gesellschaft, die ein Unternehmen, das eine übertragene Aufgabe hat, dort können wir prüfen. Also es gibt sehr, sehr wenige Limiten. Es gibt Stand heute eigentlich im Umfeld von der Bundesverwaltung 3 Limiten, die im Gesetz drin sind. Das ist das SRG, das wir nicht dürfen prüfen. Dann die Schweizerische Nationalbank und Zuwa. Das sind die 3 Ausnahmen, die wir Stand heute haben. Und sonst können wir eigentlich im Radius von der Bundesverwaltung, wo Steuergelder eingesetzt werden, überall prüfen.
1: Die Finanzkontrolle kann ja nichts wirklich durchsetzen. Sie prüfen, wie Sie selber sagen. Sie können Empfehlungen abgeben, aber die müssen nicht umgesetzt werden. Ist das frustrierend?
0: Nein, absolut nicht. Also, es ist ja so, dass also, wir formulieren rund 300 Empfehlungen jedes Jahr. Die meisten Empfehlungen werden angenommen, weil es sinnvolle Empfehlungen sind. Und wenn Empfehlungen nicht umgesetzt werden, also eine Empfehlung hat das Ziel, eine Situation zu verbessern. Das ist keine Kosmetik. Es soll etwas besser, günstiger werden. Und dort haben wir die Möglichkeit zu eskalieren. Also, wir können, an Departementsvorsteher, an Bundesrat vom jeweiligen Departement gelangen und verlangen, dass er die Empfehlung durchsetzt. Wir können an den Gesamtbundesrat gelangen, wenn es uns wirklich ganz wichtig ist. Und was man noch nicht davon unterschätzt, ist die Wirkung natürlich von den Medien. Ich habe es gesagt, wir sind Transparenz verpflichtet. Unsere Berichte werden publiziert, werden auch in den Medien wiedergegeben. Da entsteht eine öffentliche Meinung. Und natürlich auch in den politischen Kommissionen präsentieren wir unsere Ergebnisse. Also ich glaube, mit dem Gerüst von verschiedenen Hebeln haben wir genug Spielraum, darauf hinzuwirken, dass unsere Empfehlungen ernst genommen werden. Und sie werden auch ernst genommen. Das ist das, was ich wirklich feststelle.
1: Versuchen wir ein Fazit zu ziehen. Wie schätzen Sie generell die Finanzdisziplin von der Bundesverwaltung ein? Werden die Steuermittel effizient eingesetzt, wenn Sie das so allgemein beobachten?
0: Also es gibt natürlich immer wieder Bereiche, wo man sich verbessern kann. Aber ich glaube, wir darf am Schluss sagen, nachdem wir jetzt über Mängel und Probleme diskutiert haben, im Grundsatz haben wir eine gute Verwaltung, wo wir auch stolz sein können, dass wirklich die fast 40'000 Mitarbeitenden gut arbeiten und eigentlich das Ziel haben, mit dem Geld die beste Wirkung zu erzielen.
1: Aber das ist jetzt sehr diplomatisch und liebausdruckt. Wenn man den Jahresbericht liest, kommt schon auch raus, dass oft gleiche Fehler immer wieder passieren, zum Beispiel.
0: Absolut. Und dort ist das Ziel natürlich, dass wir dort eben mit unseren Prüfungen darauf einwirken können, dass das nicht mehr der Fall ist. Ganz klar im Subventionsbereich, oder? Dort werden ja rund 50 Milliarden Franken, das ist mehr als die Hälfte vom Bundeshaushalt, das ist im Transferbereich, das sind Subventionen. Dort gibt es immer wieder gleiche Probleme. Wir haben die Probleme mit der Synthese analysiert, Empfehlungen formuliert, wie wir sie in Zukunft besser machen müssen.
1: Also, dass man weniger Subventionen ausschüttet?
0: Nein, dass man die Subvention eben richtig verwendet, dass man wirklich kontrolliert, dass sie die richtige Wirkung hat und dass man auch den Mut hat, eine Subvention zu streichen. Aber ich glaube, ihr habt die Diskussion um das Entlastungspaket auch mitbekommen. Schlussendlich entscheidet auch dort Politik, wenn eine Subvention soll gestrichen werden oder nicht.
1: Zum Schluss, Herr Stirnimann, vor ein paar Jahren haben Sie schweizweit Schlagzeilen gemacht, aus einem ganz anderen Grund. Und es ist doch auch wichtig, dass wir über das reden. Sie haben mit der Postauto-Affäre einen der grössten Subventionsskandale in der Schweizer Geschichte aufgedeckt. Sie sind damals beim Bundesamt für Verkehr und haben herausgefunden, dass Postauto jahrelang zu hohe Subventionen bezogen hat. Postauto hat dann mehr als 200 Millionen Steuerfranken müssen zurückzahlen. Wie profitieren Sie jetzt als Chef der EFK von dem Coup, wo Sie damals gelandet haben?
0: Ja, es ist natürlich klar, oder? Der Schüttler, der im WM-Final das Goal macht, oder? Beim Elfmeter, ist natürlich der, der gefeiert wird. Aber am Ende des Tages war es eine Teamleistung, oder? Es waren mehrere Leute dahinter, die darauf gearbeitet haben. Es ist klar, der Mr. Postautoman, der bleibt ein bisschen an mir haften, aber ich schäme mich nicht dafür.
1: Das ist ja noch ein gutes Image.
0: Nein, es ist letztendlich, klar, hätte ich mir gewünscht, dass es gar nicht so weit gekommen wäre, so ein Vorfall. Aber ich glaube auch dort, oder? Wenn ich zurückkomme auf meine Ausführungen vorher, was wichtig ist, wir haben dort Beharrlichkeiten an den Tag gelegt. Wir sind kritisch. Es hat einfach keinen Sinn gemacht, was wir dort gesehen haben, und schlussendlich hat das nicht zu diesem Ergebnis geführt.
1: Und von dem Wissen profitieren Sie jetzt noch, oder? Das sind so die Eigenschaften, ja.
0: Absolut, aber ich denke, das Schema ist meistens das Gleiche. Oder? Wenn ich in meine berufliche Vergangenheit zurückschaue, wo ich als Wirtschaftsprüfer mit ein paar Betrugsfällen zu tun hatte, sie unterscheiden sich eigentlich nicht gross. Das Muster ist immer sehr ähnlich, es sind ja Menschen dahinter.
1: Was ist das Muster?
0: Also, das Muster ist letztendlich auch sehr oft halt einfach Anreize, die gesetzt werden für ein Fehlverhalten, oder? Es muss einen Anreiz geben, dann eine Möglichkeit geben, Lücken, oder? Und das, denke ich, ist wichtig. Und dort, ja, ich habe die präventive Wirkung, die Arbeit von uns zentral, dass man die Lücken, die Möglichkeiten, die Opportunities schließt, so dass es zu nicht einem neuen Fall wie der Postautofall kann kommen.
1: Mhm. Haben Sie eigentlich den Job als EFK-Chef bekommen, weil Sie das so gut gemacht haben beim Postauto? Hat das jetzt geholfen im CV?
0: Also ich denke, das hat sicher geholfen, aber ich habe natürlich dann das Auswahlverfahren durchlaufen wie alle anderen auch und ich vertraue jetzt, dass sie den Best genommen haben. Aber es ist klar, so eine Situation, da profitiert man natürlich davon. Ich habe mich da wie alle anderen Kandidatinnen und Kandidaten müssen bewähren und muss das seit fast 4 Jahren jeden Tag machen. Also in dem Sinne habe ich nicht das Gefühl, dass ich da grosse Vorschusslorbeeren bekommen habe.
1: Pascal Stiernemann, vielen Dank für das Gespräch.
0: Besten Dank, hat mich gefreut, dass ich da dürfen sein.
2: Der Direktor von der Eidgenössischen Finanzkontrolle, der Pascal Stiernemann, im Tagesgespräch beim David Karasek. Nachricht im Rendezvous ausgewählt hat Karin Britsch. Mein Name ist Ivana Pribakovic. Einen guten Nachmittag Ihnen.

0: Die Nachrichten von SRF um 13:30 mit Lukas Siegfried. Zuerst geht es um die Politikfinanzierung in der Schweiz. Seit 2022 müssen Parteien, Abstimmungskomitees sowie Politikerinnen und Politiker im Wahlkampf ihre Finanzen offenlegen. Die eidgenössische Finanzkontrolle EFK prüft diese Zahlen und verlangt bei Fehlern eine Korrektur. Bisher hat sich die EFK geweigert, diese Prüfberichte dann zu veröffentlichen, weil die rechtliche Grundlage gefehlt habe. Anfang Monat hat das Bundesverwaltungsgericht aber entschieden, dass die Berichte veröffentlicht werden müssen. Nun sagt EFK-Direktor Pascal Stirnimann, die EFK akzeptiere dieses Urteil und werde es nicht weiterziehen.
1: Wir werden da auch nicht die Administration beüben und noch vor Bundesgericht gehen. Und letztendlich ist es uns wichtig, eine gerichtliche Klärung vom Sachverhalt zu haben. Wir, wie das Bundesamt für Justiz, überzeugt gewesen, dass die Transparenzbestimmungen nicht anwendbar sind. Das Gericht hat entschieden. Wir analysieren das Urteil jetzt, aber wir werden da uns dagegen nicht wehren. Also das ist in dem Sinne kein Problem, das künftig da zu publizieren. Wir müssen jetzt schauen, welche Daten wir publizieren und wie wir es machen wollen.
0: Sagt Pascal Stirnimann im Tagesgespräch von Radio SRF. Begründet hat das Bundesverwaltungsgericht seinen Entscheid damit, dass Dokumente zur Parteienfinanzierung dem Öffentlichkeitsprinzip unterstehen würden. Dann geht's um die Schule. Wie gut lernen Kinder in der Schweiz? Eine neue nationale Überprüfung liefert Antworten. So erreicht eine große Mehrheit der Schülerinnen und Schüler in der zweiten Primarklasse die Grundkompetenzen. Konkret sind es beim Hörverständnis 87%. Das sei ein recht hoher Wert, schreibt die Konferenz der kantonalen Erziehungsdirektorinnen und Direktoren EDEKA. Beim Lesen und Rechnen schnitten die Kinder hingegen etwas weniger gut ab. EDEKA-Präsident Christoph Darbele ist sehr zufrieden.
2: Die Lernziele sind ambitiös und dass wir sagen können, dass über 80% oder ca. 80% dieser Ziele in Mathe und Schulsprache erreicht werden, das ist wirklich ein gutes Resultat.
0: Je nach Kanton schwanken die Ergebnisse allerdings und Kinder aus privilegierten Familien schnitten besser ab. Das sei ein Problem, das man im Auge behalten müsse, sagt Darbele.
2: Also wir haben immer diese Kluft zwischen den Sozialschichten. Da müssen wir sicher, also diese Kinder aus ärmeren Familien, aus prekären Verhältnissen speziell fördern.
0: Sagt EDEKA-Präsident und der Walliser Regierungsrat Christoph Darbele. Für die Untersuchung wurden vor 2 Jahren rund 20'000 Schülerinnen und Schüler getestet. Die Börsendaten von SIX, der Swiss Market Index, liegt im Moment bei 13.388 Punkten, minus 0,1%. Der Euro wird zu 91,46 gehandelt, der Dollar zu 78,74. Und das Wetter, heute und auch morgen ist es sonnig. Die Temperatur liegt heute um 24 Grad, morgen gibt es bis 27 Grad. Das waren Nachrichten von Radio SRF, verantwortlich Marco Koller.
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4: Und jetzt geht's hier weiter mit 4x4. Und das sind unsere Themen heute Donnerstag. Das Tech-Unternehmen SpaceX öffnet seine Kassenbücher wegen des bevorstehenden Börsengangs und die zeigen, nicht alle Geschäfte von Elon Musk laufen gleich gut. Die Einschätzung dazu gibt's gleich zuerst. Dann googeln Sie noch oder fragen Sie nur noch die künstliche Intelligenz. Bei Google gibt's künftig beides. Wie sich der Alphabet-Konzern bei der Google-Suche neu aufstellen will, darüber sprechen wir hier. Wir blicken nach Österreich, wo ein Spionageskandal zu reden gibt. Pikant daran, ausgerechnet der frühere Verfassungsschützer soll an Russland berichtet haben. Und dann geht's nach Thailand, wo die Einreisebedingungen für Touristen verschärft werden sollen. In der nächsten halben Stunde am Mikrofon ist Silvan Zempalo. Es könnte der größte Börsengang aller Zeiten werden. Die Weltraumfirma SpaceX von Tech-Milliardär Elon Musk will offenbar schon ab nächstem Monat Aktien an der Börse verkaufen. Deshalb hat SpaceX jetzt Zahlen veröffentlicht, die zum ersten Mal einen Einblick geben, wie die Firma finanziell aufgestellt ist. Romana Kaiser hat Wirtschaftsredaktor Matthias Heim gefragt, was die wichtigsten Erkenntnisse daraus sind.
5: Ja, es ist nicht einfach eine Firma, die jetzt ein neues Produkt verkaufen will, also beispielsweise ein Medikament oder ein Auto, sondern es geht hier um sehr hochfliegende Pläne, die weit über die Erde hinausgehen. Also SpaceX sieht ihre künftigen Geschäfte im Weltall, auf dem Mond und sogar auf dem Mars. Das mag jetzt zuerst einmal nach Science Fiction tönen, aber die Firma hat eben schon bewiesen, dass sie damit Geld verdienen kann, also namentlich mit ihren Raketen und eben dem Satellitennetzwerk Starlink.
6: Und jetzt eben ist immer die Rede vom grössten Börsengang der Geschichte. Erklären das diese Zahlen?
5: Nicht die Zahlen, aber die Erwartungen an diese Firma. Wenn man eben die aktuellen Geschäftszahlen anschaut, die die Firma heute auch vorgelegt hat, dann müsste man sagen, das ist eine x-beliebige Firma. Aktuell schreibt die Firma sogar Verluste. Letztes Jahr waren es 5 Milliarden Dollar und im ersten Quartal dieses Jahres sind es erneut 4,2 Milliarden Dollar Verlust. Aber die Firma und eben der Börsengang leben von den Erwartungen an die künftigen Gewinne und SpaceX rechnet nun eben damit, dass sich im Weltall ganz neue Geschäftsmöglichkeiten auftun und es dann eben nicht um Milliarden geht, sondern um Billionen. Und Elon Musk als Besitzer und künftiger Chef der Firma hat ja auch den Ruf, eben diese Träume wahr werden zu lassen.
6: Also sind wahnsinnig hohe Erwartungen an diesen Börsengang, aber Sie haben es eben erwähnt, SpaceX schreibt jedes Jahr mehrere Milliarden Verlust. Wie passt das zusammen?
5: Ja, das ist richtig. Und um diesen Widerspruch etwas besser zu verstehen, muss man auch etwas tiefer in diese Firma reingehen. Grundsätzlich ist es ja so, dass junge oder neue Firmen am Anfang immer zuerst einmal Verluste machen. Also vor allem dann, wenn sie investieren müssen. Sei es in Fabriken, in Maschinen oder in die Forschung. Also das ist soweit normal. Und das ist und war auch bei SpaceX so. Also die Raketen, die mussten zuerst einmal entwickelt und gebaut werden. Gleiches gilt auch für die Satelliten, die dann auch noch ins Weltall gebracht werden mussten. Also das hat zuerst einmal gekostet. Aber, und beim Satellitennetzwerk sieht man jetzt bereits inzwischen, dass die Firma auch Geld verdient, obschon sie erst in Anführungs- und Schlusszeichen 10 Millionen Kunden, Kundinnen hat. Also da ist sie bereits profitabel. Und der dritte Geschäftsbereich, das ist die künstliche Intelligenz, da ist man auch noch in den Verlusten. Das ist aber auch nicht ganz untypisch. Da sind eigentlich alle Anbieter, großen Anbieter der künstlichen Intelligenz noch in den roten Zahlen. Aber das soll sich ändern. Eben die Firma soll mittel- und langfristig in jedem Fall profitabel werden.
6: Also eben, SpaceX baut nicht nur Raketen, auch das Satellitennetzwerk Starlink oder eben, Sie haben es gesagt, die künstliche Intelligenz, die KI-Firma xAI. Wie will denn SpaceX das alles unter einen Hut bringen und dann auch noch profitabel? Geht das?
5: Ja, das ist eine absolut berechtigte Frage. Allerdings entscheidend sind viel weniger die einzelnen Sparten als vielmehr eigentlich das ganze Ökosystem, das hier aufgebaut wird. Und das ist vielleicht auch das, was Elon Musk auszeichnet. Er denkt eben nicht in einzelnen Produkten oder Sparten, sondern er sieht jeweils das große Ganze. Und viele andere Wirtschaftschefs würden wohl davon die Finger lassen, eben weil die Risiken und Unsicherheiten so groß sind. Aber er denkt da etwas anders. Denn es ist klar, wer das Weltall als sein Geschäftsmodell sieht, der braucht natürlich Raketen, um überhaupt dorthin zu kommen. Also das hat SpaceX. Und damit sind eigentlich die Raketen Mittel zum Zweck. Und damit kann sie dann eben die Satelliten ins Weltall bringen. Damit kann die Firma auch künftig Datenzentren im Weltall installieren für seine künstliche Intelligenz. Das sind angekündigte Pläne übrigens. Und dann kann die Firma so natürlich auch Shuttleflüge anbieten, zum Beispiel zwischen Erde und Mond oder Mond und Mars. Und mit all diesen Services soll dann eben die Firma letztlich Geld verdienen. Vielleicht muss man aber da auch sagen, da ist die Firma doch weltweit führend, aber es gibt inzwischen auch andere Anbieter, die am Start sind mit ähnlichen Plänen. Aber der Vorsprung von SpaceX, der ist immer noch sehr, sehr gross.
6: Kommen wir zum Schluss noch kurz auf die Person hinter SpaceX zu sprechen, Elon Musk. Mit diesen großen Plänen jetzt, dürfte er damit seinen Status als reichster Mensch der Welt und auch Tech-Pionier weiter zementieren?
5: Ja, ich denke schon, sofern der Börsengang ein Erfolg wird. Elon Musk soll ja eben der Chef werden von SpaceX und dann mit seinen Aktien auch wesentlich das Sagen haben in der Firma. Und eben je nach Börsenbewertung dürften dann weitere hunderte Milliarden hinzukommen, zusätzlich zu seinen Aktien, die er ja bei Tesla schon hat. Und das könnte dann tatsächlich dazu führen, dass er der erste Billionär der Geschichte wird, zumindest auf dem Papier. Und man kann schon sagen, er und seine Familie, die haben aber definitiv ausgesorgt.
4: Der Börsengang von SpaceX dürfte der größte aller Zeiten werden. Dazu waren das Informationen von Wirtschaftsredaktor Matthias Heim. SpaceX setzt auf KI genauso wie der Google-Konzern Alphabet. Und das Wort googeln erhält wohl bald eine etwas andere Bedeutung. Denn die klassische Google-Suche, so wie wir sie seit Jahren kennen, wird durch künstliche Intelligenz komplett neu aufgestellt. Das hat das Unternehmen an seiner Entwicklerkonferenz bekannt gegeben. Die Google-Suche sei jetzt durch und durch eine KI-Suche, so die Verantwortlichen. Katrin Hiss hat Digitalredaktorin Tanja Eder gefragt, was die neue Google-Suche denn konkret kann.
7: Ja, im Herbst hat Google bereits den KI-Modus eingeführt, also eine Art Chatbot. Den musste man allerdings explizit anwählen. Jetzt wird er fix direkt in die Suche integriert. Das heißt konkret, neben den Links, die zwar weiterhin angezeigt werden, kommt jetzt immer auch automatisch eine KI-Antwort. Diese kann aus Text bestehen, wie wir es ja von der KI-Zusammenfassung schon kennen. Sie kann aber auch Bilder liefern, Statistiken, den Wetterbericht, Kaufvorschläge und so weiter, also was immer die KI für nützlich befindet. Die KI, die ist auch im Suchfeld direkt schon aktiv, also während man die Frage eintippt, macht sie schon Vorschläge, wie man die Anfrage präzisieren könnte. Also zum Beispiel nicht nur, was soll ich für die Sommerferien packen, sondern für die Sommerferien im Juni im Tessin. Mit KI wird es auch möglich, Folgefragen zur Suche zu stellen und statt nur Text einzugeben, kann man zur Anfrage auch Bilder, Videos oder auch Links zu Webseiten einfügen.
8: Die Neuerungen gehen ja über die reine Suche hinaus. Sie sollen etwa auch beim Einkaufen im Internet helfen. Was ist da genau geplant?
7: Die neue Suche, die startet ja schon jetzt, also in den nächsten Tagen. Und dann im Sommer kommen noch neue Funktionen hinzu. Vor allem eben dieses Agentic Shopping, wie man das nennt, wo man eine KI für sich einkaufen lassen kann. Da geht dann ein sogenannter KI-Agent für uns auf Einkaufstour, also zum Beispiel sucht das dann den besten Grillzubehör oder bucht einen Coiffeur-Termin oder organisiert für das tropfende Lavabo einen passenden Handwerker. Diese KI, die soll dann sogar selbstständig den Handwerker um eine Offerte bitten können. Google führt dazu auch einen sogenannten universellen Einkaufswagen ein, der Produkte aus den verschiedenen Online-Shops aufnehmen kann. So soll man dann Produkte vergleichen können und auch über Aktionen zum Beispiel informiert werden. Sogar bezahlen kann man dann direkt über Google und der Agent dann, der kauft dann in den einzelnen Shops ein. Neben diesem Agentic Shopping kommen im Sommer auch noch verschiedene verbesserte KI-Antworten hinzu. Also zum Beispiel kann Google dann auf Fragen auch ein Erklärvideo generieren oder eine interaktive Statistik erstellen.
8: KI durch und durch also. Ist die herkömmliche Google-Suche, so wie wir sie bis jetzt kennen, also tot?
7: Ja, die Links werden ja zwar schon weiterhin wie gewohnt auch angezeigt, aber ja, wer keine KI haben will, der muss wohl auf alternative Suchmaschinen ausweichen. Eigentlich will Google ja genau das verhindern, dass die Leute zu Alternativen wechseln. Der Fokus liegt aber auf den Chatbots, die Google konkurrenzieren. Und Google will auch, dass die Leute sich möglichst nur noch innerhalb des Google-Universums bewegen. Also man muss nicht mehr zu Wikipedia oder zur SRF-Seite, weil das alles schon in der KI-Antwort steht. Und neu muss man dann auch nicht mehr zu den Online-Shops und zu den Vergleichsportalen, weil sich all das ebenfalls direkt in der Google-Suche erledigen lässt.
8: KI dringt da also in viele Bereiche des Lebens ein. Was heißt das jetzt für uns als Nutzerinnen und Nutzer?
7: Ja, manche finden das vielleicht praktisch, die haben Glück, aber für jene, die lieber selber recherchieren, einkaufen oder auch den Wochenendausflug organisieren wollen, für die wird es halt immer mühsamer, die KI zu umgehen. Noch weitreichender sind wohl die sekundären Effekte. Also wenn immer mehr Dienste direkt in Google integriert werden, gibt es immer weniger Klicks für andere Webseiten wie eben Nachrichten, Foren und neu auch Online-Shops. Und ja, wenn diesen dann damit der finanzielle Boden wegbricht, dann wird das auch für uns Konsumentinnen und Konsumenten spürbar sein.
8: Ja, schon heute sind die KI-Zusammenfassungen bei Google oder auch bei anderen Anbietern manchmal fehlerhaft oder gar komplett falsch. Wie verlässlich werden die Informationen sein der zukünftigen Google-Suche?
7: Ja, die KI, die wird zwar schon immer besser, aber zuverlässig ist sie natürlich schon noch lange nicht. Und ja, wenn die KI jetzt nicht nur Erklärtexte liefert, sondern auch eben Infografiken oder Videos, können wir gespannt sein, wie das dann klappt. Und das Problem ist ja auch, dass wir am Anfang vielleicht schon neugierig und auch misstrauisch sind, dass man sich dann aber irgendwann daran gewöhnt und man dann die Informationen nicht mehr nachprüft, weil es halt mühsam ist. Und dann kommt natürlich noch der nächste Schritt, dass wir auch irgendwann die Verantwortung für Kaufentscheidungen immer mehr an KI-Agenten abtreten.
4: Wie sich das Googlen verändert in nächster Zeit, das hat uns Digitalredaktorin Tanja Eder erläutert. Und jetzt nach Österreich. Dort ist im größten Spionageprozess der letzten Jahre ein Urteil gefallen. Egisto Ott, der frühere Verfassungsschützer, muss für 4 Jahre und 1 Monat ins Gefängnis. Er soll geheime Informationen an Russland weitergegeben haben. Zu diesem Schluss kommt ein Geschworenengericht in Wien. Auslandredaktor Peter Vöckerli ist bei SRF für Österreich zuständig. Romana Kaiser hat ihn gefragt, wie er dieses Urteil einordnet, denn 4 Jahre und 1 Monat, das tönt nicht nach besonders viel.
9: Es klingt nicht nach einer großen Strafe, aber es ist eine unbedingte Gefängnisstrafe, also er muss ins Gefängnis, und die Höchststrafe für die Ott zur Last gelegten Delikte, also Amtsmissbrauch, Bestechlichkeit, Spionage, die beträgt nur 5 Jahre, denn Spionage wird in Österreich nicht streng bestraft. Also gemessen an der Höchststrafe ist das Urteil hart.
6: Und was genau soll denn Egisto Ott für Russland getan haben? Was sagt da das Gericht?
9: Also konkret hat er zum Beispiel die Smartphones von wichtigen österreichischen Spitzenpolitikern und Beamten an Russland weiterverkauft. Smartphones, die bei einem teambuildigen Bootsausflug ins Wasser gefallen waren. Auch so eine österreichische Geschichte. Und er hat beispielsweise die geheime Adresse des Investigativjournalisten Christo Grossev in Wien für Russland ausfindig gemacht. Grossev wiederum hatte den russischen Täter beim sogenannten Tiergartenmord in Berlin aufgespürt. Das war 2019 ein brutaler Mord im Auftrag des Kremls, buchstäblich unter den Augen Merkels, 1,5 Kilometer Luftlinie vom Kanzleramt entfernt. Darauf wurde bei Grossev in Wien eingebrochen und der Journalist war seines Lebens nicht mehr sicher. Also in dieser Güteklasse waren Ott-Informationen an Russland.
6: Jetzt ist in diesem Spionageprozess gegen Ott auch immer wieder der Name von Jan Marschalek gefallen. Das ist der ehemalige Wirecard-Manager, der nach Russland geflüchtet ist. Wie ist denn Marschalek in diesen Fall verwickelt?
9: Jan Marschalek war der frühere Chief Operating Officer des deutschen Finanzdienstleisters Wirecard, dessen Pleite 2020 als der größte betrügerische Konkurs Deutschlands in die Geschichte einging. Marschalek setzte sich danach nach Moskau ab, mit Hilfe aus Österreich, aus dem Bundesamt für Verfassungsschutz und Terrorbekämpfung. Und er hatte offenbar schon lange für den russischen Geheimdienst FSB gearbeitet. Das zeigt so ein bisschen die Dimension des Falles. Und Marschalek ist eine Schlüsselfigur in der Spionage in Österreich. Er führte nach seiner Flucht, so hatte sein Gericht in London 2025 festgestellt, ein Netzwerk an bulgarischen Helfern, die für ihn spionierten, Geld abgeholt haben, Handys und Laptops mit sensiblen Daten nach Moskau gebracht hat. Also Marschalek ist eine Schlüsselfigur in der Österreich-Connection der russischen Spionage.
6: Kommen wir nochmals zurück zu Egisto Ott, der jetzt eben verurteilt wurde in diesem Spionageprozess. Kann man davon ausgehen, dass Ott ein einzelner Verräter war, oder hat Österreich ein generelles Problem in seinem Sicherheitsapparat?
9: Österreich hat ein generelles Problem, würde ich sagen. Egisto Ott ist ein Beispiel in immer wieder neuen, obskuren Spionagegeschichten in Österreich. Und obwohl in seinem Fall Wien Hinweise von befreundeten Staaten erhielt, passierte lange Jahre nichts in diesem Fall. Dazu kommt, Österreich hat noch immer eine lasche Gesetzgebung in Sachen Spionage. Verfolgt wird man nur, wenn man Österreich schadet. Und selbst dann sind die Strafen maximal 5 Jahre bis jetzt. In Österreich wird auch oft akribisch ermittelt, auch in den Medien. Aber dann wird die Sache zu den Akten gelegt. Also gestern Abend beispielsweise berichtete die ZIP 2, quasi das 10 vor 10, Österreichs, gerade mal 3 Minuten über das Urteil. Die gesamte Sendung dauerte aber 24 Minuten. Und schließlich war da noch dieser Fall mit der Razzia gegen das Bundesamt für Verfassungsschutz und Terrorbekämpfung 2018. angeordnet vom damaligen Innenminister Herbert Kickl von der FPÖ, angeblich wegen Korruption, Amtsmissbrauch, Veruntreuung und so weiter. Von den Vorwürfen blieb damals nichts übrig, aber der Staatsschutz war so angeschlagen, dass er neu gegründet werden musste.
4: Das sagt Auslandredaktor Peter Vöger. Über 30 Millionen Touristinnen und Touristen besuchen Thailand jedes Jahr. Nun verschärft das Land seine Einreisebestimmungen. In Zukunft sollen Reisende ohne Visum nur noch 30 statt wie bisher 60 Tage im Land bleiben dürfen. Weshalb werden diese Einreisebestimmungen strenger? Sophia Fessler hat nachgefragt bei Südostasien-Korrespondent Martin Aldrovandi.
10: Ja, es gibt die Kritik, dass dies dem Tourismus schaden wird. Also die Befürworter dieser Änderung, die sagen, dass die meisten Touristinnen und Touristen aber sowieso nicht länger als 30 Tage hier bleiben würden. Also vielleicht 2 Wochen viele, andere sogar 3 Wochen, aber nicht unbedingt mehr als 4 Wochen. Das komme eigentlich kaum vor. Und das Problem sei eben, dass jene, die länger blieben, also länger als 30 Tage, dass das eben häufig keine Touristinnen und Touristen mehr seien, sondern zum Beispiel, dass diese Leute einer Arbeit nachgingen oder eigene Geschäfte aufmachten und damit eben gegen die Visa-Regeln und Gesetze verstoßen würden.
11: Die Regierung begründet diesen Schritt unter anderem mit der Bekämpfung illegaler Arbeit. Aber wie groß ist dieses Problem im Land denn wirklich?
10: Ja, es gab zuletzt mehrere Razzien zum Beispiel, auch Festnahmen von Ausländerinnen und Ausländern, die zum Beispiel hier illegal arbeiteten oder auch Geschäfte betrieben. Geschäfte, die eigentlich der einheimischen Bevölkerung vorbehalten sind. Andererseits muss man auch sagen, dass es das schon seit Jahren gibt, also noch vor der Lockerung der Visabestimmungen, auch informelle Remote-Arbeit, also Leute, die zum Beispiel einfach mit ihrem Laptop von hier aus arbeiten, aber eigentlich als Touristen angemeldet sind oder eben auch Ausländer, die kleine Unternehmen betreiben, die vielleicht jetzt nicht alle korrekten Bewilligungen eingeholt haben. Oder auch viele Leute, die auf sogenannte Visa-Runs gehen, also zum Beispiel schnell ins Nachbarland, nach Kambodscha reisen oder nach Laos und dann wieder zurückkommen, um eben länger zu bleiben, aber de facto sich trotzdem hier Langzeit aufhalten. Und ich denke, mit diesen neuen Bestimmungen, also mit der Verschärfung jetzt wieder, will man sicher auch einfach zeigen, dass man gegen den Missbrauch vorgeht und auch, dass sich ausländische Besucher hier auch an die Regeln halten müssen.
11: Jetzt spricht Thailand ja schon seit längerem davon, sich in Richtung Qualitätstourismus bewegen zu wollen. Passt diese Visa-Regel in diese Strategie?
10: Ja, das ist eine gute Frage. Bei der Strategie nach mehr Qualitätstourismus geht es ja auch darum, dass die Besucher, Besucherinnen pro Kopf und Tag mehr Geld ausgeben unter anderem. Das ist gut möglich, dass jetzt zahlungskräftige Kunden im Luxussegment sowieso nicht länger bleiben als 30 Tage. So kann ich mir das vorstellen. Andererseits hat man eben aktuell wirklich auch das Problem, dass die schiere Anzahl der Besucherinnen und Besucher in Thailand zurückgegangen sind, vor allem jetzt auch wegen den Auswirkungen des Iran-Kriegs. Und inzwischen versucht man ja wieder mehr Touristen zu bekommen, auch in der Hoffnung, dass zum Beispiel Einheimische, also Inlandstouristen zunehmen und Touristinnen aus der Region, also zum Beispiel aus den Nachbarländern, diesen Rückgang aus Übersee wieder etwas ausgleichen können. Es hat in den vergangenen Jahren immer wieder mal Änderungen ergeben in der Politik. Das hat mit wechselnden Regierungskoalitionen zu tun, auch mit einer starken Bürokratie hier. Dann werden auch viele Entscheidungen kurzfristig wieder anders getroffen oder umgestoßen. Also wenn zum Beispiel eine neue Regel nicht funktioniert oder es plötzlich viel Kritik gibt, dann wird sie häufig schnell wieder angepasst.
11: Sie sprechen es gerade an, diese häufigen Regeländerungen, sei das jetzt beim Bereich von Visa oder von Cannabis oder auch Alkoholgesetzen. Wie berechenbar ist denn das Land für Touristinnen und Touristen heute noch?
10: Ich würde sagen, also grundsätzlich ist Thailand sehr berechenbar. Wenn jetzt zum Beispiel jemand aus der Schweiz diesen Sommer 2 Wochen Thailand-Ferien geplant hat, dann bleibt das relativ unkompliziert. Dann ist man auch nicht wirklich betroffen von diesen neuen Regelungen. Auch gilt Thailand grundsätzlich als sehr sicheres Reiseland, kann man sicher sagen. Es stimmt, zum Beispiel bei der Cannabis-Gesetzgebung gab es über längere Zeit ein ziemliches Hin und Her oder auch bei den Zeiten zum Kauf von Alkohol, also wann man Alkohol kaufen kann und wann nicht. Da gibt es halt auch verschiedene Interessen, also stärkere Regulierung gegenüber mehr Umsatz erzielen. Ich denke, was sich jetzt geändert hat für solche Leute, die länger bleiben wollen oder solche, die sich auf sogenannte Visa-Runs eingestellt haben, also die schnell aus- und wieder einreisen wollen, für die wird die Planung womöglich schwieriger als früher.
4: Thailand verschärft seine Einreisebestimmungen mit kürzeren Touristenvisa. Dazu haben wir Südostasien-Korrespondent Martin Aldrovandi gehört. Braucht die Schweiz eine neue Beziehungsform, eine Art Ehe-Light oder ein Konkubinat Plus? Eine parlamentarische Initiative von FDP-Ständerat Andrea Caroni fordert die Einführung des sogenannten Pacte Civil de Solidarité, kurz PAX, in der Schweiz. Seit gestern läuft die Vernehmlassung dazu. In der Westschweiz gibt es den PAX schon. In Genf etwa wurde er vor 25 Jahren eingeführt und hat damals für viel Aufsehen gesorgt. Warum? Das hat Sandro Della Torre, Westschweiz-Korrespondent Roman Villinger, gefragt.
12: Ja, weil damals zum ersten Mal homosexuelle Paare ihre Partnerschaft offiziell registrieren konnten. Das war auf dem Weg hin zur rechtlichen Gleichstellung von Homosexuellen ein sehr großer Schritt. Ich habe vor kurzem die beiden Männer getroffen, die sich damals als allererstes Paar der Schweiz in Genf eintragen ließen. Sie sagten, mit diesem Schritt hätten sie sich zum ersten Mal voll und ganz als Bürger anerkannt gefühlt und eben auch zeigen können, dass mehr Gleichberechtigung für sexuelle Minderheiten nicht die Gesellschaft zersetze.
13: Der Pax, der kann aber auch von heterogeschlechtlichen Paaren eingegangen werden. Was heißt das konkret in Genf? Was sind die rechtlichen Konsequenzen davon?
12: Eine eingetragene Partnerschaft auf kantonaler Ebene hat praktisch keine rechtlichen Konsequenzen in Genf, weder steuerrechtlich noch erbrechtlich noch ausländerrechtlich noch was die Sozialversicherung angeht, ändert die eingetragene Partnerschaft etwas in Genf. Und trotzdem gibt es jedes Jahr Dutzende Paare, die sich eintragen lassen. Letztes Jahr waren es 92 eingetragene Partnerschaften im Kanton Genf, homo- und heterosexuelle Partnerschaften. Das ist ein neuer kantonaler Rekord. Der Grund dürfte sein, dass die eingetragene Partnerschaft halt doch gewisse kleine Rechte gibt. Zum Beispiel das Recht, den anderen im Spital zu besuchen. Und in ganz spezifischen Situationen kann sie binationalen Paaren, von denen der eine Partner zum Beispiel bei einer internationalen Organisation in Genf arbeitet, in diesen Situationen kann die eingetragene Partnerschaft helfen, eine befristete Aufenthaltsbewilligung etwas leichter zu bekommen. Und das erklärt wohl auch, wieso die eingetragene Partnerschaft gerade im internationalen Genf nach wie vor ziemlich rege genutzt wird.
13: Jetzt ist Genf nicht das einzige Beispiel. Auch in Neuenburg gibt's den Pax. Für Leute, die nicht heiraten wollen, aber trotzdem eine Bindung eingehen wollen, gibt's da Unterschiede zum Kanton Genf?
12: Ja, da gibt es Unterschiede. Die Neuenburger Variante der eingetragenen Partnerschaft geht etwas weiter als jene in Genf. Auch in Neuenburg gibt sie das Recht, die Partnerin, den Partner im Spital zu besuchen. Aber die eingetragene Partnerschaft in Neuenburg bringt eben auch gewisse Vorteile, wenn ein Partner dem anderen etwas vererben will. Unter Umständen entfällt dann die Erbschaftssteuer. Und das kann in der Praxis natürlich sehr relevant sein.
13: Jetzt eben kommt das Thema auch national aufs Tapet. Jetzt von den Erfahrungen aus der Westschweiz. Welche Lehren kann man da für die gesamtschweizerische Diskussion ziehen?
12: Ich denke in erster Linie, dass es offensichtlich ein Bedürfnis gibt für einen rechtlichen Rahmen einer Beziehung, der zwar mehr Schutz bietet als ein Konkubinat, aber eben weniger verpflichtend ist als eine Ehe. Wie attraktiv dann so eine eingetragene Partnerschaft auf nationaler Ebene sein wird und für wen sie attraktiv sein könnte, das hängt davon ab, wie der Gesetzgeber diese neue rechtliche Beziehungsform ausgestalten würde. FDP-Ständerat Andrea Caroni, der die parlamentarische Initiative ja eingereicht hat, er fordert eher ein Konkubinat Plus als eine Ehe-Light. Im Zentrum stehen für ihn Regeln, die den gegenseitigen persönlichen und wirtschaftlichen Beistand definieren. Aber wie eine solche eingetragene Partnerschaft auf Bundesebene genau aussehen würde, das überlässt er bewusst dem Parlament. Darüber müsste man dann gegebenenfalls noch diskutieren.
4: Ehe-Light, Konkubinat Plus oder schlicht PAX als Abkürzung für Pacte Civil de Solidarité. Ein Vorstoß fordert die Einführung einer solchen Beziehungsform auf Bundesebene und in der Westschweiz gibt es das in Teilen bereits, das sagt unser Korrespondent Roman Villinger in Lausanne. Gehört bei 4x4. Das sind ausgewählte Themen aus dem Programm von SRF 4 News. Schön waren Sie dabei. Aufgezeichnet haben wir diese Sendung am Donnerstagvormittag. Am Mikrofon verabschiedet sich Silvan Zemp.

0: Die Nachrichten von SRF um 2 mit Lukas Siegfried und diesen Themen. Die eidgenössische Finanzkontrolle EFK muss ihre Prüfberichte zur Politikfinanzierung in der Schweiz ab sofort offenlegen. Die EFK akzeptiert ein entsprechendes Gerichtsurteil. Israel hat angefangen, Aktivistinnen und Aktivisten der Gaza-Flottille in ihre Heimatländer abzuschieben. Und im Fußball verliert der Schweizer Meister seinen Trainer. Mauro Lustrinelli wechselt von Thun in die deutsche Bundesliga. Das Wetter heute und morgen ist es in der ganzen Schweiz sonnig. Parteien, Komitees sowie Politikerinnen und Politiker im Wahlkampf müssen seit 2022 ihre Finanzen offenlegen. Die eidgenössische Finanzkontrolle EFK prüft diese Zahlen und verlangt bei Fehlern eine Korrektur. Bisher hat sich die EFK geweigert, diese Prüfberichte zu veröffentlichen, weil die rechtliche Grundlage dafür gefehlt habe. Anfang Monat hat das Bundesverwaltungsgericht aber entschieden, dass die Berichte veröffentlicht werden müssen. EFK-Direktor Pascal Stirnimann sagt nun, die EFK akzeptiere dieses Urteil und werde es nicht weiterziehen.
1: Wir werden da auch nicht die Administration beüben und noch vor das Bundesgericht gehen. Und letztendlich ist es uns wichtig, eine gerichtliche Klärung vom Sachverhalt zu haben. Wir, wie das Bundesamt für Justiz, überzeugt gewesen, dass die Transparenzbestimmungen nicht anwendbar sind. Das Gericht hat entschieden. Wir analysieren das Urteil jetzt, aber wir werden da uns dagegen nicht wehren. Also das ist in dem Sinne kein Problem, das künftig da zu publizieren. Wir müssen jetzt schauen, welche Daten wir publizieren und wie wir es machen wollen.
0: Sagt Pascal Stirnimann im Tagesgespräch von Radio SRF. Begründet hat das Bundesverwaltungsgericht seinen Entscheid damit, dass Dokumente zur Parteienfinanzierung dem Öffentlichkeitsprinzip unterstehen würden. Oberhalb von Zermatt soll in den nächsten Jahren der Gornerli-Stausee gebaut werden, mit einer rund 100 Meter hohen Staumauer. Nun teilt die Betreiberfirma mit, das Speichervolumen des Sees wird kleiner als geplant und die Staumauer wird um 70% teurer. Sie dürfte nun über eine halbe Milliarde Franken kosten. Grund dafür, dass die Kosten steigen, seien neue Erkenntnisse bezüglich Geologie und Topographie, das heißt es in einer Mitteilung. Der Gornerli-Stausee gehört zu den Wasserspeicherprojekten, die der Bund besonders fördert. 2035 soll das umstrittene Projekt in Betrieb gehen. Damit ins Ausland. Israel hat damit begonnen, hunderte Gaza-Aktivistinnen und Aktivisten abzuschieben. Alle Teilnehmenden der Gaza-Flottille seien aus dem Gefängnis entlassen worden. Das berichten Nachrichtenagenturen. Sie berufen sich dabei auf eine Menschenrechtsorganisation. Die meisten Aktivisten sollen demnach von einem Flughafen im Süden Israels ausfliegen. Gestern hatte der rechtsnationale israelische Polizeiminister Itamar Ben-Gvir ein Video veröffentlicht. Auf diesem demütigt er gefesselte und kniende Aktivistinnen und Aktivisten der Gaza-Flottille. Wieder in die Schweiz mit zwei Meldungen in der Kurzübersicht. Die SBB verspricht im Fahrplan für das nächste Jahr verschiedene Verbesserungen. Es soll zum Beispiel mehr Sitzplätze geben in den Zügen zwischen Luzern und Zürich, eine schnellere Verbindung ins Kandertal und einen neuen Nachtzug zwischen Zürich und Chur. Auch international sind neue Verbindungen geplant, etwa nach Rimini in Italien. Und der Kanton Zug unterstützt den Kanton Jura mit rund 288'000 Franken über die nächsten 5 Jahre. Und zwar aus Solidarität, wie die Zuger Finanzdirektion mitteilt. Dem Kanton Jura entsteht nämlich eine Finanzierungslücke im nationalen Finanzausgleich wegen des Kantonswechsels von Moutier. Wer in Schweden am Sonntag zu Hause ein Glas Wein oder ein stärkeres Bier trinken möchte, darf am Samstag nicht vergessen, rechtzeitig einzukaufen. Am Sonntag gilt nämlich ein striktes Verkaufsverbot. Doch nun wollen mehrere Parteien im Parlament die Alkoholregeln lockern. Marco Koller.
2: Getränke mit mehr als 3,5% Alkohol gibt es in Schweden nur in einem staatlichen Laden namens Systembolaget, der am Sonntag jeweils geschlossen ist. Seit 70 Jahren ist das so. Das Ziel, die Menschen sollen weniger Alkohol trinken. Was Schwedinnen und Schweden seit Generationen nicht anders kennen, ist diese Woche nun aber zum Politikum geworden. Denn gleich mehrere bürgerliche Parteien wollen die Alkoholverkaufsregeln lockern. Die rechtsnationalen Schwedendemokraten etwa verlangen, dass der staatliche Alkoholladen auch am Sonntag öffnen darf. Und die Liberalen wollen, dass er mindestens am Abend länger geöffnet ist und dass es dort auch Kühlschränke gibt für gekühltes Bier. Dass die Parteien das gerade jetzt fordern, ist laut schwedischen Medien nicht überraschend, denn in knapp 4 Monaten wird ein neues Parlament gewählt. Vorerst bleibt es aber dabei, Alkohol im staatlichen Laden gibt's nur bis am Samstag um 16 Uhr.
0: Damit zum Fußball. Eben erst hat er den FC Thun zum Schweizer Meistertitel geführt. Nun wechselt Mauro Lustrinelli als Trainer in die deutsche Bundesliga zu Union Berlin. Der FC Thun hat den Wechsel bestätigt. Lustrinelli habe nach

0: Dazu weht eine schwache Brise. Das waren Nachrichten von Radio SRF. Verantwortlich ist Marco Koller.
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3: Wie wäre es mit einem Blind Date in der Oper? Das Theater St. Gallen spielt Amor. Dann schreiben Sie auf dem Handy Hochdeutsch oder Dialekt. Eine neue Studie hat unser Schreibverhalten analysiert. Und ich bin einfach niemand gewesen. So heißt eine Wanderausstellung über die fürsorgerischen Zwangsmaßnahmen. Betroffene haben sie mitgestaltet. Das sind unter anderem die Themen heute. Mein Name Enora Maurer. Wer die große Liebe sucht und Amor etwas nachhelfen will, hat früher vielleicht eine Annonce aufgegeben oder versucht es heute online. Es geht aber auch ausgefallener. Bei einem Blind Date in der Oper. Genau das hat das Theater St. Gallen für zwei Vorstellungen organisiert. Zur Premiere von Così fan tutte versuchten 24 Paare ihr Glück. Bevor die Blind Date-Aktion morgen in die zweite Runde geht, ein Bericht von Sophia Heury und Theresa Bayer.
4: Es ist eine Premiere auf und neben der Bühne. Während auf der Bühne Mozarts Così fan tutte gespielt wird, sitzen im Publikum Blind Dates nebeneinander. Zwei Singles, die zum ersten Mal aufeinandertreffen. Franz aus Zürich ist ein leidenschaftlicher Operngänger. Er hat das Experiment gewagt. Ein Anruf vor der ersten Begegnung. Er ist auf alles gefasst.
5: Die Aufregung ist schon da, irgendwer kommt da. Also es kann natürlich so sein, dass irgendwie, dass du denkst, boah, das ist ja auch jemand, wie ich ihn mir immer irgendwie vorgestellt habe. Aber es könnte dann auch irgendwie sein, oh nein, was habe ich jetzt da?
4: Wer da schlussendlich auf ihn wartet, erfährt er aber erst im Opernsaal. Die allererste Zeit, die beiden Neugierigen miteinander verbringen, sitzen sie also im Dunkeln nebeneinander und schauen sich nicht in die Augen, sondern nach vorne auf die Bühne. So richtig miteinander ins Gespräch kommen, dafür müssen sie bis zur Pause warten. Eine Versuchsanordnung also, die ein wenig Mut verlangt. Um die Liebe geht es auch auf der Bühne, mit Mozarts Così fan tutte. In dieser Oper geraten zwei Paare durch eine Wette in emotionale Turbulenzen. Es kommt zum Partnertausch und Gefühle geraten außer Kontrolle. Die Regisseurin Barbara David-Brüesch verlegt die Mozart-Oper aus dem 18. Jahrhundert in eine Gegenwart zwischen Smartphones und Reihenhaussiedlungen. Und als Tänzerin schwebt passenderweise immer wieder Amor über die Bühne. Das Interesse an den zwei speziellen Dating-Vorstellungen ist überwältigend. 240 Personen zwischen 18 und 84 Jahren haben sich angemeldet. Johannes Hunziker vom Konzert und Theater St. Gallen leitet das Projekt mit. Er erklärt sich den Erfolg durch die Sehnsucht nach echten Begegnungen.
6: Wir glauben daran, dass das Theater gerade deshalb so wertvoll ist, weil es ein Ort ist, wo sich unterschiedliche Menschen treffen und gemeinsam Zeit verbringen und eine Erfahrung machen. Ich glaube, das hat bei der Dating-Aktion zu dem Erfolg letztlich geführt, weil es was Analoges und das sich auch an Leute richten, die vielleicht müde sind von diesen ganzen Dating-Apps, die letztlich auch Algorithmen gesteuert sind.
4: Hinter den Kulissen im Opernbüro muss für dieses Herzensprojekt viel koordiniert werden. Susi Reinhardt aus dem Kommunikationsteam zieht für den perfekten Match eine große Excel-Tabelle zur Hilfe. Grundlage ist ein Fragebogen, der sich lose an den Figuren der Oper orientiert. Wer sich selbst als sensiblen Fernando beschreibt, landet womöglich neben einer pragmatischen Despina oder einem selbstbewussten Guglielmo. Einfach ist dieses Puzzlespiel nicht. Vor allem, weil sich deutlich mehr heterosexuelle Frauen als Männer angemeldet haben. Nicht allen kann ein Partner vermittelt werden. In der Pause ziehen sich viele der Blind Dates ins Separé zurück. Bei Franz springt der Funke an diesem Abend nicht über. Trotzdem klingt er einige Tage später am Telefon nicht enttäuscht.
5: Ich glaube, gefunkt hat es nicht. Ja, aber es war ein schöner Abend, wir haben uns gut unterhalten und es war eine tolle Oper.
4: vielleicht

0: vielleicht liegt genau darin der Reiz des Formats. Das gemeinsame Erlebnis steht im Vordergrund. Im Zweifelsfall bleibt immer noch die Musik. Und wer sich über die Gefühlswirren auf der Bühne unterhält, verrät oft auch etwas über sich selbst. Über Treue, Erwartungen und die eigenen Vorstellungen von Liebe.
1: Das Theater St. Gallen hat für zwei Vorstellungen Blind Dates organisiert. Für die zweite Vorstellung morgen, am 22. Mai, gibt es noch Tickets und die Chance auf eine romantische Begegnung. Wir kommen zu einer aktuellen Meldung aus der Kultur. Der Roswitha-Haftmann-Preis ist der höchst dotierte Kunstpreis in Europa. Heute hat die gleichnamige Stiftung bekannt gegeben, wer dieses Jahr den mit 150.000 Franken dotierten Preis bekommt. Es ist der deutsche Künstler Wolfgang Tillmanns. Der Stiftungsrat würdigt damit ein Werk, das seit 4 Jahrzehnten künstlerische Innovation mit gesellschaftlicher Verantwortung verbindet. Bekannt wurde Tillmanns in den 1990er Jahren als Dokumentarist gesellschaftlicher Strömungen. Er porträtierte Menschen seiner unmittelbaren Umgebung und der europäischen Clubszene und LGBTIQ+-Community. Tillmanns Werk verbinde ästhetische Sensibilität mit einem politischen Interesse an Wirklichkeitsentwürfen und Wahrheitsansprüchen, insbesondere hinsichtlich Ideologien und Genderfragen. Den Preis bekommt Tillmanns im September im Kunsthaus Zürich. Haben Sie heute Morgen schon eine WhatsApp-Nachricht verschickt? Wie haben Sie sie geschrieben? Hochdeutsch oder Dialekt? Eine neue Studie der Universität Bern zeigt, je älter man ist, desto eher schreibt man Kurznachrichten Hochdeutsch. Je jünger, desto eher schreibt man Mundart. Beatrice Kern hat darüber mit SRF-Mundart-Redaktor André Perler gesprochen.
2: Das ist kein überraschendes Resultat, oder?
3: Nein, ich habe auch den Eindruck, dass Ältere so WhatsApp-Nachrichten und SMS eher auf Standarddeutsch schreiben und Jüngere eher in der Mundart. In dieser Studie hier haben die 20- bis 40-Jährigen im Durchschnitt angegeben, 4 von 5 Nachrichten auf Schweizerdeutsch zu schreiben, die über 65-Jährigen hingegen durchschnittlich nur knapp 2 von 5 Nachrichten.
2: Wie erklärt sich dieser Generationenunterschied?
3: Ja, da führt der Studienautor Adrian Lehmann verschiedene Gründe an. Zum ersten Mal, dass in der Mundart es ja keine offizielle Rechtschreibung gibt und dann kann man also auch keine Fehler machen, wenn man Mundart schreibt, und das gefällt jungen Leuten offenbar. Und dann zum anderen auch, dass in der Mundart man sich individueller ausdrücken könne als im standardisierten Hochdeutsch. Und dann kann man zum Beispiel den lokalen Dialekt schreiben oder mit einem bestimmten Jugendslang.
2: Und ich könnte mir jetzt schon vorstellen, dass für viele ältere Leute ganz selbstverständlich ist, dass Schreiben, das passiert in der Standardsprache, und die Mundart ist halt auf das Sprechen beschränkt.
3: Genau, das ist die sogenannte mediale Diglossie, sagt man dem in der Sprachwissenschaft. Diese Trennung in Anwendungsbereiche: Mundart ist mündlich und Schriftdeutsch ist schriftlich, das sagen ja auch schon die Namen. Und diese Trennung, die war lange ziemlich starr, und darum sind sich eben viele ältere Menschen gar nicht gewöhnt, regelmäßig Dialekt zu schreiben. Aber seit Anfang des 21. Jahrhunderts weicht sich diese starre mediale Diglossie immer mehr auf, vor allem eben wegen den neuen digitalen Kommunikationsmitteln. Und darum sind junge Leute jetzt schon mit einer weniger starren Vorstellung aufgewachsen, von wo Mundart angebracht ist und wo nicht. Und dann kann man eben auch argumentieren, dass so digitale Kurznachrichten vom Charakter her gar nicht wirklich schriftlich sind. Sie ersetzen ja nicht den geschriebenen Brief, sondern das mündliche Gespräch. Und da tauscht man sich ja meistens informell aus.
2: Und das spricht dann eben auch dafür, die Mundart zu verwenden. Was die Studie auch noch gezeigt hat: junge Frauen schreiben mehr auf Dialekt als junge Männer. Wie erklärt sich dieser Unterschied?
3: Ja, ganz sicher ist sich Adrian Lehmann da nicht, aber er hat eine Vermutung, und zwar, dass Frauen tendenziell in sozialen Berufen tätig sind, und in diesen Berufen ist emotionale Nähe wichtig. Und das heißt, dass Frauen Mundartschreiben vielleicht bewusst einsetzen, um Nähe zu vermitteln. Männer hingegen arbeiten überdurchschnittlich in prestigeträchtigen Berufen, wo es darum geht, mit korrektem Gebrauch von Standarddeutsch zu zeigen, dass man kompetent ist. Und für diese Interpretation spricht auch, dass je höher der Bildungsgrad ist in dieser Studie, desto weniger Mundart wird geschrieben. Aber das muss man sicher noch weiter erforschen.
1: Sagt SRF-Mundart-Redaktor André Perler über diese neue Studie der Universität Bern. Wir bleiben in der Schweiz, wechseln aber von der Sprache in die Geschichte. In der Landwirtschaft verdingt, in der Fabrik zur Arbeit verpflichtet, ohne Diagnose in die Psychiatrie oder ohne Urteil ins Gefängnis eingewiesen. Der Katalog der fürsorgerischen Zwangsmaßnahmen, die Schweizer Behörden im 20. Jahrhundert durchgesetzt haben, ist lang. Sie hatten das Ziel, gesellschaftlich unerwünschte Menschen zu separieren, zu kontrollieren und zu disziplinieren. Dieses belastende Kapitel der Schweizer Sozialgeschichte wird seit längerem erforscht und aufgearbeitet. Und es ist zurzeit auch das Thema einer Wanderausstellung. Großgeschrieben wird dabei die Partizipation von Betroffenen. Sabine Bitter.
4: Ich bin einfach niemand gewesen, lautet der Titel der neuen Wanderausstellung, die in Rien bei Basel im Mai gestartet ist und in den nächsten Monaten an verschiedenen Orten in der Schweiz Halt macht. Der Satz stammt von einem Mann, den die Behörden als Kind fremd platziert haben und der es dabei nicht gut getroffen hat. Wie auch Miriam. Sie wird 1965 unehelich geboren und mit 7 Jahren in einer angesehenen Familie, wie es heißt, versorgt. Dort wird sie als Dienstmädchen benutzt und vom Pflegevater vergewaltigt. Ihre Erfahrung ist in der Ausstellung in ein Hörspiel eingeflossen.
5: Das Fräulein denkt, es hätte etwas zu sagen.
6: Ich habe viel zu sagen. Ja. Auch heute noch. Wie er mich missbraucht hat, seit ich 8 war. Wie er mir ein Kind gemacht hat, kaum war ich 13 Jahre alt. Wie er... Meine Pflegemutter hat geholfen, das Kind zur Welt zu bringen. Dann haben sie es sofort mitgenommen. Er war nicht tot. Ich habe ihn gehört. Ich weiß bis heute nicht, wo er ist. Mein erster Sohn.
4: Sie habe das Kind tot geboren, heißt es. Als sie mit 17 darauf besteht, zu erfahren, was mit ihrem Kind geschehen ist, holt die Polizei sie ab und bringt sie in eine psychiatrische Klinik. Dies geschieht 1982 im Kanton Bern, zu einer Zeit, als das Parlament den fürsorgerischen Freiheitsentzug schon revidiert und an menschenrechtliche Standards angepasst hat, auf dem Papier. Esther Banz vom Ausstellungsteam sagt dazu:
7: Es heißt, die fürsorgerischen Zwangsmaßnahmen endeten 1981, aber Gesetz ist ja nicht von heute auf morgen dann auch in der Praxis umgesetzt. Diese Denkweisen oder auch diese Haltungen gegenüber Menschen, die ändern ja nicht einfach.
4: Wie es um die Praxis nach 1981 stand, ist noch kaum erforscht. Die Schau ist kostenlos zugänglich. Sie ist in 3 Pavillons untergebracht, die jeweils an einem öffentlichen Ort aufgestellt werden und für eine klare inhaltliche Gliederung sorgen. In einem ersten Pavillon kommen Betroffene zu Wort, wie Miriam. Sie erzählen ihre Geschichten in kurzen Lebensläufen oder in Hörstücken. In einem zweiten Pavillon stehen Behörden im Rampenlicht, die über Zwangsmaßnahmen entschieden haben. Und in einem dritten ertönen Stimmen aus der Zivilgesellschaft, wie etwa der Medien. Es ist eine inhaltsreiche Ausstellung auf kleinem Raum, die sehr anschaulich, multimedial und leicht zugänglich vermittelt wird. Besonderen Wert legt das Ausstellungsteam zudem auf Partizipation. An jedem Ort findet ein Erzählcafé statt. Betroffene oder Angehörige können hier über ihre Erfahrungen mit Fürsorge und Zwang reden und sich in einer Geschichtswerkstatt beraten lassen, wie sie zum Beispiel zu ihren Akten kommen.
7: Dass sie eine Möglichkeit kriegen, sich mit der Geschichte auseinanderzusetzen, zu forschen, vielleicht auch zu schreiben oder einfach mal zu erzählen und einen Einstieg zu geben auch und vielleicht auch diese Hemmungen zu nehmen, in ein Archiv zu gehen.
4: Dem Ausstellungsteam sei bewusst, dass es dafür einen sensiblen Umgang mit den Betroffenen braucht. Am Projekt beteiligt sind deshalb Historikerinnen und Historiker sowie Fachleute der Sozialarbeit, die mit solchen Gesprächen Erfahrung haben.
1: Eine Zwei-Staaten-Lösung im Nahen Osten wirkt im Moment so unerreichbar wie lange nicht mehr. Mit dem Terrorangriff der Hamas auf Israel und dem israelischen Krieg in Gaza hat der Konflikt zwischen Israelis und Palästinensern einen neuen, traurigen Höhepunkt erreicht. Wie der Nahostkonflikt einst angefangen hat, darauf blickt jetzt ein neuer Spielfilm. Palestine 36 beleuchtet, wie das palästinensische Volk im Jahr 1936 revoltiert gegen die britische Kolonialmacht und die neuen jüdischen Siedler. Katharina Brierley hat den Film gesehen.
8: Eine der Hauptrollen in Palestine 36 spielt die Landschaft. Mit Büschen bewachsene Hügel, zerklüftete Felsformationen, weite Baumwollfelder. Wie verbunden sich die Menschen diesem Land fühlen, das zieht sich durch den ganzen Film. Palästina steht im Jahr 1936 unter britischer Kolonialherrschaft. Die Briten haben sich damit einverstanden erklärt, dass Palästina zur neuen Heimat der Juden werden soll. Das heißt, der palästinensischen Bevölkerung soll das Land ihrer Vorfahren weggenommen werden. Die Menschen macht das fassungslos und wütend. Einmal erklärt ein Dorfvorsteher einem der Briten, dass die terrassenförmig angelegten Felder des Dorfes tausende Jahre alt seien und fragt, haben die Engländer das Recht, dieses Land umzuverteilen, wie es ihnen gefällt?
9: That is a work of thousands of years. It's the work of our great, great grandparents. But more than that, it's the relationship between us and our land. Is it the right of the English? As occupying power to distribute the land as they like.
8: Den Konflikt zwischen den Palästinensern auf der einen Seite und britischen Kolonialherren und jüdischen Siedlern auf der anderen Seite beleuchtet die palästinensische Filmemacherin Anne-Marie Jasser, indem sie verschiedene palästinensische Protagonisten durch die turbulenten Monate des Jahres 1936 begleitet. Unter anderem Bäuerin Rebab und deren Tochter, die erleben müssen, dass ein Großteil ihres Landes an jüdische Siedler übergeben wird. Journalistin Chulut in Jerusalem schreibt gegen die Missstände an und protestiert mit anderen Frauen gegen die Ungerechtigkeiten. Unser Land gehört uns, skandieren sie, und Palästina steht nicht zum Verkauf. Der britische Hochkommissar vertröstet die Frauen und formuliert eine Hoffnung.
10: Meanwhile, I ask you all to have faith that Arab and Jew can live together, serve together, and that with your help, together we can create a united and peaceful Holy Land.
8: Ein geeintes und friedliches heiliges Land. Es kommt anders. Als eine britische Kommission vorschlägt, Palästina zu teilen, geht die palästinensische Revolte erst richtig los. Am Ende rächen sich die Briten grausam an einem ganzen Dorf. Palestine 36 hinterlässt gemischte Gefühle. Denn Regisseurin Anne-Marie Jasser beleuchtet nur eine Perspektive der komplizierten Geschichte des Nahen Ostens, nämlich die palästinensische. Ihr Film ist eine Hommage an den palästinensischen Widerstand, an das Durchhaltevermögen dieser entrechteten Menschen. Jüdische Siedler tauchen in dem Film nur einmal als handelnde Personen auf, als sie einen wehrlosen Palästinenser ohne Vorwarnung erschießen. Auch einige der Charaktere wirken eher holzschnittartig. Gleichzeitig eröffnet der Film eine wenig bekannte Perspektive auf die Ursprünge eines Konflikts, der bis heute aktuell ist. Jasser hat dafür in ihren Film auch nachkolorierte Originalaufnahmen eingebaut, die sie elegant mit dem Plot verwebt. Nicht zuletzt überzeugen die teils international renommierten Schauspielerinnen und Schauspieler. Alles in allem macht das Palestine 36 trotz einiger Einschränkungen zu einem sehenswerten Film.
1: Der Film Palestine 36 läuft jetzt in den Deutschschweizer Kinos.
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1: Seit einigen Wochen spricht man im Tessin über kaum etwas anderes. Im Mittelpunkt stehen die Stadt Bellinzona und ihre drei Schlösser. Diese gehören zum UNESCO-Weltkulturerbe. Jetzt sollen die Schlösser aufgewertet werden. Kostenpunkt rund 19 Millionen Franken. Natascha Fioretti ist unsere Kollegin von RSI, Radio Televisione Svizzera. Sie hat hingeschaut, was da gerade passiert und was sich in Zukunft ändern soll. Heute Morgen war sie Beatrice Kern zugeschaltet aus dem Tessin. Als erstes wollte diese von ihr wissen, um was es genau geht bei diesem Projekt.
12: Ja, der Ideengeber des Projekts ist die Gemeinde von Bellinzona. Ziel ist es, den gesamten Festungskomplex, also bestehend aus Castel Grande, Montebello und Sassocobarro, aber auch der Wehrmauer und der Stadtmauer, so weit wie möglich aufzuwerten. Die Stadt möchte ihr Kulturerbe wirkungsvoller nutzen, indem sie den gesamten mittelalterlichen Komplex zu einem privilegierten Ort der Geschichtsvermittlung und gleichzeitig zu einem starken touristischen Motor macht. Man erhofft sich dadurch, ein breiteres nationales und internationales Publikum anzuziehen, und zu diesem Zweck hat Bellinzona ein mehrfügiges Programm ausgearbeitet. Es sieht mehrere Interventionsphasen vor.
2: Also weit mal zum Gesamtbild, aber wissen wir denn schon, was sich da konkret ändern soll?
12: Ja, also erstens, der Name, die drei Burgen sollen nicht mehr als einzelne Identitäten wahrgenommen werden, also einfach Castel Grande, Montebello und Sassocobarro, sondern als Bestandteile eines Gesamtwerks, das den Namen Fortezza, also Festung, trägt. Und als Festungen und nicht mehr als Schlösser sollen die einzelnen Anlagen künftig auch bezeichnet werden.
2: Mhm, ein neuer Name also. Eine weitere Veränderung betrifft den Eintritt, oder?
12: Ja, so ist es. Heute ist der Zugang zu den drei Burgen frei, also zumindest zu den Außenbereichen. Denken wir zum Beispiel an den großen Innenhof von Castel Grande, von dem man aus eine freie Sicht auf die Umgebung hat und zum Beispiel bis nach Locarno hinsehen kann. Und laut Projekt wird man all das künftig nicht mehr kostenlos genießen können, sondern nur noch mit einem bezahlten Eintritt. Und dann zur inneren Aufwertung setzt man auf neue Technologien, die neue Museumsrundgänge und Ausstellungen ermöglichen sollen. Etwa auch Touchscreens und interaktiven Stationen soll es geben.
2: Ja, es klingt alles sehr zeitgemäß, und doch sind jetzt nicht alle von diesem Projekt begeistert.
12: Ja, so ist es. Vor einigen Tagen hat ein Gegenkomitee rund 4.500 Unterschriften gegen das Projekt zur Neugestaltung der Festung Bellinzona eingereicht. Der ehemalige Stadtpräsident von Bellinzona, also Brenno Martignoni Polti, und seine politische Bewegung Il Noce haben mehrere Vorbehalte gegenüber dem Projekt geäußert und begrüßen deshalb das Referendum, das nun im September stattfinden soll. Insbesondere kritisieren sie die Absicht, den Zugang zum Innenhof von Castel Grande kostenpflichtig zu machen, sowie die Wahl des Namens Festung anstelle von Burgen für die Bezeichnung des historischen Komplexes.
2: Und eine Stiftung soll es auch noch geben.
12: Genau, das ist noch ein weiterer Streitpunkt. Das Projekt sieht vor, die Verwaltung der Anlage einer Stiftung zu übergeben. Das würde bedeuten, so sagen die Befürworterinnen und Befürworter des Referendums, den Bürgerinnen und Bürgern die Mitbestimmung über einen der wichtigsten Orte von Bellinzona und der ganzen Stadt zu entziehen. Eine UNESCO-Stätte, meinen sie, darf nicht zur Angelegenheit weniger werden.
1: Sagt RSI-Kollegin Natascha Fioretti. Die Debatte dreht weiter, wenn im September das Referendum kommt. Und das war's für den Moment aus Kultur und Gesellschaft. Mein Name Enora Maurer.

0: Die Nachrichten von SRF um 15:30 mit Sandro Peter. Parteien, Komitees sowie Politikerinnen und Politiker im Wahlkampf müssen seit 2022 ihre Finanzen offenlegen. Die eidgenössische Finanzkontrolle EFK prüft diese Zahlen und verlangt bei Fehlern eine Korrektur. Die EFK hat sich bisher geweigert, diese Prüfberichte zu veröffentlichen, weil die rechtliche Grundlage gefehlt habe. Anfang Monat hat das Bundesverwaltungsgericht aber entschieden, dass die Berichte veröffentlicht werden müssen. EFK-Direktor Pascal Stirnimann sagt nun, die EFK akzeptiere dieses Urteil und werde es nicht weiterziehen.
1: Wir werden da nicht die Administration beüben und noch vor Bundesgericht gehen. Und letztendlich ist es uns wichtig, eine gerichtliche Klärung vom Sachverhalt zu haben. Wir, wie das Bundesamt für Justiz, überzeugt gewesen, dass die Transparenzbestimmungen nicht anwendbar sind. Das Gericht hat entschieden. Wir analysieren das Urteil jetzt, aber wir werden da uns dagegen nicht wehren. Also das ist in dem Sinne kein Problem, das künftig da zu publizieren. Wir müssen jetzt schauen, welche Daten wir publizieren und wie wir es machen wollen.
0: Sagt Pascal Stirnimann im Tagesgespräch von Radio SRF. Begründet hat das Bundesverwaltungsgericht seinen Entscheid damit, dass Dokumente zur Parteienfinanzierung dem Öffentlichkeitsprinzip unterstehen würden. Oberhalb von Zermatt soll in den nächsten Jahren der Gornerli-Stausee gebaut werden, mit einer rund 100 Meter hohen Staumauer. Nun teilt die Betreiberfirma mit, das Speichervolumen des Sees wird kleiner als geplant. Und die Staumauer wird um 70% teurer, sie dürfte nun über eine halbe Milliarde Franken kosten. Grund dafür, dass die Kosten steigen, seien neue Erkenntnisse bezüglich Geologie und Topographie. Das heißt es in einer Mitteilung. Der Gornerli-Stausee gehört zu den Wasserspeicherprojekten, die der Bund besonders fördert. 2035 soll das umstrittene Projekt in Betrieb gehen. Eine Meldung vom Fußball. Eben erst hat der den FC Thun zum Schweizer Meistertitel geführt. Nun wechselt Mauro Lustrinelli als Trainer in die deutsche Bundesliga zu Union Berlin. Der FC Thun hat den Wechsel bestätigt. Lustrinelli habe nach dem Meistertitel den Wunsch geäußert, in seiner Karriere den nächsten Schritt zu machen, schreiben die Berner Oberländer. Lustrinelli war die letzten 4 Jahre Trainer in Thun. Die Börsendaten von SIX. Der Swiss Market Index liegt im Moment bei 13.366 Punkten, minus 0,2%. Der Euro wird zu 91,47 Rappen gehandelt, der Dollar zu 78,88 Rappen. Und das Wetter? Heute und auch morgen ist es sonnig. Im Mittelland liegen die Höchstwerte heute um 24 Grad und morgen um 27 Grad. Dazu weht eine schwache Bise. Das waren Nachrichten von Radio SRF. Verantwortlich Marco Koller.
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3: Frühling 1940. In Europa herrscht Krieg. Die Nazis wüten. Immer mehr Länder fallen in Hitlers Hände. Auch die Schweiz zittert. Die Gefahr, als nächstes auf Hitlers Liste zu stehen, ist real. In Zürich wird trotz allem Theater gespielt, am Schauspielhaus. Hier haben verfolgte Künstlerinnen und Künstler einen Zufluchtsort gefunden.
4: Dieses Haus am Pfauen, es ist für viele Zürcher und nicht nur Zürcher eine Heimat, ein Vaterhaus, eine Weihestätte geworden.
3: Das Emigrantenensemble bleibt auch während des Zweiten Weltkriegs bestehen. Und das Schauspielhaus, ein Ort der politischen und künstlerischen Freiheit, eine Schutzinsel im Kampf gegen den Faschismus. Die Rolle des Theaters aber verändert sich. Mit Schauspielenden auch aus der Schweiz.
5: Durch diese hohle Gasse muss er kommen. Es führt kein anderer Weg nach Küsnach. Hier vollende ich's. Die Gelegenheit ist günstig.
3: Die Schweizer Schauspiel- und Filmlegende Heinrich Gretler etwa.
6: Gerade mit dem Tell wurde er fast so etwas wie das Gesicht der geistigen Landesverteidigung auf der Bühne.
3: Wie geht das, ein Theater zu betreiben, während in Europa Krieg herrscht? Und wie beobachten die Nazis von Deutschland aus das Treiben am Zürcher Schauspielhaus? Das schauen wir uns an in Episode 2 des SRF-Podcasts «Geschichte». Ich bin Vera Deragisch.
7: In der kommenden Woche, werte Hörer, eröffnen wir das Schauspielhaus.
8: Mit den bewährten alten Kräften haben wir eine ganze Reihe von neuen verbunden. Und nicht wenige sind unsere Landsleute.
3: 1938 übernimmt ein neuer Direktor das Schauspielhaus Zürich, Oskar Welterlin. Am Radio wirbt er für seine erste Spielzeit.
8: Wir wünschen uns, dass man mit der Zeit das Gefühl habe, wenn man zu uns kommt, das, was wir hier sehen, konnte nur hier entstehen und entspricht den Forderungen schweizerischen Geistes, eines Geistes, in dem die Freiheit zur Eigenart gehört.
3: Das, was Oskar Welterlin da sagt, stimmt tatsächlich. Theater in dieser Form, in deutscher Sprache, das kann in dieser Zeit nur in der Schweiz, genauer in Zürich, entstehen. Doch für Welterlins Vorgänger wird der Druck, werden die antisemitischen Anfeindungen zu gross. Ferdinand Rieser hat die Leitung zuvor abgegeben. Er, der am Anfang dieser legendären Exilbühne steht, hat um seine Sicherheit gefürchtet und ist mit seiner Familie in die USA emigriert. Seine ganze Geschichte gibt's in Episode 1 dieses Podcasts, zu finden auf srf.ch/geschichte. Für das Emigrantenensemble am Schauspielhaus beginnt eine unsichere Zeit. Wie geht's mit dem Theater weiter? Können Sie in Zürich bleiben? Wie eine dunkle Wolke hängen diese Fragen über Ihnen. Die Angst ist groß, die Arbeitserlaubnis zu verlieren, von den Nazis deportiert und verhaftet zu werden. Eine Schließung des Theaters hätte für die Geflüchteten katastrophale Folgen. Ihr Glück, dass Kurt Hirschfeld an der Rettung des Theaters arbeitet. Er hat das Emigrantenensemble einige Jahre davor als Dramaturg mit viel Herzblut aufgebaut, dann aber das Schauspielhaus verlassen. Nun kehrt er zurück und ergreift die Initiative, um die Truppe zusammenzuhalten, erklärt SRF-Theaterredaktorin Dagmar Walser.
6: Kurt Hirschfeld arbeitet damals als Lektor in Zürich und zusammen mit einflussreichen, engagierten Bürgern und Bürgerinnen der Stadt wie der Verlegerfamilie Opprecht und mit der Unterstützung des sozialdemokratischen Stadtpräsidenten Emil Klöti gelang es, Geld aufzutreiben, um die neue Schauspiel-AG zu gründen.
3: Die Stadt erhält ihr lang ersehntes Mitspracherecht. Eine öffentlich-private Partnerschaft entsteht. Mit einem klaren Ziel.
6: Dabei ging es vor allem darum, das Haus vor dem Zugriff der Nazis zu schützen und aus dem Theater eine städtische Institution zu machen. Und damit einerseits die Zukunft des Emigrantenensembles zu garantieren, zu sichern und das Theater weiterhin zu einem anspruchsvollen Programm zu verpflichten.
3: Dass die Nazis diese Bühne übernehmen könnten, diese Gefahr besteht tatsächlich. Ja, sie ist in diesem Moment so groß wie noch nie. Josef Goebbels höchstpersönlich nimmt sich der Sache an.
9: Ich sehe den Entwicklungen der Schauspielhausangelegenheit mit größtem Interesse entgegen und bitte, mich auf dem Laufenden zu halten.
3: Wenn es nach den Nazis geht, soll aus dem Schauspielhaus irgendwann ein Propagandainstrument für das Dritte Reich werden. An die bedrohliche Lage damals erinnert sich auch Verlegerin Emmy Opprecht in einem Archivton. Mit ihrem Mann Emil führt sie eine Buchhandlung ganz in der Nähe des Schauspielhauses, eine der wichtigsten Anlaufstellen für emigrierte Künstlerinnen und Autoren. Und eben, die Opprechts gehören zu der Gruppe, die das Theater übernehmen.
10: Es wurde uns von einer wichtigen Seite mitgeteilt, dass sich diese Nazis interessieren, das Schauspielhaus zu bekommen, weil das für sie natürlich eine ganz wichtige Sache gewesen wäre. Und sämtliche bereits hier angestellte Schauspieler, die jüdischer Herkunft waren, hätte man sofort den Aufenthalt von Zürich weggenommen. Das haben wir verhindern wollen.
3: So wird diese neue Schauspiel-AG gegründet und braucht einen neuen Theaterdirektoren. Die Gründerinnen und Investoren würden eigentlich gerne Kurt Hirschfeld mit dieser Aufgabe betrauen. Doch die eidgenössische Fremdenpolizei interveniert. Sie hat großen Einfluss auf die Personalpolitik des Schauspielhauses und will keinen Juden in dieser Position. Das wäre ein zu großes Risiko angesichts des militärischen Drucks der Nazis. Die neue Schauspiel-AG ist einverstanden, unter der Bedingung, dass Kurt Hirschfeld als Dramaturg arbeiten kann. Direktor wird Oskar Welterlin, ein Theatermann aus Basel, der als eher unpolitisch gilt.
6: Oskar Welterlin hat die Jahre davor, also nach seinem Abgang am Theater Basel, nach einer sehr unschönen, schwulenfeindlichen Kampagne gegen ihn, als Oberspielleiter an der Oper Frankfurt gearbeitet. Da wollte er weg. Und in Zürich wollte man einen Schweizer als neuen Direktor. Und Welterlins Wahl erwies sich für die Zukunft des Schauspielhauses dann auch als ein Glücksfall.
3: Oskar Welterlin und Kurt Hirschfeld. Die beiden stehen für die legendäre Zeit des Schauspielhauses.
6: Rückblickend sind Hirschfeld und Welterlin fast eine Art Dreamteam. Sie setzten in den kommenden Jahren sehr stark auf klassische Texte, Schiller, Goethe, Lessing und mit diesen einerseits auf eine Verteidigung der humanistischen, kulturellen Werte, also gegen die Barbarei durch Nazi-Deutschland, und gleichzeitig verknüpften sie diese, ja, klar lesbare antifaschistische Haltung mit der Schweizer Politik der geistigen Landesverteidigung.
3: Im Frühling 1939 riecht es bereits nach Krieg in Europa. Kein halbes Jahr mehr sollte es dauern, bis der Zweite Weltkrieg beginnt. In der Schweiz will man den Wehrwillen der Bevölkerung wecken und ruft eben die geistige Landesverteidigung ins Leben. Zum Sinnbild dafür wird die Landesausstellung «Die Landi» in Zürich. Sie sollte zeigen, wie sehr sich die Schweizer Kultur von der deutschen abhebt und weckt patriotische Abwehrinstinkte. Einigkeit ist nun das oberste Gebot gegen die Nazis, die fast ganz Europa überrollen werden.

0: Die Armee war sofort mobilisiert. Jeder war bereit, zu größtem Opfer sein Leben für das Vaterland hinzugeben.
1: Ich gelobe.
2: Am 1. September 1939 fällt der Bundesrat den Entscheid zur Mobilmachung. An dem Tag, als Hitlers Truppen in Polen einfallen. Und das Schauspielhaus schafft es irgendwie, die neue Saison wie geplant zu beginnen. Obschon es nicht einfach ist, genügend Personal zusammenzubekommen. Nicht was das Emigrantenensemble angeht, sondern die Bühnenarbeiter, die Techniker, Beleuchter. Viele von ihnen sind eingezogen, stehen im Dienst der Armee. Und so muss bisweilen auch der Direktor mit anpacken. Oskar Welterlin richtet sich dann im Programmheft an sein Publikum.
3: Die Gefahr eines europäischen Zusammenbruchs stellt neue Anforderungen an alle Institutionen, die mit Kultur etwas zu tun haben. An die eines Landes aber, das sich fernhält von jeder Parteinahme, ganz besonders. Unsere Aufgaben sind verschiedene. Die erste und nächste ist, mithelfen in der Mobilisation des Geistes, die der militärischen auf dem Fuße folgen muss.
2: Und von Schauspieler Erwin Parker ist ergänzend zu lesen.
3: Wir hatten das Gefühl, dass auch wir einen Beitrag zum Weltgeschehen leisteten, wenn auch nur durch unser Spielen. Die Leute würden ins Theater kommen, um ermutigt zu werden, um den berühmten Silberstreifen am Horizont zu sehen.
2: Zuerst aber muss dieses Publikum gefunden und gewonnen werden. Und das ist gar nicht so einfach, meint Dramaturg Kurt Hirschfeld in einer Aufnahme einiger Jahre später.
4: Es galt das Gespräch mit einem nach wirtschaftlicher Lage, Herkommen, Bildung und geistigem Bedürfnis völlig differenten Publikum herzustellen. In dieser Mannigfaltigkeit lag ein großer Reiz, denn es musste ein Konsensus unter ihm hergestellt werden, der die Voraussetzung jeder Diskussion bildet.
2: Klare Worte findet damals auch Schauspielerin Maria Becker.
5: Von Zürich habe ich mir gedacht, hier bleibe ich ein Jahr und keinen Tag länger. Denn das Interesse für das Schauspielhaus war sehr gering. Die Leute sind nicht hineingegangen.
2: Bei der Auswahl ihrer Stücke aber haben Welterlin und Hirschfeld ein gutes Händchen. Sie verzichten auf offensichtlich politische Stücke. Spielen, Theaterredaktorin Dagmar Walser hat es erwähnt, viele Klassiker, die sie mit aktueller Bedeutung aufladen. Und es gelingt ihnen, Kritik und Publikum zusehends zu begeistern.
6: Legendär sind der Tell von Schiller oder Götz von Berliching von Goethe. In beiden spielte Heinrich Gretler die Hauptrolle. Gretler gehörte schon Anfang der 30er Jahre und dann wieder ab 38 zum Zürcher Ensemble und war in diesen Jahren und dann bis in die 60er Jahre hinein einer der populärsten Schweizer Schauspieler auf der Bühne wie auch im Film. Und gerade mit dem Tell wurde er fast so etwas wie das Gesicht der geistigen Landesverteidigung auf der Bühne.
7: 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Es führt kein anderer Weg nach Küsnach. Hier vollende ich's. Die Gelegenheit ist günstig.
2: Es geschieht Außergewöhnliches im Publikum, erzählt Schauspielerin Grete Heger.
8: Die Wilhelm Tell-Aufführung hier, diese ganz berühmte, wo das Publikum in der Premiere wie ein Mann aufgestanden ist und den Rüdli-Schwur mitgesprochen hat. Also wenn ich daran denke, muss ich jetzt noch an mich halten, um nicht loszuwerden.
2: Ähnlich Ergreifendes spielt sich ab beim Goethe-Stück Götz von Berlichingen. Als Götz seine Truppe fragt, mit welchen Worten sie in die entscheidende Schlacht ziehen sollen. Dazu der damalige Regisseur Leopold Lindberg.
9: Dann springt der Junge, der Georg, auf und ruft es lebe die Freiheit. Sehr lebhaft, temperamentvoll. Und da antwortete nun Heinrich Gretler, der den Götz spielte, äußerst ruhig, gelassen, beinahe still, ja, es lebe die Freiheit. Und wenn die uns überlebt, dann können wir getrost sterben. Und da brach ein solcher Sturm im Publikum los, dass wir also vollkommen benommen waren und gar nicht wussten, wie das weitergehen sollte. Minutenlang wurde geklatscht, geschrien, getrampelt, die Leute schluchzten.
2: Heinrich Gretler selbst hat sich dazu in einem Interview mit dem Schweizer Fernsehen geäußert.
10: Das ist ja die komische Zeit, dass auf einmal Klassiker Zeitstück geworden sind. Der Götz, der Tell, der Nathan.
11: Und zwar dem Ausdruck gegeben hat, was das ganze Volk eigentlich eben wollen hat.
10: Einfach Befreiung.
11: Und Selbstbehauptung.
10: Ja, ja.
2: Im Götz übrigens mit Gretler auf der Bühne eine gewisse Anne-Marie Blanc. Sie hat keinerlei Ausbildung als Schauspielerin und hat bei Direktor Welterlin vorgesprochen.
12: Und als ich fertig war,
1: hat er gesagt, ja, ja, sehr hübsch, Fräulein, aber ich habe kein Geld mehr. Und ich sagte, Herr Direktor, ich habe noch viel weniger Geld. Ich kann mir es nicht erlauben, da 2-3 Jahre Theaterschule zu machen und dann zu merken, es ist doch nicht so richtig. Ich muss sofort wissen. Und darum bin ich dazu gekommen, dass er mich hat engagiert, aber ohne Gage.
2: Es ist der Beginn einer beispiellosen Karriere, auch als Filmschauspielerin, wo sie den Durchbruch als Gilbert de Courgenay schafft. Je mehr sich die Lage in diesen Kriegsjahren zuspitzt, desto bewusster nutzt das Schauspielhaus die Klassik, um sich mit dem Faschismus auseinanderzusetzen. Die Nazis wissen genau, was sich auf der Bühne abspielt und wer Kontakt hat mit Zürich. Das zeigt das Beispiel einer bekannten deutsch-norwegischen Künstlerin, die 1948 zu Gast war im Echo der Zeit von Radio SRF. Lalle Andersen, damals Wilke, war vor dem Krieg im Schauspielhaus Zürich keine Emigrantin. Sie geht dann zurück nach Deutschland und wird zur erfolgreichen Sängerin. Dieses berühmte Soldatenlied macht auch die Nazis auf Lalle Wilke aufmerksam. Ihre Vergangenheit in Zürich missfällt Propagandaminister Goebbels. Er bestellt sie in sein Büro.
12: Und es hörte dann so auf, dass ich also ziemlich kühl entlassen wurde und mit dem Vermerk entlassen wurde, dass es wohl ganz gut wäre, wenn ich etwas weniger intellektuell, etwas weniger philosemitisch und was für schöne Worte damals aktuell waren, dächte.
2: Lalle Wilke fühlt sich in Deutschland nicht mehr sicher und schreibt mehrere Briefe nach Zürich, bittet Kurt Hirschfeld um eine Stelle. Die Briefe aber werden von der Gestapo abgefangen.
12: Der Inhalt genügte natürlich, um erledigt zu sein. Das bedeutet, dass man ins KZ gehen musste.
2: Ein glücklicher Zufall bewahrt Lalle Wilke davor. Als die Nazis sie abholen wollen, nimmt sie einen giftigen Brei zu sich und wird bewusstlos. Sie muss danach auf ärztliche Verordnung hin einige Tage das Bett hüten.
12: Das Groteske war, dass in diesen Tagen BBC London meine Platte spielte und anschließend sagte, wissen Sie, dass die Sängerin dieses Liedes von den Nazis ins KZ getan wurde. Und diese Nachricht war meine Rettung, denn Goebbels benutzte das, um einen Dementi zu geben, wieder mal eine Lüge von BBC London, ja, die Sängerin des Liedes lebt,
13: sie lebt noch und ist frei
12: und so weiter. Ja.
2: Das Schauspielhaus ist den Nazis also ein Dorn im Auge und steht unter genauester Beobachtung. Dennoch setzt Kurt Hirschfeld im Mai 1940 einen weiteren Akzent auf der Pfauenbühne. Die Kriegsgefahr für die Schweiz erreicht ihren Höhepunkt. Deutschland ist im Begriff, die Niederlande, Belgien, Luxemburg und Frankreich zu besetzen. Es ist der Beginn des Westfeldzugs. Und es gibt Gerüchte, dass bald auch die Schweiz an der Reihe ist. Wie hier im Doc-Film Hirschfeld, Unbekannter Bekannter, zu hören ist.
14: Darf ich nochmals zusammenfassend die wichtigsten Phasen der Operation Schweiz wiederholen. Eine Panzerdivision stößt von Basel aus in allgemeiner Richtung auf Solothurn vor. Eine Panzerdivision von Waldshut ins Aretal dreht mit ihren Kampfgruppen fächerförmig auf Zofingen und Zürich ein.
2: Die Zürcherinnen und Zürcher verlassen ihre Stadt in Scharen. Sie verstopfen mit ihren schwer beladenen Autos die Straßen, wollen sich in Sicherheit bringen, in die Alpen, ins Réduit. Besonders groß ist die Angst unter den Schauspielern des Emigrantenensembles. Sie müssen befürchten, unter den Ersten zu sein, die in die Hände der Nationalsozialisten fallen würden. Aber sie bleiben, wo sollten sie auch hin? Und proben Goethes Faust II. Dazu habe ich in einem Buch folgende Worte von Maria Becker gefunden.
15: Es waren entsetzlich heiße Tage. Wir probierten den Faust II, dazwischen gab es allerlei Aufregungen. In der Nacht, als man den Einmarsch erwartete, packten wir unsere Rucksäcke. Auch während der Proben wurden immerfort Durchsagen gegeben, wie man sich dann und dann zu verhalten hätte.
2: Erschwert werden die Proben, weil nach der zweiten Generalmobilmachung wieder viele technische Mitarbeitende fehlen. Das Theater muss sich mit Studierenden behelfen. Und dennoch geht der Betrieb weiter und es kommt am 18. Mai zur Premiere von Faust II.
6: Das war wahrscheinlich der Höhepunkt der Klassikerstrategie von Welterlin und Hirschfeld. Die Nazis beanspruchten oder vereinnahmten den Faust ja auch für sich als Held der deutschen Kultur. Und die Zürcher Inszenierung, die zeigte auch, dass man das Stück halt auch ganz anders interpretieren kann. Als Kritik, als Protest, als politisches Statement zur Gegenwart. Und das ist historisch schon ein sehr eindrückliches Beispiel dafür, welche Kraft das Theater haben kann und wie sehr seine Wirkung eben vom jeweiligen Kontext und der politischen Aufladung abhängt.
2: Den Faust hat am Schauspielhaus Wolfgang Langhoff verkörpert. Einige Jahre später hat er die Rolle auf eine Langspielplatte aufgezeichnet. Und so erhalten wir einen Eindruck, wie das damals getönt haben könnte in Zürich.
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2: Das Schauspielhaus ist zum Bersten voll. Die Leitung sitzt vor dem Radio, um wenn nötig die Vorstellung abzubrechen. Wann immer eine Szene zur politischen Situation passt, applaudiert das Publikum minutenlang.
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2: Nach der Vorstellung harren die Menschen im Theater aus und warten auf die neuesten Meldungen von der Kriegsfront. Faust 2 geht glanzvoll über die Bühne, während draußen der Krieg tobt und die Bedrohung direkt vor den Toren der Schweiz steht.
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2: Das Schauspielhaus festigt seinen Ruf als wichtigste Bühne im deutschsprachigen Raum, die sich nicht dem Diktat Berlins unterstellt. Und das nicht nur mit den bekannten klassischen Stücken, sondern auch mit Erstaufführungen von Exilautoren und von amerikanischen, britischen und französischen Stücken.
6: Kurt Hirschfeld war ja, einfach unglaublich gut vernetzt in der internationalen Theaterszene und so kamen viele Stücke in Zürich auf die Bühne, die in anderen Ländern erst nach dem Krieg gespielt wurden. Bertolt Brecht etwa, von ihm werden während des Krieges 3 Stücke in Zürich uraufgeführt.
2: Eines der prägendsten Stücke von Brecht, die in Zürich uraufgeführt werden, Mutter Courage. Ein Antikriegsstück mit der berühmten Therese Giese in der Hauptrolle. Giese spielt eine fahrende Händlerin, die mit ihren 3 Kindern von Kriegsschauplatz zu Kriegsschauplatz zieht. Sie hofft, mit den Soldaten gute Geschäfte machen, vom Krieg profitieren zu können und verliert dabei all ihre Kinder. Für die Giese, so nennen alle diese unverwechselbare Schauspielerin, sei dieses Stück die Begegnung ihres Lebens gewesen, sagt Kurt Hirschfeld.
4: Dieses Stück hatte nun gleich einen ungeheuren Erfolg, denn mitten im Krieg ein so pazifistisches Stück zu spielen, war einer der Glücksfälle, die man im Theater haben kann.
2: Die Mutter Courage wird zu einem weiteren Meilenstein der Theatergeschichte.
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2: Und Bertolt Brecht hinterlässt seine Spuren in Zürich und in der Schweiz. Das vertiefen wir in Episode 3 dieses Podcasts. Das Emigrantenensemble in Zürich, das die Mutter Courage und viele andere Stücke aufführt, ist vereint in der gemeinsamen politischen Grundhaltung, dem Antifaschismus. Es ist aber sonst so verschieden, wie es Menschen eben sein können. Und es ist ein Ensemble, das am Theater gefordert ist, erzählt Maria Becker.
5: Also wir haben in einer Saison 28 Premieren gehabt. Wir kannten einander natürlich sehr gut und es ging hauptsächlich darum, zu verstehen und umzusetzen. Und das lernte man, schnell arbeiten.
6: Die Arbeitsbedingungen für das Ensemble waren nach wie vor schlecht. Welterlin reduzierte damals zwar die Anzahl der Produktionen ein bisschen, aber nach wie vor gab es jede zweite Woche eine Premiere. Das Arbeitspensum war also enorm, die Bezahlung schlecht. Manchmal wurden die Löhne sogar gar nicht ausbezahlt. Die Vertragsbedingungen waren prekär, aber die zum Ensemble gehörten, die hatten zumindest Arbeit, eine Anstellung und damit ein Aufenthaltsrecht in der Schweiz.
2: Ein solches zu bekommen, das bleibt vielen anderen, die vor den Nazis flüchten, verwehrt. Wir kennen die Geschichte mit der restriktiven Flüchtlingspolitik der Schweiz. Das berüchtigte J, das die Nazis den Jüdinnen und Juden in die Pässe stempeln, entspricht einem Wunsch unter anderem der Schweizer Behörden. Juden sind für sie keine politischen Flüchtlinge. Und wer es illegal in die Schweiz schafft, läuft Gefahr, wieder abgeschoben zu werden und den Nazis in die Hände zu geraten. Aber auch wenn das Emigrantenensemble in der Schweiz weitgehend sicher ist, die Sorgen sind groß. Das ist vor allem die Ungewissheit über das Schicksal von Verwandten. Kurt Hirschfeld zum Beispiel weiß lange nicht, was mit seinem Vater passiert ist. Er erfährt erst Jahre später, dass er deportiert wurde und an Unterernährung gestorben ist. Und auch das Fremdsein in der Schweiz belastet, das Gefühl, nicht dazuzugehören. Viele fühlen sich verletzt und ungerecht behandelt. glaubten sie doch, ihren Teil zur geistigen Landesverteidigung beigetragen zu haben. Dennoch, die Dankbarkeit überwiegt, etwa bei Schauspielerin Grete Heger.
8: Kurt Horwitz, er war mein Wohnungsnachbar eine Zeit lang, der hat immer gesagt, Hegi, wir hatten kein Geld, aber wir haben Zeiten erlebt, wie sie nur ganz wenigen Menschen vergönnt sind. Und dafür müssen wir dankbar sein.
2: Das Emigrantenensemble kann dank dem Schauspielhaus weiterarbeiten. Und das Schauspielhaus seinerseits verdankt den Emigrantinnen eine ruhmreiche Zeit. Der Zweite Weltkrieg hat eine einmalige Situation geschaffen. Der gemeinsame Feind und die Angst schweißen alle zusammen. Ensemble, Zuschauerinnen und Zuschauer, Theaterleitung, Politik und Presse. Und das ist bis heute die Basis des Schauspielhaus-Mythos. Wie es mit diesem Mythos weitergeht, was mit dem Schauspielhaus nach dem Krieg passiert, darüber sprechen wir in Episode 3 dieses Podcasts.
6: Ich glaube schon, dass man sagen kann, das Schauspielhaus lebte noch lange, eigentlich bis heute, von diesem legendären Ruf, wie es sich während des Krieges standhaft und wehrhaft gegen den Faschismus gehalten hat. Eine künstlerische Trutzburg des Widerstands quasi.
2: Die es eigentlich so nicht mehr braucht. Das Emigrantenensemble bröckelt. In der Heimat gilt es, die zerstörte Theaterlandschaft wieder aufzubauen. Und gleichzeitig zieht es Schauspieler nach Zürich, die im Krieg auf den Nazi-Bühnen in Deutschland gespielt haben. Und die Schweizer Autoren kommen. Kurt Hirschfeld entdeckt und fördert etwa den damals noch völlig unbekannten Dramatiker Max Frisch.
4: Eines Tages las ich in der Neuen Zürcher Zeitung ein Feuilleton und ich erkundigte mich nach dem Autor Max Frisch und traf ihn. Eines Tages fragte ihn, ob er nicht bereit sei, einmal Stücke zu schreiben. Er könne doch schreiben.
2: Viele der Stücke von Frisch erleben am Schauspielhaus ihre Uraufführung. Das Ende der Exilbühne, der Aufstieg der beiden Schweizer Max Frisch und Friedrich Dürrenmatt in Episode 3 des SRF-Podcasts Geschichte. Ich bin Vera Deragisch und ich freue mich über Feedback. Geschichte@srf.ch.

0: die Nachrichten von SRF um 3 mit Lukas Siegfried. Die EFK, die Eidgenössische Finanzkontrolle, wird ihre Prüfberichte zur Politikfinanzierung in der Schweiz künftig offenlegen. Sie akzeptiert ein entsprechendes Urteil des Bundesverwaltungsgerichts, wie der Direktor der Finanzkontrolle zu Radio SRF sagt. Zuvor hatte sich die EFK geweigert, die Berichte öffentlich zu machen. Es geht dabei um die Budgets von Parteien, Komitees sowie Politikerinnen und Politiker im Wahlkampf. Seit 2022 müssen sie ihre Finanzen offenlegen. Die EFK prüft diese Zahlen dann und verlangt bei Fehlern eine Korrektur. Zwei Meldungen zum öffentlichen Verkehr in der Schweiz. Regionalzüge und Busse waren im vergangenen Jahr pünktlicher unterwegs und auch sauberer als im Jahr davor. Zu diesem Schluss kommt die jährliche Untersuchung des Bundes. Im Schnitt kamen 95% der Regionalzüge und 90% der Busse rechtzeitig an. Auch die Sauberkeit der Fahrzeuge und Haltestellen habe sich verbessert. Und die Fahrerinnen und Fahrer der Stadtbusse in Winterthur versprechen, in den nächsten 2 Jahren nicht mehr zu streiken. Das Fahrpersonal und die Gewerkschaft VBOD haben sich im Streit mit dem städtischen Verkehrsunternehmen geeinigt. Dafür erhalten Fahrerinnen und Fahrer neu unter anderem einen Lohnzuschlag für Abenddienste. Israel hat damit begonnen, hunderte Gaza-Aktivistinnen und Aktivisten abzuschieben. Alle Teilnehmenden der Gaza-Flottille seien aus dem Gefängnis entlassen worden. Das berichten Nachrichtenagenturen. Sie berufen sich dabei auf eine Menschenrechtsorganisation. Die meisten Aktivisten sollen demnach von einem Flughafen im Süden Israels ausfliegen. Gestern hatte der rechtsnationale israelische Polizeiminister Itamar Ben-Gvir ein Video veröffentlicht. Auf diesem demütigt er gefesselte und kniende Aktivistinnen und Aktivisten der Gaza-Flottille. Eine Meldung vom Fußball. Eben erst hat er den FC Thun zum Schweizer Meistertitel geführt. Nun wechselt Mauro Lustrinelli als Trainer in die deutsche Bundesliga zu Union Berlin. Der FC Thun hat den Wechsel bestätigt. Lustrinelli habe nach dem Meistertitel den Wunsch geäußert, in seiner Karriere den nächsten Schritt zu machen, schreiben die Berner Oberländer. Mauro Lustrinelli war die letzten 4 Jahre Trainer in Thun. Und das Wetter, heute und auch morgen ist es sonnig. Heute gibt's bis 24 Grad, morgen bis 27 Grad. Das waren Nachrichten von Radio SRF, verantwortlich Marco Koller.
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2: Ein sonniger Nachmittag und dazu begleitet Sie Ihr Informationssender. Schön, haben Sie SRF 4 News eingeschaltet. Hier jetzt die Sendung Kulturplatz Talk vom Donnerstag.
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4: Auf Englisch heißen Liedtexte Lyrics. Da ist die Lyrik und damit die Verbindung zur Literatur bereits schon rein sprachlich gegeben. Und tatsächlich, vom Kunstlied bis zum Pop-Hit, quer durch die Genres begeistern gesungene Texte. Und Taylor Swift macht aus einer ganzen Generation junger Frauen Gedichtleserinnen. Und Bob Dylan erhielt für seine Songtexte sogar den Literatur-Nobelpreis. Was braucht ein Liedtext, um Literatur zu sein? Welche Songs sind gesungene Gedichte und was hat Homer damit zu tun? Das wollen wir heute anschauen. Und bevor wir damit beginnen, nehmen wir ein erstes Ohr voll.

0: Warum Songtexte Literatur sind, dazu habe ich zwei Gäste, die beide auf verschiedene Weise, aber beide eng mit der Popkultur verbunden sind. Auch weil sie beide selbst Musik machen, respektive Musik gemacht haben. Auf der einen Seite ist das SRF-Musikredaktorin Gisela Feutz, die auch Literatur unterrichtet. Herzlich willkommen, Gisela.
1: Guten Morgen.
0: Und der zweite im Bunde ist SRF-Literaturredaktor Michael Luisier, der früher am Theater gearbeitet hat und der auch Schlagzeuger ist. Sei auch du herzlich willkommen, Michael.
2: Hallo.
0: Unsere Fragestellung, warum Songtexte Literatur sind, das ist ja eigentlich eine zeitlose. Warum, Gisela Feutz, ist gerade jetzt ein guter Zeitpunkt, um sie zu beleuchten?
1: Weil man beobachten kann, wie sich Hierarchien aufweichen. Also es gibt ja diese Hierarchien zwischen Hochkultur und Popkultur. Popmusik wurde lange abgewertet als weniger wertvoll, künstlerisch betrachtet. Und also hat natürlich auch damit zu tun, dass es Popmusik einfach viel weniger lange gibt als sogenannte Hochkulturmusik. Und diese Hierarchien, die sind sich am Aufweichen. Das sieht man daran. Reklam gibt Büchlein heraus mit Songtexten von Punkbands. Sieht man daran, dass an den Hochschulen, an den Unis mittlerweile auch Poptexte behandelt werden.
2: Genau, da kann ich anschließen. Es ist mir aufgefallen, dass es in Basel beispielsweise Volkshochschulkurse über Dylan gibt, Martin

0: Campinos ist der Sänger von Die Toten Hosen, ist eine Punkband. Der gibt dort eine Vorlesung über Gebrauchslyrik und da vergleicht er dann Kästner mit Punksongs. An der Uni Göttingen gibt's Aufbauseminare zu Songtexten und diverse wirklich renommierte Unis, Harvard zum Beispiel, die sprechen über Taylor Swift.
1: Und die Volkshochschule macht das auch. Und Gisela, du warst selbst im Taylor Swift Seminar. Ja. Jetzt erzähl doch mal, was hat wer da wie untersucht?
0: Also ich war vor 2 Jahren da und das ist eine Veranstaltung des English Departments. Und also die Hörsäle, die waren brechend voll. Und das Spannende war, es waren jetzt nicht nur Studenten, Studentinnen aus der englischen Fachschaft, sondern auch aus vielen anderen Fachschaften. Und da wurde dann jede Woche ein Album von Taylor Swift besprochen. Und als ich da war, ging es um das Album Red, Rot. Und da hat man die Bedeutung der Farbe Rot in der literarischen Tradition untersucht, also Farbsymbolismus, hat das dann mit anderen Texten auch verglichen. Und sie gehen in dieser Vorlesung chronologisch durch die Texte von Taylor Swift. Also das heißt, man sieht auch, wie sich eine Autorin entwickelt. Und ich glaube, das zeigt sehr schön, dass die Texte, die werden halt gebraucht, um das Handwerk der Literaturanalyse daran zu üben.
1: Und dafür muss man die Leute natürlich begeistern, weil das ist eher hartes Brot, je nachdem, Literatur und vor allem Lyrikanalyse. Mhm. Aber geht's nicht auch ein bisschen darum, den Hörsaal zu füllen?
0: Ja, also die beiden Veranstaltenden, Rachel Murthy und Andrew Shields, die haben schon gesagt, sie seien auch schon mit dem Vorwurf konfrontiert worden, ja, das sei doch ein trojanisches Pferd, was sie da in den Hörsaal stellen würden. Aber ich finde schon auch, also einerseits sagen sie, das ist literarisch gerechtfertigt, Taylor Swift hat eine Qualität. Und ich finde halt schon auch, warum soll man denn die Studierenden nicht in ihrer Lebenswelt abholen? Die Anfeindungen, interessanterweise, die seien in erster Linie aus dem akademischen Umfeld gekommen, haben sie mir erzählt. Und Rachel Murthy sagt, es gehe da um Gatekeeping, also dass man ein Urteil fällt, um ein bestehendes Wertesystem zu verteidigen, natürlich den Massen so vorzuenthalten. Und da schwingt natürlich auch dieses elitäre Vorurteil mit, das, was populär ist,
1: kann ja nicht gut sein.
0: Aber wenn wir in der Geschichte zurückdenken, Charles Dickinson war populär, Shakespeare war populär und die gehören heute zum Kanon.
1: Ja eben, also wer Klassiker werden will, muss erstmal gemocht werden.
2: Mhm. Kann man auch genau gleich einschätzen, in dem Moment, wo Bob Dylan den Nobelpreis bekommen hat, das war auch ein Skandal eigentlich für akademische Kreise und für die normalen Leserinnen, Leser und Hörer war es ein Fest, dass das passiert ist. Und ich glaube, seitdem das passiert ist, ist diese Diskussion auch nicht mehr so scharf, weil die Vermischung ist jetzt einfach da.
1: Beziehungsweise es ist ja gut, wenn man sich darüber streitet, weil dann ist es ein Thema. Man kann es ja auch so herum betrachten. Genau. Ja. Und die Verknüpfung von Musik und Lyrik, Literatur, die ergibt ja auch Sinn, die sind sich nahe. Und dann würde ich vorschlagen, schauen wir einmal auf die Tradition der Liedtexte zurück. Was hat sich denn, sagen wir mal, so in den letzten 3000 Jahren da so entwickelt?
2: Also ich versuche das mal ein bisschen zusammenzufassen, aber der Name Homer ist ja schon gefallen. Da geht ganz viel hin zurück. Homer hat diese zwei großen Epen geschrieben, Odyssee und Ilias, und das sind aber Gesänge. Diese einzelnen Kapitel werden Gesänge genannt und da kann man auch davon ausgehen, dass das gesungen wurde früher. Man sagt ja, man spricht ja auch von Lyrik und das hat mit der Lyra zu tun, also mit diesem Begleitelement, mit diesem Begleitinstrument. Und auch wenn man jetzt nicht weiß, ob es Homer tatsächlich gegeben hat oder nicht und wann der wirklich stattgefunden hat, man redet etwa von 800 vor Christus, so ist das mal eine gemeinsame Wurzel. Und wirklich belegen kann man es dann im griechischen Theater. Dort gibt es die Chöre und diese Chöre, die sind nachweislich gesungen worden. Was auch eine Quelle ist zwischen Lied und Text, das sind religiöse Geschichten. Also wir singen unsere geistlichen Lieder in der Kirche bis heute. Und das ist etwas, was sich fortzieht, kann man sagen, bis zum Stadionrock, wo wir allen We Don't Need No Education mitgesungen haben früher. Das ist so eine Verbindung. Aber man kann es auch wieder in der Geschichte anschauen. Der Minnesang beispielsweise ist sicher eine der Quelle dessen, was dann später mal zur Liebeslyrik geworden ist. Und dann muss man auch mal wieder Shakespeare erwähnen. Was du schon gemacht hast, Gisela, da gibt es großartige geschriebene Texte, das sind Gedichte, das sind verdichtete

0: in Versform geschriebene Reden. Und immer wieder wird da auch gesungen. John Dowland war damals der große Musiker und der hat da mitgearbeitet. Und das wiederum war stilbildend für später. Bertolt Brecht nimmt das dann wieder auf in einer ganz anderen Form natürlich. Also da gibt es diese gemeinsamen Sachen. Und so richtig trennen tun sich diese beiden Sachen dann so ab dem 17., 18. Jahrhundert. Da wird das Gedicht als Gedicht wichtig und löst sich weg von der Musik. Und der Höhepunkt davon ist dann Anfang 20. Jahrhundert. Aber mit dem Aufkommen der Popkultur Mitte 20. Jahrhundert oder Anfang Mitte 20. Jahrhundert verschiebt sich das schon wieder. Jetzt ist der Liedtext wieder wichtig. Die Beatles kommen, Jim Morrison, The Doors-Sänger ist eine Fortsetzung der Beat-Generation, die früher nur geschrieben haben. Er hat's dann gesungen. Und wir haben heute jetzt zwei Sachen wie die Rap-Kultur auf der einen Seite, wo gerappt wird, entschuldigt, und auf der anderen Seite haben wir die Spoken-Word-Kultur, wo gesprochen wird. Und beides zusammen ist Vortragskunst. Und da ist es eigentlich, wo sich's verbindet.
1: Und dann gibt's eben die Autoren, die auf beiden Feldern tätig sind. Also mir fällt zum Beispiel Sven Regener ein, der Frontmann der deutschen Band Element of Crime, der sich längst auch als Autor von Romanen etabliert hat, beispielsweise Herr Lehmann. Und wenn wir nun den Olymp der Literatur in den Blick nehmen. Vor 10 Jahren ging zum ersten Mal der Nobelpreis für Literatur an einen Songwriter, an Bob Dylan. Warum, Michael Wiesier, ist Bob Dylan denn ein herausragender Dichter?
0: Wie lange habt ihr Zeit?
1: Nicht so viel, aber du kannst ja das auch kurz, ich weiß es.
0: Ja, ich versuche es, das ist wirklich nicht ganz einfach. Also fangen wir mal ganz am Anfang an. Bob Dylan kommt in diese Szene, wie das auch in einem John Baez-Lied beschrieben wird, als ungewaschenes Phänomen und ist der Letzte dort und bringt einfach die ganze Folk-Musik, die damals in den 50er, 60er Jahren in den USA sehr stark gewesen ist, auf ein ganz neues Niveau. Wenn wir den Text anschauen, Blow in the Wind, das sind 3 Strophen mit Fragen. Was muss alles passieren, bis das und das dann erfüllt ist? Der Friede ist da das Thema. Ne? Und das gibt dann immer dieselbe Antwort, ist Blowing in the Wind. Wir wissen es nicht, diese Antwort ist nicht zu geben. Und sehr schnell, schon zu Beginn der 60er Jahre, kommen dann sehr, sehr viel komplexere Texte. A Hard Rain's Gonna Fall. Das ist ein Text mit viel mehr Strophen, mit ganz, ganz vielen Bildern. Auch der geht aus von einem Jungen mit blauen Augen, der ganz viele Sachen sieht oder ganz viele Sachen hört. Und dann kann man das alles anschließen, aber es gibt immer diese offene Frage in diesem Lied, dieser Regen, der da fallen wird. Was bedeutet das? Ist das die Revolution, die bevorsteht, im 68 dann kommen wird? Aber ist das auch der Kalte Krieg? Ist das sogar ein Atomregen, der da kommt? Und jeder, der dieses Lied hört oder jede, die dieses Lied hört, kann das wieder anders für sich beantworten. Ich bin ein nach 68 und habe das anders beantwortet als meine älteren Freunde damals beispielsweise. Und dann wird das immer dichter. Und der eigentliche Knackpunkt in Bob Dylans Geschichte ist das Jahr 2001. Da kommt das Album raus, Love and Theft. Und übrigens genau am 9. September, an diesem schicksalsschweren Tag. Und da beginnt was Neues. Da beginnt sein altes Werk. Und das beinhaltet, dass er anfängt zu zitieren. Vielleicht hören wir kurz mal rein, da gibt es einen Song, der heißt Mississippi, und den möchte ich mal kurz einspielen.

0: Schon allein dieses Lied, das ist voll mit Zitaten. Da ist Johnny Cash, wird da zitiert. Es wird der Stadt Mississippi genannt, das ist eine Anspielung an den Blues. Es wird, Shakespeare wird hier mehrere Male erwähnt in diesem Text. Es sind die englische Romantik ist da drin. Und was er jetzt macht, ist, dass er in der ganzen Weltliteratur, und er ist sehr belesen, Sachen zusammensucht und die zu neuen Songs komponiert. Und das wiederum bringt er in Verbindung mit derbster Volkskultur aus dem 19. Jahrhundert, diese Minstrel-Shows, die es damals gegeben hat, wo auch Blackfacing eine Rolle gespielt hat. Und der macht das hin und wieder tatsächlich auf der Bühne, zwar mit Whitefacing. Und das wiederum gibt eine ganz interessante Verbindung, die wiederum an Shakespeare anknüpft, nämlich dieses Nebeneinanderstellen von höchster Kultur auf der einen Seite, diese Monologe Hamlet, ja, auf der einen Seite, und gleichzeitig diese Rüpel-Szenen, dieses derbe Zeug, was immer wieder kommt und was die Leute belustigt hat. Und das ist eigentlich seine große Leistung, dieses Verbinden von Hochkultur und von Volkskultur auf der einen Seite und auf der anderen Seite das Nicht-Sterben-Lassen der ganzen Kultur, die es eben gibt, die er lebendig hält. Und er bringt immer das Bild in einem Interview beispielsweise, das ist wie die Toten des Bürgerkrieges, die sind nicht weg. Die haben immer noch eine Stimme. Und so sieht das auch mit diesen Dichtern, die alle schon gestorben sind. Die will er wieder hochholen, vermanschen zu seinen eigenen Texten. Und ich glaube, wenn es einen Grund gibt, diesen Künstler, jetzt abgesehen von seinen tollen Texten, seiner Technik, mit so einem Preis auszuzeichnen, dann ist es diese Leistung, die er jetzt schon seit fast 30 Jahren macht, auf Tournee immer noch.
1: Das war jetzt fast eine Laudatio, aber ich glaube, das hat gut gepasst. Vielen Dank, Michael Vissier. Und das führt ja alles zur Frage, was denn lyrisch eigentlich heißt. Und um das zu zeigen, findet sich auch in der Schweiz gutes Anschauungsmaterial, Gisela Feutz.
2: Ja, also Michael hat ja schon das eine oder andere Element erwähnt. Also eine bildhafte Sprache kann ein Hinweis auf gute Lyrik sein. Und für mich ist es halt Verdichtung. Auf sehr kleinem Raum vieles sagen. Ich habe mal eine Definition gelesen, ein Vers ist ein lebendiges Wesen. Also er lässt Assoziationen zu, er nimmt einem irgendwohin mit. Bei Dylan, du hast es gesagt, wird es offen gelassen, es hat Interpretationsspielraum. Und in der Schweiz, finde ich, gibt's einen, der wirklich lyrisch top ist, ein Musiker, und das ist Kuno Lauener. Und was er auch sehr gut kann, was mir immer besonders gut gefällt, ist, wenn Form mit Inhalt verschmolzen wird, also wenn das Hand in Hand geht. Ich habe da ein Beispiel mitgebracht. Der Song heißt Paris. Und was assoziiert man mit Paris?
1: Die Liebe, die Romantik, Liebe.
2: L'amour. Und bei ihm wird das zu Schießparis. Also schon nur das, dieser komische Bruch, dann die S-Assonanzen, das klingt halt einfach auch toll, Schießparis. Und die Geschichte dieses Songs ist: Da lässt sich einer durch die Straßen von Paris treiben, er ist von Liebeskummer geplagt, er versucht sich abzulenken, nicht an die Verflossene zu denken, und seine Gedanken kreisen aber immer wieder um diese Frau. Wie eine Waschmaschine, wo dreht, wie gestört in ihm gring. Und dieses Rotieren dieser Waschmaschine wird eben auch auf sprachlicher Ebene aufgenommen, indem sich Sinneinheiten überlappen. Also ich mache ein Beispiel, dass das anschaulicher wird. Kuno Lauener singt: «Wo soll ich schon ihre Stadt, wo für die, wo sich gern, hey, mani nicht, hey, gar nicht.» Also dieses «hey» schließt, ist der Abschluss einer Sinneinheit und der Beginn einer anderen, und dann auch noch die Wiederholung «Hey, mani nicht, hey, gani nicht». Also dieser Parallelismus, der noch einmal dieses Rotieren aufnimmt. Vielleicht hören wir uns das einfach an.
1: Gute Idee.

0: Also es entwickelt so was Hypnotisches für mich. Und das andere, was ich eben auch toll finde, wir sind ja immer noch bei der Frage, was ist eigentlich gute Lyrik? Für mich auch, wenn es mich anspricht, also wenn es nicht einfach nur etwas Persönliches ausdrückt der Person, sondern wenn es mich auf einer allgemeingültigen Ebene anspricht. Da gibt's auch ein gutes Beispiel von Zürdi West. Der Song Die Idee ist geschrieben aus der Perspektive einer Idee, die auf einem Zettel geschrieben steht und dieser Zettel ist an die Wand gehängt. Und wir hören dann dieser Idee quasi zu, wie sie darüber sinniert, voller Zweifel ist. Bin ich gut genug? Wird etwas aus mir? Und man nimmt richtig Anteil bei dieser Idee, weil so vieles drinsteckt. Selbstwert, Fremdbestimmung, Zweifel, Lebenssinn. Und ich glaube, das sind universelle Themen, die dann unabhängig von Zeit und Ort funktionieren. Und wenn das gegeben ist, kann man andocken und dann ist das für mich auch ein Teil von guter Lyrik.
1: Sie hören den Kulturplatz Talk auf SRF 2 Kultur heute zur Frage, warum Songtexte Literatur sind. Meine Gäste sind SRF Musikredaktorin Gisela Feutz und SRF Literaturredaktor Michael Luisi. Und nachdem wir ja vorhin schon beim Literatur-Nobelpreisträger Bob Dylan vorbeigekommen sind, lasst uns vielleicht noch einmal in Richtung der englischen Songs schauen. Wen würdet ihr denn sonst noch in den Reigen der Dichter unter den Songwritern, Songwriterinnen aufnehmen?
2: Also ich würde auf alle Fälle noch Paul McCartney nennen. Also Jim Morrison habe ich ja schon erwähnt im letzten Mal, wo ich was gesagt habe. Und jetzt Paul McCartney würde ich auch unbedingt noch nennen. Und auch den würde ich gerne kurz anschauen. Bei ihm ist wichtig, erstens mal die irische Herkunft. Er ist ein Kind von irischen Einwanderern gewesen. Also seine Mutter ist sehr jung gestorben. Das hat ihn auch geprägt. Und dadurch hat er sehr früh hingucken müssen, wie es den Leuten geht. Und das Beschreiben der Leute, das ist etwas, was er sehr genau tut. Da komme ich dann noch drauf. Und das andere ist, seinen Eltern war es sehr, sehr wichtig, dass er eine gute Ausbildung bekommt. Dass etwas wird aus ihm und aus seinem Bruder. Und das hat auch funktioniert. Die gingen dann beide auf eine gute Schule. Und Paul McCartney hatte dann das Glück, dass er dort einen Englischlehrer getroffen hat, der ihn angefixt hat mit Literatur. Er hat sehr, sehr früh angefangen zu lesen. Die Sachen aus der englischen Romantik oder generell einfach, was man gelesen hat. Im Gegensatz zu John Lennon, von dem man immer sagt, er sei so gebildet gewesen, stimmt nicht. In seinem Elternhaus stand nur der Churchill rum und sonst gar nichts. Und bei ihm war es eben nicht so. Und er hat sich immer wieder auch auf das bezogen in seinen Texten. Und das andere, was ihn sehr, sehr geprägt hat, das sind die Hörspiele. Wir sind in der Zeit des Radios, die große Radiozeit. Und da liefen halt einfach am Abend Hörspiele und er hat das immer gehört. Die Goonshow war ganz wichtig, auch in der Komödie. Und dann liefen so Stücke wie
1: eines langen Tagesreise in die Nacht
2: von Eugene O'Neill und Sachen von Sean O'Casey und so. Und auch da sind wieder die einzelnen Geschichten von einzelnen Menschen im Zentrum. Und das ist ein System, das er aufgenommen hat. Es gibt ganz viele Lieder von ihm, bei dem diese einzelnen Leute hier stattfinden. Eines möchte ich erwähnen, und zwar Eleanor Rigby. Das ist ein Lied von einer Frau, die immer den Reis aufliest in der Kirche, nachdem eine Hochzeit gewesen ist. Die wird gespiegelt mit einem anderen einsamen Menschen. Einsamkeit ist das Thema dort. Das ist der Father Mackenzie. Der schreibt einen Text für eine Messe, die nie jemand hören will. Und am Schluss treffen sich die beiden an Eleanor Rigbys Grab. So, da wird das Ganze dann vermischt. Und das ist ein Ding, das wiederum von der Musik aufgenommen wurde, und das ist auch sehr, sehr spannend, weil damals war der Film Psycho in aller Munde, und da gibt's auch so, da geht's einen jungen Mann und eine ältere Frau, und es gibt einen Mord dort, und zuerst sieht man die eine Person, dann sieht man die andere Person, und am Schluss gibt es einen zusammen, und das ist der Mord. Und das ist unterlegt mit Streichern. Und diese Streicher wiederum, die tauchen dann wieder im Arrangement von Eleanor Rigby auf. Und dann gibt's noch eine andere Geschichte, und das ist das, was ich am Anfang gesagt habe mit der Bildung, und da kommt wieder Shakespeare ins Spiel. Paul McCartney hat immer wieder den Zweizeiler benutzt, den Shakespeare auch benutzt, wenn eine große Szene zu Ende geht, wenn ein Stück zu Ende geht, ja selbst wenn ein Monolog zu Ende geht, dann ist am Schluss ein Zweizeiler mit einem Reim. Und das nimmt er auf an einer ganz, ganz berühmten Stelle. Das ist das allerletzte Beatles-Lied, das dann herausgekommen ist, 1969. Nicht, das herausgekommen ist, aber das produziert worden ist. Abbey Road endet so. Ich spiel's mal ein.

0: 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Das ist ein klassischer Shakespeare-Zweizeiler aus der Feder von Paul McCartney, hier zum Schluss einer großen Epoche der Beatles.
1: Das heißt, wir sind schon wieder bei Shakespeare gelandet.
2: Und da kann ich gleich den Bogen schlagen zu Taylor Swift, würde man vielleicht nicht erwarten. Aber, ihr wird ja viel vorgeworfen. Oder es wird man hat die Vorannahmen, Popstar könne ja nicht vertiefte Texte schreiben.
1: Ja, wahrscheinlich, weil sie so glamourös wirkt, traut man ihr nicht zu, dass eine glamouröse Frau auch eine kluge Frau sein kann.
2: Ja. Klammer zu.
1: Ja, genau.
2: Aber sie kann, also eines, was du gesagt hast, Geschichten schreiben, das kann Taylor Swift natürlich auch. Sie kommt aus der Country-Tradition und da muss man in 3 Minuten eine Dramaturgie herstellen können. Das kann sie ganz prima. Shakespeare. Swift kennt ganz klar den literarischen Kanon. Sie hat viele Shakespeare-Verweise in ihren Songs. Sie hat Verweise auf Lewis Carroll, also Alice im Wunderland und so weiter. Und sie kennt sich eben auch aus mit den literarischen Gattungen. Es gibt einen Song, The Lakes heißt der. Und das ist eine Anspielung auf The Lake District. Das ist im Nordosten Englands. William Wordsworth kommt vor in einer Wortspielerei. Sie sagt, tell me what are my words worth? Also sag mir, was sind meine Worte wert? Und sie schildert in diesem Stück den Wunsch nach Ausbruch aus ihrem Leben, einem Leben, in dem sie von Liebeskummer geplagt ist und von Journalisten verfolgt wird. Und sie wünscht sich zu den Windermere Peaks. Und das ist natürlich eben wieder im Lake District. Und das ist eine Sehnsuchtslandschaft, die insbesondere im 19. Jahrhundert alle romantischen Poeten fasziniert hat. Also jeder wollte dahin.
1: Das müssen wir jetzt auch hören.
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1: Taylor Swift im Kulturplatz Talk, wo wir über Songtexte und deren literarische Bedeutung gesprochen haben. Das war ein Ausschnitt der Sendung. 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Und hier geht's jetzt gleich weiter mit den Nachrichten.

0: Die Nachrichten von SRF um 15:30 mit Sandro Peter. Die EFK, die Eidgenössische Finanzkontrolle, wird ihre Prüfberichte zur Politikfinanzierung in der Schweiz künftig offenlegen. Sie akzeptiert ein entsprechendes Urteil des Bundesverwaltungsgerichts, wie der Direktor der Finanzkontrolle zu Radio SRF sagt. Zuvor hatte sich die EFK geweigert, die Berichte öffentlich zu machen. Es geht dabei um die Budgets von Parteien, Komitees sowie Politikerinnen und Politiker im Wahlkampf. Seit 2022 müssen sie ihre Finanzen offenlegen. Die EFK prüft diese Zahlen dann und verlangt bei Fehlern eine Korrektur. Zwei Meldungen zum öffentlichen Verkehr in der Schweiz. Regionalzüge und Busse waren im vergangenen Jahr pünktlicher unterwegs und auch sauberer als im Jahr davor. Zu diesem Schluss kommt die jährliche Untersuchung des Bundes. Im Schnitt kamen 95% der Regionalzüge und 90% der Busse rechtzeitig an. Auch die Sauberkeit der Fahrzeuge und Haltestellen habe sich verbessert. Und die Fahrerinnen und Fahrer der Stadtbusse in Winterthur versprechen, in den nächsten 2 Jahren nicht mehr zu streiken. Das Fahrpersonal und die Gewerkschaft VPOD haben sich im Streit mit dem städtischen Verkehrsunternehmen geeinigt. Dafür erhalten Fahrerinnen und Fahrer neu unter anderem einen Lohnzuschlag für Abenddienste. Israel hat damit begonnen, hunderte Gaza-Aktivistinnen und Aktivisten abzuschieben. Alle Teilnehmenden der Gaza-Flottille seien aus dem Gefängnis entlassen worden. Das berichten Nachrichtenagenturen. Sie berufen sich dabei auf eine Menschenrechtsorganisation. Die meisten Aktivisten sollen demnach von einem Flughafen im Süden Israels ausfliegen. Gestern hatte der rechtsnationale israelische Polizeiminister Itamar Ben-Gvir ein Video veröffentlicht. Auf diesem demütigt er gefesselte und kniende Aktivistinnen und Aktivisten der Gaza-Flotte. Eine Meldung vom Fußball. Eben erst hatte er den FC Thun zum Schweizer Meistertitel geführt. Nun wechselt Mauro Lustrinelli als Trainer in die deutsche Bundesliga zu Union Berlin. Der FC Thun hat den Wechsel bestätigt. Lustrinelli habe nach dem Meistertitel den Wunsch geäußert, in seiner Karriere den nächsten Schritt zu machen, schreiben die Berner Oberländer. Lustrinelli war die letzten 4 Jahre Trainer in Thun. Zu den Börsendaten von SIX. Der Swiss Market Index liegt im Moment bei 13.396 Punkten und ist damit im Vergleich zum Vortag unverändert. Der Euro wird zu 91,48 Rappen gehandelt, der Dollar zu 78,96 Rappen. Das Wetter? Heute und auch morgen ist es sonnig. Im Mittelland liegen die Höchstwerte heute um 24 Grad und morgen um 27 Grad. Dazu weht eine schwache Bise. Das waren Nachrichten von Radio SRF. Verantwortlich Marco Koller.
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2: Und jetzt geht es hier unter anderem um unsere Steuergelder. Wir reden im Tagesgespräch, nämlich mit dem obersten Finanzkontrolleur des Bundes, darüber, ob unser Geld bei den Bundesbehörden korrekt verwendet wird.
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4: Mein Gast ist der oberste Finanzkontrolleur vom Bund, der Pascal Stirnimann. Willkommen im Tagesgespräch.
5: Guten Tag, Herr Karasek. Schön, dass ich heute die Arbeit von der EFK bei euch präsentieren darf.
4: Wie gesagt, Sie sind der Chef der Eidgenössischen Finanzkontrolle, EFK. Sie kontrollieren die ganze Bundesverwaltung, einen grossen Teil der Bundesbetrieb. Heute haben Sie Ihren Jahresbericht veröffentlicht. Wenn sich jetzt alle würden an Ihre Empfehlungen halten, was Sie zum Beispiel letztes Jahr gemacht haben. Wenn sich alle daran halten, zu wie viel Einsparungen würde das führen?
5: Es ist schwierig, die Wirkung der Empfehlungen in Franken auszudrücken. Aber es gibt natürlich ganz, ganz konkrete Beispiele, wo man das kann. Oder? Ihr findet im Jahresbericht ein Beispiel bezüglich einem Flugzeugpark zum Beispiel, vom Batzel und vom Sust, wo der Flugzeugpark nur selten im Einsatz war, nur 2,6 Stunden pro Woche. Und dort haben wir Empfehlungen formuliert, für Zusammenarbeiten zu erzielen. Und dort wird 2 Millionen Franken pro Jahr eingespart werden. Und da gibt es natürlich ganz viele Elemente im Bereich von Verbesserungen, von Abläufen, von Prozessen. Wenn man etwas schneller und besser macht, kann man auch Geld sparen.
4: Auch ihr als Behörde kostet ja Geld. Die Eidgenössische Finanzkontrolle, EFK, kostet den Bund ungefähr 34 Millionen Franken pro Jahr. Ist nicht die Finanzkontrolle dann teurer als das, was sie rausholen?
5: Absolut nicht. Also die Wirkung ist viel, viel grösser. Einerseits bezüglich der effektiv realisierten Einsparungen. Das war jetzt ein Beispiel mit dem Fahrzeugpark, Flugzeugpark. Aber es gibt ganz viele andere Bereiche, wo es uns in den letzten Jahren ganz konkret gelungen ist, Millionen einzusparen. Und dann muss man auch sehen, Finanzkontrolle hat nur nicht nur eine detektive Wirkung. Also detektiv heisst etwas aufdecken, sondern eine präventive Wirkung. Wenn ihr wisst, dass jemand kommt und euch jemand auf die Finger schaut, kann das auch dazu führen, dass ihr in der Beschaffung, dass ihr in einem Projekt vielleicht besser wirtschaftet, arbeitet und so auch Geld einsparen. Also in diesem Sinn ist der Nutzaufaufhell sechsfach grösser als das Budget.
4: Sie sagen heute in Ihrem Jahresbericht, die Bundesverwaltung hat Verantwortung für künftige Generationen. Also Schulden, die man heute macht, belasten natürlich später andere. Können Sie das ein bisschen ausführen?
5: Ja, es ist so, es gibt ganz viele Entscheidungen oder Ereignisse in der Geschichte von der Schweiz. Also sei es jetzt zum Beispiel mit Holz, Munitionslager, das im Jahr 1947 dann explodiert hat, wo Tonnen von Sprengstoff noch heute im Berg lagern, wo auch die Umgebung in dem Sinn noch belasten. Und man hat vor 2 Jahren entschieden, das zu sanieren. Das wird bis 2045 rund 2,6 Milliarden Franken kosten. Das zeigt, ein Ereignis, das fast 100 Jahre zurückliegt, belastet unsere künftige Generation.
4: Und das kann man ja nicht ändern. Das ist einfach so, läuft es einfach.
5: Das ist ja so. Aber das Zentrale ist, und das ist eigentlich unsere Erkenntnis, wir haben einen Synthesebericht gemacht, wo wir die Erkenntnis über 20 Prüfungen in diesem Themengebiet zusammengefasst haben. Das hat zum Beispiel Seemunition. Im Neuenburger See gibt es Seemunition, die man auch entsorgen muss. Es gibt Deponie Gamseried mit chemischen Abfällen vor Lonza im Wallis. Und wichtig ist halt einfach, dass man die Altlasten auf dem Radar hat. Dass man sie frühzeitig erkennt, die Risiken kennt, die Kosten kennt und auch letztendlich das Verursacherprinzip sicherstellt. Also der den Schaden verursacht hat, soll auf einen Schaden einstehen. Und das ist das, was wir wollen.
4: Schauen wir auf andere aktuelle Projekte, die die Kosten zu Diskussionen führen. Diese Woche hat die Geschäftsprüfungskommission vom Ständerat zu der SBB informiert. Es brauche rasch Verbesserungen beim Bund und bei den Bahnunternehmen, dass die Kosten nicht aus dem Ruder laufen. Beim Ausbau vom Bahnangebot bis 2035 drohen Mehrkosten von 14 Milliarden Franken. Was läuft da schief?
5: Ja, also der Eisenbahnausbau ist natürlich ein unglaublich wichtiges Thema in der Schweiz, oder? Wir haben einen sehr guten Anschluss. Das ist auch ein Standortvorteil für die Schweiz. Und wenn man auch die Subventionsdatenbank anschaut vom Bund, ist es so, dass die Subvention im Bereich von der Eisenbahn nach dem Sozialversicherungswerk der Bereich ist, der am meisten Geld überkommt.
4: Aber ich habe Sie gefragt, was schief läuft? Wieso also 14 Milliarden mehr Kosten?
5: Ja, also mehr Kosten natürlich mit Teuerungselementen, die kommen. Das ist mal das eine. Dann haben wir ganz viele Einsprachen, Verzögerungen, das schlägt auf Teuerung, oder? Und letztendlich ist Planungsgenauigkeit zum Teil ungenügend gewesen. Also man hat Projekte früher genehmigt, das wird man in Zukunft besser machen, zu einem Zeitpunkt, wo die Projektkosten noch nicht klar eruiert waren. Und das wollen wir in Zukunft mit der Verkehrsperspektive 2045 verbessern. Ich glaube, das ist ein wichtiges Element. Aber eins, was mir fast noch wichtiger ist, ist jeden Ausbau, und da sind wir wieder beim Thema für Lasten für künftige Generationen, jeden Ausbau generiert künftige Substanzerhaltskosten. Also das heisst, wenn man etwas ausbaut, muss man Substanz erhalten. Das Geld müssen wir zur Verfügung haben. Und da sehe ich ein grosses Risiko, wenn man zu viel ausbauen
4: will. Das ist jetzt eine Berechnung oder ein Warnen von der Geschäftsprüfungskommission vom Ständerat. Aber da jetzt gerade bei der Bahn und beim Ausbau, sind ihr da von der EFK auch dabei?
5: Absolut. Also wir prüfen regelmässig, wir prüfen bei der SBB, aber auch beim Bundesamt für Verkehr. Wir werden in diesem Jahr zum Beispiel den Prozess von den Plangenehmigungen prüfen. Das ist der Genehmigungsprozess, bis ein Bauprojekt überhaupt beginnt. Wir haben vor gut einem Jahr den Substanzerhalt geprüft, das Thema, das ich vorher erwähnt habe. Und dort eigentlich eine alarmierende Feststellung gemacht, ist, dass eigentlich ein Blindflug besteht, Stand heute, wie viel Milliarden der Substanzerhalt effektiv wird kostet. Und das ist essentiell, weil die Mittel müssen verfügbar sein. Also die Planungsungenauigkeiten, die haben wir auf dem Radar, die haben wir geprüft vor einem Jahr. Dort sind wir jetzt bei einer Folgeprüfung, wo wir die Umsetzung der Empfehlung prüfen.
4: Machen wir da einen Punkt und gehen zu einem anderen Thema. Die Eidgenössische Finanzkontrolle, also ihr, der EFK, hat gerade vor kurzem ermittelt, was der Abstimmungskampf zur KEI-10-Millionen-Schweiz-Initiative kostet. Beide Kampagnen, ja und nein, also dafür und dagegen, die geben zusammen 15,5 Millionen Franken aus. 15,5 Millionen. Was sagt die Zahl aus?
5: Ja, es ist die bedeutendste Kampagne, die wir bis jetzt auf dem Radar haben. Also wir prüfen ja das Thema.
4: Also die bedeutendste, meinen Sie?
5: Finanziell, vom Finanzvolumen her.
4: Oder? Also es ist schon lange nicht mehr so viel Geld ausgegeben
5: worden? Es ist noch nie so viel Geld ausgegeben worden, seit es Transparenzpolitikfinanzierung gibt. Also mit 15 Millionen ist es die, also das sind ja die provisorischen Zahlen. Die definitiven werden erst nach den Abstimmungen bekannt sein. Wir haben den Autobahnausbau gehabt mit rund 10 Millionen Franken. Und dann haben wir noch die SRG-Initiative gehabt, was, wenn ich es richtig im Kopf habe, rund 8 Millionen Franken war. Also es ist, wie es aussieht, ganz klar die finanziell bedeutendste Abstimmungsvorlage, die es bis jetzt gegeben hat, seit wir das kontrollieren.
4: Das ist jetzt eben ein Beispiel von der Transparenz bei der Politikfinanzierung. Die Zahl, die Sie da ermittelt haben, zu der keine 10 Millionen Schweiz. Seit gut 3 Jahren müssen die Kampagnen ihre Budgets offenlegen. Im Rahmen von der Politikfinanzierung schauen Sie die Kosten an von eidgenössischen Wahlen, Abstimmungen und Finanzierung von Parteien. Also Sie kontrollieren die Parteien und Politikerinnen und Politiker wahrheitsgemäss angeben, wer ihre Kampagne finanziert. Gibt es jetzt mehr Klarheit?
5: Absolut. Also Transparenz ist nicht absolut, aber es ist besser geworden. Oder? Früher hat man ja keine Anhaltspunkte gehabt, wie viel Geld ausgegeben wird. Es ist ja nicht nur die Finanzierung von Abstimmungen und Wahlen, die wir prüfen, sondern auch die Finanzierung von den Parteien, die im Bundeshaus vertreten sind. Und ich denke, die Zahlen interessieren. Sie sind ja spannend und sie werden auch von den Medien häufig interpretiert. Also Transparenz hat zugenommen. Aber es ist nicht absolut.
4: Aber wenn Sie zum Beispiel bei einer Nationalrätin oder bei einem Nationalrat eine Unregelmäßigkeit feststellen, dann erfahrt das gar niemand, weil dann meldet sie das einfach der Staatsanwaltschaft. Und bis ein Urteil dann gefällt wird, bleibt das Ganze im Verborgenen. Also ist so eine Geheimjustiz ist ja eigentlich das Gegenteil von einer Transparenz.
5: Ja, es ist sogar noch ein bisschen komplizierter. Also es ist ja so, dass wenn wir einen Verstoss feststellen, müssen wir gemäss Gesetz eigentlich zuerst den politischen Akteur auf den Verstoss hinweisen und ihm die Möglichkeit geben, den Verstoss zu heilen. Wenn der Verstoss geheilt wird, ist das Thema erledigt, dürfen wir gar keine Strafanzeige einreichen. Also das heisst, eigentlich durch das Avisieren, durch das Auffordern vom Korrigieren vom Verstoss kann eigentlich fast jeder Verstoss geheilt werden. Und erst dann, wenn der Akteur nicht aktiv würde werden, würde es zu einer Anzeige kommen. Und er hat es richtig gesagt, publizieren würde man eigentlich das Urteil erst, wenn es rechtskräftig ist. Und das geht in der Regel doch recht lang.
4: Und wie finden Sie das, dass das so ist, dass es eigentlich alles zuerst im Geheimen bleibt?
5: Ja, es ist nicht optimal. Also ich denke, was mehr, also jetzt das mit dem Urteil, oder bis es ja zum Urteil wird, oder überhaupt zu einer Anzeige, braucht es recht viel. Und grundsätzlich möchte ich schon sagen, die politischen Akteure arbeiten gut mit. Es ist nicht so, dass man da jetzt irgendwie sieht, dass da wirklich gemauschelt wird. Aber gerade der Umstand, dass man einen Verstoss heilen kann, finde ich persönlich störend. Oder? Das ist, wenn ich auf der Straße ein Polizist würde versprechen, dass ich in Zukunft nicht mehr schnell fahre. Und dann ist es gut, drückt der Polizist das Auge zu und das darf nicht sein.
4: Seit 2023 müssen Komitees und Politikerinnen und Politiker oder auch Kandidierende ihre Finanzen offenlegen. Die eidgenössische Finanzkontrolle überprüft dann mit Stichproben, ob die Angaben stimmen. Aber eigentlich wollen sie die Aufgabe gar nicht wahrnehmen. Sie sagen sogar, und das sagen sie jetzt auch im Jahresbericht, der heute rausgekommen ist, sie sagen, das schade, dass sie das alles machen. Die Transparenz, das schade ihrer Rolle. Wieso?
5: Ja, es ist ja so, die Aufgabe führen wir im Grundsatz ja gerne aus. Es ist eine spannende Aufgabe. Wir diskutieren jetzt darüber, oder? Aber Fakt ist halt einfach, es geht nicht darum, ob etwas spannend ist, sondern es geht einfach darum, was unser Kernauftrag ist. Und unser Kernauftrag ist die Finanzoberaufsicht. Wir wollen oder müssen den Einsatz von Steuergeldern prüfen und bei der Politik finanzieren. Da geht es um private Mittel. Und da geht es um Politik. Und für eine Finanzkontrolle ist die Unabhängigkeit, Glaubwürdigkeit zentral. Und für uns ist es insofern wichtig, sich so weit wie möglich auch von der Politik zu positionieren. Und er hat es vorher gesagt, wenn wir einen politischen Akteur, einen Nationalratskandidat kontrollieren, bei ihm im Wohnzimmer sitzen und seine Abrechnungen kontrollieren, sind wir sehr nah an einem politischen Geschehen. Und das wollen wir nicht.
4: Kommen
5: wir
4: nicht aus. Wieso ist das ein Problem? Sie gehen ja auch in ein Büro zum Beispiel vom Bundesamt für Verkehr. Dann sind Sie ja ganz nah.
5: Absolut. Aber das Bundesamt für Verkehr, das ist ein Amt, das wir beaufsichtigen. Der politische Akteur, der Nationalratskandidat, oder der ist letztendlich in der Kommission, der entscheidet über das Budget von der Finanzkontrolle. Und sobald wir dort an einem politischen Prozess sehr nach positioniert sind, besteht einfach auch Gefahr, dass man da vielleicht auch Sentiments hat. Wenn wir zum Beispiel verlangen, dass Gelder zurückgezahlt werden, oder wenn man ausländische Spenden bekommt, dann könnte so ein Nationalrat oder Ständerat unter Umständen der EFK negativ gesinnt sein aus einer Aufgabe, die eigentlich nicht der Kernauftrag ist. Und das ist das, was wir vermeiden.
4: Der Bundesrat hat euch den Auftrag gegeben, die Politikfinanzierung vorzunehmen, die Transparenz zu schaffen. Und sie sagen jetzt eigentlich, sie wollen den Auftrag vom Bundesrat nicht annehmen.
5: Wir sagen, wir sind überzeugt, dass wir nicht die Richtigen sind, den bis in die Ewigkeit auszuführen. Wir haben jetzt
4: also Sie wollen loswerden, den Auftrag?
5: Absolut, ja. Wir haben 3 Jahre lang das gemacht. Wir haben das aufgebaut, wir haben das sehr gut gemacht. Das hat eine Evaluation bestätigt. Aber meine Aufgabe als Direktor der Finanzkontrolle ist die Unabhängigkeit von meiner Institution noch zu schützen. Oder?
4: Aber ist dann einmal irgendetwas passiert in Sachen nicht unabhängig sein? Also Sie reden die ganze Zeit davon, das ist eine Gefahr für die Unabhängigkeit von Ihrer Behörde. Aber ist dann wirklich einmal etwas passiert, wo Sie das können festmachen dran?
5: Also Fakt ist, man muss Schutzvorkehrungen treffen, bevor es passiert. Oder die Unabhängigkeit, ich glaube, das ist wichtig zu vermitteln. Die Unabhängigkeit ist unser wichtigster Gut aus Finanzkontrolle. Das führt auch dazu, dass unsere Ergebnisse von allen Parteien akzeptiert werden. Und mir ist es einfach wichtig, oder? Ich will mit dieser Aufgabe nicht so weit kommen, dass die Unabhängigkeit plötzlich Schaden nimmt. Weil wenn sie mal Schaden genommen hat, wenn der Kratzer da ist, bringt man ihn nicht weg.
4: Also mindestens jetzt hat der Bundesrat davon gehört, dass sie das Ganze nicht machen wollen, die Politikfinanzierung. Und wie geht es jetzt weiter?
5: Das muss der Bundesrat jetzt entscheiden, wie er weiter vorgehen will, welche Elemente er korrigieren will, wer zuständig soll sein. Meine Message ist klar.
4: Und es soll jemand anderes zuständig sein und Sie warten jetzt auf einen Entscheid vom Bundesrat.
5: Und schlussendlich wird das Parlament entscheiden. Das ist klar.
4: Das Bundesverwaltungsgericht hat vor kurzem entschieden, dass sie die Prüfberichte, die sie machen im Rahmen der Politikfinanzierung, dass sie die müssen veröffentlichen. Legen Sie Berufung ein?
5: Nein. Also wir werden das Urteil akzeptieren. Also wir werden da auch nicht die Administration beüben und noch vor Bundesgericht gehen. Mir ist schon wichtig, in diesem Zusammenhang hervorzuheben. Also wir sind der Transparenz verpflichtet von unseren Prüfberichte, tun wir eigentlich alle Prüfberichte, ausser sie sind nicht spannend oder sie sind geheim, tun wir alles publizieren.
4: Aber Sie haben es ja nicht wollen publizieren, darum hat es einen Entscheid gegeben vom Bundesverwaltungsgericht.
5: Und das ist, also ich bin sehr dankbar für den Entscheid und letztendlich ist es uns wichtig, eine gerichtliche Klärung vom Sachverhalt zu haben. Wir, wie das Bundesamt für Justiz, überzeugt gewesen, dass die Transparenzbestimmungen nicht anwendbar sind. Das Gericht hat entschieden, wir analysieren das Urteil jetzt, aber wir werden da uns dagegen nicht wehren. Also das ist in dem Sinne kein Problem, das künftig da zu publizieren. Wir müssen jetzt schauen, welche Daten wir publizieren und wie wir es machen
4: wollen. Das ist SRF Tagesgespräch mit dem obersten Finanzkontrolleur vom Bund, mit dem Chef der Eidgenössischen Finanzkontrolle EFK, mit dem Pascal Stirnimann. Heute informiert die EFK über ihre Tätigkeit im letzten Jahr. Sie hat ihren Jahresbericht veröffentlicht. Einer von ihren Vorgängen hat mal in einem Jahresbericht geschrieben, ich zitiere: «Es ist ein alter Grundsatz der Prüferinnen und Prüfer, an das Schlimmste zu denken und sich allerlei Betrugsszenarien auszumalen. Muss man ein Pessimist sein, um so einen Job zu machen, um bei der Finanzkontrolle zu arbeiten?»
5: Nein, also ich habe den Glauben an das Gute am Menschen nicht verloren. Oder? Das ist, glaube ich, eine Aussage, die ich so nicht unterstützen würde. Ich glaube, weniger der Pessimist. Es muss mehr kritisch sein, also einfach kritischer Blick. Oder ich glaube, zentral ist, dass man wirklich sich immer fragt, macht das Sinn? Macht eine Transaktion Sinn? Macht eine Aussage Sinn? Oder gesund Menschenverstand anwendet? Und ich glaube, was fast wichtiger ist nachher als ein Pessimist, ist beharrlich sein. Beharrlich sein, bohren, dranbleiben. Wenn man wirklich das Gefühl hat, man hat etwas gesehen, dass man dranbleibt, nicht nachgeht, das ist mir fast wichtig, als jetzt vielleicht eine pessimistische Grundhaltung.
4: Sie bleiben dran bei der ganzen Bundesverwaltung, bei einem grossen Teil von der Bundesbetrieb. Das tun Sie alles kontrollieren. Wie gehen Sie vor? Wo setzen Sie Prioritäten? Versuchen wir jetzt in den nächsten paar Minuten ein bisschen zu verstehen, wie Sie arbeiten. Sie arbeiten unter anderem mit Hinweisen, die Sie überkommen von außen, mit sogenannten Whistleblower. Wenn einem etwas auffällt, kann man sich anonym bei euch melden. Im Jahresbericht jetzt habe ich gelesen, 2025 hat die EFK über 550 Whistleblowing-Meldungen bekommen. Daraus haben sie 360 Fälle eröffnet. Also nicht jede Meldung ist dann auch ein Fall. Gewisse fallen weg. Also 360 Fälle haben sie eröffnet. Ich habe jetzt noch mehr Zahlen, aber es gibt noch eine gute Frage daraus heraus. Es gibt ja beim Bund über 40'000 Bundesangestellte, wo sie eigentlich, die können sie alle kontrollieren, die über 40'000 Bundesangestellte. Und sie behandeln 360 Fälle. Das ist nicht wirklich viel.
5: Ja, letztendlich ist es natürlich schon wichtig, dass wir auch die Bundesangestellten sensibilisieren, dass sie das melden. Und wir haben Sensibilisationskampagnen gemacht, wo es darum geht, dass eben mehr Hinweise kommen. Ich glaube, es hat doch ein bisschen mit dem zu tun, dass wir in der Schweiz halt eben to blow the whistle, einen Hinweis geben, aufrufen wegen einem Thema, dass das einfach ein bisschen Ruf hat, dass man ein Nestbeschmutzer ist, wenn man so einen Hinweis macht. Und für mich ist es wichtig, dass es nicht so ist. Ein Whistleblower ist nicht ein Nestbeschmutzer, sondern ein Held, weil er weist auf Missstände hin.
4: Aber wenn Sie mit dem ein bisschen sagen, dass das Whistleblowing noch nicht wirklich funktioniert?
5: Doch, ich habe das Gefühl, es funktioniert sehr, sehr gut, weil wir haben immerhin 360 Hinweise, die sehr hilfreich sind. Also rund 60% der Hinweise sind zentral. Und mit denen, also zum Beispiel eine RUAG-Prüfung vor gut einem Jahr, wo wir potenziellen Betrug aufdeckt haben, das war Grundlage ein Hinweis gewesen, von einem Whistleblower. Also es funktioniert sehr gut.
4: Aber sie wollen mehr.
5: Aber es soll mehr geben und darum tun wir, also, und die Mitarbeiter der Bundesverwaltung haben auch eine gesetzliche Pflicht zu melden. Ich glaube, das ist auch wichtig, dass man das sagt. Es ist nicht nur, ja, vielleicht melde ich das, sondern wir hätten eigentlich gemäss Gesetz aus Angestellten von der Bundesverwaltung Pflicht, wenn man auf einen Missstand aufmerksam wird, den uns zu melden. Und das ist das, was wir sensibilisieren wollen, sodass wir noch mehr Meldungen bekommen und vor allem gute, qualitative Hinweise. Das wäre uns wichtig.
4: Wie kommen ihr sonst zu Prüfthemen? Ihr macht Risikoanalysen, wo es sich lohnt, anzuschauen. Wo lohnt es sich, anzuschauen, so im Allgemeinen?
5: Ja, der hat es ganz einleitend vom Gespräch gesagt, oder? Wir haben eine unglaublich grosse Population an Prüfobjekten. Das sind die Stellen, die wir prüfen können. Das ist die ganze Bundesverwaltung, das ist aber auch ein SBB, eine Post. Das ist die Arbeit von über 150'000 Mitarbeitenden. Und wichtig ist einfach dort, und das machen wir mit einer sehr ausgiebigen Risikoanalyse, oder, dass man wirklich versucht, die Landschaft fortlaufend zu beobachten. Wo gibt es Probleme? Wo gibt es Entwicklungen?
4: Aber wo könnte es Probleme geben? Wie finden Sie heraus, wo es Probleme geben könnte?
5: Da müssen wir sehr viel recherchieren, sehr viele Analysen machen, sehr viele Hintergrundgespräche führen. Das sind unsere Mandatsleitenden, die dort wie Helikopter über die verschiedenen Ämter und Departemente fliegen. Oder? Weil
4: aber sagen Sie mal ein Beispiel, wo lohnt es sich als nächstes dann?
5: Also ein Beispiel, das vor einem Jahr, zwei noch recht aufgeschlagen hat, war ein Bauprojekt, Botschaft Peking. Oder?
4: Und wir können was, Botschaftsgebäude?
5: In Peking, ja. Das wollte man neu bauen. Oder?
4: Aber wie sind Sie jetzt darauf gekommen, dass das könnte spannend sein?
5: In den Gesprächen haben wir gemerkt, da gibt es ein Bauprojekt und dass es so mit gewissen Ländern vielleicht gewisse politische Herausforderungen gibt, das ist offensichtlich. Oder? Und dort war noch das Wichtige, gewesen, wir wollten das Projekt nicht prüfen, nachdem es fertig ist und sagen, das hat er nicht gut gemacht, sondern wir wollten prüfen, bevor wir überhaupt anfangen zu prüfen. Und was wir dort festgestellt haben, hat letztendlich dazu geführt, dass das Bauprojekt begraben ist worden, weil das Projekt einfach viel zu teuer wäre worden, weil die Vorgaben nicht einhaltbar waren. Und das ist natürlich ein toller Effekt, wenn man mit einer Prüfung präventiv...
4: Wenn man mit einer Prüfung eine Botschaft kann versenken kann.
5: Ja gut, versenken vielleicht nicht gerade, also es gibt ja immer noch eine Botschaft in China. Ich glaube, die ist noch gut und die Situation mit China hat sich nach Covid doch ein bisschen verändert. Aber was ich wollte sagen, ist letztendlich, oder, die Risikoanalyse und Prüfungen ist wichtig, dass man nicht erst prüft, wenn etwas passiert ist, sondern vorher. Und das ist, glaube ich, wirklich etwas, was wir uns in den letzten Jahren sehr gut entwickelt haben, nach an den Themen zu sein, früh zu prüfen und so eigentlich einen Schaden zu verhindern und nicht erst nachträglich zu sagen, was wir alles hätten müssen besser machen.
4: Wo ist die Limite? Wo kommen Sie mit der Kontrolle nicht weiter? Ich kann mir vorstellen, zum Beispiel, wenn eine Bundesbehörde mit der Privatwirtschaft zusammenarbeitet, dann gibt es dann auch Grenzen für Sie.
5: Es gibt Grenzen, wobei wir dort eigentlich schon, also ganz konkrete Beispiele sind Preisprüfungen, oder? Also es gibt wirklich auch Vertragsklauseln, wo wenn man Leistungen am Markt einkauft, bei Privaten, oder? Dass sich die Privaten zum Beispiel verpflichten, dass wir Preisprüfungen können machen, ob die Margen so eingehalten wurden, wie das Gesetz vorgesehen. Und dort, wenn es in den Verträgen steht, können wir dann durchaus auch bei privaten Gesellschaften prüfen.
4: Aber ich habe Sie gefragt nach den Limiten. Wo kommen Sie nicht weiter?
5: Ja, also es gibt natürlich Bereiche, eben im Nachrichtendienst, Geheiminformationen, können wir prüfen, wenn es finanzrelevant ist. Aber in der Privatwirtschaft zwischen ist klar, können wir natürlich nicht prüfen, außer die Unternehmen können Subventionen über. Also eine Bahn, die Subventionen überkommt, oder eine Gesellschaft, die ein Unternehmen, das übertragene Aufgaben hat, dort können wir prüfen. Also es gibt sehr, sehr wenige Limiten. Es gibt Stand heute eigentlich im Umfeld von der Bundesverwaltung 3 Limiten, die im Gesetz drin sind. Das ist das SRG, das wir nicht dürfen prüfen. Dann die Schweizerische Nationalbank und Zuwa. Das sind die 3 Ausnahmen, die wir Stand heute haben. Und sonst können wir eigentlich im Radius von der Bundesverwaltung, wo Steuergelder eingesetzt werden, überall prüfen.
4: Die Finanzkontrolle kann ja nichts wirklich durchsetzen. Sie prüfen, wie Sie selber sagen. Sie können Empfehlungen abgeben, aber die müssen nicht umgesetzt werden. Ist das frustrierend?
5: Nein, absolut nicht. Also, es ist ja so, dass also wir formulieren rund 300 Empfehlungen jedes Jahr. Die meisten Empfehlungen werden angenommen, weil es sinnvolle Empfehlungen sind. Und wenn Empfehlungen nicht umgesetzt werden, also eine Empfehlung hat ja das Ziel, eine Situation zu verbessern. Das ist keine Kosmetik. Es soll etwas besser, günstiger werden. Und dort haben wir die Möglichkeit zu eskalieren. Also, wir können, an Departementsvorsteher, an Bundesrat vom jeweiligen Departement gelangen und verlangen, dass er die Empfehlung durchsetzt. Wir können an den Gesamtbundesrat gelangen, wenn es uns wirklich ganz wichtig ist. Und was man noch nicht davon unterschätzt, ist die Wirkung natürlich von den Medien. Ich habe es gesagt, wir sind Transparenz verpflichtet. Unsere Berichte werden publiziert, werden auch in den Medien wiedergegeben. Da entsteht eine öffentliche Meinung. Und natürlich auch in den politischen Kommissionen präsentieren wir unsere Ergebnisse. Also ich glaube, mit dem Gerüst von verschiedenen Hebeln haben wir genug Spielraum, darauf hinzuwirken, dass unsere Empfehlungen ernst genommen werden. Und sie werden auch ernst genommen. Das ist das, was ich wirklich feststelle.
4: Versuchen wir ein Fazit zu ziehen. Wie schätzen Sie generell die Finanzdisziplin von der Bundesverwaltung ein? Werden die Steuermittel effizient eingesetzt, wenn Sie das so allgemein beobachten?
5: Also es gibt natürlich immer wieder Bereiche, wo man sich verbessern kann. Aber ich glaube, wir darf am Schluss sagen, nachdem wir jetzt über Mängel und Probleme diskutiert haben, im Grundsatz haben wir eine gute Verwaltung, wo wir auch stolz sein können, dass wirklich die fast 40'000 Mitarbeitenden gut arbeiten und eigentlich das Ziel haben, mit dem Geld die beste Wirkung zu erzielen.
4: Aber das ist jetzt sehr diplomatisch und liebausdruckt. Wenn man den Jahresbericht liest, kommt schon auch raus, dass oft gleiche Fehler immer wieder passieren, zum Beispiel.
5: Absolut. Und dort ist das Ziel natürlich, dass wir dort eben mit unseren Prüfungen darauf einwirken können, dass das nicht mehr der Fall ist. Ganz klar im Subventionsbereich, oder? Dort werden ja rund 50 Milliarden Franken, das ist mehr als die Hälfte vom Bundeshaushalt, das ist im Transferbereich, das sind Subventionen. Dort gibt es immer wieder gleiche Probleme. Wir haben die Probleme mit der Synthese analysiert, Empfehlungen formuliert, wie wir sie in Zukunft besser machen müssen.
4: Also, dass man weniger Subventionen ausschüttet?
5: Nein, dass man die Subvention eben richtig verwendet, dass man wirklich kontrolliert, dass sie die richtige Wirkung hat und dass man auch den Mut hat, eine Subvention zu streichen. Aber ich glaube, ihr habt die Diskussion um das Entlastungspaket auch mitbekommen. Schlussendlich entscheidet auch dort Politik, wenn eine Subvention soll gestrichen werden oder nicht.
4: Zum Schluss, Herr Stirnimann, vor ein paar Jahren haben Sie schweizweit Schlagzeilen gemacht, aus einem ganz anderen Grund. Und es ist doch auch wichtig, dass wir über das reden. Sie haben mit der Postauto-Affäre einen der grössten Subventionsskandale in der Schweizer Geschichte aufgedeckt. Sie sind damals beim Bundesamt für Verkehr und haben herausgefunden, dass Postauto jahrelang zu hohe Subventionen bezogen hat. Postauto hat dann mehr als 200 Millionen Steuerfranken müssen zurückzahlen. Wie profitieren Sie jetzt als Chef der EFK von dem GU, wo Sie damals gelandet haben?
5: Ja, es ist natürlich klar, oder? Der Schüttler, der im WM-Final das Goal macht, oder? Beim Elfmeter, ist natürlich der, der gefeiert wird. Aber am Ende des Tages war es eine Teamleistung, oder? Es waren mehrere Leute dahinter, die darauf gearbeitet haben. Es ist klar, der Mr. Postautoman, der bleibt ein bisschen an mir haften, aber ich schäme mich nicht dafür.
4: Das ist ja noch ein gutes Image.
5: Nein, es ist letztendlich, klar, hätte ich mir gewünscht, dass es gar nicht so weit gekommen wäre, so ein Vorfall. Aber ich glaube auch dort, oder? Wenn ich zurückkomme auf meine Ausführungen vorher, was wichtig ist, wir haben dort Beharrlichkeiten an den Tag gelegt, wir sind kritisch gewesen. Es hat einfach keinen Sinn gemacht, was wir dort gesehen haben, und schlussendlich hat das nicht zu dem Ergebnis geführt.
4: Und von dem Wissen profitieren Sie jetzt noch, oder? Das sind so die Eigenschaften, ja.
5: Absolut, aber ich denke, das Schema ist meistens das Gleiche, oder? Wenn ich in meine berufliche Vergangenheit zurückschaue, wo ich als Wirtschaftsprüfer mit ein paar Betrugsfällen zu tun hatte, sie unterscheiden sich eigentlich nicht gross. Das Muster ist immer sehr ähnlich, es sind ja Menschen dahinter.
4: Was ist das Muster?
5: Also, das Muster ist letztendlich auch sehr oft halt einfach Anreize, die gesetzt werden für ein Fehlverhalten, oder? Es muss einen Anreiz geben, dann eine Möglichkeit geben, Lücken, oder? Und das, denke ich, ist wichtig. Und dort, ja, ich habe die präventive Wirkung, die Arbeit von uns zentral, dass man die Lücken, die Möglichkeiten, die Opportunities schließt, so dass es zu nicht einem neuen Fall wie der Postautofall kann kommen.
4: Mhm. Haben Sie eigentlich den Job als EFK-Chef bekommen, weil Sie das so gut gemacht haben beim Postauto? Hat das jetzt geholfen im CV?
5: Also ich denke, das hat sicher geholfen, aber ich habe natürlich dann das Auswahlverfahren durchlaufen wie alle anderen auch und ich vertraue jetzt, dass sie den Best genommen haben. Aber es ist klar, so eine Situation, da profitiert man natürlich davon, aber ich habe mich da wie alle anderen Kandidatinnen und Kandidaten müssen bewähren und muss das seit fast 4 Jahren jeden Tag machen. Also in dem Sinne habe ich nicht das Gefühl, dass ich da grosse Vorschusslorbeeren bekommen habe.
4: Pascal Stirnimann, vielen Dank für das Gespräch.
5: Besten Dank, hat mich gefreut, dass ich da dürfen.
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0: Sie sind bei SRF 4 News, Ihr Informationssender an diesem Donnerstagnachmittag. Und das warme Wetter draußen, das macht einigen Freude, den Gletschern hingegen nicht besonders. Die schmelzen nämlich jetzt. Das ist eines der Themen in den Nachrichten in wenigen Augenblicken. Ist es 4 Uhr?
1: Die Nachrichten von SRF um 4 mit Lukas Siegfried. Es ist eine Art Kipppunkt für die Schweizer Gletscher. Heute beginnt das Eis wieder zu schmelzen. Air France und Airbus sind schuldig für einen Flugzeugabsturz vor 17 Jahren. Das hat ein Gericht in Frankreich entschieden. Das Wetter, auch morgen ist es in der ganzen Schweiz meist sonnig. Morgen wird es noch etwas wärmer als heute. Die Schweizer Gletscher zeigen den Zustand des Klimawandels in Europa. Was über Jahrtausende gewachsen ist, schmilzt innerhalb Jahrzehnten weg. In jedem Jahr gibt es einen Zeitpunkt, ab dem die Eisdecke abnimmt. Und dieser Zeitpunkt ist heute. Warum heute, erklärt Jürg Ackermann von SRF Meteo.
2: Aktuell liegt eine kühle und nasse Wetterphase hinter uns, die sich nun nachhaltig umgestellt hat. Es wird sehr warm, die 0-Grad-Grenze steigt auf über 4000 Meter und es bleibt meist trocken. Und relativ trocken war auch das vergangene Winterhalbjahr. Somit hat es sehr wenig Schnee auf den Gletschern, der sie schützt. Ab heute verlieren nun also die Gletscher mehr an Eis, als dazukommt. Allgemein widerspiegelt der Gletscherzustand die aktuelle Klimaerwärmung. Seit 2015 haben die Schweizer Gletscher rund einen Viertel des gesamten Eisvolumens verloren.
1: Jürg Ackermann von SRF Meteo. Der Bundesrat müsse mehr für die Biodiversität machen. Zu diesem Schluss kommt die Geschäftsprüfungskommission des Ständerats. Es gebe zwar Fortschritte, aber sie genügten nicht. Vor 5 Jahren empfahl die Kommission gezielte Massnahmen für die Biodiversität. Nun zeige sich aber, dass die bisherigen Massnahmen nicht wirksam genug seien und es weitere Anstrengungen brauche. Sie sei sich bewusst, dass der Handlungsspielraum des Bundesrats eingeschränkt sei, schreibt die Geschäftsprüfungskommission. Trotzdem müsse der Bundesrat Massnahmen und allenfalls gesetzliche Anpassungen prüfen. Die EFK, die Eidgenössische Finanzkontrolle, wird ihre Prüfberichte zur Politikfinanzierung in der Schweiz künftig offenlegen. Sie akzeptiert ein entsprechendes Urteil des Bundesverwaltungsgerichts, wie der Direktor der Finanzkontrolle zu Radio SRF sagt. Zuvor hatte sich die EFK geweigert, die Berichte öffentlich zu machen. Es geht dabei um die Budgets von Parteien, Komitees sowie Politikerinnen und Politiker im Wahlkampf. Seit 2022 müssen sie ihre Finanzen offenlegen. Die EFK prüft diese Zahlen dann und verlangt bei Fehlern eine Korrektur. Dann 2 Meldungen in der Kurzübersicht. Das Schweizerische Rote Kreuz schickt ein Team von Fachleuten nach Kongo-Kinshasa. Es soll dabei helfen, das Ebola-Virus einzudämmen, das dort ausgebrochen ist. Das sagte das Rote Kreuz auf Anfrage der Nachrichtenagentur Keystone STA. Das Team bestehe aus 10 Personen, geplant sei ein 3-monatiger Einsatz. Und die Fahrerinnen und Fahrer der Stadtbusse in Winterthur versprechen, in den nächsten 2 Jahren nicht mehr zu streiken. Das Fahrpersonal und die Gewerkschaft VPOD haben sich im Streit mit dem städtischen Verkehrsunternehmen geeinigt. Dafür erhalten Fahrerinnen und Fahrer neu unter anderem einen Lohnzuschlag für Abenddienste. Es ist mittlerweile 17 Jahre her, dass ein Flugzeug der Air France in den Atlantik gestürzt ist, auf einem Flug von Rio de Janeiro nach Paris. 228 Menschen starben. Nun hat ein Gericht in Paris Air France und den Flugzeugbauer Airbus verurteilt. Air France und Airbus seien ausschließlich verantwortlich für den Absturz, sagt das Berufungsgericht in Paris. Es hat die Unternehmen wegen fahrlässiger Tötung verurteilt und eine Geldstrafe von je 225.000 Euro verhängt. Die Vorinstanz hatte die Unternehmen noch freigesprochen. Das Flugzeug war abgestürzt wegen vereisten Messgeräten zur Geschwindigkeitsmessung. Airbus wurde im Prozess vorgeworfen, die Folgen eines solchen Ausfalls der Sonden unterschätzt zu haben. Air France wurde vorgeworfen, die Piloten nicht ausreichend geschult zu haben. Air France und Airbus hatten die Verantwortung für den Absturz von sich gewiesen. Israel hat hunderte Gaza-Aktivistinnen und Aktivisten abgeschoben. Das teilt das israelische Außenministerium mit. Zuvor hatte eine israelische Menschenrechtsorganisation berichtet, dass alle Teilnehmenden der Gaza-Flottille aus dem Gefängnis entlassen worden seien. Sie wirft den Sicherheitsbehörden vor, friedliche Aktivisten gefoltert, gedemütigt und unrechtmäßig inhaftiert zu haben. Gestern hatte der rechtsextreme israelische Polizeiminister Itamar Ben-Gvir ein Video veröffentlicht. Auf diesem demütigt er gefesselte und kniende Aktivistinnen und Aktivisten der Gaza-Flottille. Eine Meldung vom Fußball. Eben erst hat er den FC Thun zum Schweizer Meistertitel geführt. Nun wechselt Mauro Lustrinelli als Trainer in die deutsche Bundesliga zu Union Berlin. Der FC Thun hat den Wechsel bestätigt. Lustrinelli habe nach dem Meistertitel den Wunsch geäußert, in seiner Karriere den nächsten Schritt zu machen, schreiben die Berner Oberländer. Mauro Lustrinelli war die letzten 4 Jahre Trainer in Thun. Die Börsendaten von SIX. Der Swiss Market Index liegt im Moment bei 13.456 Punkten plus 0,4%. Der Dow Jones Index in New York fällt um 0,4%. Der Euro wird zu 91,49 Rappen gehandelt und der Dollar zu 78,93 Rappen. Soweit die Meldungen. Die Wetteraussichten. Heute und auch morgen ist es sonnig. Im Mittelland liegen die Höchstwerte heute um 24 Grad und morgen dann um 27 Grad. Dazu weht eine schwache Bise. Das waren Nachrichten von Radio SRF. Verantwortlich ist Marco Koller.
0: Sie sind genau richtig auf Ihrem Informationssender SRF 4 News 6 nach 4 jetzt. Heute ist der internationale Tag des Tees. Für alle, die es noch nicht wussten, Gruß an dieser Stelle an die Britinnen und Briten und ihre Teekultur. Da passt vielleicht ganz gut, was sich ein britischer Radiosender jetzt tatsächlich erlaubt hat. Er erklärte King Charles für tot. Wie bitte? Ja, wir klären da gleich auf. Zuerst reden wir aber über Kuba und Ex-Staatschef Raúl Castro. Der wurde jetzt von den USA angeklagt. Was steckt da dahinter? Auch Antworten darauf bekommen Sie bei uns. Und mit uns meine ich Yves Kilcher, der ist mit mir im Studio, SRF 4 News-Redaktor.
3: Guten Nachmittag.
0: Und mir, Susanne Stöckel, starten Sie gut in diesen Nachmittag.

0: Die Frage geht an Thomas Jäger. Er ist Experte für US-Außenpolitik an der Universität zu Köln. Und Salvador Atasoy hat mit ihm gesprochen.
1: Sie ist auf der einen Seite glaubwürdig, insofern als dieser Abschuss im internationalen Luftraum geschah. Damals gab es eine internationale Untersuchung dazu. Darüber gibt es wenig Zweifel. Es gibt auch wenig Zweifel, dass Raúl Castro dafür verantwortlich war. Insofern haben diejenigen, die betroffen waren, die ganze Zeit gefordert, hier müssen diejenigen, die die Flugzeuge geflogen sind der Luftwaffe, als auch diejenigen, die die Befehle gegeben haben, zur Rechenschaft gezogen werden. Dass das jetzt geschieht, das hat dann allerdings mehr als ein Geschmäckle. Das heißt, man sieht förmlich, dass es darum geht, einen Vorwand zu schaffen und einen Vorwand zu sagen, wir können in Kuba eingreifen. Nun ist Raúl Castro nicht mehr der Regierungschef, der Präsident. Also man würde anders als Maduro jemanden nehmen, der aus den politischen Ämtern heraus ist. Aber er ist immer noch eine immens mächtige Person in Kuba. Und das wäre etwas, was eben dann den, in Anführungszeichen, Beweis liefern würde, dass die Vereinigten Staaten letztlich hier genauso handeln können, um einen anderen Teil der kubanischen Elite dazu zu bringen, gefügiger zu sein, so wie das in Venezuela passiert ist.
2: Trump sagt immer, Kuba sei schwach derzeit, Kuba sei eben gescheitert. Wie schwach ist denn Kuba tatsächlich? Also könnten die Amerikaner die Macht einfach friedlich übernehmen?
1: Friedlich könnten sie die nicht übernehmen. Es gäbe Widerstand, ist keine Frage. Aber niemand weiß, wie das in Kuba letztlich ausging, weil eben die Bevölkerung dort zum großen Teil auch Veränderungen begrüßen würde. Aber das, was Trump eben möchte, ist nicht in einen Konflikt verwickelt werden, nicht Soldaten zu entsenden, die dort dann patrouillieren müssen oder in Kämpfe verwickelt werden, die möglicherweise eine Form von Guerilla annehmen würden, womit die Vereinigten Staaten ganz schlechte Erfahrungen gemacht haben. Sondern es geht momentan darum, eben den Druck von außen aufzubauen. Deshalb auch die Entsendung des Flugzeugträgers Nimitz in die Region. Von dort soll Macht projiziert werden. Man möchte klar machen, wir können jetzt zuschlagen. Um auf diese Art und Weise die kubanische Elite dazu zu bringen, jemanden auszusuchen, der dann mit den Vereinigten Staaten in ein neues, in Anführungszeichen, Geschäftsverhältnis kommt. Und das ist seine Vorstellung, so hätte er das am liebsten. Aber das hat in Venezuela geklappt, das hat im Iran nicht geklappt. Und in Kuba ist das momentan offen, wie die Geschichte weitergeht.
2: Schauen wir uns das noch kurz an. Dieses Vorgehen erinnert ja sehr an das Vorgehen der USA in Venezuela. Im Detail, welche Parallelen sehen Sie jetzt zwischen Kuba und Venezuela?
1: Nun, erstmal sind das zwei verbündete Staaten gewesen. Das würde schon passen. Es sind zwei Staaten, in denen die Vereinigten Staaten Russland und China aus der Region vertreiben wollen. Das ist ja eine Forderung an Kuba, nicht nur das Wirtschaftssystem zu ändern, die Regierungsform zu ändern, sondern vor allem Russland und China nicht mehr die Möglichkeit zu geben, von dort aus in die Vereinigten Staaten hineinzuhorchen. Und deswegen würde man dort gerne selber die politische Kontrolle haben. Dass man jetzt wiederum anstrebt, jemanden anzuklagen und auf diese Art und Weise dem Ganzen sozusagen einen formal-juristischen Anstrich gibt. Auch das fällt auf, dass das geschieht, denn das ist eher unüblich, dass frühere Staatschefs angeklagt werden. Und auch wenn Castro sicher ganz viele Anklagen erfahren könnte, auch wenn das so ist, ist das doch jetzt ein Zeitpunkt und ein Zusammentreffen, wo man sich denkt, ja, jetzt wird ein Vorwand gesucht dafür, dass man in irgendeiner Weise eingreift. Ob das dann militärisch ist oder ob das so eine Pseudopolizeiaktion ist, wie man das in Venezuela gemacht hat, das müssen wir noch abwarten.
2: Und für wie wahrscheinlich halten Sie es, dass sich die Ereignisse von Venezuela nun wiederholen? Also dass das eintritt, was Sie jetzt gesagt haben?
1: Für ziemlich wahrscheinlich, weil Trump wiederum einen Erfolg braucht. Nach dem Misserfolg vom Iran, den er immer versucht schön zu reden, wo er sagt, wir haben die Luftwaffe zerstört, wir haben die Marine zerstört, wir haben das Nuklearprogramm zerstört. Der Iran ist eigentlich am Boden, obwohl jeder sieht, dass das Gegenteil der Fall ist. Nicht, dass die Luftwaffe noch existiert, aber der Iran ist nicht.

0: Boden, sondern ist in der Lage, die Weltwirtschaft in Geiselhaft zu nehmen. Und Trump kann das nicht ändern. Und das sieht man in den Vereinigten Staaten eben ganz genauso. Und jetzt braucht er wieder einen Erfolg.
1: Vielleicht als letzte Frage zusammenfassend. Sie sagen, es geht Trump darum, einen Erfolg zu feiern. Aber ist Kuba denn tatsächlich so wichtig, wie Trump Kuba jetzt macht?
0: Kuba ist symbolisch wichtig. Das ist das Entscheidende, dass man ein System ändert, dass man Dominanz in einem Territorium auf einmal hat, das über Jahrzehnte verloren war. Das ist im öffentlichen Bewusstsein präsent, allein schon über die vielen geflohenen Kubanerinnen und Kubaner, dass hier eben ein System ist, das die Vereinigten Staaten über Jahrzehnte nicht ändern konnten, dass sie so hinnehmen mussten, insbesondere in den südlichen Bundesstaaten. Und insofern wäre das ein großer Erfolg für Trump, wenn ihm das gelingen würde. Und je gewaltfreier, desto besser.
2: Sagt Thomas Jäger, Experte für US-Außenpolitik an der Universität zu Köln. 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
2: Und jetzt schauen wir nach Israel. Der Polizeiminister dort, Itamar Ben-Gvir, hat gestern in den sozialen Medien ein Video veröffentlicht und damit, Yves Kilcher, einen Sturm der Entrüstung hervorgerufen.
9: Ja, es zeigt ihn, wie er eine israelische Flagge schwenkt zwischen Aktivistinnen und Aktivisten sowie der internationalen Gaza-Hilfsflotte, die am Rücken gefesselt sind und quasi knien am Boden, diese Aktivistinnen und Aktivisten. Israels Hymne läuft dabei im Hintergrund, während Minister Ben-Gvir ruft: «Willkommen in Israel, wir sind hier die Hausherren.» Er verspottet also die Aktivistinnen und Aktivisten, die da auf die Knie gezwungen worden sind.
2: Ja, das Video hat unter anderem in Europa große Empörung ausgelöst, aber auch in anderen Staaten. Und Katrin Hiss hat Auslandredaktorin Anna Drechsel gefragt, welche Kommentare es denn auf das Video hin gegeben hat.
10: Die Reaktionen europäischer Länder, die sind geharnischt. Der deutsche Außenminister Johann Wadephul etwa bezeichnete das Verhalten des Ministers als vollkommen inakzeptabel und der französische Außenminister Jean-Noël Barrot sprach von einem monströsen Video. Giorgia Meloni, italienische Ministerpräsidentin, sie sprach davon, dass sie eine Entschuldigung fordert von Israel und mehrere Außenminister haben die jeweiligen israelischen Botschafter einbestellt. Darunter sind Frankreich, Spanien, Polen, Italien, die Niederlande, nicht aber die Schweiz, stand jetzt. Das EDA äußert lediglich, Zitat, Bedauern über die unannehmbare Behandlung einiger der Flottillenteilnehmenden und fordert Israel dazu auf, die internationalen Verpflichtungen, etwa bezüglich humaner Haftbedingungen, einzuhalten.
11: Erstmals weisen auch der israelische Regierungschef Benjamin Netanyahu und der israelische Außenminister den rechtsextremen Polizeiminister Itamar Ben-Gvir öffentlich zurecht. Ist Ben-Gvir also zu weit gegangen?
10: Ja, offensichtlich ist Ben-Gvir diesmal sogar für den Geschmack von Premier Netanyahu zu weit gegangen. Allerdings ist Netanyahus Kritik nicht ganz glaubwürdig. Itamar Ben-Gvir ist als Provokateur bekannt. Er hatte vor seiner Zeit als Minister Dutzende Klagen am Hals und wurde vor 19 Jahren sogar verurteilt wegen Anstiftung zum Rassismus und Unterstützung einer terroristischen Vereinigung. Netanyahu wusste vor 4 Jahren also ganz genau, wen er da mit Ben-Gvir in seine Regierung holt. Ben-Gvir tat mit dem Video nun einfach das, was er immer schon tat, nur dass es dieses Mal ausländische Aktivistinnen und Aktivisten betraf und nicht Palästinenserinnen und Palästinenser.
11: Wird der Vorfall, wird das Video jetzt konkrete Konsequenzen haben?
10: Davon gehe ich nicht aus. Die Europäische Union hat erst vor etwa 10 Tagen neue Sanktionen gegen extremistische israelische Siedler und Siedlerorganisationen beschlossen, wegen der zunehmenden Gewalt gegenüber palästinensischen Zivilistinnen und Zivilisten im besetzten Westjordanland. Schärfere Maßnahmen wie etwa die Aussetzung des Assoziierungsabkommens mit Israel, die sind politisch nicht denkbar im Moment. Außerdem stehen im Herbst Wahlen an in Israel. Ich denke, Europa hofft darauf, dass die neue israelische Regierung weniger extrem sein wird.
2: Das sagt Auslandredaktorin Anna Trexel über die Vorkommnisse und dieses Video in den sozialen Medien, das Israels Polizeiminister Itamar Ben-Gvir gepostet hat und das eben jetzt für Schlagzeilen sorgt. Heute ein bisschen Sommer, morgen richtig Sommer. Was klingt wie die Kopie eines Rudi Carrell-Songs, sind die Aussichten, wie ich sie auf SRF Meteo auf der App gelesen habe. Simon Eschler aus unserer Meteo-Redaktion. Vielleicht können wir das mal noch ein bisschen ausführlicher anschauen. Wo war es denn heute an diesem 21. Mai, notabene auf den Tag genau einen Monat vor dem Sommeranfang? Wo war es am wärmsten?
12: Im Tessin, genauer gesagt in Biasca, da gab es knapp über 29 Grad. Das war die höchste Temperatur, die wir heute gemessen haben. Auch sonst im Tessin Temperaturen um 27 Grad. Im Norden, da hat es nur vereinzelt für 25 Grad gereicht, also die Marke für den Sommertag. Da blieben die Temperaturen noch etwas drunter, aber am wärmsten wurde es klar im Tessin.
2: Und morgen dann eben nochmal wärmer, oder?
12: Da steigen die Temperaturen an. 24 bis 28 Grad gibt es. Dann gibt es auch im Norden verbreitet den Sommertag. Die Bise ist nur schwach unterwegs. Sie kann also nicht sehr gut abkühlen. Ansonsten haben wir das gleiche Wetter wie heute schon. Grundsätzlich viel Sonnenschein, nur wenige Quellwolken, die über den Bergen wachsen.
2: Und irgendwie, glaube ich, jeden Tag irgendwie 2 Grad oder 3 Grad sogar mehr. Und wir haben vorhin in den Nachrichten gehört, dass jetzt auch die Gletscher wieder schmelzen. Jetzt ist dieser Kipppunkt erreicht dieses Jahr. Was ist denn der Grund für diese Wärme aktuell?
12: Ein Hochdruckgebiet, das kommt zu uns. Und wenn ein Hochdruckgebiet da ist, direkt über uns sitzt, dann spielen da mehrere Faktoren mit. Zum einen sinkt in einem Hochdruckgebiet die Luft ab. Dabei wird sie zusammengedrückt, wird komprimiert und erwärmt sich dabei. Zum anderen ist meistens sogenanntes schönes Wetter, also kaum Wolken da. Das heißt, die Sonne kann den ganzen Tag einheizen und die ganze Natur und Umgebung aufwärmen. Dazu kommt noch, die Böden sind eher trocken. Trockene Böden lassen sich schneller erwärmen. Also es ist ein Zusammenspiel durch das Absinken der Luft und gleichzeitig durch das Erwärmen der Sonne.
2: Also all die Hintergründe zu diesem sogenannten schönen Wetter aus der Meteo-Redaktion war das Simon Eschle. Herzlichen Dank für die Einordnungen. Und wir machen an dieser Stelle einen Themenschnitt. Es ist gleich 21 Minuten nach 4. Im Krieg zwischen Russland und der Ukraine kämpfen längst nicht nur Russen und Ukrainer, sondern auch Nordkoreaner, das ist seit einiger Zeit bekannt, aber auch Nepalesen, Afrikaner und Kolumbianer. Das Verfahren ist da jeweils ähnlich. Die Männer lassen sich anheuern, getrieben meistens von Geldsorgen oder auch angelockt vom Versprechen, dann eben dort gut zu verdienen in diesem Krieg gegen die Ukraine. Über die Freiwilligen aus Kolumbien in der ukrainischen Armee hat Ivana Pribakovic mit SRF Südamerika-Korrespondentin Karen Naundorf gesprochen. Sie hat sie gefragt, warum die Kolumbianer denn in der Ukraine kämpfen.
13: Vor allem wegen des Geldes. Viele sind ehemalige Soldaten oder Polizisten und in Kolumbien verdienen sie oft nur wenige $100 im Monat. In der Ukraine sind an der Front dagegen rund 3.000 bis 3.500 Dollar im Monat möglich. Und dazu kommen Versprechungen über Entschädigungen bei Verwundung oder Tod. Im schlimmsten Fall bis zu 400.000 US-Dollar. Ob diese dann gezahlt werden, ist natürlich eine andere Sache.
14: Und umgekehrt gefragt, warum sind die Kolumbianer für die Kriegsparteien eine gute Wahl? Sprich, welche Erfahrung bringen sie denn mit?
13: Kolumbien hatte über Jahrzehnte einen internen bewaffneten Konflikt. Guerilla, Drogenkartelle, paramilitärische Gruppen. Viele ehemalige Soldaten bringen also echte Kampferfahrung mit. Sie wissen, wie man patrouilliert, unter Druck reagiert, mit Minengefahr umgeht und wie man in kleinen Einheiten operiert. Und für eine Armee im Krieg ist das attraktiv. Man bekommt also keine Anfänger, sondern Männer, die mit Waffen, Befehlsketten, mit Kampfstress umgehen können. Und deshalb tauchen Kolumbianer übrigens nicht nur in der Ukraine auf. Es gibt auch Informationen über Kolumbianer auf der russischen Seite.
14: Und wer geht am ehesten? Also sind das eher junge oder eher ältere?
13: Es sind häufig Männer mit militärischer oder polizeilicher Vergangenheit, oft in den 30ern oder 40ern. Also nicht junge Abenteurer. Viele haben schon gedient, haben Familien, vielleicht Schulden, wenig Einkommen und sie sind fit genug für Kampfeinsätze. Manche kommen vielleicht aus privaten Sicherheitsjobs und andere haben keine Perspektive gefunden. Ein Beispiel ist Miguel Ángel Cárdenas Montilla. 33 Jahre alt, früher bei der Polizei in Kolumbien, später privater Sicherheitsdienst, mehrere Kinder, Geldprobleme. Er ging dann in die Ukraine 2024, wurde gefangen genommen von der russischen Armee und jetzt zu 9 Jahren Haft verurteilt. In diesem Fall wusste die Familie übrigens nicht, dass Miguel Ángel tatsächlich an die Front ging. Das hatte der Familie nicht erzählt. Und solche Fälle machen der kolumbianischen Regierung Sorgen. Denn Männer verschwinden in fremden Kriegen, die Familien bleiben zurück ohne Informationen und Vermittler verdienen. Deshalb hat Kolumbien im März die UN-Konvention gegen Söldnerwesen ratifiziert. Denn der kolumbianische Präsident sagt, Kolumbien wolle keinen Tod exportieren.
14: Schauen wir zurück auf die Kriegsschauplätze. Was geschieht denn, wenn die kolumbianische Kriegserfahrung auf den Drohnenkrieg in der Ukraine trifft? Das sind ja zwei ganz unterschiedliche Welten.
13: Genau, da prallen unterschiedliche Kriegserfahrungen aufeinander. In Kolumbien ist Bewegung oft notwendig. Patrouillieren, Gelände lesen, ausweichen. Das heißt, wer sich nicht bewegt, gerät vielleicht einen Hinterhalt. In der Ukraine kämpft man gegen eine Großmacht. Und das ist für erfahrene Kämpfer aus Kolumbien psychologisch oft schwer, denn ihre Erfahrung sagt ihnen, raus aus der Gefahrenzone. Drohnenkrieg ist aber manchmal nicht bewegen, nicht funken, nicht sichtbar werden. Denn in der Ukraine kann Bewegung tödlich sein. Für viele Kolumbianer ist der Bruch deshalb, sie sind nicht unerfahren, im Gegenteil, aber sie kennen einen anderen Krieg.
14: Wenn die kolumbianischen Soldaten dereinst zurückkehren, falls sie das lebendig schaffen, was könnte das in Kolumbien verändern?
13: Für Kolumbien ist das heikel, weil Rückkehrer mit sehr aktueller Kriegserfahrung nach Hause kommen. Also Drohnenangriffe, Drohnenabwehr, Tarnung gegen Wärmebild. Diese Erfahrung können sie in Kolumbien schon jetzt nützen, denn dort verändert sich der Konflikt zurzeit. Bewaffnete Gruppen wie die ELN-Guerilla oder FARC-Dissidenten setzen zunehmend Drohnen ein. Das heißt, diese Männer kommen also nicht nur möglicherweise traumatisiert zurück, sie kommen mit praktischem Wissen aus einem der modernsten Kriege der Gegenwart zurück. Und dieses Wissen kann vielleicht dem kolumbianischen Staat nützen, aber es kann auch in kriminelle Netzwerke oder bewaffnete Gruppen gehen. Kolumbien muss sich also nicht nur fragen, warum so viele Ex-Soldaten ins Ausland, sondern die Frage ist auch, was bringen sie mit, wenn sie zurückkommen und was fangen sie damit an?
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2: Und jetzt schauen wir nach Großbritannien. Die Insel ist sich ja einiges gewohnt. Andauernde Regierungswechsel, royale Skandale und ja, Dauerregen. Heute kam noch eine falsche Todesmeldung dazu und die hat es in sich. Der Kultsender Radio Caroline erklärte König Charles für tot. Ein klassischer Fehlalarm, der übrigens nicht zum ersten Mal vorkommt. Die Einzelheiten dazu von Franziska Hoppen von der ARD.
1: Fans des britischen Privatradiosenders Radio Caroline dürften am Dienstag aufgehorcht haben, als das gewohnt poppige Programm jäh unterbrochen wurde.
21: This is Radio Caroline. We have suspended our normal programs until further notice, as a mark of respect following the passing of His Majesty King Charles III.
1: Das Programm sei bis auf Weiteres ausgesetzt, so die Stimme vom Band, aus Respekt vor dem Tod von König Charles III. Man werde nun passendere Musik spielen.
21: We will now be playing suitable continuous music until further notice.
1: Nur König Charles war zu diesem Zeitpunkt gar nicht tot, sondern quietschfidel. Auf Nordirland-Besuch trommelte er mit Ehefrau Camilla für eine Gruppe traditioneller Tänzerinnen. Der Fehler sei dem Sender aufgefallen, als es plötzlich so still im Radio geworden sei, schrieb der Chef Peter Moore später auf Facebook, wo er um Verzeihung bat. Ein technischer Defekt habe das Notfallprotokoll aktiviert, der reguläre Betrieb sei aber schnell wiederhergestellt worden. Vielleicht tröstet es Moore, dass sein Sender nicht der erste ist, der einen Monarchen versehentlich für tot erklärte. 2015 hatte eine BBC-Reporterin auf der Arbeit zufällig eine Probe für den Tag X beobachtet, ohne zu wissen, dass es sich dabei um eine Probe handelte. Ihre Tweets zum Tod der Queen verbreiteten sich wie ein Lauffeuer. Nach Medienberichten probt die BBC einmal im Jahr für den Ernstfall, der einige Regeln für die Kleiderordnung vor der Kamera oder passende Playlists mit sich bringt. Auch für König Charles dürften diese Proben laufen. Der 77-Jährige gab 2024 bekannt, an Krebs erkrankt zu sein. In Nordirland jedoch wirkte der Monarch wie das blühende Leben. Beim Besuch einer Whisky-Destillerie schien er sichtlich Spaß zu haben. Und falls die Verköstigung dort nicht gegen den möglichen Todesnachrichtenschreck geholfen haben sollte, dann tat es spätestens die dicke Möwe, die sich bei Charles' Bad in der Menge mitten über seiner Anzugjacke entleerte. Diese elenden Möwen, scherzt der König da, immerhin sei sie nicht auf seinem Kopf gelandet. Die Vogelkacke jedenfalls bringt laut dem Aberglauben auf der Insel Irland, der tief verwurzelt in keltischer Folklore ist, ganz viel Glück.
2: Also, König Charles ist quietschfidel an diesem 21. Mai. In wenigen Augenblicken ist es 16.30 Uhr und dann gebe ich ab an den ebenso quietschfidelen Lukas Siegfried mit dem Nachrichtenupdate.
22: Die EFK, die Eidgenössische Finanzkontrolle, wird ihre Prüfberichte zur Politikfinanzierung in der Schweiz künftig offenlegen. Sie akzeptiert ein entsprechendes Urteil des Bundesverwaltungsgerichts. Zuvor hatte sich die EFK noch geweigert, die Berichte öffentlich zu machen. Das Schweizerische Rote Kreuz schickt ein Team von Fachleuten nach Kongo-Kinshasa. Es soll dabei helfen, das Ebola-Virus einzudämmen, das dort ausgebrochen ist. Das sagte das Rote Kreuz auf Anfrage der Nachrichtenagentur Keystone STA. Das Team bestehe aus 10 Personen, geplant sei ein 3-monatiger Einsatz. Wegen eines Flugzeugabsturzes vor 17 Jahren hat ein Gericht in Paris die Fluggesellschaft Air France und den Flugzeugbauer Airbus wegen fahrlässiger Tötung schuldig gesprochen. Sie müssen eine Geldstrafe von je 225.000 Euro bezahlen. Das Flugzeug stürzte über dem Atlantik ab. 228 Menschen kamen ums Leben.
2: Sie sind bei SRF 4 News und wir schauen hier gleich als erstes nach Bolivien. Dort ist es zu Zusammenstößen zwischen Anhängern von Ex-Präsident Morales und der Polizei gekommen. Das ist eines unserer Themen. Und dann reden wir auch noch über den geplanten Börsengang von SpaceX. Das ist oder das könnte der größte Börsengang aller Zeiten werden. Und da gibt's einige spannende Aspekte bei dieser ganzen Geschichte und die bespreche ich dann nachher gleich im Live-Gespräch mit unserem Börsenkorrespondenten live aus New York. Am Mikrofon für Sie Susan Stöckel und Yves Kircher.
23: Guten Abend.
2: Eben, in Bolivien protestiert die Bevölkerung seit Tagen heftig gegen die Regierung, Yves, oder?
9: Ja, genau. Gewerkschaften, aber auch Bergarbeiter und Bergarbeiterinnen sowie auch Transportverbände wehren sich im südamerikanischen Land gegen die Sparmaßnahmen von Präsident Bass und auch gegen die Lebenshaltungskosten, die im Moment steigen. Die Proteste, die führen dazu, dass überlebenswichtige Güter nicht mehr in die Stadt gelangen können, dass es in Spitälern an Sauerstoff mangelt und dass es im ganzen Land Lebensmittel eben nicht mehr hat, also sie fehlen.
2: Und Esther Belliger ist Regionalkoordinatorin des Hilfswerks Helvetas. Sie verfolgt die Entwicklungen aus Bern. Und du, Yves, du hast sie gefragt, wieso die Proteste denn derart heftig sind.
0: Es sind mehrere Faktoren, die in diesen Tagen zur Eskalation der Proteste geführt haben. Und die Krise in Bolivien lässt sich wohl auf so drei Hauptgründe reduzieren. Das erste: Der neue Präsident hat nach seinem Amtsantritt die staatlichen Subventionen von Treibstoff massiv gekürzt. Und das war wirtschaftlich zwar nötig, da dem Staat die US-Dollar-Reserven ausgingen, aber dadurch haben sich Transportkosten und Lebensmittelpreise massiv erhöht. Das zweite ist ein politischer Machtkampf. Und mit dem Regierungswechsel im letzten November hat eine fast 20-jährige Ära der linken Regierungen ein Ende genommen. Und gegen den ehemaligen Präsidenten Evo Morales liegt ein Haftbefehl vor, welcher Anfang Mai wegen Missachtung erlassen wurde. Und er hat aber nach wie vor eine sehr breite Anhängerschaft und die wurden noch zusätzlich mobilisiert, haben demonstriert und Straßenblockaden errichtet. Und das dritte oder der dritte wichtige Punkt, das ist ein neues Agrargesetz, welches Anfang Mai ebenfalls verabschiedet wurde, das die Verpfändung von landwirtschaftlichen Nutzflächen erlaubte. Und indigenen Gemeinschaften sahen darin einen direkten Angriff auf ihr Land zugunsten von Großgrundbesitzern.
9: Also es gibt mehrere Faktoren. Sie haben es gesagt, es gibt auch wirtschaftliche Faktoren, dass eben die Leute steigende Preise in Kauf nehmen müssen, zum Beispiel, wo drückt denn der Schuh am meisten? Wo tut es Ihnen am meisten weh und hat dann das Fass zum Überlaufen gebracht?
0: Ja, ich glaube, was man jetzt sieht, ist, gerade auch in der Hauptstadt, es herrscht ein akuter Mangel an Nahrungsmitteln, was zu massiven Preiserhöhungen führt. Und ich habe mit unserem Team vor Ort gesprochen und die Märkte in La Paz sind eigentlich leer. Also es fehlt an Grundnahrungsmitteln wie Kartoffeln, Gemüse, Fleisch. Es kommen keine Güter mehr ins Land, es können aber auch kaum mehr Güter importiert werden, weil die Regierung keine Devisen mehr hat. Und die wenigen verfügbaren Lebensmittel werden auf dem Schwarzmarkt zu massiv überhöhten Preisen gehandelt.
9: Es hat ja bereits vor den Wahlen eine wirtschaftliche Krise gegeben. Das heißt aber, seither hat sich die Situation nochmal stark verschlechtert.
0: Ja, ich glaube, insbesondere in der Hauptstadt sieht man, wie sich diese Situation weiter zugespitzt hat, weil es gibt derzeit keine Lastwagen, welche Agrarprodukte aus den ländlichen Gebieten in die Städte oder in die Stadt transportieren können. Es gibt wirklich einen Engpass an Lebensmitteln, aber auch an medizinischer Versorgung. Also den Spitälern gehen essentielle Güter aus. Und nicht nur Sauerstoff, sondern auch grundlegende Medikamente oder Verbandsmaterial. Aber nicht nur das, sondern auch Rettungswagen kommen nicht an den Blockaden vorbei und Ambulanzen erreichen die Spitäler oft zu spät oder gar nicht.
9: Ein Hindernis für die Bevölkerung sind Straßenblockaden und das sind Straßenblockaden, die von den Menschen selbst gemacht werden, also Menschen, die da die Straße blockieren. Was wollen Sie damit erreichen?
0: Es ist eine Form des Protests und vielleicht kann man zusammengefasst sagen, dass sich gerade so diese aufgestaute Wut entlädt über das Ende der sozialistischen Ära mit vielen Subventionen. Und das ist gepaart mit einem akuten Versorgungskollaps, den die Menschen direkt den Reformen der neuen Regierung anlasten. Sie fordern also die Regierung zu handeln und fordern den Präsidenten auf, zurückzutreten.
9: Das heißt, diese Proteste, diese Wut richtet sich in erster Linie gegen die neue Regierung.
0: Ja, das ist richtig. Der aktuelle Präsident Bass hat ein Wahlversprechen abgegeben und darin hat er versprochen, die wirtschaftliche Situation Boliviens zu stabilisieren. Und das führt dazu, dass er nicht lukrative Staatsbetriebe schließt. Leute werden entlassen, Sozialleistungen werden gekürzt und das ist sehr schmerzhaft.
9: Das Land Bolivien steht also vor zwei Herausforderungen, vor den Protesten einerseits und andererseits eben vor den wirtschaftlichen Einschnitten.
0: Ja, das ist richtig. Ich glaube, und das war das Wahlversprechen von Präsident Paz, das Land zu stabilisieren und massive Reformen durchzuführen. Das ist aber nicht ganz einfach und sehr schmerzhaft, insbesondere für die ärmste Bevölkerung Boliviens.
9: Auf die Proteste gibt es auch internationale Reaktionen. Zum Beispiel ruft die EU dazu auf, dass es einen Dialog gibt. Was bräuchte es aus Ihrer Sicht, damit sich die Lage entspannt?
0: Ich glaube, was die Regierung im Moment versucht, das sind wirklich Dialoge zu führen, um die angespannte Lage zu entschärfen. Ich glaube aber ganz persönlich, damit es zu einer Entspannung dieser Situation kommt, braucht es Zugeständnisse, und zwar Zugeständnisse von beiden Seiten. Einerseits von der Regierung, aber auch von Gewerkschaften und der demonstrierenden Bevölkerung.
2: Das sagt Esther Belliger. Sie ist Regionalkoordinatorin des Hilfswerk Helvetas und wir haben mit ihr über die aktuellen Proteste in Bolivien gegen die Regierung gesprochen. Damit wechseln wir jetzt ins Inland und wir schauen voraus aufs Wochenende. Für viele ist es ja immer noch das Ritual am Sonntag, den Butterzopf und das Müsli zum Frühstück essen und dazu eine Zeitung lesen, Yves Kircher, oder? Also ich mache das jedenfalls.
9: Ja, ich kann mir sie gut so vorstellen. Gerade an Pfingsten kann ich mir sie sehr gut so vorstellen. Und Sie haben ja dann die Auswahl zwischen drei Sonntagszeiten, klassische Sonntagsmedien, die es eben noch gibt. Einerseits den Sonntagsblick gibt es, dann gibt es die Sonntagszeitung und dann noch die NZZ am Sonntag. Und dazu noch die Schweiz am Wochenende. Das ist eine Zeitung von lokalen Samstagszeitungen. Und
2: dann noch die Sonntagsausgabe.
9: Genau,
2: dazu,
9: die Sonntagsausgabe,
2: oder?
9: Die aber eben schon am Samstag kommt.
2: Und wie lange ist das noch so?
9: Ja, diese Frage, die stellt sich natürlich, denn vor 10 bis 15 Jahren, da hat es noch einige Sonntagsblätter mehr gegeben, etwa zum Beispiel die Zentralschweiz am Sonntag oder auch die Ostschweiz am Sonntag. Beide wurden aber dann eingestellt und jetzt gibt es Gerüchte um den Sonntagsblick.
2: Und Wirtschaftsredaktorin Lucia Theiler weiß da mehr.
4: Eine Zeitung am Sonntag, am eigentlichen Ruhetag, als der Sonntagsblick 1969, vor bald 60 Jahren, zum ersten Mal erschien, war das neu, aufsehenerregend. Nun gibt es Gerüchte um diese älteste Sonntagszeitung. Der Sonntagsblick soll eingestellt oder mit der Samstagsausgabe verschmolzen werden. Ringier-Chef Mark Walder sagt:
5: Ich habe immer gesagt, dass Publikationen nachhaltig Geld verdienen müssen. Das wird immer schwieriger, gerade im Printbereich. Und der Sonntagsblick ist eine Printmarke, aber es gibt überhaupt keinen Entscheid dazu.
4: Längerfristig aber dürften die Tage des Sonntagsblicks auf Papier gezählt sein. Daraus macht Ringier kein Geheimnis. Die Zukunft sei digital. Eine Einstellung auf Papier hätte Einfluss auf andere Sonntagsmedien, denn sie teilen sich Zustellung und Druckmaschine.
5: Das ist ein ganz wichtiger Kostenfaktor. Also die Zeitungen müssen am Sonntag in die Briefkästen der Schweizerinnen und Schweizer kommen. Und das Zweite ist auch die Druckereien, die im Moment so ausgerichtet sind, dass sie am Samstag nachdrucken. Also da ist man sich sehr bewusst, dass das Interdependenzen gäbe.
4: Doch welche Veränderungen dann konkret anstehen? Die Verantwortlichen in anderen Verlagshäusern halten sich verständlicherweise zurück mit Mutmaßungen. Bereits vor einigen Jahren hat das Medienhaus CH Media aus Kostengründen entschieden, die früher noch eigenständige Sonntagsausgabe mit den Samstagsausgaben der Lokalzeitungen zusammenzulegen unter dem Titel «Schweiz am Wochenende». Werden Wochenendausgaben zum Vorbildmodell, gerade wegen hohen Papier- und Druckkosten? Der Chefredaktor der Sonntagszeitung Arthur Ruttishauser verneint.
6: Es kann alles irgendwann mal sein. Im Moment sehe ich das nicht. Eigentlich ist es immer noch ein guter Tag, um eine Zeitung zu verkaufen.
4: Denn der Sonntag bietet Chancen.
6: Ich meine, das ist das Privileg oder das Problem des Samstag-Sonntags ist, dass es eigentlich außer Sport normalerweise nicht wahnsinnig viel passiert. Da hat man Zeit, um über neue Themen
3: oder auch Alte nochmals nachzudenken.
4: Allerdings ist genau das anspruchsvoll. Gelungen sei eine Ausgabe dann, wenn sie Unerwartetes hervorbringe.
3: Es ist eine Zeitung, die unsere Leser überrascht, die Themen aufbringt, die man unter der Woche vielleicht zu wenig gesehen hat, neue Themen bringt, die auch ein bisschen einen Schritt zurücknimmt von all dem, was tagesaktuell ist.
4: Auch die NZZ am Sonntag will mit solchen Inhalten im hart umkämpften Markt weiter Abos verkaufen und Werbekunden gewinnen. Beat Balzli ist seit rund 2,5 Jahren Chefredaktor.
7: Es ist immer mein Konzept gewesen, die NZZ am Sonntag von einer Art siebten Tageszeitung natürlich hin zu einer Art Wochenzeitung zu entwickeln, oder? Also mehr Stücke, die die Aktualität weiterdrehen, die überraschende Protagonisten präsentieren, die andere Geschichten machen. Und wir sehen das auch am Verhalten von unseren Lesern, die jetzt die NZZ am Sonntag nicht mehr nur am Sonntag lesen, am Sonntagmorgen, sondern teilweise auch 1, 2, 3 Tage später damit beschäftigt sind.
4: Und noch etwas stellt Beat Balzli fest.
7: Wir sehen vereinzelt Leser, die ganz explizit Print abonnieren am Sonntag, weil sie sich sagen, die ganze Woche ist digital, ich hänge zu viel am Handy und ich will jetzt mal ein Wochenende ohne Algorithmus. Und dann abonnieren sie sich wieder die NZZ am Sonntag.
4: Und blättern darin, statt zu klicken. Wie digital, papierlastig und medienvielfältig werden also die Sonntage. Klar scheint nur, es stehen Veränderungen an.
2: Das war Wirtschaftsredaktorin Lucia Theiler und bei der Wirtschaft bleiben wir direkt.
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2: Es könnte der größte Börsengang aller Zeiten werden. Der Weltraumfirma SpaceX von Tech-Milliardär Elon Musk. Offenbar will SpaceX schon ab nächsten Monat Aktien an der Börse verkaufen. Jens Korte, unser Börsenkorrespondent in New York, bei diesem Börsengang gibt es einige interessante Aspekte, über die es sich zu reden lohnt. Zum Beispiel die Kleininvestorinnen und Investoren, die will Elon Musk nämlich stark an den Aktien beteiligen. Was steckt denn da dahinter?
23: Ja, also SpaceX wird mit Sicherheit alles andere als ein gewöhnlicher Börsengang sein. Nach jetzigem Stand könnte es dann tatsächlich eben am 12. Juni soweit sein, dass wir dann diesen Börsengang sehen. Ungewöhnlich, wie Sie schon andeuten, ist unter anderem, dass eben die Kleininvestoren, die Retail-Investoren, wenn ich das so bezeichnen darf, besonders stark auch eben teilnehmen sollen. Etwa 30% der Aktien, die da ausgegeben werden, sind für diese Kleininvestoren vorgesehen. Elon Musk hat mit diesem Prinzip gute Erfahrungen gemacht. Bei Tesla war das nämlich ähnlich. Und diese kleinen Investoren, das sind häufig Leute, die begeistert sind von Elon Musk, die ihm die Story glauben und die dann auch in Zeiten, wenn es mal nicht ganz so gut läuft, teilweise treuer sind. Zumindest hat sich das in der Vergangenheit gezeigt, als das bei institutionellen Investoren teilweise der Fall ist. Also das dürfte mit eine Motivation sein für Elon Musk, sozusagen seinen Fans dann da auch die Möglichkeit zu geben, an diesem Börsengang von vornherein, von Anfang an dabei zu sein.
2: Und interessant ist ja auch, Elon Musk geht mit SpaceX an die Börse, behält aber die Kontrolle des Unternehmens, kann man sagen, straff in seinen Händen, oder?
23: Das kann man so sagen und auch das ist extrem ungewöhnlich, wie stark sozusagen Elon Musk die Zügel in der Hand behält. Es gibt immer sogenannte Shares A und Shares B. Die Aktien der Klasse A sind sozusagen der Öffentlichkeit, auch institutionellen Investoren vorbehalten und die Aktien der Klasse B, das sind Aktien, die von den Insidern gehalten werden, also von Mitarbeitern der Firma, vom Top-Management und vor allem von Elon Musk selbst. Und diese Aktien der Klasse A, also die quasi für die Allgemeinheit, da gibt es pro Aktie ein Stimmrecht und bei den Aktien der Klasse B gibt es pro Aktie ein Stimmrecht von 10 Stimmen. Und um es ganz kurz und vereinfacht zu machen, Elon Musk wird nach dem Börsengang über 83% der Kontrolle, der Stimmrechte kontrollieren. Das heißt also, er nimmt gerne das Geld der Öffentlichkeit, aber mitreden darf die Öffentlichkeit nur sehr begrenzt, wenn es eben um wichtige Entscheidungen geht. Und übrigens kann dann auch Elon Musk, wenn er will, so lange der Chef von SpaceX bleiben. Eben, wie gesagt, wie er das will, da haben die anderen Aktionäre relativ wenig dazu zu sagen.
2: Okay, also da weiß man schon mal, auf was man sich einstellen muss. Und SpaceX wird an der Technologiebörse Nasdaq dann gehandelt. Und damit die Firma dort ihre Aktien zeichnet, hat man doch so einiges unternommen. Die Nasdaq habe, hört man recht, ihre Regeln aufgeweicht. Was wissen Sie darüber, Jens Korte?
23: Ja, das kann man so sagen. Und letztendlich, es geht vor allem um SpaceX, aber wir bekommen ja möglicherweise auch noch den Börsengang von OpenAI. Wir bekommen den Börsengang von Anthropic. Also da stehen einige Schwergewichte an. Und die großen Börsenplätze, das ist unter anderem die Nasdaq, das ist die New York Stock Exchange, die wollen natürlich alle gerne diese Deals haben. Jetzt im Bezug auf SpaceX hat die Nasdaq die Regeln insofern aufgeweicht, dass das Unternehmen möglicherweise schon nach gut 2 Wochen nach dem Börsengang in den Nasdaq 100 Index aufgenommen werden kann. Und das ist nicht unwichtig, denn wenn ein Unternehmen in so einem Index drin ist, dann müssen all die Investoren, die diesen Nasdaq 100 sozusagen haben, quasi diese SpaceX-Aktien dann nachkaufen. Also das ist fast schon so eine kleine Starthilfegarantie, könnte man sagen, für SpaceX. Es ist die Rede, dass der S&P, also Standard & Poor's, die den S&P 500 Index auflegen, dass auch die möglicherweise ihre Regeln aufweichen werden, wann so ein Unternehmen aufgenommen werden darf und vor allem auch, ob ein Unternehmen auch aufgenommen werden darf, das nicht profitabel ist. Das ist eigentlich bisher ein Ausschlusskriterium. Also hier wird ziemlich gedreht und geschoben, weil jeder gerne eben diese Unternehmen in den Indizes drin haben möchte.
2: Und Elon Musk hat mit SpaceX und auch mit diesem Börsengang ja natürlich einen Plan. Vielleicht können Sie uns mal kurz zeichnen, was ist denn seine Vision mit diesem Unternehmen?
23: Naja, also er hat viele Visionen und ich meine, SpaceX könnte eine Bewertung haben von Anfang an von rund 1,5 Billionen Dollar, also 1500 Milliarden Dollar. SpaceX, das sind zum einen mal quasi die Trägerraketen, die unter anderem auch Satelliten in den Orbit bringen. Es ist das Starlink-Satellitengeschäft, aber auch zum Beispiel die KI-Sparte xAI ist Teil von SpaceX. Und SpaceX ist der Meinung, dass wir hier von einem Marktpotenzial sprechen in Höhe von rund 28 Billionen Dollar. Aber ob das realistisch ist, ob sich das umsetzen lässt, ist schwer zu sagen. Elon Musk möchte gerne Datencenter im Orbit platzieren. Er spricht unter anderem von der Kolonialisierung des Mars, von möglicherweise Stationen auf dem Mond. Also ob das alles tatsächlich realistisch ist und ob das auch finanziell wirklich attraktiv ist, dahinter steht ein großes Fragezeichen. Aber bei SpaceX, das ist vor allem die Story, die Investoren und die Wall Street begeistert. Ob das Ganze finanziell sinnvoll ist, das wird die Zukunft zeigen.
2: Also einige Pläne. Vielen Dank nach New York, Jens Korte. Einige Pläne, die SpaceX und Besitzer Elon Musk da haben. Wir werden das verfolgen. Und wir bleiben jetzt themenmäßig direkt in New York und reden über das Ende einer Ära. Heute Abend wird die letzte Ausgabe der Late Show mit Stephen Colbert ausgestrahlt. Der Sender CBS begründete das Ende dieser doch traditionsreichen Sendung, kann man sagen, mit der finanziellen Situation. Aus New York berichtet Giselle Uka von der ARD.
10: Die Late Show auf CBS ist eine Institution im US-Fernsehen. Seit fast 33 Jahren gehört sie zu den erfolgreichsten Late-Night-Shows des Landes. Berühmt wurde sie durch ihren ersten Gastgeber David Letterman. Später folgte Stephen Colbert als Moderator. Nun wird die letzte Episode der Late Show ausgestrahlt. Das Ende der Sendung sei eine rein finanzielle Entscheidung, erklärte TV-Sender CBS. Branchenkenner sehen allerdings auch politische Motive als Grund. Die Entscheidung für die Absetzung von Trump-Kritiker Colbert fiel zu einem auffälligen Zeitpunkt, kurz vor einer geplanten Fusion von Mutterkonzern Paramount. Für die war die Zustimmung der US-Kommunikationsbehörde nötig. Colbert nimmt es gelassen. Er gibt zum Abschied nochmal alles. Zuletzt interviewte er Barack Obama, ließ Rock-Ikone Bruce Springsteen bei sich auftreten und warf zusammen mit seinem Vorgänger David Letterman alte CBS-Möbel vom Studiodach. Wie die allerletzte Late-Show aussieht, wird, ist bisher ein streng gehütetes Geheimnis. Colberts Late-Night-Kollegen Jimmy Kimmel und Jimmy Fallon wollen aus Respekt vor dem Abschied ihre zeitgleich laufenden Shows aussetzen und am Abend nur alte Wiederholungen zeigen.
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2: Und jetzt kommen wir in die Schweiz. Wir haben ja vorhin schon über das Wetter gesprochen und dass es diese Tage doch recht warm, ja schon fast heiß ist. Die Schweizer Gletscher haben daran definitiv keine Freude. Da zeigt sich natürlich auch an diesen Gletschern der Zustand des Klimawandels in Europa, was über Jahrtausende gewachsen ist, schmilzt innerhalb Jahrzehnten weg. Und in jedem Jahr gibt es da so einen Zeitpunkt, ab dem die Eisdecke nicht mehr zu, sondern abnimmt. Und dieser Zeitpunkt, der ist heute. Warum ausgerechnet heute, erklärt Jörg Ackermann von SRF Meteo.
11: Aktuell liegt eine kühle und nasse Wetterphase hinter uns, die sich nun nachhaltig umgestellt hat. Es wird sehr warm, die 0-Grad-Grenze steigt auf über 4000 Meter und es bleibt meist trocken. Und relativ trocken war auch das vergangene Winterhalbjahr. Somit hat es sehr wenig Schnee auf den Gletschern, der sie schützt. Ab heute verlieren nun also die Gletscher mehr an Eis, als dazukommt. Allgemein widerspiegelt der Gletscherzustand die aktuelle Klimaerwärmung. Seit 2015 haben die Schweizer Gletscher rund einen Viertel des gesamten Eisvolumens verloren.
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2: Heute vor 45 Jahren stand in Zweisimmen im Berner Oberland die Welt still. Ein Mirage-Kampfflugzeug stürzte fast senkrecht in ein Wohnhaus, nachdem es in der Luft mit einem Tiger-Kampfjet zusammengestoßen war. Eine Hausbewohnerin kam dabei ums Leben, weitere Personen und die beiden Piloten wurden verletzt. Die Tageschronik dazu von Michael Wieland.
12: Kurz vor 9 Uhr ist es, an diesem 21. Mai 1981, als es in Zweisimmen im Berner Oberland einen lauten Knall gibt. Ein Bauarbeiter schildert es am Abend im Echo der Zeit so.
13: Ja, ich war etwa 100 Meter davon. Und als ich das Geräusch gehört habe, meine Tochter fliegt viel zu tief. Und im letzten Moment habe ich nur so Schatten gesehen. Nicht schon das erste Stück Flüger hat man noch gesehen. Und das ganze Haus war verschlissen.
12: Das mehrstöckige Wohnhaus brennt lichterloh. Schnell sind Feuerwehr, Polizei und auch Militärangehörige vor Ort. Schnell ist auch klar, dass es ein Todesopfer und Verletzte gibt, wie Hans-Rudolf Häberli von der Luftwaffe dem Schweizer Fernsehen erklärte.
14: Der Mirage ist oben runter, ziemlich senkrecht in das Haus hinein, hat zwei Personen verletzt. Und eine Frau, die war im oberen Stock gewesen und ist dort umgekommen im Brand.
12: Den Anfang nimmt das Unglück am Morgen auf den Militärflugplätzen Payern und Meiringen. Kampfflugzeuge der Schweizer Armee starten zu einer Übung.
14: Sie hatten den Auftrag, einen Luftkampf durchzuführen und haben sich nachher in diesem Raum über dem Zweisimmer St. Stephan getroffen. Und dort ist es nachher zu einer Kollision gekommen. Warum, wissen wir noch nicht.
12: Zusammengestoßen sind der Tiger-Kampfjet und das Mirage-Kampfflugzeug in 5500 Meter Höhe. Die beiden Piloten entscheiden sich, ihre Schleudersitze zu benutzen. Sie werden beim Absturz verletzt.
14: Den Schleudersitz benutzt man dann, wenn man sich selber in unmittelbarer Lebensgefahr erkennt und keine Chance mehr hat, ein Flugzeug irgendwo nachzulanden. Dann gumpelt man.
12: Erklärt Häberli im Schweizer Fernsehen. Während die Tiger-Maschine im Berggebiet zu Boden geht, stürzt der Mirage-Jet unkontrolliert ins Wohnhaus in Zweisimmen. Herbert Ming berichtete im Echo der Zeit.
24: Glück im Unglück. Verschiedene Ferienwohnungen im 3 Jahre alten Gebäude standen leer. Zweisimmen hat für einen Tag für tragische Aufmerksamkeit gesorgt und ist froh, dass nicht noch Schlimmeres passiert ist.
12: Schnell kommt jedoch auch die Frage auf, weshalb die Luftwaffe eine solch gefährliche Übung über bewohntem Gebiet macht.
25: Weil es in der Schweiz keine unbewohnten Gebiete gibt,
12: sagte Divisionär Ernst Wieler von der Luftwaffe im Echo der Zeit. Zudem müsse die Armee auch Rücksicht nehmen auf den zivilen Luftverkehr.
25: Dieser Typ von Übung, wo Hunter, Mirage und Tiger beteiligt sind, ist heute eine Routine-Sache. Die wurde diese Woche von den gleichen Verbänden schon mehrmals geübt.
26: Und trotzdem ist jetzt etwas passiert.
25: Heute ist passiert, ja, zu einer bestimmten Zeit, in einer bestimmten Höhe, bestimmter Sonnenstand.
12: Im Untersuchungsbericht zum Unglück kommt das eidgenössische Militärdepartement später zum Schluss, dass es vor allem unglückliche Zufälle gewesen seien, die zum Zusammenstoß geführt hätten. Beide Kampfflugzeuge seien sehr schnell geflogen und die Piloten hätten innerhalb Sekunden versuchen müssen, auszuweichen. Ein gutes Jahr nach dem Unglück, Anfang August 1982, kehren dann die Bewohnerinnen und Bewohner, die das Unglück überlebt haben, in das betroffene Wohnhaus in Zweisimmen zurück. Das Militärdepartement habe den Wiederaufbau finanziert, berichtete Regionaljournalreporter Dani Koller.
15: 1,7 Millionen Franken hat es gekostet, ausdrücklich ohne, dass irgendjemand von den Stockwerkeigentümern noch ein zusätzliches Schmine oder so etwas auf Kosten vom EMD hätte dazu tun.
12: Die Bewohnerinnen und Bewohner seien zufrieden, erklärte Reporter Koller, der die Medienkonferenz des Militärdepartements besuchte. Aber
15: die gefährlichen Zugkampfübungsflüge von den Düsenjäger über bewohntem Gebiet sind wegen dessen nicht minder fragwürdig. Die CMD hat hier zu Füssimmen aber gezeigt, dass es wenigstens der im Schadenfall speditiv und grosszügig Ersatz leistet.
2: Die Tageschronik von Michael Wieland.
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2: Und kurz vor fünf jetzt bei uns eine kleine Wissensauffrischung. Wir sagen Ihnen, was eine sogenannte Blackout-Period ist. Raphael Zehnder.
20: Neulich wollte ich für einen Radiobeitrag mehr wissen über den Wettbewerb für die Gestaltung der neuen Banknotenserie. Zuerst schreibe ich dem Büro, das den Auftrag gewonnen hat. Sie verweisen mich an die Medienstelle der Nationalbank. Das Gleiche raten mir Mitglieder des Beirats, der die Nationalbank beraten hat. Also eine Mail an die Nationalbank. Zum Beispiel will ich erfahren, was sie sich beim Thema der Ausschreibung überlegt haben, die Schweiz und ihre Höhenlagen. Antwortmail der Nationalbank: Sie seien in einer Blackout-Period und beantworten deshalb keine Medienanfragen. Gleiche Auskunft bei einem Telefonat mit der Ergänzung, in Kürze werde ein geldpolitischer Entscheid veröffentlicht. Es sei üblich, bis dahin zu keinem Thema Stellung zu nehmen. Eben eine Blackout-Period. In vielen Jahren Journalismus ist mir Blackout-Period in der Bedeutung Informationssperre noch nie untergekommen. Normalerweise verwendet die Finanzwelt diesen Ausdruck für eine Handelssperrzeit, einen Zeitabschnitt vor der Veröffentlichung von Geschäftsergebnissen, während dem ein börsenkotiertes Unternehmen keine Informationen veröffentlicht, die Börsenkurse beeinflussen könnten, um Insiderhandel zu erschweren, der ja im Übrigen verboten ist. Informationen zu ästhetischen und inhaltlichen Hintergründen der Banknotenentwürfe dürften kaum einen Einfluss haben auf die Währungsstabilität, die ein Kernauftrag der Nationalbank ist. Mein Einwand fruchtet aber nicht. Und so komme ich halt nicht dahinter, was es mit dem Gestaltungsmotto «Die Schweiz und ihre Höhenlagen» auf sich hat. Aber ich kenne immerhin eine neue Verwendung für «Blackout Period».
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27: Lesen, Schreiben, Rechnen. Wie gut beherrschen Schülerinnen und Schüler diese Grundkompetenzen? Eine neue Studie zeigt, dass es große Unterschiede gibt. Dann, sie schaut genau hin und macht sich damit nicht nur Freunde. Die Eidgenössische Finanzkontrolle hat heute über ihre Arbeit informiert. Und gut ein Jahr nach der angekündigten Auflösung der kurdischen Untergrundorganisation PKK, wie steht es um den Friedensprozess mit der Türkei? Das und mehr jetzt im Info 3. Mein Name ist Katrin Hiss. Wie gut sind Kinder in der Schweiz in den schulischen Grundkompetenzen, also etwa im Lesen oder Rechnen? Im Schnitt nicht schlecht, zeigt eine neue nationale Studie, aber die Unterschiede sind gross. Insbesondere eine Gruppe von Schülerinnen und Schülern fällt ab. Elian Leiser berichtet. Zum vierten Mal in 15 Jahren hat die Universität Bern im Auftrag der Kantone überprüft, ob und wie gut die schulischen Grundkompetenzen in Schweizer Schulen erreicht werden. Die aktuelle Erhebung sei aber besonders gewesen, sagt Studienleiterin Andrea Erzinger.
0: Wir wussten von Anfang an, dass das achtjährige Schülerinnen und Schüler sind. Das war für uns alle eine Herausforderung. Wir haben uns gefragt, kann man das überhaupt auf Tablets machen? Und wir haben uns auch überlegt, wie geht denn das mit der Aktivität, wenn die dann 3 Stunden hier sitzen und diese Tests und Fragebogen ausfüllen müssen.
27: Noch nie wurden in der Schweiz die Kompetenzen von Zweitklässlerinnen und Klässlern übergeordnet getestet. Trotz Herausforderungen beim Setting, es sei sinnvoll, vergleichbare Daten schon so früh im Schulprozess einzuholen.
0: Weil es ist sehr zentral, dass wir überhaupt über dieses frühe Alter auch Anhaltspunkte haben und sehen, was ist zu welchem Zeitpunkt schon angelegt und was muss in der frühkindlichen Bildung bereits angegangen werden, weil wir jetzt schon sehen, dass das Elemente sind, die sich nachher vielleicht sogar noch verstärken.
27: Getestet wurden die 8-jährigen Kinder in der Schulsprache, beim Hören und Lesen und in der Mathematik. Das Resultat sei gut, findet der Walliser Regierungsrat Christoph Dabele, der auch Präsident der kantonalen Erziehungsdirektoren ist.
1: Also jetzt sind wir sehr gut unterwegs und das freut uns.
27: Konkret, beim Hörverständnis erreichten fast 90% der Schülerinnen und Schüler das vorgesteckte Ziel. Beim Lesen sind es noch knapp 80% und bei der Mathematik nur noch gut 75%, die die Grundkompetenzen erfüllen. Im Schnitt. Die Unterschiede zwischen den Kantonen sind teils erheblich. Ich mache aber eine andere Ungleichheit fast mehr zu schaffen, so Darbele. Kinder aus sozial benachteiligten Familien erreichten die Grundkompetenzen weit weniger gut als privilegierte Kinder. Das zeige diese Untersuchung einmal mehr klar.
1: Also wir haben immer diese Kluft zwischen den Sozialschichten. Also da müssen wir sicher diese Kinder aus ärmeren Familien, aus prekären Verhältnissen speziell fördern.
27: Diese Forderung kommt heute auch vom Dachverband der Lehrerinnen und Lehrer. Sozial benachteiligte Familien müssten schon vor der obligatorischen Schule begleitet und unterstützt werden, um die Chancengleichheit für die Kinder später zu gewährleisten, so der Verband. Offen bleibt nur, woher das Geld dafür nehmen. Der Bund will nämlich mit dem geplanten Entlastungspaket auch bei der Bildung kürzen.
3: Haben Angestellte weltweit ein Recht darauf zu streiken? Schon seit Jahren streiten sich Staaten, Gewerkschaften und Arbeitgeber über diese Frage. Jetzt hat sich das höchste UNO-Gericht dazu geäußert. Lukas Siegfried.
5: Der Internationale Gerichtshof in Den Haag sagt, ja, das Streikrecht ist durch das Recht der UNO grundsätzlich geschützt. In einem Gutachten des Gerichts steht, die entsprechende UNO-Konvention enthalte zwar nicht direkt ein Streikrecht, aber man könne das Streiken als Teil der gewerkschaftlichen Aktivitäten verstehen und diese seien durch die Vereinigungsfreiheit geschützt. Israel hat hunderte Gaza-Aktivistinnen und Aktivisten abgeschoben, das teilt das israelische Außenministerium mit. Auch 8 Schweizer Aktivistinnen und Aktivisten wurden laut dem Außendepartement EDA ausgeflogen in die Türkei. Zuvor hatte eine israelische Menschenrechtsorganisation berichtet, dass alle Teilnehmenden der Gaza-Flottille aus dem Gefängnis entlassen worden seien und sie wirft den Sicherheitsbehörden vor, friedliche Aktivisten gefoltert, gedemütigt und unrechtmäßig inhaftiert zu haben. Wegen eines Flugzeugabsturzes vor 17 Jahren hat ein Gericht in Paris die Fluggesellschaft Air France und den Flugzeugbauer Airbus wegen fahrlässiger Tötung schuldig gesprochen. Sie müssen eine Geldstrafe von je 225.000 Euro bezahlen. Das Flugzeug war unterwegs von Rio de Janeiro nach Paris und stürzte über dem Atlantik ab. 228 Menschen kamen ums Leben. Grund für den Absturz waren vereiste Messgeräte. Airbus wurde im Prozess vorgeworfen, die Folgen eines solchen Ausfalls der Sonden unterschätzt zu haben, und Air France wurde vorgeworfen, die Piloten nicht ausreichend geschult zu haben.
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3: Die eidgenössische Finanzkontrolle, das ist die Abteilung innerhalb der Bundesverwaltung, die allen anderen auf die Finger schaut. Und sie agiert ziemlich unabhängig. Das hat sich auch heute Nachmittag gezeigt, als die Finanzkontrolle ihren Jahresbericht vorgestellt hat. Denn die Finanzkontrolle will mit ihren Berichten dazu beitragen, dass die Bundesverwaltung effizienter wird und vorausschauender handelt. Inlandredaktor Elmar Plotzer.
4: Ob es um die Beschaffung neuer Kampfjets geht, die Einführung der elektronischen Identität oder um die steigenden Gesundheitskosten, die eidgenössische Finanzkontrolle nimmt alle möglichen Themen unter die Lupe und verfasst kritische Berichte dazu. Kein Departement und keine Abteilung der Bundesverwaltung kann sich dem entziehen. Die Aufträge gibt sich die Finanzkontrolle weitgehend selber. Damit hat die eidgenössische Finanzkontrolle eine Sonderstellung innerhalb der Bundesverwaltung, was bei allen anderen Abteilungen natürlich nicht immer für Begeisterung sorgt, wie Pascal Stirnimann, der Direktor der Finanzverwaltung, einräumt.
7: Das ist klar, es macht keinen Spaß, geprüft zu werden, es macht keinen Spaß, vielleicht auch Kritik zu erhalten, aber wir werden akzeptiert und letztendlich gehört es zum Job eines Prüfers, dass man nicht immer mit offenen Armen, aber doch wertschätzend empfangen wird.
4: Auch wenn die Finanzkontrolleure verwaltungsintern nicht die großen Lieblinge sind, ist Pascal Stirnimann doch überzeugt, dass letztlich alle in der Bundesverwaltung im gleichen Boot sitzen und dass es im Interesse aller ist, wenn die Finanzkontrolle frühzeitig auf Probleme, Missstände oder Herausforderungen hinweist. Zum Beispiel, dass ein Drittel der Bundesangestellten innerhalb der nächsten 10 Jahre das Pensionsalter erreicht.
7: Es ist eine große Herausforderung. Mit Pensionierung geht viel Wissen verloren und da muss es gelingen, dieses Wissen zu konservieren.
4: Das Thema wird in der Bundesverwaltung durchaus ernst genommen, sagt Stirnimann. Die bevorstehende Pensionierungswelle, der drohende Fachkräftemangel und der Verlust von Know-how beschäftige die verschiedenen Abteilungen. Aber

0: schützen. Und ein erfahrener Datenanalyst könnte in verschiedenen Abteilungen, je nach Bedarf, tätig sein. Heute seien Wechsel in der Bundesverwaltung organisatorisch und IT-mäßig häufig ein großes Problem. Das müsse sich ändern, fordert die eidgenössische Finanzkontrolle. Flexiblere Wechsel müssten möglich sein. Und so will die Finanzkontrolle mit ihren Berichten auch weiterhin kritische Diskussionen in der Bundesverwaltung anfachen.
1: Vor wenigen Tagen ist in Kongo-Kinshasa die Krankheit Ebola erneut ausgebrochen. Die Weltgesundheitsorganisation hat einen Notstand ausgerufen. Jetzt hilft auch ein Schweizer Team vor Ort.
2: Das Schweizerische Rote Kreuz schickt ein Team von Fachleuten nach Kongo-Kinshasa. Es soll dabei helfen, das Ebola-Virus einzudämmen, das dort ausgebrochen ist. Das sagte das Rote Kreuz auf Anfrage der Nachrichtenagentur Keystone STA. Das Team bestehe aus 10 Personen. Geplant sei ein 3-monatiger Einsatz. Der Bundesrat müsse mehr für die Biodiversität in der Schweiz machen. Zu diesem Schluss kommt die Geschäftsprüfungskommission des Ständerats. Es gebe zwar Fortschritte, aber sie genügten nicht. Vor 5 Jahren empfahl die Kommission gezielte Massnahmen für die Biodiversität. Nun zeige sich aber, dass die bisherigen Massnahmen nicht wirksam genug seien und es weitere Anstrengungen brauche. Sie sei sich bewusst, dass der Handlungsspielraum des Bundesrats eingeschränkt sei, schreibt die Geschäftsprüfungskommission. Trotzdem müsse der Bundesrat Massnahmen und allenfalls gesetzliche Anpassungen prüfen.
1: Die kurdische Untergrundorganisation PKK hat vor gut einem Jahr ihre Auflösung angekündigt auf Aufforderung ihres langjährigen Anführers Abdullah Öcalan. Die Ankündigung weckte große Hoffnungen auf ein Ende des Konflikts mit der Türkei, ein jahrzehntealter Konflikt, der zehntausende Menschenleben gefordert hat. Wo steht der Friedensprozess heute, gut ein Jahr später? Auslandredaktor Philipp Scholkmann.
3: Präsident Erdogan spricht von terrorfreier Türkei. Die PKK spricht von demokratischen Reformen. Noch immer ist offen, ob sich die beiden Seiten irgendwo treffen. Klar ist nur, die PKK sitzt am kürzeren Hebel. Politisch behält sie Einfluss im kurdischen Teil. Dieser macht immerhin einen Fünftel der Gesamtbevölkerung der Türkei aus. Militärisch aber war sie eigentlich schon am Ende, bevor sie ihre eigene Auflösung ankündigte. Aus ihren Stammlanden im Südosten der Türkei war die PKK bereits vor Jahren vertrieben worden. Gegen die Kampfdrohnen der türkischen Armee kamen ihre leicht bewaffneten Kämpfer auch in ihren nordirakischen Rückzugsgebieten nicht mehr an. Der letzte Trumpf, welcher der PKK blieb, war die kurdische Autonomiezone in Syrien. Dort im Nachbarland war der PKK über einen lokalen Ableger gelungen, was sie in der Türkei nie geschafft hatte, die Errichtung einer kurdischen Selbstverwaltung. Doch mit dem Sturz des Regimes Assad und der politischen Wende in Damaskus platzte auch der Traum von einer kurdischen Autonomiezone in Syrien. In der Türkei machte sich zwar eine Parlamentskommission an die Arbeit, sie schlug vertrauensbildende Maßnahmen vor, beriet auch politische Reformen, noch ist nichts davon umgesetzt. Erdogan verlangt offenbar vor allem anderen vollständige Entwaffnung. Der türkische Präsident betont gleichzeitig, sein Prozess für eine terrorfreie Türkei sei auf Kurs. Die Gegenseite widerspricht. Man bringe Vorleistungen, der türkische Staat liefere nichts im Gegenzug, heißt es auf Seiten der PKK. Erdogans politisches Lager könnte an der Wahlurne noch auf kurdische Stimmen angewiesen sein. Das ist die einzige Karte, welche die PKK spielen kann. Sie hat dabei einen unerwarteten Fürsprecher, Devlet Bahçeli, ein politischer Verbündeter Erdogans. Ideologisch könnte der türkische Ultranationalist weiter entfernt vom Kampf für kurdische Gleichberechtigung nicht sein. Doch ausgerechnet Bahçeli war es, der den Dialog mit der PKK überhaupt erst auf die politische Traktantenliste der Türkei brachte. Letzte Woche legte er nach und mahnte, Öcalan müsse in der Tat eine offizielle Rolle im Friedensprozess erhalten. Andernfalls komme Erdogans Projekt einer terrorfreien Türkei nicht voran.
1: Und vor Wetter und Börse noch eine Fußballmeldung.
2: Der Meistertrainer des FC Thun, Mauro Lustrinelli, wird Trainer in der deutschen Bundesliga bei Union Berlin. Der FC Thun hat den Wechsel bestätigt. Lustrinelli habe nach dem Meistertitel den Wunsch geäußert, in seiner Karriere den nächsten Schritt zu machen, schreiben die Berner Oberländer. Mauro Lustrinelli war die letzten 4 Jahre Trainer in Thun. Dann der Blick auf die Börse mit den Daten von SIX. Der Swiss Market Index liegt im Moment bei 13.457 Punkten, 0,4% im Plus. Der Euro wird zu 91,43 Rappen gehandelt, der Dollar zu 78,95 Rappen. Und das Wetter, morgen wird es erneut sonnig,

0: bei Höchstwerten um 27 Grad.
1: Das war Info 3, online zu finden auf srf.ch/audio. Im Studio waren Lukas Siegfried und Katrin Hiss.
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3: US-Präsident Donald Trump trägt einmal mehr dick auf.
4: We're freeing up Cuba.
3: Er will Kuba befreien.
4: But we're going to see, it's a failing nation. You see that, it's falling apart. They have no oil, they have no money. It's a failing nation, so I just can't tell you that. But we're there to help. We're there to help the families, the people.
3: Kein Öl, kein Geld. Ein Staat, der am Scheitern ist. Er wolle den Menschen helfen. Moment. Irgendwie erinnert mich das an etwas.
5: Donald Trump has urged protesters to keep taking to the streets and that his help is on its way. He said he has cancelled all meetings with Iranian officials.
3: Stimmt, Iran. Da wollte er den Menschen auch helfen. Die BBC zitiert hier einen Tweet und dann war ja noch Venezuela. Da auch. Aber will er wirklich helfen oder geht es ihm jetzt doch eher um Hilfe für sich selbst? Und was heißt das nun für Kuba? Werden die Amerikaner die Macht in Kuba an sich reißen? Diese Fragen beschäftigen uns hier gleich in News Plus. Mein Name ist Salvador Atassoy. Es war eine der Top-Meldungen heute Donnerstag.
6: Die US-Regierung hat gegen den früheren kubanischen Präsidenten Raúl Castro Anklage erhoben.
3: So berichtete die ARD.
6: Wie das US-Justizministerium am Mittwoch in Miami mitteilte, wird Castro mitverantwortlich gemacht für den Abschuss von zwei Flugzeugen im Jahr 1996.
3: Unsere Geschichte beginnt also mit dem Abschuss von zwei Kleinflugzeugen. An Bord waren damals vier Amerikaner. 30 Jahre ist das her. Wie glaubwürdig ist denn diese Klage jetzt, Jahrzehnte später?
7: Sie ist auf der einen Seite glaubwürdig insofern, als dieser Abschuss im internationalen Luftraum geschah. Damals gab es eine internationale Untersuchung dazu. Darüber gibt es wenig Zweifel. Es gibt auch wenig Zweifel, dass Raúl Castro dafür verantwortlich war.
3: Thomas Jäger, Professor an der Universität zu Köln und Experte für US-Außenpolitik.
7: Insofern haben diejenigen, die betroffen waren, die ganze Zeit gefordert, hier müssen diejenigen, die die Flugzeuge geflogen sind, der Luftwaffe, als auch diejenigen, die die Befehle gegeben haben, zur Rechenschaft gezogen werden. Dass das jetzt geschieht, das hat dann allerdings mehr als ein Geschmäckle. Das heißt, man sieht förmlich, dass es darum geht, einen Vorwand zu schaffen und einen Vorwand zu sagen, wir können in Kuba eingreifen.
3: Aber warum will Trump Kuba und wiederholt sich nun, was zuvor in Venezuela und Iran passiert ist? Um zu verstehen, was hier gerade vor sich geht, muss man die Geschichte zwischen Kuba und den USA ein wenig verstehen, denn die ist fast so alt, wie die USA unabhängig sind. Blicken wir ins 19. Jahrhundert. Die USA wollen expandieren. Kolonien sind damals das Stichwort. Man liebäugelt mit Kuba, damals eine spanische Kolonie. 1898 ist Kuba dann auch im Besitz der USA, allerdings nur kurz. Zu groß ist die Angst einzelner Industrieller vor billigem Zuckerrohr aus Kuba. Das bekannteste Überbleibsel aus dieser Zeit? Guantanamo, ein Marinestützpunkt unter amerikanischer Kontrolle. 1959 putscht sich dann Fidel Castro an die Macht und sucht die Annäherung an das kommunistische Regime der Sowjetunion. Die Rivalität zu den USA akzentuiert sich. Und zwar gewaltig.
8: The assault has begun on the dictatorship of Fidel Castro. Cuban army pilots open the first phase of organized revolt with bombing raids on three military bases. Two of the B-26 light bombers then seek asylum.
3: 1961 erfolgt die Invasion in der Schweinebucht. Rund 1500 Exilkubaner, vom CIA ausgebildet, versuchen die Insel zu erobern. Das scheitert, eine riesige Blamage für die USA, bis heute unvergessen. Es folgen weitere Krisen. 1962 etwa stationiert die Sowjetunion Atomraketen auf Kuba. Die Welt steht unter John F. Kennedy am Rande eines Atomkriegs. Und seither haben die USA immer wieder versucht, Fidel Castro auszuschalten. Allerdings vergeblich. Er stirbt 2016 mit 90. Sein Bruder Raul übernimmt für rund 10 Jahre, bis auch er das Amt abgibt. Allerdings bleibt Raul bis heute einer der mächtigsten Männer der Insel. Und nun also wird er verklagt von den USA. Was genau will Donald Trump? Klingt doch ein wenig so, wie wenn er das Rad der Zeit zurückdrehen möchte.
7: Entweder sagt man, er versucht es zurückzudrehen oder nun wirklich nach vorne zu drehen. Das kommt darauf an, welche Blickwinkel man einnimmt. Was er jedenfalls versucht, ist, die Dominanz der Vereinigten Staaten über die westliche Hemisphäre wiederherzustellen.
3: Allerdings ist Trump eben nicht der Einzige, der Kuba will. Sein Außenminister Marco Rubio wirkt auf mich noch überzeugter.
9: In Estados Unidos estamos listos para abrir un nuevo capítulo en la relación entre nuestra gente y nuestros países.
3: Gestern, da sprach er von einem neuen Kapitel in den Beziehungen zwischen den beiden Völkern, von einer besseren Zukunft, der nur diejenigen im Weg stehen, die die Macht in Kuba innehaben.
7: Rubio ist das Kind kubanischer Eltern. Er hat kubanischen Ursprung. Und für ihn ist das etwas Persönliches, was hier auch mit reinspielt. Er ist auch derjenige, der in seinen Pressekonferenzen immer wieder vom Englischen ins Spanische fällt. Er ist derjenige, der direkt kommunizieren kann in die Region. Und für Rubio ist das etwas Persönliches, was er hier aufnimmt. Er ist jemand gewesen, der ja in seiner Zeit als Senator immer sehr strikt war gegen diejenigen, die wie Russland, wie China Einfluss in der Region zu nehmen versucht haben. Und genau dagegen wendet er sich.
3: Was also will Trump überhaupt in Kuba? Den Menschen helfen, wie er selbst behauptet, oder doch eher sich selbst, wie seine Kritiker sagen?
7: Trump hat zwei Motive, die ihn immer antreiben. Das eine ist, er will etwas besser machen als die anderen Präsidenten vor ihm. Er will beweisen, dass er etwas kann, was die anderen nicht konnten. Und das zweite ist, er will gewinnen, gewinnen, gewinnen. Wie er selbst sagt, es wird so viel Gewinn sein, dass er es leid seid zu gewinnen, wie er das auf seinen Wahlkampfveranstaltungen sagt.
3: Das sagt er wirklich so. Ich habe das rausgesucht.
10: We're gonna win so much, you may even get tired of winning. And you'll say, please, please, it's too much winning. We can't take it anymore. Mr. President, it's too much. And I'll say, no, it isn't. We have to keep winning. We have to win more.
3: Und so USA-Experte Thomas Jäger, der sogenannte Venezuela-Effekt sei auch nicht zu unterschätzen.
7: Man muss einen Schritt zurückgehen, nämlich nach Venezuela. Als dort Maduro festgenommen oder entführt wurde, je nachdem, wie man es betrachten will, da war Trump berauscht, dass ihm das möglich ist, das amerikanische Militär einzusetzen, sehr effektiv, effizient, ohne Verluste, mit einem enormen Effekt, nämlich auf einmal ist die amerikanische Regierung, ist Trump in der Lage, nach Venezuela Einfluss zu nehmen, wie keine andere amerikanische Regierung der letzten Jahre. Und genau das hatte er sich für den Iran ebenfalls vorgestellt. Da hat das nicht geklappt. In Kuba soll das jetzt möglicherweise wieder funktionieren. Jedenfalls ist die Diktion aus Washington nach Havanna. So oder so. Ihr werdet euch ändern. Ihr werdet euer Wirtschaftssystem ändern. Ihr werdet euer politisches System ändern. Wir können das vielleicht vereinbaren. Sonst geschieht das eben auf andere Weise.
3: Dazu kommt die wirtschaftliche Lage auf Kuba. Seit die USA in Venezuela interveniert haben, hat sich die Lage der Bevölkerung noch einmal verschlechtert. Denn Venezuela war ja der wichtigste Öllieferant für die Insel. Dazu gibt's übrigens auch eine News-Plus-Folge. Steht Kuba vor dem Kollaps, heißt sie.
11: In Kuba gibt es eben nur eine Partei. Es ist keine Demokratie. Kuba ist eine Diktatur. Es gibt keine politische Opposition. Es gibt keine Meinungsfreiheit. Proteste werden nicht geduldet. Und dann ist Kuba eben offiziell auch ein sozialistischer Staat, eben kein kapitalistischer Staat. Also das heißt, man kann in Kuba in vielen Bereichen nicht selbst bestimmen, wie man sich wirtschaftlich betätigen möchte oder wenn es um Eigentum geht. Also Zum Beispiel darf ein Bauer in Kuba eine Kuh nicht schlachten ohne die Zustimmung des Staates, weil der Staat sagt, wir brauchen die Kuh für die Milchproduktion. Das hat dann zur Folge, dass dann die Bauern eigentlich keine Kühe mehr haben wollen, weil sie ja damit nicht machen können, was sie wollen, und dass es zum Beispiel deswegen ganz wenig Rindfleisch gibt.
3: Sagte SRF-Auslandsredaktorin Anna Lemmenmeier in der Folge vom 17. März. Die Schuld an der Situation schieben sich die USA und Kuba übrigens gegenseitig zu.
7: Da gibt es dann unterschiedliche Blickweise drauf. Die kubanische Regierung sagt, ja, das liegt an den Vereinigten Staaten, die blockieren hier was alles. Wir können ja gar nicht das entsprechend importieren, die verhindern, dass uns Venezuela weiter unterstützt, was eine wesentliche Quelle der Unterstützung war. Und aus den USA heißt es eben, nein, das ist das kubanische System, das ist dieser in Anführungszeichen Sozialismus, was ja nichts anderes ist als die Herrschaft einer Clique, die in Kuba zu beobachten ist. Die nutzen eben das ganze System aus, und man muss sich das eben so vorstellen, dass hier ein Netzwerk an Unternehmen von Supermärkten über Tankstellen bis hin zum Tourismus eben Geschäfte betreibt und das in der Hand ganz weniger Personen ist.
3: Und eben darum müssten die USA den Menschen in Kuba nun helfen. Womit wir wieder am Anfang der Geschichte wären. Ein Narrativ, das Trump in den vergangenen Monaten immer wieder benutzt hat. Wie offensichtlich also sind die Parallelen zum Vorgehen in Venezuela?
7: Nun, erstmal sind das zwei verbündete Staaten gewesen. Das würde schon passen. Es sind zwei Staaten, in denen die Vereinigten Staaten Russland und China aus der Region vertreiben wollen. Das ist ja eine Forderung an Kuba, nicht nur das Wirtschaftssystem zu ändern, die Regierungsform zu ändern, sondern vor allem Russland und China nicht mehr die Möglichkeit zu geben, von dort aus in die Vereinigten Staaten hineinzuhorchen. Und deswegen würde man dort gerne selber die politische Kontrolle haben. Dass man jetzt wiederum anstrebt, jemanden anzuklagen und auf diese Art und Weise dem Ganzen sozusagen einen formal-juristischen Anstrich gibt, auch das fällt auf.
3: Und für wie wahrscheinlich halten Sie es, dass sich die Ereignisse von Venezuela nun wiederholen, also dass das eintritt, was Sie jetzt gesagt haben?
7: Für ziemlich wahrscheinlich, weil Trump wiederum einen Erfolg braucht. Nach dem Misserfolg vom Iran, den er immer versucht schön zu reden, wo er sagt, wir haben die Luftwaffe zerstört, wir haben die Marine zerstört, wir haben das Nuklearprogramm zerstört. Der Iran ist eigentlich am Boden, obwohl jeder sieht, dass das Gegenteil der Fall ist. Nicht, dass die Luftwaffe noch existiert, aber der Iran ist nicht am Boden, sondern ist in der Lage, die Weltwirtschaft in Geiselhaft zu nehmen. Und Trump kann das nicht ändern. Und das sieht man in den Vereinigten Staaten eben ganz genauso. Und jetzt braucht er wieder einen Erfolg.
3: Nur ganz so einfach dürfte dieses Eingreifen nicht werden.
7: Friedlich könnten sie die nicht übernehmen. Es gäbe Widerstand, ist keine Frage. Aber niemand weiß, wie das in Kuba letztlich ausging, weil eben die Bevölkerung dort zum großen Teil auch Veränderungen begrüßen würde. Aber das, was Trump eben möchte, ist nicht in einen Konflikt verwickelt werden, nicht Soldaten zu entsenden, die dort dann patrouillieren müssen oder in Kämpfe verwickelt werden, die möglicherweise eine Form von Guerilla annehmen würden, womit die Vereinigten Staaten ganz schlechte Erfahrungen gemacht haben. Sondern es geht momentan darum, eben den Druck von außen aufzubauen. Deshalb auch die Entsendung des Flugzeugträgers Nimitz in die Region. Von dort soll Macht projiziert werden. Man möchte klar machen, wir können jetzt zuschlagen. Um auf diese Art und Weise die kubanische Elite dazu zu bringen, jemanden auszusuchen, der dann mit den Vereinigten Staaten in ein neues, in Anführungszeichen, Geschäftsverhältnis kommt. Und das ist seine Vorstellung. So hätte er das am liebsten. Aber das hat in Venezuela geklappt, das hat im Iran nicht geklappt. Und in Kuba ist das momentan offen, wie die Geschichte weitergeht.
3: Sie sagen, es geht Trump darum, einen Erfolg zu feiern. Aber ist Kuba denn tatsächlich so wichtig, wie Trump Kuba jetzt macht?
7: Kuba ist symbolisch wichtig. Das ist das Entscheidende, dass man ein System ändert, dass man Dominanz in einem Territorium auf einmal hat, das über Jahrzehnte verloren war. Das ist im öffentlichen Bewusstsein präsent, allein schon über die vielen geflohenen Kubanerinnen und Kubaner, dass hier eben ein System ist, das die Vereinigten Staaten über Jahrzehnte nicht ändern konnten, das sie so hinnehmen mussten, insbesondere in den südlichen Bundesstaaten. Insofern wäre das ein großer Erfolg für Trump, wenn ihm das gelingen würde. Und je gewaltfreier, desto besser.
3: Sagt Thomas Jäger, ist Experte für US-Außenpolitik an der Universität zu Köln. Wenn die Parallelen zu Venezuela und Iran tatsächlich zutreffen, dann wird uns Kuba in den nächsten Wochen sicherlich weiter beschäftigen. Das ist News Plus, das Thema des Tages in 15 Minuten. Wenn euch der Podcast gefallen hat, dann empfehlt uns weiter. 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Verantworte ich heute Sandro Della Torre, Mitarbeit Julius Schmid, mein Name Salvador Tassoni.

0: Ihr Informationssender, SRF 4 News, und wir schauen auf das Datum. Es ist der 21. Mai, auf den Tag genau einen Monat vor Sommeranfang. Draußen fühlt es sich aber schon längst an wie Sommer und es wird noch wärmer die nächsten Tage. Die Gletscher haben daran nicht so Freude, wir haben es in den Nachrichten gehört, denn heute ist der Punkt erreicht, an dem die Gletscher dieses Jahr wieder quasi sich nicht aufbauen mit dem Schnee, sondern schmelzen. Und wir schauen jetzt gleich auf, wir haben das Wettergespräch gleich bei uns, schauen uns das Wetter mal genauer an. Und später reden wir dann auch noch über Bolivien, da gibt es nämlich aktuell Proteste. Zuerst gebe ich aber ab an die Nachrichten.
1: Der Internationale Gerichtshof in Den Haag ist der Ansicht, dass grundsätzlich ein Recht darauf bestehe, zu streiken. Die entsprechende UNO-Konvention enthalte zwar nicht direkt ein Streikrecht, aber man könne das Streiken als Teil der gewerkschaftlichen Aktivitäten verstehen und diese seien durch die Vereinigungsfreiheit geschützt. Das schreibt das höchste UNO-Gericht in einem neuen Gutachten. Das Schweizerische Rote Kreuz schickt ein Team von Fachleuten nach Kongo-Kinshasa. Es soll dabei helfen, das Ebola-Virus einzudämmen, das dort ausgebrochen ist. Das sagte das Rote Kreuz auf Anfrage der Nachrichtenagentur Keystone STA. Das Team bestehe aus 10 Personen, geplant sei ein 3-monatiger Einsatz. Und wegen eines Flugzeugabsturzes vor 17 Jahren hat ein Gericht in Paris die Fluggesellschaft Air France und den Flugzeugbauer Airbus wegen fahrlässiger Tötung schuldig gesprochen. Sie müssen eine Geldstrafe von je 225.000 Euro bezahlen. Das Flugzeug stürzte über dem Atlantik ab, 228 Menschen kamen ums Leben.
0: Vielen Dank, Lukas Siegfried. Und wie gesagt, wir schauen hier erst nach Bolivien. Dort ist es zu Zusammenstößen zwischen Anhängern von Ex-Präsident Morales und der Polizei gekommen. Darüber reden wir gleich. Und mit wir meine ich meinen Kollegen Yves Kilcher. Ich esse im Studio.
2: Das manchmal auch, aber jetzt im Studio.
0: Genau, und mit Guten Abend. Am Mikrofon Susanne Stöckel. Hallo. Ja eben, in Bolivien protestiert die Bevölkerung seit Tagen heftig gegen die Regierung und Yves Kilcher. Sie haben sich mit dem Thema ein bisschen näher auseinandergesetzt.
2: Genau, Gewerkschaften, Bergarbeiter und auch Transportverbände wehren sich im südamerikanischen Land Bolivien eben gegen Sparmaßnahmen von Präsident Paz und auch gegen steigende Lebenshaltungskosten. Die Proteste, die führen dazu, dass überlebenswichtige Güter nicht mehr in die Stadt gelangen. Außerdem fehlen in Spitälern Medikamente und Sauerstoff und im ganzen Land fehlen auch Lebensmittel, weil sie nicht mehr ankommen. Esther Belliger ist Regionalkoordinatorin des Hilfswerks Helvetas. Sie verfolgt die Entwicklungen in Bolivien aus Bern hinaus und ich habe sie gefragt, wieso die Proteste derart heftig sind im Moment gerade.
3: Es sind mehrere Faktoren, die in diesen Tagen zur Eskalation der Proteste geführt haben. Und die Krise in Bolivien lässt sich wohl auf so 3 Hauptgründe reduzieren. Das erste, der neue Präsident hat nach seinem Amtsantritt die staatlichen Subventionen von Treibstoff massiv gekürzt. Und das war wirtschaftlich zwar nötig, da dem Staat die US-Dollar-Reserven ausgingen, aber dadurch haben sich Transportkosten und Lebensmittelpreise massiv erhöht. Das zweite ist ein politischer Machtkampf. Und mit dem Regierungswechsel im letzten November hat eine fast 20-jährige Ära der linken Regierungen ein Ende genommen. Und gegen den ehemaligen Präsidenten Evo Morales liegt ein Haftbefehl vor, welcher Anfang Mai wegen Missachtung erlassen wurde. Und er hat aber nach wie vor eine sehr breite Anhängerschaft und die wurden noch zusätzlich mobilisiert, haben demonstriert und Straßenblockaden errichtet. Und der dritte wichtige Punkt, das ist ein neues Agrargesetz, welches Anfang Mai ebenfalls verabschiedet wurde, das die Verpfändung von landwirtschaftlichen Nutzflächen erlaubte. Und indigenen Gemeinschaften sahen darin einen direkten Angriff auf ihr Land zugunsten von Großgrundbesitzern.
2: Also es gibt mehrere Faktoren. Sie haben es gesagt, es gibt auch wirtschaftliche Faktoren, dass eben die Leute steigende Preise in Kauf nehmen müssen, zum Beispiel, wo drückt denn der Schuh am meisten? Wo tut es Ihnen am meisten weh und hat dann das Fass zum Überlaufen gebracht?
3: Ja, ich glaube, was man jetzt sieht, ist, gerade auch in der Hauptstadt, es herrscht ein akuter Mangel an Nahrungsmitteln, was zu massiven Preiserhöhungen führt. Und ich habe mit unserem Team vor Ort gesprochen und die Märkte in La Paz sind eigentlich leer. Also es fehlt an Grundnahrungsmitteln wie Kartoffeln, Gemüse, Fleisch. Es kommen keine Güter mehr ins Land, es können aber auch kaum mehr Güter importiert werden, weil die Regierung keine Devisen mehr hat. Und die wenigen verfügbaren Lebensmittel werden auf dem Schwarzmarkt zu massiv überhöhten Preisen gehandelt.
2: Es hat ja bereits vor den Wahlen eine wirtschaftliche Krise gegeben. Das heißt aber, seither hat sich die Situation nochmal stark verschlechtert.
3: Ja, ich glaube, insbesondere in der Hauptstadt sieht man, wie sich diese Situation weiter zugespitzt hat, weil es gibt derzeit keine Lastwagen, welche Agrarprodukte aus den ländlichen Gebieten in die Städte oder in die Stadt transportieren können. Es gibt wirklich einen Engpass an Lebensmitteln, aber auch an medizinischer Versorgung. Also den Spitälern gehen essentielle Güter aus. Und nicht nur Sauerstoff, sondern auch grundlegende Medikamente oder Verbandsmaterial. Aber nicht nur das, sondern auch Rettungswagen kommen nicht an den Blockaden vorbei und Ambulanzen erreichen die Spitäler oft zu spät oder gar nicht.
2: Ein Hindernis für die Bevölkerung sind Straßenblockaden und das sind Straßenblockaden, die von den Menschen selbst gemacht werden, also Menschen, die da die Straße blockieren. Was wollen Sie damit erreichen?
3: Es ist eine Form des Protests und vielleicht kann man zusammengefasst sagen, dass sich gerade so diese aufgestaute Wut entlädt über das Ende der sozialistischen Ära mit vielen Subventionen. Und das ist gepaart mit einem akuten Versorgungskollaps, den die Menschen direkt den Reformen der neuen Regierung anlasten. Sie fordern also die Regierung zu handeln und fordern den Präsidenten auf, zurückzutreten.
2: Das heißt, diese Proteste, diese Wut richtet sich in erster Linie gegen die neue Regierung.
3: Ja, das ist richtig. Der aktuelle Präsident Bass hat ein Wahlversprechen abgegeben und darin hat er versprochen, die wirtschaftliche Situation Boliviens zu stabilisieren. Und das führt dazu, dass er nicht lukrative Staatsbetriebe schließt. Leute werden entlassen, Sozialleistungen werden gekürzt und das ist sehr schmerzhaft.
2: Das Land Bolivien steht also vor zwei Herausforderungen, vor den Protesten einerseits und andererseits eben vor den wirtschaftlichen Einschnitten.
3: Ja, das ist richtig. Ich glaube, und das war das Wahlversprechen von Präsident Paz, das Land zu stabilisieren und massive Reformen durchzuführen. Das ist aber nicht ganz einfach und sehr schmerzhaft, insbesondere für die ärmste Bevölkerung Boliviens.
2: Auf die Proteste gibt es auch internationale Reaktionen. Zum Beispiel ruft die EU dazu auf, dass es einen Dialog gibt. Was bräuchte es aus Ihrer Sicht, damit sich die Lage entspannt?
3: Ich glaube, was die Regierung im Moment versucht, das sind wirklich Dialoge zu führen, um die angespannte Lage zu entschärfen. Ich glaube aber ganz persönlich, damit es zu einer Entspannung dieser Situation kommt, braucht es Zugeständnisse, und zwar Zugeständnisse von beiden Seiten. Einerseits von der Regierung, aber auch von Gewerkschaften und der demonstrierenden Bevölkerung.
0: Das sagt Esther Belliger, sie ist Regionalkoordinatorin des Hilfswerks Helvetas. Israels Polizeiminister Itamar Ben-Gvir hat gestern in den sozialen Medien ein Video veröffentlicht, ja, und Yves Kilcher, damit hat er, man kann es direkt sagen, einen Sturm der Entrüstung hervorgerufen.
2: Ja, es zeigt ihn, wie er eine israelische Flagge schwenkt und zwischen Aktivistinnen und Aktivisten ist er, die von der internationalen Gaza-Hilfsflotte herkommen. Die Aktivistinnen und Aktivisten sind am Rücken gefesselt und sie knien am Boden. Israels Hymne läuft dabei im Hintergrund, während Minister Ben-Gvir ruft: «Willkommen in Israel, wir sind hier die Hausherren.» Er verspottet also die in Knie gezwungenen Aktivistinnen und Aktivisten.
0: Und dieses Video hat in vielen Teilen der Welt, unter anderem in Europa, große Empörung ausgelöst. Ivana Pribakovic hat Auslandredaktorin Anna Drexel gefragt, welche Kommentare es denn auf dieses Video hingegeben hat.
4: Die Reaktionen europäischer Länder fallen geharnischt aus. Der deutsche Außenminister Johann Wadephul etwa bezeichnete das Verhalten des Ministers als vollkommen inakzeptabel. Und die italienische Premierministerin Giorgia Meloni fordert von Israel eine Entschuldigung. Mehrere Außenministerien haben die jeweiligen israelischen Botschafter einbestellt. Darunter sind Frankreich, Polen, Spanien, Italien, die Niederlande, nicht aber die Schweiz stand jetzt. Das EDA äußert lediglich, Zitat, Bedauern über die unannehmbare Behandlung einiger der Flottillenteilnehmenden und fordert Israel dazu auf, die internationalen Verpflichtungen, etwa bezüglich humaner Haftbedingungen, einzuhalten.
5: Auffällig ist, dass erstmals auch Regierungschef Netanyahu seinen Minister öffentlich zurechtweist. Was sagte er genau?
4: Netanyahu betonte, Israel habe das Recht, provokative Flotten von, Zitat, Hamas-Unterstützern zu stoppen, aber die Art und Weise, wie Polizeiminister Ben-Gvir mit den Aktivisten umgegangen sei, das entspreche nicht Israels Werten und Normen. Offensichtlich ist Ben-Gvir diesmal sogar für Netanyahus Geschmack zu weit gegangen. Allerdings ist dessen Kritik nicht glaubwürdig. Itamar Ben-Gvir ist als rechtsextremer Provokateur bekannt. Er hatte vor seiner Zeit als Minister Dutzende Klagen am Hals und wurde vor 19 Jahren sogar verurteilt wegen Anstiftung zum Rassismus und Unterstützung einer terroristischen Vereinigung. Netanyahu wusste vor 4 Jahren also ganz genau, wen er da mit Ben-Gvir in seine Regierung holt. Der Polizeiminister tat mit dem Video nun einfach das, was er immer schon getan hat, nur dass es dieses Mal ausländische Aktivistinnen und Aktivisten betraf und nicht Palästinenserinnen und Palästinenser.
5: Netanyahu und auch Außenminister Gideon Saar distanzieren sich von Ben-Gvir. Ist es ein gänzlich falsches Bild der aktuellen israelischen Politik, das da vermittelt wird?
4: Nein, das denke ich nicht. Bezeichnend ist, dass Transportministerin Miri Regev von Netanyahus Likud-Partei ein ähnliches, wenn auch nicht ganz so krasses Video veröffentlicht hat. Das zeigt, der Umgang mit den Palästina-Aktivisten, diese Fesselung und Knebelung, das ist staatliche Politik. Das war kein Alleingang des Polizeiministers. Nur ist es für Israel ein absolutes PR-Desaster, wenn Ben-Gvir sich dabei filmt, wie er die Festgenommenen verhöhnt und das dann auch noch veröffentlicht.
5: Wie groß ist denn der Imageschaden, der jetzt entstanden ist?
4: Nun, das Ansehen Israels war schon vor diesem Vorfall stark angeschlagen. Für jene, die Israels Kriegsführung in Gaza und das Besatzungsregime im Westjordanland schon länger kritisieren, ist das Video von Ben-Gvir nur die Bestätigung dafür, dass Israel Gefangene misshandelt und Völkerrecht missachtet. Mit dem Unterschied allerdings, dass die heftigen Reaktionen aus dem Ausland deutlich zeigen, dass der Aufschrei viel größer ist, wenn europäische Aktivisten betroffen sind. Wenn aber ähnliche oder weit schlimmere Vorfälle über die Folter palästinensischer Gefangenen bekannt werden, dann äußern sich die europäischen Regierungen meist viel zurückhaltender.
5: Wird dieser Vorfall jetzt irgendwelche konkreten Konsequenzen haben?
4: Davon gehe ich nicht aus. Die Europäische Union hat erst vor etwa 10 Tagen neue Sanktionen beschlossen gegen extremistische Siedler und Siedlerorganisationen wegen der zunehmenden Gewalt gegenüber palästinensischen Zivilistinnen und Zivilisten im besetzten Westjordanland. Schärfere Maßnahmen wie etwa die Aussetzung des Assoziierungsabkommens zwischen der EU und Israel sind im Moment politisch einfach nicht denkbar. Außerdem stehen im Herbst Wahlen an in Israel. Ich denke, Europa hofft, dass eine neue israelische Regierung weniger extrem sein wird.
6: Das ist die Einschätzung von Auslandredaktorin Anna Drexel. Wir kommen nach Großbritannien und dort ist man sicher einiges gewohnt. Andauernde Regierungswechsel, royale Skandale, ja, oder eben auch der Dauerregen. Heute kam da noch eine falsche Todesmeldung dazu. Der Kultsender Radio Caroline erklärte König Charles nämlich für tot. Ein klassischer Fehlalarm, der übrigens nicht zum ersten Mal vorkommt. Die Einzelheiten dazu hat Franziska Hoppen von der ARD.
7: Fans des britischen Privatradiosenders Radio Caroline dürften am Dienstag aufgehorcht haben, als das gewohnt poppige Programm jäh unterbrochen wurde.
8: This is Radio Caroline. We have suspended our normal programs until further notice, as a mark of respect following the passing of His Majesty King Charles III.
7: Das Programm sei bis auf Weiteres ausgesetzt, so die Stimme vom Band, aus Respekt vor dem Tod von König Charles III. Man werde nun passendere Musik spielen.
8: We will now be playing suitable continuous music until further notice.
7: Nur König Charles war zu diesem Zeitpunkt gar nicht tot, sondern quietschfidel. Auf Nordirland Besuch trommelte er mit Ehefrau Camilla für eine Gruppe traditioneller Tänzerinnen. Der Fehler sei dem Sender aufgefallen, als es plötzlich so still im Radio geworden sei, schrieb der Chef Peter Moore später auf Facebook, wo er um Verzeihung bat. Ein technischer Defekt habe das Notfallprotokoll aktiviert, der reguläre Betrieb sei aber schnell wiederhergestellt worden. Vielleicht tröstet es Moore, dass sein Sender nicht der erste ist, der einen Monarchen versehentlich für tot erklärte. 2015 hatte eine BBC-Reporterin auf der Arbeit zufällig eine Probe für den Tag X beobachtet, ohne zu wissen, dass es sich dabei um eine Probe handelte. Ihre Tweets zum Tod der Queen verbreiteten sich wie ein Lauffeuer. Nach Medienberichten probt die BBC einmal im Jahr für den Ernstfall, der einige Regeln für die Kleiderordnung vor der Kamera oder passende Playlists mit sich bringt. Auch für König Charles dürften diese Proben laufen. Der 77-Jährige gab 2024 bekannt, an Krebs erkrankt zu sein. In Nordirland jedoch wirkte der Monarch wie das blühende Leben. Beim Besuch einer Whisky-Destillerie schien er sichtlich Spaß zu haben. Und falls die Verköstigung dort nicht gegen den möglichen Todesnachrichtenschreck geholfen haben sollte, dann tat es spätestens die dicke Möwe, die sich bei Charles' Bad in der Menge mitten über seiner Anzugjacke entleerte. Diese elenden Möwen, scherzt der König da, immerhin sei sie nicht auf seinem Kopf gelandet. Die Vogelkacke jedenfalls bringt laut dem Aberglauben auf der Insel Irland, der tief verwurzelt in keltischer Folklore ist, ganz viel Glück.
6: Franziska Hoppen über King Charles, der falschlich für tot erklärt wurde. Jetzt kommen wir in die Schweiz. Ja, von martialisch bis himmlisch ist derzeit alles dabei, wenn die Presse über die Schweizer Eishockey-Nazi redet. Das Team sei beflügelt. Sie überrennen andere Teams oder demontieren sie gern auch mal oder schießen sie aus dem Stadion. Fakt ist, 4 Spiele hat die Nazi bei der Heimweltmeisterschaft hinter sich, alle 4 gewonnen und heute Abend wartet das doch recht machbare, so heißt es zumindest, der Match gegen Großbritannien. Und all das nach den Schlagzeilen der letzten Wochen. Nazi-Trainer Patrick Fischer musste ja kurz vor der WM sein Amt abgeben wegen eines gefälschten Covid-Zertifikats. Danach übernahm Jan Cadieux die Mannschaft als Headcoach. Wie also schafft die Nazi es, nach all dem Trubel diese Leistung abzurufen? Das habe ich SRF-Eishockey-Experte Philipp Fuhrer gefragt.
9: Ja, die Schweiz hat ein ganz gutes Auftaktspiel gehabt und konnte so eine euphorisierende Situation herstellen, auch mit dem Publikum. Und sie waren sofort präsent, sie waren intensiv, sie haben die Attribute gespielt, die eben die Schweiz auszeichnen. Das ist Tempo, das ist Intensität und das ist vor allem eben auch Effizienz. Mit jedem Tor, mit jedem Einsatz wurden sie stärker, sie haben Selbstvertrauen getankt und das geht jetzt einfach so weiter und das macht echt Freude.
6: Die Mannschaft wird ja erst seit wenigen Wochen von Jan Cadieux trainiert. Hat jetzt Cadieux quasi einfach das System Fischer übernommen oder hat er Änderungen vorgenommen?
9: Er hat nur minimale Änderungen vorgenommen, weil das Team, das bildet sich jetzt schon über Jahre hinweg und das hat natürlich Patrick Fischer aufgebaut. Diese Linie, die hat man bei jeder Euro-Hockey-Tour hat man das versucht und auch bei jeder Weltmeisterschaft konnte man weitergehen, konnte man wieder die nächsten wichtigen Schritte tätigen. Man hat viele kleine Schrauben gedreht und das ist jetzt das Resultat von den letzten paar Jahren.
6: Wie hat denn die Mannschaft es geschafft, die Schlagzeilen um Fischer mental so gut zu verdauen, dass die Spieler jetzt so performen?
9: Ja, das sind alles Top-Sportler, wir kennen das Business.

0: verzehrt sich der Erfolg durch die Sehnsucht nach echten Begegnungen.
1: Wir glauben daran, dass das Theater gerade deshalb so wertvoll ist, weil es ein Ort ist, wo sich unterschiedliche Menschen treffen und gemeinsam Zeit verbringen und eine Erfahrung machen. Ich glaube, das hat bei der Dating-Aktion zu dem Erfolg letztlich geführt, weil es was Analoges ist, dass sich auch an Leute richten, die vielleicht müde sind von diesen ganzen Dating-Apps, die letztlich auch Algorithmen gesteuert sind.
0: Hinter der Dating-Kulisse steckt ein Haufen Organisation. Susi Reinhardt aus dem Kommunikationsteam braucht eine grosse Excel-Tabelle, um zu entscheiden, wer neben wem sitzt. Dabei orientiert sie sich an den Figuren vor Opern. Wer sich ungefähr so wie der sensible Ferrando sieht, landet vielleicht neben einer pragmatischen Despine. Das ist nicht so einfach, gerade weil sich deutlich mehr heterosexuelle Frauen als Männer angemeldet haben. Nicht alle kriegen drum ein Match. Am ersten von den beiden Abend haben 24 Paar ihr Glück probiert. In der Pause ziehen sich ein Haufen von den Blind Dates dann ins Separé zurück. Dort lacht man, diskutiert und hört aufmerksam zu. Beim Franz springt der Funken an dem Abend nicht wirklich. Trotzdem tönt er ein paar Tage später nicht enttäuscht.
2: Ich glaube, gefunkt hat es nicht. Also, wenn es in diese Richtung gehen soll. Ja, aber es war ein schöner Abend, wir haben uns gut unterhalten und es war eine tolle Oper.
0: Vielleicht ist genau das der Reiz von dem Format. Das gemeinsame Erlebnis steht im Vordergrund und sonst bleibt dann immer noch die Musik.
3: Und eben heute gibt es die zweite Runde in diesem Opera-Dating. In wenigen Augenblicken ist es 18 Uhr, dann folgt hier das Echo der Zeit.

0: 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Donnerstag, der 21. Mai, das sind unsere Themen. Schweizer Primarschülerinnen und Primarschüler können ganz gut lesen und rechnen, aber da ist eine Kluft zwischen den sozialen Schichten. Der Ebola-Ausbruch im Ostkongo trifft Menschen mitten in einem Konfliktgebiet. Die Versorgung der Erkrankten sei extrem schwierig.
1: Ärztinnen und Ärzte vor Ort sagen, es fehle wirklich an allem. Also es gibt keine guten Isolierstationen, es fehlen Schutzanzüge, selbst Matratzen fehlen.
0: So Afrika-Korrespondentin Sarah Fluck. Hinzu komme die prekäre Sicherheitslage für das Gesundheitspersonal. Die Schweiz möchte ihre Klimaziele mit CO2-Reduktionen im Ausland erreichen, ist aber noch sehr weit von dem entfernt, was sie sich vorgenommen hat. Und Quantencomputer könnten dereizt Verschlüsselungen knacken und unsere Sicherheit gefährden.
2: Wer die Technologie kontrolliert, hat gewonnen. Das unterschätzen wir heute sehr,
0: sagt Außenminister Cassis. Was zu tun ist, um von der Entwicklung nicht überrollt zu werden, am Schluss hier im Echo der Zeit. Wie gut sind Kinder in der Schule bei den schulischen Grundkompetenzen, wie etwa im Lesen oder Rechnen? Gar nicht schlecht, aber auch nicht alle gleich gut. Insbesondere eine Gruppe von Schülerinnen und Schülern fällt ab. Das zeigt eine neue nationale Überprüfung. Befragt wurden Kinder in der zweiten Primarklasse. Elian Leiser mit den Einzelheiten.
3: Zum vierten Mal in 15 Jahren hat die Universität Bern im Auftrag der Kantone überprüft, ob und wie gut die schulischen Grundkompetenzen in Schweizer Schulen erreicht werden. Die aktuelle Erhebung sei aber besonders gewesen, sagt Studienleiterin Andrea Erzinger.
4: Wir wussten von Anfang an, dass das 8-jährige Schülerinnen und Schüler sind. Das war für uns alle eine Herausforderung. Wir haben uns gefragt, kann man das überhaupt auf Tablets machen? Und wir haben uns auch überlegt, wie geht denn das mit der Aktivität, wenn die dann 3 Stunden hier sitzen und diese Tests und Fragebogen ausfüllen müssen.
3: Noch nie wurden in der Schweiz die Kompetenzen von Zweitklässlerinnen und Klässlern übergeordnet getestet. Trotz Herausforderungen beim Setting, es sei sinnvoll, vergleichbare Daten schon so früh im Schulprozess einzuholen.
4: Weil es ist sehr zentral, dass wir überhaupt über dieses frühe Alter auch Anhaltspunkte haben und sehen, was ist zu welchem Zeitpunkt schon angelegt und was muss in der frühkindlichen Bildung bereits angegangen werden, weil wir jetzt schon sehen, dass das Elemente sind, die sich nachher vielleicht sogar noch verstärken.
3: Getestet wurden die 8-jährigen Kinder in der Schulsprache, beim Hören und Lesen und in der Mathematik.

0: Mathematik. Das Resultat sei gut, findet der Walliser Regierungsrat Christoph Darbele, der auch Präsident der kantonalen Erziehungsdirektoren ist.
1: Also jetzt sind wir sehr gut unterwegs und das freut uns.
0: Konkret, beim Hörverständnis erreichen fast 90% der Schülerinnen und Schüler das vorgesteckte Ziel. Beim Lesen sind es noch knapp 80% und in der Mathematik nur noch gut 75%, die Grundkompetenzen erfüllen. Im Schnitt, die Unterschiede zwischen den Kantonen sind teils erheblich. Ihm mache aber eine andere Ungleichheit fast mehr zu schaffen, so Darbele. Kinder aus sozial benachteiligten Familien erreichten die Grundkompetenzen weit weniger gut als privilegiertere Kinder. Das zeige diese Untersuchung einmal mehr klar.
1: Also wir haben immer diese Kluft zwischen den Sozialschichten. Also da müssen wir sicher diese Kinder aus ärmeren Familien, aus prekären Verhältnissen speziell fördern.
0: Diese Forderung kommt heute auch vom Dachverband der Lehrerinnen und Lehrer. Sozial benachteiligte Familien müssten schon vor der obligatorischen Schule begleitet und unterstützt werden, um die Chancengleichheit für die Kinder später zu gewährleisten, so der Verband. Frühförderung bei der Schulsprache sei für diese Kinder sicher sinnvoll, findet auch Andrea Erzinger von der Universität Bern. Allerdings nicht zulasten der Mathematik.
2: Zum Beispiel, dass Schulen die Unterrichtsstunden in Deutsch als Zweitsprache nicht während den Mathematiklektionen ansiedeln.
0: Denn, und das habe sie erstaunt, auch beim Rechnen zeige sich bereits in der zweiten Primarklasse ein Graben zwischen sozial privilegierten und weniger privilegierten Schülerinnen und Schülern. Immerhin, keinen Graben gibt es laut der aktuellen Schulbefragung bei den Geschlechtern. Mädchen und Buben brächten die gleichen Voraussetzungen bei den Grundkompetenzen in die Schule mit. Und sie hätten auch keine vorgefertigten Bilder im Kopf. Das können Buben, das können Mädchen, so Erzinger.
2: Die Schülerinnen bringen das geschlechtsspezifische Fähigkeitskonzept da noch nicht mit. Das heisst, es wurde ihnen auch nicht irgendwie beigebracht in dieser frühkindlichen Bildung, im Kindergarten nicht, aber auch zu Hause nicht. Das finde ich zum Beispiel sehr schön.
0: Hier sei zumindest auf dieser Altersstufe die Chancengleichheit gewährleistet.
3: Elian Leiser hat berichtet. Haben Angestellte weltweit ein Recht darauf zu streiken? Zu dieser Frage hat der Internationale Gerichtshof ein Gutachten veröffentlicht. Mehr dazu in der Nachrichtenübersicht mit Ronja Bollinger.
4: In dem Gutachten heißt es, ja, das Streikrecht ist durch das Recht der UNO grundsätzlich geschützt. Die entsprechende UNO-Konvention enthält zwar nicht direkt ein Streikrecht, aber man könne das Streiken als Teil der gewerkschaftlichen Aktivitäten verstehen und diese seien durch die Vereinigungsfreiheit geschützt. Gutachten des Internationalen Gerichtshofs sind nicht bindend. Sie dienen den Staaten zur Orientierung, wie sie ihr nationales Recht ausgestalten sollen. Ein Gericht in Paris hat die Fluggesellschaft Air France und den Flugzeugbauer Airbus verurteilt, wegen fahrlässiger Tötung. Es geht um den Absturz eines Flugzeugs vor 17 Jahren. Damals stürzte eine Maschine der Air France in den Atlantik, 228 Menschen starben. Air France und Airbus seien ausschließlich verantwortlich für den Absturz, sagt nun das Berufungsgericht in Paris. Die beiden Unternehmen müssen eine Geldstrafe von je 225.000 Euro bezahlen. Air France und Airbus hatten die Verantwortung für den Absturz von sich gewiesen. Israel hat hunderte Gaza-Aktivistinnen und Aktivisten abgeschoben. Das teilt das israelische Außenministerium mit. Zuvor hatte eine israelische Menschenrechtsorganisation berichtet, dass alle Teilnehmenden der Gaza-Flottille aus dem Gefängnis entlassen worden seien. Sie wirft den Sicherheitsbehörden vor, friedliche Aktivisten gefoltert, gedemütigt und unrechtmäßig inhaftiert zu haben. Auch Schweizer Staatsangehörige hatten an der Flottille teilgenommen.
3: Die SBB hat den Fahrplan für das nächste Jahr vorgestellt, mit verschiedenen Verbesserungen im Angebot.
4: Es soll zum Beispiel mehr Sitzplätze geben in den Zügen zwischen Luzern und Zürich, eine schnellere Verbindung ins Kandertal und einen neuen Nachtzug zwischen Zürich und Chur. Auch international sind neue Verbindungen geplant, etwa nach Rimini in Italien. Die SBB schreibt aber auch, es gebe zahlreiche Baustellen im In- und im Ausland, das sorge für Einschränkungen im Bahnverkehr. Der Bundesrat müsse mehr für die Biodiversität machen. Zu diesem Schluss kommt die Geschäftsprüfungskommission des Ständerats. Vor 5 Jahren empfahl die Kommission gezielte Maßnahmen für die Biodiversität. Nun zeige sich aber, dass die bisherigen Maßnahmen nicht wirksam genug seien und es weitere Anstrengungen brauche. Sie sei sich bewusst, dass der Handlungsspielraum des Bundesrats eingeschränkt sei, schreibt die Geschäftsprüfungskommission. Trotzdem müsse der Bundesrat Maßnahmen und allenfalls gesetzliche Anpassungen prüfen. Eine Meldung vom Fußball. Mauro Lustrinelli wird Trainer von Union Berlin in der deutschen Bundesliga. Eben erst hat er den FC Thun zum Schweizer Meistertitel geführt. Er war die letzten 4 Jahre Trainer in Thun. Die Börsendaten von 18.08 Uhr, geliefert von SIX. Der Swiss Market Index schließt bei 13.446 Punkten plus 0,4%. Der Dow Jones Index in New York fällt um 0,2%. Der Euro wird zu 91,42 Rappen gehandelt, der Dollar zu 78,92 Rappen. Das Wetter am Abend und auch morgen ist es sonnig. Die Höchstwerte liegen morgen beidseits der Alpen um 27 Grad.
3: Die Menschen in den Krankenstationen seien in Todesangst und Panik. So beschreibt ein Arzt in einem Interview die Situation im Ostkongo, wo sich derzeit das Ebola-Virus weiter ausbreitet. Die Weltgesundheitsorganisation WHO meldet inzwischen 600 Verdachtsfälle, rund 140 Patientinnen und Patienten seien an der hochansteckenden Infektionskrankheit gestorben. Auch aus dem benachbarten Uganda sind erste Ebola-Fälle bestätigt. Die WHO zeigt sich tief besorgt und hat eine internationale Gesundheitsnotlage ausgerufen. Afrika-Korrespondentin Sarah Flug lebt in Uganda. Ich habe von ihr wissen wollen, wie sehr fürchten die Leute eine unkontrollierte weitere Ausbreitung der in hohem Maße tödlichen Krankheit.
5: Hier in der ugandischen Hauptstadt Kampala wirkt die Stimmung im Moment noch erstaunlich ruhig. Die Menschen kennen Ebola, also die Bundibugyo-Variante ist ja sogar nach einem ugandischen Distrikt benannt. Also viele wissen grundsätzlich, wie man reagiert. Dann ist Uganda im Vergleich zum Ostkongo politisch stabiler und logistisch auch besser vorbereitet. Aber unter der Oberfläche spürt man durchaus Nervosität. Also die Regierung betont derzeit stark, dass offiziell also nur 2 Fälle bekannt seien. Ich glaube, hinter dieser Kommunikation steckt vor allem eine Angst vor wirtschaftlichen Folgen. Die USA haben beispielsweise gerade ihre Regeln verschärft. Menschen, die kürzlich in den Ebola-Gebieten waren, die dürfen jetzt nicht mehr in die Staaten einreisen. Und vor solchen Verschärfungen warnt nun auch die Gesundheitsbehörde der Afrikanischen Union. Sie sagt, wenn Länder nach einer offenen Meldung eines Ausbruchs sofort mit Reisebeschränkungen und wirtschaftlichen Nachteilen rechnen müssen, dann entsteht ein gefährlicher Anreiz, Fälle kleinzureden. Und ehrlich gesagt, diese Entwicklung spürt man hier bereits, auch weil es bei früheren Ausbrüchen schon Kritik an der Kommunikation der ugandischen Regierung gab.
3: Derzeit grassiert Ebola vor allem im Ostkongo. Wie gut sind die betroffenen Patientinnen und Patienten dort versorgt?
5: Ja, derzeit noch katastrophal schlecht. Besonders betroffen ist ja die Provinz Ituri und viele Orte dort liegen tief im Regenwald. Straßen gibt es kaum. Das heisst, Medikamente, Schutzmaterial, Laborausrüstung muss alles jetzt erst eingeflogen werden. Ärztinnen und Ärzte vor Ort sagen, es fehle wirklich an allem. Also es gibt keine guten Isolierstationen, es fehlen Schutzanzüge, selbst Matratzen fehlen. Und man darf nicht vergessen, der Ostkongo lebt seit Jahrzehnten mit Krieg, Vertreibung, Gewalt. Also viele Menschen dort sind ohnehin schon extrem geschwächt. Und jetzt kommt einmal mehr Ebola dazu. Das macht die Lage für die Menschen dort extrem hart.
3: Ein Arzt schildert gegenüber der Süddeutschen Zeitung die große Angst der Patientinnen und Patienten. Manche würden flüchten, wenn sie in ein Spital gebracht werden sollten. Wie steht es um das Vertrauen ins Gesundheitspersonal?
5: Das Vertrauen ist extrem fragil. Viele Ärztinnen und Pfleger sind für Ebola-Patienten natürlich die einzige Hoffnung. Gleichzeitig verbinden viele Menschen Ebola-Zentren mit Isolation und Tod. Also ich mag mich erinnern, ich habe beim letzten Ausbruch mit vielen Überlebenden gesprochen und das hat mich wirklich sehr getroffen. Oder man muss sehen, die Kranken, die werden von einer Minute auf die andere komplett isoliert. Die Familien dürfen sich nicht einmal mehr verabschieden. Und ich mag mich erinnern, eine Frau erzählte mir dann, wie sie in einem völlig überfüllten Zelt immer wieder aus dem Fieber aufwachte und neben ihr im Bett jemand gestorben war. Also viele haben deshalb panische Angst davor, ins Spital zu gehen, einfach weil sie befürchten, dort nicht mehr lebend herauszukommen. Und deshalb flüchten manche von den Zentren oder suchen zuerst traditionelle Heiler auf.
3: Das Gesundheitspersonal geht selber große Risiken ein, nicht nur, weil es sich einer Ansteckung aussetzt, sondern auch wegen der prekären Sicherheitslage im Gebiet. Welche Rolle spielt das?
5: Eine enorme. Also viele Ärztinnen, Pfleger, Helfer, die arbeiten dort unter Bedingungen, die man sich kaum vorstellen kann. Sie behandeln Ebola-Patienten mitten in einem Konfliktgebiet, in dem mehrere bewaffnete Milizen aktiv sind. Diese Milizen, die finanzieren sich teils über Entführungen und Überfälle. Und bei früheren Ausbrüchen wurden immer wieder Gesundheitszentren angegriffen, Helferinnen und Helfer bedroht oder sogar getötet. Und das befürchtet man auch jetzt. Und das erschwert die Eindämmung natürlich massiv. Also viele Organisationen fordern deshalb jetzt auch mehr Schutz für die Gesundheitsteams. Auch steht die Forderung nach UNO-Blauhelm-Truppen im Raum.
3: Gegen die aktuelle Ebola-Variante gibt es weder einen Impfstoff noch Medikamente. Was bräuchte es, um eine weitere Ausbreitung zu verhindern?
5: Vor allem Geschwindigkeit. Also die Verdachtsfälle, die müssen wirklich sofort erkannt und isoliert werden und die Kontaktpersonen schnell nachverfolgt werden. Und dazu braucht es in erster Linie eine Reaktion auf die massiven Infrastrukturprobleme. Oder es kann nicht sein, dass Blutproben aus dem Ostkongo 1700 Kilometer weit nach Kinshasa geflogen werden, um dort getestet zu werden. Da bräuchte es dringend mehr Labors und mehr Personal vor Ort. Doch dafür fehlen derzeit noch Finanzen. Das hat damit zu tun, dass internationale Hilfsgelder in den letzten Jahren stark gekürzt wurden. Und schließlich braucht es auch Zusammenarbeit der betroffenen Länder, auch über bestehende Konfliktgrenzen hinweg. Denn Ebola nutzt genau das aus, oder schwache Staaten, Konflikte und fehlende Koordination.
3: Sagt Afrika-Korrespondentin Sarah Pflug. Das ist das Echo der Zeit auf Radio SRF mit diesen weiteren Themen. Der Machtwechsel in Ungarn hat auch Folgen für die Slowakei. Premier Fico muss sich neu orientieren. In Frankreich tobt ein Kulturkampf. Filmschaffende und Autorinnen lehnen sich auf gegen die Macht des rechten Medienmoguls Vincent Bolloré. Und auch der Bundesverwaltung droht wegen Pensionierungen ein Fachkräftemangel. Etwas, das die eidgenössische Finanzkontrolle beschäftigt. Zuerst dies. Die Schweiz darf gemäss CO2-Gesetz bis zu einem Drittel ihrer CO2-Reduktionen bis 2030 ins Ausland verlagern und will das auch tun, indem sie dort Klimaschutzmaßnahmen finanziert. Dass das aufwendiger und teurer wird als ursprünglich gedacht, ist bekannt. Neue Zahlen von SRF Data zeigen nun aber, dass die Schweiz noch so weit vom Ziel entfernt ist, dass sie es kaum erreichen wird. Die Schweizer Treibstoffimporteure beispielsweise konnten nur einen Bruchteil der benötigten Zertifikate einholen. Will der Bund sein Ziel doch noch erreichen, dürften mindestens 800 Millionen Franken ungedeckter Kosten entstehen. Ist das Ende der Idee, CO2 im Ausland zu reduzieren, wo es dem Klima gleich viel bringt, aber eigentlich günstiger sein sollte als in der Schweiz? Klaus Ammann hat mit Klimapolitikerinnen und Politikern gesprochen.
6: Nicht überrascht, aber ernüchtert zeigen sich Politikerinnen und Politiker aus allen Lagern über die neuen Zahlen zu den Reduktionen im Ausland, die sich die Schweiz an ihr eigenes Klimaziel anrechnen kann. Bei der Interpretation gehen die Meinungen unter Mitgliedern der zuständigen Umweltkommission des Nationalrats dann jedoch weit auseinander. Mariona Schlatter von den Grünen.
7: Und es zeigt einfach, was wir schon lange sagen, die Strategie, sich billig Klimaschutz im Ausland einzukaufen und sich damit selber aus der eigenen Verantwortung zu stehlen, ist komplett gescheitert.
6: Ähnlich sieht das Nadine Masshardt, Nationalrätin der SP.
8: Sämtliche Nachanalysen zeigen, dass die Auslandszertifikate eben im Durchschnitt deutlich weniger als eine Tonne CO2 reduzieren, wenn eine Tonne draufsteht. Es gibt also kein Nullsummenspiel, sondern eine Mehrbelastung des Klimas.
6: Tatsächlich hinkt die Schweiz ihren Zielen deshalb hinterher, weil es viel aufwendiger ist als angenommen, geeignete Projekte im Ausland zu finden. Garantiert sein muss nicht nur, dass tatsächlich die versprochene Menge CO2 reduziert und diese Reduktion nur der Schweiz angerechnet wird, sondern auch, dass der Gaststaat das Projekt nicht auch ohne die Schweiz durchgeführt hätte. Mitte-Nationalrat Stefan Müller-Altermatt betont:
9: Wir haben ja genau deshalb immer gefordert, dass es einen hohen Inlandanteil gibt. Einerseits eben, weil das besser funktioniert, weil das sicher funktioniert, und auch deshalb, weil dann die Wertschöpfung in der Schweiz bleibt. Das Geld bleibt in der Schweiz, wenn man inländische Maßnahmen vollzieht.
6: Während Mitte-Links sich in der Kritik am Instrument der Auslandreduktionen bestätigt sieht, betonen die ursprünglichen Verfechter der Idee, diese sei schlecht umgesetzt worden. Die Schweiz habe fast ausschließlich mit Entwicklungsländern Abkommen für solche Auslandreduktionen abgeschlossen, anstatt mit Staaten wie den USA oder China, wo Schweizer Investitionen für viel größere Reduktionen sorgen würden, kritisiert Christian Wasserfallen von der FDP. Auf Nachfrage räumt er allerdings ein:
10: Wenn das beispielsweise in China oder in Indien oder in den USA keine Priorität ist, dann sind wir schachmatt und haben keine Möglichkeit, entsprechend solche Rahmenbedingungen zu schaffen.
6: Christian Imag von der SVP schließlich betont, dass die Schweiz den Pro-Kopf-Ausstoß im Inland genügend gesenkt habe. Ihre Ziele verpasse sie wegen der Zuwanderung.
11: Natürlich ist es sinnvoller, wenn wir die Reduktion im Inland erreichen, aber da sind einfach die Realitäten so, wie sie sind, mit den zugewanderten Leuten, und ich sehe da eigentlich keinen Handlungsbedarf.
6: Falsch aufgegleist oder von vornherein falsch? Soll das Instrument der CO2-Reduktionen im Ausland eine Zukunft haben? Bald wird die Politik entscheiden, ob Auslandreduktionen auch nach dem Jahr 2030 möglich sein sollen. Der FDP-Vertreter bleibt dabei, dass im Ausland mehr für weniger Geld möglich ist. Die Klimapolitikerinnen von SP und Grünen fordern dagegen, dass ab 2030 der Fokus ausschließlich auf Maßnahmen im Inland liegt. Und in der Mitte will Stefan Müller-Altermatt Auslandreduktionen als Option bewahren.
9: Es kann ja sein, dass es tatsächlich Projekte gibt, die man in zwei Ländern quasi gemeinsam sinnvoll durchführen kann. Prinzipiell ist es aber halt schon so, dass jedes Land seine Maßnahmen ergreifen muss, und logischerweise wird jedes Land die tiefhängenden Früchte selber ernten, und da bleiben eben nur die teuren.
6: Fazit: Angesichts der Mehrheit, über die Mitte rechts verfügt, dürfte das Parlament also auch für die Zeit nach 2030 in gewissem Umfang auf Reduktionen im Ausland setzen, ungeachtet der bisher ernüchternden Bilanz und obwohl die Schweiz ihr vom Volk gut geheißenes Klimazwischenziel für 2030 wohl deutlich verfehlt.
3: Die Recherche von SRF Data zu den Auslandredaktionen mit entsprechenden Grafiken können Sie nachlesen auf der SRF News App. Die krachende Wahlniederlage von Viktor Orban in Ungarn wirkt sich auch auf das Nachbarland Slowakei aus. Premier Robert Fico hat seinen engsten Verbündeten in der EU verloren. Und schon jetzt ist spürbar, dass er sich außenpolitisch neu orientiert. Die slowakische Opposition wiederum freut sich über den neuen Wind im Nachbarland. In die Freude mischt sich aber auch Besorgnis. Aus Bratislava berichtet Osteuropa-Korrespondentin Judith Huber.
12: Der Sieg von Peter Madžar war ein Schock für die slowakische Regierung. Das sagt Juraj Marušiak, einer der führenden Politologen des Landes. Robert Fico habe bis zum letzten Moment geglaubt, sein enger Verbündeter Viktor Orban würde die Wahlen gewinnen. Orban, mit dem er die EU blockiert und Moskau hofiert hatte. Doch Robert Fico hat nicht das Zeug dazu, in die Fußstapfen von Orban zu treten. Seit dieser abtreten musste, weht in der EU ein neuer Wind. Das bisher blockierte 90 Milliarden Darlehen für die Ukraine wurde reibungslos verabschiedet, ohne Widerstand aus Bratislava. Und Fico schlug sofort einen anderen Ton an. So gab er sich dem ukrainischen Präsidenten gegenüber versöhnlicher und tat sich mit dem polnischen Regierungschef Donald Tusk zusammen, mit dem er bisher einen eher kühlen Umgang gepflegt hatte. Auch Marušiak sagt, Fico sei kein Orban. Er sei weniger ideologisch motiviert als der langjährige ungarische Premier. Fico wäre außerdem nicht so sehr vom Lager des US-Präsidenten Donald Trump unterstützt wie Orban, auch nicht von den Trump-nahen Thinktanks. Diese würden sich nun vielmehr nach Prag orientieren wo seit Ende letzten Jahres wieder der Rechtspopulist Andrej Babiš an der Macht ist. Außerdem Fico könne sich wegen der schwierigen wirtschaftlichen Situation des Landes gar keinen größeren Konflikt mit der EU leisten. Ganz anders reagierte die slowakische Opposition auf die Wende in Ungarn. Sie freute sich, dass der Verbündete ihres politischen Widersachers Fico besiegt worden war. Und Magyar dient ihnen als Vorbild in Sachen erfolgreicher politischer Mobilisierung. Dennoch, sagt Marusiak, es gebe auch Bedenken. Damit spielt der Experte auf Äußerungen von Peter Magyar im Wahlkampf an. Die beziehen sich auf die sogenannten Beneš-Dekrete, welche die Grundlage der Vertreibung und Enteignung von Deutschen und Ungarn in der damaligen Tschechoslowakei waren, nach dem Zweiten Weltkrieg. In der Slowakei können bis heute Grundbesitzer enteignet werden, die der ungarischen Minderheit angehören. Ende letzten Jahres setzte Fico sogar ein Gesetz in Kraft, welches das Infragestellen dieser Nachkriegsordnung unter Strafe stellt. Magyar warf Orbán daraufhin Untätigkeit vor. Er habe aus Rücksicht auf seinen Verbündeten Fico die Interessen der ungarischen Minderheit verraten. Der slowakische Politikwissenschaftler sagt, dies habe in der Slowakei über die Lager hinweg negative Reaktionen ausgelöst. Es sei die Befürchtung aufgekommen, dass die ethnischen Spannungen zwischen der Slowakei und Ungarn wieder aufleben könnten. Denn in den letzten Jahren herrschte relative Ruhe, was die ungarisch-slowakischen Nationalitätenkonflikte anbelangt. Ausgerechnet die beiden Populisten Orbán und Fico schafften es, historische Animositäten ruhen zu lassen. Das war in den früheren Orbán-Jahren anders. Er heizte die Konflikte immer wieder an und die slowakischen Nationalisten schürten ihrerseits anti-ungarische Stimmung. Doch Magyar ist kein nationalistischer Brandstifter. Vielmehr stützt er sich auf einen breiten Konsens in der ungarischen Gesellschaft, der verlangt, dass die Regierung sich für die Rechte der Ungarn und Ungarinnen jenseits der Grenzen einsetzt. Und der slowakische Experte Marusiak meint,
13: Agenda Benešových dekretov určitě nie je už natolko horúca, natolko výbušná.
12: Das Thema Beneš-Dekrete aber sei nicht mehr so explosiv wie früher. Beide Länder hätten sich inzwischen verändert. Viele der direkt Betroffenen seien inzwischen verstorben. Die Abwahl von Viktor Orbán hat viel Bewegung ausgelöst, auch in den Beziehungen der Nachbarländer. Wie sich diese tatsächlich weiterentwickeln werden, ist offen.
3: Der rechte französische Milliardär, Unternehmer und Medienmogul Vincent Bolloré sorgt derzeit in Frankreich für fette Schlagzeilen. Am Filmfestival von Cannes haben ihn rund 600 Filmschaffende in einem offenen Brief scharf kritisiert. Nun will der Fernsehsender Canal Plus nicht mehr mit ihnen zusammenarbeiten. Mehrheitsaktionär von Canal Plus, Vincent Bolloré. Dieses Erdbeben in der Filmbranche folgt auf eines in der Literaturszene. Vor einigen Wochen verließen mehrere Autorinnen und Autoren den Traditionsverlag Grasse, nachdem der Chef rausgeworfen worden war. Auch bei diesem Verlag zieht Bolloré die Fäden. Wer ist der Mann, der innerhalb 20 Jahren ein ganzes Medienimperium aufgebaut hat? Und wie viel Macht hat er? Frankreich-Korrespondentin Zoe Geissler.
14: Vincent Bolloré, der 74-jährige Bretone, gilt als erzkonservativ, tiefkatholisch und als Patriot. Öffentlich tritt er selten auf. Dafür musste er schon mehrmals vor parlamentarischen Untersuchungskommissionen auftreten, etwa 2022 zur Medienkonzentration, wo er einen kurzen Einblick in seinen Werdegang gab. Ich arbeite seit rund 50 Jahren. In den ersten 10 Jahren habe ich im Bankenwesen gearbeitet. Aber das Familienunternehmen, ich bin in eine alte bretonische Familie hineingeboren, ist in Schwierigkeiten geraten. Er habe die Bank verlassen, um das Unternehmen zu sanieren. Der Bolloré-Konzern ist breit diversifiziert und in den Bereichen Industrie, Logistik und Transport tätig. Und mittlerweile vor allem auch in den Medien und der Kommunikation. Bolloré hat mit geschickten Investitionen, Übernahmen und Beteiligungen über Jahrzehnte ein weit verzweigtes Firmennetz aufgebaut. Und obwohl der Vater von 4 Kindern die Unternehmen heute offiziell nicht mehr führt, hält er die Fäden wohl noch in der Hand. Die Journalistin und Mitbegründerin des Investigativmediums Le Jour, Isabelle Roberts, die schon lange zu Bolloré recherchiert, sagt:
15: Le montage du groupe Bolloré en soi est extrêmement compliqué avec un système.
14: Die Struktur des Bolloré-Konzerns ist äußerst kompliziert. Man kann es bezeichnen als bretonisches Holding-Labyrinth. Es gibt unzählige Unternehmen, die alle schlussendlich auf die Muttergesellschaft Compagnie de Lude zurückzuführen sind, die er leitet. Zu dieser Struktur gehören eben auch die Medienunternehmen, in die Bolloré seit über 20 Jahren investiert. Mittlerweile besitzt er Verlage, TV-Sender, Radiostationen, Zeitungen, Magazine. Er hat in relativ kurzer Zeit ein Medienimperium aufgebaut. Dabei sei er immer ähnlich vorgegangen, erklärt Roberts.
15: Vincent Bolloré en fait fonctionne toujours de la même manière, c'est-à-dire que il va.
14: Er erwirbt einen kleinen Anteil an einem Unternehmen, um einen Fuß in die Tür zu bekommen, und dann steigt er immer weiter auf.
15: Monter jusqu'à l'engloutir.
14: Bis er das Unternehmen komplett schlucke. So passiert bei Canal Plus oder bei der Lagardère Medien- und Verlagsgruppe, zu der etwa der Radiosender Europe 1 oder die bekannten Relais-Kioske an den Bahnhöfen gehören. Und egal, was Bolloré übernimmt, den Kern der Marke richtet er politisch nach rechts aus. Dabei lässt sich ein Muster erkennen, sagt Roberts. Er setzt jemanden ein, den die Journalisten nicht akzeptieren können, dann wartet er, dass sie gehen. Bolloré selbst sagt, er habe gar nicht die Macht, irgendwen zu nominieren. Das kann man auch anders sehen. Nach der Übernahme von CNews sind viele der Journalisten und Journalistinnen gegangen. Damals wechselte ein umstrittener Moderator in die Redaktion. Heute gilt der TV-Sender als Pendant zum amerikanischen Fox News. Die Stärke seiner Medien liege darin, dass sie als gemeinsames System funktionierten, sagt Roberts.
15: Tous ces médias, en fait, agissent comme des haut-parleurs les uns par rapport aux autres.
14: Seine Medien funktionieren im Grunde genommen als Sprachrohre füreinander. Typischerweise führen sie Kampagnen durch, kürzlich erst gegen den öffentlich-rechtlichen Rundfunk. Dabei verstärken sie sich gegenseitig, indem sie dieselben Dinge in unterschiedlicher Form wiederholen, in der Zeitung, im Fernsehen, im Radio. Und das führt schlussendlich zu einem Medienecho.
15: Au bout d'un moment, ça finit par créer un bruit médiatique.
14: Doch was ist das Ziel von Vincent Bolloré? Von dem Mann, der sich bei seinen öffentlichen Auftritten als freundlicher und einfacher Rentner darstellt, sich als Christdemokrat bezeichnet, ohne politisches Projekt. Die Ausrichtung seiner Medien deuten auf etwas anderes hin. Der Experte für Mediengeschichte Alexis Livrier interpretiert sie so. Es ist ein Projekt zur Eroberung der Macht auf ideologischer, kultureller und religiöser Ebene. Er wird nicht selbst bei der Präsidentschaftswahl antreten, sondern Kandidaten auswählen, deren Projekt die Vereinigung der Rechten ist. Also tatsächlich möchte er, dass sich die klassische Rechte, die Republikaner, der Rechtsaußenpartei Rassemblement National anschließt. Bolloré wird versuchen, politische Vertreter auszuwählen. Man weiß noch nicht, welchen Kopf, welche Partei er wählen wird, aber sicher ist, dass er versuchen wird, die politische Landschaft zu prägen. Wie sich Bollorés Medien im Präsidentschaftswahlkampf im nächsten Jahr konkret positionieren werden, ist noch nicht klar. Bis dahin hat Bolloré aber noch einen wichtigen Termin. Im Dezember muss er in Paris vor Gericht wegen Bestechung ausländischer Amtsträger in Togo im Zusammenhang mit der Vergabe von Hafenkonzessionen. Ein Verfahren, das er lange durch Vergleiche vermeiden wollte. In diesem Fall hatte der erfolgreiche Geschäftsmann keinen Erfolg.
3: Aus Paris, Zoe Geissler. Die Eidgenössische Finanzkontrolle ist jene Abteilung innerhalb der Bundesverwaltung, die allen anderen auf die Finger schaut. Und sie agiert ziemlich unabhängig. Das zeigte sich auch heute Nachmittag, als die Finanzkontrolle ihren Jahresbericht vorstellte. Denn die Finanzkontrolle will mit ihren Berichten dazu beitragen, dass die Bundesverwaltung insgesamt effizienter wird und vorausschauender handelt. Inlandredaktor Elmar Plotzer.
16: Ob es um die Beschaffung neuer Kampfjets geht, die Einführung der elektronischen Identität oder um die steigenden Gesundheitskosten, die Eidgenössische Finanzkontrolle nimmt alle möglichen Themen unter die Lupe und verfasst kritische Berichte dazu. Kein Departement und keine Abteilung der Bundesverwaltung kann sich dem entziehen. Die Aufträge gibt sich die Finanzkontrolle weitgehend selber. Damit hat die eidgenössische Finanzkontrolle eine Sonderstellung innerhalb der Bundesverwaltung, was bei allen anderen Abteilungen natürlich nicht immer für Begeisterung sorgt, wie Pascal Stirnimann, der Direktor der Finanzverwaltung, einräumt.
17: Das ist klar, es macht keinen Spass, geprüft zu werden, es macht keinen Spass, vielleicht auch Kritik zu erhalten, aber wir werden akzeptiert und letztendlich gehört es zum Job eines Prüfers, dass man nicht immer mit offenen Armen, aber doch wertschätzend empfangen wird.
16: Auch wenn die Finanzkontrolleure verwaltungsintern nicht die großen Lieblinge sind, ist Pascal Stirnimann doch überzeugt, dass letztlich alle in der Bundesverwaltung im gleichen Boot sitzen und dass es im Interesse aller ist, wenn die Finanzkontrolle frühzeitig auf Probleme, Missstände oder Herausforderungen hinweist. Im diesjährigen Jahresbericht thematisiert sie zum Beispiel die Tatsache, dass ein Drittel der Bundesangestellten innerhalb der nächsten 10 Jahre das Pensionsalter erreicht.
17: Es ist eine große Herausforderung. Mit Pensionierung geht viel Wissen verloren und da muss es gelingen, dieses Wissen zu konservieren.
16: Das Thema wird in der Bundesverwaltung durchaus ernst genommen, sagt Stirnimann. Die bevorstehende Pensionierungswelle, der drohende Fachkräftemangel und der Verlust von Know-how beschäftige die verschiedenen Abteilungen. Aber noch immer herrsche in der Bundesverwaltung ein zu starkes Silo-Denken.
17: Heute sind wir zwar die Bundesverwaltung, aber letztendlich sind es 7 Departemente und ganz, ganz viele Ämter. Und ich glaube, die bestmöglichen Ergebnisse können wir erzielen, wenn wir uns innerhalb der Bundesverwaltung austauschen, miteinander profitieren, voneinander auch die besten Leute zuschanzen, falls Not am Mann oder Frau ist und so eigentlich dann die Lücken schließen können, die entstehen.
16: So könnte etwa eine ausgewiesene Personalfachfrau aus dem UVEC phasenweise das Wirtschaftsdepartement bei Personalrekrutierungen unterstützen. Und ein erfahrener Datenanalyst könnte in verschiedenen Abteilungen je nach Bedarf tätig sein. Heute sei ein Wechsel in der Bundesverwaltung organisatorisch und IT-mäßig häufig ein grosses Problem. Das müsse sich ändern, fordert die eidgenössische Finanzkontrolle. Flexiblere Wechsel müssten möglich sein. Und so versucht die Finanzkontrolle mit ihren Berichten auch weiterhin kritische Diskussionen innerhalb der Bundesverwaltung anzuregen.
3: Sie hören das Echo der Zeit. In den nächsten Minuten geht es bei uns noch um die Wiederbelebung der Geothermie im Baselbiet und um die Gefahr, bei Quantencomputern den Anschluss zu verlieren. Strom aus Geothermie könnte einen wichtigen Beitrag zur Energiewende leisten. Klimafreundlich, zuverlässig und rund um die Uhr verfügbar. Allerdings scheiterte vor 20 Jahren das erste Schweizer Geothermieprojekt in Basel, weil es spürbare Erdbeben auslöste. Das Aus für die Technologie war besiegelt, das Bohrloch wurde verschlossen. Seither gilt Geothermie in Basel als gescheitert. Doch andernorts wird weitergebohrt. Im jurassischen Ozon läuft aktuell ein Projekt zur Stromgewinnung aus Geothermie, trotz Widerstands aus der Bevölkerung. Zu spürbaren Erdbeben ist es laut den Verantwortlichen bisher nicht gekommen. Deshalb wollen Befürworterinnen und Befürworter der Geothermie der Technologie auch in der Region Basel wieder zu breiterer Akzeptanz verhelfen. Regionalkorrespondent Patrick Künzle.
18: Es war im Januar 2007, als die Basler Bevölkerung durch ein Erdbeben aus dem Schlaf gerissen wurde.
19: Gib mir Schutz, danke.
20: Ich bin verwacht, weil es geschwankt hat. Es hat eine ganz miserable Nacht gehabt, wenn man immer daran denkt, nicht?
21: Das ist für mich ein Zeichen für die Endzeit.
22: Wenn man Angst hat, müsste man ja ausziehen aus Basel. Aber ich finde es unangenehm und verrückt eigentlich, dass so eine Bohrung das auslösen kann.
18: Es war nur eines von mehreren Erdbeben damals, ausgelöst durch Tiefenbohrungen. Rasch war klar, das Geothermieprojekt in Basel muss abgebrochen werden. Zu groß war die Angst, dass die Tiefenbohrungen zu noch stärkeren Erdbeben führen könnten. Stromgewinnung aus Geothermie, das war seither kein Thema mehr in der Region Basel. Nun ändert sich das. Der Kanton Basel-Land hat das Potenzial von Geothermie analysiert. Sein Fazit: An 2 Orten im Kanton wären Geothermieprojekte vielversprechend. Es gibt jedoch einen entscheidenden Unterschied zum früheren Geothermieprojekt in Basel. Damals ging es um Tiefenbohrungen zur Gewinnung von Strom. Nun im Baselbiet soll weniger tief gebohrt werden und man gewinnt keinen Strom, sondern Wärme. Die Idee dahinter ist: Die mitteltiefen Bohrungen sind weniger heikel als die tiefen Bohrungen. So soll sich die Bevölkerung mit der Geothermie allgemein anfreunden. Christoph Plattner vom Baselbieter Amt für Energie.
1: Die Tiefengeothermie ist aus unserer Sicht eine langfristige Option. Wir möchten aber zuerst den Erfolg der Mitteltiefengeothermie beobachten und dann in Absprache mit der Politik und auch mit den Energieversorgungsunternehmen dann schrittweise entscheiden, ob auch die Tiefengeothermie in der Region wieder genutzt werden soll und wo das am sinnvollsten möglich ist.
18: Gespannt schaut man im Baselbiet zudem Richtung Jura. In Otzorn gibt es ein Geothermieprojekt, das in die Tiefe bohrt und das auf die Stromgewinnung zielt. Die erste Phase dieses Projekts ist abgeschlossen. Strom produziert wird in Otzorn frühestens im Jahr 2029. Erweist sich dieses Projekt als erfolgreich, dann dürften Tiefenbohrungen auch im Baselbiet zum Thema werden. Das sagt Tobias Andrist, Geschäftsführer des Energieversorgers Elektra Basel Land.
2: Also ich glaube, was wir als erstes jetzt tun müssen, ist in der Ozon beweisen, dass es eben machbar ist, dass solche Projekte ohne Erdbeben durchführbar sind. Und wenn dieser Beweis erbracht ist, glaube ich schon daran, dass man die Öffentlichkeit überzeugen kann.
18: Überzeugungsarbeit leisten, das müssen die Promotoren der Geothermie auf jeden Fall noch. Das zeigt das Projekt im Jura. Dort gibt es Widerstand aus Teilen der Bevölkerung und Ähnliches wäre für die Region Basel auch zu erwarten. Und es gibt auch fachliche Kritik an der tiefen Geothermie. So sagt der langjährige Nationalrat und Verwaltungsrat des Basler Energieversorgers IWB Rudi Rechsteiner über die Geothermieanlagen.
19: Die sind ineffizient, sie sind wahnsinnig teuer, sie sind technisch nicht in einem Stadium, wo man sie einfach kaufen kann, sondern es sind eigentlich Experimente. Sie haben ein Fündigkeitsrisiko, die Bauzeiten sind lang. Wir haben sehr günstige Solarenergie, Windenergie, 5 bis 10 Rappen. Da kommt die Geothermie nie daran heran.
18: Will die Tiefengeothermie in der Region Basel ein Revival erleben, muss sie also noch einige Hürden überspringen.
3: Nach der künstlichen Intelligenz könnten Quantencomputer die nächste große technologische Entwicklung sein, welche die Welt verändert. Vor allem haben Quantencomputer das Potenzial, die Welt unsicherer zu machen. Mit ihnen sind nämlich praktisch alle heutigen Verschlüsselungsmethoden zu knacken. Wie sich Staaten auf diese neue Technologie vorbereiten sollten, war Thema einer Konferenz in Genf. Roman Villinger hat dort mit Expertinnen und mit Außenminister Gassis gesprochen.
23: Quantencomputer sind noch weitgehend Science Fiction. Eine Geschichte darüber, was die Wissenschaft möglich machen wird.
24: They're much more computationally faster and powerful than traditional computing.
23: Quantencomputer seien um vieles leistungsfähiger und schneller als herkömmliche Rechner, sagt Enrica Porcari. Sie ist Chefinformatikerin am internationalen Forschungszentrum CERN und leitet dort das Open Quantum Institute. Quantencomputer könnten beispielsweise Verschlüsselungen in kurzer Zeit knacken. Verschlüsselungen, die heute Stromnetze schützen, den Zahlungsverkehr oder Waffensysteme. Können diese Sicherheitsvorkehrungen ausgehebelt werden, wäre das eine gewaltige Bedrohung, sagt Botschafter Thomas Kreminger, Direktor des Genfer Zentrums für Sicherheitspolitik. Und es wäre eine große Chance für jene, die die Technologie beherrschen.
25: Im ersten Moment würde das natürlich riesige Vorteile bieten denjenigen, die das tun können, und entsprechend große Risiken für diejenigen, die dazu noch nicht in der Lage sind.
23: Kremingers Chef, Außenminister Ignazio Cassis, fasst es so zusammen.
26: Wer die Technologie kontrolliert, hat gewonnen. Das unterschätzen wir heute sehr.
23: Die ersten Quantencomputer rechnen bereits. Aber sie sind noch ziemlich unzuverlässig und teuer, sagt die Informatikchefin des CERN.
24: They are still very unstable. They have to operate at a very low temperature, so they're very expensive to build and very expensive to run.
23: In 5 bis 10 Jahren, sagt Enrica Porcari, sei mit Geräten zu rechnen, die tatsächlich eine neue Computerzeit einläuten könnten. Aber es kann auch schneller gehen. Das hat in jüngster Zeit die künstliche Intelligenz gezeigt. Noch vor kurzem war auch sie weitgehend Science Fiction. Und dann, quasi über Nacht, steckt sie in jedem Handy, in jedem Computer. Die Politik ist überrumpelt, fragt sich, wie man diesen technologischen Wandel und seine großen Folgen international regulieren soll. Um bei der Quantentechnologie ein ähnliches Szenario zu verhindern, sei es entscheidend, dass Diplomatinnen und Wissenschaftler jetzt schon miteinander sprechen, sagt Außenminister Gassis.
26: Beide zusammen haben das Potenzial, uns die Möglichkeit zu geben der Antizipation.
23: Deshalb versucht das Außendepartement, Wissenschaft und Diplomatie zusammenzubringen. Zum Beispiel an einer OSZE-Konferenz zur Frage, wie man die Auswirkungen von neuen Technologien auf die Sicherheitspolitik besser abschätzen kann. Über das Ziel einer Regulierung von Quantencomputern sind sich der Außenminister, die Informatikerin und der Experte für Sicherheitspolitik einig. Eine Regulierung müsse die Risiken von Quantencomputern für die internationale Sicherheit eindämmen und sicherstellen, dass nicht nur die Großmächte Zugang zur neuen Technologie haben. Das klingt gut, aber es klingt auch sehr schwierig. Die beiden führenden Großmächte im Bereich Quantencomputer, die USA und China, dürften wenig Interesse haben, sich einschränken zu lassen. Thomas Kremminger vom Genfer Zentrum für Sicherheitspolitik.
0: Die sind nicht wirklich interessiert, reguliert zu werden, weil sie damit das Risiko eingehen, ihren Vorsprung zu verlieren.
23: Dazu kommt, im Gegensatz zu früher, sind es heute nicht mehr nur Staaten, welche neue, militärisch relevante Technologien entwickeln, sondern auch Konzerne wie IBM, Google oder Microsoft. Es reiche nicht mehr, wenn nur Staaten miteinander über Regeln verhandelten, sagt Kremminger.
0: Heute muss man die Industrie am Tisch haben und dann ja, stellt sich natürlich die Frage, wer diktiert dann das Geschehen? Die Industrie oder sind es noch immer die Staaten?
23: Und wo steht die Schweiz? Ist sie genügend auf die Bedrohung der Quantentechnologie vorbereitet? Außenminister Cassis?
26: Was heißt genügend? Ich glaube, kein Land der Welt ist genügend vorbereitet darauf.
23: Die Politik hinke bei neuen Technologien immer hinterher. Aber wenn man sich früh damit beschäftigt, zumindest etwas weniger.
3: Roman Villinger hat berichtet. Das war das Echo der Zeit am Donnerstag, dem 21. Mai. Redaktionsschluss 18.44 Uhr. Christoph Forster war für die Sendung verantwortlich, für die Nachrichten Fabienne Wüttrich. Mein Name Brigitte Kramer.
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5: US-Präsident Donald Trump trägt einmal mehr dick auf.
7: We're freeing up Cuba.
5: Er will Kuba befreien.
7: But we're going to see, it's a failing nation. You see that, it's falling apart. They have no oil, they have no money. It's a failing nation, so I just can't tell you that. But we're there to help. We're there to help the families, the people.
5: Kein Öl, kein Geld. Ein Staat, der am Scheitern ist. Er wolle den Menschen helfen. Moment. Irgendwie erinnert mich das an etwas.
8: Donald Trump has urged protesters to keep taking to the streets and that his help is on its way. He said he has cancelled all meetings with Iranian officials.
5: Stimmt, Iran. Da wollte er den Menschen auch helfen. Die BBC zitiert hier einen Tweet und dann war ja noch Venezuela. Da auch. Aber will er wirklich helfen oder geht es ihm jetzt doch eher um Hilfe für sich selbst? Und was heißt das nun für Kuba? Werden die Amerikaner die Macht in Kuba an sich reißen? Diese Fragen beschäftigen uns hier gleich in News Plus. Mein Name ist Salvador Atassoy. Es war eine der Top-Meldungen heute Donnerstag.
10: Die US-Regierung hat gegen den früheren kubanischen Präsidenten Raúl Castro Anklage erhoben.
5: So berichtete die ARD.
10: Wie das US-Justizministerium am Mittwoch in Miami mitteilte, wird Castro mitverantwortlich gemacht für den Abschuss von zwei Flugzeugen im Jahr 1996.
5: Unsere Geschichte beginnt also mit dem Abschuss von zwei Kleinflugzeugen. An Bord waren damals vier Amerikaner. 30 Jahre ist das her. Wie glaubwürdig ist denn diese Klage jetzt, Jahrzehnte später?
11: Sie ist auf der einen Seite glaubwürdig insofern, als dieser Abschuss im internationalen Luftraum geschah. Damals gab es eine internationale Untersuchung dazu. Darüber gibt es wenig Zweifel. Es gibt auch wenig Zweifel, dass Raúl Castro dafür verantwortlich war.
5: Thomas Jäger, Professor an der Universität zu Köln und Experte für US-Außenpolitik.
11: Insofern haben diejenigen, die betroffen waren, die ganze Zeit gefordert, hier müssen diejenigen, die die Flugzeuge geflogen sind, der Luftwaffe, als auch diejenigen, die die Befehle gegeben haben, zur Rechenschaft gezogen werden. Dass das jetzt geschieht, das hat dann allerdings mehr als ein Geschmäckle. Das heißt, man sieht förmlich, dass es darum geht, einen Vorwand zu schaffen und einen Vorwand zu sagen, wir können in Kuba eingreifen.
5: Aber warum will Trump Kuba und wiederholt sich nun, was zuvor in Venezuela und Iran passiert ist? Um zu verstehen, was hier gerade vor sich geht, muss man die Geschichte zwischen Kuba und den USA ein wenig verstehen, denn die ist fast so alt, wie die USA unabhängig sind. Blicken wir ins 19. Jahrhundert. Die USA wollen expandieren, Kolonien sind damals das Stichwort. Man liebäugelt mit Kuba, damals eine spanische Kolonie. 1898 ist Kuba dann auch im Besitz der USA, allerdings nur kurz. Zu groß ist die Angst einzelner Industrieller vor billigem Zuckerrohr aus Kuba. Das bekannteste Überbleibsel aus dieser Zeit? Guantanamo, ein Marinestützpunkt unter amerikanischer Kontrolle. 1959 putscht sich dann Fidel Castro an die Macht und sucht die Annäherung an das kommunistische Regime der Sowjetunion. Die Rivalität zu den USA akzentuiert sich. Und zwar gewaltig.
6: The assault has begun on the dictatorship of Fidel Castro. Cuban army pilots open the first phase of organized revolt with bombing raids on three military bases. Two of the B-26 light bombers then seek asylum.
5: 1961 erfolgt die Invasion in der Schweinebucht. Rund 1500 Exilkubaner, vom CIA ausgebildet, versuchen die Insel zu erobern. Das scheitert, eine riesige Blamage für die USA, bis heute unvergessen. Es folgen weitere Krisen. 1962 etwa stationiert die Sowjetunion Atomraketen auf Kuba. Die Welt steht unter John F. Kennedy am Rande eines Atomkriegs. Und seither haben die USA immer wieder versucht, Fidel Castro auszuschalten. Allerdings vergeblich. Er stirbt 2016 mit 90. Sein Bruder Raul übernimmt für rund 10 Jahre, bis auch er das Amt abgibt. Allerdings bleibt Raul bis heute einer der mächtigsten Männer der Insel. Und nun also wird er verklagt von den USA. Was genau will Donald Trump? Klingt doch ein wenig so, wie wenn er das Rad der Zeit zurückdrehen möchte.
11: Entweder sagt man, er versucht es zurückzudrehen oder nun wirklich nach vorne zu drehen. Das kommt darauf an, welche Blickwinkel man einnimmt. Was er jedenfalls versucht, ist, die Dominanz der Vereinigten Staaten über die westliche Hemisphäre wiederherzustellen.
5: Allerdings ist Trump eben nicht der Einzige, der Kuba will. Sein Außenminister Marco Rubio wirkt auf mich noch überzeugter.
9: In Estados Unidos estamos listos para abrir un nuevo capítulo en la relación entre nuestra gente y nuestros países.
5: Gestern, da sprach er von einem neuen Kapitel in den Beziehungen zwischen den beiden Völkern, von einer besseren Zukunft, der nur diejenigen im Weg stehen, die die Macht in Kuba innehaben.
11: Rubio ist das Kind kubanischer Eltern. Er hat kubanischen Ursprung. Und für ihn ist das etwas Persönliches, was hier auch mit reinspielt. Er ist auch derjenige, der in seinen Pressekonferenzen immer wieder vom Englischen ins Spanische fällt. Er ist derjenige, der direkt kommunizieren kann in die Region. Und für Rubio ist das etwas Persönliches, was er hier aufnimmt. Er ist jemand gewesen, der ja in seiner Zeit als Senator immer sehr strikt war gegen diejenigen, die wie Russland, wie China Einfluss in der Region zu nehmen versucht haben. Und genau dagegen wendet er sich.
5: Was also will Trump überhaupt in Kuba? Den Menschen helfen, wie er selbst behauptet, oder doch eher sich selbst, wie seine Kritiker sagen?
11: Trump hat zwei Motive, die ihn immer antreiben. Das eine ist, er will etwas besser machen als die anderen Präsidenten vor ihm. Er will beweisen, dass er etwas kann, was die anderen nicht konnten. Und das zweite ist, er will gewinnen, gewinnen, gewinnen. Wie er selbst sagt, es wird so viel Gewinn sein, dass er es leid seid zu gewinnen, wie er das auf seinen Wahlkampfveranstaltungen sagt.
5: Das sagt er wirklich so. Ich habe das rausgesucht.
12: We're gonna win so much, you may even get tired of winning. And you'll say, please, please, it's too much winning. We can't take it anymore. Mr. President, it's too much. And I'll say, no, it isn't. We have to keep winning. We have to win more.
5: Und So USA-Experte Thomas Jäger, der sogenannte Venezuela-Effekt sei auch nicht zu unterschätzen.
11: Man muss einen Schritt zurückgehen, nämlich nach Venezuela. Als dort Maduro festgenommen oder entführt wurde, je nachdem, wie man es betrachten will, da war Trump berauscht, dass ihm das möglich ist, das amerikanische Militär einzusetzen, sehr effektiv, effizient, ohne Verluste, mit einem enormen Effekt, nämlich auf einmal ist die amerikanische Regierung, ist Trump in der Lage, nach Venezuela Einfluss zu nehmen, wie keine andere amerikanische Regierung der letzten Jahre. Und genau das hatte er sich für den Iran ebenfalls vorgestellt. Da hat das nicht geklappt. In Kuba soll das jetzt möglicherweise wieder funktionieren. Jedenfalls ist die Diktion aus Washington nach Havanna so oder so. Ihr werdet euch ändern, ihr werdet euer Wirtschaftssystem ändern, ihr werdet euer politisches System ändern. Wir können das vielleicht vereinbaren, sonst geschieht das eben auf andere Weise.
5: Dazu kommt die wirtschaftliche Lage auf Kuba. Seit die USA in Venezuela interveniert haben, hat sich die Lage der Bevölkerung noch einmal verschlechtert. Denn Venezuela war ja der wichtigste Öllieferant für die Insel. Dazu gibt's übrigens auch eine News-Plus-Folge. Steht Kuba vor dem Kollaps, heißt sie.
13: In Kuba gibt es eben nur eine Partei. Es ist keine Demokratie. Kuba ist eine Diktatur. Es gibt keine politische Opposition. Es gibt keine Meinungsfreiheit. Proteste werden nicht geduldet. Und dann ist Kuba eben offiziell auch ein sozialistischer Staat, eben kein kapitalistischer Staat. Also das heißt, man kann in Kuba in vielen Bereichen nicht selbst bestimmen, wie man sich wirtschaftlich betätigen möchte oder wenn es um Eigentum geht. Also zum Beispiel darf ein Bauer in Kuba eine Kuh nicht schlachten ohne die Zustimmung des Staates, weil der Staat sagt, wir brauchen die Kuh für die Milchproduktion. Das hat dann zur Folge, dass dann die Bauern eigentlich keine Kühe mehr haben wollen, weil sie ja damit nicht machen können, was sie wollen, und dass es zum Beispiel deswegen ganz wenig Rindfleisch gibt.
5: Und eben darum müssten die USA den Menschen in Kuba nun helfen. Womit wir wieder am Anfang der Geschichte wären. Ein Narrativ, das Trump in den vergangenen Monaten immer wieder benutzt hat. Wie offensichtlich also sind die Parallelen zum Vorgehen in Venezuela?
11: Nun, erstmal sind das zwei verbündete Staaten gewesen. Das würde schon passen. Es sind zwei Staaten, in denen die Vereinigten Staaten Russland und China aus der Region vertreiben wollen. Das ist ja eine Forderung an Kuba, nicht nur das Wirtschaftssystem zu ändern, die Regierungsform zu ändern, sondern vor allem Russland und China nicht mehr die Möglichkeit zu geben, von dort aus in die Vereinigten Staaten hineinzuhorchen. Und deswegen würde man dort gerne selber die politische Kontrolle haben. Dass man jetzt wiederum anstrebt, jemanden anzuklagen und auf diese Art und Weise dem Ganzen sozusagen einen formal-juristischen Anstrich gibt, auch das fällt auf.
5: Und für wie wahrscheinlich halten Sie es, dass sich die Ereignisse von Venezuela nun wiederholen? Also dass das eintritt, was Sie jetzt gesagt haben?
11: Für ziemlich wahrscheinlich, weil Trump wiederum einen Erfolg braucht. Nach dem Misserfolg vom Iran, den er immer versucht schön zu reden, wo er sagt, wir haben die Luftwaffe zerstört, wir haben die Marine zerstört, wir haben das Nuklearprogramm zerstört. Der Iran ist eigentlich am Boden. Obwohl jeder sieht, dass das Gegenteil der Fall ist. Nicht, dass die Luftwaffe noch existiert, aber der Iran ist nicht am Boden, sondern ist in der Lage, die Weltwirtschaft in Geiselhaft zu nehmen. Und Trump kann das nicht ändern. Und das sieht man in den Vereinigten Staaten eben ganz genauso. Und jetzt braucht er wieder einen Erfolg.
5: Sie sagen, es geht Trump darum, einen Erfolg zu feiern, aber ist Kuba denn tatsächlich so wichtig, wie Trump Kuba jetzt macht?
11: Kuba ist symbolisch wichtig. Das ist das Entscheidende, dass man ein System ändert, dass man Dominanz in einem Territorium auf einmal hat, das über Jahrzehnte verloren war. Es ist im öffentlichen Bewusstsein präsent, allein schon über die vielen geflohenen Kubanerinnen und Kubaner, dass hier eben ein System ist, das die Vereinigten Staaten über Jahrzehnte nicht ändern konnten, dass sie so hinnehmen mussten, insbesondere in den südlichen Bundesstaaten. Insofern wäre das ein großer Erfolg für Trump. wenn ihm das gelingen würde. Und je gewaltfreier, desto besser.
5: Sagt Thomas Jäger, ist Experte für US-Außenpolitik an der Universität zu Köln. Wenn die Parallelen zu Venezuela und Iran tatsächlich zutreffen, dann wird uns Kuba in den nächsten Wochen sicherlich weiter beschäftigen. Das ist News Plus, das Thema des Tages in 15 Minuten. Wenn euch der Podcast gefallen hat, dann empfehlt uns weiter. Feedback ist auch immer willkommen. newsplus@srf.ch. Da antworte ich heute Sandro Della Torre, Mitarbeit Julius Schmid, mein Name Salvador Tassoli.

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1: 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Donnerstag, der 21. Mai, das sind unsere Themen. Schweizer Primarschülerinnen und Primarschüler können ganz gut lesen und rechnen, aber da ist eine Kluft zwischen den sozialen Schichten. Der Ebola-Ausbruch im Ostkongo trifft Menschen mitten in einem Konfliktgebiet. Die Versorgung der Erkrankten sei extrem schwierig.
2: Ärztinnen und Ärzte vor Ort sagen, es fehle wirklich an allem. Also es gibt keine guten Isolierstationen, es fehlen Schutzanzüge, selbst Matratzen fehlen.
1: So Afrika-Korrespondentin Sarah Fluck. Hinzu komme die prekäre Sicherheitslage für das Gesundheitspersonal. Die Schweiz möchte ihre Klimaziele mit CO2-Reduktionen im Ausland erreichen, ist aber noch sehr weit von dem entfernt, was sie sich vorgenommen hat. Und Quantencomputer könnten dereinst Verschlüsselungen knacken und unsere Sicherheit gefährden.
3: Wer die Technologie kontrolliert, hat gewonnen. Das unterschätzen wir heute sehr,
1: sagt Außenminister Cassis. Was zu tun ist, um von der Entwicklung nicht überrollt zu werden, am Schluss hier im Echo der Zeit. Wie gut sind Kinder in der Schule bei den schulischen Grundkompetenzen, wie etwa im Lesen oder Rechnen? Gar nicht schlecht, aber auch nicht alle gleich gut. Insbesondere eine Gruppe von Schülerinnen und Schülern fällt ab. Das zeigt eine neue nationale Überprüfung. Befragt wurden Kinder in der zweiten Primarklasse. Elian Leiser mit den Einzelheiten.
4: Zum vierten Mal in 15 Jahren hat die Universität Bern im Auftrag der Kantone überprüft, ob und wie gut die schulischen Grundkompetenzen in Schweizer Schulen erreicht werden. Die aktuelle Erhebung sei aber besonders gewesen, sagt Studienleiterin Andrea Erzinger.
5: Wir wussten von Anfang an, dass das achtjährige Schülerinnen und Schüler sind. Das war für uns alle eine Herausforderung. Wir haben uns gefragt, kann man das überhaupt auf Tablets machen? Und wir haben uns auch überlegt, wie geht denn das mit der Aktivität, wenn die dann 3 Stunden hier sitzen und diese Tests und Fragebogen ausfüllen müssen.
4: Noch nie wurden in der Schweiz die Kompetenzen von Zweitklässlerinnen und Klässlern übergeordnet getestet. Trotz Herausforderungen beim Setting, es sei sinnvoll, vergleichbare Daten schon so früh im Schulprozess einzuholen.
5: Weil es ist sehr zentral, dass wir überhaupt über dieses frühe Alter auch Anhaltspunkte haben und sehen, was ist zu welchem Zeitpunkt schon angelegt und was muss in der frühkindlichen Bildung bereits angegangen werden, weil wir jetzt schon sehen, dass das Elemente sind, die sich nachher vielleicht sogar noch verstärken.
4: Getestet wurden die 8-jährigen Kinder in der Schulsprache, beim Hören und Lesen und in der Mathematik. Das Resultat sei gut, findet der Walliser Regierungsrat Christoph Darbele, der auch Präsident der kantonalen Erziehungsdirektoren ist.
6: Also jetzt sind wir sehr gut unterwegs und das freut uns.
4: Konkret, beim Hörverständnis erreichen fast 90% der Schülerinnen und Schüler das vorgesteckte Ziel. Beim Lesen sind es noch knapp 80% und in der Mathematik nur noch gut 75%, die die Grundkompetenzen erfüllen. Im Schnitt, die Unterschiede zwischen den Kantonen sind teils erheblich. Ihm mache aber eine andere Ungleichheit fast mehr zu schaffen, so der

0: Gabler, Kinder aus sozial benachteiligten Familien erreichten die Grundkompetenzen weit weniger gut als privilegiertere Kinder. Das zeige diese Untersuchung einmal mehr klar.
1: Also wir haben immer diese Kluft zwischen den Sozialschichten. Also da müssen wir sicher diese Kinder aus ärmeren Familien, aus prekären Verhältnissen speziell fördern.
0: Diese Forderung kommt heute auch vom Dachverband der Lehrerinnen und Lehrer. Sozial benachteiligte Familien müssten schon vor der obligatorischen Schule begleitet und unterstützt werden, um die Chancengleichheit für die Kinder später zu gewährleisten, so der Verband. Frühförderung bei der Schulsprache sei für diese Kinder sicher sinnvoll, findet auch Andrea Erzinger von der Universität Bern. Allerdings nicht zulasten der Mathematik.
2: Zum Beispiel, dass Schulen die Unterrichtsstunden in Deutsch als Zweitsprache nicht während den Mathematiklektionen ansiedeln.
0: Denn, und das habe sie erstaunt, auch beim Rechnen zeige sich bereits in der zweiten Primarklasse ein Graben zwischen sozial privilegierten und weniger privilegierten Schülerinnen und Schülern. Immerhin, keinen Graben gibt es laut der aktuellen Schulbefragung bei den Geschlechtern. Mädchen und Buben brächten die gleichen Voraussetzungen bei den Grundkompetenzen in die Schule mit. Und sie hätten auch keine vorgefertigten Bilder im Kopf. Das können Buben, das können Mädchen, so Erzinger.
2: Die Schülerinnen in Tübingen bringen das geschlechtsspezifische Fähigkeitskonzept da noch nicht mit. Das heisst, es wurde ihnen auch nicht irgendwie beigebracht in dieser frühkindlichen Bildung, im Kindergarten nicht, aber auch zu Hause nicht. Das finde ich zum Beispiel sehr schön.
0: Hier sei zumindest auf dieser Altersstufe die Chancengleichheit gewährleistet.
3: Elian Leiser hat berichtet. Haben Angestellte weltweit ein Recht darauf zu streiken? Zu dieser Frage hat der Internationale Gerichtshof ein Gutachten veröffentlicht. Mehr dazu in der Nachrichtenübersicht mit Ronja Bollinger.
4: In dem Gutachten heißt es, ja, das Streikrecht ist durch das Recht der UNO grundsätzlich geschützt. Die entsprechende UNO-Konvention enthält zwar nicht direkt ein Streikrecht, aber man könne das Streiken als Teil der gewerkschaftlichen Aktivitäten verstehen und diese seien durch die Vereinigungsfreiheit geschützt. Gutachten des Internationalen Gerichtshofs sind nicht bindend. Sie dienen den Staaten zur Orientierung, wie sie ihr nationales Recht ausgestalten sollen. Ein Gericht in Paris hat die Fluggesellschaft Air France und den Flugzeugbauer Airbus verurteilt, wegen fahrlässiger Tötung. Es geht um den Absturz eines Flugzeugs vor 17 Jahren. Damals stürzte eine Maschine der Air France in den Atlantik, 228 Menschen starben. Air France und Airbus seien ausschließlich verantwortlich für den Absturz, sagt nun das Berufungsgericht in Paris. Die beiden Unternehmen müssen eine Geldstrafe von je 225.000 Euro bezahlen. Air France und Airbus hatten die Verantwortung für den Absturz von sich gewiesen. Israel hat hunderte Gaza-Aktivistinnen und Aktivisten abgeschoben. Das teilt das israelische Außenministerium mit. Zuvor hatte eine israelische Menschenrechtsorganisation berichtet, dass alle Teilnehmenden der Gaza-Flottille aus dem Gefängnis entlassen worden seien. Sie wirft den Sicherheitsbehörden vor, friedliche Aktivisten gefoltert, gedemütigt und unrechtmäßig inhaftiert zu haben. Auch Schweizer Staatsangehörige hatten an der Flottille teilgenommen.
3: Die SBB hat den Fahrplan für das nächste Jahr vorgestellt, mit verschiedenen Verbesserungen im Angebot.
4: Es soll zum Beispiel mehr Sitzplätze geben in den Zügen zwischen Luzern und Zürich, eine schnellere Verbindung ins Kandertal und einen neuen Nachtzug zwischen Zürich und Chur. Auch international sind neue Verbindungen geplant, etwa nach Rimini in Italien. Die SBB schreibt aber auch, es gebe zahlreiche Baustellen im In- und im Ausland, das sorge für Einschränkungen im Bahnverkehr. Der Bundesrat müsse mehr für die Biodiversität machen. Zu diesem Schluss kommt die Geschäftsprüfungskommission des Ständerats. Vor 5 Jahren empfahl die Kommission gezielte Maßnahmen für die Biodiversität. Nun zeige sich aber, dass die bisherigen Maßnahmen nicht wirksam genug seien und es weitere Anstrengungen brauche. Sie sei sich bewusst, dass der Handlungsspielraum des Bundesrats eingeschränkt sei, schreibt die Geschäftsprüfungskommission. Trotzdem müsse der Bundesrat Maßnahmen und allenfalls gesetzliche Anpassungen prüfen. Eine Meldung vom Fußball. Mauro Lustrinelli wird Trainer von Union Berlin in der deutschen Bundesliga. Eben erst hat er den FC Thun zum Schweizer Meistertitel geführt. Er war die letzten 4 Jahre Trainer in Thun. Die Börsendaten von 18.08 Uhr, geliefert von SIX. Der Swiss Market Index schließt bei 13.446 Punkten, plus 0,4%. Der Dow Jones Index in New York fällt um 0,2%. Der Euro wird zu 91,42 gehandelt, der Dollar zu 78,92. Das Wetter am Abend und auch morgen ist es sonnig. Die Höchstwerte liegen morgen beidseits der Alpen um 27 Grad.
3: Die Menschen in den Krankenstationen seien in Todesangst und Panik. So beschreibt ein Arzt in einem Interview die Situation im Ostkongo, wo sich derzeit das Ebola-Virus weiter ausbreitet. Die Weltgesundheitsorganisation WHO meldet inzwischen 600 Verdachtsfälle, rund 140 Patientinnen und Patienten seien an der hochansteckenden Infektionskrankheit gestorben. Auch aus dem benachbarten Uganda sind erste Ebola-Fälle bestätigt. Die WHO zeigt sich tief besorgt und hat eine internationale Gesundheitsnotlage ausgerufen. Afrika-Korrespondentin Sarah Flug lebt in Uganda. Ich habe von ihr wissen wollen, wie sehr fürchten die Leute eine unkontrollierte weitere Ausbreitung der in hohem Maße tödlichen Krankheit.
5: Hier in der ugandischen Hauptstadt Kampala wirkt die Stimmung im Moment noch erstaunlich ruhig. Die Menschen kennen Ebola, also die Bundibugyo-Variante ist ja sogar nach einem ugandischen Distrikt benannt. Also viele wissen grundsätzlich, wie man reagiert. Dann ist Uganda im Vergleich zum Ostkongo politisch stabiler und logistisch auch besser vorbereitet. Aber unter der Oberfläche spürt man durchaus Nervosität. Also die Regierung betont derzeit stark, dass offiziell also nur 2 Fälle bekannt seien. Ich glaube, hinter dieser Kommunikation steckt vor allem eine Angst vor wirtschaftlichen Folgen. Die USA haben beispielsweise gerade ihre Regeln verschärft. Menschen, die kürzlich in den Ebola-Gebieten waren, die dürfen jetzt nicht mehr in die Staaten einreisen. Und vor solchen Verschärfungen warnt nun auch die Gesundheitsbehörde der Afrikanischen Union. Sie sagt, wenn Länder nach einer offenen Meldung eines Ausbruchs sofort mit Reisebeschränkungen und wirtschaftlichen Nachteilen rechnen müssen, dann entsteht ein gefährlicher Anreiz, Fälle kleinzureden. Und ehrlich gesagt, diese Entwicklung spürt man hier bereits, auch weil es bei früheren Ausbrüchen schon Kritik an der Kommunikation der ugandischen Regierung gab.
3: Derzeit grassiert Ebola vor allem im Ostkongo. Wie gut sind die betroffenen Patientinnen und Patienten dort versorgt?
5: Ja, derzeit noch katastrophal schlecht. Besonders betroffen ist ja die Provinz Ituri und viele Orte dort liegen tief im Regenwald. Straßen gibt es kaum. Das heisst, Medikamente, Schutzmaterial, Laborausrüstung muss alles jetzt erst eingeflogen werden. Ärztinnen und Ärzte vor Ort sagen, es fehle wirklich an allem. Also es gibt keine guten Isolierstationen, es fehlen Schutzanzüge, selbst Matratzen fehlen. Und man darf nicht vergessen, der Ostkongo lebt seit Jahrzehnten mit Krieg, Vertreibung, Gewalt. Also viele Menschen dort sind ohnehin schon extrem geschwächt. Und jetzt kommt einmal mehr Ebola dazu. Das macht die Lage für die Menschen dort extrem hart.
3: Ein Arzt schildert gegenüber der Süddeutschen Zeitung die große Angst der Patientinnen und Patienten. Manche würden flüchten, wenn sie in ein Spital gebracht werden sollten. Wie steht es um das Vertrauen ins Gesundheitspersonal?
5: Das Vertrauen ist extrem fragil. Viele Ärztinnen und Pfleger sind für Ebola-Patienten natürlich die einzige Hoffnung. Gleichzeitig verbinden viele Menschen Ebola-Zentren mit Isolation und Tod. Also ich mag mich erinnern, ich habe beim letzten Ausbruch mit vielen Überlebenden gesprochen und das hat mich wirklich sehr getroffen. Oder man muss sehen, die Kranken, die werden von einer Minute auf die andere komplett isoliert. Die Familien dürfen sich nicht einmal mehr verabschieden. Und ich mag mich erinnern, eine Frau erzählte mir dann, wie sie in einem völlig überfüllten Zelt immer wieder aus dem Fieber aufwachte und neben ihr im Bett jemand gestorben war. Also viele haben deshalb panische Angst davor, ins Spital zu gehen, einfach weil sie befürchten, dort nicht mehr lebend herauszukommen. Und deshalb flüchten manche von den Zentren oder suchen zuerst traditionelle Heiler auf.
3: Das Gesundheitspersonal geht selber große Risiken ein, nicht nur, weil es sich einer Ansteckung aussetzt, sondern auch wegen der prekären Sicherheitslage im Gebiet. Welche Rolle spielt das?
5: Eine enorme. Also viele Ärztinnen, Pfleger, Helfer, die arbeiten dort unter Bedingungen, die man sich kaum vorstellen kann. Sie behandeln Ebola-Patienten mitten in einem Konfliktgebiet, in dem mehrere bewaffnete Milizen aktiv sind. Diese Milizen, die finanzieren sich teils über Entführungen und Überfälle. Und bei früheren Ausbrüchen wurden immer wieder Gesundheitszentren angegriffen, Helferinnen und Helfer bedroht oder sogar getötet. Und das befürchtet man auch jetzt und das erschwert die Eindämmung natürlich massiv. Also viele Organisationen fordern deshalb jetzt auch mehr Schutz für die Gesundheitsteams. Auch steht die Forderung nach UNO-Blauhelm-Truppen im Raum.
3: Gegen die aktuelle Ebola-Variante gibt es weder einen Impfstoff noch Medikamente. Was bräuchte es, um eine weitere Ausbreitung zu verhindern?
5: Vor allem Geschwindigkeit. Also die Verdachtsfälle, die müssen wirklich sofort erkannt und isoliert werden und die Kontaktpersonen schnell nachverfolgt werden. Und dazu braucht es in erster Linie eine Reaktion auf die massiven Infrastrukturprobleme. Oder es kann nicht sein, dass Blutproben aus dem Ostkongo 1700 Kilometer weit nach Kinshasa geflogen werden, um dort getestet zu werden. Da bräuchte es dringend mehr Labors und mehr Personal vor Ort. Doch dafür fehlen derzeit noch Finanzen. Das hat damit zu tun, dass internationale Hilfsgelder in den letzten Jahren stark gekürzt wurden. Und schließlich braucht es auch Zusammenarbeit der betroffenen Länder, auch über bestehende Konfliktgrenzen hinweg. Denn Ebola nutzt genau das aus, oder schwache Staaten, Konflikte und fehlende Koordination.
3: Sagt Afrika-Korrespondentin Sarah Pflug. Das ist das Echo der Zeit auf Radio SRF mit diesen weiteren Themen. Der Machtwechsel in Ungarn hat auch Folgen für die Slowakei. Premier Fico muss sich neu orientieren. In Frankreich tobt ein Kulturkampf. Filmschaffende und Autorinnen lehnen sich auf gegen die Macht des rechten Medienmoguls Vincent Bolloré. Und auch der Bundesverwaltung droht wegen Pensionierungen ein Fachkräftemangel. Etwas, das die eidgenössische Finanzkontrolle beschäftigt. Zuerst dies. Die Schweiz darf gemäss CO2-Gesetz bis zu einem Drittel ihrer CO2-Reduktionen bis 2030 ins Ausland verlagern und will das auch tun, indem sie dort Klimaschutzmaßnahmen finanziert. Dass das aufwendiger und teurer wird als ursprünglich gedacht, ist bekannt. Neue Zahlen von SRF Data zeigen nun aber, dass die Schweiz noch so weit vom Ziel entfernt ist, dass sie es kaum erreichen wird. Die Schweizer Treibstoffimporteure beispielsweise konnten nur einen Bruchteil der benötigten Zertifikate einholen. Will der Bund sein Ziel doch noch erreichen, dürften mindestens 800 Millionen Franken ungedeckter Kosten entstehen. Ist das das Ende der Idee, CO2 im Ausland zu reduzieren, wo es dem Klima gleich viel bringt, aber eigentlich günstiger sein sollte als in der Schweiz? Klaus Ammann hat mit Klimapolitikerinnen und Politikern gesprochen.
6: Nicht überrascht, aber ernüchtert zeigen sich Politikerinnen und Politiker aus allen Lagern über die neuen Zahlen zu den Reduktionen im Ausland, die sich die Schweiz an ihr eigenes Klimaziel anrechnen kann. Bei der Interpretation gehen die Meinungen unter Mitgliedern der zuständigen Umweltkommission des Nationalrats dann jedoch weit auseinander. Mariona Schlatter von den Grünen.
7: Und es zeigt einfach, was wir schon lange sagen, die Strategie, sich billig Klimaschutz im Ausland einzukaufen und sich damit selber aus der eigenen Verantwortung zu stehlen, ist komplett gescheitert.
6: Ähnlich sieht das Nadine Masshardt, Nationalrätin der SP.
8: Sämtliche Nachanalysen zeigen, dass die Auslandszertifikate eben im Durchschnitt deutlich weniger als eine Tonne CO2 reduzieren, wenn eine Tonne draufsteht. Es gibt also kein Nullsummenspiel, sondern eine Mehrbelastung des Klimas.
6: Tatsächlich hinkt die Schweiz ihren Zielen deshalb hinterher, weil es viel aufwendiger ist als angenommen, geeignete Projekte im Ausland zu finden. Garantiert sein muss nicht nur, dass tatsächlich die versprochene Menge CO2 reduziert und diese Reduktion nur der Schweiz angerechnet wird, sondern auch, dass der Gaststaat das Projekt nicht auch ohne die Schweiz durchgeführt hätte. Mitte-Nationalrat Stefan Müller-Altermatt betont:
9: Wir haben ja genau deshalb immer gefordert, dass es einen hohen Inlandanteil gibt. Einerseits eben, weil das besser funktioniert, weil das sicher funktioniert und auch deshalb, weil dann die Wertschöpfung in der Schweiz bleibt. Das Geld bleibt in der Schweiz, wenn man inländische Massnahmen vollzieht.
6: Während Mitte-Links sich in der Kritik am Instrument der Auslandreduktionen bestätigt sieht, betonen die ursprünglichen Verfechter der Idee, diese sei schlecht umgesetzt worden. Die Schweiz habe fast ausschließlich mit Entwicklungsländern Abkommen für solche Auslandreduktionen abgeschlossen, anstatt mit Staaten wie den USA oder China, wo Schweizer Investitionen für viel größere Reduktionen sorgen würden, kritisiert Christian Wasserfallen von der FDP. Auf Nachfrage räumt er allerdings ein:
10: Wenn das beispielsweise in China oder in Indien oder in den USA keine Priorität ist, dann sind wir schachmatt und haben keine Möglichkeit, entsprechend solche Rahmenbedingungen zu schaffen.
6: Christian Imag von der SVP schließlich betont, dass die Schweiz den Pro-Kopf-Ausstoß im Inland genügend gesenkt habe. Ihre Ziele verpasse sie wegen der Zuwanderung.
11: Natürlich ist es sinnvoller, wenn wir die Reduktion im Inland erreichen, aber da sind einfach die Realitäten so, wie sie sind, mit den zugewanderten Leuten, und ich sehe da eigentlich keinen Handlungsbedarf.
6: Falsch aufgegleist oder von vornherein falsch? Soll das Instrument der CO2-Reduktionen im Ausland eine Zukunft haben? Bald wird die Politik entscheiden, ob Auslandreduktionen auch nach dem Jahr 2030 möglich sein sollen. Der FDP-Vertreter bleibt dabei, dass im Ausland mehr für weniger Geld möglich ist. Die Klimapolitikerinnen von SP und Grünen fordern dagegen, dass ab 2030 der Fokus ausschließlich auf Maßnahmen im Inland liegt. Und in der Mitte will Stefan Müller-Altermatt Auslandreduktionen als Option bewahren.
9: Es kann ja sein, dass es tatsächlich Projekte gibt, die man in zwei Ländern quasi gemeinsam sinnvoll durchführen kann. Prinzipiell ist es aber halt schon so, dass jedes Land seine Maßnahmen ergreifen muss, und logischerweise wird jedes Land die tiefhängenden Früchte selber ernten, und da bleiben eben nur die teuren.
6: Fazit: Angesichts der Mehrheit, über die Mitte rechts verfügt, dürfte das Parlament also auch für die Zeit nach 2030 in gewissem Umfang auf Reduktionen im Ausland setzen, ungeachtet der bisher ernüchternden Bilanz und obwohl die Schweiz ihr vom Volk gut geheißenes Klimazwischenziel für 2030 wohl deutlich verfehlt.
3: Die Recherche von SRF Data zu den Auslandreduktionen mit entsprechenden Grafiken können Sie nachlesen auf der SRF News App. Die krachende Wahlniederlage von Viktor Orban in Ungarn wirkt sich auch auf das Nachbarland Slowakei aus. Premier Robert Fico hat seinen engsten Verbündeten in der EU verloren. Und schon jetzt ist spürbar, dass er sich außenpolitisch neu orientiert. Die slowakische Opposition wiederum freut sich über den neuen Wind im Nachbarland. In die Freude mischt sich aber auch Besorgnis. Aus Bratislava berichtet Osteuropa-Korrespondentin Judith Huber.
12: Der Sieg von Peter Madžar war ein Schock für die slowakische Regierung. Das sagt Juraj Marušiak, einer der führenden Politologen des Landes. Robert Fico habe bis zum letzten Moment geglaubt, sein enger Verbündeter Viktor Orban würde die Wahlen gewinnen. Orban, mit dem er die EU blockiert und Moskau hofiert hatte. Doch Robert Fico hat nicht das Zeug dazu, in die Fußstapfen von Orban zu treten. Seit dieser abtreten musste, weht in der EU ein neuer Wind. Das bisher blockierte 90 Milliarden Darlehen für die Ukraine wurde reibungslos verabschiedet, ohne Widerstand aus Bratislava. Und Fico schlug sofort einen anderen Ton an. So gab er sich dem ukrainischen Präsidenten gegenüber versöhnlicher und tat sich mit dem polnischen Regierungschef Donald Tusk zusammen, mit dem er bisher einen eher kühlen Umgang gepflegt hatte. Auch Marušiak sagt, Fico sei kein Orban. Er sei weniger ideologisch motiviert als der langjährige ungarische Premier. Fico wäre außerdem nicht so sehr vom Lager des US-Präsidenten Donald Trump unterstützt wie Orban, auch nicht von den Trump-nahen Thinktanks. Diese würden sich nun vielmehr nach Prag orientieren, wo seit Ende letzten Jahres wieder der Rechtspopulist Andrej Babiš an der Macht ist. Außerdem Fico könne sich wegen der schwierigen wirtschaftlichen Situation des Landes gar keinen größeren Konflikt mit der EU leisten. Ganz anders reagierte die slowakische Opposition auf die Wende in Ungarn. Sie freute sich, dass der Verbündete ihres politischen Widersachers Fico besiegt worden war. Und Madžar dient ihnen als Vorbild in Sachen erfolgreicher politischer Mobilisierung. Dennoch, sagt Marusiak, es gebe auch Bedenken. Damit spielt der Experte auf Äußerungen von Peter Madjar im Wahlkampf an. Die beziehen sich auf die sogenannten Beneš-Dekrete, welche die Grundlage der Vertreibung und Enteignung von Deutschen und Ungarn in der damaligen Tschechoslowakei waren, nach dem Zweiten Weltkrieg. In der Slowakei können bis heute Grundbesitze enteignet werden, die der ungarischen Minderheit angehören. Ende letzten Jahres setzte Fico sogar ein Gesetz in Kraft, welches das Infragestellen dieser Nachkriegsordnung unter Strafe stellt. Madjar warf Orbán daraufhin Untätigkeit vor. Er habe aus Rücksicht auf seinen Verbündeten Fico die Interessen der ungarischen Minderheit verraten. Der slowakische Politikwissenschaftler sagt, dies habe in der Slowakei über die Lager hinweg negative Reaktionen ausgelöst. Es sei die Befürchtung aufgekommen, dass die ethnischen Spannungen zwischen der Slowakei und Ungarn wieder aufleben könnten. Denn in den letzten Jahren herrschte relative Ruhe, was die ungarisch-slowakischen Nationalitätenkonflikte anbelangt. Ausgerechnet die beiden Populisten Orbán und Fico schafften es, historische Animositäten ruhen zu lassen. Das war in den früheren Orbán-Jahren anders. Er heizte die Konflikte immer wieder an und die slowakischen Nationalisten schürten ihrerseits anti-ungarische Stimmung. Doch Madjar ist kein nationalistischer Brandstifter. Vielmehr stützt er sich auf einen breiten Konsens in der ungarischen Gesellschaft, der verlangt, dass die Regierung sich für die Rechte der Ungarn und Ungarinnen jenseits der Grenzen einsetzt. Und der slowakische Experte Marusiak meint,
13: Agenda Benešových dekretov určitě nie je už natolko horúca, natolko výbušná.
12: Das Thema Benešdekrete aber sei nicht mehr so explosiv wie früher. Beide Länder hätten sich inzwischen verändert. Viele der direkt Betroffenen seien inzwischen verstorben. Die Abwahl von Viktor Orbán hat viel Bewegung ausgelöst, auch in den Beziehungen der Nachbarländer. Wie sich diese tatsächlich weiterentwickeln werden, ist offen.
3: Der rechte französische Milliardär, Unternehmer und Medienmogul Vincent Bolloré sorgt derzeit in Frankreich für fette Schlagzeilen. Am Filmfestival von Cannes haben ihn rund 600 Filmschaffende in einem offenen Brief scharf kritisiert. Nun will der Fernsehsender Canal Plus nicht mehr mit ihnen zusammenarbeiten. Mehrheitsaktionär von Canal Plus, Vincent Bolloré. Dieses Erdbeben in der Filmbranche folgt auf eines in der Literaturszene. Vor einigen Wochen verließen mehrere Autorinnen und Autoren den Traditionsverlag Grasse, nachdem der Chef rausgeworfen worden war. Auch bei diesem Verlag zieht Bolloré die Fäden. Wer ist der Mann, der innerhalb 20 Jahren ein ganzes Medienimperium aufgebaut hat und wie viel Macht hat er? Frankreich-Korrespondentin Zoe Geissler.
14: Vincent Bolloré, der 74-jährige Bretone, gilt als erzkonservativ, tiefkatholisch und als Patriot. Öffentlich tritt er selten auf. Dafür musste er schon mehrmals vor parlamentarischen Untersuchungskommissionen auftreten, etwa 2022 zur Medienkonzentration, wo er einen kurzen Einblick in seinen Werdegang gab. Ich arbeite seit rund 50 Jahren. In den ersten 10 Jahren habe ich im Bankenwesen gearbeitet. Aber das Familienunternehmen, ich bin in eine alte bretonische Familie hineingeboren, ist in Schwierigkeiten geraten. Er habe die Bank verlassen, um das Unternehmen zu sanieren. Der Bolloré-Konzern ist breit diversifiziert und in den Bereichen Industrie, Logistik und Transport tätig. Und mittlerweile vor allem auch in den Medien und der Kommunikation. Bolloré hat mit geschickten Investitionen, Übernahmen und Beteiligungen über Jahrzehnte ein weit verzweigtes Firmennetz aufgebaut. Und obwohl der Vater von 4 Kindern die Unternehmen heute offiziell nicht mehr führt, hält er die Fäden wohl noch in der Hand. Die Journalistin und Mitbegründerin des Investigativmediums Les Jours, Isabelle Roberts, die schon lange zu Bolloré recherchiert, sagt,
15: Le montage du groupe Bolloré en soi est extrêmement compliqué avec un système.
14: Die Struktur des Bolloré-Konzerns ist äußerst kompliziert. Man kann es bezeichnen als bretonisches Holding-Labyrinth. Es gibt unzählige Unternehmen, die alle schlussendlich auf die Muttergesellschaft Compagnie de Lude zurückzuführen sind, die er leitet. Zu dieser Struktur gehören eben auch die Medienunternehmen, in die Bolloré seit über 20 Jahren investiert. Mittlerweile besitzt er Verlage, TV-Sender, Radiostationen, Zeitungen, Magazine. Er hat in relativ kurzer Zeit ein Medienimperium aufgebaut. Dabei sei er immer ähnlich vorgegangen, erklärt Roberts.
15: Vincent Bolloré en fait fonctionne toujours de la même manière, c'est-à-dire que il va
14: Er erwirbt einen kleinen Anteil an einem Unternehmen, um einen Fuß in die Tür zu bekommen, und dann steigt er immer weiter auf.
15: Monter jusqu'à l'engloutir.
14: Bis er das Unternehmen komplett schlucke. So passiert bei Canal Plus oder bei der Lagardère Medien- und Verlagsgruppe, zu der etwa der Radiosender Europe 1 oder die bekannten Relais-Kioske an den Bahnhöfen gehören. Und egal, was Bolloré übernimmt, den Kern der Marke richtet er politisch nach rechts aus. Dabei lässt sich ein Muster erkennen, sagt Roberts. Er setzt jemanden ein, den die Journalisten nicht akzeptieren können, dann wartet er, dass sie gehen. Bolloré selbst sagt, er habe gar nicht die Macht, irgendwen zu nominieren. Das kann man auch anders sehen. Nach der Übernahme von CNews sind viele der Journalisten und Journalistinnen gegangen. Damals wechselte ein umstrittener Moderator in die Redaktion. Heute gilt der TV-Sender als Pendant zum amerikanischen Fox News. Die Stärke seiner Medien liege darin, dass sie als gemeinsames System funktionierten, sagt Roberts.
15: Tous ces médias, en fait, agissent comme des haut-parleurs les uns par rapport aux autres.
14: Seine Medien funktionieren im Grunde genommen als Sprachrohre füreinander. Typischerweise führen sie Kampagnen durch, kürzlich erst gegen den öffentlich-rechtlichen Rundfunk. Dabei verstärken sie sich gegenseitig, indem sie dieselben Dinge in unterschiedlicher Form wiederholen, in der Zeitung, im Fernsehen, im Radio. Und das führt schlussendlich zu einem Medienecho.
15: Au bout d'un moment, ça finit par créer un bruit médiatique.
14: Doch was ist das Ziel von Vincent Bolloré? Von dem Mann, der sich bei seinen öffentlichen Auftritten als freundlicher und einfacher Rentner darstellt, sich als Christdemokrat bezeichnet, ohne politisches Projekt. Die Ausrichtung seiner Medien deuten auf etwas anderes hin. Der Experte für Mediengeschichte Alexis Livrier interpretiert sie so. Es ist ein Projekt zur Eroberung der Macht auf ideologischer, kultureller und religiöser Ebene. Er wird nicht selbst bei der Präsidentschaftswahl antreten, sondern Kandidaten auswählen, deren Projekt die Vereinigung der Rechten ist. Also tatsächlich möchte er, dass sich die klassische Rechte, die Republikaner, der Rechtsaußenpartei Rassemblement National anschließt. Bolloré wird versuchen, politische Vertreter auszuwählen. Man weiß noch nicht, welchen Kopf, welche Partei er wählen wird, aber sicher ist, dass er versuchen wird, die politische Landschaft zu prägen. Wie sich Bollorés Medien im Präsidentschaftswahlkampf im nächsten Jahr konkret positionieren werden, ist noch nicht klar. Bis dahin hat Bolloré aber noch einen wichtigen Termin. Im Dezember muss er in Paris vor Gericht wegen Bestechung ausländischer Amtsträger in Togo im Zusammenhang mit der Vergabe von Hafenkonzessionen. Ein Verfahren, das er lange durch Vergleiche vermeiden wollte. In diesem Fall hatte der erfolgreiche Geschäftsmann keinen Erfolg.
3: Aus Paris, Zoe Geissler. Die Eidgenössische Finanzkontrolle ist jene Abteilung innerhalb der Bundesverwaltung, die allen anderen auf die Finger schaut. Und sie agiert ziemlich unabhängig. Das zeigte sich auch heute Nachmittag, als die Finanzkontrolle ihren Jahresbericht vorstellte. Denn die Finanzkontrolle will mit ihren Berichten dazu beitragen, dass die Bundesverwaltung insgesamt effizienter wird und vorausschauender handelt. Inlandredaktor Elmar Plotzer.
16: Ob es um die Beschaffung neuer Kampfjets geht, die Einführung der elektronischen Identität oder um die steigenden Gesundheitskosten, die eidgenössische Finanzkontrolle nimmt alle möglichen Themen unter die Lupe und verfasst kritische Berichte dazu. Kein Departement und keine Abteilung der Bundesverwaltung kann sich dem entziehen. Die Aufträge gibt sich die Finanzkontrolle weitgehend selber. Damit hat die eidgenössische Finanzkontrolle eine Sonderstellung innerhalb der Bundesverwaltung, was bei allen anderen Abteilungen natürlich nicht immer für Begeisterung sorgt, wie Pascal Stirnimann, der Direktor der Finanzverwaltung, einräumt.
17: Es ist klar, es macht keinen Spass, geprüft zu werden, es macht keinen Spass, vielleicht auch Kritik zu erhalten, aber wir werden akzeptiert und letztendlich gehört es zum Job eines Prüfers, dass man nicht immer mit offenen Armen, aber doch wertschätzend empfangen wird.
16: Auch wenn die Finanzkontrolleure verwaltungsintern nicht die großen Lieblinge sind, ist Pascal Stirnimann doch überzeugt, dass letztlich alle in der Bundesverwaltung im gleichen Boot sitzen und dass es im Interesse aller ist, wenn die Finanzkontrolle frühzeitig auf Probleme, Missstände oder Herausforderungen hinweist. Im diesjährigen Jahresbericht thematisiert sie zum Beispiel die Tatsache, dass ein Drittel der Bundesangestellten innerhalb der nächsten 10 Jahre das Pensionsalter erreicht.
17: Es ist eine große Herausforderung. Mit Pensionierung geht viel Wissen verloren und da muss es gelingen, dieses Wissen zu konservieren.
16: Das Thema werde in der Bundesverwaltung durchaus ernst genommen, sagt Stirnimann. Die bevorstehende Pensionierungswelle, der drohende Fachkräftemangel und der Verlust von Know-how beschäftige die verschiedenen Abteilungen. Aber noch immer herrsche in der Bundesverwaltung ein zu starkes Silo-Denken.
17: Heute sind wir zwar die Bundesverwaltung, aber letztendlich sind es 7 Departemente und ganz, ganz viele Ämter. Und ich glaube, die bestmöglichen Ergebnisse können wir erzielen, wenn wir uns innerhalb der Bundesverwaltung austauschen, miteinander profitieren, voneinander auch die besten Leute zuschanzen, falls Not am Mann oder Frau ist und so eigentlich dann die Lücken schließen können, die entstehen.
16: So könnte etwa eine ausgewiesene Personalfachfrau aus dem UVEC phasenweise das Wirtschaftsdepartement bei Personalrekrutierungen unterstützen. Und ein erfahrener Datenanalyst könnte in verschiedenen Abteilungen je nach Bedarf tätig sein. Heute sei ein Wechsel in der Bundesverwaltung organisatorisch und IT-mäßig häufig ein großes Problem. Das müsse sich ändern, fordert die eidgenössische Finanzkontrolle. Flexiblere Wechsel müssten möglich sein. Und so versucht die Finanzkontrolle mit ihren Berichten auch weiterhin kritische Diskussionen innerhalb der Bundesverwaltung anzuregen.
3: Sie hören das Echo der Zeit. In den nächsten Minuten geht es bei uns noch um die Wiederbelebung der Geothermie im Baselbiet und um die Gefahr bei Quantencomputern, den Anschluss zu verlieren. Strom aus Geothermie könnte einen wichtigen Beitrag zur Energiewende leisten. Klimafreundlich, zuverlässig und rund um die Uhr verfügbar. Allerdings scheiterte vor 20 Jahren das erste Schweizer Geothermieprojekt in Basel, weil es spürbare Erdbeben auslöste. Das Aus für die Technologie war besiegelt, das Bohrloch wurde verschlossen. Seither gilt Geothermie in Basel als gescheitert. Doch andernorts wird weitergebohrt. Im jurassischen Ozon läuft aktuell ein Projekt zur Stromgewinnung aus Geothermie, trotz Widerstands aus der Bevölkerung. Zu spürbaren Erdbeben ist es laut den Verantwortlichen bisher nicht gekommen. Deshalb wollen Befürworterinnen und Befürworter der Geothermie der Technologie auch in der Region Basel wieder zu breiterer Akzeptanz verhelfen. Regionalkorrespondent Patrick Künzle.
18: Es war im Januar 2007, als die Basler Bevölkerung durch ein Erdbeben aus dem Schlaf gerissen wurde.
19: Geht mir schon zu denken.
20: Ich bin verwacht, weil es geschwankt hat. Es hat eine ganz miserable Nacht gehabt, wenn man immer daran denkt, nicht?
19: Das ist für mich ein Zeichen für die Endzeit.
21: Wenn man Angst hat, müsste man ja ausziehen aus Basel. Aber ich finde es unangenehm und verrückt eigentlich, dass so eine Bohrung das auslösen kann.
18: Es war nur eines von mehreren Erdbeben damals, ausgelöst durch Tiefenbohrungen. Rasch war klar, das Geothermieprojekt in Basel muss abgebrochen werden. Zu groß war die Angst, dass die Tiefenbohrungen zu noch stärkeren Erdbeben führen könnten. Stromgewinnung aus Geothermie, das war seither kein Thema mehr in der Region Basel. Nun ändert sich das. Der Kanton Basel-Land hat das Potenzial von Geothermie analysiert. Sein Fazit: An 2 Orten im Kanton wären Geothermieprojekte vielversprechend. Es gibt jedoch einen entscheidenden Unterschied zum früheren Geothermieprojekt in Basel. Damals ging es um Tiefenbohrungen zur Gewinnung von Strom. Nun im Baselbiet soll weniger tief gebohrt werden und man gewinnt keinen Strom, sondern Wärme. Die Idee dahinter ist: Die mitteltiefen Bohrungen sind weniger heikel als die tiefen Bohrungen. So soll sich die Bevölkerung mit der Geothermie allgemein anfreunden. Christoph Plattner vom Baselbieter Amt für Energie.
22: Die Tiefengeothermie ist aus unserer Sicht eine langfristige Option. Wir möchten aber zuerst den Erfolg der Mitteltiefengeothermie beobachten und dann in Absprache mit der Politik und auch mit den Energieversorgungsunternehmen dann schrittweise entscheiden, ob auch die Tiefengeothermie in der Region wieder genutzt werden soll und wo das am sinnvollsten möglich ist.
18: Gespannt schaut man im Baselbiet zudem Richtung Jura. In Otzorn gibt es ein Geothermieprojekt, das in die Tiefe bohrt und das auf die Stromgewinnung zielt. Die erste Phase dieses Projekts ist abgeschlossen. Strom produziert wird in Otzorn frühestens im Jahr 2029. Erweist sich dieses Projekt als erfolgreich, dann dürften Tiefenbohrungen auch im Baselbiet zum Thema werden. Das sagt Tobias Andrist, Geschäftsführer des Energieversorgers Elektra Basel-Land.
0: Also ich glaube, was wir als erstes jetzt tun müssen, ist in der Ozon beweisen, dass es eben machbar ist, dass solche Projekte ohne Erdbeben durchführbar sind. Und wenn dieser Beweis erbracht ist, glaube ich schon daran, dass man die Öffentlichkeit überzeugen kann.
18: Überzeugungsarbeit leisten, das müssen die Promotoren der Geothermie auf jeden Fall noch. Das zeigt das Projekt im Jura. Dort gibt es Widerstand aus Teilen der Bevölkerung und Ähnliches wäre für die Region Basel auch zu erwarten. Und es gibt auch fachliche Kritik an der tiefen Geothermie. So sagt der langjährige Nationalrat und Verwaltungsrat des Basler Energieversorgers IWB Rudi Rechsteiner über die Geothermieanlagen.
1: Die sind ineffizient, sie sind wahnsinnig teuer, sie sind technisch nicht in einem Stadium, wo man sie einfach kaufen kann, sondern es sind eigentlich Experimente. Sie haben ein Fündigkeitsrisiko, die Bauzeiten sind lang. Wir haben sehr günstige Solarenergie, Windenergie, 5 bis 10 Rappen. Da kommt die Geothermie nie daran heran.
18: Will die Tiefengeothermie in der Region Basel ein Revival erleben, muss sie also noch einige Hürden überspringen.
3: Nach der künstlichen Intelligenz könnten Quantencomputer die nächste große technologische Entwicklung sein, welche die Welt verändert. Vor allem haben Quantencomputer das Potenzial, die Welt unsicherer zu machen. Mit ihnen sind nämlich praktisch alle heutigen Verschlüsselungsmethoden zu knacken. Wie sich Staaten auf diese neue Technologie vorbereiten sollten, war Thema einer Konferenz in Genf. Roman Villinger hat dort mit Expertinnen und mit Außenminister Gassis gesprochen.
2: Quantencomputer sind noch weitgehend Science Fiction. Eine Geschichte darüber, was die Wissenschaft möglich machen wird.
23: They're much more computationally faster and powerful than traditional computing.
2: Quantencomputer seien um vieles leistungsfähiger und schneller als herkömmliche Rechner, sagt Enrica Porcari. Sie ist Chefinformatikerin am internationalen Forschungszentrum CERN und leitet dort das Open Quantum Institute. Quantencomputer könnten beispielsweise Verschlüsselungen in kurzer Zeit knacken. Verschlüsselungen, die heute Stromnetze schützen, den Zahlungsverkehr oder Waffensysteme. Können diese Sicherheitsvorkehrungen ausgehebelt werden, wäre das eine gewaltige Bedrohung, sagt Botschafter Thomas Kreminger, Direktor des Genfer Zentrums für Sicherheitspolitik. Und es wäre eine große Chance für jene, die die Technologie beherrschen.
24: Im ersten Moment würde das natürlich riesige Vorteile bieten denjenigen, die das tun können, und entsprechend große Risiken für diejenigen, die dazu noch nicht in der Lage sind.
2: Kremingers Chef, Außenminister Ignazio Cassis, fasst es so zusammen.
25: Wer die Technologie kontrolliert, hat gewonnen. Das unterschätzen wir heute sehr.
2: Die ersten Quantencomputer rechnen bereits. Aber sie sind noch ziemlich unzuverlässig und teuer, sagt die Informatikchefin des CERN.
23: They are still very unstable. They have to operate at a very low temperature, so they're very expensive to build and very expensive to run.
2: In 5 bis 10 Jahren, sagt Enrica Porcari, sei mit Geräten zu rechnen, die tatsächlich eine neue Computerzeit einläuten könnten. Aber es kann auch schneller gehen. Das hat in jüngster Zeit die künstliche Intelligenz gezeigt. Noch vor kurzem war auch sie weitgehend Science Fiction. Und dann, quasi über Nacht, steckt sie in jedem Handy, in jedem Computer. Die Politik ist überrumpelt, fragt sich, wie man diesen technologischen Wandel und seine großen Folgen international regulieren soll. Um bei der Quantentechnologie ein ähnliches Szenario zu verhindern, sei es entscheidend, dass Diplomatinnen und Wissenschaftler jetzt schon miteinander sprechen, sagt Außenminister Gassis.
25: Beide zusammen haben das Potenzial, uns die Möglichkeit zu geben der Antizipation.
2: Deshalb versucht das Außendepartement, Wissenschaft und Diplomatie zusammenzubringen. Zum Beispiel an einer OSZE-Konferenz zur Frage, wie man die Auswirkungen von neuen Technologien auf die Sicherheitspolitik besser abschätzen kann. Über das Ziel einer Regulierung von Quantencomputern sind sich der Außenminister, die Informatikerin und der Experte für Sicherheitspolitik einig. Eine Regulierung müsse die Risiken von Quantencomputern für die internationale Sicherheit eindämmen und sicherstellen, dass nicht nur die Großmächte Zugang zur neuen Technologie haben. Das klingt gut, aber es klingt auch sehr schwierig. Die beiden führenden Großmächte im Bereich Quantencomputer, die USA und China, dürften wenig Interesse haben, sich einschränken zu lassen. Thomas Kremminger vom Genfer Zentrum für Sicherheitspolitik.
24: Die sind nicht wirklich interessiert, reguliert zu werden, weil sie damit das Risiko eingehen, ihren Vorsprung zu verlieren.
2: Dazu kommt, im Gegensatz zu früher, sind es heute nicht mehr nur Staaten, welche neue, militärisch relevante Technologien entwickeln, sondern auch Konzerne wie IBM, Google oder Microsoft. Es reiche nicht mehr, wenn nur Staaten miteinander über Regeln verhandelten, sagt Kremminger.
24: Heute muss man die Industrie am Tisch haben und dann ja, stellt sich natürlich die Frage, wer diktiert dann das Geschehen? Die Industrie oder sind es noch immer die Staaten?
2: Und wo steht die Schweiz? Ist sie genügend auf die Bedrohung der Quantentechnologie vorbereitet? Außenminister Cassis?
25: Was heißt genügend? Ich glaube, kein Land der Welt ist genügend vorbereitet darauf.
2: Die Politik hinke bei neuen Technologien immer hinterher. Aber wenn man sich früh damit beschäftigt, zumindest etwas weniger.
3: Roman Villinger hat berichtet. Das war das Echo der Zeit am Donnerstag, dem 21. Mai. Redaktionsschluss 18.44 Uhr. Christoph Forster war für die Sendung verantwortlich, für die Nachrichten Fabienne Wüttrich. Mein Name Brigitte Kramer.
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7: US-Präsident Donald Trump trägt einmal mehr dick auf.
8: We're freeing up Cuba.
7: Er will Kuba befreien.
8: But we're going to see, it's a failing nation. You see that, it's falling apart. They have no oil, they have no money. It's a failing nation, so I just can't tell you that. But we're there to help. We're there to help the families, the people.
7: Kein Öl, kein Geld. Ein Staat, der am Scheitern ist. Er wolle den Menschen helfen. Moment. Irgendwie erinnert mich das an etwas.
10: Donald Trump has urged protesters to keep taking to the streets and that his help is on its way. He said he has cancelled all meetings with Iranian officials.
7: Stimmt, Iran. Da wollte er den Menschen auch helfen. Die BBC zitiert hier einen Tweet und dann war ja noch Venezuela. Da auch. Aber will er wirklich helfen oder geht es ihm jetzt doch eher um Hilfe für sich selbst? Und was heißt das nun für Kuba? Werden die Amerikaner die Macht in Kuba an sich reißen? Diese Fragen beschäftigen uns hier gleich in News Plus. Mein Name ist Salvador Atassoy. Es war eine der Top-Meldungen heute Donnerstag.
11: Die US-Regierung hat gegen den früheren kubanischen Präsidenten Raúl Castro Anklage erhoben.
7: So berichtete die ARD.
11: Wie das US-Justizministerium am Mittwoch in Miami mitteilte, wird Castro mitverantwortlich gemacht für den Abschuss von zwei Flugzeugen im Jahr 1996.
7: Unsere Geschichte beginnt also mit dem Abschuss von zwei Kleinflugzeugen. An Bord waren damals vier Amerikaner. 30 Jahre ist das her. Wie glaubwürdig ist denn diese Klage jetzt, Jahrzehnte später?
26: Sie ist auf der einen Seite glaubwürdig insofern, als dieser Abschuss im internationalen Luftraum geschah. Damals gab es eine internationale Untersuchung dazu. Darüber gibt es wenig Zweifel. Es gibt auch wenig Zweifel, dass Raúl Castro dafür verantwortlich war.
7: Thomas Jäger, Professor an der Universität zu Köln und Experte für US-Außenpolitik.
26: Insofern haben diejenigen, die betroffen waren, die ganze Zeit gefordert, hier müssen diejenigen, die die Flugzeuge geflogen sind, der Luftwaffe, als auch diejenigen, die die Befehle gegeben haben, zur Rechenschaft gezogen werden. Dass das jetzt geschieht, das hat dann allerdings mehr als ein Geschmäckle. Das heißt, man sieht förmlich, dass es darum geht, einen Vorwand zu schaffen und einen Vorwand zu sagen, wir können in Kuba eingreifen.
7: Aber warum will Trump Kuba und wiederholt sich nun, was zuvor in Venezuela und Iran passiert ist? Um zu verstehen, was hier gerade vor sich geht, muss man die Geschichte zwischen Kuba und den USA ein wenig verstehen, denn die ist fast so alt, wie die USA unabhängig sind. Blicken wir ins 19. Jahrhundert. Die USA wollen expandieren. Kolonien sind damals das Stichwort. Man liebäugelt mit Kuba, damals eine spanische Kolonie. 1898 ist Kuba dann auch im Besitz der USA, allerdings nur kurz. Zu groß ist die Angst einzelner Industrieller vor billigem Zuckerrohr aus Kuba. Das bekannteste Überbleibsel aus dieser Zeit, Guantanamo, ein Marinestützpunkt unter amerikanischer Kontrolle. 1959 putscht sich dann Fidel Castro an die Macht und sucht die Annäherung an das kommunistische Regime der Sowjetunion. Die Rivalität zu den USA akzentuiert sich. Und zwar gewaltig.
6: The assault has begun on the dictatorship of Fidel Castro. Cuban army pilots open the first phase of organized revolt with bombing raids on three military bases. Two of the B-26 light bombers then seek asylum.
7: 1961 erfolgt die Invasion in der Schweinebucht. Rund 1500 Exilkubaner, vom CIA ausgebildet, versuchen die Insel zu erobern. Das scheitert, eine riesige Blamage für die USA, bis heute unvergessen. Es folgen weitere Krisen. 1962 etwa stationiert die Sowjetunion Atomraketen auf Kuba. Die Welt steht unter John F. Kennedy am Rande eines Atomkriegs. Und seither haben die USA immer wieder versucht, Fidel Castro auszuschalten. Allerdings vergeblich. Er stirbt 2016 mit 90. Sein Bruder Raúl übernimmt für rund 10 Jahre, bis auch er das Amt abgibt. Allerdings bleibt Raúl bis heute einer der mächtigsten Männer der Insel. Und nun also wird er verklagt von den USA. Was genau will Donald Trump? Klingt doch ein wenig so, wie wenn er das Rad der Zeit zurückdrehen möchte.
26: Entweder sagt man, er versucht es zurückzudrehen oder nun wirklich nach vorne zu drehen. Das kommt darauf an, welche Blickwinkel man einnimmt. Was er jedenfalls versucht, ist, die Dominanz der Vereinigten Staaten über die westliche Hemisphäre wiederherzustellen.
7: Allerdings ist Trump eben nicht der Einzige, der Kuba will. Sein Außenminister, Marco Rubio, wirkt auf mich noch überzeugter.
9: In Estados Unidos estamos listos para abrir un nuevo capítulo en la relación entre nuestra gente y nuestros países.
7: Gestern, da sprach er von einem neuen Kapitel in den Beziehungen zwischen den beiden Völkern, von einer besseren Zukunft, der nur diejenigen im Weg stehen, die die Macht in Kuba innehaben.
26: Rubio ist das Kind kubanischer Eltern. Er hat kubanischen Ursprung. Und für ihn ist das etwas Persönliches, was hier auch mit reinspielt. Er ist auch derjenige, der in seinen Pressekonferenzen immer wieder vom Englischen ins Spanische fällt. Er ist derjenige, der direkt kommunizieren kann in die Region. Und für Rubio ist das etwas Persönliches, was er hier aufnimmt. Er ist jemand gewesen, der ja in seiner Zeit als Senator immer sehr strikt war gegen diejenigen, die wie Russland, wie China Einfluss in der Region zu nehmen versucht haben. Und genau dagegen wendet er sich.
7: Was also will Trump überhaupt in Kuba? Den Menschen helfen, wie er selbst behauptet, oder doch eher sich selbst, wie seine Kritiker sagen?
26: Trump hat zwei Motive, die ihn immer antreiben. Das eine ist, er will etwas besser machen als die anderen Präsidenten vor ihm. Er will beweisen, dass er etwas kann, was die anderen nicht konnten. Und das zweite ist, er will gewinnen, gewinnen, gewinnen. Wie er selbst sagt, es wird so viel Gewinn sein, dass er es leid seid zu gewinnen, wie er das auf seinen Wahlkampfveranstaltungen sagt.
7: Das sagt er wirklich so. Ich habe das rausgesucht.
12: We're gonna win so much, you may even get tired of winning. And you'll say, please, please, it's too much winning. We can't take it anymore. Mr. President, it's too much. And I'll say, no, it isn't. We have to keep winning. We have to win more.
7: Und so USA-Experte Thomas Jäger, der sogenannte Venezuela-Effekt sei auch nicht zu unterschätzen.
26: Man muss einen Schritt zurückgehen, nämlich nach Venezuela. Als dort Maduro festgenommen oder entführt wurde, je nachdem, wie man es betrachten will, da war Trump berauscht, dass ihm das möglich ist, das amerikanische Militär einzusetzen, sehr effektiv, effizient, ohne Verluste, mit einem enormen Effekt, nämlich auf einmal ist die amerikanische Regierung, ist Trump in der Lage, nach Venezuela Einfluss zu nehmen, wie keine andere amerikanische Regierung der letzten Jahre. Und genau das hatte er sich für den Iran ebenfalls vorgestellt. Da hat das nicht geklappt. In Kuba soll das jetzt möglicherweise wieder funktionieren. Jedenfalls ist die Diktion aus Washington nach Havanna so oder so. Ihr werdet euch ändern, ihr werdet euer Wirtschaftssystem ändern, ihr werdet euer politisches System ändern. Wir können das vielleicht vereinbaren, sonst geschieht das eben auf andere Weise.
7: Dazu kommt die wirtschaftliche Lage auf Kuba. Seit die USA in Venezuela interveniert haben, hat sich die Lage der Bevölkerung noch einmal verschlechtert. Denn Venezuela war ja der wichtigste Öllieferant für die Insel. Dazu gibt's übrigens auch eine News-Plus-Folge. Steht Kuba vor dem Kollaps, heißt sie.
13: In Kuba gibt es eben nur eine Partei. Es ist keine Demokratie. Kuba ist eine Diktatur. Es gibt keine politische Opposition. Es gibt keine Meinungsfreiheit. Proteste werden nicht geduldet. Und dann ist Kuba eben offiziell auch ein sozialistischer Staat, eben kein kapitalistischer Staat. Also das heißt, man kann in Kuba in vielen Bereichen nicht selbst bestimmen, wie man sich wirtschaftlich betätigen möchte oder wenn es um Eigentum geht. Also zum Beispiel darf ein Bauer in Kuba eine Kuh nicht schlachten ohne die Zustimmung des Staates, weil der Staat sagt, wir brauchen die Kuh für die Milchproduktion. Das hat dann zur Folge, dass dann die Bauern eigentlich keine Kühe mehr haben wollen, weil sie ja damit nicht machen können, was sie wollen, und dass es zum Beispiel deswegen ganz wenig Rindfleisch gibt.
7: Und eben darum müssten die USA den Menschen in Kuba nun helfen. Womit wir wieder am Anfang der Geschichte wären. Ein Narrativ, das Trump in den vergangenen Monaten immer wieder benutzt hat. Wie offensichtlich also sind die Parallelen zum Vorgehen in Venezuela?
26: Nun, erstmal sind das zwei verbündete Staaten gewesen. Das würde schon passen. Es sind zwei Staaten, in denen die Vereinigten Staaten Russland und China aus der Region vertreiben wollen. Das ist ja eine Forderung an Kuba, nicht nur das Wirtschaftssystem zu ändern, die Regierungsform zu ändern, sondern vor allem Russland und China nicht mehr die Möglichkeit zu geben, von dort aus in die Vereinigten Staaten hineinzuhorchen. Und deswegen würde man dort gerne selber die politische Kontrolle haben. Dass man jetzt wiederum anstrebt, jemanden anzuklagen und auf diese Art und Weise dem Ganzen sozusagen einen formal-juristischen Anstrich gibt, auch das fällt auf.
7: Und für wie wahrscheinlich halten Sie es, dass sich die Ereignisse von Venezuela nun wiederholen, also dass das eintritt, was Sie jetzt gesagt haben?
26: Für ziemlich wahrscheinlich, weil Trump wiederum einen Erfolg braucht. Nach dem Misserfolg vom Iran, den er immer versucht schön zu reden, wo er sagt, wir haben die Luftwaffe zerstört, wir haben die Marine zerstört, wir haben das Nuklearprogramm zerstört. Der Iran ist eigentlich am Boden. Obwohl jeder sieht, dass das Gegenteil der Fall ist. Nicht, dass die Luftwaffe noch existiert, aber der Iran ist nicht am Boden, sondern ist in der Lage, die Weltwirtschaft in Geiselhaft zu nehmen. Und Trump kann das nicht ändern. Und das sieht man in den Vereinigten Staaten eben ganz genauso. Und jetzt braucht er wieder einen Erfolg.
7: Sie sagen, es geht Trump darum, einen Erfolg zu feiern, aber ist Kuba denn tatsächlich so wichtig, wie Trump Kuba jetzt macht?
26: Kuba ist symbolisch wichtig. Das ist das Entscheidende, dass man ein System ändert, dass man Dominanz in einem Territorium auf einmal hat, das über Jahrzehnte verloren war. Das ist im öffentlichen Bewusstsein präsent, allein schon über die vielen geflohenen Kubanerinnen und Kubaner, dass hier eben ein System ist, das die Vereinigten Staaten über Jahrzehnte nicht ändern konnten, dass sie so hinnehmen mussten, insbesondere in den südlichen Bundesstaaten. Insofern wäre das ein großer Erfolg für Trump, wenn ihm das gelingen würde. Und je gewaltfreier, desto besser.
7: Sagt Thomas Jäger, ist Experte für US-Außenpolitik an der Universität zu Köln. Wenn die Parallelen zu Venezuela und Iran tatsächlich zutreffen, dann wird uns Kuba in den nächsten Wochen sicherlich weiter beschäftigen. Das ist News Plus, das Thema des Tages in 15 Minuten. Wenn euch der Podcast gefallen hat, dann empfehlt uns weiter. Feedback ist auch immer willkommen. newsplus@srf.ch. Verantworte ich heute Sandro Della Torre, Mitarbeit Julius Schmid, mein Name Salvador Tassoli.

0: Die Nachrichten von SRF um 8 mit Runja Bollinger. In der Türkei hat ein Gericht entschieden, dass Özgür Özel als Chef der Oppositionspartei CHP abgesetzt wird. Wie die türkische Nachrichtenagentur Anadolu weitermeldet, werden auch die übrigen Mitglieder der Parteiführung ihrer Ämter enthoben. Die Partei soll vorläufig vom ehemaligen Parteichef und seinem damaligen Team geführt werden. Im Verfahren ging es um die Frage, ob Parteimitglieder bestochen wurden, um für Özel zu stimmen. Die CHP-Parteiführung weist dies zurück. Die türkische Justiz geht seit mehr als einem Jahr gegen die Oppositionspartei vor und hat Hunderte ihrer Mitglieder und zahlreiche Bürgermeister festgenommen, die der CHP angehören. Noch immer laufen die Ermittlungen zur Brandkatastrophe in der Silvesternacht in Grand-Montana in der Bar Le Constellation des Ehepaars Moretti. In diesem Rahmen beschäftigt sich die Walliser Staatsanwaltschaft nun mit einem weiteren Brand, der in einem Walliser Restaurant der Morettis ausbrach. Das berichtet RTS. Der Brand ereignete sich 2024 im Vieux Chalet. Damals wurde von einer technischen Störung als Brandursache ausgegangen und nicht weiter ermittelt. Das ändere sich nun. Ausgangslage ist ein Bericht der Meldestelle für Geldwäscherei des Bundesamtes für Polizei, berichtet RTS. Darin geht es unter anderem um den Verdacht auf Geldwäscherei und Versicherungsbetrug im Zusammenhang mit dem Restaurantbrand. Die Bundesrichterin und der Bundesrichter, die eine Liebesbeziehung hatten, sollen in ihren Abteilungen vorerst uneingeschränkt weiterarbeiten. Das haben die betroffenen Abteilungspräsidien des höchsten Schweizer Gerichts entschieden, wie dieses mitteilt. Ende April hatte die Zeitschrift Weltwoche über die Liebesbeziehung berichtet, die gegen die geltenden Gepflogenheiten der Richter und Richterinnen am Bundesgericht verstößt. Frühestens Ende Juni soll der Bericht eines externen Expertengremiums zum Fall vorliegen. Am Mount Everest, dem höchsten Berg der Erde, ist ein neuer Rekord aufgestellt worden. Auf der nepalesischen Seite des Berges haben innerhalb eines Tages rund 270 Kletterer und Kletterinnen den Gipfel erreicht. Das teilen Vertreter des Tourismusministeriums mit. Von dieser Seite des Berges seien es noch nie so viele Personen gewesen. Gestern seien die Wetterverhältnisse günstig gewesen für den Schlussanstieg. Wegen des Andrangs habe sich auf den letzten Metern in rund 8400 Metern Höhe eine Schlange gebildet. Und dann noch zur Eishockey-Weltmeisterschaft in der Schweiz. Da schlägt Finnland Lettland 7:1 und Kanada gewinnt gegen Norwegen 6:5 nach Verlängerung. Das Wetter, morgen ist es sonnig bei Höchstwerten um 27 Grad. Das waren Nachrichten von Radio SRF, verantwortlich Thomas Fuchs.
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2: Und jetzt geht's hier weiter mit 4x4. Und das sind unsere Themen heute Donnerstag. Das Tech-Unternehmen SpaceX öffnet seine Kassenbücher wegen des bevorstehenden Börsengangs und die zeigen, nicht alle Geschäfte von Elon Musk laufen gleich gut. Die Einschätzung dazu gibt's gleich zuerst. Dann googeln Sie noch oder fragen Sie nur noch die künstliche Intelligenz. Bei Google gibt's künftig beides. Wie sich der Alphabet-Konzern bei der Google-Suche neu aufstellen will, darüber sprechen wir hier. Wir blicken nach Österreich, wo ein Spionageskandal zu reden gibt. Pikant daran, ausgerechnet der frühere Verfassungsschützer soll an Russland berichtet haben. Und dann geht's nach Thailand, wo die Einreisebedingungen für Touristen verschärft werden sollen. In der nächsten halben Stunde am Mikrofon ist Silvan Zempalo. Es könnte der größte Börsengang aller Zeiten werden.

0: Weltraumfirma SpaceX von Tech-Milliardär Elon Musk will offenbar schon ab nächstem Monat Aktien an der Börse verkaufen. Deshalb hat SpaceX jetzt Zahlen veröffentlicht, die zum ersten Mal einen Einblick geben, wie die Firma finanziell aufgestellt ist. Romana Kaiser hat Wirtschaftsredaktor Matthias Heim gefragt, was die wichtigsten Erkenntnisse daraus sind.
1: Ja, es ist nicht einfach eine Firma, die jetzt ein neues Produkt verkaufen will, also beispielsweise ein Medikament oder ein Auto, sondern es geht hier um sehr hochfliegende Pläne, die weit über die Erde hinausgehen. Also SpaceX sieht ihre künftigen Geschäfte im Weltall, auf dem Mond und sogar auf dem Mars. Das mag jetzt zuerst einmal nach Science Fiction tönen, aber die Firma hat eben schon bewiesen, dass sie damit Geld verdienen kann, also namentlich mit ihren Raketen und eben dem Satellitennetzwerk Starlink.
2: Und jetzt eben ist immer die Rede vom grössten Börsengang der Geschichte. Erklären das diese Zahlen?
1: Nicht die Zahlen, aber die Erwartungen an diese Firma. Wenn man eben die aktuellen Geschäftszahlen anschaut, die die Firma heute auch vorgelegt hat, dann müsste man sagen, das ist eine x-beliebige Firma. Aktuell schreibt die Firma sogar Verluste. Letztes Jahr waren es 5 Milliarden Dollar und im ersten Quartal dieses Jahres sind es erneut 4,2 Milliarden Dollar Verlust. Aber die Firma und eben der Börsengang leben von den Erwartungen an die künftigen Gewinne und SpaceX rechnet nun eben damit, dass sich im Weltall ganz neue Geschäftsmöglichkeiten auftun und es dann eben nicht um Milliarden geht, sondern um Billionen. Und Elon Musk als Besitzer und künftiger Chef der Firma hat ja auch den Ruf, eben diese Träume wahr werden zu lassen.
2: Also sind wahnsinnig hohe Erwartungen an diesen Börsengang, aber Sie haben es eben erwähnt, SpaceX schreibt jedes Jahr mehrere Milliarden Verlust. Wie passt das zusammen?
1: Ja, das ist richtig. Und um diesen Widerspruch etwas besser zu verstehen, muss man auch etwas tiefer in diese Firma reingehen. Grundsätzlich ist es ja so, dass junge oder neue Firmen am Anfang immer zuerst einmal Verluste machen. Also vor allem dann, wenn sie investieren müssen. Sei es in Fabriken, in Maschinen oder in die Forschung. Also das ist soweit normal. Und das ist und war auch bei SpaceX so. Also die Raketen, die mussten zuerst einmal entwickelt und gebaut werden. Gleiches gilt auch für die Satelliten, die dann auch noch ins Weltall gebracht werden mussten. Also das hat zuerst einmal gekostet. Aber, und beim Satellitennetzwerk sieht man jetzt bereits inzwischen, dass die Firma auch Geld verdient, obschon sie erst in Anführungs- und Schlusszeichen 10 Millionen Kunden, Kundinnen hat. Also da ist sie bereits profitabel. Und der dritte Geschäftsbereich, das ist die künstliche Intelligenz, da ist man auch noch in den Verlusten. Das ist aber auch nicht ganz untypisch. Da sind eigentlich alle Anbieter, großen Anbieter der künstlichen Intelligenz noch in den roten Zahlen. Aber das soll sich ändern. Eben die Firma soll mittel- und langfristig in jedem Fall profitabel werden.
2: Also eben, SpaceX baut nicht nur Raketen, auch das Satellitennetzwerk Starlink oder eben, Sie haben es gesagt, die künstliche Intelligenz, die KI-Firma xAI. Wie will denn SpaceX das alles unter einen Hut bringen und dann auch noch profitabel? Geht das?
1: Ja, das ist eine absolut berechtigte Frage. Allerdings entscheidend sind viel weniger die einzelnen Sparten als vielmehr eigentlich das ganze Ökosystem, das hier aufgebaut wird. Und das ist vielleicht auch das, was Elon Musk auszeichnet. Er denkt eben nicht in einzelnen Produkten oder Sparten, sondern er sieht jeweils das große Ganze. Und viele andere Wirtschaftschefs würden wohl davon die Finger lassen, eben weil die Risiken und Unsicherheiten so groß sind. Aber er denkt da etwas anders. Denn es ist klar, wer das Weltall als sein Geschäftsmodell sieht, der braucht natürlich Raketen, um überhaupt dorthin zu kommen. Also das hat SpaceX. Und damit sind eigentlich die Raketen Mittel zum Zweck. Und damit kann sie dann eben die Satelliten ins Weltall bringen. Damit kann die Firma auch künftig Datenzentren im Weltall installieren für seine künstliche Intelligenz. Das sind angekündigte Pläne übrigens. Und dann kann die Firma so natürlich auch Shuttle-Flüge anbieten, zum Beispiel zwischen Erde und Mond oder Mond und Mars. Und mit all diesen Services soll dann eben die Firma letztlich Geld verdienen. Vielleicht muss man aber da auch sagen, da ist die Firma doch weltweit führend, aber es gibt inzwischen auch andere Anbieter, die am Start sind mit ähnlichen Plänen. Aber der Vorsprung von SpaceX, der ist immer noch sehr, sehr gross.
2: Kommen wir zum Schluss noch kurz auf die Person hinter SpaceX zu sprechen, Elon Musk. Mit diesen großen Plänen jetzt, dürfte er damit seinen Status als reichster Mensch der Welt und auch Tech-Pionier weiter zementieren?
1: Ja, ich denke schon, sofern der Börsengang ein Erfolg wird. Elon Musk soll ja eben der Chef werden von SpaceX und dann mit seinen Aktien auch wesentlich das Sagen haben in der Firma. Und eben je nach Börsenbewertung dürften dann weitere hunderte Milliarden hinzukommen, zusätzlich zu seinen Aktien, die er ja bei Tesla schon hat. Und das könnte dann tatsächlich dazu führen, dass er der erste Billionär der Geschichte wird, zumindest auf dem Papier. Und man kann schon sagen, er und seine Familie, die haben aber definitiv ausgesorgt.
0: Der Börsengang von SpaceX dürfte der größte aller Zeiten werden. Dazu waren das Informationen von Wirtschaftsredaktor Matthias Heim. SpaceX setzt auf KI genauso wie der Google-Konzern Alphabet. Und das Wort googeln erhält wohl bald eine etwas andere Bedeutung. Denn die klassische Google-Suche, so wie wir sie seit Jahren kennen, wird durch künstliche Intelligenz komplett neu aufgestellt. Das hat das Unternehmen an seiner Entwicklerkonferenz bekannt gegeben. Die Google-Suche sei jetzt durch und durch eine KI-Suche, so die Verantwortlichen. Katrin Hiss hat Digitalredaktorin Tanja Eder gefragt, was die neue Google-Suche denn konkret kann.
3: Ja, im Herbst hat Google bereits den KI-Modus eingeführt, also eine Art Chatbot. Den musste man allerdings explizit anwählen. Jetzt wird er fix direkt in die Suche integriert. Das heißt konkret, neben den Links, die zwar weiterhin angezeigt werden, kommt jetzt immer auch automatisch eine KI-Antwort. Diese kann aus Text bestehen, wie wir es ja von der KI-Zusammenfassung schon kennen. Sie kann aber auch Bilder liefern, Statistiken, den Wetterbericht, Kaufvorschläge und so weiter, also was immer die KI für nützlich befindet. Die KI ist auch im Suchfeld direkt schon aktiv, also während man die Frage eintippt, macht sie schon Vorschläge, wie man die Anfrage präzisieren könnte. Also zum Beispiel nicht nur, was soll ich für die Sommerferien packen, sondern für die Sommerferien im Juni im Tessin. Mit KI wird es auch möglich, Folgefragen zur Suche zu stellen und statt nur Text einzugeben, kann man zur Anfrage auch Bilder, Videos oder auch Links zu Webseiten einfügen.
2: Die Neuerungen gehen ja über die reine Suche hinaus. Sie sollen etwa auch beim Einkaufen im Internet helfen. Was ist da genau geplant?
3: Die neue Suche, die startet ja schon jetzt, also in den nächsten Tagen. Und dann im Sommer kommen noch neue Funktionen hinzu, vor allem eben dieses Agentic Shopping, wie man das nennt, wo man eine KI für sich einkaufen lassen kann. Da geht dann ein sogenannter KI-Agent für uns auf Einkaufstour, also zum Beispiel sucht das dann den besten Grillzubehör oder bucht einen Coiffeur-Termin oder organisiert für das tropfende Lavabo einen passenden Handwerker. Diese KI, die soll dann sogar selbstständig den Handwerker um eine Offerte bitten können. Google führt dazu auch einen sogenannten universellen Einkaufswagen ein, der Produkte aus den verschiedenen Online-Shops aufnehmen kann. So soll man dann Produkte vergleichen können und auch über Aktionen zum Beispiel informiert werden. Sogar bezahlen kann man dann direkt über Google und der Agent dann, der kauft dann in den einzelnen Shops ein. Neben diesem Agentic Shopping kommen im Sommer auch noch verschiedene verbesserte KI-Antworten hinzu. Also zum Beispiel kann Google dann auf Fragen auch ein Erklärvideo generieren oder eine interaktive Statistik erstellen.
2: KI durch und durch also. Ist die herkömmliche Google-Suche, so wie wir sie bis jetzt kennen, also tot?
3: Ja, die Links werden ja zwar schon weiterhin wie gewohnt auch angezeigt, aber ja, wer keine KI haben will, der muss wohl auf alternative Suchmaschinen ausweichen. Eigentlich will Google ja genau das verhindern, dass die Leute zu Alternativen wechseln. Der Fokus liegt aber auf den Chatbots, die Google konkurrenzieren. Und Google will auch, dass die Leute sich möglichst nur noch innerhalb des Google-Universums bewegen. Also man muss nicht mehr zu Wikipedia oder zur SRF-Seite, weil das alles schon in der KI-Antwort steht. Und neu muss man dann auch nicht mehr zu den Online-Shops und zu den Vergleichsportalen, weil sich all das ebenfalls direkt in der Google-Suche erledigen lässt.
2: KI dringt da also in viele Bereiche des Lebens ein. Was heißt das jetzt für uns als Nutzerinnen und Nutzer?
3: Ja, manche finden das vielleicht praktisch, die haben Glück, aber für jene, die lieber selber recherchieren, einkaufen oder auch den Wochenendausflug organisieren wollen, für die wird es halt immer mühsamer, die KI zu umgehen. Noch weitreichender sind wohl die sekundären Effekte. Also wenn immer mehr Dienste direkt in Google integriert werden, gibt es immer weniger Klicks für andere Webseiten wie eben Nachrichten, Foren und neu auch Online-Shops. Und ja, wenn diesen dann damit der finanzielle Boden wegbricht, dann wird das auch für uns Konsumentinnen und Konsumenten spürbar sein.
2: Ja, schon heute sind die KI-Zusammenfassungen bei Google oder auch bei anderen Anbietern manchmal fehlerhaft oder gar komplett falsch. Wie verlässlich werden die Informationen sein der zukünftigen Google-Suche?
3: Ja, die KI, die wird zwar schon immer besser, aber zuverlässig ist sie natürlich schon noch lange nicht. Und ja, wenn die KI jetzt nicht nur Erklärtexte liefert, sondern auch eben Infografiken oder Videos, können wir gespannt sein, wie das dann klappt. Und das Problem ist ja auch, dass wir am Anfang vielleicht schon neugierig und auch misstrauisch sind, dass man sich dann aber irgendwann daran gewöhnt und man dann die Informationen nicht mehr nachprüft, weil es halt mühsam ist. Und dann kommt natürlich noch der nächste Schritt, dass wir auch irgendwann die Verantwortung für Kaufentscheidungen immer mehr an KI-Agenten abtreten.
0: Wie sich das Googlen verändert in nächster Zeit, das hat uns Digitalredaktorin Tanja Eder erläutert. Und jetzt nach Österreich. Dort ist im größten Spionageprozess der letzten Jahre ein Urteil gefallen. Egisto Ott, der frühere Verfassungsschützer, muss für 4 Jahre und 1 Monat ins Gefängnis. Er soll geheime Informationen an Russland weitergegeben haben. Zu diesem Schluss kommt ein Geschworenengericht in Wien. Auslandredaktor Peter Vöckerli ist bei SRF für Österreich zuständig. Romana Kaiser hat ihn gefragt, wie er dieses Urteil einordnet, denn 4 Jahre und 1 Monat, das tönt nicht nach besonders viel.
4: Es klingt nicht nach einer großen Strafe, aber es ist eine unbedingte Gefängnisstrafe, also er muss ins Gefängnis und die Höchststrafe für die Ott zur Last gelegten Delikte, also Amtsmissbrauch, Bestechlichkeit, Spionage, die beträgt nur 5 Jahre, denn Spionage wird in Österreich nicht streng bestraft. Also gemessen an der Höchststrafe ist das Urteil hart.
2: Und was genau soll denn Egisto Ott für Russland getan haben? Was sagt da das Gericht?
4: Also konkret hat er zum Beispiel die Smartphones von wichtigen österreichischen Spitzenpolitikern und Beamten an Russland weiterverkauft. Smartphones, die bei einem Teambuilding-Bootsausflug ins Wasser gefallen waren. Auch so eine österreichische Geschichte. Und er hat beispielsweise die geheime Adresse des Investigativjournalisten Christo Grossev in Wien für Russland ausfindig gemacht. Grossev wiederum hatte den russischen Täter beim sogenannten Tiergartenmord in Berlin aufgespürt. Das war 2019 ein brutaler Mord im Auftrag des Kremls, buchstäblich unter den Augen Merkels, 1,5 Kilometer Luftlinie vom Kanzleramt entfernt. Darauf wurde bei Grossev in Wien eingebrochen und der Journalist war seines Lebens nicht mehr sicher. Also in dieser Güteklasse waren Ott-Informationen an Russland.
2: Jetzt ist in diesem Spionageprozess gegen Ott auch immer wieder der Name von Jan Marschalek gefallen. Das ist der ehemalige Wirecard-Manager, der nach Russland geflüchtet ist. Wie ist denn Marschalek in diesen Fall verwickelt?
4: Jan Marschalek war der frühere Chief Operating Officer des deutschen Finanzdienstleisters Wirecard, dessen Pleite 2020 als der größte betrügerische Konkurs Deutschlands in die Geschichte einging. Marschalek setzte sich danach nach Moskau ab, mit Hilfe aus Österreich, aus dem Bundesamt für Verfassungsschutz und Terrorbekämpfung. Und er hatte offenbar schon lange für den russischen Geheimdienst FSB gearbeitet. Das zeigt so ein bisschen die Dimension des Falles. Und Marschalek ist eine Schlüsselfigur in der Spionage in Österreich. Er führte nach seiner Flucht, so hat es ein Gericht in London 2025 festgestellt, ein Netzwerk an bulgarischen Helfern, die für ihn spionierten, Geld abgeholt haben, Handys und Laptops mit sensiblen Daten nach Moskau gebracht hat. Also Marschalek ist eine Schlüsselfigur in der Österreich-Connection der russischen Spionage.
2: Kommen wir nochmals zurück zu Egisto Ott, der jetzt eben verurteilt wurde in diesem Spionageprozess. Kann man davon ausgehen, dass Ott ein einzelner Verräter war? Oder hat Österreich ein generelles Problem in seinem Sicherheitsapparat?
4: Österreich hat ein generelles Problem, würde ich sagen. Egisto Ott ist ein Beispiel in immer wieder neuen, obskuren Spionagegeschichten in Österreich. Und obwohl in seinem Fall Wien Hinweise von befreundeten Staaten erhielt, passierte lange Jahre nichts in diesem Fall. Dazu kommt, Österreich hat noch immer eine lasche Gesetzgebung in Sachen Spionage. Verfolgt wird man nur, wenn man Österreich schadet. Und selbst dann sind die Strafen maximal 5 Jahre bis jetzt. In Österreich wird auch oft akribisch ermittelt, auch in den Medien. Aber dann wird die Sache zu den Akten gelegt. Also gestern Abend beispielsweise berichtete die ZIP 2, quasi das 10 vor 10 Österreichs, gerade mal 3 Minuten über das Urteil. Die gesamte Sendung dauerte aber 24 Minuten. Und schließlich war da noch dieser Fall mit der Razzia gegen das Bundesamt für Verfassungsschutz und Terrorbekämpfung 2018, angeordnet vom damaligen Innenminister Herbert Kickl von der FPÖ, angeblich wegen Korruption, Amtsmissbrauch, Veruntreuung und so weiter. Von den Vorwürfen blieb damals nichts übrig, aber der Staatsschutz war so angeschlagen, dass er neu gegründet werden musste.
0: Das sagt Auslandredaktor Peter Vöger. Über 30 Millionen Touristinnen und Touristen besuchen Thailand jedes Jahr. Nun verschärft das Land seine Einreisebestimmungen. In Zukunft sollen Reisende ohne Visum nur noch 30 statt wie bisher 60 Tage im Land bleiben dürfen. Weshalb werden diese Einreisebestimmungen strenger? Sophia Fessler hat nachgefragt bei Südostasien-Korrespondent Martin Aldrovandi.
5: Ja, es gibt die Kritik, dass dies dem Tourismus schaden wird. Also die Befürworter dieser Änderung, die sagen, dass die meisten Touristinnen und Touristen aber sowieso nicht länger als 30 Tage hier bleiben würden. Also vielleicht 2 Wochen viele, andere sogar 3 Wochen, aber nicht unbedingt mehr als 4 Wochen. Das komme eigentlich kaum vor. Und das Problem sei eben, dass jene, die länger blieben, also länger als 30 Tage, dass das eben häufig keine Touristinnen und Touristen mehr seien, sondern zum Beispiel, dass diese Leute einer Arbeit nachgingen oder eigene Geschäfte aufmachten und damit eben gegen die Visa-Regeln und Gesetze verstoßen würden.
6: Die Regierung begründet diesen Schritt unter anderem mit der Bekämpfung illegaler Arbeit. Aber wie groß ist dieses Problem im Land denn wirklich?
5: Ja, es gab zuletzt mehrere Razzien zum Beispiel, auch Festnahmen von Ausländerinnen und Ausländern, die zum Beispiel hier illegal arbeiteten oder auch Geschäfte betrieben. Geschäfte, die eigentlich der einheimischen Bevölkerung vorbehalten sind. Andererseits muss man auch sagen, dass es das schon seit Jahren gibt, also noch vor der Lockerung der Visabestimmungen, auch informelle Remote-Arbeit, also Leute, die zum Beispiel einfach mit ihrem Laptop von hier aus arbeiten, aber eigentlich als Touristen angemeldet sind oder eben auch Ausländer, die kleine Unternehmen betreiben, die vielleicht jetzt nicht alle korrekten Bewilligungen eingeholt haben oder auch viele Leute, die auf sogenannte Visa-Runs gehen, also zum Beispiel schnell ins Nachbarland, nach Kambodscha reisen oder nach Laos und dann wieder zurückkommen, um eben länger zu bleiben, aber de facto sich trotzdem hier Langzeit aufhalten. Und ich denke, mit diesen neuen Bestimmungen, also mit der Verschärfung jetzt wieder, will man sicher auch einfach zeigen, dass man gegen den Missbrauch vorgeht und auch, dass sich ausländische Besucher hier auch an die Regeln halten müssen.
6: Jetzt spricht Thailand ja schon seit längerem davon, sich in Richtung Qualitätstourismus bewegen zu wollen. Passt diese Visa-Regel in diese Strategie?
5: Ja, das ist eine gute Frage. Bei der Strategie nach mehr Qualitätstourismus geht es ja auch darum, dass die Besucher, Besucherinnen pro Kopf und Tag mehr Geld ausgeben unter anderem. Das ist gut möglich, dass jetzt zahlungskräftige Kunden im Luxussegment sowieso nicht länger bleiben als 30 Tage. So kann ich mir das vorstellen. Andererseits hat man eben aktuell wirklich auch das Problem, dass die schiere Anzahl der Besucherinnen und Besucher in Thailand zurückgegangen sind, vor allem jetzt auch wegen den Auswirkungen des Iran-Kriegs. Und inzwischen versucht man ja wieder mehr Touristen zu bekommen, auch in der Hoffnung, dass zum Beispiel Einheimische, also Inlandstouristen zunehmen und Touristinnen aus der Region, also zum Beispiel aus den Nachbarländern, diesen Rückgang aus Übersee wieder etwas ausgleichen können. Es hat in den vergangenen Jahren immer wieder mal Änderungen ergeben in der Politik. Das hat mit wechselnden Regierungskoalitionen zu tun, auch mit einer starken Bürokratie hier. Dann werden auch viele Entscheidungen kurzfristig wieder anders getroffen oder umgestoßen. Also wenn zum Beispiel eine neue Regel nicht funktioniert oder es plötzlich viel Kritik gibt, dann wird sie häufig schnell wieder angepasst.
6: Sie sprechen es gerade an, diese häufigen Regeländerungen, sei das jetzt beim Bereich vom Visa oder von Cannabis oder auch Alkoholgesetzen. Wie berechenbar ist denn das Land für Touristinnen und Touristen heute noch?
5: Ich würde sagen, also grundsätzlich ist Thailand sehr berechenbar. Wenn jetzt zum Beispiel jemand aus der Schweiz diesen Sommer 2 Wochen Thailandferien geplant hat, dann bleibt das relativ unkompliziert. Dann ist man auch nicht wirklich betroffen von diesen neuen Regelungen. Auch gilt Thailand grundsätzlich als sehr sicheres Reiseland, kann man sicher sagen. Es stimmt, zum Beispiel bei der Cannabis-Gesetzgebung gab es über längere Zeit ein ziemliches Hin und Her oder auch bei den Zeiten zum Kauf von Alkohol, also wann man Alkohol kaufen kann und wann nicht. Da gibt es halt auch verschiedene Interessen, also stärkere Regulierung gegenüber mehr Umsatz erzielen. Ich denke, was sich jetzt geändert hat für solche Leute, die länger bleiben wollen oder solche, die sich auf sogenannte Visa-Runs eingestellt haben, also die schnell aus- und wieder einreisen wollen, für die wird die Planung womöglich schwieriger als früher.
0: Thailand verschärft seine Einreisebestimmungen mit kürzeren Touristenvisa. Dazu haben wir Südostasien-Korrespondent Martin Aldrovandi gehört. Braucht die Schweiz eine neue Beziehungsform, eine Art Ehe-Light oder ein Konkubinat Plus? Eine parlamentarische Initiative von FDP-Ständerat Andrea Caroni fordert die Einführung des sogenannten Pacte Civil de Solidarité, kurz PAX, in der Schweiz. Seit gestern läuft die Vernehmlassung dazu. In der Westschweiz gibt es den PAX schon. In Genf etwa wurde er vor 25 Jahren eingeführt und hat damals für viel Aufsehen gesorgt. Warum? Das hat Sandro Della Torre, Westschweiz-Korrespondent Roman Villinger, gefragt.
7: Ja, weil damals zum ersten Mal homosexuelle Paare ihre Partnerschaft offiziell registrieren konnten. Das war auf dem Weg hin zur rechtlichen Gleichstellung von Homosexuellen ein sehr großer Schritt. Ich habe vor kurzem die beiden Männer getroffen, die sich damals als allererstes Paar der Schweiz in Genf eintragen ließen. Sie sagten, mit diesem Schritt hätten sie sich zum ersten Mal voll und ganz als Bürger anerkannt gefühlt und eben auch zeigen können, dass mehr Gleichberechtigung für sexuelle Minderheiten nicht die Gesellschaft zersetze.
8: Der Pax, der kann aber auch von heterogeschlechtlichen Paaren eingegangen werden. Was heißt das konkret in Genf? Was sind die rechtlichen Konsequenzen davon?
7: Eine eingetragene Partnerschaft auf kantonaler Ebene hat praktisch keine rechtlichen Konsequenzen in Genf, weder steuerrechtlich noch erbrechtlich noch ausländerrechtlich noch was die Sozialversicherung angeht, ändert die eingetragene Partnerschaft etwas in Genf. Und trotzdem gibt es jedes Jahr Dutzende Paare, die sich eintragen lassen. Letztes Jahr waren es 92 eingetragene Partnerschaften im Kanton Genf, homo- und heterosexuelle Partnerschaften. Das ist ein neuer kantonaler Rekord. Der Grund dürfte sein, dass die eingetragene Partnerschaft halt doch gewisse kleine Rechte gibt, zum Beispiel das Recht, den anderen im Spital zu besuchen, und in ganz spezifischen Situationen kann sie binationalen Paaren, von denen der eine Partner zum Beispiel bei einer internationalen Organisation in Genf arbeitet, in diesen Situationen kann die eingetragene Partnerschaft helfen, eine befristete Aufenthaltsbewilligung etwas leichter zu bekommen. Und das erklärt wohl auch, wieso die eingetragene Partnerschaft gerade im internationalen Genf nach wie vor ziemlich rege genutzt wird.
8: Jetzt ist Genf nicht das einzige Beispiel. Auch in Neuenburg gibt's den PAX. Für Leute, die nicht heiraten wollen, aber trotzdem eine Bindung eingehen wollen, gibt's da Unterschiede zum Kanton Genf?
7: Ja, da gibt es Unterschiede. Die Neuenburger Variante der eingetragenen Partnerschaft geht etwas weiter als jene in Genf. Auch in Neuenburg gibt sie das Recht, die Partnerin, den Partner im Spital zu besuchen. Aber die eingetragene Partnerschaft in Neuenburg bringt eben auch gewisse Vorteile, wenn ein Partner dem anderen etwas vererben will. Unter Umständen entfällt dann die Erbschaftssteuer. Und das kann in der Praxis natürlich sehr relevant sein.
8: Jetzt eben kommt das Thema auch national aufs Tapet. Jetzt von den Erfahrungen aus der Westschweiz. Welche Lehren kann man da für die gesamtschweizerische Diskussion ziehen?
7: Ich denke in erster Linie, dass es offensichtlich ein Bedürfnis gibt für einen rechtlichen Rahmen einer Beziehung, der zwar mehr Schutz bietet als ein Konkubinat, aber eben weniger verpflichtend ist als eine Ehe. Wie attraktiv dann so eine eingetragene Partnerschaft auf nationaler Ebene sein wird und für wen sie attraktiv sein könnte, das hängt davon ab, wie der Gesetzgeber diese neue rechtliche Beziehungsform ausgestalten würde. FDP-Ständerat Andrea Caroni, der die parlamentarische Initiative ja eingereicht hat, er fordert eher ein Konkubinat Plus als eine Ehe-Light. Im Zentrum stehen für ihn Regeln, die den gegenseitigen persönlichen und wirtschaftlichen Beistand definieren. Aber wie eine solche eingetragene Partnerschaft auf Bundesebene genau aussehen würde, das überlässt er bewusst dem Parlament. Darüber müsste man dann gegebenenfalls noch diskutieren.
0: Ehe-Light, Konkubinat Plus oder schlicht PAX als Abkürzung für Pacte Civil de Solidarité. Ein Vorstoß fordert die Einführung einer solchen Beziehungsform auf Bundesebene und in der Westschweiz gibt es das in Teilen bereits, das sagt unser Korrespondent Roman Villinger in Lausanne. Gehört bei 4x4. Das sind ausgewählte Themen aus dem Programm von SRF 4 News. Schön waren Sie dabei. Aufgezeichnet haben wir diese Sendung am Donnerstagvormittag. Am Mikrofon verabschiedet sich Silvan Zempen.

0: Die Nachrichten von SRF um 8:30 mit Ronja Bollinger. In der Türkei hat ein Gericht entschieden, dass Özgür Özel als Chef der Oppositionspartei CHP abgesetzt wird. Wie die türkische Nachrichtenagentur Anadolu weitermeldet, werden auch die übrigen Mitglieder der Parteiführung ihrer Ämter enthoben. Die Partei soll vorläufig vom ehemaligen Parteichef und seinem damaligen Team geführt werden. Im Verfahren ging es um die Frage, ob Parteimitglieder bestochen wurden, um für Özel zu stimmen. Die CHP-Parteiführung weist dies zurück. Die türkische Justiz geht seit mehr als einem Jahr gegen die Oppositionspartei vor und hat Hunderte ihrer Mitglieder und zahlreiche Bürgermeister festgenommen, die der CHP angehören. Noch immer laufen die Ermittlungen zur Brandkatastrophe in der Silvesternacht in Grand-Montana in der Bar Le Constellation des Ehepaars Moretti. In diesem Rahmen beschäftigt sich die Walliser Staatsanwaltschaft nun mit einem weiteren Brand, der in einem Walliser Restaurant der Morettis ausbrach. Das berichtet RTS. Der Brand ereignete sich 2024 im Vieux Chalet. Damals wurde von einer technischen Störung als Brandursache ausgegangen und nicht weiter ermittelt. Das ändere sich nun. Ausgangslage ist ein Bericht der Meldestelle für Geldwäscherei des Bundesamtes für Polizei, berichtet RTS. Darin geht es unter anderem um den Verdacht auf Geldwäscherei und Versicherungsbetrug im Zusammenhang mit dem Restaurantbrand. Die Bundesrichterin und der Bundesrichter, die eine Liebesbeziehung hatten, sollen in ihren Abteilungen vorerst uneingeschränkt weiterarbeiten. Das haben die betroffenen Abteilungspräsidien des höchsten Schweizer Gerichts entschieden, wie dieses mitteilt. Ende April hatte die Zeitschrift Weltwoche über die Liebesbeziehung berichtet, die gegen die geltenden Gepflogenheiten der Richter und Richterinnen am Bundesgericht verstößt. Frühestens Ende Juni soll der Bericht eines externen Expertengremiums zum Fall vorliegen. Am Mount Everest, dem höchsten Berg der Erde, ist ein neuer Rekord aufgestellt worden. Auf der nepalesischen Seite des Berges haben innerhalb eines Tages rund 270 Kletterer und Kletterinnen den Gipfel erreicht. Das teilen Vertreter des Tourismusministeriums mit. Von dieser Seite des Berges seien es noch nie so viele Personen gewesen. Gestern seien die Wetterverhältnisse günstig gewesen für den Schlussanstieg. Wegen des Andrangs habe sich auf den letzten Metern in rund 8400 Metern Höhe eine Schlange gebildet. Und dann noch zur Eishockey-Weltmeisterschaft in der Schweiz. Da schlägt Finnland Lettland 7:1 und Kanada gewinnt gegen Norwegen 6:5 nach Verlängerung. Das Wetter, morgen ist es sonnig bei Höchstwerten um 27 Grad. Das waren Nachrichten von Radio SRF, verantwortlich Thomas Fuchs.
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2: Und jetzt geht es hier unter anderem um unsere Steuergelder. Wir reden im Tagesgespräch, nämlich mit dem obersten Finanzkontrolleur des Bundes, darüber, ob unser Geld bei den Bundesbehörden korrekt verwendet wird.
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4: Mein Gast ist der oberste Finanzkontrolleur vom Bund, der Pascal Stirnimann. Willkommen im Tagesgespräch.
5: Guten Tag, Herr Karasek. Schön, dass ich heute die Arbeit von der IFK bei euch präsentieren darf.
4: Wie gesagt, Sie sind der Chef der Eidgenössischen Finanzkontrolle, EFK. Sie kontrollieren die ganze Bundesverwaltung, einen grossen Teil von der Bundesbetrieb. Heute haben Sie Ihren Jahresbericht veröffentlicht. Wenn sich jetzt alle würden an Ihre Empfehlungen halten, was Sie zum Beispiel letztes Jahr gemacht haben, wenn sich alle würden daran halten, zu wie vielen Einsparungen würde das führen?
5: Es ist schwierig, die Wirkung der Empfehlungen in Franken auszudrücken. Aber es gibt natürlich ganz, ganz konkrete Beispiele, wo man das kann. Oder ihr findet im Jahresbericht ein Beispiel bezüglich einem Flugzeugpark zum Beispiel, vom Batzel und vom Sust, wo der Flugzeugpark nur selten im Einsatz war, nur 2,6 Stunden pro Woche. Und dort haben wir Empfehlungen formuliert, für Zusammenarbeiten zu erzielen. Und dort wird 2 Millionen Franken pro Jahr eingespart werden. Und da gibt es natürlich ganz viele Elemente im Bereich von Verbesserungen, von Abläufen, von Prozessen. Wenn man etwas schneller und besser macht, kann man auch Geld sparen.
4: Auch ihr als Behörde kostet ja Geld. Die Eidgenössische Finanzkontrolle EFK kostet den Bund ungefähr 34 Millionen Franken pro Jahr. Ist nicht die Finanzkontrolle dann teurer als das, was sie rausholen?
5: Absolut nicht. Also die Wirkung ist viel, viel grösser. Einerseits bezüglich der effektiv realisierten Einsparungen. Das war jetzt ein Beispiel mit dem Fahrzeugpark, Flugzeugpark. Aber es gibt ganz viele andere Bereiche, wo es uns in den letzten Jahren ganz konkret gelungen ist, Millionen einzusparen. Und dann muss man auch sehen, Finanzkontrolle hat nur nicht nur eine detektive Wirkung. Also detektiv heisst etwas aufdecken, sondern eine präventive Wirkung. Wenn ihr wisst, dass jemand kommt und euch jemand auf die Finger schaut, kann das auch dazu führen, dass ihr in der Beschaffung, dass ihr in einem Projekt vielleicht besser wirtschaftet, arbeitet und so auch Geld einsparen. Also in diesem Sinn ist der Nutzaufallfall sechsfach grösser als das Budget.
4: Sie sagen heute in Ihrem Jahresbericht, die Bundesverwaltung hat Verantwortung für künftige Generationen. Also Schulden, die man heute macht, belasten natürlich später andere. Können Sie das ein bisschen ausführen?
5: Ja, es ist so, es gibt ganz viele Entscheiden oder Ereignisse in der Geschichte von der Schweiz. Also sei es jetzt zum Beispiel das Methode, das Munitionslager, das im Jahr 1947 dann explodiert hat, wo Tonnen von Sprengstoff noch heute im Berg lagern, wo auch die Umgebung in dem Sinn noch belasten. Und man hat vor 2 Jahren entschieden, das zu sanieren. Das wird bis 2045 rund 2,6 Milliarden Franken kosten. Das zeigt, ein Ereignis, das fast 100 Jahre zurückliegt, belastet unsere künftige Generation.
4: Und aber das kann man ja nicht ändern. Das ist einfach so, läuft es einfach.
5: Das ist ja so. Aber das Zentrale ist, und das ist eigentlich unsere Erkenntnis, wir haben einen Synthesebericht gemacht, wo wir die Erkenntnis über 20 Prüfungen in diesem Themengebiet zusammengefasst haben. Das hat zum Beispiel Seemunition. Im Neuenburger See gibt es Seemunition, die man auch entsorgen muss. Es gibt Deponie Gamserie mit chemischen Abfällen vor Lonza im Wallis. Und wichtig ist halt einfach, dass man die Altlasten auf dem Radar hat. Dass man sie frühzeitig erkennt, die Risiken kennt, die Kosten kennt und auch letztendlich auch das Verursacherprinzip sicherstellt. Also der den Schaden verursacht hat, soll auch für den Schaden einstehen. Und das ist das, was wir wollen.
4: Schauen wir auf andere aktuelle Projekte, die die Kosten zu Diskussionen führen. Diese Woche hat die Geschäftsprüfungskommission vom Ständerat zu der SBB informiert. Es brauche rasch Verbesserungen beim Bund und bei den Bahnunternehmen, dass die Kosten nicht aus dem Ruder laufen. Beim Ausbau vom Bahnangebot bis 2035 drohen Mehrkosten von 14 Milliarden Franken. Was läuft da schief?
5: Ja, also der Eisenbahnausbau ist natürlich ein unglaubliches wichtiges Thema in der Schweiz. Oder? Wir haben einen sehr guten Anschluss, das ist auch ein Standortvorteil für die Schweiz. Und wenn man auch die Subventionsdatenbank anschaut vom Bund, ist es so, dass die Subvention im Bereich von der Eisenbahn nach dem Sozialversicherungswerk der Bereich ist, wo am meisten Geld überkommt.
4: Aber ich habe Sie gefragt, was schiefläuft? Wieso 14 Milliarden Mehrkosten?
5: Ja, also Mehrkosten, natürlich mit Teuerungselementen, die kommen. Das ist mal das eine. Dann haben wir ganz viele Einsprachen, Verzögerungen, das schlägt auf Teuerung, oder? Und letztendlich ist die Planungsgenauigkeit zum Teil ungenügend gewesen. Also man hat Projekt früher genehmigt, das wird man in Zukunft besser machen, zu einem Zeitpunkt, wo Projektkosten noch nicht klar eruiert waren. Und das wollen wir in Zukunft mit der Verkehrsperspektive 2045 verbessern. Ich glaube, das ist ein wichtiges Element. Aber eins, was mir fast noch wichtiger ist, ist jeden Ausbau, und da sind wir wieder beim Thema für Lasten für künftige Generationen, jeden Ausbau generiert künftige Substanzerhaltskosten. Also das heisst, wenn man etwas ausbaut, muss man Substanz erhalten. Das Geld müssen wir zur Verfügung haben. Und da sehe ich ein grosses Risiko, wenn man zu viel ausbauen
4: will. Das ist jetzt eine Berechnung oder ein Warnen von der Geschäftsprüfungskommission vom Ständerat. Aber da jetzt gerade bei der Bahn und beim Ausbau, sind ihr da von der EFK auch dabei?
5: Absolut. Also wir prüfen regelmässig, wir prüfen bei der SBB, aber auch beim Bundesamt für Verkehr. Wir werden in diesem Jahr zum Beispiel den Prozess der Plangenehmigungen prüfen. Das ist der Genehmigungsprozess, bis ein Bauprojekt überhaupt beginnt. Wir haben vor gut einem Jahr den Substanzerhalt geprüft, das Thema, das ich vorher erwähnt habe. Und dort eigentlich eine alarmierende Feststellung gemacht, ist, dass eigentlich auch ein Blindflug besteht, Stand heute, wie viele Milliarden der Substanzerhalt effektiv wird kostet. Und das ist essentiell, weil die Mittel müssen verfügbar sein. Also die Planungsungenauigkeiten, die haben wir auf dem Radar, die haben wir geprüft vor einem Jahr. Dort sind wir jetzt bei einer Folgeprüfung, wo wir die Umsetzung der Empfehlung prüfen.
4: Machen wir da einen Punkt und gehen zu einem anderen Thema. Die Eidgenössische Finanzkontrolle, also ihr, der EFK, hat gerade vor kurzem ermittelt, was der Abstimmungskampf zur KEI 10 Millionen Schweiz-Initiative kostet. Beide Kampagnen, ja und nein, also dafür und dagegen, die geben zusammen 15,5 Millionen Franken aus. 15,5 Millionen. Was sagt die Zahl aus?
5: Ja, es ist die bedeutendste Kampagne, die wir bis jetzt auf dem Radar haben. Also wir prüfen ja das Thema.
4: Also die bedeutendste, meinen Sie?
5: Finanziell, vom Finanzvolumen her.
4: Oder? Also es ist schon lange nicht mehr so viel Geld ausgegeben
5: worden? Es ist noch nie so viel Geld ausgegeben worden, seit es Transparenzpolitikfinanzierung gibt. Also mit 15 Millionen ist es die, also das sind ja die provisorischen Zahlen, die definitiven werden erst nach den Abstimmungen bekannt sein. Wir haben den Autobahnausbau gehabt mit rund 10 Millionen Franken und dann haben wir noch die SRG-Initiative gehabt, wo es, wenn ich es richtig im Kopf habe, rund 8 Millionen Franken war. Also es ist wie es aussieht, ganz klar die finanziell bedeutendste Abstimmungsvorlage, die es bis jetzt gegeben hat, seit wir das kontrollieren.
4: Das ist jetzt eben ein Beispiel von der Transparenz bei der Politikfinanzierung. Die Zahl, die Sie da ermittelt haben, zu der keine 10 Millionen Schweiz. Seit gut 3 Jahren müssen die Kampagnen ihre Budgets offenlegen. Im Rahmen von der Politikfinanzierung schauen sie Kosten an von eidgenössischen Wahlen, Abstimmungen und Finanzierung von Parteien. Also sie kontrollieren, ob Parteien und Politikerinnen und Politiker wahrheitsgemäss angeben, wer ihre Kampagne finanziert. Gibt es jetzt mehr Klarheit?
5: Absolut. Also Transparenz ist nicht absolut, aber es ist besser geworden. Oder? Früher hat man ja keine Anhaltspunkte gehabt, wie viel Geld ausgegeben wird. Es ist ja nicht nur die Finanzierung von Abstimmungen und Wahlen, die wir prüfen, sondern auch die Finanzierung von den Parteien, die im Bundeshaus vertreten sind. Und ich denke, die Zahlen interessieren. Sie sind ja spannend und sie werden auch von den Medien häufig interpretiert. Also Transparenz hat zugenommen. Aber es ist nicht absolut.
4: Aber wenn Sie zum Beispiel bei einer Nationalrätin oder bei einem Nationalrat Unregelmäßigkeit feststellen, dann erfahrt das gar niemand, weil dann meldet sie das einfach der Staatsanwaltschaft. Und bis ein Urteil dann gefällt wird, bleibt das Ganze im Verborgenen. Also ist so eine Geheimjustiz ist ja eigentlich das Gegenteil von einer Transparenz.
5: Ja, es ist sogar noch etwas komplizierter. Also es ist ja so, dass wenn wir einen Verstoss feststellen, müssen wir gemäss Gesetz eigentlich zuerst den politischen Akteur auf den Verstoss hinweisen und ihm die Möglichkeit geben, den Verstoss zu heilen. Wenn der Verstoss geheilt wird, ist das Thema erledigt, dürfen wir gar keine Strafanzeige einreichen. Also, das heisst, eigentlich durch das Avisieren, durch das Auffordern vom Korrigieren vom Verstoss, kann eigentlich fast jeder Verstoss geheilt werden. Und erst dann, wenn der Akteur nicht aktiv würde werden, würde es zu einer Anzeige kommen. Er hat es richtig gesagt, publizieren würde man eigentlich das Urteil erst, wenn es rechtskräftig ist. Und das geht in der Regel doch recht lang.
4: Und wie finden Sie das, dass das so ist, dass es eigentlich alles zuerst im Geheimen bleibt?
5: Ja, es ist nicht optimal. Also ich denke, was mehr, also jetzt das mit dem Urteil, oder bis es ja zum Urteil wird kommen, oder überhaupt zu einer Anzeige, braucht es recht viel. Und grundsätzlich möchte ich schon sagen, die politischen Akteure arbeiten gut mit. Es ist nicht so, dass man da jetzt irgendwie sieht, dass da wirklich gemauschelt wird. Aber gerade der Umstand, dass man einen Verstoss heilen kann, finde ich persönlich störend. Oder? Das ist, wenn ich auf der Strasse einen Polizist würde versprechen, dass ich in Zukunft nicht mehr schnell fahre. Und dann ist es gut, drückt der Polizist das Auge zu und das darf nicht sein.
4: Seit 2023 müssen Komitees und Politikerinnen und Politiker oder auch Kandidierende ihre Finanzen offenlegen. Die eidgenössische Finanzkontrolle überprüft dann mit Stichproben, ob die Angaben stimmen. Aber eigentlich wollen sie die Aufgabe gar nicht wahrnehmen. Sie sagen sogar, und das sagen sie jetzt auch im Jahresbericht, der heute rausgekommen ist, sie sagen, das schade, dass sie das alles machen. Die Transparenz, das schade ihrer Rolle. Wieso?
5: Ja, es ist ja so, die Aufgabe führen wir im Grundsatz ja gerne aus. Es ist eine spannende Aufgabe. Wir diskutieren jetzt darüber, oder? Aber Fakt ist halt einfach, es geht nicht darum, ob etwas spannend ist, sondern es geht einfach darum, was unser Kernauftrag ist. Und unser Kernauftrag ist die Finanzoberaufsicht. Wir wollen oder müssen den Einsatz von Steuergeldern prüfen und bei der Politikfinanzierung, da geht es um private Mittel. Und da geht es um Politik. Und für eine Finanzkontrolle ist die Unabhängigkeit, die Glaubwürdigkeit zentral. Und für uns ist es insofern wichtig, sich so weit wie möglich auch von der Politik zu positionieren. Und ihr habt es vorher gesagt, wenn wir einen politischen Akteur, einen Nationalratskandidat kontrollieren, bei ihm im Wohnzimmer sitzen und seine Abrechnungen kontrollieren, sind wir sehr nah an einem politischen Geschehen. Und das wollen wir nicht.
4: Kommen nicht aus. Wieso ist das ein Problem? Sie gehen ja auch in ein Büro zum Beispiel vom Bundesamt für Verkehr. Dann sind Sie ja ganz nah.
5: Absolut. Aber das Bundesamt für Verkehr, das ist ein Amt, das wir beaufsichtigen. Der politische Akteur, der Nationalratskandidat, oder der ist letztendlich in der Kommission, der entscheidet über das Budget von der Finanzkontrolle. Und sobald wir dort an einem politischen Prozess sehr nah positioniert sind, besteht einfach auch Gefahr, dass man da viele Ressentiments hat. Wenn wir zum Beispiel verlangen, dass Gelder zurückgezahlt werden, oder wenn man ausländische Spenden bekommt, dann könnte so ein Nationalrat oder Ständerat unter Umständen der EFK negativ gesinnt sein aus einer Aufgabe, die eigentlich nicht der Kernauftrag ist. Und das ist das, was wir vermeiden.
4: Der Bundesrat hat euch den Auftrag gegeben, die Politikfinanzierung vorzunehmen, die Transparenz zu schaffen. Und sie sagen jetzt eigentlich, sie wollen den Auftrag vom Bundesrat nicht annehmen.
5: Wir sagen, wir sind überzeugt, dass wir nicht die Richtigen sind, den bis in die Ewigkeit auszuführen. Wir haben jetzt
4: also sie wollen dann loswerden, den Auftrag?
5: Absolut, ja. Wir haben 3 Jahre lang das gemacht. Wir haben das aufgebaut, wir haben das sehr gut gemacht. Das hat eine Evaluation bestätigt. Aber meine Aufgabe als Direktor von der Finanzkontrolle ist die Unabhängigkeit von meiner Institution noch zu schützen. Oder?
4: Aber ist dann einmal irgendetwas passiert in Sachen nicht unabhängig sein. Also sie reden die ganze Zeit davon, das ist eine Gefahr für die Unabhängigkeit von ihrer Behörde. Aber ist dann wirklich einmal etwas passiert, wo sie das können festmachen dran?
5: Also Fakt ist, man muss Schutzvorkehrungen treffen, bevor es passiert. Oder die Unabhängigkeit, ich glaube, das ist wichtig zu vermitteln. Die Unabhängigkeit ist unser wichtigstes Gut aus Finanzkontrolle. Das führt auch dazu, dass unsere Ergebnisse von allen Parteien akzeptiert werden. Und mir ist es einfach wichtig, oder? Ich will mit dieser Aufgabe nicht so weit kommen, dass die Unabhängigkeit plötzlich Schaden nimmt. Weil wenn sie mal Schaden genommen hat, wenn der Kratzer da ist, bringt man ihn nicht weg.
4: Also mindestens jetzt hat der Bundesrat davon gehört, dass sie das Ganze nicht machen wollen, die Politikfinanzierung. Und wie geht es jetzt weiter?
5: Das muss der Bundesrat jetzt entscheiden, wie er weiter vorgehen will, welche Elemente er korrigieren will, wer zuständig soll sein. Meine Message ist klar.
4: Und es soll jemand anderes zuständig sein und sie warten jetzt auf einen Entscheid vom Bundesrat.
5: Und schlussendlich wird das Parlament entscheiden. Das ist klar.
4: Das Bundesverwaltungsgericht hat vor kurzem entschieden, dass sie die Prüfberichte, die sie machen im Rahmen der Politikfinanzierung, dass sie die müssen veröffentlichen. Legen Sie Berufung ein?
5: Nein. Also wir werden das Urteil akzeptieren. Also wir werden da nicht die Administration beüben und auch vor das Bundesgericht gehen. Mir ist schon wichtig, in diesem Zusammenhang hervorzuheben. Also wir sind der Transparenz verpflichtet von unseren Prüfberichte tun wir eigentlich alle Prüfberichte, ausser sie sind nicht spannend oder sie sind geheim, tun wir alles publizieren.
4: Aber sie haben sie ja nicht wollen publizieren, darum hat es den Entscheid vom Bundesverwaltungsgericht.
5: Ich bin sehr dankbar für den Entscheid und letztendlich ist es uns wichtig, sehr eine gerichtliche Klärung vom Sachverhalt zu haben. Wir, wie auch das Bundesamt für Justiz, überzeugt gewesen, dass die Transparenzbestimmungen nicht anwendbar sind. Das Gericht hat entschieden, wir analysieren das Urteil jetzt, aber wir werden da uns dagegen nicht wehren. Also das ist in dem Sinne kein Problem, das künftig da zu publizieren. Wir müssen jetzt schauen, welche Daten wir publizieren wollen und wie wir es machen
4: wollen. Das ist SRF Tagesgespräch mit dem obersten Finanzkontrolleur vom Bund, mit dem Chef der eidgenössischen Finanzkontrolle EFK, mit dem Pascal Stirnimann. Heute informiert die EFK über ihre Tätigkeit im letzten Jahr. Sie hat ihren Jahresbericht veröffentlicht. Einer von ihren Vorgängern hat mal in einem Jahresbericht geschrieben, ich zitiere: Es ist ein alter Grundsatz der Prüferinnen und Prüfer, an das Schlimmste zu denken und sich allerlei Betrugsszenarien auszumalen. Muss man ein Pessimist sein, um so einen Job zu machen, um bei der Finanzkontrolle zu arbeiten?
5: Nein, also ich habe den Glauben an das Gute am Menschen nicht verloren. Oder? Das ist, glaube ich, eine Aussage, die ich so nicht unterstützen würde. Ich glaube, weniger der Pessimist. Es muss mehr kritisch sein, also einfach kritischer Blick. Oder ich glaube, zentral ist, dass man wirklich sich immer fragt, macht das Sinn? Macht eine Transaktion Sinn? Macht eine Aussage Sinn? Oder gesunden Menschenverstand anwendet? Und ich glaube, was fast wichtiger ist nachher als ein Pessimist, ist ein Beharrlich sein, bohren, dranbleiben. Wenn man wirklich das Gefühl hat, man hat etwas gesehen, dass man dranbleibt, nicht nachgeht, das ist mir fast wichtig, als jetzt vielleicht eine pessimistische Grundhaltung.
4: Sie bleiben dran bei der ganzen Bundesverwaltung, bei einem grossen Teil der Bundesbetrieb. Das tun Sie alles kontrollieren. Wie gehen Sie vor? Wo setzen Sie Prioritäten? Versuchen wir jetzt in den nächsten paar Minuten ein bisschen zu verstehen, wie Sie arbeiten. Sie arbeiten unter anderem mit Hinweisen, die Sie bekommen von außen, mit sogenannten Whistleblower. Wenn einem etwas auffällt, kann man sich anonym bei euch melden. Im Jahresbericht jetzt habe ich gelesen, 2025 hat die EFK über 550 Whistleblowing-Meldungen bekommen. Daraus haben sie 360 Fälle eröffnet. Also nicht jede Meldung ist dann auch ein Fall. Gewisse fallen weg. Also 360 Fälle haben sie eröffnet. Ich habe jetzt noch mehr Zahlen, aber es gibt noch eine gute Frage daraus. Es gibt ja beim Bund über 40'000 Bundesangestellte, wo sie eigentlich, die können sie alle kontrollieren, die über 40'000 Bundesangestellte. Und sie behandeln 360 Fälle. Das ist nicht wirklich viel.
5: Ja, letztendlich ist es natürlich schon wichtig, dass wir auch die Bundesangestellten sensibilisieren, dass sie das melden. Und wir haben Sensibilisationskampagnen gemacht, wo es darum geht, dass eben mehr Hinweise kommen. Ich glaube, es hat doch ein bisschen mit dem zu tun, dass wir in der Schweiz halt eben to blow the whistle, einen Hinweis geben, aufrufen wegen einem Thema, dass das einfach alle drauf hat, dass man ein Nestbeschmutzer ist, wenn man so einen Hinweis macht. Und für mich ist es das wichtig, dass es nicht so ist. Ein Whistleblower ist nicht ein Nestbeschmutzer, sondern ein Held, weil er weist auf Missstände hin.
4: Aber wenn Sie mit dem ein bisschen sagen, dass das Whistleblowing noch nicht wirklich funktioniert?
5: Doch, ich habe das Gefühl, es funktioniert sehr, sehr gut, weil wir haben immerhin 360 Hinweise, die sehr hilfreich sind. Also rund 60% der Hinweise sind zentral. Und mit denen, also zum Beispiel eine RUAG-Prüfung vor gut einem Jahr, wo wir potenziellen Betrug aufdeckt haben, das war Grundlage ein Hinweis von einem Whistleblower. Also es funktioniert sehr gut.
4: Aber sie wollen mehr.
5: Aber es soll mehr geben und darum tun wir, also, und die Mitarbeiter der Bundesverwaltung haben auch eine gesetzliche Pflicht zu melden. Ich glaube, das ist auch wichtig, dass man das sagt. Es ist nicht nur, ja, vielleicht melde ich den, sondern wir haben eigentlich gemäss Gesetz aus Angestellten von der Bundesverwaltung Pflicht, wenn man auf einen Missstand aufmerksam wird, den uns zu melden. Und das ist das, was wir sensibilisieren wollen, sodass wir noch mehr Meldungen bekommen und vor allem gute, qualitative Hinweise. Das wäre uns wichtig.
4: Wie kommt ihr sonst zu Prüfthemen? Ihr macht Risikoanalysen, wo es sich lohnt, anzuschauen. Wo lohnt es sich, anzuschauen, so im Allgemeinen?
5: Ja, der hat es ganz einleitend vom Gespräch gesagt, oder? Wir haben eine unglaublich grosse Population an Prüfobjekten. Das sind die Stellen, die wir prüfen können. Das ist die ganze Bundesverwaltung, das ist aber auch ein SBB, eine Post. Das ist die Arbeit von über 150'000 Mitarbeitenden. Und wichtig ist einfach dort, und das machen wir mit einer sehr ausgiebigen Risikoanalyse, oder, dass man wirklich versucht, die Landschaft fortlaufend zu beobachten. Wo gibt es Probleme? Wo gibt es Entwicklungen?
4: Aber wo können es Probleme geben? Wie finden Sie heraus, wo es Probleme geben könnte?
5: Da müssen wir sehr viel recherchieren, sehr viele Analysen machen, sehr viele Hintergrundgespräche führen. Das sind unsere Mandatsleitenden, die dort wie Helikopter über die verschiedenen Ämter und Departemente fliegen. Oder? Weil
4: aber sagen Sie mal ein Beispiel, wo lohnt es sich als nächstes dann?
5: Also ein Beispiel, das vor einem Jahr, zwei noch recht aufgeschlagen hat, war ein Bauprojekt, Botschaft Peking. Oder?
4: Und wir können was, Botschaftsgebäude?
5: In Peking, ja. Das hat man neu bauen. Oder?
4: Aber wie sind Sie jetzt darauf gekommen, dass das also spannend sein könnte?
5: In den Gesprächen haben wir gemerkt, da gibt es ein Bauprojekt und dass es so mit gewissen Ländern vielleicht gewisse politische Herausforderungen gibt, das ist offensichtlich. Oder? Und dort war noch das Wichtige, wir wollten das Projekt nicht prüfen, nachdem es fertig ist und sagen, das hat er nicht gut gemacht, sondern wir haben es prüfen, bevor wir überhaupt prüfen. Und was wir dort festgestellt haben, hat dann letztendlich dazu geführt, dass das Bauprojekt begraben ist worden, weil das Projekt einfach viel zu teuer wäre worden, weil die Vorgaben nicht einhaltbar waren. Und das ist natürlich ein toller Effekt, wenn man mit einer Prüfung präventiv...
4: Wenn man mit einer Prüfung eine Botschaft kann versenken kann.
5: Ja gut, versenken vielleicht nicht gerade. Also es gibt ja immer noch eine Botschaft in China. Ich glaube, die ist noch gut und die Situation mit China hat sich nach Covid doch ein bisschen verändert. Aber was ich wollte sagen, ist letztendlich oder die Risikoanalyse und die Prüfungen ist wichtig, dass man nicht erst prüft, wenn etwas passiert ist, sondern vorher. Und das ist, glaube ich, wirklich etwas, was wir uns in den letzten Jahren sehr gut entwickelt haben, nach an den Themen zu sein, früh zu prüfen und so eigentlich einen Schaden zu verhindern und nicht erst nachträglich zu sagen, was wir alles hätten müssen besser machen.
4: Wo ist die Limite? Wo kommen Sie mit der Kontrolle nicht weiter? Ich kann mir vorstellen, zum Beispiel, wenn eine Bundesbehörde mit der Privatwirtschaft zusammenarbeitet, dann gibt es dann auch Grenzen für Sie.
5: Es gibt Grenzen, wobei wir dort eigentlich schon, also ganz konkrete Beispiele sind Preisprüfungen, oder? Also es gibt wirklich auch Vertragsklauseln, wo wenn man Leistungen am Markt einkauft, bei Privaten, oder? Dass sich die Privaten zum Beispiel verpflichten, dass wir Preisprüfungen können machen, ob die Margen so eingehalten wurden, wie das Gesetz vorgesehen. Und dort, wenn es in den Verträgen steht, können wir durchaus auch bei privaten Gesellschaften prüfen.
4: Aber ich habe Sie gefragt nach den Limiten. Wo kommen Sie nicht weiter?
5: Ja, also es gibt natürlich Bereiche, eben im Nachrichtendienst, Geheiminformationen, können wir prüfen, wenn es finanzrelevant ist. Aber in der Privatwirtschaft zwischen ist klar, können wir natürlich nicht prüfen, außer die Unternehmen können Subventionen über. Also eine Bahn, die Subventionen überkommt, oder eine Gesellschaft, die ein Unternehmen, das eine übertragene Aufgabe hat, dort können wir prüfen. Also es gibt sehr, sehr wenige Limiten. Es gibt Stand heute eigentlich im Umfeld von der Bundesverwaltung drei Limiten, die im Gesetz drin sind. Das ist das SRG, das wir nicht dürfen prüfen. Dann die Schweizerische Nationalbank und Zuwa. Das sind die drei Ausnahmen, die wir im Stand heute haben. Und sonst können wir eigentlich im Radius von der Bundesverwaltung, wo Steuergelder eingesetzt werden, überall prüfen.
4: Die Finanzkontrolle kann ja nichts wirklich durchsetzen. Sie prüfen, wie Sie selber sagen. Sie können Empfehlungen abgeben, aber die müssen nicht umgesetzt werden. Ist das frustrierend?
5: Nein, absolut nicht. Also, es ist ja so, dass also wir formulieren rund 300 Empfehlungen jedes Jahr. Die meisten Empfehlungen werden angenommen, weil es sinnvolle Empfehlungen sind. Und wenn Empfehlungen nicht umgesetzt werden, also eine Empfehlung hat ja das Ziel, eine Situation zu verbessern. Das ist keine Kosmetik. Es soll etwas besser, günstiger werden. Und dort haben wir die Möglichkeit zu eskalieren. Also, wir können, an Departementsvorsteher, an Bundesrat vom jeweiligen Departement gelangen und verlangen, dass er die Empfehlung durchsetzt. Wir können an den Gesamtbundesrat gelangen, wenn es uns wirklich ganz wichtig ist. Und was wir noch nicht unterschätzen, ist die Wirkung natürlich von den Medien. Ich habe es gesagt, wir sind Transparenz verpflichtet. Unsere Berichte werden publiziert, werden auch in den Medien wiedergegeben. Da entsteht eine öffentliche Meinung. und natürlich auch in den politischen Kommissionen präsentieren wir unsere Ergebnisse. Also ich glaube, mit dem Gerüst von verschiedenen Hebeln haben wir genug Spielraum, darauf hinzuwirken, dass unsere Empfehlungen ernst genommen werden und sie werden auch ernst genommen. Das ist das, was ich wirklich feststelle.
4: Versuchen wir ein Fazit zu ziehen. Wie schätzen Sie generell die Finanzdisziplin der Bundesverwaltung ein? Werden die Steuermittel effizient eingesetzt, wenn Sie das so allgemein beobachten?
5: Also es gibt natürlich immer wieder Bereiche, wo man sich verbessern kann. Aber ich glaube, man darf am Schluss sagen, nachdem wir jetzt über Mängel und Probleme diskutiert haben, im Grundsatz haben wir eine gute Verwaltung, wo wir auch stolz sein können, dass wirklich die fast 40'000 Mitarbeitenden gut arbeiten und eigentlich das Ziel haben, mit dem Geld die beste Wirkung zu erzielen.
4: Ja, aber das ist jetzt sehr diplomatisch und lieb ausgedrückt. Wenn man den Jahresbericht liest, kommt schon auch raus, dass oft gleiche Fehler immer wieder passieren, zum Beispiel.
5: Absolut. Und dort ist das Ziel natürlich, dass wir dort eben mit unseren Prüfungen darauf einwirken können, dass das nicht mehr der Fall ist. Ganz klar im Subventionsbereich, oder? Dort werden ja rund 50 Milliarden Franken, das ist mehr als die Hälfte vom Bundeshaushalt, das ist im Transferbereich, das sind Subventionen. Dort gibt es immer wieder gleiche Probleme. Wir haben die Probleme mit der Synthese analysiert, Empfehlungen formuliert, wie wir sie in Zukunft besser machen müssen.
4: Also, dass man weniger Subventionen ausschüttet?
5: Nein, dass wir die Subvention eben richtig verwendet, dass man wirklich kontrolliert, dass sie die richtige Wirkung hat und dass man auch den Mut hat, eine Subvention zu streichen. Aber ich glaube, ihr habt die Diskussion um das Entlastungspaket auch mitbekommen. Schlussendlich entscheidet auch dort Politik, wenn eine Subvention soll gestrichen werden oder nicht.
4: Zum Schluss, Herr Stirnimann, vor ein paar Jahren haben Sie schweizweit Schlagzeilen gemacht, aus einem ganz anderen Grund. Und es ist doch auch wichtig, dass wir über das reden. Sie haben mit der Postauto-Affäre einen der grössten Subventionsskandale in der Schweizer Geschichte aufgedeckt. Sie sind damals beim Bundesamt für Verkehr und haben herausgefunden, dass Postauto jahrelang zu hohe Subventionen bezogen hat. Postauto hat dann mehr als 200 Millionen Steuerfranken müssen zurückzahlen. Wie profitieren Sie jetzt als Chef der EFK von dem GU, wo Sie damals gelandet haben?
5: Ja, es ist natürlich klar, oder? Der Schüttler, der im WM-Final das Goal macht, oder? Beim Elfmeter ist natürlich der gefeiert wird. Aber am Ende des Tages war es eine Teamleistung, oder? Es waren mehrere Leute dahinter, die darauf geschafft haben. Es ist klar, der Mr. Postautoman, der bleibt ein bisschen an mir haften, aber ich schäme mich nicht dafür.
4: Das ist ja noch ein gutes Image.
5: Nein, es ist letztendlich, klar hätte ich mir gewünscht, dass es gar nicht so weit gekommen wäre, so ein Vorfall. Aber ich glaube auch dort, oder? Wenn ich zurückkomme auf meine Ausführungen vorher, was wichtig ist, wir haben dort Beharrlichkeiten an den Tag gelegt, wir sind kritisch gewesen. Es hat einfach keinen Sinn gemacht, was wir dort gesehen haben, und schlussendlich hat das nicht zu diesem Ergebnis geführt.
4: Und von dem Wissen profitieren Sie jetzt noch, oder? Das absolut, sind so die Eigenschaften, ja.
5: Absolut, aber ich denke, das Schema ist meistens das Gleiche, oder? Wenn ich in meine berufliche Vergangenheit zurückschaue, wo ich als Wirtschaftsprüfer mit ein paar Betrugsfällen zu tun hatte, sie unterscheiden sich eigentlich nicht gross. Das Muster ist immer sehr ähnlich, es sind auch Menschen dahinter.
4: Was ist das Muster?
5: Also, das Muster ist letztendlich auch sehr oft halt einfach Anreize, die gesetzt werden für ein Fehlverhalten, oder? Es muss einen Anreiz geben, dann eine Möglichkeit geben, Lücken, oder? Und das, denke ich, ist wichtig. Und dort, ja, ich habe die präventive Wirkung, die Arbeit von uns zentral, dass man die Lücken, die Möglichkeiten, die Opportunities schließt, so dass es zu nicht einem neuen Fall wie der Postautofall kann kommen.
4: Mhm. Haben Sie eigentlich den Job als EFK-Chef bekommen, weil Sie das so gut gemacht haben beim Postauto? Hat das jetzt geholfen im CV?
5: Also ich denke, das hat sicher geholfen, aber ich habe natürlich dann das Auswahlverfahren durchlaufen wie alle anderen auch und ich vertraue jetzt, dass sie den Besten genommen haben. Aber es ist klar, so eine Situation, da profitiert man natürlich davon, aber ich habe mich da wie alle anderen Kandidatinnen und Kandidaten müssen bewähren und muss das seit fast 4 Jahren jeden Tag machen. Also in dem Sinne habe ich nicht das Gefühl, dass ich da grosse Vorschusslorbeeren bekommen habe.
4: Pascal Stirnimann, vielen Dank für das Gespräch.
5: Besten Dank, hat mich gefreut, dass ich da dürfen sein.
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0: Die Nachrichten von SRF um 9 mit Ronja Bollinger. Der Schweizer Tourismus muss sich diesen Sommer wegen des Iran-Krieges auf einen Rückgang der Übernachtungen einstellen. Davon geht das Wirtschaftsforschungsinstitut BAC Economics aus, das im Auftrag des Bundes eine Prognose erstellt hat. BAC Economics erwartet in diesem Sommer 24,9 Millionen Übernachtungen. Das sind 255.000 oder 1% weniger als im Sommer letztes Jahr. Und das wäre der erste Rückgang an Übernachtungen seit dem Ende der Corona-Pandemie. Hauptgrund für die schwächere Entwicklung sei die rückläufige Nachfrage aus den Fernmärkten. Zu Beginn des Iran-Krieges hätten vor allem Luftraumsperrungen die Nachfrage gedämpft. Dazu kämen nun höhere Öl- und Kerosinpreise, die Fernreisen teurer machten. Am stärksten betroffen seien Reisende aus Asien, insbesondere aus Indien. In der Türkei hat ein Gericht entschieden, dass Özgür Özel als Chef der Oppositionspartei CHP abgesetzt wird. Wie die türkische Nachrichtenagentur Anadolu weitermeldet, werden auch die übrigen Mitglieder der Parteiführung ihrer Ämter enthoben. Die Partei soll vorläufig vom ehemaligen Parteichef und seinem damaligen Team geführt werden. Im Verfahren ging es um die Frage, ob Parteimitglieder bestochen wurden, um für Özel zu stimmen. Die CHP-Parteiführung weist dies zurück. Die türkische Justiz geht seit mehr als einem Jahr gegen die Oppositionspartei vor und hat Hunderte ihrer Mitglieder und zahlreiche Bürgermeister festgenommen, die der CHP angehören. Der mittlerweile verstorbene Buckelwal mit dem Spitznamen Timmy hat einen turbulentes Lebensende hinter sich und auch nach seinem Tod herrscht noch keine Ruhe. Vor gut zwei Wochen war der gestrandete Wal in einer aufwendigen Rettungsaktion aus der Ostsee befreit worden, nur um letzte Woche tot vor einer dänischen Insel zu stranden. Weil er an einem gut besuchten Strand liegt, wird der Kadaver des Buckelwals nun aufs dänische Festland gebracht, wie die zuständige Umweltbehörde mitteilte. Dort soll er von Wissenschaftlern untersucht und danach in Containern weggebracht werden. Und dann noch zur Eishockey-Weltmeisterschaft in der Schweiz. Da schlägt Finnland Lettland 7:1 und Kanada gewinnt gegen Norwegen 6:5 nach Verlängerung. Das Wetter, morgen ist es sonnig bei Höchstwerten um die 27 Grad. Das waren Nachrichten von Radio SRF, verantwortlich Thomas Fuchs.
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3: Auf Englisch heißen Liedtexte Lyrics. Da ist die Lyrik und damit die Verbindung zur Literatur bereits schon rein sprachlich gegeben. Und tatsächlich, vom Kunstlied bis zum Pop-Hit, quer durch die Genres begeistern gesungene Texte. Und Taylor Swift macht aus einer ganzen Generation junger Frauen Gedichtleserinnen. Und Bob Dylan erhielt für seine Songtexte sogar den Literaturnobelpreis. Was braucht ein Liedtext, um Literatur zu sein? Welche Songs sind gesungene Gedichte und was hat Homer damit zu tun? Das wollen wir heute anschauen. Und bevor wir damit beginnen, nehmen wir ein erstes Ohr voll.

Warum Songtexte Literatur sind, dazu habe ich zwei Gäste, die beide auf verschiedene Weise, aber beide eng mit der Popkultur verbunden sind. Auch weil sie beide selbst Musik machen, respektive Musik gemacht haben. Auf der einen Seite ist das SRF-Musikredaktorin

0: Gisela Feutz, die auch Literatur unterrichtet. Herzlich willkommen, Gisela.
1: Guten Morgen.
0: Und der zweite im Bunde ist SRF-Literaturredaktor Michael Luisier, der früher am Theater gearbeitet hat und der auch Schlagzeuger ist. Sei auch du herzlich willkommen, Michael.
2: Hallo.
0: Unsere Fragestellung, warum Songtexte Literatur sind, das ist ja eigentlich eine zeitlose. Warum, Gisela Feutz, ist gerade jetzt ein guter Zeitpunkt, um sie zu beleuchten?
1: Weil man beobachten kann, wie sich Hierarchien aufweichen. Also es gibt ja diese Hierarchien zwischen Hochkultur und Popkultur. Popmusik wurde lange abgewertet als weniger wertvoll, künstlerisch betrachtet. Und also hat natürlich auch damit zu tun, dass es Popmusik einfach viel weniger lange gibt als sogenannte Hochkulturmusik. Und diese Hierarchien, die sind sich am Aufweichen. Das sieht man daran. Reklam gibt Büchlein heraus mit Songtexten von Punkbands. Sieht man daran, dass an den Hochschulen, an den Unis mittlerweile auch Poptexte behandelt werden.
2: Genau, da kann ich anschließen. Es ist mir aufgefallen, dass es in Basel beispielsweise Volkshochschulkurse über Dylan gibt. Martin Schäfer hat jahrelang solche Kurse gegeben und viele Freunde von mir, meistens ältere Herren, die pilgern dann regelmäßig dahin.
0: Aber eigentlich ist ja die Popkultur im Hörsaal kein ganz neues Phänomen, oder?
1: Ja, das stimmt. Also die sogenannten Cultural Studies, die gibt's seit den 60er Jahren. Umberto Eco, Semiotik-Professor, der hat schon 1972 eine Veranstaltung gemacht, wo er Superman analysiert hat, also ein Comic. Und das ist nicht neu, das stimmt, aber ich habe das Gefühl, dass es mittlerweile strategischer gemacht wird, öfters gemacht wird. Es gibt an der Heinrich-Heine-Uni einen Gastdozenten namens Campino, das ist der Sänger von Die Toten Hosen, ist eine Punkband. Der gibt dort eine Vorlesung über Gebrauchslyrik und da vergleicht er dann Kästner mit Punksongs. An der Uni Göttingen gibt's Aufbauseminare zu Songtexten und diverse wirklich renommierte Unis, Harvard zum Beispiel, die sprechen über Taylor Swift.
0: Und die Volkshochschule macht das auch. Und Gisela, du warst selbst im Taylor Swift-Seminar. Ja. Jetzt erzähl doch mal, was hat wer da wie untersucht?
1: Also ich war vor 2 Jahren da und das ist eine Veranstaltung des English Departments. Und also die Hörsäle, die waren brechend voll. Und das Spannende war, es waren jetzt nicht nur Studenten, Studentinnen aus der englischen Fachschaft, sondern auch aus vielen anderen Fachschaften. Und da wurde dann jede Woche ein Album von Taylor Swift besprochen. Und als ich da war, ging es um das Album Red, Rot. Und da hat man die Bedeutung der Farbe Rot in der literarischen Tradition untersucht, also Farbsymbolismus, hat das dann mit anderen Texten auch verglichen. Und sie gehen in dieser Vorlesung chronologisch durch die Texte von Taylor Swift. Also das heißt, man sieht auch, wie sich eine Autorin entwickelt. Und ich glaube, das zeigt sehr schön, dass die Texte, die werden halt gebraucht, um das Handwerk der Literaturanalyse daran zu üben.
0: Und dafür muss man die Leute natürlich begeistern, weil das ist eher hartes Brot, je nachdem, Literatur und vor allem Lyrikanalyse. Mhm. Aber geht's nicht auch ein bisschen darum, den Hörsaal zu füllen?
1: Ja, also die beiden Veranstaltenden, Rachel Murthy und Andrew Shields, die haben schon gesagt, sie seien auch schon mit dem Vorwurf konfrontiert worden, ja, das sei doch ein trojanisches Pferd, was sie da in den Hörsaal stellen würden. Aber ich finde schon auch, also einerseits sagen sie, das ist literarisch gerechtfertigt, Taylor Swift hat eine Qualität. Und ich finde halt schon auch, warum soll man denn die Studierenden nicht in ihrer Lebenswelt abholen? Die Anfeindungen, interessanterweise, die seien in erster Linie aus dem akademischen Umfeld gekommen, haben sie mir erzählt. Und Rachel Murthy sagt, es gehe da um Gatekeeping, also dass man ein Urteil fällt, um ein bestehendes Wertesystem zu verteidigen, natürlich den Massen so vorzuenthalten. Und da schwingt natürlich auch dieses elitäre Vorurteil mit, das, was populär ist,
0: kann ja nicht gut sein.
1: Kann ja nicht gut sein. Aber wenn wir in der Geschichte zurückdenken, Charles Dickinson war populär, Shakespeare war populär und die gehören heute zum Kanon.
0: Ja, eben, also wer Klassiker werden will, muss erstmal gemocht werden.
2: Mhm. Kann man auch genau gleich einschätzen, denn in dem Moment, wo Bob Dylan den Nobelpreis bekommen hat, das war auch ein Skandal eigentlich für akademische Kreise und für die normalen Leserinnen, Leser und Hörerinnen und Hörer war es ein Fest, dass das passiert ist. Und ich glaube, seit dem das passiert ist, ist diese Diskussion auch nicht mehr so scharf, weil es ist, die Vermischung ist jetzt einfach da.
0: Beziehungsweise es ist ja gut, wenn man sich darüber streitet, weil dann ist es ein Thema. Man kann sie auch so herum betrachten. Genau. Ja. Und die Verknüpfung von Musik und Lyrik, Literatur, die ergibt ja auch Sinn, die sind sich nahe. Und dann würde ich vorschlagen, schauen wir einmal auf die Tradition der Liedtexte zurück. Was hat sich denn, sagen wir mal, so in den letzten 3000 Jahren da so entwickelt?
2: Also ich versuche das mal ein bisschen zusammenzufassen, aber der Name Homer ist ja schon gefallen. Da geht ganz viel hin zurück. Homer hat diese zwei großen Epen geschrieben, Odyssee und Ilias, und das sind aber Gesänge. Diese einzelnen Kapitel werden Gesänge genannt, und da kann man auch davon ausgehen, dass das gesungen wurde früher. Man sagt ja, man spricht ja auch von Lyrik, und das hat mit der Lyra zu tun, also mit diesem Begleitelement, mit diesem Begleitinstrument. Und auch wenn man jetzt nicht weiß, ob es Homer tatsächlich gegeben hat oder nicht und wann der wirklich stattgefunden hat, man redet etwa von 800 vor Christus, so ist das mal eine gemeinsame Wurzel. Und wirklich belegen kann man es dann im griechischen Theater. Dort gibt es die Chöre, und diese Chöre, die sind nachweislich gesungen worden. Was auch eine Quelle ist zwischen Lied und Text, das sind religiöse Geschichten. Also das, wir singen unsere geistlichen Lieder in der Kirche bis heute, und das ist etwas, was sich fortzieht, kann man sagen, bis zum Stadionrock, wo wir allen We Don't Need No Education mitgesungen haben früher. Das ist so eine Verbindung. Aber man kann es auch wieder in der Geschichte anschauen. Der Minnesang beispielsweise ist sicher eine der Quelle dessen, was dann später mal zur Liebeslyrik geworden ist. Und dann muss man auch mal wieder Shakespeare erwähnen, was du schon gemacht hast, Gisela. Da gibt es großartige geschriebene Texte, das sind Gedichte, das sind verdichtete, in Versform geschriebene Reden. Und immer wieder wird da auch gesungen. John Dowland war damals der große Musiker, und der hat da mitgearbeitet. Und das wiederum war stilbildend für später. Bertolt Brecht nimmt das dann wieder auf, in einer ganz anderen Form natürlich. Also da gibt es diese gemeinsamen Sachen. Und so richtig trennen tun sich diese beiden Sachen dann so ab dem 17., 18. Jahrhundert. Da wird das Gedicht als Gedicht wichtig und löst sich weg von der Musik. Und der Höhepunkt davon ist dann Anfang 20. Jahrhundert. Aber mit dem Aufkommen der Popkultur Mitte 20. Jahrhundert oder Anfang Mitte 20. Jahrhundert verschiebt sich das schon wieder. Jetzt ist der Liedtext wieder wichtig. Die Beatles kommen, Jim Morrison, The Doors-Sänger, ist eine Fortsetzung der Beat-Generation, die früher nur geschrieben haben. Er hat's dann gesungen. Und wir haben heute jetzt zwei Sachen wie die Rap-Kultur auf der einen Seite, wo gerappt wird, entschuldigt, und auf der anderen Seite haben wir die Spoken-Word-Kultur, wo gesprochen wird. Und beides zusammen ist Vortragskunst. Und da ist es eigentlich, wo sich's verbindet.
0: Und dann gibt's eben die Autoren, die auf beiden Feldern tätig sind. Also mir fällt zum Beispiel Sven Regener ein, der Frontmann der deutschen Band Element of Crime, der sich längst auch als Autor von Romanen etabliert hat, beispielsweise Herr Lehmann. Und wenn wir nun den Olymp der Literatur in den Blick nehmen. Vor 10 Jahren ging zum ersten Mal der Nobelpreis für Literatur an einen Songwriter, an Bob Dylan. Warum, Michael Wiese, ist Bob Dylan denn ein herausragender Dichter?
2: Wie lange habt ihr Zeit?
0: Nicht so viel, aber du kannst ja das auch kurz, ich weiß es.
2: Ja, ich versuch's, es ist wirklich nicht ganz einfach. Also fangen wir mal ganz am Anfang an. Bob Dylan kommt in diese Szene, wie das auch in einem John Baez-Lied beschrieben wird, als ungewaschenes Phänomen, und ist der Letzte dort und bringt einfach die ganze Folk-Musik, die damals in den 50er, 60er Jahren in den USA sehr stark gewesen ist, auf ein ganz neues Niveau. Wenn wir den Text anschauen, Blow in the Wind, das sind 3 Strophen mit Fragen. Was muss alles passieren, bis das und das dann erfüllt ist? Der Friede ist da das Thema. Ne? Und das gibt dann immer dieselbe Antwort, ist blowing in the wind. Wir wissen es nicht, diese Antwort ist nicht zu geben. Und sehr schnell, schon zu Beginn der 60er Jahre, kommen dann sehr, sehr viel komplexere Texte. A hard rain's gonna fall. Das ist ein Text mit viel mehr Strophen, mit ganz, ganz vielen Bildern. Auch der geht aus von einem Jungen mit blauen Augen, der ganz viele Sachen sieht oder ganz viele Sachen hört, und dann kann man das alles anschließen, aber es gibt immer diese offene Frage in diesem Lied, dieser Regen, der da fallen wird. Was bedeutet das? Ist das die Revolution, die bevorsteht, im 68 dann kommen wird? Aber ist das auch der Kalte Krieg? Ist das sogar ein Atomregen, der da kommt? Und jeder, der dieses Lied hört, oder jede, die dieses Lied hört, kann das wieder anders für sich beantworten. Ich bin ein nach 68 und habe das anders beantwortet als meine älteren Freunde damals beispielsweise. Und dann wird das immer dichter. Und der eigentliche Knackpunkt in Bob Dylans Geschichte ist das Jahr 2001. Da kommt das Album raus, Love and Theft. Und übrigens genau am 9. September, an diesem schicksalsschweren Tag. Und da beginnt was Neues, da beginnt sein altes Werk. Und das beinhaltet, dass er anfängt zu zitieren. Vielleicht hören wir kurz mal rein, da gibt es einen Song, der heißt Mississippi, und den möchte ich mal kurz einspielen.

0: Schon allein dieses Lied, das ist voll mit Zitaten. Da ist Johnny Cash, wird da zitiert. Es wird die Stadt Mississippi genannt. Das ist eine Anspielung an den Blues. Es wird, Shakespeare wird hier mehrere Male erwähnt in diesem Text. Es sind die englische Romantik ist da drin. Und was er jetzt macht, ist, dass er in der ganzen Weltliteratur, und er ist sehr belesen, Sachen zusammensucht und die zu neuen Songs komponiert. Und das wiederum bringt er in Verbindung mit derbster Volkskultur aus dem 19. Jahrhundert, diese Minstrel-Shows, die es damals gegeben hat, wo auch Blackfacing eine Rolle gespielt hat. Und der macht das hin und wieder tatsächlich auf der Bühne, zwar mit Whitefacing. Und das wiederum gibt eine ganz interessante Verbindung, die wiederum an Shakespeare anknüpft, nämlich dieses Nebeneinanderstellen von höchster Kultur auf der einen Seite, diese Monologe Hamlet, ja, auf der einen Seite, und gleichzeitig diese Rüpelszenen, dieses derbe Zeug, was immer wieder kommt und was die Leute belustigt hat. Und das ist eigentlich seine große Leistung, dieses Verbinden von Hochkultur und von Volkskultur auf der einen Seite und auf der anderen Seite das Nicht-Sterben-Lassen der ganzen Kultur, die es eben gibt, die er lebendig hält. Und er bringt immer das Bild in einem Interview beispielsweise, das ist wie die Toten des Bürgerkrieges, die sind nicht weg. Die haben immer noch eine Stimme. Und so sehe ich das auch mit diesen Dichtern, die alle schon gestorben sind. Die will er wieder hochholen, vermanschen zu seinen eigenen Texten. Und ich glaube, wenn es einen Grund gibt, diesen Künstler, jetzt abgesehen von seinen tollen Texten, seiner Technik, mit so einem Preis auszuzeichnen, dann ist es diese Leistung, die er jetzt schon seit fast 30 Jahren macht, auf Tournee immer noch.
1: Das war jetzt fast eine Laudatio, aber ich glaube, das hat gut gepasst. Vielen Dank, Michael Vissier. Und das führt ja alles zur Frage, was denn lyrisch eigentlich heißt. Und um das zu zeigen, findet sich auch in der Schweiz gutes Anschauungsmaterial, Gisela Voits.
2: Ja, also Michael hat ja schon das eine oder andere Element erwähnt. Also eine bildhafte Sprache kann ein Hinweis auf gute Lyrik sein. Und für mich ist es halt Verdichtung. Auf sehr kleinem Raum vieles sagen. Ich habe mal eine Definition gelesen, ein Vers ist ein lebendiges Wesen. Also er lässt Assoziationen zu, er nimmt einem irgendwohin mit. Bei Dylan, du hast es gesagt, wird es offen gelassen, es hat Interpretationsspielraum. Und in der Schweiz, finde ich, gibt's einen, der wirklich lyrisch top ist, ein Musiker, und das ist Kuno Lauener. Und was er auch sehr gut kann, was mir immer besonders gut gefällt, ist, wenn Form mit Inhalt verschmolzen wird, also wenn das Hand in Hand geht. Ich habe da ein Beispiel mitgebracht, der Song heißt Paris, und was assoziiert man mit Paris?
1: Liebe, Romantik,
2: L'amour. Und bei ihm wird das zu Schiss Paris. Also schon nur das, dieser komische Bruch, dann die S-Assonanzen, das klingt halt einfach auch toll, Schiss Paris. Und die Geschichte dieses Songs ist: Da lässt sich einer durch die Straßen von Paris treiben, er ist von Liebeskummer geplagt, er versucht sich abzulenken, nicht an die Verflossene zu denken, und seine Gedanken kreisen aber immer wieder um diese Frau. Wie eine Wäschmaschine, wo dreht, wie gestört in ihm gring. Und dieses Rotieren dieser Waschmaschine wird eben auch auf sprachlicher Ebene aufgenommen, indem sich Sinneinheiten überlappen. Also ich mache ein Beispiel, dass das anschaulicher wird. Kuno Lauener singt: «Was soll ich schon ihre Stadt, wo für die, wo sich gern, hey, man ich nicht, hey, kann ich nicht.» Also dieses «Hey» schließt, ist der Abschluss einer Sinneinheit und der Beginn einer anderen, und dann auch noch die Wiederholung, hey money need, hey gani need, also dieser Parallelismus, der noch einmal dieses Rotieren aufnimmt. Vielleicht hören wir uns das einfach an.
1: Gute Idee.

0: Also es entwickelt so was Hypnotisches für mich. Und das andere, was ich eben auch toll finde, wir sind ja immer noch bei der Frage, was ist eigentlich gute Lyrik? Für mich auch, wenn es mich anspricht, also wenn es nicht einfach nur etwas Persönliches ausdrückt der Person, sondern wenn es mich auf einer allgemeingültigen Ebene anspricht. Da gibt's auch ein gutes Beispiel von Zürich West. Der Song Die Idee ist geschrieben aus der Perspektive einer Idee, die auf einem Zettel geschrieben steht und dieser Zettel ist an die Wand gehängt. Und wir hören dann dieser Idee quasi zu, wie sie darüber sinniert, voller Zweifel ist. Bin ich gut genug? Wird etwas aus mir? Und man nimmt richtig Anteil bei dieser Idee, weil so vieles drinsteckt. Selbstwert, Fremdbestimmung, Zweifel, Lebenssinn. Und ich glaube, das sind universelle Themen, die dann unabhängig von Zeit und Ort funktionieren. Und wenn das gegeben ist, kann man andocken und dann ist das für mich auch ein Teil von guter Lyrik.
1: Sie hören den Kulturplatz Talk auf SRF 2 Kultur heute zur Frage, warum Songtexte Literatur sind. Meine Gäste sind SRF Musikredaktorin Gisela Volz und SRF Literaturredaktor Michael Luisi. Und nachdem wir ja vorhin schon beim Literatur-Nobelpreisträger Bob Dylan vorbeigekommen sind, lasst uns vielleicht noch einmal in Richtung der englischen Songs schauen. Wen würdet ihr denn sonst noch in den Reigen der Dichter unter den Songwritern, Songwriterinnen aufnehmen?
2: Also ich würde auf alle Fälle noch Paul McCartney nennen. Also Jim Morrison habe ich ja schon erwähnt im letzten Mal, wo ich was gesagt habe. Und jetzt Paul McCartney würde ich auch unbedingt noch nennen. Und auch den würde ich gerne kurz anschauen. Bei ihm ist wichtig, erstens mal die irische Herkunft. Er ist ein Kind von irischen Einwanderern gewesen. Also seine Mutter ist sehr jung gestorben. Das hat ihn auch geprägt. Und dadurch hat er sehr früh hingucken müssen, wie es den Leuten geht. Und das Beschreiben der Leute, das ist etwas, was er sehr genau tut. Da komme ich dann noch drauf. Und das andere ist, seinen Eltern war es sehr, sehr wichtig, dass er eine gute Ausbildung bekommt. Dass etwas wird aus ihm und aus seinem Bruder. Und das hat auch funktioniert. Die gingen dann beide auf eine gute Schule. Und Paul McCartney hatte dann das Glück, dass er dort einen Englischlehrer getroffen hat, der ihn angefixt hat mit Literatur. Er hat sehr, sehr früh angefangen zu lesen. Die Sachen aus der englischen Romantik oder generell einfach, was man gelesen hat, im Gegensatz zu John Lennon, von dem man immer sagt, er sei so gebildet gewesen, stimmt nicht. In seinem Elternhaus stand nur der Churchill rum und sonst gar nichts. Und bei ihm war es eben nicht so. Und er hat sich immer wieder auch auf das bezogen in seinen Texten. Und das andere, was ihn sehr, sehr geprägt hat, das sind die Hörspiele. Wir sind in der Zeit des Radios, die große Radiozeit. Und da liefen halt einfach am Abend Hörspiele und er hat das immer gehört. Die Goonshow war ganz wichtig, auch in der Komödie. Und dann liefen so Stücke wie eines langen Tages Reise
1: in die Nacht
2: von Eugene O'Neill und Sachen von Sean O'Casey und so. Und auch da sind wieder die einzelnen Geschichten von einzelnen Menschen im Zentrum. Und das ist ein System, das er aufgenommen hat. Es gibt ganz viele Lieder von ihm, bei dem diese einzelnen Leute hier stattfinden. Eines möchte ich erwähnen, und zwar Eleanor Rigby. Das ist ein Lied von einer Frau, die immer den Reis aufliest in der Kirche, nachdem eine Hochzeit gewesen ist. Die wird gespiegelt mit einem anderen einsamen Menschen. Einsamkeit ist das Thema dort. Das ist der Father Mackenzie. Der schreibt einen Text für eine Messe, die nie jemand hören will. Und am Schluss treffen sich die beiden an Eleanor Rigbys Grab. So, da wird das Ganze dann vermischt. Und das ist ein Ding, das wiederum von der Musik aufgenommen wurde, und das ist auch sehr, sehr spannend, weil damals war der Film Psycho in aller Munde, und da gibt's auch so, da geht's einen jungen Mann und eine ältere Frau, und es gibt einen Mord dort, und zuerst sieht man die eine Person, dann sieht man die andere Person, und am Schluss gibt es einen zusammen, und das ist der Mord. Und das ist unterlegt mit Streichern. Und diese Streicher wiederum, die tauchen dann wieder im Arrangement von Eleanor Rigby auf. Und dann gibt's noch eine andere Geschichte, und das ist das, was ich am Anfang gesagt habe mit der Bildung, und da kommt wieder Shakespeare ins Spiel. Paul McCartney hat immer wieder den Zweizeiler benutzt, den Shakespeare auch benutzt, wenn eine große Szene zu Ende geht, wenn ein Stück zu Ende geht, ja selbst wenn ein Monolog zu Ende geht, dann ist am Schluss ein Zweizeiler mit einem Reim. Und das nimmt er auf an einer ganz, ganz berühmten Stelle. Das ist das allerletzte Beatles-Lied, das dann herausgekommen ist, 1969. Nicht, das herausgekommen ist, aber das produziert worden ist. Abbey Road endet so. Ich spiel's mal ein.

0: 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Das ist ein klassischer Shakespeare-Zweizeiler aus der Feder von Paul McCartney, hier zum Schluss einer großen Epoche der Beatles.
1: Das heißt, wir sind schon wieder bei Shakespeare gelandet.
2: Und da kann ich gleich den Bogen schlagen zu Taylor Swift, würde man vielleicht nicht erwarten. Aber, ihr wird ja viel vorgeworfen. Oder man hat die Vorannahmen, Popstar könne ja nicht vertiefte Texte schreiben.
1: Ja, wahrscheinlich, weil sie so glamourös wirkt, traut man ihr nicht zu, dass eine glamouröse Frau auch eine kluge Frau sein kann.
2: Ja. Klammer zu. Ja, genau. Aber sie kann, also eines, was du gesagt hast, Geschichten schreiben. Mhm. Das kann Taylor Swift natürlich auch. Sie kommt aus der Country-Tradition und da muss man in 3 Minuten eine Dramaturgie herstellen können. Das kann sie ganz prima. Shakespeare. Swift kennt ganz klar den literarischen Kanon. Sie hat viele Shakespeare-Verweise in ihren Songs. Sie hat Verweise auf Lewis Carroll, also Alice im Wunderland und so weiter. Und sie kennt sich eben auch aus mit den literarischen Gattungen. Es gibt einen Song, The Lakes heißt der. Und das ist eine Anspielung auf The Lake District. Das ist im Nordosten Englands. William Wordsworth kommt vor in einer Wortspielerei. Sie sagt, tell me what are my words worth? Also, sag mir, was sind meine Worte wert? Und sie schildert in diesem Stück den Wunsch nach Ausbruch aus ihrem Leben, einem Leben, in dem sie von Liebeskummer geplagt ist und von Journalisten verfolgt wird. Und sie wünscht sich zu den Windermere Peaks. Und das ist natürlich eben wieder im Lake District. Und das ist eine Sehnsuchtslandschaft, die insbesondere im 19. Jahrhundert alle romantischen Poeten fasziniert hat. Also jeder wollte dahin.
1: Das müssen wir jetzt auch hören. Mhm.
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4: Taylor Swift im Kulturplatz Talk, wo wir über Songtexte und deren literarische Bedeutung gesprochen haben. Das war ein Ausschnitt der Sendung. 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Und hier geht's jetzt gleich weiter mit den Nachrichten.

0: Die Nachrichten von SRF um 9:30 mit Ronja Bollinger. Der Schweizer Tourismus muss sich diesen Sommer wegen des Iran-Krieges auf einen Rückgang der Übernachtungen einstellen. Davon geht das Wirtschaftsforschungsinstitut BAK Economics aus, das im Auftrag des Bundes eine Prognose erstellt hat. BAK Economics erwartet in dieser Sommersaison 24,9 Millionen Übernachtungen. Das sind 255.000 oder 1% weniger als im Sommer letztes Jahr. Und das wäre der erste Rückgang an Übernachtungen seit dem Ende der Corona-Pandemie. Hauptgrund für die schwächere Entwicklung sei die rückläufige Nachfrage aus den Fernmärkten. Zu Beginn des Iran-Krieges hätten vor allem Luftraumsperrungen die Nachfrage gedämpft. Dazu kämen nun höhere Öl- und Kerosinpreise, die Fernreisen teurer machten. Am stärksten betroffen seien Reisende aus Asien, insbesondere aus Indien. In der Türkei hat ein Gericht entschieden, dass Özgür Özel als Chef der Oppositionspartei CHP abgesetzt wird. Wie die türkische Nachrichtenagentur Anadolu weitermeldet, werden auch die übrigen Mitglieder der Parteiführung ihrer Ämter enthoben. Die Partei soll vorläufig vom ehemaligen Parteichef und seinem ehemaligen Team geführt werden. Im Verfahren ging es um die Frage, ob Parteimitglieder bestochen wurden, um für Özel zu stimmen. Die CHP-Parteiführung weist dies zurück. Die türkische Justiz geht seit mehr als einem Jahr gegen die Oppositionspartei vor und hat Hunderte ihrer Mitglieder und zahlreiche Bürgermeister festgenommen, die der CHP angehören. Der mittlerweile verstorbene Buckelwal mit dem Spitznamen Timmy hat ein turbulentes Lebensende hinter sich und auch nach seinem Tod herrscht noch keine Ruhe. Vor gut zwei Wochen war der gestrandete Wal in einer aufwendigen Rettungsaktion aus der Ostsee befreit worden, nur um letzte Woche tot vor einer dänischen Insel zu stranden. Weil er an einem gut besuchten Strand liegt, wird der Kadaver des Buckelwals nun aufs dänische Festland gebracht, wie die zuständige Umweltbehörde mitteilte. Dort soll er von Wissenschaftlern untersucht und danach in Containern weggebracht werden. Und dann noch zur Eishockey-Weltmeisterschaft in der Schweiz. Da schlägt Finnland Lettland 7:1 und Kanada gewinnt gegen Norwegen 6:5 nach Verlängerung. Das Wetter, morgen ist es sonnig bei Höchstwerten um 27 Grad. Das waren Nachrichten von Radio SRF, verantwortlich Thomas Fuchs.
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2: Frühling 1940. In Europa herrscht Krieg. Die Nazis wüten. Immer mehr Länder fallen in Hitlers Hände. Auch die Schweiz zittert. Die Gefahr, als nächstes auf Hitlers Liste zu stehen, ist real. In Zürich wird trotz allem Theater gespielt, am Schauspielhaus. Hier haben verfolgte Künstlerinnen und Künstler einen Zufluchtsort gefunden.
3: Dieses Haus am Pfauen. Es ist für viele Zürcher und nicht nur Zürcher eine Heimat, ein Vaterhaus, eine Weihestätte geworden.
2: Das Emigrantenensemble bleibt auch während des Zweiten Weltkriegs bestehen. Und das Schauspielhaus, ein Ort der politischen und künstlerischen Freiheit, eine Schutzinsel im Kampf gegen den Faschismus. Die Rolle des Theaters aber verändert sich, mit Schauspielenden auch aus der Schweiz.
4: Durch diese hohle Gasse muss er kommen. Es führt kein anderer Weg nach Küsnach. Hier vollende ich's. Die Gelegenheit ist günstig.
2: Die Schweizer Schauspiel- und Filmlegende Heinrich Gretler etwa.
5: Gerade mit dem Tell wurde er fast so etwas wie das Gesicht der geistigen Landesverteidigung auf der Bühne.
2: Wie geht das, ein Theater zu betreiben, während in Europa Krieg herrscht? Und wie beobachten die Nazis von Deutschland aus das Treiben am Zürcher Schauspielhaus? Das schauen wir uns an in Episode 2 des SRF-Podcasts Geschichte. Ich bin Vera Deragisch.
6: In der kommenden Woche, werte Hörer, eröffnen wir das Schauspielhaus. Mit den bewährten alten Kräften haben wir eine ganze Reihe von neuen verbunden. Und nicht wenige sind unsere Landsleute.
2: 1938 übernimmt ein neuer Direktor das Schauspielhaus Zürich, Oskar Welterlin. Am Radio wirbt er für seine erste Spielzeit.
6: Wir wünschen uns, dass man mit der Zeit das Gefühl habe, wenn man zu uns kommt, das, was wir hier sehen, konnte nur hier entstehen. und entspricht den Forderungen schweizerischen Geistes, eines Geistes, in dem die Freiheit zur Eigenart gehört.
2: Das, was Oskar Welterlin da sagt, stimmt tatsächlich. Theater in dieser Form, in deutscher Sprache, das kann in dieser Zeit nur in der Schweiz, genauer in Zürich, entstehen. Doch für Welterlins Vorgänger wird der Druck, werden die antisemitischen Anfeindungen zu gross. Ferdinand Rieser hat die Leitung zuvor abgegeben. Er, der am Anfang dieser legendären Exilbühne steht, hat um seine Sicherheit gefürchtet und ist mit seiner Familie in die USA emigriert. Seine ganze Geschichte gibt's in Episode 1 dieses Podcasts, zu finden auf srf.ch/geschichte. Für das Emigrantenensemble am Schauspielhaus beginnt eine unsichere Zeit. Wie geht's mit dem Theater weiter? Können Sie in Zürich bleiben? Wie eine dunkle Wolke hängen diese Fragen über Ihnen. Die Angst ist groß, die Arbeitserlaubnis zu verlieren, von den Nazis deportiert und verhaftet zu werden. Eine Schließung des Theaters hätte für die Geflüchteten katastrophale Folgen. Ihr Glück, dass Kurt Hirschfeld an der Rettung des Theaters arbeitet. Er hat das Emigrantenensemble einige Jahre davor als Dramaturg mit viel Herzblut aufgebaut, dann aber das Schauspielhaus verlassen. Nun kehrt er zurück und ergreift die Initiative, um die Truppe zusammenzuhalten, erklärt SRF-Theaterredaktorin Dagmar Walser.
5: Kurt Hirschfeld arbeitet damals als Lektor in Zürich und zusammen mit einflussreichen, engagierten Bürgern und Bürgerinnen der Stadt wie der Verlegerfamilie Opprecht und mit der Unterstützung des sozialdemokratischen Stadtpräsidenten Emil Klöti gelang es, Geld aufzutreiben, um die neue Schauspiel AG zu gründen.
2: Die Stadt erhält ihr lang ersehntes Mitspracherecht. Eine öffentlich-private Partnerschaft entsteht. Mit einem klaren Ziel.
5: Dabei ging es vor allem darum, das Haus vor dem Zugriff der Nazis zu schützen und aus dem Theater eine städtische Institution zu machen. Und damit einerseits die Zukunft des Emigrantenensembles zu garantieren, zu sichern und das Theater weiterhin zu einem anspruchsvollen Programm zu verpflichten.
2: Dass die Nazis diese Bühne übernehmen könnten, diese Gefahr besteht tatsächlich. Ja, sie ist in diesem Moment so groß wie noch nie. Josef Goebbels höchstpersönlich nimmt sich der Sache an.
7: Ich sehe den Entwicklungen der Schauspielhausangelegenheit mit größtem Interesse entgegen und bitte, mich auf dem Laufenden zu halten.
2: Wenn es nach den Nazis geht, soll aus dem Schauspielhaus irgendwann ein Propagandainstrument für das Dritte Reich werden. An die bedrohliche Lage damals erinnert sich auch Verlegerin Emmy Opprecht in einem Archivton. Mit ihrem Mann Emil führt sie eine Buchhandlung ganz in der Nähe des Schauspielhauses, eine der wichtigsten Anlaufstellen für emigrierte Künstlerinnen und Autoren. Und eben, die Opprechts gehören zu der Gruppe, die das Theater übernehmen.
8: Es wurde uns von einer wichtigen Seite mitgeteilt, dass sich diese Nazis interessieren, das Schauspielhaus zu bekommen, weil das für sie natürlich eine ganz wichtige Sache gewesen wäre. Und sämtliche bereits hier angestellte Schauspieler, die jüdischer Herkunft waren, hätte man sofort den Aufenthalt von Zürich weggenommen. Das haben wir verhindern wollen.
2: So wird diese neue Schauspiel AG gegründet und braucht einen neuen Theaterdirektoren. Die Gründerinnen und Investoren würden eigentlich gerne Kurt Hirschfeld mit dieser Aufgabe betrauen. Doch die eidgenössische Fremdenpolizei interveniert. Sie hat großen Einfluss auf die Personalpolitik des Schauspielhauses und will keinen Juden in dieser Position. Das wäre ein zu großes Risiko angesichts des militärischen Drucks der Nazis. Die neue Schauspiel AG ist einverstanden, unter der Bedingung, dass Kurt Hirschfeld als Dramaturg arbeiten kann. Direktor wird Oskar Welterlin, ein Theatermann aus Basel, der als eher unpolitisch gilt.
5: Oskar Welterlin hat die Jahre davor, also nach seinem Abgang am Theater Basel, nach einer sehr unschönen, schwulenfeindlichen Kampagne gegen ihn, als Oberspielleiter an der Oper Frankfurt gearbeitet. Da wollte er weg. Und in Zürich wollte man einen Schweizer als neuen Direktor. Und Welterlins Wahl erwies sich für die Zukunft des Schauspielhauses dann auch als ein Glücksfall.
2: Oskar Welterlin und Kurt Hirschfeld, die beiden stehen für die legendäre Zeit des Schauspielhauses.
5: Rückblickend sind Hirschfeld und Welterlin fast eine Art Dreamteam. Sie setzten in den kommenden Jahren sehr stark auf klassische Texte, Schiller, Goethe, Lessing und mit diesen einerseits auf eine Verteidigung der humanistischen, kulturellen Werte, also gegen die Barbarei durch Nazi-Deutschland, und gleichzeitig verknüpften sie diese, ja, klar lesbare antifaschistische Haltung mit der Schweizer Politik der geistigen Landesverteidigung.
2: Im Frühling 1939 riecht es bereits nach Krieg in Europa. Kein halbes Jahr mehr sollte es dauern, bis der Zweite Weltkrieg beginnt. In der Schweiz will man den Wehrwillen der Bevölkerung wecken und ruft eben die geistige Landesverteidigung ins Leben. Zum Sinnbild dafür wird die Landesausstellung, die Landi, in Zürich. Sie sollte zeigen, wie sehr sich die Schweizer Kultur von der deutschen abhebt und weckt patriotische Abwehrinstinkte. Einigkeit ist nun das oberste Gebot gegen die Nazis, die fast ganz Europa überrollen werden.

0: Die Armee war sofort mobilisiert. Jeder war bereit, zu größtem Opfer sein Leben für das Vaterland hinzugeben.
1: Ich gelobe.
2: Am 1. September 1939 fällt der Bundesrat den Entscheid zur Mobilmachung. An dem Tag, als Hitlers Truppen in Polen einfallen. Und das Schauspielhaus? Schafft es irgendwie, die neue Saison wie geplant zu beginnen? Obschon es nicht einfach ist, genügend Personal zusammenzubekommen. Nicht was das Emigrantenensemble angeht, sondern die Bühnenarbeiter, die Techniker, Beleuchter. Viele von ihnen sind eingezogen, stehen im Dienst der Armee. Und so muss bisweilen auch der Direktor mit anpacken. Oskar Welterlin richtet sich dann im Programmheft an sein Publikum.
3: Die Gefahr eines europäischen Zusammenbruchs stellt neue Anforderungen an alle Institutionen, die mit Kultur etwas zu tun haben. An die eines Landes aber, das sich fernhält von jeder Parteinahme, ganz besonders. Unsere Aufgaben sind verschiedene. Die erste und nächste ist, mithelfen in der Mobilisation des Geistes, die der militärischen auf dem Fuße folgen muss.
2: Und von Schauspieler Erwin Parker ist ergänzend zu lesen.
3: Wir hatten das Gefühl, dass auch wir einen Beitrag zum Weltgeschehen leisteten, wenn auch nur durch unser Spielen. Die Leute würden ins Theater kommen, um ermutigt zu werden, um den berühmten Silberstreifen am Horizont zu sehen.
2: Zuerst aber muss dieses Publikum gefunden und gewonnen werden. Und das ist gar nicht so einfach, meint Dramaturg Kurt Hirschfeld in einer Aufnahme einiger Jahre später.
4: Es galt das Gespräch mit einem nach wirtschaftlicher Lage, Herkommen, Bildung und geistigem Bedürfnis völlig differenten Publikum herzustellen. In dieser Mannigfaltigkeit lag ein großer Reiz, denn es musste ein Konsensus unter ihm hergestellt werden, der die Voraussetzung jeder Diskussion bildet.
2: Klare Worte findet damals auch Schauspielerin Maria Becker.
5: Von Zürich habe ich mir gedacht, hier bleibe ich ein Jahr und keinen Tag länger. Denn das Interesse für das Schauspielhaus war sehr gering. Die Leute sind nicht hineingegangen.
2: Bei der Auswahl ihrer Stücke aber haben Welterlin und Hirschfeld ein gutes Händchen. Sie verzichten auf offensichtlich politische Stücke. Spielen, Theaterredaktorin Dagmar Walser hat es erwähnt, viele Klassiker, die sie mit aktueller Bedeutung aufladen. Und es gelingt ihnen, Kritik und Publikum zusehends zu begeistern.
6: Legendär sind der Tell von Schiller oder Götz von Berliching von Goethe. In beiden spielte Heinrich Gretler die Hauptrolle. Gretler gehörte schon Anfang der 30er Jahre und dann wieder ab 38 zum Zürcher Ensemble und war in diesen Jahren und dann bis in die 60er Jahre hinein einer der populärsten Schweizer Schauspieler auf der Bühne wie auch im Film. Und gerade mit dem Tell wurde er fast so etwas wie das Gesicht der geistigen Landesverteidigung auf der Bühne.
7: Durch diese hohle Gasse muss er kommen. Es führt kein anderer Weg nach Küsnacht. Hier vollende ich's. Die Gelegenheit ist günstig.
2: Es geschieht Außergewöhnliches im Publikum, erzählt Schauspielerin Grete Heger.
8: Die Wilhelm Tell-Aufführung hier, diese ganz berühmte, wo das Publikum in der Premiere wie ein Mann aufgestanden ist und den Rütli-Schwur mitgesprochen hat. Also wenn ich dran denke, muss ich jetzt noch an mich halten, um nicht loszuwerden.
2: Ähnlich Ergreifendes spielt sich ab beim Goethe-Stück Götz von Berlichingen. Als Götz seine Truppe fragt, mit welchen Worten sie in die entscheidende Schlacht ziehen sollen. Dazu der damalige Regisseur Leopold Lindberg.
9: Dann springt der Junge, der Georg, auf und ruft es eben die Freiheit. Sehr lebhaft, temperamentvoll. Und da antwortete nun Heinrich Gretler, der den Götz spielte, äußerst ruhig, gelassen, beinahe still, ja, es lebe die Freiheit. Und wenn die uns überlebt, dann können wir getrost sterben. Und da brach ein solcher Sturm im Publikum los, dass wir also vollkommen benommen waren und gar nicht wussten, wie das weitergehen sollte. Minutenlang wurde geklatscht, geschrien, getrampelt, die Leute schluchzten.
2: Heinrich Gretler selbst hat sich dazu in einem Interview mit dem Schweizer Fernsehen geäußert.
10: Das ist ja die komische Zeit, dass auf einmal Klassiker Zeitstück geworden sind. Der Götz, der Tell, der Nathan.
11: Und das Wort dem Ausdruck gegeben hat, was das ganze Volk eigentlich eben wollen hat.
10: Einfach Befreiung.
11: Und Selbstbehauptung.
10: Ja, ja.
2: Im Götz übrigens mit Gretler auf der Bühne eine gewisse Anne-Marie Blanc. Sie hat keinerlei Ausbildung als Schauspielerin und hat bei Direktor Welterlin vorgesprochen.
12: Und als ich fertig war,
1: hat er gesagt, ja, sehr hübsch, Fräulein, aber ich habe kein Geld mehr. Und ich sagte, Herr Direktor, ich habe noch viel weniger Geld. Ich kann mir es nicht erlauben, da 2-3 Jahre Theaterschuhe zu machen und dann zu merken, es ist doch nicht so richtig. Ich muss sofort wissen. Und darum bin ich dazu gekommen, dass er mich hat engagiert, aber ohne Gage.
2: Es ist der Beginn einer beispiellosen Karriere, auch als Filmschauspielerin, wo sie den Durchbruch als Gilberte Courgenay schafft. Je mehr sich die Lage in diesen Kriegsjahren zuspitzt, desto bewusster nutzt das Schauspielhaus die Klassik, um sich mit dem Faschismus auseinanderzusetzen. Die Nazis wissen genau, was sich auf der Bühne abspielt und wer Kontakt hat mit Zürich. Das zeigt das Beispiel einer bekannten deutsch-norwegischen Künstlerin, die 1948 zu Gast war im Echo der Zeit von Radio SRF. Lalle Andersen, damals Wilke, war vor dem Krieg im Schauspielhaus Zürich keine Emigrantin. Sie geht dann zurück nach Deutschland und wird zur erfolgreichen Sängerin. Dieses berühmte Soldatenlied macht auch die Nazis auf Lalle Wilke aufmerksam. Ihre Vergangenheit in Zürich missfällt Propagandaminister Goebbels. Er bestellt sie in sein Büro.
12: Und es hörte dann so auf, dass ich also ziemlich kühl entlassen wurde und mit dem Vermerk entlassen wurde, dass es wohl ganz gut wäre, wenn ich etwas weniger intellektuell, etwas weniger philosemitisch und was für schöne Worte damals aktuell waren, dächte.
2: Lalle Wilke fühlt sich in Deutschland nicht mehr sicher und schreibt mehrere Briefe nach Zürich, bittet Kurt Hirschfeld um eine Stelle. Die Briefe aber werden von der Gestapo abgefangen.
12: Der Inhalt genügte natürlich, um erledigt zu sein. Das bedeutet, dass man ins KZ gehen musste.
2: Ein glücklicher Zufall bewahrt Lalle Wilke davor. Als die Nazis sie abholen wollen, nimmt sie einen giftigen Brei zu sich und wird bewusstlos. Sie muss danach auf ärztliche Verordnung hin einige Tage das Bett hüten.
12: Das Groteske war, dass in diesen Tagen BBC London meine Platte spielte und anschließend sagte, wissen Sie, dass die Sängerin dieses Liedes von den Nazis ins KZ getan wurde. Und diese Nachricht war meine Rettung, denn Goebbels benutzte das, um ein Dementi zu geben, wieder mal eine Lüge von BBC London, ja, die Sängerin des Liedes lebt,
13: sie lebt noch und ist frei
12: und so weiter. Ja.
2: Das Schauspielhaus ist den Nazis also ein Dorn im Auge und steht unter genauester Beobachtung. Und dennoch setzt Kurt Hirschfeld im Mai 1940 einen weiteren Akzent auf der Pfauenbühne. Die Kriegsgefahr für die Schweiz erreicht ihren Höhepunkt. Deutschland ist im Begriff, die Niederlande, Belgien, Luxemburg und Frankreich zu besetzen. Es ist der Beginn des Westfeldzugs. Und es gibt Gerüchte, dass bald auch die Schweiz an der Reihe ist. Wie hier im Doc-Film Hirschfeld, Unbekannter Bekannter, zu hören ist.
14: Darf ich nochmals zusammenfassend die wichtigsten Phasen der Operation Schweiz wiederholen? Eine Panzerdivision stößt von Basel aus in allgemeiner Richtung auf Solothurn vor. Eine Panzerdivision von Waldshut ins Aretal dreht mit ihren Kampfgruppen fächerförmig auf Zofingen und Zürich ein.
2: Die Zürcherinnen und Zürcher verlassen ihre Stadt in Scharen. Sie verstopfen mit ihren schwer beladenen Autos die Straßen, wollen sich in Sicherheit bringen, in die Alpen, ins Réduit. Besonders groß ist die Angst unter den Schauspielern des Emigrantenensembles. Sie müssen befürchten, unter den Ersten zu sein, die in die Hände der Nationalsozialisten fallen würden. Aber sie bleiben, wo sollten sie auch hin? Und proben Goethes Faust II. Dazu habe ich in einem Buch folgende Worte von Maria Becker gefunden.
15: Es waren entsetzlich heiße Tage. Wir probierten den Faust II, dazwischen gab es allerlei Aufregungen. In der Nacht, als man den Einmarsch erwartete, packten wir unsere Rucksäcke. Auch während der Proben wurden immerfort Durchsagen gegeben, wie man sich dann und dann zu verhalten hätte.
2: Erschwert werden die Proben, weil nach der zweiten Generalmobilmachung wieder viele technische Mitarbeitende fehlen. Das Theater muss sich mit Studierenden behelfen. Und dennoch geht der Betrieb weiter und es kommt am 18. Mai zur Premiere von Faust II.
6: Das war wahrscheinlich der Höhepunkt der Klassikerstrategie von Welterlin und Hirschfeld. Die Nazis beanspruchten oder vereinnahmten den Faust ja auch für sich als Held der deutschen Kultur. Und die Zürcher Inszenierung, die zeigte auch, dass man das Stück halt auch ganz anders interpretieren kann. Als Kritik, als Protest, als politisches Statement zur Gegenwart. Und das ist historisch schon ein sehr eindrückliches Beispiel dafür, welche Kraft das Theater haben kann und wie sehr seine Wirkung eben vom jeweiligen Kontext und der politischen Aufladung abhängt.
2: Den Faust hat am Schauspielhaus Wolfgang Langhoff verkörpert. Einige Jahre später hat er die Rolle auf eine Langspielplatte aufgezeichnet. Und so erhalten wir einen Eindruck, wie das damals getönt haben könnte in Zürich.
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2: Das Schauspielhaus ist zum Bersten voll. Die Leitung sitzt vor dem Radio, um wenn nötig die Vorstellung abzubrechen. Wann immer eine Szene zur politischen Situation passt, applaudiert das Publikum minutenlang.
13: Verweile doch, du bist so schön.
2: Nach der Vorstellung harren die Menschen im Theater aus und warten auf die neuesten Meldungen von der Kriegsfront. Faust 2 geht glanzvoll über die Bühne, während draußen der Krieg tobt und die Bedrohung direkt vor den Toren der Schweiz steht.
13: Genieß ich jetzt den höchsten Augenblick.
2: Das Schauspielhaus festigt seinen Ruf als wichtigste Bühne im deutschsprachigen Raum, die sich nicht dem Diktat Berlins unterstellt. Und das nicht nur mit den bekannten klassischen Stücken, sondern auch mit Erstaufführungen von Exilautoren und von amerikanischen, britischen und französischen Stücken.
6: Kurt Hirschfeld war ja, einfach unglaublich gut vernetzt in der internationalen Theaterszene und so kamen viele Stücke in Zürich auf die Bühne, die in anderen Ländern erst nach dem Krieg gespielt wurden. Bertolt Brecht etwa, von ihm werden während des Krieges 3 Stücke in Zürich uraufgeführt.
2: Eines der prägendsten Stücke von Brecht, die in Zürich uraufgeführt werden, Mutter Courage. Ein Antikriegsstück mit der berühmten Therese Giese in der Hauptrolle.
16: Und lass dein Fußvolk halten an, Mutter Courage.
2: Giese spielt eine fahrende Händlerin, die mit ihren 3 Kindern von Kriegsschauplatz zu Kriegsschauplatz zieht. Sie hofft, mit den Soldaten gute Geschäfte machen, vom Krieg profitieren zu können und verliert dabei all ihre Kinder. Für die Giese, so nennen alle diese unverwechselbare Schauspielerin, sei dieses Stück die Begegnung ihres Lebens gewesen, sagt Kurt Hirschfeld.
4: Dieses Stück hatte nun gleich einen ungeheuren Erfolg, denn mitten im Krieg ein so pazifistisches Stück zu spielen, war einer der Glücksfälle, die man im Theater haben kann.
2: Die Mutter Courage wird zu einem weiteren Meilenstein der Theatergeschichte.
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2: Und Bertolt Brecht hinterlässt seine Spuren in Zürich und in der Schweiz. Das vertiefen wir in Episode 3 dieses Podcasts. Das Emigrantenensemble in Zürich, das die Mutter Courage und viele andere Stücke aufführt, ist vereint in der gemeinsamen politischen Grundhaltung, dem Antifaschismus. Es ist aber sonst so verschieden, wie es Menschen eben sein können. Und es ist ein Ensemble, das am Theater gefordert ist, erzählt Maria Becker.
5: Also wir haben in einer Saison 28 Premieren gehabt. Wir kannten einander natürlich sehr gut und es ging hauptsächlich darum, zu verstehen und umzusetzen. Und das lernte man, schnell arbeiten.
6: Die Arbeitsbedingungen für das Ensemble waren nach wie vor schlecht. Welterlin reduzierte damals zwar die Anzahl der Produktionen ein bisschen, aber nach wie vor gab es jede zweite Woche eine Premiere. Das Arbeitspensum war also enorm, die Bezahlung schlecht. Manchmal wurden die Löhne sogar gar nicht ausbezahlt. Die Vertragsbedingungen waren prekär, aber die, die zum Ensemble gehörten, die hatten zumindest Arbeit, eine Anstellung und damit ein Aufenthaltsrecht in der Schweiz.
2: Ein solches zu bekommen, das bleibt vielen anderen, die vor den Nazis flüchten, verwehrt. Wir kennen die Geschichte mit der restriktiven Flüchtlingspolitik der Schweiz. Das berüchtigte J, das die Nazis den Jüdinnen und Juden in die Pässe stempeln, entspricht einem Wunsch unter anderem der Schweizer Behörden. Juden sind für sie keine politischen Flüchtlinge. Und wer es illegal in die Schweiz schafft, läuft Gefahr, wieder abgeschoben zu werden und den Nazis in die Hände zu geraten. Aber auch wenn das Emigrantenensemble in der Schweiz weitgehend sicher ist, die Sorgen sind groß. Das ist vor allem die Ungewissheit über das Schicksal von Verwandten. Kurt Hirschfeld zum Beispiel weiß lange nicht, was mit seinem Vater passiert ist. Er erfährt erst Jahre später, dass er deportiert wurde und an Unterernährung gestorben ist. Und auch das Fremdsein in der Schweiz belastet, das Gefühl, nicht dazuzugehören. Viele fühlen sich verletzt und ungerecht behandelt. glaubten sie doch, ihren Teil zur geistigen Landesverteidigung beigetragen zu haben. Dennoch, die Dankbarkeit überwiegt, etwa bei Schauspielerin Grete Heger.
8: Kurt Horwitz, er war mein Wohnungsnachbar eine Zeit lang, der hat immer gesagt, Hegi, wir hatten kein Geld, aber wir haben Zeiten erlebt, wie sie nur ganz wenigen Menschen vergönnt sind. Und dafür müssen wir dankbar sein.
2: Das Emigrantenensemble kann dank dem Schauspielhaus weiterarbeiten. Und das Schauspielhaus seinerseits verdankt den Emigrantinnen eine ruhmreiche Zeit. Der Zweite Weltkrieg hat eine einmalige Situation geschaffen. Der gemeinsame Feind und die Angst schweißen alle zusammen. Ensemble, Zuschauerinnen und Zuschauer, Theaterleitung, Politik und Presse. Und das ist bis heute die Basis des Schauspielhausmythos. Wie es mit diesem Mythos weitergeht, was mit dem Schauspielhaus nach dem Krieg passiert, darüber sprechen wir in Episode 3 dieses Podcasts.
6: Ich glaube schon, dass man sagen kann, das Schauspielhaus lebte noch lange, eigentlich bis heute, von diesem legendären Ruf, wie es sich während des Krieges standhaft und wehrhaft gegen den Faschismus gehalten hat. Eine künstlerische Trutzburg des Widerstands quasi.
2: Die es eigentlich so nicht mehr braucht. Das Emigrantenensemble bröckelt. In der Heimat gilt es, die zerstörte Theaterlandschaft wieder aufzubauen. Und gleichzeitig zieht es Schauspieler nach Zürich, die im Krieg auf den Nazi-Bühnen in Deutschland gespielt haben. Und die Schweizer Autoren kommen. Kurt Hirschfeld entdeckt und fördert etwa den damals noch völlig unbekannten Dramatiker Max Frisch.
4: Eines Tages las ich in der Neuen Zürcher Zeitung ein Feuilleton und ich erkundigte mich nach dem Autor Max Frisch und traf ihn eines Tages, fragte ihn, ob er nicht bereit sei, einmal Stücke zu schreiben. Er könne doch schreiben.
2: Viele der Stücke von Frisch erleben am Schauspielhaus ihre Uraufführung. Das Ende der Exilbühne, der Aufstieg der beiden Schweizer Max Frisch und Friedrich Dürrenmatt in Episode 3 des SRF-Podcasts Geschichte. Ich bin Vera Deragisch und ich freue mich über Feedback. Geschichte@srf.ch.

0: Wetter. Morgen ist es sonnig bei Höchstwerten um 27 Grad. Der Schweizer Tourismus muss sich diesen Sommer wegen des Iran-Krieges auf einen Rückgang der Übernachtungen einstellen. Davon geht das Wirtschaftsforschungsinstitut BAK Economics aus, das im Auftrag des Bundes eine Prognose erstellt hat. Thomas Fuchs berichtet.
1: BAK Economics erwartet in dieser Sommersaison 24,9 Millionen Übernachtungen. Das sind über 250.000 oder 1% weniger als im Sommer letztes Jahr. Und das wäre der erste Rückgang an Übernachtungen seit dem Ende der Corona-Pandemie. Hauptgrund für die schwächere Entwicklung sei die rückläufige Nachfrage aus den Fernmärkten. Zu Beginn des Iran-Krieges hätten vor allem Luftraumsperrungen die Nachfrage gedämpft. Dazu kämen nun höhere Öl- und Kerosinpreise, die Fernreisen teurer machten. Am stärksten betroffen seien Reisende aus Asien, insbesondere aus Indien. Sie litten unter Einschränkungen über die großen Drehkreuze im Nahen Osten und seien stark von Ölimporten aus dem Persischen Golf abhängig. Wegen des Rückgangs der Gästezahlen hatten in den vergangenen Wochen bereits zwei große Schweizer Tourismusunternehmen, die Jungfrau und die Titlisbahnen, Gewinnwarnungen für das laufende Geschäftsjahr herausgegeben.
0: Noch immer laufen die Ermittlungen zur Brandkatastrophe in der Silvesternacht in Grand-Montana in der Bar Le Constellation des Ehepaars Moretti. In diesem Rahmen beschäftigt sich die Walliser Staatsanwaltschaft nun mit einem weiteren Brand, der in einem Walliser Restaurant der Morettis ausbrach. Das berichtet RTS. Der Brand ereignete sich 2024 im Vieux Chalet. Damals wurde von einer technischen Störung als Brandursache ausgegangen und nicht weiter ermittelt. Das ändere sich nun. Ausgangslage ist ein Bericht der Meldestelle für Geldwäscherei des Bundesamtes für Polizei, berichtet RTS. Darin geht es unter anderem um den Verdacht auf Geldwäscherei und Versicherungsbetrug im Zusammenhang mit dem Restaurantbrand. In der Türkei hat ein Gericht entschieden, dass Özgür Özel als Chef der Oppositionspartei CHP abgesetzt wird. Wie die türkische Nachrichtenagentur Anadolu weitermeldet, werden auch die übrigen Mitglieder der Parteiführung ihrer Ämter enthoben. Die Partei soll vorläufig vom ehemaligen Parteichef und seinem damaligen Team geführt werden. Im Verfahren ging es um die Frage, ob Parteimitglieder bestochen wurden, um für Özel zu stimmen. Die CHP-Parteiführung weist dies zurück. Die türkische Justiz geht seit mehr als einem Jahr gegen die Oppositionspartei vor und hat Hunderte ihrer Mitglieder und zahlreiche Bürgermeister festgenommen, die der CHP angehören. Zum Sport. An der Eishockey-Weltmeisterschaft in der Schweiz schlägt Finnland Lettland 7:1. Und Kanada gewinnt gegen Norwegen 6:5 nach Verlängerung. Die Spiele zwischen der Schweiz und Großbritannien und zwischen Dänemark und der Slowakei sind noch im Gang. Und Tennis. Die Schweizerin Jill Teichmann steht beim WTH-Turnier im marokkanischen Rabat im Halbfinal. Nach einem Sieg in 3 Sätzen über die einheimische Jasmin Kabasch. Im Halbfinal trifft Teichmann auf die Kroatin Petra Marcinko. Nun zu weiteren Meldungen des Tages in der Übersicht. Eine große Mehrheit der Schülerinnen und Schüler erreicht in der 2. Primarklasse die Lernziele, wie eine schweizweite Untersuchung zeigt. Beim Lesen erreichen aber nur 80% die Grundkompetenzen, beim Rechnen 76%. Je nach Kanton schwanken die Resultate teils stark. Zudem schnitten Kinder aus privilegierten Familien besser ab. Die Eidgenössische Finanzkontrolle EFK wird ihre Prüfberichte zur Politikfinanzierung in der Schweiz künftig offenlegen. Sie akzeptiert ein entsprechendes Urteil des Bundesverwaltungsgerichts. Zuvor hatte sich die EFK geweigert, die Berichte öffentlich zu machen. Die SBB verspricht im Fahrplan für das nächste Jahr verschiedene Verbesserungen. Es soll zum Beispiel mehr Sitzplätze geben in den Zügen zwischen Luzern und Zürich, eine schnellere Verbindung ins Kandertal und einen neuen Nachtzug zwischen Zürich und Chur. Auch international sind neue Verbindungen geplant, etwa nach Rimini in Italien. Der Internationale Gerichtshof in Den Haag ist der Ansicht, dass grundsätzlich ein Recht darauf besteht, zu streiken. In einem Gutachten steht, die entsprechende UNO-Konvention enthalte zwar nicht direkt ein Streik,

0: Streikrecht, aber man könne das Streiken als Teil der gewerkschaftlichen Aktivitäten verstehen, die durch die Vereinigungsfreiheit gestützt seien. Fußball: Mauro Lustrinelli wird Trainer von Union Berlin in der deutschen Bundesliga. Letzte Saison hat Lustrinelli mit Aufsteiger Thun den Schweizer Meistertitel geholt. Der Tessiner war 4 Jahre Trainer der Berner Oberländer. Mit Urs Fischer war von 2018 bis 2023 bereits ein Schweizer Trainer von Union Berlin. Die Börsendaten von 22.05 Uhr, geliefert von SIX. Der Swiss Market Index schließt bei 13.446 Punkten, plus 0,4%. Der Dow Jones Index in New York stand kurz vor Schluss bei plus 0,5%. Der Euro wird zu 91,37 Rappen gehandelt, der Dollar zu 78,63 Rappen. Das Wetter: morgen ist es sonnig, die Höchstwerte liegen beidseits der Alpen um 27 Grad. Das waren Nachrichten von Radio SRF, verantwortlich Thomas Fuchs.
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3: Wie wäre es mit einem Blind Date in der Oper? Das Theater St. Gallen spielt Amor. Dann schreiben Sie auf dem Handy Hochdeutsch oder Dialekt. Eine neue Studie hat unser Schreibverhalten analysiert. Und ich bin einfach niemand gewesen. So heißt eine Wanderausstellung über die fürsorgerischen Zwangsmaßnahmen. Betroffene haben sie mitgestaltet. Das sind unter anderem die Themen heute. Mein Name Enora Maurer. Wer die große Liebe sucht und Amor etwas nachhelfen will, hat früher vielleicht eine Annonce aufgegeben oder versucht es heute online. Es geht aber auch ausgefallener. Bei einem Blind Date in der Oper. Genau das hat das Theater St. Gallen für 2 Vorstellungen organisiert. Zur Premiere von Così fan tutte versuchten 24 Paare ihr Glück. Bevor die Blind Date-Aktion morgen in die 2. Runde geht, ein Bericht von Sophia Heury und Theresa Bayer.
4: Es ist eine Premiere auf und neben der Bühne. Während auf der Bühne Mozarts Così fan tutte gespielt wird, sitzen im Publikum Blind Dates nebeneinander. 2 Singles, die zum ersten Mal aufeinandertreffen. Franz aus Zürich ist ein leidenschaftlicher Operngänger. Er hat das Experiment gewagt. Ein Anruf vor der ersten Begegnung. Er ist auf alles gefasst.
5: Die Aufregung ist schon da, eben wer kommt da. Also das kann natürlich so sein, dass irgendwie, dass du denkst, boah, das ist ja auch jemand, wie ich mir immer irgendwie vorgestellt habe. Aber es könnte dann auch irgendwie sein, oh nein, was habe ich jetzt da?
4: Wer da schlussendlich auf ihn wartet, erfährt er aber erst im Opernsaal. Die allererste Zeit, die die beiden Neugierigen miteinander verbringen, sitzen sie also im Dunkeln nebeneinander und schauen sich nicht in die Augen, sondern nach vorne auf die Bühne. So richtig miteinander ins Gespräch kommen, dafür müssen sie bis zur Pause warten. Eine Versuchsanordnung also, die ein wenig Mut verlangt. Um die Liebe geht es auch auf der Bühne, mit Mozarts Così fan tutte. In dieser Oper geraten 2 Paare durch eine Wette in emotionale Turbulenzen. Es kommt zum Partnertausch und Gefühle geraten außer Kontrolle. Die Regisseurin Barbara David-Brüesch verlegt die Mozart-Oper aus dem 18. Jahrhundert in eine Gegenwart zwischen Smartphones und Reihenhaussiedlungen. Und als Tänzerin schwebt passenderweise immer wieder Amor über die Bühne. Das Interesse an den 2 speziellen Dating-Vorstellungen ist überwältigend. 240 Personen zwischen 18 und 84 Jahren haben sich angemeldet. Johannes Hunziker vom Konzert und Theater St. Gallen leitet das Projekt mit. Er erklärt sich den Erfolg durch die Sehnsucht nach echten Begegnungen.
6: Wir glauben daran, dass das Theater gerade deshalb so wertvoll ist, weil es ein Ort ist, wo sich unterschiedliche Menschen treffen und gemeinsam Zeit verbringen und eine Erfahrung machen. Ich glaube, das hat bei der Dating-Aktion zu dem Erfolg letztlich geführt, weil es was Analoges ist und dass sich auch an Leute richten, die vielleicht müde sind von diesen ganzen Dating-Apps, die letztlich auch algorithmengesteuert sind.
4: Hinter den Kulissen im Opernbüro muss für dieses Herzensprojekt viel koordiniert werden. Susi Reinhardt aus dem Kommunikationsteam zieht für den perfekten Match eine große Excel-Tabelle zur Hilfe. Grundlage ist ein Fragebogen, der sich lose an den Figuren der Oper orientiert. Wer sich selbst als sensiblen Fernando beschreibt, landet womöglich neben einer pragmatischen Despina oder einem selbstbewussten Guglielmo. Einfach ist dieses Puzzlespiel nicht. Vor allem, weil sich deutlich mehr heterosexuelle Frauen als Männer angemeldet haben. Nicht allen kann ein Partner vermittelt werden. In der Pause ziehen sich viele der Blind Dates ins Separé zurück. Bei Franz springt der Funke an diesem Abend nicht über. Trotzdem klingt er einige Tage später am Telefon nicht enttäuscht.
5: Ich glaube, gefunkt hat es nicht. Ja, aber es war ein schöner Abend, wir haben uns gut unterhalten und es war eine tolle Oper.
4: Vielleicht liegt genau darin der Reiz des Formats. Das gemeinsame Erlebnis steht im Vordergrund, im Zweifelsfall bleibt immer noch die Musik. Und wer sich über die Gefühlswirren auf der Bühne unterhält, verrät oft auch etwas über sich selbst. Über Treue, Erwartungen und die eigenen Vorstellungen von Liebe.
3: Das Theater St. Gallen hat für zwei Vorstellungen Blind Dates organisiert. Für die zweite Vorstellung morgen, am 22. Mai, gibt es noch Tickets und die Chance auf eine romantische Begegnung. Wir kommen zu einer aktuellen Meldung aus der Kultur. Der Roswitha-Haftmann-Preis ist der höchst dotierte Kunstpreis in Europa. Heute hat die gleichnamige Stiftung bekannt gegeben, wer dieses Jahr den mit 150.000 Franken dotierten Preis bekommt. Es ist der deutsche Künstler Wolfgang Tillmanns. Der Stiftungsrat würdigt damit ein Werk, das seit 4 Jahrzehnten künstlerische Innovation mit gesellschaftlicher Verantwortung verbindet. Bekannt wurde Tillmanns in den 1990er Jahren als Dokumentarist gesellschaftlicher Strömungen. Er porträtierte Menschen seiner unmittelbaren Umgebung und der europäischen Clubszene und LGBTIQ+-Community. Tillmanns Werk verbinde ästhetische Sensibilität mit einem politischen Interesse an Wirklichkeitsentwürfen und Wahrheitsansprüchen, insbesondere hinsichtlich Ideologien und Genderfragen. Den Preis bekommt Tillmanns im September im Kunsthaus Zürich. Haben Sie heute Morgen schon eine WhatsApp-Nachricht verschickt? Wie haben Sie sie geschrieben? Hochdeutsch oder Dialekt? Eine neue Studie der Universität Bern zeigt, je älter man ist, desto eher schreibt man Kurznachrichten Hochdeutsch. Je jünger, desto eher schreibt man Mundart. Beatrice Kern hat darüber mit SRF-Mundart-Redaktor André Perler gesprochen.
7: Das ist kein überraschendes Resultat, oder?
8: Nein, ich habe auch den Eindruck, dass Ältere so WhatsApp-Nachrichten und SMS eher auf Standarddeutsch schreiben und Jüngere eher in der Mundart. In dieser Studie hier haben die 20- bis 40-Jährigen im Durchschnitt angegeben, 4 von 5 Nachrichten auf Schweizerdeutsch zu schreiben, die über 65-Jährigen hingegen durchschnittlich nur knapp 2 von 5 Nachrichten.
7: Wie erklärt sich dieser Generationenunterschied?
8: Ja, da führt der Studienautor Adrian Lehmann verschiedene Gründe an. Zum ersten Mal, dass in der Mundart es ja keine offizielle Rechtschreibung gibt und dann kann man also auch keine Fehler machen, wenn man Mundart schreibt und das gefällt jungen Leuten offenbar. Und dann zum anderen auch, dass in der Mundart man sich individueller ausdrücken könne als im standardisierten Hochdeutsch. Und dann kann man zum Beispiel den lokalen Dialekt schreiben oder mit einem bestimmten Jugendslang.
7: Und ich könnte mir jetzt schon vorstellen, dass für viele ältere Leute ganz selbstverständlich ist, dass Schreiben, das passiert in der Standardsprache und die Mundart ist halt auf das Sprechen beschränkt.
8: Genau, das ist die sogenannte mediale Diglossie, sagt man dem in der Sprachwissenschaft. Diese Trennung in Anwendungsbereiche, Mundart ist mündlich und Schriftdeutsch ist schriftlich, das sagen ja auch schon die Namen. Und diese Trennung, die war lange ziemlich starr und darum sind sich eben viele ältere Menschen gar nicht gewöhnt, regelmäßig Dialekt zu schreiben. Aber seit Anfang des 21. Jahrhunderts weicht sich diese starre mediale Diglossie immer mehr auf. Vor allem eben wegen den neuen digitalen Kommunikationsmitteln. Und darum sind junge Leute jetzt schon mit einer weniger starren Vorstellung aufgewachsen, von wo Mundart angebracht ist und wo nicht. Und dann kann man eben auch argumentieren, dass so digitale Kurznachrichten vom Charakter her gar nicht wirklich schriftlich sind. Sie ersetzen ja nicht den geschriebenen Brief, sondern das mündliche Gespräch. Und da tauscht man sich ja meistens informell aus.
7: Und das spricht dann eben auch dafür, die Mundart zu verwenden. Was die Studie auch noch gezeigt hat, junge Frauen schreiben mehr auf Dialekt als junge Männer. Wie erklärt sich dieser Unterschied?
8: Ja, ganz sicher ist sich Adrian Lehmann da nicht, aber er hat eine Vermutung, und zwar, dass Frauen tendenziell in sozialen Berufen tätig sind und in diesen Berufen ist emotionale Nähe wichtig. Und das heißt, dass Frauen Mundartschreiben vielleicht bewusst einsetzen, um Nähe zu vermitteln. Männer hingegen arbeiten überdurchschnittlich in prestigeträchtigen Berufen, wo es darum geht, mit korrektem Gebrauch von Standarddeutsch zu zeigen, dass man kompetent ist. Und für diese Interpretation spricht auch, dass je höher der Bildungsgrad ist in dieser Studie, desto weniger Mundart wird geschrieben. Aber das muss man sicher noch weiter erforschen.
3: Sagt SRF-Mundart-Redaktor André Perler über diese neue Studie der Universität Bern. Wir bleiben in der Schweiz, wechseln aber von der Sprache in die Geschichte. In der Landwirtschaft verdingt, in der Fabrik zur Arbeit verpflichtet, ohne Diagnose in die Psychiatrie oder ohne Urteil ins Gefängnis eingewiesen. Der Katalog der fürsorgerischen Zwangsmaßnahmen, die Schweizer Behörden im 20. Jahrhundert durchgesetzt haben, ist lang. Sie hatten das Ziel, gesellschaftlich unerwünschte Menschen zu separieren, zu kontrollieren und zu disziplinieren. Dieses belastende Kapitel der Schweizer Sozialgeschichte wird seit längerem erforscht und aufgearbeitet. Und es ist zurzeit auch das Thema einer Wanderausstellung. Großgeschrieben wird dabei die Partizipation von Betroffenen. Sabine Bitter.
9: Ich bin einfach niemand gewesen, lautet der Titel der neuen Wanderausstellung, die in Rien bei Basel im Mai gestartet ist und in den nächsten Monaten an verschiedenen Orten in der Schweiz Halt macht. Der Satz stammt von einem Mann, den die Behörden als Kind fremd platziert haben und der es dabei nicht gut getroffen hat. Wie auch Miriam. Sie wird 1965 unehelich geboren und mit 7 Jahren in einer angesehenen Familie, wie es heißt, versorgt. Dort wird sie als Dienstmädchen benutzt und vom Pflegevater vergewaltigt. Ihre Erfahrung ist in der Ausstellung in ein Hörspiel eingeflossen.
10: Das Fräulein denkt, es hätte etwas zu sagen.
11: Ich habe viel zu sagen. Ja. Auch heute noch. Wie er mich missbraucht hat, seit ich 8 war. Wie er mir ein Kind gemacht hat, kaum war ich 13 Jahre alt. Wie er... Meine Pflegemutter hat geholfen, das Kind zur Welt zu bringen. Dann haben sie es sofort mitgenommen. Er war nicht tot. Ich habe ihn gehört. Ich weiß bis heute nicht, wo er ist. Mein erster Sohn.
9: Sie habe das Kind tot geboren, heißt es. Als sie mit 17 darauf besteht, zu erfahren, was mit ihrem Kind geschehen ist, holt die Polizei sie ab und bringt sie in eine psychiatrische Klinik. Dies geschieht 1982 im Kanton Bern, zu einer Zeit, als das Parlament den fürsorgerischen Freiheitsentzug schon revidiert und an menschenrechtliche Standards angepasst hat, auf dem Papier. Esther Banz vom Ausstellungsteam sagt dazu:
12: Es heißt, die fürsorgerischen Zwangsmaßnahmen endeten 1981, aber Gesetz ist ja nicht von heute auf morgen dann auch in der Praxis umgesetzt. Diese Denkweisen oder auch diese Haltungen gegenüber Menschen, die ändern ja nicht einfach.
9: Wie es um die Praxis nach 1981 stand, ist noch kaum erforscht. Die Schau ist kostenlos zugänglich. Sie ist in 3 Pavillons untergebracht, die jeweils an einem öffentlichen Ort aufgestellt werden und für eine klare inhaltliche Gliederung sorgen. In einem ersten Pavillon kommen Betroffene zu Wort, wie Miriam. Sie erzählen ihre Geschichten in kurzen Lebensläufen oder in Hörstücken. In einem zweiten Pavillon stehen Behörden im Rampenlicht, die über Zwangsmaßnahmen entschieden haben. Und in einem dritten ertönen Stimmen aus der Zivilgesellschaft, wie etwa der Medien. Es ist eine inhaltsreiche Ausstellung auf kleinem Raum. die sehr anschaulich, multimedial und leicht zugänglich vermittelt wird. Besonderen Wert legt das Ausstellungsteam zudem auf Partizipation. An jedem Ort findet ein Erzählcafé statt. Betroffene oder Angehörige können hier über ihre Erfahrungen mit Fürsorge und Zwang reden und sich in einer Geschichtswerkstatt beraten lassen, wie sie zum Beispiel zu ihren Akten kommen.
12: Dass sie eine Möglichkeit kriegen, sich mit der Geschichte auseinanderzusetzen, zu forschen, vielleicht auch zu schreiben oder einfach mal zu erzählen und einen Einstieg zu geben auch und vielleicht auch diese Hemmungen zu nehmen, in ein Archiv zu gehen.
9: Dem Ausstellungsteam sei bewusst, dass es dafür einen sensiblen Umgang mit den Betroffenen braucht. Am Projekt beteiligt sind deshalb Historikerinnen und Historiker sowie Fachleute der Sozialarbeit, die mit solchen Gesprächen Erfahrung haben.
3: Eine Zwei-Staaten-Lösung im Nahen Osten wirkt im Moment so unerreichbar wie lange nicht mehr. Mit dem Terrorangriff der Hamas auf Israel und dem israelischen Krieg in Gaza hat der Konflikt zwischen Israelis und Palästinensern einen neuen, traurigen Höhepunkt erreicht. Wie der Nahostkonflikt einst angefangen hat, darauf blickt jetzt ein neuer Spielfilm. Palestine 36 beleuchtet, wie das palästinensische Volk im Jahr 1936 revoltiert gegen die britische Kolonialmacht und die neuen jüdischen Siedler. Katharina Brierley hat den Film gesehen.
13: Eine der Hauptrollen in Palestine 36 spielt die Landschaft. Mit Büschen bewachsene Hügel, zerklüftete Felsformationen, weite Baumwollfelder. Wie verbunden sich die Menschen diesem Land fühlen, das zieht sich durch den ganzen Film. Palästina steht im Jahr 1936 unter britischer Kolonialherrschaft. Die Briten haben sich damit einverstanden erklärt, dass Palästina zur neuen Heimat der Juden werden soll. Das heißt, der palästinensischen Bevölkerung soll das Land ihrer Vorfahren weggenommen werden. Die Menschen macht das fassungslos und wütend. Einmal erklärt ein Dorfvorsteher einem der Briten, dass die terrassenförmig angelegten Felder des Dorfes tausende Jahre alt seien und fragt, haben die Engländer das Recht, dieses Land umzuverteilen, wie es ihnen gefällt?
14: That is a work of thousands of years. It's the work of our great, great grandparents. But more than that, it's the relationship between us and our land. Is it the right of the English? As occupying power to distribute the land as they like.
13: Den Konflikt zwischen den Palästinensern auf der einen Seite und britischen Kolonialherren und jüdischen Siedlern auf der anderen Seite beleuchtet die palästinensische Filmemacherin Anne-Marie Jasser, indem sie verschiedene palästinensische Protagonisten durch die turbulenten Monate des Jahres 1936 begleitet. Unter anderem Bäuerin Rebab und deren Tochter, die erleben müssen, dass ein Großteil ihres Landes an jüdische Siedler übergeben wird. Journalistin Chulut in Jerusalem schreibt gegen die Missstände an und protestiert mit anderen Frauen gegen die Ungerechtigkeiten. Unser Land gehört uns, skandieren sie, und Palästina steht nicht zum Verkauf. Der britische Hochkommissar vertröstet die Frauen und formuliert eine Hoffnung.
15: Meanwhile, I ask you all to have faith that Arab and Jew can live together, serve together, and that with your help, together we can create a united and peaceful Holy Land.
13: Ein geeintes und friedliches heiliges Land. Es kommt anders. Als eine britische Kommission vorschlägt, Palästina zu teilen, geht die palästinensische Revolte erst richtig los. Am Ende rächen sich die Briten grausam an einem ganzen Dorf. Palestine 36 hinterlässt gemischte Gefühle. Denn Regisseurin Anne-Marie Jasser beleuchtet nur eine Perspektive der komplizierten Geschichte des Nahen Ostens, nämlich die palästinensische. Ihr Film ist eine Hommage an den palästinensischen Widerstand, an das Durchhaltevermögen dieser entrechteten Menschen. Jüdische Siedler tauchen in dem Film nur einmal als handelnde Personen auf, als sie einen wehrlosen Palästinenser ohne Vorwarnung erschießen. Auch einige der Charaktere wirken eher holzschnittartig. Gleichzeitig eröffnet der Film eine wenig bekannte Perspektive auf die Ursprünge eines Konflikts, der bis heute aktuell ist. Jassir hat dafür in ihren Film auch nachkolorierte Originalaufnahmen eingebaut, die sie elegant mit dem Plot verwebt. Nicht zuletzt überzeugen die teils international renommierten Schauspielerinnen und Schauspieler. Alles in allem macht das Palestine 36 trotz einiger Einschränkungen zu einem sehenswerten Film.
3: Der Film Palestine 36 läuft jetzt in den Deutschschweizer Kinos.
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3: Seit einigen Wochen spricht man im Tessin über kaum etwas anderes. Im Mittelpunkt stehen die Stadt Bellinzona und ihre drei Schlösser. Diese gehören zum UNESCO-Weltkulturerbe. Jetzt sollen die Schlösser aufgewertet werden. Kostenpunkt rund 19 Millionen Franken. Natascha Fioretti ist unsere Kollegin von RSI, Radio Televisione Svizzera. Sie hat hingeschaut, was da gerade passiert und was sich in Zukunft ändern soll. Heute Morgen war sie Beatrice Kern zugeschaltet aus dem Tessin. Als erstes wollte diese von ihr wissen, um was es genau geht bei diesem Projekt.
17: Ja, der Ideengeber des Projekts ist die Gemeinde von Bellinzona. Ziel ist es, den gesamten Festungskomplex, also bestehend aus Castel Grande, Montebello und Sassocobarro, aber auch der Wehrmauer und der Stadtmauer so weit wie möglich aufzuwerten. Die Stadt möchte ihr Kulturerbe wirkungsvoller nutzen, indem sie den gesamten mittelalterlichen Komplex zu einem privilegierten Ort der Geschichtsvermittlung und gleichzeitig zu einem starken touristischen Motor macht. Man erhofft sich dadurch, ein breiteres nationales und internationales Publikum anzuziehen, und zu diesem Zweck hat Bellinzona ein mehrfügiges Programm ausgearbeitet. Es sieht mehrere Interventionsphasen vor.
7: Also weit man zum Gesamtbild, aber wissen wir denn schon, was sich da konkret ändern soll?
17: Ja, also erstens, der Name, die drei Burgen sollen nicht mehr als einzelne Identitäten wahrgenommen werden, also einfach Castel Grande, Montebello und Sassocobarro, sondern als Bestandteile eines Gesamtwerks, das den Namen Fortezza, also Festung, trägt. Und als Festungen und nicht mehr als Schlösser sollen die einzelnen Anlagen künftig auch bezeichnet werden.
7: Mhm, ein neuer Name also. Eine weitere Veränderung betrifft den Eintritt, oder?
17: Ja, so ist es. Heute ist der Zugang zu den drei Burgen frei, also zumindest zu den Außenbereichen. Denken wir zum Beispiel an den großen Innenhof von Castel Grande, von dem man aus eine freie Sicht auf die Umgebung hat und zum Beispiel bis nach Locarno hinsehen kann. Und laut Projekt wird man all das künftig nicht mehr kostenlos genießen können, sondern nur noch mit einem bezahlten Eintritt. Und dann zur inneren Aufwertung setzt man auf neue Technologien, die neue Museumsrundgänge und Ausstellungen ermöglichen sollen. Etwa auch Touchscreens und interaktiven Stationen soll es geben.
7: Ja, es klingt alles sehr zeitgemäß, und doch sind jetzt nicht alle von diesem Projekt begeistert.
17: Ja, so ist es. Vor einigen Tagen hat ein Gegenkomitee rund 4.500 Unterschriften gegen das Projekt zur Neugestaltung der Festung Bellinzona eingereicht. Der ehemalige Stadtpräsident von Bellinzona, also Brenno Martignoni Polti, und seine politische Bewegung Il Noce haben mehrere Vorbehalte gegenüber dem Projekt geäußert und begrüßen deshalb das Referendum, das nun im September stattfinden soll. Insbesondere kritisieren sie die Absicht, den Zugang zum Innenhof von Castel Grande kostenpflichtig zu machen, sowie die Wahl des Namens Festung anstelle von Burgen für die Bezeichnung des historischen Komplexes.
7: Und eine Stiftung soll es auch noch geben.
17: Genau, das ist noch ein weiterer Streitpunkt. Das Projekt sieht vor, die Verwaltung der Anlage einer Stiftung zu übergeben. Das würde bedeuten, so sagen die Befürworterinnen und Befürworter des Referendums, den Bürgerinnen und Bürgern die Mitbestimmung über einen der wichtigsten Orte von Bellinzona und der ganzen Stadt zu entziehen. Eine UNESCO-Stätte, meinen sie, darf nicht zur Angelegenheit weniger werden.
3: Sagt RSI-Kollegin Natascha Fioretti. Die Debatte dreht weiter, wenn im September das Referendum kommt. Und das war's für den Moment aus Kultur und Gesellschaft. Mein Name Enora Maurer.

0: Die Nachrichten von SRF um 10:30 mit Ronja Bollinger. Der Iran-Krieg wirkt sich wohl auf den Schweizer Tourismus aus. Es wird im Sommer mit weniger Übernachtungen gerechnet. Nach der Brandkatastrophe in Grand-Montana. Die Staatsanwaltschaft ermittelt in einem weiteren Brandfall in einem Lokal der Morettis. Das Wetter, morgen ist es sonnig bei Höchstwerten um 27 Grad. Der Schweizer Tourismus muss sich diesen Sommer wegen des Iran-Krieges auf einen Rückgang der Übernachtungen einstellen. Davon geht das Wirtschaftsforschungsinstitut BAK Economics aus, das im Auftrag des Bundes eine Prognose erstellt hat. Thomas Fuchs berichtet.
1: BAK Economics erwartet in dieser Sommersaison 24,9 Millionen Übernachtungen. Das sind über 250.000 oder 1% weniger als im Sommer letztes Jahr. Und das wäre der erste Rückgang an Übernachtungen seit dem Ende der Corona-Pandemie. Hauptgrund für die schwächere Entwicklung sei die rückläufige Nachfrage aus den Fernmärkten. Zu Beginn des Iran-Krieges hätten vor allem Luftraumsperrungen die Nachfrage gedämpft. Dazu kämen nun höhere Öl- und Kerosinpreise, die Fernreisen teurer machten. Am stärksten betroffen seien Reisende aus Asien, insbesondere aus Indien. Sie litten unter Einschränkungen über die großen Drehkreuze im Nahen Osten und seien stark von Ölimporten aus dem Persischen Golf abhängig. Wegen des Rückgangs der Gästezahlen hatten in den vergangenen Wochen bereits zwei große Schweizer Tourismusunternehmen, die Jungfrau und die Titlisbahnen, Gewinnwarnungen für das laufende Geschäftsjahr herausgegeben.
0: Noch immer laufen die Ermittlungen zur Brandkatastrophe in der Silvesternacht in Grand-Montana in der Bar Le Constellation des Ehepaars Moretti. In diesem Rahmen beschäftigt sich die Walliser Staatsanwaltschaft nun mit einem weiteren Brand, der in einem Walliser Restaurant de Morettis ausbrach. Das berichtet RTS. Der Brand ereignete sich 2024 im Vieux Chalet. Damals wurde von einer technischen Störung als Brandursache ausgegangen und nicht weiter ermittelt. Das ändere sich nun. Ausgangslage ist ein Bericht der Meldestelle für Geldwäscherei des Bundesamtes für Polizei, berichtet RTS. Darin geht es unter anderem um den Verdacht auf Geldwäscherei und Versicherungsbetrug im Zusammenhang mit dem Restaurantbrand. In der Türkei hat ein Gericht entschieden, dass Özgür Özel als Chef der Oppositionspartei CHP abgesetzt wird. Wie die türkische Nachrichtenagentur Anadolu weitermeldet, werden auch die übrigen Mitglieder der Parteiführung ihrer Ämter enthoben. Die Partei soll vorläufig vom ehemaligen Parteichef und seinem damaligen Team geführt werden. Im Verfahren ging es um die Frage, ob Parteimitglieder bestochen wurden, um für Özel zu stimmen. Die CHP-Parteiführung weist dies zurück. Die türkische Justiz geht seit mehr als einem Jahr gegen die Oppositionspartei vor und hat hunderte ihrer Mitglieder und zahlreiche Bürgermeister festgenommen, die der CHP angehören. Zum Sport. An der Eishockey-Weltmeisterschaft in der Schweiz schlägt Finnland Lettland 7:1 und Kanada gewinnt gegen Norwegen 6:5 nach Verlängerung. Die Spiele zwischen der Schweiz und Großbritannien und zwischen Dänemark und der Slowakei sind noch im Gang. Und Tennis, die Schweizerin Jill Teichmann steht beim WTA-Turnier im marokkanischen Rabat im Halbfinal. Nach einem Sieg in 3 Sätzen über die einheimische Jasmin Kavaš. Im Halbfinal trifft Teichmann auf die Kroatin Petra Marcinko. Nun zu weiteren Meldungen des Tages in der Übersicht. Eine große Mehrheit der Schülerinnen und Schüler erreichen in der 2. Primarklasse Lernziele, wie eine schweizweite Untersuchung zeigt. Beim Lesen erreichen aber nur 88% die Grundkompetenzen, beim Rechnen 76%. Je nach Kanton schwanken die Resultate teils stark. Zudem schnitten Kinder aus privilegierten Familien besser ab. Die Eidgenössische Finanzkontrolle, EFK, wird ihre Prüfberichte zur Politikfinanzierung in der Schweiz künftig offenlegen. Sie akzeptiert ein entsprechendes Urteil des Bundesverwaltungsgerichts. Zuvor hatte sich die EFK geweigert, die Berichte öffentlich zu machen. Die SBB verspricht im Fahrplan für das nächste Jahr verschiedene Verbesserungen. Es soll zum Beispiel mehr Sitzplätze geben in den Zügen zwischen Luzern und Zürich, eine schnellere Verbindung ins Kandertal und einen Nachtzug zwischen Zürich und Chur. Auch international sind neue Verbindungen geplant, etwa nach Rimini in Italien. Der Internationale Gerichtshof in Den Haag ist der Ansicht, dass grundsätzlich ein Recht darauf besteht, zu streiken. In einem Gutachten steht, die entsprechende UNO-Konvention enthalte zwar nicht direkt ein Streikrecht, aber man könne das Streiken als Teil der gewerkschaftlichen Aktivitäten verstehen, die durch die Vereinigungsfreiheit geschützt seien. Fußball. Mauro Lustrinelli wird Trainer von Union Berlin in der deutschen Bundesliga. Letzte Saison hat Lustrinelli mit Aufsteiger Thun den Schweizer Meistertitel geholt. Der Tessiner war 4 Jahre Trainer der Berner Oberländer. Mit Urs Fischer war von 2018 bis 2023 bereits ein Schweizer Trainer von Union Berlin. Die Börsendaten von SIX. Der Swiss Market Index schließt bei 13.446 Punkten plus 0,4%. Der Dow Jones Index in New York steigt um 0,6%. Der Euro wird zu 91,39 gehandelt, der Dollar zu 78,65. Das Wetter, morgen ist es sonnig, die Höchstwerte liegen beidseits der Alpen um 27 Grad. Das waren Nachrichten von Radio SRF, verantwortlich Thomas Fuchs.
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3: Wie wäre es mit einem Blind Date in der Oper? Das Theater St. Gallen spielt Amor. Dann schreiben Sie auf dem Handy Hochdeutsch oder Dialekt. Eine neue Studie hat unser Schreibverhalten analysiert. Und ich bin einfach niemand gewesen. So heißt eine Wanderausstellung über die fürsorgerischen Zwangsmaßnahmen. Betroffene haben sie mitgestaltet. Das sind unter anderem die Themen heute. Mein Name Enora Maurer. Wer die große Liebe sucht und Amor etwas nachhelfen will, hat früher vielleicht eine Annonce aufgegeben oder versucht es heute online. Es geht aber auch ausgefallener. Bei einem Blind Date in der Oper. Genau das hat das Theater St. Gallen für 2 Vorstellungen organisiert. Zur Premiere von Così fan tutte versuchten 24 Paare ihr Glück. Bevor die Blind Date Aktion morgen in die 2. Runde geht, ein Bericht von Sophia Heury und Theresa Bayer.
4: Es ist eine Premiere auf und neben der Bühne. Während auf der Bühne Mozarts Così fan tutte gespielt wird, sitzen im Publikum Blind Dates nebeneinander. 2 Singles, die zum ersten Mal aufeinandertreffen. Franz aus Zürich ist ein leidenschaftlicher Operngänger. Er hat das Experiment gewagt. Ein Anruf vor der ersten Begegnung. Er ist auf alles gefasst.
5: Die Aufregung ist schon da eben. Wer kommt da? Also es kann natürlich so sein, dass irgendwie, dass du denkst, boah, das ist ja auch jemand, wie ich mir immer irgendwie vorgestellt habe. Aber es könnte dann auch irgendwie sein, oh nein, was habe ich jetzt da?
4: Wer da schlussendlich auf ihn wartet, erfährt er aber erst im Opernsaal. Die allererste Zeit, die die beiden Neugierigen miteinander verbringen, sitzen sie also im Dunkeln nebeneinander und schauen sich nicht in die Augen, sondern nach vorne auf die Bühne. So richtig miteinander ins Gespräch kommen, dafür müssen sie bis zur Pause warten. Eine Versuchsanordnung also, die ein wenig Mut verlangt. Um die Liebe geht es auch auf der Bühne, mit Mozarts Così fan tutte. In dieser Oper geraten 2 Paare durch eine Wette in emotionale Turbulenzen. Es kommt zum Partnertausch und Gefühle geraten außer Kontrolle. Die Regisseurin Barbara David-Brüesch verlegt die Mozart-Oper aus dem 18. Jahrhundert in eine Gegenwart zwischen Smartphones und Reihenhaussiedlungen. Und als Tänzerin schwebt passenderweise immer wieder Amor über die Bühne. Das Interesse an den 2 speziellen Dating-Vorstellungen ist überwältigend. 240 Personen zwischen 18 und 84 Jahren haben sich angemeldet. Johannes Hunziker vom Konzert und Theater St. Gallen leitet das Projekt mit. Er erklärt sich den Erfolg durch die Sehnsucht nach echten Begegnungen.
6: Wir glauben daran, dass das Theater gerade deshalb so wertvoll ist, weil es ein Ort ist, wo sich unterschiedliche Menschen treffen und gemeinsam Zeit verbringen und eine Erfahrung machen. Ich glaube, das hat bei der Dating-Aktion zu dem Erfolg letztlich geführt, weil es was Analoges ist und dass sich auch an Leute richten, die vielleicht müde sind von diesen ganzen Dating-Apps, die letztlich auch Algorithmen gesteuert sind.
4: Hinter den Kulissen im Opernbüro muss für dieses Herzensprojekt viel koordiniert werden. Susi Reinhardt aus dem Kommunikationsteam zieht für den perfekten Match eine große Excel-Tabelle zur Hilfe. Grundlage ist ein Fragebogen, der sich lose an den Figuren der Oper orientiert. Wer sich selbst als sensiblen Fernando beschreibt, landet womöglich neben einer pragmatischen Despina oder einem selbstbewussten Guglielmo. Einfach ist dieses Puzzlespiel nicht. Vor allem, weil sich deutlich mehr heterosexuelle Frauen als Männer angemeldet haben. Nicht allen kann ein Partner vermittelt werden. In der Pause ziehen sich viele der Blind Dates ins Separé zurück. Bei Franz springt der Funke an diesem Abend nicht über. Trotzdem klingt er einige Tage später am Telefon nicht enttäuscht.
5: Ich glaube, gefunkt hat es nicht. Ja, aber es war ein schöner Abend, wir haben uns gut unterhalten und es war eine tolle Oper.
4: Vielleicht liegt genau darin der Reiz des Formats. Das gemeinsame Erlebnis steht im Vordergrund. Im Zweifelsfall bleibt immer noch die Musik. Und wer sich über die Gefühlswirren auf der Bühne unterhält, verrät oft auch etwas über sich selbst. Über Treue, Erwartungen und die eigenen Vorstellungen von Liebe.
7: Das Theater St. Gallen hat für zwei Vorstellungen Blind Dates organisiert. Für die zweite Vorstellung morgen, am 22. Mai, gibt es noch Tickets und die Chance auf eine romantische Begegnung. Wir kommen zu einer aktuellen Meldung aus der Kultur. Der Roswitha-Haftmann-Preis ist der höchst dotierte Kunstpreis in Europa. Heute hat die gleichnamige Stiftung bekannt gegeben, wer dieses Jahr den mit 150.000 Franken dotierten Preis bekommt. Es ist der deutsche Künstler Wolfgang Tillmanns. Der Stiftungsrat würdigt damit ein Werk, das seit 4 Jahrzehnten künstlerische Innovation mit gesellschaftlicher Verantwortung verbindet. Bekannt wurde Tillmanns in den 1990er Jahren als Dokumentarist gesellschaftlicher Strömungen. Er porträtierte Menschen seiner unmittelbaren Umgebung und der europäischen Clubszene und LGBTIQ+-Community. Tillmanns Werk verbinde ästhetische Sensibilität mit einem politischen Interesse an Wirklichkeitsentwürfen und Wahrheitsansprüchen, insbesondere hinsichtlich Ideologien und Genderfragen. Den Preis bekommt Tillmanns im September im Kunsthaus Zürich. Haben Sie heute Morgen schon eine WhatsApp-Nachricht verschickt? Wie haben Sie sie geschrieben? Hochdeutsch oder Dialekt? Eine neue Studie der Universität Bern zeigt, je älter man ist, desto eher schreibt man Kurznachrichten Hochdeutsch. Je jünger, desto eher schreibt man Mundart. Beatrice Kern hat darüber mit SRF-Mundart-Redaktor André Perler gesprochen.
8: Und das ist kein überraschendes Resultat, oder?
9: Nein, ich habe auch den Eindruck, dass Ältere so WhatsApp-Nachrichten und SMS eher auf Standarddeutsch schreiben und Jüngere eher in der Mundart. In dieser Studie hier haben die 20- bis 40-Jährigen im Durchschnitt angegeben, 4 von 5 Nachrichten auf Schweizerdeutsch zu schreiben, die über 65-Jährigen hingegen durchschnittlich nur knapp 2 von 5 Nachrichten.
8: Wie erklärt sich dieser Generationenunterschied?
9: Ja, da führt Studienautor Adrian Lehmann verschiedene Gründe an. Zum ersten Mal, dass in der Mundart es ja keine offizielle Rechtschreibung gibt und dann kann man also auch keine Fehler machen, wenn man Mundart schreibt, und das gefällt jungen Leuten offenbar. Und dann zum anderen auch, dass in der Mundart man sich individueller ausdrücken könne als im standardisierten Hochdeutsch. Und dann kann man zum Beispiel den lokalen Dialekt schreiben oder mit einem bestimmten Jugendslang.
8: Und ich könnte mir jetzt schon vorstellen, dass für viele ältere Leute ganz selbstverständlich ist, dass Schreiben, das passiert in der Standardsprache, und die Mundart ist halt auf das Sprechen beschränkt.
9: Genau, das ist die sogenannte mediale Diglossie, sagt man dem in der Sprachwissenschaft. Diese Trennung in Anwendungsbereiche, Mundart ist mündlich und Schriftdeutsch ist schriftlich, das sagen ja auch schon die Namen. Und diese Trennung, die war lange ziemlich starr und darum sind sich eben viele ältere Menschen gar nicht gewöhnt, regelmäßig Dialekt zu schreiben. Aber seit Anfang des 21. Jahrhunderts weicht sich diese starre mediale Diglossie immer mehr auf, vor allem eben wegen den neuen digitalen Kommunikationsmitteln. Und darum sind junge Leute jetzt schon mit einer weniger starren Vorstellung aufgewachsen, von wo Mundart angebracht ist und wo nicht. Und dann kann man eben auch argumentieren, dass so digitale Kurznachrichten vom Charakter her gar nicht wirklich schriftlich sind. Sie ersetzen ja nicht den geschriebenen Brief, sondern das mündliche Gespräch. Und da tauscht man sich ja meistens informell aus.
8: Und das spricht dann eben auch dafür, die Mundart zu verwenden. Was die Studie auch noch gezeigt hat, junge Frauen schreiben mehr auf Dialekt als junge Männer. Wie erklärt sich dieser Unterschied?
9: Ja, ganz sicher ist sich Adrian Lehmann da nicht, aber er hat eine Vermutung, und zwar, dass Frauen tendenziell in sozialen Berufen tätig sind und in diesen Berufen ist emotionale Nähe wichtig. Und das heißt, dass Frauen Mundartschreiben vielleicht bewusst einsetzen, um Nähe zu vermitteln. Männer hingegen arbeiten überdurchschnittlich in prestigeträchtigen Berufen, wo es darum geht, mit korrektem Gebrauch von Standarddeutsch zu zeigen, dass man kompetent ist. Und für diese Interpretation spricht auch, dass je höher der Bildungsgrad ist in dieser Studie, desto weniger Mundart wird geschrieben. Aber das muss man sicher noch weiter erforschen.
7: Sagt SRF-Mundart-Redaktor André Perler über diese neue Studie der Universität Bern. Wir bleiben in der Schweiz, wechseln aber von der Sprache in die Geschichte. In der Landwirtschaft verdingt, in der Fabrik zur Arbeit verpflichtet, ohne Diagnose in die Psychiatrie oder ohne Urteil ins Gefängnis eingewiesen. Der Katalog der fürsorgerischen Zwangsmaßnahmen, die Schweizer Behörden im 20. Jahrhundert durchgesetzt haben, ist lang. Sie hatten das Ziel, gesellschaftlich unerwünschte Menschen zu separieren, zu kontrollieren und zu disziplinieren. Dieses belastende Kapitel der Schweizer Sozialgeschichte wird seit längerem erforscht und aufgearbeitet. Und es ist zurzeit auch das Thema einer Wanderausstellung. Großgeschrieben wird dabei die Partizipation von Betroffenen. Sabine Bitter.
10: Ich bin einfach niemand gewesen, lautet der Titel der neuen Wanderausstellung, die in Rien bei Basel im Mai gestartet ist und in den nächsten Monaten an verschiedenen Orten in der Schweiz Halt macht. Der Satz stammt von einem Mann, den die Behörden als Kind fremd platziert haben und der es dabei nicht gut getroffen hat. Wie auch Miriam. Sie wird 1965 unehelich geboren und mit 7 Jahren in einer angesehenen Familie, wie es heißt, versorgt. Dort wird sie als Dienstmädchen benutzt und vom Pflegevater vergewaltigt. Ihre Erfahrung ist in der Ausstellung in ein Hörspiel eingeflossen.
11: Das Fräulein denkt, es hätte etwas zu sagen.
12: Ich habe viel zu sagen. Ja. Auch heute noch. Wie er mich missbraucht hat, seit ich 8 war. Wie er mir ein Kind gemacht hat, kaum war ich 13 Jahre alt. Wie er... Meine Pflegemutter hat geholfen, das Kind zur Welt zu bringen. Dann haben sie es sofort mitgenommen. Er war nicht tot. Ich habe ihn gehört. Ich weiß bis heute nicht, wo er ist. Mein erster Sohn.
10: Sie habe das Kind tot geboren, heißt es. Als sie mit 17 darauf besteht, zu erfahren, was mit ihrem Kind geschehen ist, holt die Polizei sie ab und bringt sie in eine psychiatrische Klinik. Dies geschieht 1982 im Kanton Bern, zu einer Zeit, als das Parlament den fürsorgerischen Freiheitsentzug schon revidiert und an menschenrechtliche Standards angepasst hat, auf dem Papier. Esther Banz vom Ausstellungsteam sagt dazu:
13: Es heißt, die fürsorgerischen Zwangsmaßnahmen endeten 1981, aber Gesetz ist ja nicht von heute auf morgen dann auch in der Praxis umgesetzt. Diese Denkweisen oder auch diese Haltungen gegenüber Menschen, die ändern ja nicht einfach.
10: Wie es um die Praxis nach 1981 stand, ist noch kaum erforscht. Die Schau ist kostenlos zugänglich. Sie ist in drei Pavillons untergebracht, die jeweils an einem öffentlichen Ort aufgestellt werden und für eine klare inhaltliche Gliederung sorgen. In einem ersten Pavillon kommen Betroffene zu Wort, wie Miriam. Sie erzählen ihre Geschichten in kurzen Lebensläufen oder in Hörstücken. In einem zweiten Pavillon stehen Behörden im Rampenlicht, die über Zwangsmaßnahmen entschieden haben. Und in einem dritten ertönen Stimmen aus der Zivilgesellschaft, wie etwa der Medien. Es ist eine inhaltsreiche Ausstellung auf kleinem Raum, die sehr anschaulich, multimedial und leicht zugänglich vermittelt wird. Besonderen Wert legt das Ausstellungsteam zudem auf Partizipation. An jedem Ort findet ein Erzählcafé statt. Betroffene oder Angehörige können hier über ihre Erfahrungen mit Fürsorge und Zwang reden und sich in einer Geschichtswerkstatt beraten lassen, wie sie zum Beispiel zu ihren Akten kommen.
13: Dass sie eine Möglichkeit kriegen, sich mit der Geschichte auseinanderzusetzen, zu forschen, vielleicht auch zu schreiben oder einfach mal zu erzählen und einen Einstieg zu geben auch und vielleicht auch diese Hemmungen zu nehmen, in ein Archiv zu gehen.
10: Dem Ausstellungsteam sei bewusst, dass es dafür einen sensiblen Umgang mit den Betroffenen braucht. Am Projekt beteiligt sind deshalb Historikerinnen und Historiker sowie Fachleute der Sozialarbeit, die mit solchen Gesprächen Erfahrung haben.
7: Eine Zwei-Staaten-Lösung im Nahen Osten wirkt im Moment so unerreichbar wie lange nicht mehr. Mit dem Terrorangriff der Hamas auf Israel und dem israelischen Krieg in Gaza hat der Konflikt zwischen Israelis und Palästinensern einen neuen, traurigen Höhepunkt erreicht. Wie der Nahostkonflikt einst angefangen hat, darauf blickt jetzt ein neuer Spielfilm. Palestine 36 beleuchtet, wie das palästinensische Volk im Jahr 1936 revoltiert gegen die britische Kolonialmacht und die neuen jüdischen Siedler. Katharina Brierley hat den Film gesehen.
14: Eine der Hauptrollen in Palestine 36 spielt die Landschaft. Mit Büschen bewachsene Hügel, zerklüftete Felsformationen, weite Baumwollfelder. Wie verbunden sich die Menschen diesem Land fühlen, das zieht sich durch den ganzen Film. Palästina steht im Jahr 1936 unter britischer Kolonialherrschaft. Die Briten haben sich damit einverstanden erklärt, dass Palästina zur neuen Heimat der Juden werden soll. Das heißt, der palästinensischen Bevölkerung soll das Land ihrer Vorfahren weggenommen werden. Die Menschen macht das fassungslos und wütend. Einmal erklärt ein Dorfvorsteher einem der Briten, dass die terrassenförmig angelegten Felder des Dorfes tausende Jahre alt seien und fragt, haben die Engländer das Recht, dieses Land umzuverteilen, wie es ihnen gefällt?
15: That is a work of thousands of years. It's the work of our great, great grandparents. But more than that, it's the relationship between us and our land. Is it the right of the English? As occupying power to distribute the land as they like.
14: Den Konflikt zwischen den Palästinensern auf der einen Seite und britischen Kolonialherren und jüdischen Siedlern auf der anderen Seite beleuchtet die palästinensische Filmemacherin Anne-Marie Jasser, indem sie verschiedene palästinensische Protagonisten durch die turbulenten Monate des Jahres 1936 begleitet. Unter anderem Bäuerin Rebab und deren Tochter, die erleben müssen, dass ein Großteil ihres Landes an jüdische Siedler übergeben wird. Journalistin Chulut in Jerusalem schreibt gegen die Missstände an und protestiert mit anderen Frauen gegen die Ungerechtigkeiten. Unser Land gehört uns, skandieren sie, und Palästina steht nicht zum Verkauf. Der britische Hochkommissar vertröstet die Frauen und formuliert eine Hoffnung.
16: Meanwhile, I ask you all to have faith that Arab and Jew can live together, serve together, and that with your help, together we can create a united and peaceful Holy Land.
14: Ein geeintes und friedliches heiliges Land. Es kommt anders. Als eine britische Kommission vorschlägt, Palästina zu teilen, geht die palästinensische Revolte erst richtig los. Am Ende rächen sich die Briten grausam an einem ganzen Dorf. Palestine 36 hinterlässt gemischte Gefühle. Denn Regisseurin Anne-Marie Jasser beleuchtet nur eine Perspektive der komplizierten Geschichte des Nahen Ostens, nämlich die palästinensische. Ihr Film ist eine Hommage an den palästinensischen Widerstand, an das Durchhaltevermögen dieser entrechteten Menschen. Jüdische Siedler tauchen in dem Film nur einmal als handelnde Personen auf, als sie einen wehrlosen Palästinenser ohne Vorwarnung erschießen. Auch einige der Charaktere wirken eher holzschnittartig. Gleichzeitig eröffnet der Film eine wenig bekannte Perspektive auf die Ursprünge eines Konflikts, der bis heute aktuell ist. Jasser hat dafür in ihren Film auch nachkolorierte Originalaufnahmen eingebaut, die sie elegant mit dem Plot verwebt. Nicht zuletzt überzeugen die teils international renommierten Schauspielerinnen und Schauspieler. Alles in allem macht das Palestine 36 trotz einiger Einschränkungen zu einem sehenswerten Film.
7: Der Film Palestine 36 läuft jetzt in den Deutschschweizer Kinos.
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7: Seit einigen Wochen spricht man im Tessin über kaum etwas anderes. Im Mittelpunkt stehen die Stadt Bellinzona und ihre drei Schlösser. Diese gehören zum UNESCO-Weltkulturerbe. Jetzt sollen die Schlösser aufgewertet werden. Kostenpunkt rund 19 Millionen Franken. Natascha Fioretti ist unsere Kollegin von RSI, Radio Televisione Svizzera. Sie hat hingeschaut, was da gerade passiert und was sich in Zukunft ändern soll. Heute Morgen war sie Beatrice Kern zugeschaltet aus dem Tessin. Als erstes wollte diese von ihr wissen, um was es genau geht bei diesem Projekt.
17: Ja, der Ideengeber des Projekts ist die Gemeinde von Bellinzona. Ziel ist es, den gesamten Festungskomplex, also bestehend aus Castel Grande, Montebello und Sassocobarro, aber auch der Wehrmauer und der Stadtmauer, so weit wie möglich aufzuwerten. Die Stadt möchte ihr Kulturerbe wirkungsvoller nutzen, indem sie den gesamten mittelalterlichen Komplex zu einem privilegierten Ort der Geschichtsvermittlung und gleichzeitig zu einem starken touristischen Motor macht. Man erhofft sich dadurch, ein breiteres nationales und internationales Publikum anzuziehen, und zu diesem Zweck hat Bellinzona ein mehrfügiges Programm ausgearbeitet. Es sieht mehrere Interventionsphasen vor.
8: Also weit man zum Gesamtbild, aber wissen wir denn schon, was sich da konkret ändern soll?
17: Ja, also erstens, der Name, die drei Burgen sollen nicht mehr als einzelne Identitäten wahrgenommen werden, also einfach Castel Grande, Montebello und Sassocobarro, sondern als Bestandteile eines Gesamtwerks, das den Namen Fortezza, also Festung, trägt. Und als Festungen und nicht mehr als Schlösser sollen die einzelnen Anlagen künftig auch bezeichnet werden.
8: Mhm, ein neuer Name also. Eine weitere Veränderung betrifft den Eintritt, oder?
17: Ja, so ist es. Heute ist der Zugang zu den drei Burgen frei, also zumindest zu den Außenbereichen. Denken wir zum Beispiel an den großen Innenhof von Castel Grande, von dem man aus eine freie Sicht auf die Umgebung hat und zum Beispiel bis nach Locarno hinsehen kann. Und laut Projekt wird man all das künftig nicht mehr kostenlos genießen können, sondern nur noch mit einem bezahlten Eintritt. Und dann zur inneren Aufwertung setzt man auf neue Technologien, die neue Museumsrundgänge und Ausstellungen ermöglichen sollen. Etwa auch Touchscreens und interaktiven Stationen soll es geben.
8: Ja, es klingt alles sehr zeitgemäß, und doch sind jetzt nicht alle von diesem Projekt begeistert.
17: Ja, so ist es. Vor einigen Tagen hat ein Gegenkomitee rund 4.500 Unterschriften gegen das Projekt zur Neugestaltung der Festung Bellinzona eingereicht. Der ehemalige Stadtpräsident von Bellinzona, also Brenno Martignoni Polti, und seine politische Bewegung Il Noce haben mehrere Vorbehalte gegenüber dem Projekt geäußert und begrüßen deshalb das Referendum, das nun im September stattfinden soll. Insbesondere kritisieren sie die Absicht, den Zugang zum Innenhof von Castel Grande kostenpflichtig zu machen, sowie die Wahl des Namens Festung anstelle von Burgen für die Bezeichnung des historischen Komplexes.
8: Mhm. Und eine Stiftung soll es auch noch geben.
17: Genau, das ist noch ein weiterer Streitpunkt. Das Projekt sieht vor, die Verwaltung der Anlage einer Stiftung zu übergeben. Das würde bedeuten, so sagen die Befürworterinnen und Befürworter des Referendums, den Bürgerinnen und Bürgern die Mitbestimmung über einen der wichtigsten Orte von Bellinzona und der ganzen Stadt zu entziehen. Eine UNESCO-Stätte, meinen sie, darf nicht zur Angelegenheit weniger werden.
7: Sagt RSI-Kollegin Natascha Fioretti. Die Debatte dreht weiter, wenn im September das Referendum kommt. Und das war's für den Moment aus Kultur und Gesellschaft. Mein Name Enora Maurer.

Die Nachrichten von SRF um 11 mit Michael Wieland. Die Grasshoppers bleiben in der höchsten Schweizer Fußballliga. GC sichert sich in der Barrage gegen Aarau den letzten Platz in der Super League mit einem 2:1-Sieg im Rückspiel. Der Siegestreffer fiel in der Verlängerung durch einen Penalty. Das Hinspiel hatte 0:0 geendet. GC

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1: Die Slowakei gewinnt gegen Dänemark 5:1. Zuvor hatte Finnland Lettland geschlagen mit 7:1 und Kanada gewann gegen Norwegen 6:5 nach Verlängerung. Der Schweizer Tourismus muss sich diesen Sommer wegen des Iran-Kriegs auf einen Rückgang der Übernachtungen einstellen. Davon geht das Wirtschaftsforschungsinstitut BAK Economics aus, das im Auftrag des Bundes eine Prognose erstellt hat. BAK Economics erwartet in diesem Sommersaison 24,9 Millionen Übernachtungen. Das sind 1% weniger als im Sommer letztes Jahr. Und es wäre der erste Rückgang an Übernachtungen seit dem Ende der Corona-Pandemie. Hauptgrund für die schwächere Entwicklung sei die rückläufige Nachfrage aus den Fernmärkten. Zu Beginn des Iran-Kriegs hätten vor allem Luftraumsperrungen die Nachfrage gedämpft. Dazu kämen nun höhere Öl- und Kerosinpreise, die Fernreisen teurer machten. Am stärksten betroffen seien Reisende aus Asien, insbesondere aus Indien. In der Türkei hat ein Gericht entschieden, dass Özgür Özel als Chef der Oppositionspartei CHP abgesetzt wird. Wie die türkische Nachrichtenagentur Anadolu meldet, werden auch die übrigen Mitglieder der Parteiführung ihren Ämter enthoben. Die Partei soll vorläufig vom ehemaligen Parteichef und seinem damaligen Team geführt werden. Im Verfahren ging es um die Frage, ob Parteimitglieder bestochen wurden, um für Özel zu stimmen. Die CHP-Parteiführung wies dies zurück. Die türkische Justiz geht seit mehr als einem Jahr gegen die Oppositionspartei vor und hat hunderte ihrer Mitglieder und zahlreiche Bürgermeister festgenommen, die der CHP angehören. Die Börsendaten von SIX, der Swiss Market Index, schließt bei 13.446 Punkten plus 0,4%. Der Dow Jones Index in New York steigt um 0,6%. Der Euro wird zu 91,42 gehandelt, der Dollar zu 78,70. Und das Wetter, morgen wird es sonnig bei Höchstwerten um 27 Grad. Das waren Nachrichten von Radio SRF, verantwortlich Michael Wieland.
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3: Und jetzt geht's hier weiter mit 4x4. Und das sind unsere Themen heute Donnerstag. Das Tech-Unternehmen SpaceX öffnet seine Kassenbücher wegen des bevorstehenden Börsengangs und die zeigen, nicht alle Geschäfte von Elon Musk laufen gleich gut. Die Einschätzung dazu gibt's gleich zuerst. Dann googeln Sie noch oder fragen Sie nur noch die künstliche Intelligenz. Bei Google gibt's künftig beides. Wie sich der Alphabet-Konzern bei der Google-Suche neu aufstellen will, darüber sprechen wir hier. Wir blicken nach Österreich, wo ein Spionageskandal zu reden gibt. Pikant daran, ausgerechnet der frühere Verfassungsschützer soll an Russland berichtet haben. Und dann geht's nach Thailand, wo die Einreisebedingungen für Touristen verschärft werden sollen. In der nächsten halben Stunde am Mikrofon ist Silvan Zempalo. Es könnte der größte Börsengang aller Zeiten werden. Die Weltraumfirma SpaceX von Tech-Milliardär Elon Musk will offenbar schon ab nächstem Monat Aktien an der Börse verkaufen. Deshalb hat SpaceX jetzt Zahlen veröffentlicht, die zum ersten Mal einen Einblick geben, wie die Firma finanziell aufgestellt ist. Romana Kaiser hat Wirtschaftsredaktor Matthias Heim gefragt, was die wichtigsten Erkenntnisse daraus sind.
4: Ja, es ist nicht einfach eine Firma, die jetzt ein neues Produkt verkaufen will, also beispielsweise ein Medikament oder ein Auto, sondern es geht hier um sehr hochfliegende Pläne, die weit über die Erde hinausgehen. Also SpaceX sieht ihre künftigen Geschäfte im Weltall, auf dem Mond und sogar auf dem Mars. Das mag jetzt zuerst einmal nach Science Fiction tönen, aber die Firma hat eben schon bewiesen, dass sie damit Geld verdienen kann, also namentlich mit ihren Raketen und eben dem Satellitennetzwerk Starlink.
5: Und jetzt eben ist immer die Rede vom grössten Börsengang der Geschichte. Erklären das diese Zahlen?
4: Nicht die Zahlen, aber die Erwartungen an diese Firma. Wenn man eben die aktuellen Geschäftszahlen anschaut, die die Firma heute auch vorgelegt hat, dann müsste man sagen, das ist eine x-beliebige Firma. Aktuell schreibt die Firma sogar Verluste. Letztes Jahr waren es 5 Milliarden Dollar und im ersten Quartal dieses Jahres sind es erneut 4,2 Milliarden Dollar Verlust. Aber die Firma und eben der Börsengang leben von den Erwartungen an die künftigen Gewinne und SpaceX rechnet nun eben damit, dass sich im Weltall ganz neue Geschäfte

0: Geschäftsmöglichkeiten auftun und es dann eben nicht um Milliarden geht, sondern um Billionen. Und Elon Musk als Besitzer und künftiger Chef der Firma hat ja auch den Ruf, eben diese Träume wahr werden zu lassen.
1: Also sind wahnsinnig hohe Erwartungen an diesen Börsengang, aber Sie haben es eben erwähnt, SpaceX schreibt jedes Jahr mehrere Milliarden Verlust. Wie passt das zusammen?
0: Ja, das ist richtig. Und um diesen Widerspruch etwas besser zu verstehen, muss man auch etwas tiefer in diese Firma reingehen. Grundsätzlich ist es ja so, dass junge oder neue Firmen am Anfang immer zuerst einmal Verluste machen. Also vor allem dann, wenn sie investieren müssen. Sei es in Fabriken, in Maschinen oder in die Forschung. Also das ist soweit normal. Und das ist und war auch bei SpaceX so. Also die Raketen, die mussten zuerst einmal entwickelt und gebaut werden. Gleiches gilt auch für die Satelliten, die dann auch noch ins Weltall gebracht werden mussten. Also das hat zuerst einmal gekostet. Aber, und beim Satellitennetzwerk sieht man jetzt bereits inzwischen, dass die Firma auch Geld verdient, obschon sie erst in Anführungs- und Schlusszeichen 10 Millionen Kunden, Kundinnen hat. Also da ist sie bereits profitabel. Und der dritte Geschäftsbereich, das ist die künstliche Intelligenz, da ist man auch noch in den Verlusten. Das ist aber auch nicht ganz untypisch. Da sind eigentlich alle Anbieter, großen Anbieter der künstlichen Intelligenz noch in den roten Zahlen. Aber das soll sich ändern. Eben die Firma soll mittel- und langfristig in jedem Fall profitabel werden.
1: Also eben, SpaceX baut nicht nur Raketen, auch das Satellitennetzwerk Starlink oder eben, Sie haben es gesagt, die künstliche Intelligenz, die KI-Firma xAI. Wie will denn SpaceX das alles unter einen Hut bringen und dann auch noch profitabel? Geht das?
0: Ja, das ist eine absolut berechtigte Frage. Allerdings entscheidend sind viel weniger die einzelnen Sparten als vielmehr eigentlich das ganze Ökosystem, das hier aufgebaut wird. Und das ist vielleicht auch das, was Elon Musk auszeichnet. Er denkt eben nicht in einzelnen Produkten oder Sparten, sondern er sieht jeweils das große Ganze. Und viele andere Wirtschaftschefs würden wohl davon die Finger lassen, eben weil die Risiken und Unsicherheiten so groß sind. Aber er denkt da etwas anders. Denn es ist klar, wer das Weltall als sein Geschäftsmodell sieht, der braucht natürlich Raketen, um überhaupt dorthin zu kommen. Also das hat SpaceX. Und damit sind eigentlich die Raketen Mittel zum Zweck. Und damit kann sie dann eben die Satelliten ins Weltall bringen. Damit kann die Firma auch künftig Datenzentren im Weltall installieren für seine künstliche Intelligenz. Das sind angekündigte Pläne übrigens. Und dann kann die Firma so natürlich auch Shuttleflüge anbieten, zum Beispiel zwischen Erde und Mond oder Mond und Mars. Und mit all diesen Services soll dann eben die Firma letztlich Geld verdienen. Vielleicht muss man aber da auch sagen, da ist die Firma doch weltweit führend, aber es gibt inzwischen auch andere Anbieter, die am Start sind mit ähnlichen Plänen. Aber der Vorsprung von SpaceX, der ist immer noch sehr, sehr groß.
1: Kommen wir zum Schluss noch kurz auf die Person hinter SpaceX zu sprechen, Elon Musk. Mit diesen großen Plänen jetzt, dürfte er damit seinen Status als reichster Mensch der Welt und auch Tech-Pionier weiter zementieren?
0: Ja, ich denke schon, sofern der Börsengang ein Erfolg wird. Elon Musk soll ja eben der Chef werden von SpaceX und dann mit seinen Aktien auch wesentlich das Sagen haben in der Firma. Und eben je nach Börsenbewertung dürften dann weitere hunderte Milliarden hinzukommen, zusätzlich zu seinen Aktien, die er ja bei Tesla schon hat. Und das könnte dann tatsächlich dazu führen, dass er der erste Billionär der Geschichte wird, zumindest auf dem Papier. Und man kann schon sagen, er und seine Familie, die haben aber definitiv ausgesorgt.
2: Der Börsengang von SpaceX dürfte der größte aller Zeiten werden. Dazu waren das Informationen von Wirtschaftsredaktor Matthias Heim. SpaceX setzt auf KI genauso wie der Google-Konzern Alphabet. Und das Wort googeln erhält wohl bald eine etwas andere Bedeutung. Denn die klassische Google-Suche, so wie wir sie seit Jahren kennen, wird durch künstliche Intelligenz komplett neu aufgestellt. Das hat das Unternehmen an seiner Entwicklerkonferenz bekannt gegeben. Die Google-Suche sei jetzt durch und durch eine KI-Suche, so die Verantwortlichen. Katrin Hiss hat Digitalredaktorin Tanja Eder gefragt, was die neue Google-Suche denn konkret kann.
3: Ja, im Herbst hat Google bereits den KI-Modus eingeführt, also eine Art Chatbot. Den musste man allerdings explizit anwählen. Jetzt wird er fix direkt in die Suche integriert. Das heißt konkret, neben den Links, die zwar weiterhin angezeigt werden, kommt jetzt immer auch automatisch eine KI-Antwort. Diese kann aus Text bestehen, wie wir es ja von der KI-Zusammenfassung schon kennen. Sie kann aber auch Bilder liefern, Statistiken, den Wetterbericht, Kaufvorschläge und so weiter, also was immer die KI für nützlich befindet. Die KI, die ist auch im Suchfeld direkt schon aktiv, also während man die Frage eintippt, macht sie schon Vorschläge, wie man die Anfrage präzisieren könnte. Also zum Beispiel nicht nur, was soll ich für die Sommerferien packen, sondern für die Sommerferien im Juni im Tessin. Mit KI wird es auch möglich, Folgefragen zur Suche zu stellen und statt nur Text einzugeben, kann man zur Anfrage auch Bilder, Videos oder auch Links zu Webseiten einfügen.
4: Die Neuerungen gehen ja über die reine Suche hinaus. Sie sollen etwa auch beim Einkaufen im Internet helfen. Was ist da genau geplant?
3: Die neue Suche, die startet ja schon jetzt, also in den nächsten Tagen. Und dann im Sommer kommen noch neue Funktionen hinzu, vor allem eben dieses Agentic Shopping, wie man das nennt, wo man eine KI für sich einkaufen lassen kann. Da geht dann ein sogenannter KI-Agent für uns auf Einkaufstour. Also zum Beispiel sucht das dann den besten Grillzubehör oder bucht einen Coiffeur-Termin oder organisiert für das tropfende Lavabo einen passenden Handwerker. Diese KI, die soll dann sogar selbstständig den Handwerker um eine Offerte bitten können. Google führt dazu auch einen sogenannten universellen Einkaufswagen ein, der Produkte aus den verschiedenen Online-Jobs aufnehmen kann. So soll man dann Produkte vergleichen können und auch über Aktionen zum Beispiel informiert werden. Sogar bezahlen kann man dann direkt über Google und der Agent dann, der kauft dann in den einzelnen Shops ein. Neben diesem Agentic Shopping kommen im Sommer auch noch verschiedene verbesserte KI-Antworten hinzu. Also zum Beispiel kann Google dann auf Fragen auch ein Erklärvideo generieren oder eine interaktive Statistik erstellen.
4: KI durch und durch also. Ist die herkömmliche Google-Suche, so wie wir sie bis jetzt kennen, also tot?
3: Ja, die Links werden ja zwar schon weiterhin wie gewohnt auch angezeigt, aber ja, wer keine KI haben will, der muss wohl auf alternative Suchmaschinen ausweichen. Eigentlich will Google ja genau das verhindern, dass die Leute zu Alternativen wechseln. Der Fokus liegt aber auf den Chatbots, die Google konkurrenzieren. Und Google will auch, dass die Leute sich möglichst nur noch innerhalb des Google-Universums bewegen. Also man muss nicht mehr zu Wikipedia oder zur SRF-Seite, weil das alles schon in der KI-Antwort steht. Und neu muss man dann auch nicht mehr zu den Online-Jobs und zu den Vergleichsportalen, weil sich all das ebenfalls direkt in der Google-Suche erledigen lässt.
4: KI dringt da also in viele Bereiche des Lebens ein. Was heißt das jetzt für uns als Nutzerinnen und Nutzer?
3: Ja, manche finden das vielleicht praktisch, die haben Glück, aber für jene, die lieber selber recherchieren, einkaufen oder auch den Wochenendausflug organisieren wollen, für die wird es halt immer mühsamer, die KI zu umgehen. Noch weitreichender sind wohl die sekundären Effekte. Also wenn immer mehr Dienste direkt in Google integriert werden, gibt es immer weniger Klicks für andere Webseiten wie eben Nachrichten, Foren und neu auch Online-Jobs. Und ja, wenn diesen dann damit der finanzielle Boden wegbricht, dann wird das auch für uns Konsumentinnen und Konsumenten spürbar sein.
4: Ja, schon heute sind die KI-Zusammenfassungen bei Google oder auch bei anderen Anbietern manchmal fehlerhaft oder gar komplett falsch. Wie verlässlich werden die Informationen sein der zukünftigen Google-Suche?
3: Ja, die KI, die wird zwar schon immer besser, aber zuverlässig ist sie natürlich schon noch lange nicht. Und ja, wenn die KI jetzt nicht nur Erklärtexte liefert, sondern auch eben Infografiken oder Videos, können wir gespannt sein, wie das dann klappt. Und das Problem ist ja auch, dass wir am Anfang vielleicht schon neugierig und auch misstrauisch sind, dass man sich dann aber irgendwann daran gewöhnt und man dann die Informationen nicht mehr nachprüft, weil es halt mühsam ist. Und dann kommt natürlich noch der nächste Schritt, dass wir auch irgendwann die Verantwortung für Kaufentscheidungen immer mehr an KI-Agenten abtreten.
2: Wie sich das Googlen verändert in nächster Zeit, das hat uns Digitalredaktorin Tanja Eder erläutert. Und jetzt nach Österreich. Dort ist im größten Spionageprozess der letzten Jahre ein Urteil gefallen. Egisto Ott, der frühere Verfassungsschützer, muss für 4 Jahre und einen Monat ins Gefängnis. Er soll geheime Informationen an Russland weitergegeben haben. Zu diesem Schluss kommt ein Geschworenengericht in Wien. Auslandredaktor Peter Vöckerli ist bei SRF für Österreich zuständig. Romana Kaiser hat ihn gefragt, wie er dieses Urteil einordnet, denn 4 Jahre und 1 Monat, das tönt nicht nach besonders viel.
5: Es klingt nicht nach einer großen Strafe, aber es ist eine unbedingte Gefängnisstrafe, also er muss ins Gefängnis, und die Höchststrafe für die Ott zur Last gelegten Delikte, also Amtsmissbrauch, Bestechlichkeit, Spionage, die beträgt nur 5 Jahre, denn Spionage wird in Österreich nicht streng bestraft. Also gemessen an der Höchststrafe ist das Urteil hart.
1: Und was genau soll denn Egisto Ott für Russland getan haben? Was sagt da das Gericht?
5: Also konkret hat er zum Beispiel die Smartphones von wichtigen österreichischen Spitzenpolitikern und Beamten an Russland weiterverkauft. Smartphones, die bei einem teambuildigen Bootsausflug ins Wasser gefallen waren. Auch so eine österreichische Geschichte. Und er hat beispielsweise die geheime Adresse des Investigativjournalisten Christo Grossev in Wien für Russland ausfindig gemacht. Grossev wiederum hatte den russischen Täter beim sogenannten Tiergartenmord in Berlin aufgespürt. Das war 2019 ein brutaler Mord im Auftrag des Kremls, buchstäblich unter den Augen Merkels, 1,5 Kilometer Luftlinie vom Kanzleramt entfernt. Darauf wurde bei Grossev in Wien eingebrochen und der Journalist war seines Lebens nicht mehr sicher. Also in dieser Güteklasse waren Ott-Informationen an Russland.
1: Jetzt ist in diesem Spionageprozess gegen Ott auch immer wieder der Name von Jan Marschalek gefallen. Das ist der ehemalige Wirecard-Manager, der nach Russland geflüchtet ist. Wie ist denn Marschalek in diesen Fall verwickelt?
5: Jan Marschalek war der frühere Chief Operating Officer des deutschen Finanzdienstleisters Wirecard, dessen Pleite 2020 als der größte betrügerische Konkurs Deutschlands in die Geschichte einging. Marschalek setzte sich danach nach Moskau ab, mit Hilfe aus Österreich, aus dem Bundesamt für Verfassungsschutz und Terrorbekämpfung. Und er hatte offenbar schon lange für den russischen Geheimdienst FSB gearbeitet. Das zeigt so ein bisschen die Dimension des Falles. Und Marschalek ist eine Schlüsselfigur in der Spionage in Österreich. Er führte nach seiner Flucht, so hat es ein Gericht in London 2025 festgestellt, ein Netzwerk an bulgarischen Helfern, die für ihn spionierten, Geld abgeholt haben, Handys und Laptops mit sensiblen Daten nach Moskau gebracht hat. Also Marschalek ist eine Schlüsselfigur in der Österreich-Connection der russischen Spionage.
1: Kommen wir nochmals zurück zu Egisto Ott, der jetzt eben verurteilt wurde in diesem Spionageprozess. Kann man davon ausgehen, dass Ott ein einzelner Verräter war, oder hat Österreich ein generelles Problem in seinem Sicherheitsapparat?
5: Österreich hat ein generelles Problem, würde ich sagen. Egisto Ott ist ein Beispiel in immer wieder neuen, obskuren Spionagegeschichten in Österreich. Und obwohl in seinem Fall Wien Hinweise von befreundeten Staaten erhielt, passierte lange Jahre nichts in diesem Fall. Dazu kommt, Österreich hat noch immer eine lasche Gesetzgebung in Sachen Spionage. Verfolgt wird man nur, wenn man Österreich schadet. Und selbst dann sind die Strafen maximal 5 Jahre bis jetzt. In Österreich wird auch oft akribisch ermittelt, auch in den Medien. Aber dann wird die Sache zu den Akten gelegt. Also gestern Abend beispielsweise berichtete die ZIP 2, quasi das 10 vor 10, in Österreichs, gerade mal 3 Minuten über das Urteil. Die gesamte Sendung dauerte aber 24 Minuten. Und schließlich war da noch dieser Fall mit der Razzia gegen das Bundesamt für Verfassungsschutz und Terrorbekämpfung 2018, angeordnet vom damaligen Innenminister Herbert Kickl von der FPÖ, angeblich wegen Korruption, Amtsmissbrauch, Veruntreuung und so weiter. Von den Vorwürfen blieb damals nichts übrig, aber der Staatsschutz war so angeschlagen, dass er neu gegründet werden musste.
2: Das sagt Auslandredaktor Peter Vöcker. Über 30 Millionen Touristinnen und Touristen besuchen Thailand jedes Jahr. Nun verschärft das Land seine Einreisebestimmungen. In Zukunft sollen Reisende ohne Visum nur noch 30 statt wie bisher 60 Tage im Land bleiben dürfen. Weshalb werden diese Einreisebestimmungen strenger? Sophia Fessler hat nachgefragt bei Südostasien-Korrespondent Martin Aldrovandi.
6: Ja, es gibt die Kritik, dass dies dem Tourismus schaden wird. Also die Befürworter dieser Änderung, die sagen, dass die meisten Touristinnen und Touristen aber sowieso nicht länger als 30 Tage hier bleiben würden. Also vielleicht 2 Wochen viele, andere sogar 3 Wochen. Aber nicht unbedingt mehr als 4 Wochen. Das komme eigentlich kaum vor. Und das Problem sei eben, dass jene, die länger blieben, also länger als 30 Tage, dass das eben häufig keine Touristinnen und Touristen mehr seien, sondern zum Beispiel, dass diese Leute einer Arbeit nachgingen oder eigene Geschäfte aufmachten und damit eben gegen die Visa-Regeln und Gesetze verstoßen würden.
7: Die Regierung begründet diesen Schritt unter anderem mit der Bekämpfung illegaler Arbeit. Aber wie groß ist dieses Problem im Land denn wirklich?
6: Ja, es gab zuletzt mehrere Razzien zum Beispiel, auch Festnahmen von Ausländerinnen und Ausländern, die zum Beispiel hier illegal arbeiteten oder auch Geschäfte betrieben. Geschäfte, die eigentlich der einheimischen Bevölkerung vorbehalten sind. Andererseits muss man auch sagen, dass es das schon seit Jahren gibt, also noch vor der Lockerung der Visabestimmungen, auch informelle Remote-Arbeit, also Leute, die zum Beispiel einfach mit ihrem Laptop von hier aus arbeiten, aber eigentlich als Touristen angemeldet sind, oder eben auch Ausländer, die kleine Unternehmen betreiben, die vielleicht jetzt nicht alle korrekten Bewilligungen eingeholt haben, oder auch viele Leute, die auf sogenannte Visa-Runs gehen, also zum Beispiel schnell ins Nachbarland, nach Kambodscha reisen oder nach Laos und dann wieder zurückkommen, um eben länger zu bleiben, aber de facto sich trotzdem hier Langzeit aufhalten. Und ich denke, mit diesen neuen Bestimmungen, also mit der Verschärfung jetzt wieder, will man sicher auch einfach zeigen, dass man gegen den Missbrauch vorgeht und auch, dass sich ausländische Besucher hier auch an die Regeln halten müssen.
7: Jetzt spricht Thailand ja schon seit längerem davon, sich in Richtung Qualitätstourismus bewegen zu wollen. Passt diese Visa-Regel in diese Strategie?
6: Ja, das ist eine gute Frage. Bei der Strategie nach mehr Qualitätstourismus geht es ja auch darum, dass die Besucher, Besucherinnen pro Kopf und Tag mehr Geld ausgeben unter anderem. Das ist gut möglich, dass jetzt zahlungskräftige Kunden im Luxussegment sowieso nicht länger bleiben als 30 Tage. So kann ich mir das vorstellen. Andererseits hat man eben aktuell wirklich auch das Problem, dass die schiere Anzahl der Besucherinnen und Besucher in Thailand zurückgegangen sind, vor allem jetzt auch wegen den Auswirkungen des Iran-Kriegs. Und inzwischen versucht man ja wieder mehr Touristen zu bekommen, auch in der Hoffnung, dass zum Beispiel Einheimische, also Inlandstouristen zunehmen und Touristinnen aus der Region, also zum Beispiel aus den Nachbarländern, diesen Rückgang aus Übersee wieder etwas ausgleichen können. Es hat in den vergangenen Jahren immer wieder mal Änderungen ergeben in der Politik. Das hat mit wechselnden Regierungskoalitionen zu tun, auch mit einer starken Bürokratie hier. Dann werden auch viele Entscheidungen kurzfristig wieder anders getroffen oder umgestoßen. Also wenn zum Beispiel eine neue Regel nicht funktioniert oder es plötzlich viel Kritik gibt, dann wird sie häufig schnell wieder angepasst.
7: Sie sprechen es gerade an, diese häufigen Regeländerungen, sei das jetzt beim Bereich vom Visa oder von Cannabis oder auch Alkoholgesetzen. Wie berechenbar ist denn das Land für Touristinnen und Touristen heute noch?
6: Ich würde sagen, also grundsätzlich ist Thailand sehr berechenbar. Wenn jetzt zum Beispiel jemand aus der Schweiz diesen Sommer 2 Wochen Thailandferien geplant hat, dann bleibt das relativ unkompliziert. Dann ist man auch nicht wirklich betroffen von diesen neuen Regelungen. Auch gilt Thailand grundsätzlich als sehr sicheres Reiseland, kann man sicher sagen. Es stimmt, zum Beispiel bei der Cannabis-Gesetzgebung gab es über längere Zeit ein ziemliches Hin und Her oder auch bei den Zeiten zum Kauf von Alkohol, also wann man Alkohol kaufen kann und wann nicht. Da gibt es halt auch verschiedene Interessen, also stärkere Regulierung gegenüber mehr Umsatz erzielen. Ich denke, was sich jetzt geändert hat für solche Leute, die länger bleiben wollen oder solche, die sich auf sogenannte Visa-Runs eingestellt haben, also die schnell aus- und wieder einreisen wollen, für die wird die Planung womöglich schwieriger als früher.
2: Thailand verschärft seine Einreisebestimmungen mit kürzeren Touristenvisa. Dazu haben wir Südostasien-Korrespondent Martin Aldrovandi gehört. Braucht die Schweiz eine neue Beziehungsform, eine Art Ehe-Light oder ein Konkubinat Plus? Eine parlamentarische Initiative von FDP-Ständerat Andrea Caroni fordert die Einführung des sogenannten Pacte civil de solidarité, kurz PAX, in der Schweiz. Seit gestern läuft die Vernehmlassung dazu. In der Westschweiz gibt es den PAX schon. In Genf etwa wurde er vor 25 Jahren eingeführt und hat damals für viel Aufsehen gesorgt. Warum? Das hat Sandro Della Torre, Westschweiz-Korrespondent Roman Villinger, gefragt.
8: Ja, weil damals zum ersten Mal homosexuelle Paare ihre Partnerschaft offiziell registrieren konnten. Das war auf dem Weg hin zur rechtlichen Gleichstellung von Homosexuellen ein sehr großer Schritt. Ich habe vor kurzem die beiden Männer getroffen, die sich damals als allererstes Paar der Schweiz in Genf eintragen ließen. Sie sagten, Mit diesem Schritt hätten sie sich zum ersten Mal voll und ganz als Bürger anerkannt gefühlt und eben auch zeigen können, dass mehr Gleichberechtigung für sexuelle Minderheiten nicht die Gesellschaft zersetze.
9: Der Pax, der kann aber auch von heterogeschlechtlichen Paaren eingegangen werden. Was heißt das konkret in Genf? Was sind die rechtlichen Konsequenzen davon?
8: Eine eingetragene Partnerschaft auf kantonaler Ebene hat praktisch keine rechtlichen Konsequenzen in Genf, weder steuerrechtlich noch erbrechtlich noch ausländerrechtlich noch was die Sozialversicherung angeht, ändert die eingetragene Partnerschaft etwas in Genf. Und trotzdem gibt es jedes Jahr Dutzende Paare, die sich eintragen lassen. Letztes Jahr waren es 92 eingetragene Partnerschaften im Kanton Genf, homo- und heterosexuelle Partnerschaften. Das ist ein neuer kantonaler Rekord. Der Grund dürfte sein, dass die eingetragene Partnerschaft halt doch gewisse kleine Rechte gibt. Zum Beispiel das Recht, den anderen im Spital zu besuchen. Und in ganz spezifischen Situationen kann sie binationalen Paaren, von denen der eine Partner zum Beispiel bei einer internationalen Organisation in Genf arbeitet, in diesen Situationen kann die eingetragene Partnerschaft helfen, eine befristete Aufenthaltsbewilligung etwas leichter zu bekommen. Und das erklärt wohl auch, wieso die eingetragene Partnerschaft gerade im internationalen Genf nach wie vor ziemlich rege genutzt wird.
9: Jetzt ist Genf nicht das einzige Beispiel. Auch in Neuenburg gibt es den Pax. Für Leute, die nicht heiraten wollen, aber trotzdem eine Bindung eingehen wollen, gibt es da Unterschiede zum Kanton Genf?
8: Ja, da gibt es Unterschiede. Die Neuenburger Variante der eingetragenen Partnerschaft geht etwas weiter als jene in Genf. Auch in Neuenburg gibt sie das Recht, die Partnerin, den Partner im Spital zu besuchen. Aber die eingetragene Partnerschaft in Neuenburg bringt eben auch gewisse Vorteile, wenn ein Partner dem anderen etwas vererben will. Unter Umständen entfällt dann die Erbschaftssteuer. Und das kann in der Praxis natürlich sehr relevant sein.
9: Jetzt eben kommt das Thema auch national aufs Tapet. Jetzt von den Erfahrungen aus der Westschweiz. Welche Lehren kann man da für die gesamtschweizerische Diskussion ziehen?
8: Ich denke in erster Linie, dass es offensichtlich ein Bedürfnis gibt für einen rechtlichen Rahmen einer Beziehung, der zwar mehr Schutz bietet als ein Konkubinat, aber eben weniger verpflichtend ist als eine Ehe. Wie attraktiv dann so eine eingetragene Partnerschaft auf nationaler Ebene sein wird und für wen sie attraktiv sein könnte, das hängt davon ab, wie der Gesetzgeber diese neue rechtliche Beziehungsform ausgestalten würde. FDP-Ständerat Andrea Caroni, der die parlamentarische Initiative ja eingereicht hat, er fordert eher ein Konkubinat plus als eine Eheleit. Im Zentrum stehen für ihn Regeln, die den gegenseitigen persönlichen und wirtschaftlichen Beistand definieren. Aber wie eine solche eingetragene Partnerschaft auf Bundesebene genau aussehen würde, das überlässt er bewusst dem Parlament. Darüber müsste man dann gegebenenfalls noch diskutieren.
2: Eheleit, Konkubinat Plus oder schlicht Pax als Abkürzung für Pacte Civil de Solidarité. Ein Vorstoß fordert die Einführung einer solchen Beziehungsform auf Bundesebene und in der Westschweiz gibt es das in Teilen bereits. Das sagt unser Korrespondent Roman Villinger in Lausanne. Gehört bei 4x4. Das sind ausgewählte Themen aus dem Programm von SRF 4 News. Schön waren Sie dabei. Aufgezeichnet haben wir diese Sendung am Donnerstagvormittag. Am Mikrofon verabschiedet sich Silvan Zempel.

0: Die Nachrichten von SRF um 11:30 mit Michael Wieland. Die Grasshoppers bleiben in der höchsten Schweizer Fußballliga. GC sichert sich in der Barrage gegen Aarau den letzten Platz in der Super League mit einem 2:1-Sieg im Rückspiel. Der Siegestreffer fiel in der Verlängerung durch einen Penalty. Das Hinspiel hatte 0:0 geendet. GC schafft damit zum dritten Mal in Folge den Ligaerhalt. Weiter mit Eishockey. Die Schweiz bleibt an ihrer Heimweltmeisterschaft weiterhin ungeschlagen. Sie gewinnt im fünften Spiel gegen Großbritannien 4:1. Doch der Sieg war ein hartes Stück Arbeit, bestätigt Timo Meier.
1: Wir haben uns das Leben selber ein bisschen schwer gemacht, wie wir gespielt haben. Wir haben nicht die Geradlinigkeit gehabt. Und das haben wir gemerkt, dass das nicht funktioniert. Am Schluss haben wir noch mal ein bisschen aufdrüllen. Aber es war eine Lehre für uns. Wir sind nicht treu unserer Identität für 60 Minuten und das hat uns das Leben schwer gemacht.
0: Die Slowakei gewinnt gegen Dänemark 5:1. Zuvor hatte Finnland Lettland geschlagen mit 7:1 und Kanada gewann gegen Norwegen 6:5 nach Verlängerung. Der Schweizer Tourismus muss sich diesen Sommer wegen des Iran-Kriegs auf einen Rückgang der Übernachtungen einstellen. Davon geht das Wirtschaftsforschungsinstitut BAK Economics aus, das im Auftrag des Bundes eine Prognose erstellt hat. BAK Economics erwartet in dieser Sommersaison 24,9 Millionen Übernachtungen. Das sind 1% weniger als im Sommer letztes Jahr. Und es wäre der erste Rückgang an Übernachtungen seit dem Ende der Corona-Pandemie. Hauptgrund für die schwächere Entwicklung sei die rückläufige Nachfrage aus den Fernmärkten. Zu Beginn des Iran-Kriegs hätten vor allem Luftraumsperrungen die Nachfrage gedämpft. Dazu kämen nun höhere Öl- und Kerosinpreise, die Fernreisen teurer machten. Am stärksten betroffen seien Reisende aus Asien, insbesondere aus Indien. In der Türkei hat ein Gericht entschieden, dass Özgür Özel als Chef der Oppositionspartei CHP abgesetzt wird. Wie die türkische Nachrichtenagentur Anadolu meldet, werden auch die übrigen Mitglieder der Parteiführung ihrer Ämter enthoben. Die Partei soll vorläufig vom ehemaligen Parteichef und seinem damaligen Team geführt werden. Im Verfahren ging es um die Frage, ob Parteimitglieder bestochen wurden, um für Özel zu stimmen. Die CHP-Parteiführung wies dies zurück. Die türkische Justiz geht seit mehr als einem Jahr gegen die Oppositionspartei vor und hat hunderte ihrer Mitglieder und zahlreiche Bürgermeister festgenommen, die der CHP angehören. Die Börsendaten von SIX, der Swiss Market Index, schließt bei 13.446 Punkten plus 0,4%. Der Dow Jones Index in New York steigt um 0,6%. Der Euro wird zu 91,46 Rappen gehandelt, der Dollar zu 78,70 Rappen. Und das Wetter, morgen wird es sonnig, bei Höchstwerten um 27 Grad. Das waren Nachrichten von Radio SRF, verantwortlich Michael Wieland.
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3: Und jetzt geht es hier unter anderem um unsere Steuergelder. 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
5: Mein Gast ist der oberste Finanzkontrolleur vom Bund, der Pascal Stirnimann. Willkommen im Tagesgespräch.
6: Guten Tag, Herr Karasek. Schön, dass ich heute die Arbeit von der IFK bei euch präsentieren darf.
5: Wie gesagt, Sie sind der Chef der Eidgenössischen Finanzkontrolle, EFK. Sie kontrollieren die ganze Bundesverwaltung, einen grossen Teil von der Bundesbetrieb. Heute haben Sie Ihren Jahresbericht veröffentlicht. Wenn sich jetzt alle würden an Ihre Empfehlungen halten, die Sie zum Beispiel letztes Jahr gemacht haben, wenn sich alle würden daran halten, zu wie viel Einsparungen würde das führen?
6: Es ist schwierig, die Wirkung der Empfehlungen in Franken auszudrücken. Aber es gibt natürlich ganz, ganz konkrete Beispiele, wo man das kann. Oder? Ihr findet im Jahresbericht ein Beispiel bezüglich einem Flugzeugpark zum Beispiel, vom Batzel und vom Sust, wo der Flugzeugpark nur selten im Einsatz war, nur 2,6 Stunden pro Woche. Und dort haben wir Empfehlungen formuliert, für Zusammenarbeiten zu erzielen. Und dort wird 2 Millionen Franken pro Jahr eingespart werden. Und da gibt es natürlich ganz viele Elemente im Bereich von Verbesserungen, von Abläufen, von Prozessen. Wenn man etwas schneller und besser macht, kann man auch Geld sparen.
5: Auch ihr als Behörde kostet ja Geld. Die Eidgenössische Finanzkontrolle EFK kostet den Bund ungefähr 34 Millionen Franken pro Jahr. Ist nicht die Finanzkontrolle dann teurer als das, was sie rausholen?
6: Absolut nicht. Also die Wirkung ist viel, viel grösser. Einerseits bezüglich der effektiv realisierten Einsparungen. Das war jetzt ein Beispiel mit dem Fahrzeugpark, Flugzeugpark. Aber es gibt ganz viele andere Bereiche, wo es uns in den letzten Jahren ganz konkret gelungen ist, Millionen einzusparen. Und dann muss man auch sehen, Finanzkontrolle hat nur nicht nur eine detektive Wirkung. Also detektiv heisst etwas aufdecken, sondern eine präventive Wirkung. Wenn ihr wisst, dass jemand kommt und euch jemand auf die Finger schaut, kann das auch dazu führen, dass ihr in der Beschaffung, dass ihr in einem Projekt vielleicht besser wirtschaftet, arbeitet und so auch Geld einsparen. Also in dem Sinn ist der Nutzen auf alle Fälle sechsfach grösser als das Budget.
5: Sie sagen heute in Ihrem Jahresbericht, die Bundesverwaltung hat Verantwortung für künftige Generationen. Also Schulden, die man heute macht, belasten natürlich später andere. Können Sie das ein bisschen ausführen?
6: Ja, es ist so, es gibt ganz viele Entscheiden oder Ereignisse in der Geschichte von der Schweiz. Also sei es jetzt zum Beispiel das Munitionslager, das im Jahr 1947 dann explodiert hat, wo Tonnen von Sprengstoff noch heute im Berg lagern, wo auch die Umgebung in dem Sinn noch belasten. Und man hat vor 2 Jahren entschieden, das zu sanieren. Das wird bis 2045 rund 2,6 Milliarden Franken kosten. Das zeigt, ein Ereignis, das fast 100 Jahre zurückliegt, belastet unsere künftige Generation.
5: Und das kann man ja nicht ändern. Das ist einfach so, läuft es einfach.
6: Das ist ja so. Aber das Zentrale ist, und das ist eigentlich unsere Erkenntnis, wir haben einen Synthesebericht gemacht, wo wir die Erkenntnis über 20 Prüfungen in diesem Themengebiet zusammengefasst haben. Das hat zum Beispiel Seemunition. Im Neuenburger See gibt es Seemunition, die man auch entsorgen muss. Es gibt Deponie Gamserie mit chemischen Abfällen vor Lomza im Wallis. Und wichtig ist halt einfach, dass man die Altlasten auf dem Radar hat. Dass man sie frühzeitig erkennt, die Risiken kennt, die Kosten kennt und auch letztendlich das Verursacherprinzip sicherstellt. Also der den Schaden verursacht hat, soll auf einen Schaden einstehen. Und das ist das, was wir wollen.
5: Schauen wir auf andere aktuelle Projekte, die die Kosten zu Diskussionen führen. Diese Woche hat die Geschäftsprüfungskommission vom Ständerat zu der SBB informiert. Es brauche rasch Verbesserungen beim Bund und bei den Bahnunternehmen, dass die Kosten nicht aus dem Ruder laufen. Beim Ausbau des Bahnangebots bis 2035 drohen Mehrkosten von 14 Milliarden Franken. Was läuft da schief?
6: Ja, also der Eisenbahnausbau ist natürlich ein unglaubliches wichtiges Thema in der Schweiz. Oder? Wir haben einen sehr guten Anschluss. Das ist auch ein Standortvorteil für die Schweiz. Und wenn man auch die Subventionsdatenbank anschaut vom Bund, ist es so, dass die Subvention im Bereich von der Eisenbahn nach dem Sozialversicherungswerk der Bereich ist, wo am meisten Geld überkommt.
5: Aber ich habe mich gefragt, was schiefläuft? Wieso also 14 Milliarden Mehrkosten?
6: Ja, also Mehrkosten natürlich mit Teuerungselementen, die kommen. Das ist mal das eine. Dann haben wir ganz viele Einsprachen, Verzögerungen, das schlägt auf Teuerung, oder? Und letztendlich ist die Planungsgenauigkeit zum Teil ungenügend gewesen. Also man hat Projekt früher genehmigt, das wird man in Zukunft besser machen, zu einem Zeitpunkt, wo Projektkosten noch nicht klar eruiert waren. Und das wollen wir in Zukunft mit der Verkehrsperspektive 2045 verbessern. Ich glaube, das ist ein wichtiges Element. Aber eins, was mir fast noch wichtiger ist, ist jeder Ausbau, und da sind wir wieder beim Thema für Lasten für künftige Generationen. Jeder Ausbau generiert künftige Substanzerhaltungskosten. Also das heisst, wenn man etwas ausbaut, muss man Substanz erhalten. Das Geld müssen wir zur Verfügung haben. Und dort sehe ich ein grosses Risiko, wenn man zu viel ausbauen
5: will. Das ist jetzt eine Berechnung oder ein Warnen von der Geschäftsprüfungskommission vom Ständerat. Aber da jetzt gerade bei der Bahn und beim Ausbau, sind ihr da von der EFK auch dabei?
6: Absolut. Also wir prüfen regelmässig, wir prüfen bei der SBB, aber auch beim Bundesamt für Verkehr. Wir werden in diesem Jahr zum Beispiel den Prozess von den Plangenehmigungen prüfen. Das ist der Genehmigungsprozess, bis ein Bauprojekt überhaupt beginnt. Wir haben vor gut einem Jahr den Substanzerhalt geprüft, das Thema, das ich vorher erwähnt habe. Und dort eigentlich eine alarmierende Feststellung gemacht, ist, dass eigentlich ein Blindflug besteht, Stand heute, wie viele Milliarden der Substanzerhalt effektiv wird kosten. Und das ist essentiell, weil die Mittel müssen verfügbar sein. Also die Planungsungenauigkeiten, die haben wir auf dem Radar, die haben wir geprüft vor einem Jahr. Dort sind wir jetzt bei einer Folgeprüfung, wo wir die Umsetzung der Empfehlung prüfen.
5: Machen wir da einen Punkt und gehen zu einem anderen Thema. Die Eidgenössische Finanzkontrolle, also ihr, der EFK, hat gerade vor kurzem ermittelt, was der Abstimmungskampf zur KEI-10-Millionen-Schweiz-Initiative kostet. Beide Kampagnen, ja und nein, also dafür und dagegen, die geben zusammen 15,5 Millionen Franken aus. 15,5 Millionen. Was sagt die Zahl aus?
6: Ja, es ist die bedeutendste Kampagne, die wir bis jetzt auf dem Radar haben. Also wir prüfen ja das Thema.
5: Also die bedeutendste, meinen Sie?
6: Finanziell, vom Finanzvolumen her.
5: Oder? Also es ist schon lange nicht mehr so viel Geld ausgegeben
6: worden. Es ist noch nie so viel Geld ausgegeben worden, seit es Transparenzpolitikfinanzierung gibt. Also mit 15 Millionen ist es das sind ja die provisorischen Zahlen. Die definitiven werden erst nach den Abstimmungen bekannt sein. Wir haben den Autobahnausbau gehabt mit rund 10 Millionen Franken. Und dann haben wir noch die SRG-Initiative gehabt, was, wenn ich es richtig im Kopf habe, rund 8 Millionen Franken war. Also es ist, wie es aussieht, ganz klar die finanziell bedeutendste Abstimmungsvorlage, die es bis jetzt gegeben hat, seit wir das kontrollieren.
5: Das ist jetzt eben ein Beispiel von der Transparenz bei der Politikfinanzierung. Die Zahl, die Sie da ermittelt haben, zu der keine 10 Millionen Schweiz. Seit gut 3 Jahren müssen Kampagnen ihre Budgets offenlegen. Im Rahmen von der Politikfinanzierung schauen Sie die Kosten an von eidgenössischen Wahlen, Abstimmungen und Finanzierung von Parteien. Also Sie kontrollieren, ob Parteien und Politikerinnen und Politiker wahrheitsgemäss angeben, wer ihre Kampagne finanziert. Gibt es jetzt mehr Klarheit?
6: Absolut. Also Transparenz ist nicht absolut, aber es ist besser geworden. Oder? Früher hat man ja keine Anhaltspunkte gehabt, wie viel Geld ausgegeben wird. Es ist ja nicht nur die Finanzierung von Abstimmungen und Wahlen, die wir prüfen, sondern auch die Finanzierung von den Parteien, die im Bundeshaus vertreten sind. Und ich denke, die Zahlen interessieren. Es ist ja spannend und sie werden auch von den Medien häufig interpretiert. Also Transparenz hat zugenommen. Aber es ist nicht absolut.
5: Aber wenn Sie zum Beispiel bei einer Nationalrätin oder bei einem Nationalrat Unregelmäßigkeit feststellen, dann erfahrt das gar niemand, weil dann meldet sie das einfach der Staatsanwaltschaft. Und bis ein Urteil dann gefällt wird, bleibt das Ganze im Verborgenen. Also ist so eine Geheimjustiz ist ja eigentlich das Gegenteil von einer Transparenz.
6: Ja, es ist sogar noch etwas komplizierter. Also es ist ja so, dass wenn wir einen Verstoß feststellen, müssen wir gemäss Gesetz eigentlich zuerst den politischen Akteur auf den Verstoss hinweisen und ihm die Möglichkeit geben, den Verstoss zu heilen. Wenn der Verstoss geheilt wird, ist das Thema erledigt, dürfen wir gar keine Strafanzeige einreichen. Also das heisst, eigentlich durch das Avisieren, durch das Auffordern vom Korrigieren vom Verstoss kann eigentlich fast jeder Verstoss geheilt werden. Und erst dann, wenn der Akteur nicht aktiv würde werden, würde es zu einer Anzeige kommen. Und er hat es richtig gesagt, publizieren würde man eigentlich das Urteil erst, wenn es rechtskräftig ist. Und das geht in der Regel doch recht lang.
5: Und wie finden Sie das, dass das so ist, dass es eigentlich alles zuerst im Geheimen bleibt?
6: Ja, es ist nicht optimal. Also ich denke, was mehr, also jetzt das mit dem Urteil, oder bis es ja zum Urteil wird oder überhaupt zu einer Anzeige, braucht es recht viel. Und grundsätzlich möchte ich schon sagen, die politischen Akteure arbeiten gut mit. Es ist nicht so, dass man da jetzt irgendwie sieht, dass da wirklich gemauschelt wird. Aber gerade der Umstand, dass man einen Verstoss heilen kann, finde ich persönlich störend. Oder? Das ist, wenn ich auf der Straße einen Polizist würde versprechen, dass ich in Zukunft nicht mehr schnell fahre. Und dann ist es gut, drückt der Polizist das Auge zu und das darf nicht sein.
5: Seit 2023 müssen Komitees und Politikerinnen und Politiker oder auch Kandidierende ihre Finanzen offenlegen. Die eidgenössische Finanzkontrolle überprüft dann mit Stichproben, ob die Angaben stimmen. Aber eigentlich wollen sie diese Aufgabe gar nicht wahrnehmen. Sie sagen sogar, und das sagen sie jetzt auch im Jahresbericht, der heute rausgekommen ist, sie sagen, das schade, dass sie das alles machen. Die Transparenz, das schade ihrer Rolle. Wieso?
6: Ja, es ist ja so, die Aufgabe führen wir im Grundsatz ja gerne aus. Es ist eine spannende Aufgabe. Wir diskutieren jetzt darüber, oder? Aber Fakt ist halt einfach, es geht nicht darum, ob etwas spannend ist, sondern es geht einfach darum, was unser Kernauftrag ist. Und unser Kernauftrag ist die Finanzoberaufsicht. Wir wollen oder müssen den Einsatz von Steuergeldern prüfen und bei der Politik finanzieren. Da geht es um private Mittel. Und da geht es um Politik. Und für eine Finanzkontrolle ist die Unabhängigkeit, die Glaubwürdigkeit zentral. Und für uns ist es insofern wichtig, sich so weit wie möglich auch von der Politik zu positionieren. Und er hat es vorher gesagt, wenn wir einen politischen Akteur, einen Nationalratskandidat kontrollieren, bei ihm im Wohnzimmer sitzen und seine Abrechnungen kontrollieren, sind wir sehr nah an einem politischen Geschehen. Und das wollen wir nicht.
5: Ich komme nicht raus. Wieso ist das ein Problem? Sie gehen ja auch in ein Büro zum Beispiel vom Bundesamt für Verkehr. Dann sind Sie ja ganz nah.
6: Absolut. Aber das Bundesamt für Verkehr, das ist ein Amt, das wir beaufsichtigen. Der politische Akteur, der Nationalratskandidat, oder der ist letztendlich in der Kommission, der entscheidet über das Budget von der Finanzkontrolle. Und sobald wir dort an einem politischen Prozess sehr nah positioniert sind, besteht einfach auch Gefahr, dass man da vielleicht auch Sentiments hat. Wenn wir zum Beispiel verlangen, dass Gelder zurückgezahlt werden, oder wenn man ausländische Spenden bekommt, dann könnte so ein Nationalrat oder Ständerat unter Umständen der EFK negativ gesehen sein aus einer Aufgabe, die eigentlich nicht der Kernauftrag ist. Und das ist das, was wir vermeiden.
5: Der Bundesrat hat euch den Auftrag gegeben, die Politikfinanzierung vorzunehmen, die Transparenz zu schaffen. Und sie sagen jetzt eigentlich, sie wollen den Auftrag vom Bundesrat nicht annehmen.
6: Wir sagen, wir sind überzeugt, dass wir nicht die Richtigen sind, den bis in die Ewigkeit auszuführen. Wir haben jetzt
5: also Sie wollen loswerden, den Auftrag?
6: Absolut, ja. Wir haben 3 Jahre lang das gemacht. Wir haben das aufgebaut, wir haben das sehr gut gemacht. Das hat eine Evaluation bestätigt. Aber meine Aufgabe als Direktor von der Finanzkontrolle ist die Unabhängigkeit von meiner Institution zu schützen. Oder?
5: Aber ist dann einmal irgendetwas passiert in Sachen nicht unabhängig sein? Also Sie reden die ganze Zeit davon, das ist eine Gefahr für die Unabhängigkeit von Ihrer Behörde, aber ist dann wirklich einmal etwas passiert, wo Sie das können festmachen können?
6: Also Fakt ist, man muss Schutzvorkehrungen treffen, bevor es passiert. Oder die Unabhängigkeit, ich glaube, das ist wichtig zu vermitteln. Die Unabhängigkeit ist unser wichtigstes Gut aus Finanzkontrolle. Das führt dazu, dass unsere Ergebnisse von allen Parteien akzeptiert werden. Und mir ist es einfach wichtig, oder? Ich will mit dieser Aufgabe nicht so weit kommen, dass die Unabhängigkeit plötzlich Schaden nimmt. Weil wenn sie mal Schaden genommen hat, wenn der Kratzer da ist, bringt man ihn nicht weg.
5: Also mindestens jetzt hat der Bundesrat davon gehört, dass sie das Ganze nicht machen wollen, die Politikfinanzierung. Und wie geht es jetzt weiter?
6: Das muss der Bundesrat jetzt entscheiden, wie er weiter vorgehen will, welche Elemente er korrigieren will, wer zuständig soll sein. Meine Message ist klar.
5: Es soll jemand anderes zuständig sein und Sie warten jetzt auf einen Entscheid vom Bundesrat.
6: Und schlussendlich wird das Parlament entscheiden. Das ist klar.
5: Das Bundesverwaltungsgericht hat vor kurzem entschieden, dass Sie die Prüfberichte, die Sie machen im Rahmen der Politikfinanzierung, dass Sie die müssen veröffentlichen. Legen Sie Berufung ein?
6: Nein. Also wir werden das Urteil akzeptieren. Also wir werden da auch nicht die Administration beüben und noch vor das Bundesgericht gehen. Mir ist schon wichtig, in diesem Zusammenhang hervorzuheben. Also wir sind der Transparenz verpflichtet von unseren Prüfberichte tun wir eigentlich alle Prüfberichte, ausser sie sind nicht spannend oder sie sind geheim, tun wir alles publizieren.
5: Aber Sie haben es ja nicht publizieren wollen, darum hat es einen Entscheid vom Bundesverwaltungsgericht.
6: Und das ist, also ich bin sehr dankbar für den Entscheid und letztendlich ist es uns wichtig, sehr eine gerichtliche Klärung vom Sachverhalt zu haben. Wir, wie das Bundesamt für Justiz, überzeugt gewesen, dass die Transparenzbestimmungen nicht anwendbar sind. Das Gericht hat entschieden, wir analysieren das Urteil jetzt, aber wir werden da uns dagegen nicht wehren. Also das ist in dem Sinne kein Problem, das künftig da zu publizieren. Wir müssen jetzt schauen, welche Daten wir publizieren und wie wir es machen
5: wollen. Das ist das SRF-Tagesgespräch mit dem obersten Finanzkontrolleur vom Bund, mit dem Chef der Eidgenössischen Finanzkontrolle EFK, mit dem Pascal Stirnimann. Heute informiert die EFK über ihre Tätigkeit im letzten Jahr. Sie hat ihren Jahresbericht veröffentlicht. Einer von ihren Vorgängen hat mal in einem Jahresbericht geschrieben, ich zitiere: Es ist ein alter Grundsatz der Prüferinnen und Prüfer, an das Schlimmste zu denken und sich allerlei Betrugsszenarien auszumalen. Muss man ein Pessimist sein, um so einen Job zu machen, um bei der Finanzkontrolle zu arbeiten?
6: Nein, also ich habe den Glauben an das Gute am Menschen nicht verloren. Oder? Das ist, glaube ich, eine Aussage, die ich so nicht unterstützen würde. Ich glaube, weniger der Pessimist. Es muss mehr kritisch sein, also einfach einen kritischen Blick. Oder ich glaube, zentral ist, dass man wirklich sich immer fragt, macht das Sinn? Macht eine Transaktion Sinn? Macht eine Aussage Sinn? Oder gesunden Menschenverstand anwendet? Und ich glaube, was fast wichtiger ist nachher als ein Pessimist, ist ein beharrlich sein. Beharrlich sein, bohren, dranbleiben. Wenn man wirklich das Gefühl hat, man hat etwas gesehen, dass man dranbleibt, nicht nachgeht, das ist mir fast wichtig, als jetzt vielleicht eine pessimistische Grundhaltung.
5: Sie bleiben dran bei der ganzen Bundesverwaltung, bei einem grossen Teil der Bundesbetrieb. Das tun Sie alles kontrollieren. Wie gehen Sie vor? Wo setzen Sie Prioritäten? Versuchen wir jetzt in den nächsten paar Minuten ein bisschen zu verstehen, wie Sie arbeiten. Sie arbeiten unter anderem mit Hinweisen, die Sie bekommen von außen, mit sogenannten Whistleblower. Wenn einem etwas auffällt, kann man sich anonym bei euch melden. Im Jahresbericht jetzt habe ich gelesen, 2025 hat die EFK über 550 Whistleblowing-Meldungen bekommen. Daraus haben Sie 360 Fälle eröffnet. Also nicht jede Meldung ist dann auch ein Fall. Gewisse fallen weg. Also 360 Fälle haben sie eröffnet. Ich habe jetzt noch mehr Zahlen, aber es gibt noch eine gute Frage daraus heraus. Es gibt ja beim Bund über 40'000 Bundesangestellte, wo sie eigentlich, die können sie alle kontrollieren, die über 40'000 Bundesangestellte. Und sie behandeln 360 Fälle. Das ist nicht wirklich viel.
6: Ja, letztendlich ist es natürlich schon wichtig, dass wir auch die Bundesangestellten sensibilisieren, dass sie das melden. Und wir haben Sensibilisationskampagnen gemacht, wo es darum geht, dass eben mehr Hinweise kommen. Ich glaube, es hat doch ein bisschen mit dem zu tun, dass wir in der Schweiz halt eben to blow the whistle, einen Hinweis geben, aufrufen wegen einem Thema, dass das einfach alle den Ruf hat, dass man ein Nestbeschmutzer ist, wenn man so einen Hinweis macht. Und für mich ist es wichtig, dass es nicht so ist. Ein Whistleblower ist nicht ein Nestbeschmutzer, sondern ein Held, weil er weist auf Missstände hin.
5: Aber wenn Sie mit dem ein bisschen sagen, dass das Whistleblowing noch nicht wirklich funktioniert?
6: Doch, ich habe das Gefühl, es funktioniert sehr, sehr gut, weil wir haben immerhin 360 Hinweise, die sehr hilfreich sind. Also rund 60% der Hinweise sind zentral. Und mit denen, also zum Beispiel eine RUAG-Prüfung vor gut einem Jahr, wo wir potenziellen Betrug aufdeckt haben, das war Grundlage ein Hinweis aus einem Whistleblower. Also es funktioniert sehr gut.
5: Aber sie wollen mehr.
6: Aber es soll mehr geben und darum tun wir, also, und die Mitarbeiter der Verbundesverwaltung haben auch eine gesetzliche Pflicht zu melden. Ich glaube, das ist auch wichtig, dass man das sagt. Es ist nicht nur, ja, vielleicht melde ich das, sondern wir haben eigentlich gemäss Gesetz aus Angestellt von der Bundesverwaltung Pflicht, wenn man auf einen Missstand aufmerksam wird, den uns zu melden. Und das ist das, was wir sensibilisieren wollen, sodass wir noch mehr Meldungen bekommen und vor allem gute, qualitative Hinweise. Das wäre uns wichtig.
5: Wie kommen ihr sonst zu Prüfthemen? Ihr macht Risikoanalysen, wo es sich lohnt, anzuschauen. Wo lohnt es sich, anzuschauen, so im Allgemeinen?
6: Ja, der hat ganz einleitend vom Gespräch gesagt, oder? Wir haben eine unglaublich grosse Population an Prüfobjekten. Das sind die Stellen, die wir prüfen können. Das ist die ganze Bundesverwaltung, das ist aber auch ein SBB, eine Post. Das ist die Arbeit von über 150'000 Mitarbeitenden. Und wichtig ist einfach dort, und das machen wir mit einer sehr ausgiebigen Risikoanalyse, oder, dass man wirklich versucht, die Landschaft fortlaufend zu beobachten. Wo gibt es Probleme? Wo gibt es Entwicklungen?
5: Aber wo könnte es Probleme geben? Wie finden Sie heraus, wo es Probleme geben könnte?
6: Da müssen wir sehr viel recherchieren, sehr viele Analysen machen, sehr viele Hintergrundgespräche führen. Das sind unsere Mandatsleitenden, die dort wie Helikopter über die verschiedenen Ämter und Departemente fliegen. Oder? Weil
5: aber sagen Sie mal ein Beispiel, wo lohnt es sich als nächstes anzuschauen?
6: Also ein Beispiel, das vor einem Jahr, zwei noch recht aufgeschlagen hat, war ein Bauprojekt, Botschaft Peking. Oder?
5: Und wir können was, Botschaftsgebäude?
6: In Peking, ja. Das hat man neu bauen. Oder?
5: Aber wie sind Sie jetzt darauf gekommen, dass das könnte spannend sein?
6: In den Gespräch haben wir gemerkt, da gibt es ein Bauprojekt und dass es so mit gewissen Ländern vielleicht gewisse politische Herausforderungen gibt, das ist offensichtlich. Oder? Und dort war noch das Wichtige, wir wollten das Projekt nicht prüfen, nachdem es fertig ist und sagen, das hat er nicht gut gemacht, sondern wir haben prüfen, bevor wir überhaupt anfangen zu prüfen. Und was wir dort festgestellt haben, hat letztendlich dazu geführt, dass das Bauprojekt begraben ist worden, weil das Projekt einfach viel zu teuer wäre worden, weil die Vorgaben nicht einhaltbar waren. Und das ist natürlich ein toller Effekt, wenn wir mit einer Prüfung präventiv...
5: Wenn man mit einer Prüfung eine Botschaft kann versenken kann.
6: Ja gut, versenken vielleicht nicht gerade, dass es gibt ja immer noch eine Botschaft in China. Ich glaube, die ist noch gut und die Situation mit China hat sich nach Covid doch ein bisschen verändert. Aber was ich wollte sagen ist, letztendlich oder die Risikoanalyse und die Prüfungen ist wichtig, dass man nicht erst prüft, wenn etwas passiert ist, sondern vorher. Und das ist, glaube ich, wirklich etwas, was wir uns in den letzten Jahren sehr gut entwickelt haben, nach an den Themen zu sein, früh zu prüfen und so eigentlich einen Schaden zu verhindern und nicht erst nachträglich zu sagen, was wir alles hätten müssen besser machen.
5: Wo ist die Limite? Wo kommen Sie mit der Kontrolle nicht weiter? Ich kann mir vorstellen, zum Beispiel, wenn eine Bundesbehörde mit der Privatwirtschaft zusammenarbeitet, dann gibt es dann auch Grenzen für Sie.
6: Es gibt Grenzen, wobei wir dort eigentlich schon, also ganz konkrete Beispiele sind Preisprüfungen, oder? Also es gibt wirklich auch Vertragsklauseln, wo wenn man Leistungen am Markt einkauft, bei Privaten, oder? Dass sich die Privaten zum Beispiel verpflichten, dass wir Preisprüfungen können machen, ob die Margen so eingehalten wurden, wie das Gesetz vorgesehen. Und dort, wenn es in den Verträgen steht, können wir dann durchaus auch bei privaten Gesellschaften prüfen.
5: Aber ich habe Sie gefragt nach den Limiten. Wo kommen Sie nicht weiter?
6: Ja, also es gibt natürlich Bereiche, eben im Nachrichtendienst, Geheiminformationen, können wir prüfen, wenn es finanzrelevant ist. Aber in der Privatwirtschaft zwischen ist klar, können wir natürlich nicht prüfen, außer die Unternehmen kommen Subventionen über. Also eine Bahn, die Subventionen überkommt, oder eine Gesellschaft, die ein Unternehmen, das eine übertragene Aufgabe hat, dort können wir prüfen. Also es gibt sehr, sehr wenige Limiten. Es gibt Stand heute eigentlich im Umfeld von der Bundesverwaltung 3 Limiten, die im Gesetz drin sind. Das ist das SRG, das wir nicht dürfen prüfen. Dann die Schweizerische Nationalbank und Zuwa. Das sind die 3 Ausnahmen, die wir im Stand heute haben. Und sonst können wir eigentlich im Radius von der Bundesverwaltung, wo Steuergelder eingesetzt werden, überall prüfen.
5: Die Finanzkontrolle kann ja nichts wirklich durchsetzen. Sie prüfen, wie Sie selber sagen. Sie können Empfehlungen abgeben, aber die müssen nicht umgesetzt werden. Ist das frustrierend?
6: Nein, absolut nicht. Also, es ist ja so, dass also wir formulieren rund 300 Empfehlungen jedes Jahr. Die meisten Empfehlungen werden angenommen, weil es sinnvolle Empfehlungen sind. Und wenn Empfehlungen nicht umgesetzt werden, also eine Empfehlung hat ja das Ziel, eine Situation zu verbessern. Das ist keine Kosmetik. Es soll etwas besser, günstiger werden. Und dort haben wir die Möglichkeit zu eskalieren. Also, wir können an Departementsvorsteher, an Bundesrat vom jeweiligen Departement gelangen und verlangen, dass er die Empfehlung durchsetzt. Wir können an den Gesamtbundesrat gelangen, wenn es uns wirklich ganz wichtig ist. Und was man noch nicht davon unterschätzt, ist die Wirkung natürlich von den Medien. Ich habe es gesagt, wir sind Transparenz verpflichtet. Unsere Berichte werden publiziert, werden auch in den Medien wiedergegeben. Da entsteht eine öffentliche Meinung. Und natürlich auch in den politischen Kommissionen präsentieren wir unsere Ergebnisse. Also ich glaube, mit dem Gerüst von verschiedenen Hebeln haben wir genug Spielraum, darauf hinzuwirken, dass unsere Empfehlungen ernst genommen werden. Und sie werden auch ernst genommen. Das ist das, was ich wirklich feststelle.
5: Versuchen wir ein Fazit zu ziehen. Wie schätzen Sie generell die Finanzdisziplin von der Bundesverwaltung ein? Werden die Steuermittel effizient eingesetzt, wenn Sie das so allgemein beobachten?
6: Also es gibt natürlich immer wieder Bereiche, wo man sich verbessern kann. Aber ich glaube, wir dürfen am Schluss sagen, nachdem wir jetzt über Mängel und Probleme diskutiert haben, im Grundsatz haben wir eine gute Verwaltung, wo wir auch stolz sein können, dass wirklich die fast 40'000 Mitarbeitenden gut arbeiten und eigentlich das Ziel haben, mit dem Geld die beste Wirkung zu erzielen.
5: Aber das ist jetzt sehr diplomatisch und lieb ausgedrückt. Wenn man den Jahresbericht liest, kommt schon auch raus, dass oft gleiche Fehler immer wieder passieren, zum Beispiel.
6: Absolut. Und dort ist das Ziel natürlich, dass wir dort eben mit unseren Prüfungen darauf einwirken können, dass das nicht mehr der Fall ist. Ganz klar im Subventionsbereich, oder? Dort werden ja rund 50 Milliarden Franken, das ist mehr als die Hälfte vom Bundeshaushalt, das ist im Transferbereich, das sind Subventionen. Dort gibt es immer wieder gleiche Probleme. Wir haben die Probleme mit der Synthese analysiert, Empfehlungen formuliert, wie wir sie in Zukunft besser machen müssen.
5: Also, dass wir weniger Subventionen ausschütten?
6: Nein, dass wir die Subventionen eben richtig verwenden, dass man wirklich kontrolliert, dass sie die richtige Wirkung hat und dass man auch den Mut hat, eine Subvention zu streichen. Aber ich glaube, ihr habt die Diskussion um das Entlastungspaket auch mitbekommen. Schlussendlich entscheidet auch dort die Politik, wenn eine Subvention soll gestrichen werden oder nicht.
5: Zum Schluss, Herr Stirnimann, vor ein paar Jahren haben Sie schweizweit Schlagzeilen gemacht, aus einem ganz anderen Grund. Und es ist doch auch wichtig, dass wir über das reden. Sie haben mit der Postauto-Affäre einen der grössten Subventionsskandale in der Schweizer Geschichte aufgedeckt. Sie sind damals beim Bundesamt für Verkehr gewesen und haben herausgefunden, dass Postauto jahrelang zu hohe Subventionen bezogen hat. Postauto hat dann mehr als 200 Millionen Steuerfranken müssen zurückzahlen. Wie profitieren Sie jetzt als Chef der EFK von dem GU, wo Sie damals gelandet haben?
6: Ja, es ist natürlich klar, oder? Der Schüttler, der im WM-Final das Goal macht, oder? Beim Elfmeter, ist natürlich der, der gefeiert wird. Aber am Ende des Tages war es eine Teamleistung gewesen, oder? Es waren mehrere Leute dahinter, die darauf gearbeitet haben. Es ist klar, der Mr. Postautoman, der bleibt doch ein bisschen an mir haften, aber ich schäme mich nicht dafür.
5: Das ist ja auch noch ein gutes Image.
6: Nein, es ist letztendlich, klar, hätte ich mir gewünscht, dass es gar nicht so weit gekommen wäre, so ein Vorfall. Aber ich glaube auch dort, oder? Wenn ich zurückkomme auf meine Ausführungen vorher, was wichtig ist, wir haben dort Beharrlichkeiten an den Tag gelegt, wir sind kritisch gewesen. Es hat einfach keinen Sinn gemacht, was wir dort gesehen haben. Und schlussendlich hat das nicht zu diesem Ergebnis geführt.
5: Und von dem Wissen profitieren Sie jetzt noch, oder? Das sind so die Eigenschaften, ja.
6: Absolut. Aber ich denke, das Schema ist meistens das Gleiche. Oder? Wenn ich in meine berufliche Vergangenheit zurückschaue, als ich als Wirtschaftsprüfer mit ein paar Betrugsfällen zu tun hatte, sie unterscheiden sich eigentlich nicht gross. Das Muster ist immer sehr ähnlich. Es sind Menschen dahinter.
5: Was ist das Muster?
6: Also das Muster ist letztendlich auch sehr oft halt einfach Anreize, die gesetzt werden für ein Fehlverhalten. Oder? Es muss einen Anreiz geben, dann eine Möglichkeit geben, Lücken. Oder? Und das, denke ich, ist wichtig. Und dort, ja, ich habe die präventive Wirkung, die Arbeit von uns zentral, dass man die Lücken, die Möglichkeiten, die Opportunities schließt, so dass es zu nicht einem neuen Fall wie der Postautofall kann kommen.
5: Mhm. Haben Sie eigentlich den Job als EFK-Chef bekommen, weil Sie das so gut gemacht haben beim Postauto? Hat das jetzt geholfen im CV?
6: Also ich denke, das hat sicher geholfen, aber ich habe natürlich dann das Auswahlverfahren durchlaufen wie alle anderen auch und ich vertraue jetzt, dass sie den Besten genommen haben. Aber es ist klar, so eine Situation, da profitiert man natürlich davon, aber ich habe mich da wie alle anderen Kandidatinnen und Kandidaten müssen bewähren und muss das seit fast 4 Jahren jeden Tag machen. Also in dem Sinne habe ich nicht das Gefühl, dass ich da grosse Vorschusslorbeeren bekommen habe.
5: Pascal Stirnimann, vielen Dank für das Gespräch.
6: Besten Dank, hat mich gefreut, dass ich da dürfen sein.
3: Das Tagesgespräch vom Donnerstag. Und hier gibt's gleich das nächste News-Update.

0: Die Nachrichten von SRF um Mitternacht mit Michael Wieland und diesen Themen. GC bleibt in der Fußball-Super League, die Grasshoppers gewinnen das Rückspiel in der Barrage gegen Aarau. Und Prognose für die Sommersaison. Wegen des Iran-Kriegs dürften weniger ausländische Gäste in die Schweiz reisen. Das Wetter, heute Freitag wird es sonnig und sommerlich warm mit Höchstwerten um 27 Grad. Die Grasshoppers bleiben in der höchsten Schweizer Fußballliga. GC sichert sich in der Barrage gegen Aarau den letzten Platz in der Super League mit einem 2:1-Sieg im Rückspiel. Der Siegestreffer fiel in der Verlängerung durch einen Penalty. Das Hinspiel hatte 0:0 geendet. Die Enttäuschung beim FC Aarau ist gross. Goalie Marvin Hübel.
1: Ich bin jetzt auch schon länger in diesem Verein. Ich habe ja, auch den ganzen Scheiß miterlebt, den sie jetzt schon hatten, mit immer so knapp am Aufstieg dran. Maximale Enttäuschung nachher. Ja, es tut mir einfach unglaublich leid für alle, die etwas mit dem Verein verbringen.

0: Weiteren Resultate: Die Slowakei gewinnt gegen Dänemark 5:1. Zuvor hatte Finnland Lettland geschlagen mit 7:1 und Kanada gewann gegen Norwegen 6:5 nach Verlängerung. Und gleich noch Tennis. Die Schweizerin Jill Teichmann steht beim WTA-Turnier in der marokkanischen Stadt Rabat im Halbfinal nach einem Sieg in 3 Sätzen über die einheimische Jasmin Kabasch. Zu weiteren Themen. Der Schweizer Tourismus muss sich diesen Sommer wegen des Iran-Kriegs auf einen Rückgang der Übernachtungen einstellen. Davon geht das Wirtschaftsforschungsinstitut BAK Economics aus, das im Auftrag des Bundes eine Prognose erstellt hat. Thomas Fuchs berichtet.
1: BAK Economics erwartet in dieser Sommersaison 24,9 Millionen Übernachtungen. Das sind über 250.000 oder 1% weniger als im Sommer letztes Jahr. Und das wäre der erste Rückgang an Übernachtungen seit dem Ende der Corona-Pandemie. Hauptgrund für die schwächere Entwicklung sei die rückläufige Nachfrage aus den Fernmärkten. Zu Beginn des Iran-Krieges hätten vor allem Luftraumsperrungen die Nachfrage gedämpft. Dazu kämen nun höhere Öl- und Kerosinpreise, die Fernreisen teurer machten. Am stärksten betroffen seien Reisende aus Asien, insbesondere aus Indien. Sie litten unter Einschränkungen über die großen Drehkreuze im Nahen Osten und seien stark von Ölimporten aus dem Persischen Golf abhängig. Wegen des Rückgangs der Gästezahlen hatten in den vergangenen Wochen bereits zwei große Schweizer Tourismusunternehmen, die Jungfrau und die Titlisbahnen, Gewinnwarnungen für das laufende Geschäftsjahr herausgegeben.
0: Thomas Fuchs. Zu den Ermittlungen zur Brandkatastrophe in der Silvesternacht in Grand Montana in der Bar Le Constellation des Ehepaars Moretti. In diesem Rahmen beschäftigt sich die Walliser Staatsanwaltschaft nun mit einem weiteren Brand, der in einem Walliser Restaurant der Morettis ausbrach. Das berichtet RTS. Der Brand ereignete sich 2024 im Vieux Chalet. Damals wurde von einer technischen Störung als Brandursache ausgegangen und nicht weiter ermittelt. Das ändere sich nun. Ausgangslage ist ein Bericht der Meldestelle für Geldwäscherei des Bundesamts für Polizei, berichtet RTS. Darin geht es unter anderem um den Verdacht auf Geldwäscherei und Versicherungsbetrug im Zusammenhang mit dem Restaurantbrand. Und dann noch ins Ausland. In der Türkei hat ein Gericht entschieden, dass Özgür Özel als Chef der Oppositionspartei CHP abgesetzt werden soll. Wie die türkische Nachrichtenagentur Anadolu weitermeldet, sollen auch die übrigen Mitglieder der Parteiführung ihrer Ämter enthoben werden. Im Verfahren geht es um die Frage, ob Parteimitglieder bestochen wurden, um für Özel zu stimmen. Die CHP-Parteiführung weist dies zurück. Özel kündigte am Abend an, die Partei ziehe das Urteil weiter, sie habe beim obersten Gerichtshof Beschwerde eingereicht. Die türkische Justiz geht seit mehr als einem Jahr gegen die Oppositionspartei vor und hat hunderte ihrer Mitglieder und zahlreiche Bürgermeister festgenommen, die der CHP angehören. Zum Schluss der Blick aufs Wetter. Heute Freitag scheint die Sonne und es wird sommerlich warm mit Temperaturen um 27 Grad. Das waren Nachrichten von Radio SRF. Verantwortlich Michael Wieland. SRF Verkehrsinformationen von 0:05 und 5 Minuten. A1 Genf Richtung Lausanne zwischen der Verzweigung Le Vengeron und Goppe, Gefahr wegen eines Pannenfahrzeugs. Und A2 Luzern Richtung Basel zwischen der Verzweigung Hagnau und Basel-Badischer Bahnhof, Stau wegen Bauarbeiten.
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3: Wie wäre es mit einem Blind Date in der Oper? Das Theater St. Gallen spielt Amor. Dann schreiben Sie auf dem Handy Hochdeutsch oder Dialekt. Eine neue Studie hat unser Schreibverhalten analysiert. Und ich bin einfach niemand gewesen. So heißt eine Wanderausstellung über die fürsorgerischen Zwangsmaßnahmen. Betroffene haben sie mitgestaltet. Das sind unter anderem die Themen heute. Mein Name Enora Maurer. Wer die große Liebe sucht und Amor etwas nachhelfen will, hat früher vielleicht eine Annonce aufgegeben oder versucht es heute online. Es geht aber auch ausgewogen.

0: Gefallener bei einem Blind Date in der Oper. Genau das hat das Theater St. Gallen für zwei Vorstellungen organisiert. Zur Premiere von Così fan tutte versuchten 24 Paare ihr Glück. Bevor die Blind Date-Aktion morgen in die zweite Runde geht, ein Bericht von Sophia Heury und Theresa Bayer.
1: Es ist eine Premiere auf und neben der Bühne. Während auf der Bühne Mozarts Così fan tutte gespielt wird, sitzen im Publikum Blind Dates nebeneinander. Zwei Singles, die zum ersten Mal aufeinandertreffen. Franz aus Zürich ist ein leidenschaftlicher Operngänger. Er hat das Experiment gewagt. Ein Anruf vor der ersten Begegnung. Er ist auf alles gefasst.
2: Die Aufregung ist schon da, irgendwer kommt da. Also es kann natürlich so sein, dass irgendwie, dass du denkst, boah, das ist ja auch jemand, wie ich mir immer irgendwie vorgestellt habe. Aber es könnte dann auch irgendwie sein, oh nein, was habe ich jetzt da?
1: Wer da schlussendlich auf ihn wartet, erfährt er aber erst im Opernsaal. Die allererste Zeit, die beiden Neugierigen miteinander verbringen, sitzen sie also im Dunkeln nebeneinander und schauen sich nicht in die Augen, sondern nach vorne auf die Bühne. So richtig miteinander ins Gespräch kommen, dafür müssen sie bis zur Pause warten. Eine Versuchsanordnung also, die ein wenig Mut verlangt. Um die Liebe geht es auch auf der Bühne, mit Mozarts Così fan tutte. In dieser Oper geraten zwei Paare durch eine Wette in emotionale Turbulenzen. Es kommt zum Partnertausch und Gefühle geraten außer Kontrolle. Die Regisseurin Barbara David-Brüesch verlegt die Mozart-Oper aus dem 18. Jahrhundert in eine Gegenwart zwischen Smartphones und Reihenhaussiedlungen. Und als Tänzerin schwebt passenderweise immer wieder Amor über die Bühne. Das Interesse an den zwei speziellen Dating-Vorstellungen ist überwältigend. 240 Personen zwischen 18 und 84 Jahren haben sich angemeldet. Johannes Hunziker vom Konzert und Theater St. Gallen leitet das Projekt mit. Er erklärt sich den Erfolg durch die Sehnsucht nach echten Begegnungen.
3: Wir glauben daran, dass das Theater gerade deshalb so wertvoll ist, weil es ein Ort ist, wo sich unterschiedliche Menschen treffen und gemeinsam Zeit verbringen und eine Erfahrung machen. Ich glaube, das hat bei der Dating-Aktion zu dem Erfolg letztlich geführt, weil es was Analoges und das sich auch an Leute richten, die vielleicht müde sind von diesen ganzen Dating-Apps, die letztlich auch Algorithmen gesteuert sind.
1: Hinter den Kulissen im Opernbüro muss für dieses Herzensprojekt viel koordiniert werden. Susi Reinhardt aus dem Kommunikationsteam zieht für den perfekten Match eine große Excel-Tabelle zur Hilfe. Grundlage ist ein Fragebogen, der sich lose an den Figuren der Oper orientiert. Wer sich selbst als sensiblen Fernando beschreibt, landet womöglich neben einer pragmatischen Despina oder einem selbstbewussten Guglielmo. Einfach ist dieses Puzzlespiel nicht. Vor allem, weil sich deutlich mehr heterosexuelle Frauen als Männer angemeldet haben. Nicht allen kann ein Partner vermittelt werden. In der Pause ziehen sich viele der Blind Dates ins Separé zurück. Bei Franz springt der Funke an diesem Abend nicht über. Trotzdem klingt er einige Tage später am Telefon nicht enttäuscht.
2: Ich glaube, gefunkt hat es nicht. Ja, aber es war ein schöner Abend, wir haben uns gut unterhalten und es war eine tolle Oper.
1: Vielleicht liegt genau darin der Reiz des Formats. Das gemeinsame Erlebnis steht im Vordergrund. Im Zweifelsfall bleibt immer noch die Musik. Und wer sich über die Gefühlswirren auf der Bühne unterhält, verrät oft auch etwas über sich selbst. Über Treue, Erwartungen und die eigenen Vorstellungen von Liebe.
0: Das Theater St. Gallen hat für zwei Vorstellungen Blind Dates organisiert. Für die zweite Vorstellung morgen, am 22. Mai, gibt es noch Tickets und die Chance auf eine romantische Begegnung. Wir kommen zu einer aktuellen Meldung aus der Kultur. Der Roswitha-Haftmann-Preis ist der höchst dotierte Kunstpreis in Europa. Heute hat die gleichnamige Stiftung bekannt gegeben, wer dieses Jahr den mit 150.000 Franken dotierten Preis bekommt. Es ist der deutsche Künstler Wolfgang Tillmanns. Der Stiftungsrat würdigt damit ein Werk, das seit 4 Jahrzehnten künstlerische Innovation mit gesellschaftlicher Verantwortung verbindet. Bekannt wurde Tillmanns in den 1990er Jahren als Dokumentarist gesellschaftlicher Strömungen. Er porträtierte Menschen seiner unmittelbaren Umgebung und der europäischen Clubszene und LGBTIQ+-Community. Tillmanns Werk verbinde ästhetische Sensibilität mit einem politischen Interesse an Wirklichkeitsentwürfen und Wahrheitsansprüchen, insbesondere hinsichtlich Ideologien und Genderfragen. Den Preis bekommt Tillmanns im September im Kunsthaus Zürich. Haben Sie heute Morgen schon eine WhatsApp-Nachricht verschickt? Wie haben Sie sie geschrieben? Hochdeutsch oder Dialekt? Eine neue Studie der Universität Bern zeigt, je älter man ist, desto eher schreibt man Kurznachrichten Hochdeutsch. Je jünger, desto eher schreibt man Mundart. Beatrice Kern hat darüber mit SRF-Mundart-Redaktor André Perler gesprochen.
4: Und das ist kein überraschendes Resultat, oder?
5: Nein, ich habe auch den Eindruck, dass Ältere so WhatsApp-Nachrichten und SMS eher auf Standarddeutsch schreiben und Jüngere eher in der Mundart. In dieser Studie hier haben die 20- bis 40-Jährigen im Durchschnitt angegeben, 4 von 5 Nachrichten auf Schweizerdeutsch zu schreiben, die über 65-Jährigen hingegen durchschnittlich nur knapp 2 von 5 Nachrichten.
4: Wie erklärt sich dieser Generationenunterschied?
5: Ja, da führt der Studienautor Adrian Lehmann verschiedene Gründe an. Zum ersten Mal, dass in der Mundart es ja keine offizielle Rechtschreibung gibt und dann kann man also auch keine Fehler machen, wenn man Mundart schreibt, und das gefällt jungen Leuten offenbar. Und dann zum anderen auch, dass in der Mundart man sich individueller ausdrücken könne als im standardisierten Hochdeutsch. Und dann kann man zum Beispiel den lokalen Dialekt schreiben oder mit einem bestimmten Jugendslang.
4: Und ich könnte mir schon vorstellen, dass für viele ältere Leute ganz selbstverständlich ist, dass Schreiben, das passiert in der Standardsprache, und die Mundart ist halt auf das Sprechen beschränkt.
5: Genau, das ist die sogenannte mediale Diglossie, sagt man dem in der Sprachwissenschaft. Diese Trennung in Anwendungsbereiche, Mundart ist mündlich und Schriftdeutsch ist schriftlich, das sagen ja auch schon die Namen. Und diese Trennung, die war lange ziemlich starr und darum sind sich eben viele ältere Menschen gar nicht gewöhnt, regelmäßig Dialekt zu schreiben. Aber seit Anfang des 21. Jahrhunderts weicht sich diese starre mediale Diglossie immer mehr auf. Vor allem eben wegen den neuen digitalen Kommunikationsmitteln. Und darum sind junge Leute jetzt schon mit einer weniger starren Vorstellung aufgewachsen, von wo Mundart angebracht ist und wo nicht. Und dann kann man eben auch argumentieren, dass so digitale Kurznachrichten vom Charakter her gar nicht wirklich schriftlich sind. Sie ersetzen ja nicht den geschriebenen Brief, sondern das mündliche Gespräch. Und da tauscht man sich ja meistens informell aus.
4: Und das spricht dann eben auch dafür, die Mundart zu verwenden. Was die Studie auch noch gezeigt hat, junge Frauen schreiben mehr auf Dialekt als junge Männer. Wie erklärt sich dieser Unterschied?
5: Ja, ganz sicher ist sich Adrian Lehmann da nicht, aber er hat eine Vermutung, und zwar, dass Frauen tendenziell in sozialen Berufen tätig sind und in diesen Berufen ist emotionale Nähe wichtig. Und das heißt, dass Frauen Mundartschreiben vielleicht bewusst einsetzen, um Nähe zu vermitteln. Männer hingegen arbeiten überdurchschnittlich in prestigeträchtigen Berufen, wo es darum geht, mit korrektem Gebrauch von Standarddeutsch zu zeigen, dass man kompetent ist. Und für diese Interpretation spricht auch, dass je höher der Bildungsgrad ist in dieser Studie, desto weniger Mundart wird geschrieben. Aber das muss man sicher noch weiter erforschen.
0: Sagt SRF-Mundart-Redaktor André Perler über diese neue Studie der Universität Bern. Wir bleiben in der Schweiz, wechseln aber von der Sprache in die Geschichte. In der Landwirtschaft verdingt, in der Fabrik zur Arbeit verpflichtet, ohne Diagnose in die Psychiatrie oder ohne Urteil ins Gefängnis eingewiesen. Der Katalog der fürsorgerischen Zwangsmaßnahmen, die Schweizer Behörden im 20. Jahrhundert durchgesetzt haben, ist lang. Sie hatten das Ziel, gesellschaftlich unerwünschte Menschen zu separieren, zu kontrollieren und zu disziplinieren. Dieses belastende Kapitel der Schweizer Sozialgeschichte wird seit längerem erforscht und aufgearbeitet. Und es ist zurzeit auch das Thema einer Wanderausstellung. Großgeschrieben wird dabei die Partizipation von Betroffenen. Sabine Bitter.
6: Ich bin einfach niemand gewesen, lautet der Titel der neuen Wanderausstellung, die in Rien bei Basel im Mai gestartet ist und in den nächsten Monaten an verschiedenen Orten in der Schweiz Halt macht. Der Satz stammt von einem Mann, den die Behörden als Kind fremd platziert haben und der es dabei nicht gut getroffen hat. Wie auch Miriam. Sie wird 1965 unehelich geboren und mit 7 Jahren in einer angesehenen Familie, wie es heißt, versorgt. Dort wird sie als Dienstmädchen benutzt und vom Pflegevater vergewaltigt. Ihre Erfahrung ist in der Ausstellung in ein Hörspiel eingeflossen.
7: Das Fräulein denkt, es hätte etwas zu sagen.
8: Ich habe viel zu sagen. Ja. Auch heute noch. Wie er mich missbraucht hat, seit ich 8 war. Wie er mir ein Kind gemacht hat, kaum war ich 13 Jahre alt. Wie er... Meine Pflegemutter hat geholfen, das Kind zur Welt zu bringen. Dann haben sie es sofort mitgenommen. Er war nicht tot. Ich habe ihn gehört. Ich weiß bis heute nicht, wo er ist. Mein erster Sohn.
6: Sie habe das Kind tot geboren, heißt es. Als sie mit 17 darauf besteht, zu erfahren, was mit ihrem Kind geschehen ist, holt die Polizei sie ab und bringt sie in eine psychiatrische Klinik. Dies geschieht 1982 im Kanton Bern, zu einer Zeit, als das Parlament den fürsorgerischen Freiheitsentzug schon revidiert und an menschenrechtliche Standards angepasst hat, auf dem Papier. Esther Banz vom Ausstellungsteam sagt dazu:
9: Es heißt, die fürsorgerischen Zwangsmaßnahmen endeten 1981, aber Gesetz ist ja nicht von heute auf morgen dann auch in der Praxis umgesetzt. Diese Denkweisen oder auch diese Haltungen gegenüber Menschen, die ändern ja nicht einfach.
6: Wie es um die Praxis nach 1981 stand, ist noch kaum erforscht. Die Schau ist kostenlos zugänglich. Sie ist in 3 Pavillons untergebracht, die jeweils an einem öffentlichen Ort aufgestellt werden und für eine klare inhaltliche Gliederung sorgen. In einem ersten Pavillon kommen Betroffene zu Wort, wie Miriam. Sie erzählen ihre Geschichten in kurzen Lebensläufen oder in Hörstücken. In einem zweiten Pavillon stehen Behörden im Rampenlicht, die über Zwangsmaßnahmen entschieden haben. Und in einem dritten ertönen Stimmen aus der Zivilgesellschaft, wie etwa der Medien. Es ist eine inhaltsreiche Ausstellung auf kleinem Raum, die sehr anschaulich, multimedial und leicht zugänglich vermittelt wird. Besonderen Wert legt das Ausstellungsteam zudem auf Partizipation. An jedem Ort findet ein Erzählcafé statt. Betroffene oder Angehörige können hier über ihre Erfahrungen mit Fürsorge und Zwang reden und sich in einer Geschichtswerkstatt beraten lassen, wie sie zum Beispiel zu ihren Akten kommen.
9: Dass sie eine Möglichkeit kriegen, sich mit der Geschichte auseinanderzusetzen, zu forschen, vielleicht auch zu schreiben oder einfach mal zu erzählen und einen Einstieg zu geben auch und vielleicht auch diese Hemmungen zu nehmen, in ein Archiv zu gehen.
6: Dem Ausstellungsteam sei bewusst, dass es dafür einen sensiblen Umgang mit den Betroffenen braucht. Am Projekt beteiligt sind deshalb Historikerinnen und Historiker sowie Fachleute der Sozialarbeit, die mit solchen Gesprächen Erfahrung haben.
0: Eine Zwei-Staaten-Lösung im Nahen Osten wirkt im Moment so unerreichbar wie lange nicht mehr. Mit dem Terrorangriff der Hamas auf Israel und dem israelischen Krieg in Gaza hat der Konflikt zwischen Israelis und Palästinensern einen neuen, traurigen Höhepunkt erreicht. Wie der Nahostkonflikt einst angefangen hat, darauf blickt jetzt ein neuer Spielfilm. Palestine 36 beleuchtet, wie das palästinensische Volk im Jahr 1936 revoltiert gegen die britische Kolonialmacht und die neuen jüdischen Siedler. Katharina Brierley hat den Film gesehen.
10: Eine der Hauptrollen in Palestine 36 spielt die Landschaft. Mit Büschen bewachsene Hügel, zerklüftete Felsformationen, weite Baumwollfelder. Wie verbunden sich die Menschen diesem Land fühlen, das zieht sich durch den ganzen Film. Palästina steht im Jahr 1936 unter britischer Kolonialherrschaft. Die Briten haben sich damit einverstanden erklärt, dass Palästina zur neuen Heimat der Juden werden soll. Das heißt, der palästinensischen Bevölkerung soll das Land ihrer Vorfahren weggenommen werden. Die Menschen macht das fassungslos und wütend. Einmal erklärt ein Dorfvorsteher einem der Briten, dass die terrassenförmig angelegten Felder des Dorfes tausende Jahre alt seien und fragt, haben die Engländer das Recht, dieses Land umzuverteilen, wie es ihnen gefällt?
11: That is a work of thousands of years. It's the work of our great, great grandparents. But more than that, it's the relationship between us and our land. Is it the right of the English as occupying power to distribute the land as they like?
10: Den Konflikt zwischen den Palästinensern auf der einen Seite und britischen Kolonialherren und jüdischen Siedlern auf der anderen Seite beleuchtet die palästinensische Filmemacherin Anne-Marie Jasser, indem sie verschiedene palästinensische Protagonisten durch die turbulenten Monate des Jahres 1936 begleitet. Unter anderem Bäuerin Rebab und deren Tochter, die erleben müssen, dass ein Großteil ihres Landes an jüdische Siedler übergeben wird. Journalistin Chulut in Jerusalem schreibt gegen die Missstände an und protestiert mit anderen Frauen gegen die Ungerechtigkeiten. Unser Land gehört uns, skandieren sie, und Palästina steht nicht zum Verkauf. Der britische Hochkommissar vertröstet die Frauen und formuliert eine Hoffnung.
12: Meanwhile, I ask you all to have faith. That Arab and Jew can live together, serve together, and that with your help, together we can create a united and peaceful Holy Land.
10: Ein geeintes und friedliches heiliges Land. Es kommt anders. Als eine britische Kommission vorschlägt, Palästina zu teilen, geht die palästinensische Revolte erst richtig los. Am Ende rächen sich die Briten grausam an einem ganzen Dorf. Palestine 36 hinterlässt gemischte Gefühle. Denn Regisseurin Anne-Marie Jasser beleuchtet nur eine Perspektive der komplizierten Geschichte des Nahen Ostens, nämlich die palästinensische. Ihr Film ist eine Hommage an den palästinensischen Widerstand, an das Durchhaltevermögen dieser entrechteten Menschen. Jüdische Siedler tauchen in dem Film nur einmal als handelnde Personen auf, als sie einen wehrlosen Palästinenser ohne Vorwarnung erschießen. Auch einige der Charaktere wirken eher holzschnittartig. Gleichzeitig eröffnet der Film eine wenig bekannte Perspektive auf die Ursprünge eines Konflikts, der bis heute aktuell ist. Jasser hat dafür in ihren Film auch nachkolorierte Originalaufnahmen eingebaut, die sie elegant mit dem Plot verwebt. Nicht zuletzt überzeugen die teils international renommierten Schauspielerinnen und Schauspieler. Alles in allem macht das Palestine 36 trotz einiger Einschränkungen zu einem sehenswerten Film.
0: Der Film Palestine 36 läuft jetzt in den Deutschschweizer Kinos.
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0: Seit einigen Wochen spricht man im Tessin über kaum etwas anderes. Im Mittelpunkt stehen die Stadt Bellinzona und ihre drei Schlösser. Diese gehören zum UNESCO-Weltkulturerbe. Jetzt sollen die Schlösser aufgewertet werden. Kostenpunkt rund 19 Millionen Franken. Natascha Fioretti ist unsere Kollegin von RSI, Radio Televisione Svizzera. Sie hat hingeschaut, was da gerade passiert und was sich in Zukunft ändern soll. Heute Morgen war sie Beatrice Kern zugeschaltet aus dem Tessin. Als erstes wollte diese von ihr wissen, um was es genau geht bei diesem Projekt.
14: Ja, der Ideengeber des Projekts ist die Gemeinde von Bellinzona. Ziel ist es, den gesamten Festungskomplex, also bestehend aus Castel Grande, Montebello und Sassocobarro, aber auch der Wehrmauer und der Stadtmauer so weit wie möglich aufzuwerten. Die Stadt möchte ihr Kulturerbe wirkungsvoller nutzen, indem sie den gesamten mittelalterlichen Komplex zu einem privilegierten Ort der Geschichtsvermittlung und gleichzeitig zu einem starken touristischen Motor macht. Man erhofft sich dadurch, ein breiteres nationales und internationales Publikum anzuziehen, und zu diesem Zweck hat Bellinzona ein mehrfügiges Programm ausgearbeitet. Es sieht mehrere Interventionsphasen vor.
4: Also weit mal zum Gesamtbild, aber wissen wir denn schon, was sich da konkret ändern soll?
14: Ja, also erstens, der Name, die drei Burgen sollen nicht mehr als einzelne Identitäten wahrgenommen werden, also einfach Castel Grande, Montebello und Sassocobarro, sondern als Bestandteile eines Gesamtwerks, das den Namen Fortezza, also Festung, trägt. Und als Festungen und nicht mehr als Schlösser sollen die einzelnen Anlagen künftig auch bezeichnet werden.
4: Mhm, ein neuer Name also. Eine weitere Veränderung betrifft den Eintritt, oder?
14: Ja, so ist es. Heute ist der Zugang zu den drei Burgen frei, also zumindest zu den Außenbereichen. Denken wir zum Beispiel an den großen Innenhof von Castel Grande, von dem man aus eine freie Sicht auf die Umgebung hat und zum Beispiel bis nach Locarno hinsehen kann. Und laut Projekt wird man all das künftig nicht mehr kostenlos genießen können, sondern nur noch mit einem bezahlten Eintritt. Und dann zur inneren Aufwertung setzt man auf neue Technologien, die neue Museumsrundgänge und Ausstellungen ermöglichen sollen. Etwa auch Touchscreens und interaktiven Stationen soll es geben.
4: Ja, es klingt alles sehr zeitgemäß und doch sind jetzt nicht alle von diesem Projekt begeistert.
14: Ja, so ist es. Vor einigen Tagen hat ein Gegenkomitee rund 4.500 Unterschriften gegen das Projekt zur Neugestaltung der Festung Bellinzona eingereicht. Der ehemalige Stadtpräsident von Bellinzona, also Brenno Martignoni Polti, und seine politische Bewegung Il Noce haben mehrere Vorbehalte gegenüber dem Projekt geäußert und begrüßen deshalb das Referendum, das nun im September stattfinden soll. Insbesondere kritisieren sie die Absicht, den Zugang zum Innenhof von Castel Grande kostenpflichtig zu machen, sowie die Wahl des Namens Festung anstelle von Burgen für die Bezeichnung des historischen Komplexes.
4: Und eine Stiftung soll es auch noch geben.
14: Genau, das ist noch ein weiterer Streitpunkt. Das Projekt sieht vor, die Verwaltung der Anlage einer Stiftung zu übergeben. Das würde bedeuten, so sagen die Befürworterinnen und Befürworter des Referendums, den Bürgerinnen und Bürgern die Mitbestimmung über einen der wichtigsten Orte von Bellinzona und der ganzen Stadt zu entziehen. Eine UNESCO-Stätte, meinen sie, darf nicht zur Angelegenheit weniger werden.
0: Sagt RSI-Kollegin Natascha Fioretti. Die Debatte dreht weiter, wenn im September das Referendum kommt. Und das war's für den Moment aus Kultur und Gesellschaft. Mein Name Enora Maurer.

0: Die Nachrichten von SRF um 12:30 mit Michael Wieland und diesen Themen. GC bleibt in der Fußball-Super League, die Grasshoppers gewinnen das Rückspiel der Barrage gegen Aarau. Und Prognose für die Sommersaison: wegen des Iran-Kriegs dürften weniger ausländische Gäste in die Schweiz reisen. Das Wetter: heute Freitag wird es sonnig und sommerlich warm mit Höchstwerten um 27 Grad. Die Grasshoppers bleiben in der höchsten Schweizer Fußball-Liga. GC sichert sich in der Barrage gegen Aarau den letzten Platz in der Super League mit einem 2:1-Sieg im Rückspiel. Der Siegestreffer fiel in der Verlängerung durch einen Penalty. Das Hinspiel hatte 0:0 geendet. Die Enttäuschung beim FC Aarau ist groß. Goalie Marvin Hübel:
1: ich bin jetzt auch schon länger in diesem Verein. Ich habe ja auch den ganzen Scheiß miterlebt, was ich jetzt schon hatte, mit immer so knapp am Aufstieg dran. Maximale Enttäuschung nachher. Ja, es tut mir einfach unglaublich leid für alle, die etwas mit dem Verein zu tun haben.
0: Mit dem Sieg in der Barrage gegen Aarau schafft GC zum dritten Mal in Folge den Ligaerhalt. Weiter mit Eishockey. Die Schweiz bleibt an ihrer Heimweltmeisterschaft weiterhin ungeschlagen. Sie gewinnt im fünften Spiel gegen Großbritannien 4:1. Doch das Spiel sei harzig gewesen, sagt Spieler Nino Niederreiter.
2: Wenn du Österreicher gerade 9-0 gewonnen hast, dann weisst du, das ist ein Match, das du gewinnen musst. Und gleichzeitig sind solche Matches eben genau schwierig, um mental drin zu bleiben, weil wir gewusst haben, es ist das fünfte Spiel in 7 Tagen.
0: Die weiteren Resultate: die Slowakei gewinnt gegen Dänemark 5:1. Zuvor hatte Finnland Lettland geschlagen mit 7:1. Und Kanada gewann gegen Norwegen 6:5 nach Verlängerung. Und gleich noch Tennis. Die Schweizerin Jill Teichmann steht beim WTA-Turnier in der marokkanischen Stadt Rabat im Halbfinal. Nach einem Sieg in 3 Sätzen über die einheimische Jasmin Kabasch. Zu weiteren Themen. Der Schweizer Tourismus muss sich diesen Sommer wegen des Iran-Kriegs auf einen Rückgang der Übernachtungen einstellen. Davon geht das Wirtschaftsforschungsinstitut BAK Economics aus, das im Auftrag des Bundes eine Prognose erstellt hat. Thomas Fuchs:
3: BAK Economics erwartet in dieser Sommersaison 24,9 Millionen Übernachtungen. Das sind über 250.000 oder 1% weniger als im Sommer letztes Jahr. Und das wäre der erste Rückgang an Übernachtungen seit dem Ende der Corona-Pandemie. Hauptgrund für die schwächere Entwicklung sei die rückläufige Nachfrage aus den Fernmärkten. Zu Beginn des Iran-Krieges hätten vor allem Luftraumsperrungen die Nachfrage gedämpft. Dazu kämen nun höhere Öl- und Kerosinpreise, die Fernreisen teurer machten. Am stärksten betroffen seien Reisende aus Asien, insbesondere aus Indien. Sie litten unter Einschränkungen über die großen Drehkreuze im Nahen Osten und seien stark von Ölimporten aus dem Persischen Golf abhängig. Wegen des Rückgangs der Gästezahlen hatten in den vergangenen Wochen bereits 2 große Schweizer Tourismusunternehmen, die Jungfrau und die Titlisbahnen, Gewinnwarnungen für das laufende Geschäftsjahr herausgegeben.
0: Zu den Ermittlungen zur Brandkatastrophe der Silvesternacht in Grand Montana in der Bar Le Constellation des Ehepaars Moretti. In diesem Rahmen beschäftigt sich die Walliser Staatsanwaltschaft nun mit einem weiteren Brand, der in einem Walliser Restaurant der Morettis ausbrach. Das berichtet RTS. Der Brand ereignete sich 2024 im Vieux Chalet. Damals wurde von einer technischen Störung als Brandursache ausgegangen und nicht weiter ermittelt. Das ändere sich nun. Ausgangslage ist ein Bericht der Meldestelle für Geldwäscherei des Bundesamts für Polizei, berichtet RTS. Darin geht es unter anderem um den Verdacht auf Geldwäscherei und Versicherungsbetrug im Zusammenhang mit dem Restaurantbrand. Noch ins Ausland: in der Türkei hat ein Gericht entschieden, dass Özgür Özel, der Chef der Oppositionspartei CHP, abgesetzt werden soll. Wie die türkische Nachrichtenagentur Anadolu weitermeldet, sollen auch die übrigen Mitglieder der Parteiführung ihrer Ämter enthoben werden. Im Verfahren geht es um die Frage, ob Parteimitglieder bestochen wurden, um für Özel zu stimmen. Die CHP-Parteiführung weist dies zurück. Özel kündigte am Abend an, die Partei ziehe das Urteil weiter. Sie habe beim obersten Gerichtshof Beschwerde eingereicht. Die türkische Justiz geht seit mehr als einem Jahr gegen die Oppositionspartei vor und hat hunderte ihrer Mitglieder und zahlreiche Bürgermeister festgenommen, die der CHP angehören. Der Blick aufs Wetter. Heute Freitag scheint die Sonne und es wird sommerlich warm mit Temperaturen um 27 Grad. Das waren Nachrichten von Radio SRF. Verantwortlich Michael Wieland.
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4: Wie wäre es mit einem Blind Date in der Oper? Das Theater St. Gallen spielt Amor. Dann schreiben Sie auf dem Handy Hochdeutsch oder Dialekt. Eine neue Studie hat unser Schreibverhalten analysiert. Und ich bin einfach niemand gewesen. So heißt eine Wanderausstellung über die fürsorgerischen Zwangsmaßnahmen. Betroffene haben sie mitgestaltet. Das sind unter anderem die Themen heute. Mein Name Enora Maurer. Wer die große Liebe sucht und Amor etwas nachhelfen will, hat früher vielleicht eine Annonce aufgegeben oder versucht es heute online. Es geht aber auch ausgefallener. Bei einem Blind Date in der Oper. Genau das hat das Theater St. Gallen für zwei Vorstellungen organisiert. Zur Premiere von Così fan tutte versuchten 24 Paare ihr Glück. Bevor die Blind Date-Aktion morgen in die zweite Runde geht, ein Bericht von Sophia Heury und Theresa Bayer.
5: Es ist eine Premiere auf und neben der Bühne. Während auf der Bühne Mozarts Così fan tutte gespielt wird, sitzen im Publikum Blind Dates nebeneinander. Zwei Singles, die zum ersten Mal aufeinandertreffen. Franz aus Zürich ist ein leidenschaftlicher Operngänger. Er hat das Experiment gewagt. Ein Anruf vor der ersten Begegnung. Er ist auf alles gefasst.
6: Die Aufregung ist schon da, irgendwer kommt da. Also es kann natürlich so sein, dass irgendwie, dass du denkst, boah, das ist ja auch jemand, wie ich mir immer irgendwie vorgestellt habe. Aber es könnte dann auch irgendwie sein, oh nein, was habe ich jetzt da?
5: Wer da schlussendlich auf ihn wartet, erfährt er aber erst im Opernsaal. Die allererste Zeit, die beiden Neugierigen miteinander verbringen, sitzen sie also im Dunkeln nebeneinander und schauen sich nicht in die Augen, sondern nach vorne auf die Bühne. So richtig miteinander ins Gespräch kommen, dafür müssen sie bis zur Pause warten. Eine Versuchsanordnung also, die ein wenig Mut verlangt. Um die Liebe geht es auch auf der Bühne, mit Mozarts Così fan tutte. In dieser Oper geraten zwei Paare durch eine Wette in emotionale Turbulenzen. Es kommt zum Partnertausch und Gefühle geraten außer Kontrolle. Die Regisseurin Barbara David-Brüesch verlegt die Mozart-Oper aus dem 18. Jahrhundert in eine Gegenwart zwischen Smartphones und Reihenhaussiedlungen. Und als Tänzerin schwebt passenderweise immer wieder Amor über die Bühne. Das Interesse an den zwei speziellen Dating-Vorstellungen ist überwältigend. 240 Personen zwischen 18 und 84 Jahren haben sich angemeldet. Johannes Hunziker vom Konzert und Theater St. Gallen leitet das Projekt mit. Er erklärt sich den Erfolg durch die Sehnsucht nach echten Begegnungen.
7: Wir glauben daran, dass das Theater gerade deshalb so wertvoll ist, weil es ein Ort ist, wo sich unterschiedliche Menschen treffen und gemeinsam Zeit verbringen und eine Erfahrung machen. Ich glaube, das hat bei der Dating-Aktion zu dem Erfolg letztlich geführt, weil es was Analoges ist und dass sich auch an Leute richten, die vielleicht müde sind von diesen ganzen Dating-Apps, die letztlich auch Algorithmen gesteuert sind.
5: Hinter den Kulissen im Opernbüro muss für dieses Herzensprojekt viel koordiniert werden. Susi Reinhardt aus dem Kommunikationsteam zieht für den perfekten Match eine große Excel-Tabelle zur Hilfe. Grundlage ist ein Fragebogen, der sich lose an den Figuren der Oper orientiert. Wer sich selbst als sensiblen Fernando beschreibt, landet womöglich neben einer pragmatischen Despina oder einem selbstbewussten Guglielmo. Einfach ist dieses Puzzlespiel nicht. Vor allem, weil sich deutlich mehr heterosexuelle Frauen als Männer angemeldet haben. Nicht allen kann ein Partner vermittelt werden. In der Pause ziehen sich viele der Blind Dates ins Separé zurück. Bei Franz springt der Funke an diesem Abend nicht über. Trotzdem klingt er einige Tage später am Telefon nicht enttäuscht.
6: Ich glaube, gefunkt hat es nicht. Ja, aber es war ein schöner Abend, wir haben uns gut unterhalten und es war eine tolle Oper.
5: Vielleicht liegt genau darin der Reiz des Formats. Das gemeinsame Erlebnis steht im Vordergrund. Im Zweifelsfall bleibt immer noch die Musik. Und wer sich über die Gefühlswirren auf der Bühne unterhält, verrät oft auch etwas über sich selbst. Über Treue, Erwartungen und die eigenen Vorstellungen von Liebe.
4: Das Theater St. Gallen hat für zwei Vorstellungen Blind Dates organisiert. Für die zweite Vorstellung morgen, am 22. Mai, gibt es noch Tickets und die Chance auf eine romantische Begegnung. Wir kommen zu einer aktuellen Meldung aus der Kultur. Der Roswitha-Haftmann-Preis ist der höchst dotierte Kunstpreis in Europa. Heute hat die gleichnamige Stiftung bekannt gegeben, wer dieses Jahr den mit 150.000 Franken dotierten Preis bekommt. Es ist der deutsche Künstler Wolfgang Tillmanns. Der Stiftungsrat würdigt damit ein Werk, das seit 4 Jahrzehnten künstlerische Innovation mit gesellschaftlicher Verantwortung verbindet. Bekannt wurde Tillmanns in den 1990er Jahren als Dokumentarist gesellschaftlicher Strömungen. Er porträtierte Menschen seiner unmittelbaren Umgebung und der europäischen Clubszene und LGBTIQ+-Community. Tillmanns Werk verbinde ästhetische Sensibilität mit einem politischen Interesse an Wirklichkeitsentwürfen und Wahrheitsansprüchen, insbesondere hinsichtlich Ideologien und Genderfragen. Den Preis bekommt Tillmanns im September im Kunsthaus Zürich. Haben Sie heute Morgen schon eine WhatsApp-Nachricht verschickt? Wie haben Sie sie geschrieben? Hochdeutsch oder Dialekt? Eine neue Studie der Universität Bern zeigt, je älter man ist, desto eher schreibt man Kurznachrichten Hochdeutsch. Je jünger, desto eher schreibt man Mundart. Beatrice Kern hat darüber mit SRF-Mundart-Redaktor André Perler gesprochen.
8: Das ist kein überraschendes Resultat, oder?
9: Nein, ich habe auch den Eindruck, dass Ältere so WhatsApp-Nachrichten und SMS eher auf Standarddeutsch schreiben und Jüngere eher in der Mundart. In dieser Studie hier haben die 20- bis 40-Jährigen im Durchschnitt angegeben, 4 von 5 Nachrichten auf Schweizerdeutsch zu schreiben, die über 65-Jährigen hingegen durchschnittlich nur knapp 2 von 5 Nachrichten.
8: Wie erklärt sich dieser Generationenunterschied?
9: Ja, da führt der Studienautor Adrian Lehmann verschiedene Gründe an. Zum ersten Mal, dass in der Mundart es ja keine offizielle Rechtschreibung gibt und dann kann man also auch keine Fehler machen, wenn man Mundart schreibt, und das gefällt jungen Leuten offenbar. Und dann zum anderen auch, dass in der Mundart man sich individueller ausdrücken könne als im standardisierten Hochdeutsch. Und dann kann man zum Beispiel den lokalen Dialekt schreiben oder mit einem bestimmten Jugendslang.
8: Und ich könnte mir jetzt schon vorstellen, dass für viele ältere Leute ganz selbstverständlich ist, dass Schreiben, das passiert in der Standardsprache, und die Mundart ist halt auf das Sprechen beschränkt.
9: Genau, das ist die sogenannte mediale Diglossie, sagt man dem in der Sprachwissenschaft. Diese Trennung in Anwendungsbereiche, Mundart ist mündlich und Schriftdeutsch ist schriftlich, das sagen ja auch schon die Namen. Und diese Trennung, die war lange ziemlich starr, und darum sind sich eben viele ältere Menschen gar nicht gewöhnt, regelmäßig Dialekt zu schreiben. Aber seit Anfang des 21. Jahrhunderts weicht sich diese starre mediale Diglossie immer mehr auf, vor allem eben wegen den neuen digitalen Kommunikationsmitteln. Und darum sind junge Leute jetzt schon mit einer weniger starren Vorstellung aufgewachsen, von wo Mundart angebracht ist und wo nicht. Und dann kann man eben auch argumentieren, dass so digitale Kurznachrichten vom Charakter her gar nicht wirklich schriftlich sind. Sie ersetzen ja nicht den geschriebenen Brief, sondern das mündliche Gespräch. Und da tauscht man sich ja meistens informell aus.
8: Und das spricht dann eben auch dafür, die Mundart zu verwenden. Was die Studie auch noch gezeigt hat, junge Frauen schreiben mehr auf Dialekt als junge Männer. Wie erklärt sich dieser Unterschied?
9: Ja, ganz sicher ist sich Adrian Lehmann da nicht, aber er hat eine Vermutung, und zwar, dass Frauen tendenziell in sozialen Berufen tätig sind, und in diesen Berufen ist emotionale Nähe wichtig. Und das heißt, dass Frauen Mundartschreiben vielleicht bewusst einsetzen, um Nähe zu vermitteln. Männer hingegen arbeiten überdurchschnittlich in prestigeträchtigen Berufen, wo es darum geht, mit korrektem Gebrauch von Standarddeutsch zu zeigen, dass man kompetent ist. Und für diese Interpretation spricht auch, dass je höher der Bildungsgrad ist in dieser Studie, desto weniger Mundart wird geschrieben. Aber das muss man sicher noch weiter erforschen.
4: Sagt SRF-Mundart-Redaktor André Perler über diese neue Studie der Universität Bern. Wir bleiben in der Schweiz, wechseln aber von der Sprache in die Geschichte. In der Landwirtschaft verdingt, in der Fabrik zur Arbeit verpflichtet, ohne Diagnose in die Psychiatrie oder ohne Urteil ins Gefängnis eingewiesen. Der Katalog der fürsorgerischen Zwangsmaßnahmen, die Schweizer Behörden im 20. Jahrhundert durchgesetzt haben, ist lang. Sie hatten das Ziel, gesellschaftlich unerwünschte Menschen zu separieren, zu kontrollieren und zu disziplinieren. Dieses belastende Kapitel der Schweizer Sozialgeschichte wird seit längerem erforscht und aufgearbeitet. Und es ist zurzeit auch das Thema einer Wanderausstellung. Großgeschrieben wird dabei die Partizipation von Betroffenen. Sabine Bitter.
10: Ich bin einfach niemand gewesen, lautet der Titel der neuen Wanderausstellung, die in Rien bei Basel im Mai gestartet ist und in den nächsten Monaten an verschiedenen Orten in der Schweiz Halt macht. Der Satz stammt von einem Mann, den die Behörden als Kind fremd platziert haben und der es dabei nicht gut getroffen hat. Wie auch Miriam. Sie wird 1965 unehelich geboren und mit 7 Jahren in einer angesehenen Familie, wie es heißt, versorgt. Dort wird sie als Dienstmädchen benutzt und vom Pflegevater vergewaltigt. Ihre Erfahrung ist in der Ausstellung in ein Hörspiel eingeflossen.
11: Das Fräulein denkt, es hätte etwas zu sagen.
12: Ich habe viel zu sagen. Ja. Auch heute noch. Wie er mich missbraucht hat, seit ich 8 war. Wie er mir ein Kind gemacht hat, kaum war ich 13 Jahre alt. Wie er... Meine Pflegemutter hat geholfen, das Kind zur Welt zu bringen. Dann haben sie es sofort mitgenommen. Er war nicht tot. Ich habe ihn gehört. Ich weiß bis heute nicht, wo er ist. Mein erster Sohn.
10: Sie habe das Kind tot geboren, heißt es. Als sie mit 17 darauf besteht, zu erfahren, was mit ihrem Kind geschehen ist, holt die Polizei sie ab und bringt sie in eine psychiatrische Klinik. Dies geschieht 1982 im Kanton Bern, zu einer Zeit, als das Parlament den fürsorgerischen Freiheitsentzug schon revidiert und an menschenrechtliche Standards angepasst hat, auf dem Papier. Esther Banz vom Ausstellungsteam sagt dazu:
13: Es heißt, die fürsorgerischen Zwangsmaßnahmen endeten 1981, aber Gesetz ist ja nicht von heute auf morgen dann auch in der Praxis umgesetzt. Diese Denkweisen oder auch diese Haltungen gegenüber Menschen, die ändern ja nicht einfach.
10: Wie es um die Praxis nach 1981 stand, ist noch kaum erforscht. Die Schau ist kostenlos zugänglich. Sie ist in 3 Pavillons untergebracht, die jeweils an einem öffentlichen Ort aufgestellt werden und für eine klare inhaltliche Gliederung sorgen. In einem ersten Pavillon kommen Betroffene zu Wort, wie Miriam. Sie erzählen ihre Geschichten in kurzen Lebensläufen oder in Hörstücken. In einem zweiten Pavillon stehen Behörden im Rampenlicht, die über Zwangsmaßnahmen entschieden haben. Und in einem dritten ertönen Stimmen aus der Zivilgesellschaft, wie etwa der Medien. Es ist eine inhaltsreiche Ausstellung auf kleinem Raum, die sehr anschaulich, multimedial und leicht zugänglich vermittelt wird. Besonderen Wert legt das Ausstellungsteam zudem auf Partizipation. An jedem Ort findet ein Erzählcafé statt. Betroffene oder Angehörige können hier über ihre Erfahrungen mit Fürsorge und Zwang reden und sich in einer Geschichtswerkstatt beraten lassen, wie sie zum Beispiel zu ihren Akten kommen.
13: Dass sie eine Möglichkeit kriegen, sich mit der Geschichte auseinanderzusetzen, zu forschen, vielleicht auch zu schreiben oder einfach mal zu erzählen und einen Einstieg zu geben auch und vielleicht auch diese Hemmungen zu nehmen, in ein Archiv zu gehen.
10: Dem Ausstellungsteam sei bewusst, dass es dafür einen sensiblen Umgang mit den Betroffenen braucht. Am Projekt beteiligt sind deshalb Historikerinnen und Historiker sowie Fachleute der Sozialarbeit, die mit solchen Gesprächen Erfahrung haben.
4: Eine Zwei-Staaten-Lösung im Nahen Osten wirkt im Moment so unerreichbar wie lange nicht mehr. Mit dem Terrorangriff der Hamas auf Israel und dem israelischen Krieg in Gaza hat der Konflikt zwischen Israelis und Palästinensern einen neuen, traurigen Höhepunkt erreicht. Wie der Nahostkonflikt einst angefangen hat, darauf blickt jetzt ein neuer Spielfilm. Palestine 36 beleuchtet, wie das palästinensische Volk im Jahr 1936 revoltiert gegen die britische Kolonialmacht und die neuen jüdischen Siedler. Katharina Brierley hat den Film gesehen.
14: Eine der Hauptrollen in Palestine 36 spielt die Landschaft. Mit Büschen bewachsene Hügel, zerklüftete Felsformationen, weite Baumwollfelder. Wie verbunden sich die Menschen diesem Land fühlen, das zieht sich durch den ganzen Film. Palästina steht im Jahr 1936 unter britischer Kolonialherrschaft. Die Briten haben sich damit einverstanden erklärt, dass Palästina zur neuen Heimat der Juden werden soll. Das heißt, der palästinensischen Bevölkerung soll das Land ihrer Vorfahren weggenommen werden. Die Menschen macht das fassungslos und wütend. Einmal erklärt ein Dorfvorsteher einem der Briten, dass die terrassenförmig angelegten Felder des Dorfes tausende Jahre alt seien und fragt, haben die Engländer das Recht, dieses Land umzuverteilen, wie es ihnen gefällt?
15: That is a work of thousands of years. It's the work of our great, great grandparents. But more than that, it's the relationship between us and our land. Is it the right of the English?
14: Den Konflikt zwischen den Palästinensern auf der einen Seite und britischen Kolonialherren und jüdischen Siedlern auf der anderen Seite beleuchtet die palästinensische Filmemacherin Anne-Marie Jasser, indem sie verschiedene palästinensische Protagonisten durch die turbulenten Monate des Jahres 1936 begleitet. Unter anderem Bäuerin Rebab und deren Tochter, die erleben müssen, dass ein Großteil ihres Landes an jüdische Siedler übergeben wird. Journalistin Chulut in Jerusalem schreibt gegen die Missstände an und protestiert mit anderen Frauen gegen die Ungerechtigkeiten. Unser Land gehört uns, skandieren sie, und Palästina steht nicht zum Verkauf. Der britische Hochkommissar vertröstet die Frauen und formuliert eine Hoffnung.
16: Meanwhile, I ask you all to have faith that Arab and Jew can live together, serve together, and that with your help, together we can create a united and peaceful Holy Land.
14: Ein geeintes und friedliches heiliges Land, es kommt anders. Als eine britische Kommission vorschlägt, Palästina zu teilen, geht die palästinensische Revolte erst richtig los. Am Ende rächen sich die Briten grausam an einem ganzen Dorf. Palestine 36 hinterlässt gemischte Gefühle. Denn Regisseurin Anne-Marie Jasser beleuchtet nur eine Perspektive der komplizierten Geschichte des Nahen Ostens, nämlich die palästinensische. Ihr Film ist eine Hommage an den palästinensischen Widerstand, an das Durchhaltevermögen dieser entrechteten Menschen. Jüdische Siedler tauchen in dem Film nur einmal als handelnde Personen auf, als sie einen wehrlosen Palästinenser ohne Vorwarnung erschießen. Auch einige der Charaktere wirken eher holzschnittartig. Gleichzeitig eröffnet der Film eine wenig bekannte Perspektive auf die Ursprünge eines Konflikts, der bis heute aktuell ist. Jasser hat dafür in ihren Film auch nachkolorierte Originalaufnahmen eingebaut, die sie elegant mit dem Plot verwebt. Nicht zuletzt überzeugen die teils international renommierten Schauspielerinnen und Schauspieler. Alles in allem macht das Palestine 36 trotz einiger Einschränkungen zu einem sehenswerten Film.
4: Der Film Palestine 36 läuft jetzt in den Deutschschweizer Kinos.
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4: Seit einigen Wochen spricht man im Tessin über kaum etwas anderes. Im Mittelpunkt stehen die Stadt Bellinzona und ihre drei Schlösser. Diese gehören zum UNESCO-Weltkulturerbe. Jetzt sollen die Schlösser aufgewertet werden. Kostenpunkt rund 19 Millionen Franken. Natascha Fioretti ist unsere Kollegin von RSI, Radio Televisione Svizzera. Sie hat hingeschaut, was da gerade passiert und was sich in Zukunft ändern soll. Heute Morgen war sie Beatrice Kern zugeschaltet aus dem Tessin. Als erstes wollte diese von ihr wissen, um was es genau geht bei diesem Projekt.
18: Ja, der Ideengeber des Projekts ist die Gemeinde von Bellinzona. Ziel ist es, den gesamten Festungskomplex, also bestehend aus Castel Grande, Montebello und Sassocobarro, aber auch der Wehrmauer und der Stadtmauer, so weit wie möglich aufzuwerten. Die Stadt möchte ihr Kulturerbe wirkungsvoller nutzen, indem sie den gesamten mittelalterlichen Komplex zu einem privilegierten Ort der Geschichtsvermittlung und gleichzeitig zu einem starken touristischen Motor macht. Man erhofft sich dadurch, ein breiteres nationales und internationales Publikum anzuziehen, und zu diesem Zweck hat Bellinzona ein mehrfügiges Programm ausgearbeitet. Es sieht mehrere Interventionsphasen vor.
8: Also weit mal zum Gesamtbild, aber wissen wir denn schon, was sich da konkret ändern soll?
18: Ja, also erstens der Name, die drei Burgen sollen nicht mehr als einzelne Identitäten wahrgenommen werden, also einfach Castel Grande, Montebello und Sassocobarro, sondern als Bestandteile eines Gesamtwerks, das den Namen Fortezza, also Festung, trägt. Und als Festungen und nicht mehr als Schlösser sollen die einzelnen Anlagen künftig auch bezeichnet werden.
8: Mhm, ein neuer Name also. Eine weitere Veränderung betrifft den Eintritt, oder?
18: Ja, so ist es. Heute ist der Zugang zu den drei Burgen frei, also zumindest zu den Außenbereichen. Denken wir zum Beispiel an den großen Innenhof von Castel Grande, von dem man aus eine freie Sicht auf die Umgebung hat und zum Beispiel bis nach Locarno hinsehen kann. Und laut Projekt wird man all das künftig nicht mehr kostenlos genießen können, sondern nur noch mit einem bezahlten Eintritt. Und dann zur inneren Aufwertung setzt man auf neue Technologien, die neue Museumsrundgänge und Ausstellungen ermöglichen sollen. Etwa auch Touchscreens und interaktiven Stationen soll es geben.
8: Ja, es klingt alles sehr zeitgemäß, und doch sind jetzt nicht alle von diesem Projekt begeistert.
18: Ja, so ist es. Vor einigen Tagen hat ein Gegenkomitee rund 4.500 Unterschriften gegen das Projekt zur Neugestaltung der Festung Bellinzona eingereicht. Der ehemalige Stadtpräsident von Bellinzona, also Brenno Martignoni Polti, und seine politische Bewegung Il Noce haben mehrere Vorbehalte gegenüber dem Projekt geäußert und begrüßen deshalb das Referendum, das nun im September stattfinden soll. Insbesondere kritisieren sie die Absicht, den Zugang zum Innenhof von Castel Grande kostenpflichtig zu machen, sowie die Wahl des Namens Festung anstelle von Burgen für die Bezeichnung des historischen Komplexes.
8: Mhm. Und eine Stiftung soll es auch noch geben.
18: Genau, das ist noch ein weiterer Streitpunkt. Das Projekt sieht vor, die Verwaltung der Anlage einer Stiftung zu übergeben. Das würde bedeuten, so sagen die Befürworterinnen und Befürworter des Referendums, den Bürgerinnen und Bürgern die Mitbestimmung über einen der wichtigsten Orte von Bellinzona und der ganzen Stadt zu entziehen. Eine UNESCO-Stätte, meinen sie, darf nicht zur Angelegenheit weniger werden.
4: Sagt RSI-Kollegin Natascha Fioretti. Die Debatte dreht weiter, wenn im September das Referendum kommt. Und das war's für den Moment aus Kultur und Gesellschaft. Mein Name Enora Maurer.

0: Die Nachrichten von SRF 1 mit Michael Wieland. Die Grasshoppers bleiben in der höchsten Schweizer Fußballliga. GC sichert sich in der Barrage gegen Aarau den letzten Platz in der Super League mit einem 2:1-Sieg im Rückspiel. Der Siegestreffer fiel in der Verlängerung durch einen Penalty. Das Hinspiel hatte 0:0 geendet. Es sei keine gute Saison gewesen, bilanziert GC-Spieler Amir Abrashi. Zum Ligaerhalt habe es Glück gebraucht.
1: In dieser Situation, letztes Spiel, Verlängerung, bist einmal weniger zuerst. Was das mental für Psychospiel ist in dem Moment, das ist unglaublich. Aber die Jungs haben gesagt, ich habe es mehrmals gesagt, Jungs, bis zum Schluss, ihr macht es für eure Familie, für den grossen Club, GC Zürich. Es sind so viele Sachen im Spiel und die Jungs haben bis zum Schluss nicht aufgegeben. Und der liebe Gott ist heute mit uns gewesen.
0: Die Enttäuschung beim FC Aarau dagegen ist gross. Goalie Marvin Hübel.
2: Ich bin jetzt auch schon länger in diesem Verein. Ich habe ja, auch den ganzen Scheiß miterlebt, den sie jetzt schon hatten, mit immer so knapp am Aufstieg dran. Maximale Enttäuschung nachher. Ja, es tut mir einfach unglaublich leid für alle, die etwas mit dem Verein zu tun haben.
0: Mit dem Sieg gegen Aarau schafft GC zum dritten Mal in Folge in der Barrage den Ligaerhalt. Weiter mit Eishockey. Die Schweiz bleibt an ihrer Heimweltmeisterschaft weiterhin ungeschlagen. Sie gewinnt im fünften Spiel gegen Großbritannien 4:1. Doch das Spiel sei harzig gewesen, sagt Spieler Nino Niederreiter.
3: Wenn du Österreicher gerade 9:0 gewonnen hast, dann weißt du, das ist ein Match, das du gewinnen musst. Und gleichzeitig sind solche Matches eben genau

0: 5000 oder mehr US-Armee-Angehörige aus Deutschland abziehen wolle. In der Türkei hat ein Gericht entschieden, dass Özgür Özel als Chef der Oppositionspartei CHP abgesetzt werden soll. Wie die türkische Nachrichtenagentur Anadolu weitermeldet, sollen auch die übrigen Mitglieder der Parteiführung ihrer Ämter enthoben werden. Im Verfahren geht es um die Frage, ob Parteimitglieder bestochen wurden, um für Özel zu stimmen. Die CHP-Parteiführung weist dies zurück. Özel kündigte am Abend an, die Partei ziehe das Urteil weiter. Sie habe beim obersten Gerichtshof Beschwerde eingereicht. Die türkische Justiz geht seit mehr als einem Jahr gegen die Oppositionspartei vor und hat hunderte ihrer Mitglieder und zahlreiche Bürgermeister festgenommen, die der CHP angehören. Der Blick aufs Wetter. Heute Freitag wird es sonnig und sommerlich warm mit Höchstwerten um 27 Grad. Das waren Nachrichten von Radio SRF. Verantwortlich Michael Wieland.
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2: Und jetzt geht's hier weiter mit 4x4. Und das sind unsere Themen heute Donnerstag. Das Tech-Unternehmen SpaceX öffnet seine Kassenbücher wegen des bevorstehenden Börsengangs und die zeigen, nicht alle Geschäfte von Elon Musk laufen gleich gut. Die Einschätzung dazu gibt's gleich zuerst. Dann googeln Sie noch oder fragen Sie nur noch die künstliche Intelligenz. Bei Google gibt's künftig beides. Wie sich der Alphabet-Konzern bei der Google-Suche neu aufstellen will, darüber sprechen wir hier. Wir blicken nach Österreich, wo ein Spionageskandal zu reden gibt. Pikant daran, ausgerechnet der frühere Verfassungsschützer soll an Russland berichtet haben. Und dann geht's nach Thailand, wo die Einreisebedingungen für Touristen verschärft werden sollen. In der nächsten halben Stunde am Mikrofon ist Silvan Zempalo. Es könnte der größte Börsengang aller Zeiten werden. Die Weltraumfirma SpaceX von Tech-Milliardär Elon Musk will offenbar schon ab nächstem Monat Aktien an der Börse verkaufen. Deshalb hat SpaceX jetzt Zahlen veröffentlicht, die zum ersten Mal einen Einblick geben, wie die Firma finanziell aufgestellt ist. Romana Kaiser hat Wirtschaftsredaktor Matthias Heim gefragt, was die wichtigsten Erkenntnisse daraus sind.
3: Ja, es ist nicht einfach eine Firma, die jetzt ein neues Produkt verkaufen will, also beispielsweise ein Medikament oder ein Auto, sondern es geht hier um sehr hochfliegende Pläne, die weit über die Erde hinausgehen. Also SpaceX sieht ihre künftigen Geschäfte im Weltall, auf dem Mond und sogar auf dem Mars. Das mag jetzt zuerst einmal nach Science Fiction tönen, aber die Firma hat eben schon bewiesen, dass sie damit Geld verdienen kann, also namentlich mit ihren Raketen und eben dem Satellitennetzwerk Starlink.
4: Und jetzt eben ist immer die Rede vom grössten Börsengang der Geschichte. Erklären das diese Zahlen?
3: Nicht die Zahlen, aber die Erwartungen an diese Firma. Wenn man eben die aktuellen Geschäftszahlen anschaut, die die Firma heute auch vorgelegt hat, dann müsste man sagen, das ist eine x-beliebige Firma. Aktuell schreibt die Firma sogar Verluste. Letztes Jahr waren es 5 Milliarden Dollar und im ersten Quartal dieses Jahres sind es erneut 4,2 Milliarden Dollar Verlust. Aber die Firma und eben der Börsengang leben von den Erwartungen an die künftigen Gewinne und SpaceX rechnet nun eben damit, dass sich im Weltall ganz neue Geschäftsmöglichkeiten auftun und es dann eben nicht um Milliarden geht, sondern um Billionen. Und Elon Musk als Besitzer und künftiger Chef der Firma hat ja auch den Ruf, eben diese Träume wahr werden zu lassen.
4: Also sind wahnsinnig hohe Erwartungen an diesen Börsengang, aber Sie haben es eben erwähnt, SpaceX schreibt jedes Jahr mehrere Milliarden Verlust. Wie passt das zusammen?
3: Ja, das ist richtig. Und um diesen Widerspruch etwas besser zu verstehen, muss man auch etwas tiefer in diese Firma reingehen. Grundsätzlich ist es ja so, dass junge oder neue Firmen am Anfang immer zuerst einmal Verluste machen. Also vor allem dann, wenn sie investieren müssen. Sei es in Fabriken, in Maschinen oder in die Forschung. Also das ist soweit normal. Und das ist und war auch bei SpaceX so. Also die Raketen, die mussten zuerst einmal entwickelt und gebaut werden. Gleiches gilt auch für die Satelliten, die dann auch noch ins Weltall gebracht werden mussten. Also das hat zuerst einmal gekostet. Aber, und beim Satellitennetzwerk sieht man jetzt bereits inzwischen, dass die Firma auch Geld verdient, obschon sie erst in Anführungs- und Schlusszeichen 10 Millionen Kunden, Kundinnen hat. Also da ist sie bereits profitabel. Und der dritte Geschäftsbereich, das ist die künstliche Intelligenz, da ist man auch noch in den Verlusten. Das ist aber auch nicht

0: ganz untypisch. Da sind eigentlich alle Anbieter, großen Anbieter der künstlichen Intelligenz noch in den roten Zahlen. Aber das soll sich ändern. Eben die Firma soll mittel- und langfristig in jedem Fall profitabel werden.
1: Also eben, SpaceX baut nicht nur Raketen, auch das Satellitennetzwerk Starlink oder eben, Sie haben es gesagt, die künstliche Intelligenz, die KI-Firma xAI. Wie will denn SpaceX das alles unter einen Hut bringen und dann auch noch profitabel? Geht das?
0: Ja, das ist eine absolut berechtigte Frage. Allerdings entscheidend sind viel weniger die einzelnen Sparten als vielmehr eigentlich das ganze Ökosystem, das hier aufgebaut wird. Und das ist vielleicht auch das, was Elon Musk auszeichnet. Er denkt eben nicht in einzelnen Produkten oder Sparten, sondern er sieht jeweils das große Ganze. Und viele andere Wirtschaftschefs würden wohl davon die Finger lassen, eben weil die Risiken und Unsicherheiten so groß sind. Aber er denkt da etwas anders. Denn es ist klar, wer das Weltall als sein Geschäftsmodell sieht, der braucht natürlich Raketen, um überhaupt dorthin zu kommen. Also das hat SpaceX. Und damit sind eigentlich die Raketen Mittel zum Zweck. Und damit kann sie dann eben die Satelliten ins Weltall bringen. Damit kann die Firma auch künftig Datenzentren im Weltall installieren für seine künstliche Intelligenz. Das sind angekündigte Pläne übrigens. Und dann kann die Firma so natürlich auch Shuttleflüge anbieten, zum Beispiel zwischen Erde und Mond oder Mond und Mars. Und mit all diesen Services soll dann eben die Firma letztlich Geld verdienen. Vielleicht muss man aber da auch sagen, da ist die Firma doch weltweit führend, aber es gibt inzwischen auch andere Anbieter, die am Start sind mit ähnlichen Plänen. Aber der Vorsprung von SpaceX, der ist immer noch sehr, sehr gross.
1: Kommen wir zum Schluss noch kurz auf die Person hinter SpaceX zu sprechen, Elon Musk. Mit diesen großen Plänen jetzt, dürfte er damit seinen Status als reichster Mensch der Welt und auch Tech-Pionier weiter zementieren?
0: Ja, ich denke schon, sofern der Börsengang ein Erfolg wird. Elon Musk soll ja eben der Chef werden von SpaceX und dann mit seinen Aktien auch wesentlich das Sagen haben in der Firma. Und eben je nach Börsenbewertung dürften dann weitere hunderte Milliarden hinzukommen, zusätzlich zu seinen Aktien, die er ja bei Tesla schon hat. Und das könnte dann tatsächlich dazu führen, dass er der erste Billionär der Geschichte wird, zumindest auf dem Papier. Und man kann schon sagen, er und seine Familie, die haben aber definitiv ausgesorgt.
2: Der Börsengang von SpaceX dürfte der größte aller Zeiten werden. Dazu waren das Informationen von Wirtschaftsredaktor Matthias Heim. SpaceX setzt auf KI genauso wie der Google-Konzern Alphabet. Und das Wort googeln erhält wohl bald eine etwas andere Bedeutung. Denn die klassische Google-Suche, so wie wir sie seit Jahren kennen, wird durch künstliche Intelligenz komplett neu aufgestellt. Das hat das Unternehmen an seiner Entwicklerkonferenz bekannt gegeben. Die Google-Suche sei jetzt durch und durch eine KI-Suche, so die Verantwortlichen. Katrin Hiss hat Digitalredaktorin Tanja Eder gefragt, was die neue Google-Suche denn konkret kann.
3: Ja, im Herbst hat Google bereits den KI-Modus eingeführt, also eine Art Chatbot. Den musste man allerdings explizit anwählen. Jetzt wird er fix direkt in die Suche integriert. Das heißt konkret, neben den Links, die zwar weiterhin angezeigt werden, kommt jetzt immer auch automatisch eine KI-Antwort. Diese kann aus Text bestehen, wie wir es ja von der KI-Zusammenfassung schon kennen. Sie kann aber auch Bilder liefern, Statistiken, den Wetterbericht, Kaufvorschläge und so weiter, also was immer die KI für nützlich befindet. Die KI, die ist auch im Suchfeld direkt schon aktiv, also während man die Frage eintippt, macht sie schon Vorschläge, wie man die Anfrage präzisieren könnte. Also zum Beispiel nicht nur, was soll ich für die Sommerferien packen, sondern für die Sommerferien im Juni in Tessin. Mit KI wird es auch möglich, Folgefragen zur Suche zu stellen und statt nur Text einzugeben, kann man zur Anfrage auch Bilder, Videos oder auch Links zu Webseiten einfügen.
4: Die Neuerungen gehen ja über die reine Suche hinaus. Sie sollen etwa auch beim Einkaufen im Internet helfen. Was ist da genau geplant?
3: Die neue Suche, die startet ja schon jetzt, also in den nächsten Tagen. Und dann im Sommer kommen noch neue Funktionen hinzu, vor allem eben dieses Agentic Shopping, wie man das nennt, wo man eine KI für sich einkaufen lassen kann. Da geht dann ein sogenannter KI-Agent für uns auf Einkaufstour. Also zum Beispiel sucht das dann den besten Grillzubehör oder bucht einen Coiffeur-Termin oder organisiert für das tropfende Lavabo einen passenden Handwerker. Diese KI, die soll dann sogar selbstständig den Handwerker um eine Offerte bitten können. Google führt dazu auch einen sogenannten universellen Einkaufswagen ein, der Produkte aus den verschiedenen Online-Shops aufnehmen kann. So soll man dann Produkte vergleichen können und auch über Aktionen zum Beispiel informiert werden. Sogar bezahlen kann man dann direkt über Google und der Agent dann, der kauft dann in den einzelnen Shops ein. Neben diesem Agentic Shopping kommen im Sommer auch noch verschiedene verbesserte KI-Antworten hinzu. Also zum Beispiel kann Google dann auf Fragen auch ein Erklärvideo generieren oder eine interaktive Statistik erstellen.
4: KI durch und durch also. Ist die herkömmliche Google-Suche, so wie wir sie bis jetzt kennen, also tot?
3: Ja, die Links werden ja zwar schon weiterhin wie gewohnt auch angezeigt, aber ja, wer keine KI haben will, der muss wohl auf alternative Suchmaschinen ausweichen. Eigentlich will Google ja genau das verhindern, dass die Leute zu Alternativen wechseln. Der Fokus liegt aber auf den Chatbots, die Google konkurrenzieren. Und Google will auch, dass die Leute sich möglichst nur noch innerhalb des Google-Universums bewegen. Also man muss nicht mehr zu Wikipedia oder zur SRF-Seite, weil das alles schon in der KI-Antwort steht. Und neu muss man dann auch nicht mehr zu den Online-Shops und zu den Vergleichsportalen, weil sich all das ebenfalls direkt in der Google-Suche erledigen lässt.
4: KI dringt da also in viele Bereiche des Lebens ein. Was heißt das jetzt für uns als Nutzerinnen und Nutzer?
3: Ja, manche finden das vielleicht praktisch, die haben Glück, aber für jene, die lieber selber recherchieren, einkaufen oder auch den Wochenendausflug organisieren wollen, für die wird es halt immer mühsamer, die KI zu umgehen. Noch weitreichender sind wohl die sekundären Effekte. Also wenn immer mehr Dienste direkt in Google integriert werden, gibt es immer weniger Klicks für andere Webseiten wie eben Nachrichten, Foren und neu auch Online-Shops. Und ja, wenn diesen dann damit der finanzielle Boden wegbricht, dann wird das auch für uns Konsumentinnen und Konsumenten spürbar sein.
4: Ja, schon heute sind die KI-Zusammenfassungen bei Google oder auch bei anderen Anbietern manchmal fehlerhaft oder gar komplett falsch. Wie verlässlich werden die Informationen sein der zukünftigen Google-Suche?
3: Ja, die KI, die wird zwar schon immer besser, aber zuverlässig ist sie natürlich schon noch lange nicht. Und ja, wenn die KI jetzt nicht nur Erklärtexte liefert, sondern auch eben Infografiken oder Videos, können wir gespannt sein, wie das dann klappt. Und das Problem ist ja auch, dass wir am Anfang vielleicht schon neugierig und auch misstrauisch sind, dass man sich dann aber irgendwann daran gewöhnt und man dann die Informationen nicht mehr nachprüft, weil es halt mühsam ist. Und dann kommt natürlich noch der nächste Schritt, dass wir auch irgendwann die Verantwortung für Kaufentscheidungen immer mehr an KI-Agenten abtreten.
2: Wie sich das Googlen verändert in nächster Zeit, das hat uns Digitalredaktorin Tanja Eder erläutert. Und jetzt nach Österreich. Dort ist im größten Spionageprozess der letzten Jahre ein Urteil gefallen. Egisto Ott, der frühere Verfassungsschützer, muss für 4 Jahre und einen Monat ins Gefängnis. Er soll geheime Informationen an Russland weitergegeben haben. Zu diesem Schluss kommt ein Geschworenengericht in Wien. Auslandredaktor Peter Vöckerli ist bei SRF für Österreich zuständig. Romana Kaiser hat ihn gefragt, wie er dieses Urteil einordnet, denn 4 Jahre und ein Monat, das tönt nicht nach besonders viel.
5: Es klingt nicht nach einer großen Strafe, aber es ist eine unbedingte Gefängnisstrafe, also er muss ins Gefängnis und die Höchststrafe für die Ott zur Last gelegten Delikte, also Amtsmissbrauch, Bestechlichkeit, Spionage, die beträgt nur 5 Jahre, denn Spionage wird in Österreich nicht streng bestraft. Also gemessen an der Höchststrafe ist das Urteil hart.
4: Und was genau soll denn Egisto Ott für Russland getan haben? Was sagt da das Gericht?
5: Also konkret hat er zum Beispiel die Smartphones von wichtigen österreichischen Spitzenpolitikern und Beamten an Russland weiterverkauft. Smartphones, die bei einem teambuildigen Bootsausflug ins Wasser gefallen waren. Auch so eine österreichische Geschichte. Und er hat beispielsweise die geheime Adresse des Investigativjournalisten Christo Grosev in Wien für Russland ausfindig gemacht. Grosev wiederum hatte den russischen Täter beim sogenannten Tiergartenmord in Berlin aufgespürt. Das war 2019 ein brutaler Mord im Auftrag des Kremls, buchstäblich unter den Augen Merkels, 1,5 Kilometer Luftlinie vom Kanzleramt entfernt. Darauf wurde bei Grosev in Wien eingebrochen und der Journalist war seines Lebens ist nicht mehr sicher. Also in dieser Güteklasse waren Ortsinformationen an Russland.
1: Jetzt ist in diesem Spionageprozess gegen Ott auch immer wieder der Name von Jan Marschalek gefallen. Das ist der ehemalige Wirecard-Manager, der nach Russland geflüchtet ist. Wie ist denn Marschalek in diesen Fall verwickelt?
5: Jan Marschalek war der frühere Chief Operating Officer des deutschen Finanzdienstleisters Wirecard, dessen Pleite 2020 als der größte betrügerische Konkurs Deutschlands in die Geschichte einging. Marschalek setzte sich danach nach Moskau ab, mit Hilfe aus Österreich, aus dem Bundesamt für Verfassungsschutz und Terrorbekämpfung. Und er hatte offenbar schon lange für den russischen Geheimdienst FSB gearbeitet. Das zeigt so ein bisschen die Dimension des Falles. Und Marschalek ist eine Schlüsselfigur in der Spionage in Österreich. Er führte nach seiner Flucht, so hat es ein Gericht in London 2025 festgestellt, ein Netzwerk an bulgarischen Helfern, die für ihn spionierten, Geld abgeholt haben, Handys und Laptops mit sensiblen Daten nach Moskau gebracht hat. Also Marschalek ist eine Schlüsselfigur in der Österreich-Connection der russischen Spionage.
1: Kommen wir nochmals zurück zu Egisto Ott, der jetzt eben verurteilt wurde in diesem Spionageprozess. Kann man davon ausgehen, dass Ott ein einzelner Verräter war? Oder hat Österreich ein generelles Problem in seinem Sicherheitsapparat?
5: Österreich hat ein generelles Problem, würde ich sagen. Egisto Ott ist ein Beispiel in immer wieder neuen, obskuren Spionagegeschichten in Österreich. Und obwohl in seinem Fall Wien Hinweise von befreundeten Staaten erhielt, passierte lange Jahre nichts in diesem Fall. Dazu kommt, Österreich hat noch immer eine lasche Gesetzgebung in Sachen Spionage. Verfolgt wird man nur, wenn man Österreich schadet. Und selbst dann sind die Strafen maximal 5 Jahre bis jetzt. In Österreich wird auch oft akribisch ermittelt, auch in den Medien. Aber dann wird die Sache zu den Akten gelegt. Also gestern Abend beispielsweise berichtete die ZIP 2, quasi das 10 vor 10, Österreichs, gerade mal 3 Minuten über das Urteil. Die gesamte Sendung dauerte aber 24 Minuten. Und schließlich war da noch dieser Fall mit der Razzia gegen das Bundesamt für Verfassungsschutz und Terrorbekämpfung 2018, angeordnet vom damaligen Innenminister Herbert Kickl von der FPÖ, angeblich wegen Korruption, Amtsmissbrauch, Veruntreuung und so weiter. Von den Vorwürfen blieb damals nichts übrig, aber der Staatsschutz war so angeschlagen, dass er neu gegründet werden musste.
2: Das sagt Auslandredaktor Peter Vöger. Über 30 Millionen Touristinnen und Touristen besuchen Thailand jedes Jahr. Nun verschärft das Land seine Einreisebestimmungen. In Zukunft sollen Reisende ohne Visum nur noch 30 statt wie bisher 60 Tage im Land bleiben dürfen. Weshalb werden diese Einreisebestimmungen strenger? Sophia Fessler hat nachgefragt bei Südostasien-Korrespondent Martin Aldrovandi.
6: Ja, es gibt die Kritik, dass dies dem Tourismus schaden wird. Also die Befürworter dieser Änderung, die sagen, dass die meisten Touristinnen und Touristen aber sowieso nicht länger als 30 Tage hier bleiben würden. Also vielleicht 2 Wochen viele, andere sogar 3 Wochen, aber nicht unbedingt mehr als 4 Wochen. Das komme eigentlich kaum vor. Und das Problem sei eben, dass jene, die länger blieben, also länger als 30 Tage, dass das eben häufig keine Touristinnen und Touristen mehr seien, sondern zum Beispiel, dass diese Leute einer Arbeit nachgingen oder eigene Geschäfte aufmachten und damit eben gegen die Visa-Regeln und Gesetze verstoßen würden.
7: Die Regierung begründet diesen Schritt unter anderem mit der Bekämpfung illegaler Arbeit. Aber wie groß ist dieses Problem im Land denn wirklich?
6: Ja, es gab zuletzt mehrere Razzien zum Beispiel, auch Festnahmen von Ausländerinnen und Ausländern, die zum Beispiel hier illegal arbeiteten oder auch Geschäfte betrieben. Geschäfte, die eigentlich der einheimischen Bevölkerung vorbehalten sind. Andererseits muss man auch sagen, dass es das schon seit Jahren gibt, also noch vor der Lockerung der Visabestimmungen, auch informelle Remote-Arbeit, also Leute, die zum Beispiel einfach mit ihrem Laptop von hier aus arbeiten, aber eigentlich als Touristen angemeldet sind, oder eben auch Ausländer, die kleine Unternehmen betreiben, die vielleicht jetzt nicht alle korrekten Bewilligungen eingeholt haben. Oder auch viele Leute, die auf sogenannte Visa-Runs gehen, also zum Beispiel schnell ins Nachbarland, nach Kambodscha reisen oder nach Laos und dann wieder zurückkommen, um eben länger zu bleiben, aber de facto sich trotzdem hier Langzeit aufhalten. Und ich denke, mit diesen neuen Bestimmungen, also mit der Verschärfung jetzt wieder, will man sicher auch einfach zeigen, dass man gegen den Missbrauch vorgeht und auch, dass sich ausländische Besucher hier auch an die Regeln halten müssen.
7: Jetzt spricht Thailand ja schon seit längerem davon, sich in Richtung Qualitätstourismus bewegen zu wollen. Passt diese Visa-Regel in diese Strategie?
6: Ja, das ist eine gute Frage. Bei der Strategie nach mehr Qualitätstourismus geht es ja auch darum, dass die Besucher, Besucherinnen pro Kopf und Tag mehr Geld ausgeben unter anderem. Das ist gut möglich, dass jetzt zahlungskräftige Kunden im Luxussegment sowieso nicht länger bleiben als 30 Tage. So kann ich mir das vorstellen. Andererseits hat man eben aktuell wirklich auch das Problem, dass die schiere Anzahl der Besucherinnen und Besucher in Thailand zurückgegangen sind, vor allem jetzt auch wegen den Auswirkungen des Irankriegs. Und inzwischen versucht man ja wieder mehr Touristen zu bekommen, auch in der Hoffnung, dass zum Beispiel Einheimische, also Inlandstouristen zunehmen und Touristinnen aus der Region, also zum Beispiel aus den Nachbarländern, diesen Rückgang aus Übersee wieder etwas ausgleichen können. Es hat in den vergangenen Jahren immer wieder mal Änderungen ergeben in der Politik. Das hat mit wechselnden Regierungskoalitionen zu tun, auch mit einer starken Bürokratie hier. Dann werden auch viele Entscheidungen kurzfristig wieder anders getroffen oder umgestoßen. Also wenn zum Beispiel eine neue Regel nicht funktioniert oder es plötzlich viel Kritik gibt, dann wird sie häufig schnell wieder angepasst.
7: Sie sprechen es gerade an, diese häufigen Regeländerungen, sei das jetzt beim Bereich von Visa oder von Cannabis oder auch Alkoholgesetzen. Wie berechenbar ist denn das Land für Touristinnen und Touristen heute noch?
6: Ich würde sagen, also grundsätzlich ist Thailand sehr berechenbar. Wenn jetzt zum Beispiel jemand aus der Schweiz diesen Sommer 2 Wochen Thailandferien geplant hat, dann bleibt das relativ unkompliziert. Dann ist man auch nicht wirklich betroffen von diesen neuen Regelungen. Auch gilt Thailand grundsätzlich als sehr sicheres Reiseland, kann man sicher sagen. Es stimmt, zum Beispiel bei der Cannabis-Gesetzgebung gab es über längere Zeit ein ziemliches Hin und Her oder auch bei den Zeiten zum Kauf von Alkohol, also wann man Alkohol kaufen kann und wann nicht. Da gibt es halt auch verschiedene Interessen, also stärkere Regulierung gegenüber mehr Umsatz erzielen. Ich denke, was sich jetzt geändert hat für solche Leute, die länger bleiben wollen oder solche, die sich auf sogenannte Visa-Runs eingestellt haben, also die schnell aus- und wieder einreisen wollen, für die wird die Planung womöglich schwieriger als früher.
2: Thailand verschärft seine Einreisebestimmungen mit kürzeren Touristenvisa. Dazu haben wir Südostasien-Korrespondent Martin Aldrovandi gehört. Braucht die Schweiz eine neue Beziehungsform, eine Art Ehe-Light oder ein Konkubinat Plus? Eine parlamentarische Initiative von FDP-Ständerat Andrea Caroni fordert die Einführung des sogenannten Pacte civil de solidarité, kurz PAX, in der Schweiz. Seit gestern läuft die Vernehmlassung dazu. In der Westschweiz gibt es den PAX schon. In Genf etwa wurde er vor 25 Jahren eingeführt und hat damals für viel Aufsehen gesorgt. Warum? Das hat Sandro Della Torre, Westschweiz-Korrespondent Roman Villinger, gefragt.
8: Ja, weil damals zum ersten Mal homosexuelle Paare ihre Partnerschaft offiziell registrieren konnten. Das war auf dem Weg hin zur rechtlichen Gleichstellung von Homosexuellen ein sehr großer Schritt. Ich habe vor kurzem die beiden Männer getroffen, die sich damals als allererstes Paar der Schweiz in Genf eintragen ließen. Sie sagten, mit diesem Schritt hätten sie sich zum ersten Mal voll und ganz als Bürger anerkannt gefühlt und eben auch zeigen können, dass mehr Gleichberechtigung für sexuelle Minderheiten nicht die Gesellschaft zersetze.
9: Der Pax, der kann aber auch von heterogeschlechtlichen Paaren eingegangen werden. Was heißt das konkret in Genf? Was sind die rechtlichen Konsequenzen davon?
8: Eine eingetragene Partnerschaft auf kantonaler Ebene hat praktisch keine rechtlichen Konsequenzen in Genf, weder steuerrechtlich noch erbrechtlich noch ausländerrechtlich noch was die Sozialversicherung angeht, ändert die eingetragene Partnerschaft etwas in Genf. Und trotzdem gibt es jedes Jahr Dutzende Paare, die sich eintragen lassen. Letztes Jahr waren es 92 eingetragene Partnerschaften im Kanton Genf, homo- und heterosexuelle Partnerschaften. Das ist ein neuer kantonaler Rekord. Der Grund dürfte sein, dass die eingetragene Partnerschaft halt doch gewisse kleine Rechte gibt, zum Beispiel das Recht, den anderen im Spital zu besuchen, und in ganz spezifischen Situationen kann sie binationalen Paaren, von denen der eine Partner zum Beispiel bei einer internationalen Organisation in Genf arbeitet, in diesen Situationen kann die eingetragene Partnerschaft helfen, eine befristete Aufenthaltsbewilligung etwas leichter zu bekommen. Und das erklärt wohl auch, wieso die eingetragene Partnerschaft gerade im internationalen Genf nach wie vor ziemlich rege genutzt wird.
9: Jetzt ist Genf nicht das einzige Beispiel. Auch in Neuenburg gibt es den PAX. Für Leute, die nicht heiraten wollen, aber trotzdem eine Bindung eingehen wollen, gibt es da Unterschiede zum Kanton Genf?
8: Ja, da gibt es Unterschiede. Die Neuenburger Variante der eingetragenen Partnerschaft geht etwas weiter als jene in Genf. Auch in Neuenburg gibt sie das Recht, die Partnerin, den Partner im Spital zu besuchen. Aber die eingetragene Partnerschaft in Neuenburg bringt eben auch gewisse Vorteile, wenn ein Partner dem anderen etwas vererben will. Unter Umständen entfällt dann die Erbschaftssteuer. Und das kann in der Praxis natürlich sehr relevant sein.
9: Jetzt eben kommt das Thema auch national aufs Tapet. Jetzt von den Erfahrungen aus der Westschweiz, welche Lehren kann man da für die gesamtschweizerische Diskussion ziehen?
8: Ich denke in erster Linie, dass es offensichtlich ein Bedürfnis gibt für einen rechtlichen Rahmen einer Beziehung, der zwar mehr Schutz bietet als ein Konkubinat, aber eben weniger verpflichtend ist als eine Ehe. Wie attraktiv dann so eine eingetragene Partnerschaft auf nationaler Ebene sein wird und für wen sie attraktiv sein könnte, das hängt davon ab, wie der Gesetzgeber diese neue rechtliche Beziehungsform ausgestalten würde. FDP-Ständerat Andrea Caroni, der die parlamentarische Initiative ja eingereicht hat, er fordert eher ein Konkubinat plus als eine Eheleit. Im Zentrum stehen für ihn Regeln, die den gegenseitigen persönlichen und wirtschaftlichen Beistand definieren. Aber wie eine solche eingetragene Partnerschaft auf Bundesebene genau aussehen würde, das überlässt er bewusst dem Parlament. Darüber müsste man dann gegebenenfalls noch diskutieren.
2: Eheleit, Konkubinat Plus oder schlicht PAX als Abkürzung für Pacte Civil de Solidarité. Ein Vorstoß fordert die Einführung einer solchen Beziehungsform auf Bundesebene und in der Westschweiz gibt es das in Teilen bereits. Das sagt unser Korrespondent Roman Villinger in Lausanne. Gehört bei 4x4. Das sind ausgewählte Themen aus dem Programm von SRF 4 News. Schön waren Sie dabei. Aufgezeichnet haben wir diese Sendung am Donnerstagvormittag. Am Mikrofon verabschiedet sich Silvan Zempel.

0: Die Nachrichten von SRF um 13:30 mit Michael Wieland. Die Grasshoppers bleiben in der höchsten Schweizer Fußballliga. GC sichert sich in der Barrage gegen Aarau den letzten Platz in der Super League mit einem 2:1-Sieg im Rückspiel. Der Siegestreffer fiel in der Verlängerung durch einen Penalty. Das Hinspiel hatte 0:0 geendet. Es sei keine gute Saison gewesen, bilanziert GC-Spieler Amir Abrashi. Zum Ligaerhalt habe es Glück gebraucht.
1: In dieser Situation, letztes Spiel, Verlängerung, bist einmal weniger zuerst. Was das mental für Psychospiel ist in dem Moment, das ist unglaublich. Aber die Jungs haben gesagt, ich habe es mehrmals gesagt, Jungs, bis zum Schluss, ihr macht es für eure Familie, für den grossen Club, GC Zürich. Es sind so viele Sachen im Spiel und die Jungs haben bis zum Schluss nicht aufgegeben. Und der liebe Gott ist heute mit uns gewesen.
0: Die Enttäuschung beim FC Aarau dagegen ist gross. Goalie Marvin Hübel.
2: Ich bin jetzt auch schon länger in diesem Verein. Ich habe ja, auch den ganzen Scheiß miterlebt, den sie jetzt schon hatten. Mit immer so knappem Aufstieg dran. Maximale Enttäuschung nachher. Ja, es tut mir einfach unglaublich leid für alle, die etwas mit dem Verein zu tun haben.
0: Mit dem Sieg gegen Aarau schafft GC zum dritten Mal in Folge in der Barrage den Ligaerhalt. Weiter mit Eishockey. Die Schweiz bleibt an ihrer Heimweltmeisterschaft weiterhin ungeschlagen. Sie gewinnt im fünften Spiel gegen Großbritannien 4:1. Doch das Spiel sei harzig gewesen, sagt Spieler Nino Niederreiter.
3: Wenn du Österreicher gerade 9:0 gewonnen hast, dann weißt du, das ist ein Match, das du gewinnen musst. Und gleichzeitig sind solche Matches eben genau schwierig, um mental drin zu bleiben, weil wir gewusst haben, es ist das fünfte Spiel in 7 Tagen.
0: Die weiteren Resultate: Die Slowakei gewinnt gegen Dänemark 5:1. Zuvor hatte Finnland Lettland geschlagen mit 7:1. Und Kanada gewann gegen Norwegen 6:5 nach Verlängerung. Die USA wollen 5'000 zusätzliche Armeeangehörige nach Polen schicken. Das kündigte US-Präsident Donald Trump an auf seiner Online-Plattform. Trump begründet dies mit dem guten Verhältnis zum rechtskonservativen polnischen Präsidenten Karol Nawrocki. Wann und von wo die US-Soldatinnen und Soldaten nach Polen verlegt werden sollen, schrieb Trump nicht. Vor kurzem hatte der US-Präsident angekündigt, dass er 5'000 oder mehr US-Armeeangehörige aus Deutschland abziehen wolle. In der Türkei hat ein Gericht entschieden, dass Özgür Özel, der Chef der Oppositionspartei CHP, abgesetzt werden soll. Wie die türkische Nachrichtenagentur Anadolu weitermeldet, sollen auch die übrigen Mitglieder der Parteiführung ihrer Ämter enthoben werden. Im Verfahren geht es um die Frage, ob Parteimitglieder bestochen wurden, um für Özel zu stimmen. Die CHP-Parteiführung weist dies zurück. Özel kündigte am Abend an, die Partei ziehe das Urteil weiter. Sie habe beim obersten Gerichtshof Beschwerde eingereicht. Die türkische Justiz geht seit mehr als einem Jahr gegen die Oppositionspartei vor und hat hunderte ihrer Mitglieder und zahlreiche Bürgermeister festgenommen, die der CHP angehören. Das Wetter: Heute Freitag wird es sonnig und sommerlich warm mit Höchstwerten um 27 Grad. Das waren Nachrichten von Radio SRF, verantwortlich Michael Wieland.
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5: Frühling 1940. In Europa herrscht Krieg. Die Nazis wüten. Immer mehr Länder fallen in Hitlers Hände. Auch die Schweiz zittert. Die Gefahr, als nächstes auf Hitlers Liste zu stehen, ist real. In Zürich wird trotz allem Theater gespielt, am Schauspielhaus. Hier haben verfolgte Künstlerinnen und Künstler einen Zufluchtsort gefunden.
6: Dieses Haus am Pfauen, es ist für viele Zürcher und nicht nur Zürcher eine Heimat, ein Vaterhaus, eine Weihestätte geworden.
5: Das Emigrantenensemble bleibt auch während des Zweiten Weltkriegs bestehen. Und das Schauspielhaus, ein Ort der politischen und künstlerischen Freiheit, eine Schutzinsel im Kampf gegen den Faschismus. Die Rolle des Theaters aber verändert sich. Mit Schauspielenden auch aus der Schweiz.
7: Durch diese hohle Gasse muss er kommen. Es führt kein anderer Weg nach Küsnacht. Hier vollende ich's. Die Gelegenheit ist günstig.
5: Die Schweizer Schauspiel- und Filmlegende Heinrich Gretler etwa.
8: Gerade mit dem Tell wurde er fast so etwas wie das Gesicht der geistigen Landesverteidigung auf der Bühne.
5: Wie geht das, ein Theater zu betreiben, während in Europa Krieg herrscht? Und wie beobachten die Nazis von Deutschland aus das Treiben am Zürcher Schauspielhaus? Das schauen wir uns an in Episode 2 des SRF-Podcasts Geschichte. Ich bin Vera Deragisch.
9: In der kommenden Woche, werte Hörer, eröffnen wir das Schauspielhaus. Mit den bewährten alten Kräften haben wir eine ganze Reihe von neuen verbunden. Und nicht wenige sind unsere Landsleute.
5: 1938 übernimmt ein neuer Direktor das Schauspielhaus Zürich, Oskar Welterlin. Am Radio wirbt er für seine erste Spielzeit.
9: Wir wünschen uns, dass man mit der Zeit das Gefühl habe, wenn man zu uns kommt, das, was wir hier sehen, konnte nur hier entstehen und entspricht den Forderungen schweizerischen Geistes, eines Geistes, in dem die Freiheit zur Eigenart gehört.
5: Das, was Oskar Welterlin da sagt, stimmt tatsächlich. Theater in dieser Form, in deutscher Sprache, das kann in dieser Zeit nur in der Schweiz, genauer in Zürich, entstehen. Doch für Welterlins Vorgänger wird der Druck, werden die antisemitischen Anfeindungen zu groß. Ferdinand Rieser hat die Leitung zuvor abgegeben. Er, der am Anfang dieser legendären Exilbühne steht, hat um seine Sicherheit gefürchtet und ist mit seiner Familie in die USA emigriert. Seine ganze Geschichte gibt's in Episode 1 dieses Podcasts, zu finden auf srf.ch/geschichte. Für das Emigrantenensemble am Schauspielhaus beginnt eine unsichere Zeit. Wie geht's mit dem Theater weiter? Können Sie in Zürich bleiben? Wie eine dunkle Wolke hängen diese Fragen über Ihnen. Die Angst ist groß, die Arbeitserlaubnis zu verlieren, von den Nazis deportiert und verhaftet zu werden. Eine Schließung des Theaters hätte für die Geflüchteten katastrophale Folgen. Ihr Glück, dass Kurt Hirschfeld an der Rettung des Theaters arbeitet. Er hat das Emigrantenensemble einige Jahre davor als Dramaturg mit viel Herzblut aufgebaut, dann aber das Schauspielhaus verlassen. Nun kehrt er zurück und ergreift die Initiative, um die Truppe zusammenzuhalten, erklärt SRF-Theaterredaktorin Dagmar Walser.
8: Kurt Hirschfeld arbeitet damals als Lektor in Zürich und zusammen mit einflussreichen, engagierten Bürgern und Bürgerinnen der Stadt wie der Verlegerfamilie Opprecht und mit der Unterstützung des sozialdemokratischen Stadtpräsidenten Emil Klöti gelang es, Geld aufzutreiben, um die neue Schauspiel-AG zu gründen.
5: Die Stadt erhält ihr lang ersehntes Mitspracherecht. Eine öffentlich-private Partnerschaft entsteht. Mit einem klaren Ziel.
8: Dabei ging es vor allem darum, das Haus vor dem Zugriff der Nazis zu schützen und aus dem Theater eine städtische Institution zu machen. Und damit einerseits die Zukunft des Emigrantenensembles zu garantieren, zu sichern und das Theater weiterhin zu einem anspruchsvollen Programm zu verpflichten.
5: Dass die Nazis diese Bühne übernehmen könnten, diese Gefahr besteht tatsächlich. Ja, sie ist in diesem Moment so groß wie noch nie. Josef Goebbels höchstpersönlich nimmt sich der Sache an.
10: Ich sehe den Entwicklungen der Schauspielhausangelegenheit mit größtem Interesse entgegen und bitte, mich auf dem Laufenden zu halten.
5: Wenn es nach den Nazis geht, soll aus dem Schauspielhaus irgendwann ein Propagandainstrument für das Dritte Reich werden. An die bedrohliche Lage damals erinnert sich auch Verlegerin Emmy Opprecht in einem Archivton. Mit ihrem Mann Emil führt sie eine Buchhandlung ganz in der Nähe des Schauspielhauses, eine der wichtigsten Anlaufstellen für emigrierte Künstlerinnen und Autoren. Und eben, die Opprechts gehören zu der Gruppe, die das Theater übernehmen.
11: Es wurde uns von einer wichtigen Seite mitgeteilt, dass sich diese Nazis interessieren, das Schauspielhaus zu bekommen, weil das für sie natürlich eine ganz wichtige Sache gewesen wäre. Und sämtliche bereits hier angestellte Schauspieler, die jüdischer Herkunft waren, hätte man sofort den Aufenthalt von Zürich weggenommen. Das haben wir verhindern wollen.
5: So wird diese neue Schauspiel-AG gegründet und braucht einen neuen Theaterdirektoren. Die Gründerinnen und Investoren würden eigentlich gerne Kurt Hirschfeld mit dieser Aufgabe betrauen. Doch die eidgenössische Fremdenpolizei interveniert. Sie hat großen Einfluss auf die Personalpolitik des Schauspielhauses und will keinen Juden in dieser Position. Das wäre ein zu großes Risiko angesichts des militärischen Drucks der Nazis. Die neue Schauspiel-AG ist einverstanden, unter der Bedingung, dass Kurt Hirschfeld als Dramaturg arbeiten kann. Direktor wird Oskar Welterlin. Ein Theatermann aus Basel, der als eher unpolitisch gilt.
8: Oskar Welterlin hat die Jahre davor, also nach seinem Abgang am Theater Basel, nach einer sehr unschönen, schwulenfeindlichen Kampagne gegen ihn, als Oberspielleiter an der Oper Frankfurt gearbeitet. Da wollte er weg. Und in Zürich wollte man einen Schweizer als neuen Direktor. Und Welterlins Wahl erwies sich für die Zukunft des Schauspielhauses dann auch als ein Glücksfall.
5: Oskar Welterlin und Kurt Hirschfeld, die beiden stehen für die legendäre Zeit des Schauspielhauses.
8: Rückblickend sind Hirschfeld und Welterlin fast eine Art Dreamteam. Sie setzten in den kommenden Jahren sehr stark auf klassische Texte, Schiller, Goethe, Lessing und mit diesen einerseits auf eine Verteidigung der humanistischen, kulturellen Werte, also gegen die Barbarei durch Nazi-Deutschland, und gleichzeitig verknüpften sie diese, ja, klar lesbare antifaschistische Haltung mit der Schweizer Politik der geistigen Landesverteidigung.
5: Im Frühling 1939 riecht es bereits nach Krieg in Europa. Kein halbes Jahr mehr sollte es dauern, bis der Zweite Weltkrieg beginnt. In der Schweiz will man den Wehrwillen der Bevölkerung wecken und ruft eben die geistige Landesverteidigung ins Leben. Zum Sinnbild dafür wird die Landesausstellung, die Landi, in Zürich. Sie sollte zeigen, wie sehr sich die Schweizer Kultur von der deutschen abhebt und weckt patriotische Abwehrinstinkte. Einigkeit ist nun das oberste Gebot gegen die Nazis, die fast ganz Europa überrollen werden.

0: Die Armee war sofort mobilisiert. Jeder war bereit, zu größtem Opfer sein Leben für das Vaterland hinzugeben.
1: Ich gelobe.
2: Am 1. September 1939 fällt der Bundesrat den Entscheid zur Mobilmachung. An dem Tag, als Hitlers Truppen in Polen einfallen. Und das Schauspielhaus? Schafft es irgendwie, die neue Saison wie geplant zu beginnen? Obschon es nicht einfach ist, genügend Personal zusammenzubekommen. Nicht was das Emigrantenensemble angeht, sondern die Bühnenarbeiter, die Techniker, Beleuchter. Viele von ihnen sind eingezogen, stehen im Dienst der Armee. Und so muss bisweilen auch der Direktor mit anpacken. Oskar Welterlin richtet sich dann im Programmheft an sein Publikum.
3: Die Gefahr eines europäischen Zusammenbruchs stellt neue Anforderungen an alle Institutionen, die mit Kultur etwas zu tun haben. An die eines Landes aber, das sich fernhält von jeder Parteinahme, ganz besonders. Unsere Aufgaben sind verschiedene. Die erste und nächste ist, mithelfen in der Mobilisation des Geistes, die der militärischen auf dem Fuße folgen muss.
2: Und von Schauspieler Erwin Parker ist ergänzend zu lesen.
3: Wir hatten das Gefühl, dass auch wir einen Beitrag zum Weltgeschehen leisteten, wenn auch nur durch unser Spielen. Die Leute würden ins Theater kommen, um ermutigt zu werden, um den berühmten Silberstreifen am Horizont zu sehen.
2: Zuerst aber muss dieses Publikum gefunden und gewonnen werden. Und das ist gar nicht so einfach, meint Dramaturg Kurt Hirschfeld in einer Aufnahme einiger Jahre später.
4: Es galt das Gespräch mit einem nach wirtschaftlicher Lage, Herkommen, Bildung und geistigem Bedürfnis völlig differenten Publikum herzustellen. In dieser Mannigfaltigkeit lag ein großer Reiz, denn es musste ein Konsensus unter ihm hergestellt werden, der die Voraussetzung jeder Diskussion bildet.
2: Klare Worte findet damals auch Schauspielerin Maria Becker.
5: Von Zürich habe ich mir gedacht, hier bleibe ich ein Jahr und keinen Tag länger. Denn das Interesse für das Schauspielhaus war sehr gering. Die Leute sind nicht hineingegangen.
2: Bei der Auswahl ihrer Stücke aber haben Welterlin und Hirschfeld ein gutes Händchen. Sie verzichten auf offensichtlich politische Stücke. Spielen, Theaterredaktorin Dagmar Walser hat es erwähnt, viele Klassiker, die sie mit aktueller Bedeutung aufladen. Und es gelingt ihnen, Kritik und Publikum zusehends zu begeistern.
6: Legendär sind der Tell von Schiller oder Götz von Berliching von Goethe. In beiden spielte Heinrich Gretler die Hauptrolle. Gretler gehörte schon Anfang der 30er Jahre und dann wieder ab 38 zum Zürcher Ensemble und war in diesen Jahren und dann bis in die 60er Jahre hinein einer der populärsten Schweizer Schauspieler auf der Bühne wie auch im Film. Und gerade mit dem Tell wurde er fast so etwas wie das Gesicht der geistigen Landesverteidigung auf der Bühne.
7: Durch diese hohle Gasse muss er kommen. Es führt kein anderer Weg nach Küsnacht. Hier vollende ich's. Die Gelegenheit ist günstig.
2: Es geschieht Außergewöhnliches im Publikum, erzählt Schauspielerin Grete Heger.
8: Die Wilhelm Tell-Aufführung hier, diese ganz berühmte, wo das Publikum in der Premiere wie ein Mann aufgestanden ist und den Rütli-Schwur mitgesprochen hat. Also wenn ich daran denke, muss ich jetzt noch an mich halten, um nicht loszuwerden.
2: Ähnlich ergreifendes spielt sich ab beim Goethe-Stück Götz von Berlichingen. Als Götz seine Truppe fragt, mit welchen Worten sie in die entscheidende Schlacht ziehen sollen. Dazu der damalige Regisseur Leopold Lindberg.
9: Dann springt der Junge, der Görg, auf und ruft es eben die Freiheit. Sehr lebhaft, temperamentvoll. Und da antwortete nun Heinrich Gretler, der den Götz spielte, äußerst ruhig, gelassen, beinahe still, ja, es lebe die Freiheit. Und wenn die uns überlebt, dann können wir getrost sterben. Und da brach ein solcher Sturm im Publikum los, dass wir also vollkommen benommen waren und gar nicht wussten, wie das weitergehen sollte. Minutenlang wurde geklatscht, geschrien, getrampelt, die Leute schluchzten.
2: Heinrich Gretler selbst hat sich dazu in einem Interview mit dem Schweizer Fernsehen geäußert.
10: Das ist ja die komische Zeit, dass auf einmal Klassiker Zeitstück geworden sind. Der Götz, der Tell, der Nathan.
11: Und das Wort dem Ausdruck gegeben hat, was das ganze Volk eigentlich eben wollen hat.
10: Einfach Befreiung.
11: Und Selbstbehauptung.
10: Ja, ja.
2: Im Götz übrigens mit Gretler auf der Bühne eine gewisse Anne-Marie Blanc. Sie hat keinerlei Ausbildung als Schauspielerin und hat bei Direktor Welterlin vorgesprochen.
12: Und wenn ich fertig war,
1: hat er gesagt, ja, sehr hübsch, Fräulein, aber ich habe kein Geld mehr. Und ich sagte, Herr Direktor, ich habe noch viel weniger Geld. Ich kann mir es nicht erlauben, da 2-3 Jahre Theaterschule zu machen und dann zu merken, es ist doch nicht so richtig. Ich muss sofort wissen. Und darum bin ich dazu gekommen, dass er mich hat engagiert, aber ohne Gage.
2: Es ist der Beginn einer beispiellosen Karriere, auch als Filmschauspielerin, wo sie den Durchbruch als Gilberte Courgenay schafft. Je mehr sich die Lage in diesen Kriegsjahren zuspitzt, desto bewusster nutzt das Schauspielhaus die Klassik, um sich mit dem Faschismus auseinanderzusetzen. Die Nazis wissen genau, was sich auf der Bühne abspielt und wer Kontakt hat mit Zürich. Das zeigt das Beispiel einer bekannten deutsch-norwegischen Künstlerin, die 1948 zu Gast war im Echo der Zeit von Radio SRF. Lalle Andersen, damals Wilke, war vor dem Krieg im Schauspielhaus Zürich keine Emigrantin. Sie geht dann zurück nach Deutschland und wird zur erfolgreichen Sängerin. Dieses berühmte Soldatenlied macht auch die Nazis auf Lalle Wilke aufmerksam. Ihre Vergangenheit in Zürich missfällt Propagandaminister Goebbels. Er bestellt sie in sein Büro.
12: Und es hörte dann so auf, dass ich also ziemlich kühl entlassen wurde und mit dem Vermerk entlassen wurde, dass es wohl ganz gut wäre, wenn ich etwas weniger intellektuell, etwas weniger philosemitisch und was für schöne Worte damals aktuell waren, dächte.
2: Lalle Wilke fühlt sich in Deutschland nicht mehr sicher und schreibt mehrere Briefe nach Zürich, bittet Kurt Hirschfeld um eine Stelle. Die Briefe aber werden von der Gestapo abgefangen.
12: Der Inhalt genügte natürlich, um erledigt zu sein. Das bedeutet, dass man ins KZ gehen musste.
2: Ein glücklicher Zufall bewahrt Lalle Wilke davor. Als die Nazis sie abholen wollen, nimmt sie einen giftigen Brei zu sich und wird bewusstlos. Sie muss danach auf ärztliche Verordnung hin einige Tage das Bett hüten.
12: Das Groteske war, dass in diesen Tagen BBC London meine Platte spielte und anschließend sagte, wissen Sie, dass die Sängerin dieses Liedes von den Nazis ins KZ getan wurde. Und diese Nachricht war meine Rettung. Denn Goebbels benutzte das, um einen Dementi zu geben. Wieder mal eine Lüge von BBC London. Ja, die Sängerin des Liedes lebt,
13: sie lebt noch und ist frei
12: und so weiter. Ja.
2: Das Schauspielhaus ist den Nazis also ein Dorn im Auge und steht unter genauester Beobachtung. Dennoch setzt Kurt Hirschfeld im Mai 1940 einen weiteren Akzent auf der Pfauenbühne. Die Kriegsgefahr für die Schweiz erreicht ihren Höhepunkt. Deutschland ist im Begriff, die Niederlande, Belgien, Luxemburg und Frankreich zu besetzen. Es ist der Beginn des Westfeldzugs. Und es gibt Gerüchte, dass bald auch die Schweiz an der Reihe ist. Wie hier im Doc-Film Hirschfeld, Unbekannter Bekannter, zu hören ist.
14: Darf ich nochmals zusammenfassend die wichtigsten Phasen der Operation Schweiz wiederholen. Eine Panzerdivision stößt von Basel aus in allgemeiner Richtung auf Solothurn vor. Eine Panzerdivision von Waldshut ins Aretal dreht mit ihren Kampfgruppen fächerförmig auf Zofingen und Zürich ein.
2: Die Zürcherinnen und Zürcher verlassen ihre Stadt in Scharen. Sie verstopfen mit ihren schwer beladenen Autos die Straßen, wollen sich in Sicherheit bringen, in die Alpen, ins Réduit. Besonders groß ist die Angst unter den Schauspielern des Emigrantenensembles. Sie müssen befürchten, unter den Ersten zu sein, die in die Hände der Nationalsozialisten fallen würden. Aber sie bleiben, wo sollten sie auch hin? Und proben Goethes Faust II. Dazu habe ich in einem Buch folgende Worte von Maria Becker gefunden.
15: Es waren entsetzlich heiße Tage. Wir probierten den Faust II, dazwischen gab es allerlei Aufregungen. In der Nacht, als man den Einmarsch erwartete, packten wir unsere Rucksäcke. Auch während der Proben wurden immerfort Durchsagen gegeben, wie man sich dann und dann zu verhalten hätte.
2: Erschwert werden die Proben, weil nach der zweiten Generalmobilmachung wieder viele technische Mitarbeitende fehlen. Das Theater muss sich mit Studierenden behelfen. Und dennoch geht der Betrieb weiter und es kommt am 18. Mai zur Premiere von Faust II.
6: Das war wahrscheinlich der Höhepunkt der Klassikerstrategie von Welterlin und Hirschfeld. Die Nazis beanspruchten oder vereinnahmten den Faust ja auch für sich als Held der deutschen Kultur. Und die Zürcher Inszenierung, die zeigte auch, dass man das Stück halt auch ganz anders interpretieren kann. Als Kritik, als Protest, als politisches Statement zur Gegenwart. Und das ist historisch schon ein sehr eindrückliches Beispiel dafür, welche Kraft das Theater haben kann und wie sehr seine Wirkung eben vom jeweiligen Kontext und der politischen Aufladung abhängt.
2: Den Faust hat am Schauspielhaus Wolfgang Langhoff verkörpert. Einige Jahre später hat er die Rolle auf eine Langspielplatte aufgezeichnet. Und so erhalten wir einen Eindruck, wie das damals getönt haben könnte in Zürich.
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2: Das Schauspielhaus ist zum Bersten voll. Die Leitung sitzt vor dem Radio, um wenn nötig die Vorstellung abzubrechen. Wann immer eine Szene zur politischen Situation passt, applaudiert das Publikum minutenlang.
13: Verweile doch, du bist so schön.
2: Nach der Vorstellung harren die Menschen im Theater aus und warten auf die neuesten Meldungen von der Kriegsfront. Faust 2 geht glanzvoll über die Bühne, während draußen der Krieg tobt und die Bedrohung direkt vor den Toren der Schweiz steht.
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2: Das Schauspielhaus festigt seinen Ruf als wichtigste Bühne im deutschsprachigen Raum, die sich nicht dem Diktat Berlins unterstellt. Und das nicht nur mit den bekannten klassischen Stücken, sondern auch mit Erstaufführungen von Exilautoren und von amerikanischen, britischen und französischen Stücken.
6: Kurt Hirschfeld war ja einfach unglaublich gut vernetzt in der internationalen Theaterszene und so kamen viele Stücke in Zürich auf die Bühne, die in anderen Ländern erst nach dem Krieg gespielt wurden. Bertolt Brecht etwa, von ihm werden während des Krieges 3 Stücke in Zürich uraufgeführt.
2: Eines der prägendsten Stücke von Brecht, die in Zürich uraufgeführt werden, Mutter Courage. Ein Antikriegsstück mit der berühmten Therese Giese in der Hauptrolle.
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2: Giese spielt eine fahrende Händlerin, die mit ihren 3 Kindern von Kriegsschauplatz zu Kriegsschauplatz zieht. Sie hofft, mit den Soldaten gute Geschäfte machen, vom Krieg profitieren zu können und verliert dabei all ihre Kinder. Für die Giese, so nennen alle diese unverwechselbare Schauspielerin, sei dieses Stück die Begegnung ihres Lebens gewesen, sagt Kurt Hirschfeld.
4: Dieses Stück hatte nun gleich einen ungeheuren Erfolg, denn mitten im Krieg ein so pazifistisches Stück zu spielen, war einer der Glücksfälle, die man im Theater haben kann.
2: Die Mutter Courage wird zu einem weiteren Meilenstein der Theatergeschichte.
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2: Und Bertolt Brecht hinterlässt seine Spuren in Zürich und in der Schweiz. Das vertiefen wir in Episode 3 dieses Podcasts. Das Emigrantenensemble in Zürich, das die Mutter Courage und viele andere Stücke aufführt, ist vereint in der gemeinsamen politischen Grundhaltung, dem Antifaschismus. Es ist aber sonst so verschieden, wie es Menschen eben sein können. Und es ist ein Ensemble, das am Theater gefordert ist, erzählt Maria Becker.
5: Also wir haben in einer Saison 28 Premieren gehabt. Wir kannten einander natürlich sehr gut und es ging hauptsächlich darum, zu verstehen und umzusetzen. Und das lernte man, schnell arbeiten.
6: Die Arbeitsbedingungen für das Ensemble waren nach wie vor schlecht. Welterlin reduzierte damals zwar die Anzahl der Produktionen ein bisschen, aber nach wie vor gab es jede zweite Woche eine Premiere. Das Arbeitspensum war also enorm, die Bezahlung schlecht, manchmal wurden die Löhne sogar gar nicht ausbezahlt. Die Vertragsbedingungen waren prekär, aber die zum Ensemble gehörten, die hatten zumindest Arbeit, eine Anstellung und damit ein Aufenthaltsrecht in der Schweiz.
2: Ein solches zu bekommen, das bleibt vielen anderen, die vor den Nazis flüchten, verwehrt. Wir kennen die Geschichte mit der restriktiven Flüchtlingspolitik der Schweiz. Das berüchtigte J, das die Nazis den Jüdinnen und Juden in die Pässe stempeln, entspricht einem Wunsch unter anderem der Schweizer Behörden. Juden sind für sie keine politischen Flüchtlinge. Und wer es illegal in die Schweiz schafft, läuft Gefahr, wieder abgeschoben zu werden und den Nazis in die Hände zu geraten. Aber auch wenn das Emigrantenensemble in der Schweiz weitgehend sicher ist, die Sorgen sind groß. Das heißt vor allem die Ungewissheit über das Schicksal von Verwandten. Kurt Hirschfeld zum Beispiel weiß lange nicht, was mit seinem Vater passiert ist. Er erfährt erst Jahre später, dass er deportiert wurde und an Unterernährung gestorben ist. Und auch das Fremdsein in der Schweiz belastet, das Gefühl, nicht dazuzugehören. Viele fühlen sich verletzt und ungerecht behandelt. glaubten sie doch, ihren Teil zur geistigen Landesverteidigung beigetragen zu haben. Dennoch, die Dankbarkeit überwiegt, etwa bei Schauspielerin Grete Heger.
8: Kurt Horwitz, er war mein Wohnungsnachbar eine Zeit lang, der hat immer gesagt, Hegi, wir hatten kein Geld, aber wir haben Zeiten erlebt, wie sie nur ganz wenigen Menschen vergönnt sind. Und dafür müssen wir dankbar sein.
2: Das Emigrantenensemble kann dank dem Schauspielhaus weiterarbeiten. Und das Schauspielhaus seinerseits verdankt den Emigrantinnen eine ruhmreiche Zeit. Der Zweite Weltkrieg hat eine einmalige Situation geschaffen. Der gemeinsame Feind und die Angst schweißen alle zusammen. Ensemble, Zuschauerinnen und Zuschauer, Theaterleitung, Politik und Presse. Und das ist bis heute die Basis des Schauspielhaus-Mythos. Wie es mit diesem Mythos weitergeht, was mit dem Schauspielhaus nach dem Krieg passiert, darüber sprechen wir in Episode 3 dieses Podcasts.
6: Ich glaube schon, dass man sagen kann, das Schauspielhaus lebte noch lange, eigentlich bis heute, von diesem legendären Ruf, wie es sich während des Krieges standhaft und wehrhaft gegen den Faschismus gehalten hat. Eine künstlerische Trutzburg des Widerstands quasi.
2: Die es eigentlich so nicht mehr braucht. Das Emigrantenensemble bröckelt. In der Heimat gilt es, die zerstörte Theaterlandschaft wieder aufzubauen. Und gleichzeitig zieht es Schauspieler nach Zürich, die im Krieg auf den Nazi-Bühnen in Deutschland gespielt haben. Und die Schweizer Autoren kommen. Kurt Hirschfeld entdeckt und fördert etwa den damals noch völlig unbekannten Dramatiker Max Frisch.
4: Eines Tages las ich in der Neuen Zürcher Zeitung ein Feuilleton und ich erkundigte mich nach dem Autor Max Frisch und traf ihn eines Tages, fragte ihn, ob er nicht bereit sei, einmal Stücke zu schreiben. Er könne doch schreiben.
2: Viele der Stücke von Frisch erleben am Schauspielhaus ihre Uraufführung. Das Ende der Exilbühne, der Aufstieg der beiden Schweizer Max Frisch und Friedrich Dürrenmatt in Episode 3 des SRF-Podcasts Geschichte. Ich bin Vera Deragisch und ich freue mich über Feedback. Geschichte@srf.ch.

0: Die Nachrichten von SRF um 2 mit Michael Wieland. Die Grasshoppers bleiben in der höchsten Schweizer Fußballliga. GC sichert sich in der Barrage gegen Aarau den letzten Platz in der Super League mit einem 2:1-Sieg im Rückspiel. Der Siegestreffer fiel in der Verlängerung durch einen Penalty. Das Hinspiel hatte 0:0 geendet. Es sei keine gute Saison gewesen, bilanzierte GC-Spieler Amir Abrashi. Zum Ligaerhalt habe es Glück gebraucht.
1: In dieser Situation, letztes Spiel, Verlängerung, bist einmal weniger zuerst. Was das mental für Psychospiel ist in dem Moment, das ist unglaublich. Aber die Jungs haben gesagt, ich habe es mehrmals gesagt, Jungs, bis zum Schluss, ihr macht es für eure Familie, für den grossen Club, der GC Zürich. Es sind so viele Sachen im Spiel und die Jungs haben bis zum Schluss nicht aufgegeben. Und der liebe Gott ist heute mit uns gewesen.
0: Die Enttäuschung beim FC Aarau dagegen ist gross. Goalie Marvin Hübel.
2: Ich bin jetzt auch schon länger in diesem Verein. Ich habe ja, auch den ganzen Scheiß miterlebt, den sie jetzt schon hatten, mit immer so knappem Aufstieg dran. Maximale Enttäuschung nachher. Ja, es tut mir einfach unglaublich leid für alle, die etwas mit dem Verein zu tun haben.
0: Mit dem Sieg gegen Aarau schafft GC zum dritten Mal in Folge in der Barrage den Ligaerhalt. Weiter mit Eishockey. Die Schweiz bleibt an ihrer Heimweltmeisterschaft weiterhin ungeschlagen. Sie gewinnt im fünften Spiel gegen Großbritannien 4:1. Doch das Spiel sei harzig gewesen, sagt Spieler Nino Niederreiter.
3: Wenn du Österreich gerade 9:0 gewonnen hast, dann weißt du, das ist ein Match, das du gewinnen musst. Und gleichzeitig sind solche Matches eben genau schwierig, um mental drin zu bleiben, weil wir gewusst haben, es ist das fünfte Spiel in 7 Tagen.
0: Die weiteren Resultate: Die Slowakei gewinnt gegen Dänemark 5:1. Zuvor hatte Finnland Lettland geschlagen mit 7:1 und Kanada gewann gegen Norwegen 6:5 nach Verlängerung. Die USA wollen 5'000 zusätzliche Armeeangehörige nach Polen schicken. Das kündigte US-Präsident Donald Trump an auf seiner Online-Plattform. Trump begründet dies mit dem guten Verhältnis zum rechtskonservativen polnischen Präsidenten Karol Nawrocki. Wann und von wo die US-Soldatinnen und Soldaten nach Polen verlegt werden sollen, schrieb Trump nicht. Vor kurzem hatte der US-Präsident